0: Wir reden später, ja?
1: Ja, okay.
2: Es war ein Kurzschluss.
3: Ist alles okay mit dir?
0: Ah ja. Vorsicht.
4: Angriff hierher!
0: Wo warst du die ganze Zeit? Dein kleiner Bruder läuft hier auch irgendwo rum, oder?
3: Wir suchen nach einem abgerissenen Teil vom Fahrwerk.
0: Vom Fahrwerk? Was ist denn da abgerissen?
3: Was ganz Kleines.
0: Also, unsichtbar praktisch, ja?
3: Kann ich euch helfen?
0: Nee, wir haben es im Griff. Mike, was ist hier los?
3: Nichts. Nichts.
5: Waldeck! Waldeck!
4: Hierher!
5: Waldeck! Jetzt bleiben Sie doch mal stehen! Mein Baumhotel kann ich vergessen!
0: Ja, das kann sein! Wir haben hier gerade ganz andere Probleme, okay? Wir regeln das alles, in Ruhe. Lassen Sie uns jetzt einfach unsere Arbeit machen.
5: Christoph! Wie weit oben sind die Flächen abgebrannt?
6: Viel zu viel, Karl. Es wirft die Renaturierung hier um Jahrzehnte zurück.
7: Na super.
8: Da hat wohl jemand Sehnsucht nach dir. Soll ich euch dann mal alleine lassen?
9: Nein.
10: Hallo, Monika. Schönen Tag, Frau Waldeck.
8: Hallo, Karl. Geh dann mal.
10: Nein, nein. Es ist besser, wenn Sie bleiben. Das betrifft schließlich auch Sie.
9: Was ist denn los?
10: Es gibt leider ein geschäftliches Problem, das wir besprechen müssen.
8: Geht aber nicht um den Grundstückstausch.
10: Ich komme gerade oben von der Lichtung. Ein Teil der Waldflächen, die ihr mir für den Hof geben wolltet, ist abgebrannt.
8: Nein.
9: Was? Ist jemandem was passiert?
10: Nein, nein, keine Sorge, alle sind wohlauf. Das Problem ist nur, dass ich mein Baumhotel nicht mehr bauen kann. Da oben sind nur noch ein paar abgebrannte Stümpfe und bis der Bereich wieder bewachsen ist, vergehen mindestens 30 Jahre.
9: Was willst denn du damit sagen, Karl?
10: Dass ich von dem Vertrag zurücktreten muss. Monika, verstehe, das eine sind meine Gefühle für dich und das andere.
9: Deine Gefühle für dein Geld?
10: Wie soll ich ein Baumhotel bauen ohne Bäume in einem Gebiet, das völlig verwüstet ist?
9: Mensch, wir haben uns darauf verlassen, Karl.
10: Ich kann kein Geschäft machen, das mich finanziell ruiniert.
8: Ja, aber wenn der Vertrag platzt, dann sind wir finanziell ruiniert.
9: Und wenn du dein Hotel woanders baust?
10: Wo?
9: Was ist mit der anderen Seite vom Berg? Da ist doch die Aussicht sogar noch besser.
10: Die müsste völlig neu erschlossen werden. Verkehrswege, Abwasser, Elektrizität. Das ist eine völlig neue Planung. Das kostet mich mindestens 100.000.
8: Ja, was würde das bedeuten?
10: Die 100.000 sind durch den Grundstückstausch nicht abgedeckt. Die müsste ich Ihnen zusätzlich in Rechnung stellen.
9: Oh Gott, wo soll er denn die hernehmen?
10: Tut mir wirklich leid, Frau Waldeck.

0: Junge, was ist denn mit dir passiert?
1: Halb so wild, nur Schmutz und Kratzer. Was wollt ihr? Mama, was wollt ihr?
2: Ich hätte doch wecken können. Das ist so typisch Nollau.
3: Er kann ja nichts dafür, dass unsere Waldflächen abgebrannt sind. Oder willst du sagen, er hat sie angezündet?
2: Er hat uns das Leben schon immer schwer gemacht.
4: Nein, nach dem Tod deines Vaters hat er sich sehr um uns gekümmert. Und dass er sich auf den Grundstückstausch eingelassen hat, war großzügig.
2: Kann das sein, dass deine Wahrnehmung ihn betreffend gerade so ein bisschen eingefärbt ist? So rosarot zum Beispiel.
4: Wie meinst du das?
2: Deine Küsse auf dem Marktplatz heute Morgen, die waren ein großes Kino.
3: Jonas, lass das.
2: Nach dem ganzen Mist! Auf so einen Betrüger lässt du dich ein, Mama.
4: Hör zu, mein Kind. Ich weiß sehr genau, was ich tue. Und nebenbei gesagt, geht es dich überhaupt nichts an.
2: Nein, auch nicht, wenn es deinen Realitätssinn beeinträchtigt.
4: Karls Position ist durchaus nachvollziehbar.
2: Für dich vielleicht, ja.
3: Mit Vorwürfen kommen wir doch jetzt auch nicht weiter.
1: Ist richtig, sorry.
3: Wir brauchen den Grundstückstausch und Karls Auftrag. Ich rufe jetzt die Bank an. Jetzt. Lukas!
5: Alles okay? Hilf mir mal hoch. Ich muss dann auch nach Hause.
2: Alter, du bist zu Hause. Junge, ist der Sturz betrunken?
5: Nur ein paar Alkopops. Der Typ, mit dem ich Stress hatte, hat gesagt, ich würde nichts vertragen.

0: Dem habe ich es gezeigt. Wie siehst du denn aus?
1: Sag mal, was machst du denn für einen Blödsinn?
2: Ich kümmere mich um ihn. Ruf du bei der Bank an.
0: Wir wollen ja noch was trinken.
2: Du trinkst gar nichts mehr. Du gehst unter die Dusche und ab ins Bett.
3: Jonas ahnt was.
4: Wie kommst du drauf?
3: Das ist nur so ein Gefühl.
4: Okay, dann gehen wir morgen ganz früh bei Tagesanbruch los, bevor irgendjemand unterwegs ist. Oh nein, nicht er jetzt.
1: Hallo?
4: Ja? Ja. Mann, ich hab dir gesagt, ich bringe dir das Ding morgen vorbei. Ja, ich muss einfach ein bisschen vorsichtiger sein.
1: Sag mal, habt ihr Probleme?
3: Nein, wieso?
1: Der ist ja sonst mal so anhänglich.
3: Der hat Stress mit dem Kunden.
1: Ja, verstehe.
5: Ich fürchte, da kann ich euch nicht helfen.
1: Aber es geht ja jetzt auch nur um einen ganz kurzfristigen Kredit. So 2 bis 3 Jahre. Und wenn wir dann die Eigentümer sind, dann habt ihr auch den Hof als Sicherheit.
5: Ja, aber ihr habt schon Unternehmenskredit bei uns laufen. Zusätzlich braucht ihr neue Maschinen fürs Sägewerk. Und jetzt wollt ihr noch 100.000 on top? Dafür reicht die Immobilie nicht. Also, als Sicherheit.
2: Da muss doch was zu machen sein. Sonst platzt der Grundstückstausch. Der ist überlebenswichtig für das Sägewerk.
1: Bitte, Mario.
5: Es tut mir wirklich leid. Aber wir sind eine Bank. Ja? Das Risiko ist zu groß.
6: Das hier ist der Arbeitsvertrag.
1: Ja.
6: Genau. Und hier habe ich dir, das ist eine wunderschöne Maisonette, Blick auf den Hafen, ganz in der Nähe von meiner.
1: Das sieht wirklich total super aus.
6: Genau. Und den hier, den kannst du direkt unterschreiben.
1: Nein, nein, nein. Den nehme ich mit nach Hause und schaue mir den in Ruhe an und lese das Kleingedruckte. Und ich würde mich auch echt gern mit Jonas abstimmen.
6: Und jetzt?
1: Keine Ahnung. Wir müssen den Notartermin absagen.
2: Ich gehe jetzt zum Notar, vielleicht kann ich ihn umstimmen.
1: Nein, wenn, dann sollte Monika das probieren.
2: Meinst du, das ist eine gute Idee? So von Wolke 7 aus?
1: Schau mal, da ist Emilia. Wer ist denn neben mir?
2: Ihr Ex.
1: Ich sag Monika dann Bescheid. Ich muss noch was besorgen. Wir sehen uns später.
2: Alles klar.
6: Emilia, ich hab's dir schon mal gesagt. Dieser Job, der ist wahnsinnig begehrt. Du musst das direkt unterschreiben und ihn nicht da erst mit deinem Jonas abstimmen.
1: Moritz, ich mag es nicht, wenn du mich unter Druck setzt.
2: Hallo. Ist hier noch frei?
1: Ja.
2: Moritz, richtig?
6: Ja.
2: Wollen Sie in die Gegend ziehen?
6: Nee, das habe ich definitiv nicht vor, ne.
2: Ich dachte, weil ich Sie hier so oft sehe in letzter Zeit.
1: Moritz und ich haben was Berufliches zu besprechen, das habe ich dir doch gesagt.
2: Richtig. Sie möchten Emilia nach Greifswald locken, so sieht's aus.
6: In Greifswald gibt es den optimalen Job für eine atemberaubende Frau, ja?
2: Atemberaubend. Um persönliche Interessen geht's da nicht, nehme ich an.
6: Mein persönliches Interesse ist Emilias Karriere.
2: Um ihre Karriere kann sie sich hervorragend alleine kümmern, dafür braucht sie nicht.
1: Gut,
6: wenn
1: ich denke,
6: sie nicht permanent emotional erpressen würden, dann könnte sie das, aber das kapieren sie nicht.
2: Du lässt die Finger von meiner Freundin. Sonst kriegen wir beide richtig Ärger. Haben wir uns jetzt verstanden?
1: Gut, Jungs, wenn ihr euch prügeln wollt, dann könnt ihr das machen, aber bitte ohne mich.
6: Emilia!
2: Emilia, warte, warte, warte, warte.
1: Ey, das war echt ein selten peinlicher Auftritt.
2: Es tut mir leid. Der Typ provoziert mich.
1: Der provoziert dich? Sag mal, spinnst du? Was denn, wenn ich mich so aufführen würde? Ja, wegen Rieke.
2: Was?
1: Mein Gott, Jonas, sie will was von dir und du checkst es nicht.
2: Rieke und ich, wir sind gute Freunde. Wir sind Familie.
1: Vergiss es einfach. Hör mal, wahrscheinlich hast du recht. Aber ich brauche jetzt einen Moment für mich. Sorry.
2: Ich spiele meiner Mutter die große Liebesgeschichte vor und erzählen ihr dann, dass der Vertrag platzt?
7: Jetzt mal langsam. Ich kann wirklich nichts dafür, dass der Wald abgebrannt ist.
2: Da sind Sie sicher?
7: Jetzt reicht's, Waldeck. Was trauen Sie mir eigentlich zu?
2: Ziemlich alles.
7: Ich an meinem Baumhotel nicht auf Bäumen bauen, die nicht da sind. Sonst wär's ja ein Lufthotel.
2: Finden Sie das witzig? Für Rico und meine Mutter ist das Geschäft überlebenswichtig. Und das wissen Sie genau.
7: Ich weiß auch genau, dass es mich 100.000 Euro kostet.
2: Nolla, seien Sie doch einmal ehrlich, die Summe ist viel zu hoch.
7: Ich kann es mir nicht leisten, so viel Geld zu verlieren. Glauben Sie es oder glauben Sie es nicht?
2: Ich glaube es nicht. Sie wollen Kontrolle über meine Mutter und über meine Familie. Und dazu ist Ihnen jedes Mittel recht.

0: Hey, Sarah.
1: Mama, kommst du?
2: Ich komm gleich. Hi. Du, ich will dich gar nicht stören, aber ich wollte kurz wissen, gibt's irgendwie Stress zwischen dir und Mike wegen der Bergung des Flugzeugs?
0: Nein, wieso fragst du?
2: Mike ist momentan irgendwie so anders als sonst. Ich hab irgendwie das Gefühl, er steht unter Druck und hat Probleme. Also mehr Probleme, als wir sowieso schon haben, meine ich.
0: Ja, sicher steht er unter Druck, aber mir ist sonst nichts weiter aufgefallen. Ich kann ja morgen nochmal mit ihm reden.
2: Okay, super. Danke. War auch nur eine Frage, ja? Dann schönen Abend noch.
0: Bis dann.
3: Alles okay?
2: Mike, wenn dich etwas bedrücken würde, dann würdest du es mir doch sagen, oder?
4: Lass mich raten, du bist hier, um mir zu sagen, dass du es dir noch mal überlegt hast.
5: Leider nicht.
4: Das ist sehr schade. Die Bank stellt sich nämlich stur. Das Sägewerk als Sicherheit reicht ihnen nicht.
5: Ja, das tut mir leid.
4: Das glaube ich dir sogar.
5: Ich habe noch mal alles überschlagen. Ich glaube, dass ich das vielleicht sogar mit 70.000 schultern könnte.
4: Wir wollen nichts geschenkt. Und außerdem ist das auch noch viel zu viel für uns.
5: Sieh mal, ich will nicht, dass das geschäftliche Problem ein Problem zwischen uns beiden wird. Ich weiß auch nicht, wie das anders gehen soll.
4: Ich verstehe das.
5: Ich wünschte, Jonas würde das auch verstehen. Er denkt, ich treibe ein falsches Spiel. Wie wär's, wenn wir uns heute Abend wieder treffen würden? Ich habe eine Überraschung für dich.
4: Ja, natürlich.
5: Ein schöner Abend tut uns beiden gut.
4: Das stimmt.
5: Um 8?
4: Jonas Karl will uns nicht schaden.
0: Unterstützen will er uns auch nicht.
4: Er ist Unternehmer. So handelt er. Wir würden auch kein Geld verschenken.
0: So. Und ihr, Karl und du, ihr seid euch wieder näher gekommen.
4: Ja.
0: Es ist deine Sache. Aber bist du dir sicher, dass er dich nicht ausnutzen oder manipulieren will?
4: Mach dir keine Sorgen, ich kenne Karl.
0: Mama, ich habe mich vorhin im Ton vergriffen. Tut mir leid.
4: Ist schon gut.
0: Na? Was war denn da los?
6: Kann ich einen Kaffee haben?
4: Natürlich, vielleicht mit einem Schuss Cognac?
6: Witzig. Ich geh wieder schlafen.
0: Hast du einen Moment?
6: Ja, klar. Komm mit. Ich muss die Schafe füttern.
0: Mach mal einen Moment. Wir sollen noch mal mit der Bank reden. Wir müssen es versuchen.
7: Okay, ich kümmere mich morgen um den Termin.
0: Sag mal, Rieke. Wir sind doch sowas wie Freunde. Wir helfen uns, wir mögen uns, wir schätzen uns. Und wir kämpfen gemeinsam für den Hof und für das Sägewerk.
7: Ja, klar. Ich bin total froh, dass du mich unterstützt mit Lukas und mit dem Betrieb. Und außerdem...
0: Genau. Das nehme ich. Ja. Ich bin froh, dass wir so gute Freunde sind. Und das wollte ich dir einfach mal sagen. Ich bin auch mit Kai verabredet.

0: Ist es Karl da neben dir? Als er in Ungarn studiert hat, haben wir uns mal am Balaton getroffen.
1: Was für ein beschissener Tag. Mega Stress mit Nono. Mega Stress mit Emilia. Erst streiten wir uns, dann küsst sie mich. Und jetzt ist sie wieder sauer, weil ich eifersüchtig auf ihren Ex-Freund bin.
2: Eifersüchtig?
1: Boah, ich hätte ihm fast eine reingehauen. In sein dämliches Selbstge... Danke.
2: Dankeschön. Das ist ein schwerer Fehler.
1: Der Typ provoziert mich. Ach, und Emilia behauptet, dass Rieke was von mir will.
2: Echt? Ist da was dran?
1: Nein. Ich hab was mit Rieke schon längst alles geklärt.
2: Pass auf. Du triffst dich morgen mit Emilia, entschuldigst dich und sagst ihr, dass du ihre Karrierewünsche verstehst. Und dann verzeiht sie dir. Ratzfatz.
1: Ratzfatz.
2: Ja, ratzfatz ist jetzt nicht das richtige Wort, aber das ist alles ganz einfach.
1: Glaubst du, ein Leben ohne Frauen ist möglich?
2: Ja. Aber sinnlos.
1: Prost.

0: Guten Morgen, Manuel.
1: Rika.
0: Kaffee?
1: Klar. Mensch, daran könnte ich mich gewöhnen. Hier habe ich übrigens das Fichtenholz, das du gestern bestellt hast.
0: Super, dass es so schnell geklappt hat.
1: Klar, für dich doch immer.
0: Danke.
1: Du, Rika, hast du nicht mal Lust, mit mir was trinken zu gehen? Wir könnten in die Strandbar nach Pirna, die soll echt gut sein.
0: Schöne Idee.
1: Ja.
0: Morgen Abend hätte ich Zeit.
1: Okay, cool, dann reserviere ich was. Mhm.
0: Ich freue mich.
1: Ich mich auch. 18 Uhr?
0: Gut, dann laden wir mal ab.
2: Jetzt warte doch mal! Hund!
3: Sorry.

0: Na, geht doch. Ich komme. Bleib.
1: Die haben mir einen Schläger auf den Hals geschickt.
2: Du hast mich in ein kriminelles Ding mit reingezogen. Was ist, wenn die Sarah oder die Kinder bedrohen?
1: Mann, ja, ich hab missgebaut, aber du brauchst doch das Geld für Sarah.
2: Sie sollten zur Polizei gehen.
1: Ja, und glaubst du, die Versicherung zahlt für dein Flugzeug, wenn es rauskommt?
0: Morgen, ihr Herren. Ich nehme an, ihr sucht das. Was ist da drin?
2: Keine Ahnung.
3: Es ist ein Koffer von einem wichtigen Kunden. Er ist bei der Notlandung rausgefallen und wir wollen ihn zurück.
0: Okay. Wir gehen zur Polizei. Anonyme von Sarah.
3: Nee, machen wir nicht.
0: Jungs, ich will jetzt die Wahrheit wissen.
4: Okay, Anzu, das ist kompliziert.
3: Nee, tut mir leid, Jonas. Das geht dich ja nichts an. Das ist unser Koffer, den nehmen wir jetzt mit. Am besten vergisst du, was du hier gesehen hast.
4: Kevin, lass gut sein.
0: Geh's mit den Dingen nirgendwo hin.
2: Kevin, hör auf! Es ist vorbei, okay?
0: Herr Bruder hat recht.
3: Wo du mein Bruder bist.

0: Kevin meinte, das ist alles ganz legal und es gibt gutes Geld dafür. Klar hätte ich nachfragen müssen, aber ganz ehrlich, ich wollte es gar nicht so genau wissen. Ich habe in dem Moment nur an Sarah gedacht.
1: Doofe Situation.
0: Und ich kann meinen kleinen Bruder nicht einfach zur Polizei bringen. Ist nicht das erste Mal, dass er Probleme hat.
1: Mit der Polizei? Ist schon ein schräger Typ, dein Bruder, oder?
0: Nein, eigentlich ist er ein wirklich guter Kerl.
1: Weiß Sarah Bescheid?
0: Ich will sie damit nicht belasten.
1: Sie ist eine intelligente Frau. Ich bin mir sicher, sie ahnt was. Zuerst müssen wir wissen, was in dem Ding ist. Und dann finden wir eine Lösung.
0: Kevin meint, das hat irgendwas mit Kunst zu tun.
1: Hast du den Code zum Öffnen? Dann brauchen wir Werkzeug. Wir fahren zu uns.
2: Das wird nichts. Ich denke mal, den müssen wir aufbrechen.
3: Ihr seid echt alle aus dem letzten Jahrhundert. Darf ich mal?
4: Sag mal, lernst du sowas in der Schule?
3: Klar,

0: ist das denn?
1: Es scheint auf jeden Fall was Altes zu sein. Wer ehrlich ist, der wird belohnt.
2: Die Madonna von Gnesen? Sie wurde vor ein paar Tagen aus einer Wallfahrtskirche in Oberschlesien gestohlen. Stand ein großer Artikel in der Zeitung. Wie kommt denn ihr dazu?
3: Und jetzt?
1: Die Wahrheit sagen. Es gibt überhaupt keine Alternative. Ich sag, ich habe die Madonna nach dem Brand im Wald gefunden und du stellst dich und sagst, dass du Mike den Metallkoffer untergeschoben hast, ohne dass er davon wusste.
4: Oh Mann, ey, was für ein Desaster.
1: Ich muss Mike und Sarah aus dem Mist raushalten, die beiden haben genug Sorgen.
3: Ja, ich weiß, es tut mir auch leid.
1: Wir gehen jetzt erstmal rein. Ja, den nehme ich.

0: mit Mike. Jonas.
1: Die polnischen Behörden haben auf die Wiederbeschaffung der Madonna von Gnesen eine Belohnung von 20.000 Euro ausgesetzt.
0: Du machst Witze.
1: Seht selbst.
0: Was?
1: Die 20.000 gehören euch. Und die restlichen 10 besorgen wir auch noch.
0: Das können wir doch auf gar keinen Fall annehmen.
1: Doch, das könnt ihr. Das müsst ihr sogar.
2: Danke dir.
1: So, Leute, ich bin raus. Ich wünsche euch einen wunderschönen Tag.
3: Was machst denn du hier?
2: Du siehst toll aus, Monika.
3: Weißt du, ich habe nachgedacht. Und ich glaube, wir sollten noch mal alles überdenken.
2: Ich habe mich unmöglich benommen. Ich hätte das alles nicht zwischen uns kommen lassen dürfen.
3: Wir wissen, dass es nicht deine Schuld war, dass das Waldstück abgebrannt ist.
2: Ich habe noch mal nachgerechnet. Mit ein paar Leuten gesprochen und beim Bauamt alte Gefallen eingefordert. Wir schaffen das mit 50.000. Und die zahle ich erst einmal.
3: Das kommt nicht in Frage.
2: Als zinslosen Kredit an euch. Ihr könnt ihn mir zurückzahlen, wenn das Sägewerk besser läuft. Dann bleibt es bei dem Grundstückstausch.
3: Das ist wirklich sehr fair von dir.
2: Ich will nicht, dass geschäftlicher Ärger uns wieder trennt. Wie wär's, wenn wir nochmal für eine Woche an den Balaton fahren? Es wird bestimmt so schön wie damals.
3: Ich kann hier im Moment nicht weg.
2: Es waren die schönsten Tage meines Lebens. Und ich will mit dir da unbedingt noch mal hin.
3: Sei mir nicht böse, das geht mir alles zu schnell. Ich weiß nicht, ob ich dir wirklich trauen kann.
2: Ich bin so glücklich, dass wir wieder beisammen sind. Und ich hätte nie, verstehst du, nie weglaufen dürfen. Ich hätte dich nie alleine lassen dürfen. Das war der größte Fehler meines Lebens.
3: Das hast du mir noch nie so gesagt.
2: Ich kann den Fehler nicht wieder rückgängig machen, aber du bist die Liebe meines Lebens. Verstehst du das?

0: bekommen die Seile nachher hin?
1: Nach hinten.
0: Sag mal, wisst ihr beide, wann Jonas endlich kommt?
1: Der muss noch was mit Mike Zerling erledigen.
0: Jonas, hi. Ich soll zum Ochel kommen, jetzt. In einer Stunde. Weil du vorher noch zur Bank musst, okay? Okay, ja, bis gleich. Ciao. Ciao.
2: Dein Sohn hasst mich und das bringt dich in einen Konflikt.
3: Jonas hasst dich nicht. Er traut dir nur nicht über den Weg.
2: Ich war in seinem Alter auch so. Impulsiv, heißblütig, konfrontativ. Weißt du, manchmal denke ich, es ist doch erstaunlich, wie ähnlich er mir ist.
3: Mach dir keine Sorgen. Er wird sich daran gewöhnen, dass wir zusammen sind.
4: Herr Nolloch, wir sind auf dem Weg zur Bank.
5: Nee, ist nicht nötig. Wartet mal. Karl hat eine Lösung gefunden.
4: Wie er seinen Profit weiter auf unsere Kosten maximieren kann?
5: Nein. Wie der Grundstückstausch stattfindet und wie Karl sein Baumhotel baut.
6: Na, jetzt bin ich aber gespannt.
5: Er leiht uns den Fehlbetrag.
4: Ganz selbstlos, nehme ich an?
2: Nein, aber ganz zinslos. Waldeck, ich will doch auch, dass das Sägewerk wieder erfolgreich wird, dass wir alle mal durchatmen können.
6: Moment, das heißt, der Notartermin heute Nachmittag steht?
2: Ja, so ist es.
4: Tja, dann müssen wir uns wohl bei Ihnen bedanken.
6: Ach Gott, ihr macht mich fertig, echt. Bin mir sicher, wir werden gute Geschäfte miteinander machen.
4: Hoffentlich faire. Auf Vertrauensbasis.
2: Geht klar.
6: Danke, Herr Nolloch.
0: So, und was machen wir hier?
4: Ich wollte dir was zeigen. Der große Baum ganz oben.
0: Das sind Seeadler.
4: Falls du es dir doch noch mal überlegen willst, wir könnten hier eine fähige Wildtierbiologin gebrauchen, die sich um unsere junge Adler kümmert.
0: Jonas, das ehrt mich. Wirklich. Aber ich bin Spezialistin für heimische Raubtierarten und das würde ich auch wirklich gerne bleiben.
4: Ich weiß. Liebst du mich?
0: Ja.

0: Partner. Mhm. Bleiben wir ein Leben lang zusammen. Wusstest du das? Mhm. Hat mich immer fasziniert. Sie sind sich total treu und trotzdem frei und unabhängig. Sie fliegen getrennt, sie jagen getrennt, sie trennen sich oft für Tage und kommen dann doch wieder zusammen.
1: Siehst du? Und genauso wird das bei uns auch sein.
0: Das wäre schön, ja.
2: Ja. Ich will den Job in Greifswald machen. Und ich will dich. Und wir sehen uns jedes Wochenende.
0: Mach den Job. Ich will, dass du glücklich bist.

0: Hallo Petra.
1: Rieke.
2: Hey, was sind die hier?
0: Vom Großmarkt, alles gratis. Kannst du die Taufgestecke machen?
2: Putzen?
0: Später. Ich bin im Jugendzentrum, ja?
2: Nimmst du Jessie bitte die Brotzeit mit? Sonst isst sie wieder nicht. Tschüss.

0: Was ist denn jetzt los? Ich geh mal nachschauen, ja? Jessie, alles aufessen.
1: Ist alles okay, Jessica?
2: Ja. Ich muss kurz die Schuhe tilgen.
1: Lass uns für heute Schluss machen.
2: Nee, das muss jetzt sitzen.
3: Haben Sie den Strom abgestellt?
4: Ja. Wir richten einen Baustrom ein.
3: Baustrom?
5: Der wird baut. Wissen Sie das nicht?
3: Darf ich sicher behalten, gell?
5: Bitte.

0: Geh runter jetzt. Geh runter. Jetzt.
1: Hallo?
0: Hier, hier unten. Geh runter. Jetzt. Geh runter. Da. Bitte helfen Sie mir auf. Ja.
2: Dankeschön. Sie schickt der Himmel.
1: Er muss ja Sinn für Ironie haben.
0: Ja, das hat er. Das hat er. Genauso ist passiert. Ja, er um mich rum, ich flach hin und dann ist er raus.
1: Vielleicht was dringend.
0: Der ist gefährlich. Wollen Sie ihn haben?
1: Oh, na danke, mir reicht meine Tochter. War er das mit Ihrem Bein?
0: Das waren meine Ministranten beim Fußballspielen. Die grätschen wie die Pius-Brüder. Überhaupt sind die Burschen an allem schuld. Die pilgern nach Rom, dann sehen sie den Hund, denken sich, ach, ein Hund aus Rom. Wunderschön, unser neuer Herr Pfarrer kommt auch aus Rom. Bring mir immer ein kleines Andenken mit. Vielleicht hat er Heimweh. So, und jetzt stehe ich da mit dem Streuner und habe keine Ahnung, wie ich mit ihm umgehen soll.
1: Komm mal her. Na, du Kleiner, armer Hund. In der Bibel steht auch nichts Nettes über euch. Ich bin Rieke Schmidt, Pfarrerin der Nazareth-Gemeinde.
0: Ach, die Kollegin. Ich weiß, ich hätte schon längst zum Antrittsbesuch zu Ihnen kommen sollen, aber Sie sehen ja, ich habe eine gute Ausrede.
1: Das ist ja auch bestimmt ein Missverständnis, Herr Seidel. Das mit dem Strom vom Jugendzentrum und dass da gebaut werden soll.
0: Keine Ahnung, wovon Sie sprechen.
1: Von unserer gemeinsamen Jugendarbeit, Ökumene. Wir machen das Programm fürs Jugendzentrum, ihr zahlt Strom und Heizung.
0: Davon höre ich jetzt zum ersten Mal.
1: Ist eine feste Vereinbarung mit Ihrem Vorgänger. Der Severin fand super, dass eure ach so reichen Kinder auch mal welche aus anderen Schichten treffen. Das ist jetzt alles, was Sie dazu zu sagen haben.
0: Was machen Sie denn für ein Programm?
1: Ach, das bestimmen die Kinder weitgehend selbst. Das Jugendzentrum ist offen für alle und alles.
0: So anti-autoritär ist allerlei.
1: Nein, selbstbestimmt.
0: Ja, von Ihnen. Ich glaube, wir haben unterschiedliche Vorstellungen von Jugendarbeit.
1: Bibelkreis und Frohlocken, oder was? Frau mir direkt Import aus Rom.
0: Bevor jemand die heilige Kommunion empfängt, muss er erst einmal sein Gewissen prüfen. Ja, muss seine Fehler bereuen und gute Vorsätze für die Zukunft fassen. Ich will meinen Kindern ein solides Fundament vermitteln.
1: Selber Pius, Bruder?
0: Wirklich. Schau ich so aus? Ich bin Jesuit.
1: Oh, die Speerspitze des Glaubens trifft aufs echte Leben. Morgens Kleiderkammer im Jugendzentrum, massig Menschen. Wenn da einer hinfällt, weil es zu dunkel ist, sind wir dran. Ich und Sie.
0: Der Malz hat einfach ein helles Schild, auf dem steht Betreten auf eigene Gefahr.
1: Sie klären das, gell?

0: Hallo, grüß Gott.
1: Ja, Frau Hartinger.
0: Ich wollte Ihnen ja nur was erzählen.
1: Nicht jetzt, ja. Heute Abend, ich rufe Sie an.
0: Da ist mal wieder der Leibhaftige hinter Ihnen her.
1: Rieke, da ist ein Einbrecher drin.
0: Ja, das wollte ich ja sagen, Frau Pfarrer.
1: Frag nicht. Geh mal weg. Bist du wahnsinnig, wenn der vielleicht bewaffnet ist oder sowas irgendwie?
2: Heiner, was machst du in meinem Schuppen?
3: Pennen?
1: Du wohnst zwei Straßen weiter.
0: Nicht mehr, Herr Stadler ist zwangsgeräumt.
2: Wie?
0: Na ja, das wollte ich ja gerade erklären, aber ich durfte ja nicht. Gerichtsvollzieher und Polizei waren da.
3: Na ja,
0: der Herr Stadler hat es in letzter Zeit auch ein bisschen mit Tiergluck-Glucks, die verstehen, Frau Pfarrer, arg übertrieben.
1: Super, Heiner, das war's mit dem Taufgestecken, unser ganzes Moosgummi. Ist platt. Mann, echt. Oh, Heiner, hier ist dein Kaffee.
2: Vorsicht, heiß. Ich besorg dir jetzt einen Platz im Männerwohnheim.
3: Zu den Alkis und Junkies? Da will ich nicht hin. Lass mich in den Schuppen.
2: Heiner, du weißt doch, einmal auf der Straße, immer auf der Straße. Ja, Klaus, Rieke hier. Hallo. Du, ich brauche dringend einen Schlafplatz. Ja, ich bringe ihn selbst vorbei. Bis gleich. Danke.
4: Hallo,
2: tschüss.
4: Mama.
2: Ah, Leni, gut, dass du da bist. Hilf mir mal.
4: Ach, Mama, der will sicher lieber alleine laufen. Boah, kotz mich bitte nicht.
3: Oh, ich muss schiffen.
2: Oh Gott, hier rein.
4: Sie setzen sich zum Pinkeln, ja?
2: Den geht sowieso nicht mehr.
4: Boah, gegen das Irrenhaus hier ist mein Wohnheim in Helsinki ein Sanatorium.
5: Wunderbar. Also, für die nächste Ministrantengruppe treffen wir uns im Jugendzentrum.
2: Echt? Da?
5: Ja, warum nicht?
6: Also, meine Eltern wollen nicht, dass ich da hingehe.
5: Wieso?
7: Herr Pfarrer!
5: Jetzt sagt schon.
7: Der Kirchenrat wäre dann soweit.
5: Ich komme gleich. Besprechen wir beim nächsten Mal. Ja? Gut, weiter so. Servus, Kinder.
8: Entschuldigen Sie aber, meine Ministranten.
9: Doch, Ihr guter Draht zur Jugend ist toll. Und das in der kurzen Zeit.
5: Kinder sind unsere Zukunft.
7: Ja. Wer wollte das bestreiten?
5: Es kommen auch immer mehr zu mir und deshalb würde ich meine Gruppen ganz gern ins Jugendzentrum verlegen.
7: Reicht Ihnen der Platz hier nicht?
5: Also wenn ich hier vernünftige Jugendarbeit leisten soll, dann nein.
7: Gut, nur dann schauen wir, wie sich das entwickelt und besprechen das Thema Jugendzentrum nächstes Mal.
9: Also, Gregor, so geht das nicht. Wir haben das Thema immer nur aus Rücksicht auf Severin vertagt.
7: Aber komm, von den katholischen Kindern geht doch da kaum eins hin. Meine sagen, sie fühlen sich in dem Chaos nicht wohl.
10: Genau, das höre ich auch immer. Und ehrlich gesagt, das ganze Gelände ist ein Schandfleck.
5: Wem gehört denn der Schandfleck?
7: Uns. Also unsere Gemeinde hat es geerbt.
9: Genau. Und wir waren uns immer einig, dass das Jugendzentrum unser Beitrag zur Ökumene ist.
11: Ist aber eher ein ewiger Zankapfel.
7: Niemand will die Ökumene, die gute Nachbarschaft zu St. Nazareth beenden. Aber wir müssen auch an die unübersehbar vielen alten Menschen im Viertel denken.
10: Ja.
5: Wo ist denn jetzt da der Kontext? Worauf wollen Sie hinaus?
7: Eine Stiftung wird auf dem Grund des Jugendzentrums eine exquisite Seniorenresidenz errichten.
5: Pfarrerin Schmidt hat also recht gehabt. Da sind schon Bauarbeiter auf dem Gelände und der Strom ist abgestellt.
7: Pfarrerin Schmidt und ihr Jugendzentrum haben St. Georg im letzten Halbjahr eine vierstellige Summe für Strom und Heizung gekostet.
10: Ja.
7: Das Bistum ist von den Plänen begeistert, dass wir was für alte Menschen tun. Die wollen sich auch beteiligen. Und wir könnten das eigentlich heute gleich zur Abstimmung bringen.
10: Hm? Ja.
5: Nein, das machen wir nicht. Da gibt es nämlich noch erheblichen Klärungsbedarf.
9: Ganz genau. Ich bin auch für Vertagen.
5: Wunderbar. Vertagt. Nächster Punkt.

Herr Schmidt, ist Ihre Frau zu Hause? Könnten Sie was ausrichten? Geht ums Jugendzentrum. Ich müsste Sie sprechen. Herr Schmidt, Jugendzentrum. Ganz eine dringende Geschichte.

0: Ihre Tochter war sicher oft müde und auffällig kraftlos, nein?
1: Naja, nicht mehr als sonst. 8 Stunden Friseursalon und 2 Stunden Tanztraining.
0: Bei den Werten wundert es mich, dass sie überhaupt noch aufgestanden ist.
2: Ja, und das ist richtig. Was ist denn jetzt mit Jessie?
0: Es fehlen noch Tests, aber Ihre Tochter ist ernsthaft krank.
2: Das gibt's doch nicht.
1: So plötzlich?
0: Es ist für die akute lymphatische Leukämie, von der wir ausgehen, sehr typisch. Die B-Lymphozyten entarten, vermehren sich unkontrolliert und verdrängen im Knochenmark die Zellen, die für die Blutbildung nötig sind. Aber wir können inzwischen einiges dagegen tun. Gleich morgen früh machen wir eine Knochenmarkbiopsie und danach beginnen wir sofort mit der ersten Chemotherapie.

0: wie glücklich ihr aussieht. Schön.
1: Das war letzte Woche. Da war Jessie schon krank. Man sieht nichts.
0: Na, schau mal. Oh Gott, schau dir mal die Frisur an.
2: Ja, im Park.
0: Ach, schau mal, das ist so süß. Das ist mein Lieblingsfoto. Wir beide. Niedlich. Immer schon unzertrennlich. Ihr wolltet immer in einem Bett schlafen. Wir haben euch nie auseinandergekriegt. Petra will morgen zu Jessie in die Klinik. Könntest du die Taufe vorbereiten? Dann können wir noch in die Stadt und ich koche uns was Schönes.
1: Echt, Mama?
0: Ja.
1: Oh. Von Jessie.

0: Sehr schön. Babysachen gehen immer. Vielen Dank.
1: Oh, Entschuldigung.
0: Heiner, was willst du hier?
1: Alles ist ja alles nichts mehr da.
0: Geht das auch ohne Chaos?
1: Da war so ein Typ, einer wie du, Pfarrer. Und der wollte was mit dir besprechen. Wegen hier.
0: Pfarrer Seidel?

0: Bring's. Komm. Hallo.
1: Wenn's bunt wird, wird's meistens besser.
0: Ja, genau. Danke.
1: Ich mach das mal.
0: Okay.
1: Sie waren bei mir zu Hause?
0: Hat sie Ihr Mann Ihnen ausgerichtet?
1: Das war nicht mein Mann.
0: Okay. Wegen dem Strom. Ich habe mit dem Kirchenrat gesprochen. Das ist eine schwierige Sache.
1: Hm. Haben die Arbeiter also doch recht mit dem Jugendzentrum?
0: Na ja, wenn Sie so eine hohe Rechnung fabrizieren.
1: Die paar hundert Euro?
0: Paar hundert Euro? Im vierstelligen Bereich?
1: Ach, nee, das kann nicht sein.
0: Im halben Jahr?
1: Naja, also der Winter war lang und kalt.
0: Oh, und die Türen immer offen.
1: Möglich.
0: Selbst schuld, wenn das Jugendzentrum geschlossen wird.
1: Aber das könnt ihr nicht machen.
0: Dann geben Sie mir einen ganz guten Grund, warum wir das weiterhin finanzieren sollten. Einen ganz guten.
1: Das Jugendzentrum ist der Anlaufpunkt nach der Schule. Familienersatz. Die Eltern arbeiten Schicht oder sind sonst wo. Gerade für Kinder ab 12, 13 gibt es eine riesen Betreuungslücke. Die hängen auf der Straße rum und trinken, rauchen, machen Quatsch. Ihr Vorgänger hätte das niemals so weit kommen lassen.
0: Ja, deshalb sind eben auch die Kinder weggelaufen. Und ich habe im Jugendzentrum nachgeschaut. Da sind's nicht. Ich darf mit der Jugendarbeit wieder von vorn anfangen. Köst?
1: Das ist das Einzige, was Sie mit dem Severin gemein haben. Keine Ahnung von Wein. Aber der hatte wenigstens ein großes Herz.
0: So schlechte Laune wegen so ein bisschen schlechtem Wein.
1: Ich habe jetzt eine Taufe. Meine Tochter geht gleich für ein paar Monate nach Finnland. Mein Patenkind hat Leukämie. Reicht das?
0: Ja, das reicht.

0: Liebe Patin, lieber Pate, ich frage euch, wollt ihr für Annalena Begleiter sein auf ihrem Weg? Sie an ihre Taufe erinnern? Mit ihr entdecken, welche Hilfe die biblische Botschaft und die Tradition der Kirche in ihrem Leben sein kann? Wollt ihr für euer Patenkind beten? So antwortet, ja, mit Gottes Hilfe.
1: Ja, mit Gottes Hilfe.
0: Annalena, ich taufe dich im Namen des Vaters, des Sohnes und des Heiligen Geistes. Amen.

0: war sehr schön. Vielen Dank.
1: Wir feiern noch bei uns. Zeit.
2: Oh, vielen Dank. Das ist sehr nett. Aber ich muss mich heute um meine Tochter kümmern. In den nächsten Tagen komme ich gerne mal vorbei.
0: Ja, sehr gerne. Wiedersehen.
2: Wiedersehen. Wiedersehen. Die 23 Kilo Freigepäck reichen nie.
3: Hey, I'm the Pac-Man.
2: Du brauchst so 100 Pakete Puddingpulver.
3: Na, zum Kochen. Mein Pudding ist berühmt. Das ganze Wohnheim fährt drauf ab.
2: Du studierst aber schon noch Forstwirtschaft, oder?
3: Klar, Mama. Pudding gibt's noch abends. Also in Helsinki.
2: Zum Wodka?
3: Da geht's jetzt nicht ran.

0: Petra. Petra, mach doch bitte mal die Tür auf. Hm?
1: Petra, du darfst jetzt nicht aufgeben. Du hast schon so viel geschafft. Weißt du, kannst du dich erinnern, als du damals zu mir gekommen bist in die Drogenberatung? Hm? Mit deinem dicken Bauch. Ich hatte auch so einen dicken Bauch. Und wir beide haben so viel gelacht. Du hast dein Leben geändert für dein Kind. Du hast den Entzug durchgehalten. Du hast so gekämpft. Ich bin so stolz auf dich. Ihr seid so eine tolle Familie. Jessie, Frank und du. Jessie braucht dich jetzt. Wir brauchen dich. Du kannst uns jetzt nicht allein lassen. Petra, bitte.

0: Leonie. Wird Jessie sterben? Und er schaut einfach zu? Das kann er doch nicht machen, Mama.
1: Solange Jessica am Leben ist, gibt er uns die Zeit, etwas für sie zu tun. Das ist jetzt unsere Aufgabe. Daran glauben wir.

0: Hey, Jessie.
1: Süße.
2: Hallo.
1: Sag bloß, du hast in der Bibel gelesen.
0: Es gibt hier sonst nichts. Kannst du mir was empfehlen?
2: Klar. Oh, sorry. Hallo?
0: Siehst viel fitter aus als gestern. Das wird die erste Chemo sein. Hast du ja auch alles? Fernseher, WLAN, hübsche Ärzte, sexy Pfleger.
2: Klar.
0: Du hast deinen Laptop hier, oder? Dann können wir quatschen, wenn ich in Helsinki bin.
2: Wenn du wieder bei deinen Lappen bist.
0: Finnen.
2: Finnen.
0: Komm, wir machen erst mal ein Selfie.
2: Warum musst du eigentlich so weit weg sein?
0: Ich bin dir so nah. Das glaubst du gar nicht.

0: Ja.
1: Eine ist schon kalt.
0: Mitten am Tag.
1: Das letzte Mal haben Sie damit angefangen, da war es auch noch hell.
0: Okay. Brot ist im Kasten. Okay. Sie sehen...
1: Scheiße aus. Ich weiß, danke.
0: Sie sehen nicht so aus, als wären es wegen mir hier.
1: Ich musste heute jede Menge schlimme Dinge schönreden. Meinen Freunden hat's geholfen, aber mir geht's jetzt scheiße.
0: Wegen Ihrem Patenkind?
1: Oh. Hm. Jessie, sie ist erst 19. Sie ist wie eine zweite Tochter für mich. Ich war bei ihrer Geburt dabei. Und jetzt... Leukämie.
0: Aber es besteht doch Hoffnung, oder?
1: Ja. Nein, ich weiß es nicht. Aber wenn das schief geht... Ihre Eltern, die überleben das nicht.
0: Es besteht immer Hoffnung.

0: Wunderbarer Wein. Ist der teuer?
1: Also, ich könnte mir den nicht leisten. Der ist aus Dittelsheim, aus der Pfalz. Da war meine erste Pfarrei. Die Winzer sind gute Freunde von mir.
0: Aha. Geben die einen Rabatt?
1: Mir schon. Jessie trainiert im Jugendzentrum für ihre Wettbewerbe. Sie ist immer so glücklich da. Das ist wie ein zweites Zuhause für sie.
0: Wie für viele andere Kinder auch.
1: Ja, wir müssen diesen Freiraum erhalten. Der Severin, der hat das verstanden.
0: Ja, der gute alte Severin. Sie glauben jetzt aber nicht im Ernst, dass ein Jugendheim das reparieren kann, was in den Familien falsch gemacht wird, oder?
1: Ach so, weil Sie das ja beurteilen können?
0: Und ob?
1: Sie mit Ihrem Zölibat.
0: Ach, die alte Leier mit dem Zölibat. Sie wissen doch gar nichts über mich. Okay. Ich bin Bayer vom Bauernhof, ich habe 5 Geschwister, dutzendfacher Onkel bin ich, wir haben viele Tiere und ich bin glücklich. Und Sie? Ihre Familie?
1: Da lebt keiner mehr. Bis auf meine Tochter Leonie. Und die studiert in Helsinki.
0: Und wer war der Typ da neulich?
1: Der Heiner. Den trauen Sie mir zu?
0: Ich würde gern was machen. Mit Ihnen. Für Jessica.
1: Jetzt wollen Sie nur vom Jugendzentrum ablenken.
0: Nein. Nein, ganz bestimmt nicht. Und bitte das eine mit dem anderen nicht vermischen. Am Jugendzentrum bin ich dran. Zerfix, Halleluja. Ich habe in 5 Minuten einen Termin beim Orthopäden.
1: Oh, ich fahre Sie mit meinem Roller.
0: Sie haben was getrunken.
1: Trinken? Glauben Sie mir, das geht anders.
2: Streuner! Streuner!

0: Grüß Gott.
1: Grüß Gott.
0: Haben Sie eine Ahnung, warum wir Sie aufhalten?
2: Also zu schnell kann ich nicht gewesen sein. Der Roller hat nur die kleine Maschine.
1: Wir müssen auch relativ flott wieder weiter, weil wissen Sie, wie schwer es ist, einen Termin bei einem guten Orthopäden zu bekommen?
0: Also Ihr Tempo war es nicht. Aber der Hund, das ungesicherte Ladung.
3: Deshalb sind Sie bestimmt mit einer gebührenpflichtigen Verwarnung.

0: Einverstanden.
1: Herr Wachtmeister, Moment mal bitte. Die Dame kann überhaupt nichts dafür. Mir ist übel geworden, vor lauter Schmerzen im Bein auf dem Weg zum Arzt. Die Frau hält an und sagt, kann ich sie mitnehmen? Das ist eine Geste der Mitmenschlichkeit in dieser kalten Welt. Und was soll ich mit dem armen, hilflosen Hund machen? Kann ich doch nicht einfach zurücklassen, oder?
0: Ja, ja, schon gut, Herr Pfarrer. Wo ist denn Ihr Arzt?
1: Gleich um die Ecke. Wollen Sie mir vielleicht helfen? Könnten Sie mich rüberfahren? Das wäre nett. Danke. Herr Strömer, komm.
2: Jetzt kommt.

0: Rieke Schmidt.
1: Da haben wir Glück gehabt heute.
0: Mhm.
2: Und Sie können ja auch lügen.
1: Schwindeln. Schwindeln, bitte.
2: Na, dann macht ihr Katholen euch das leicht.
0: Ihr braucht ja bloß beichten gehen.
1: Ich sehe schon die Schlagzeile. Flotter Dreier, angetrunkener Priester mit Pfarrerin und Hund auf heißem Ofen erwischt. Oh, das hätte ein paar Rosenkränze gekostet.
2: Und schuld war nur der Heilige Geist.
1: Wie immer.
0: Das darf nie jemand erfahren.
1: Naja, er weiß es längst.
0: Hm. Glauben Sie, er verzeiht das?
1: Praktizierte Ökumene? Ja, die Chancen stehen gut. Wollen wir nicht einmal langsam du sagen?
0: Tun wir das nicht längst?
1: Gut. Du, ich hätte gern 2 Kisten von deinem tollen Riesling bestellt. Geht das?
0: Wow, ich bin dein Dealer. Noch ein Geheimnis, das wir teilen.
1: Ja, aber dafür findest keinen besseren. Du, Frau Pfarrer. Gute Nacht.
0: Gute Nacht.

0: Es sind Komplikationen aufgetreten. Die Nierenwerte ihrer Tochter haben sich verschlechtert.
1: Und jetzt?
0: Eine Chemotherapie setzt sich immer aus verschiedenen Präparaten zusammen. Wir verändern die Kombination der Präparate und schauen, wie es Jessica damit geht.
2: Wenn sie das auch nicht verträgt?
0: Darüber habe ich schon mit dem Chefarzt gesprochen. Es gibt eine spezielle Therapie.
2: Und wieso bekommt die Jessica nicht sofort?
0: Weil ihre Krankenkasse die nicht zahlt. Wir können nur das machen, was gezahlt wird. Hier sind Informationen dazu. Reden Sie am besten gleich mit Ihrer Krankenkasse. Wiedersehen.

0: Also, mein Abteilungsleiter sagt auch, solange diese Therapie nicht in den Leitlinien der onkologischen Fachgesellschaften enthalten ist, können wir sie nicht erstatten. Leider.
1: Aber unsere Tochter braucht die ganz dringend.
0: Ja, aber vielleicht warten Sie erst mal ab, wie Jessica auf die neue Präparatekombination der Chemotherapie reagiert. Vielleicht verträgt sie die ja besser.
2: Und wenn nicht? Wir hören doch immer, wir sollen Geduld haben, wir sollen abwarten. Jessica hat aber keine Zeit mehr. Verstehen Sie das nicht?
0: Natürlich verstehe ich Sie, aber Sie müssen auch uns verstehen. Die Wirksamkeit dieser neuen Therapie ist nicht sicher erwiesen. Und sie ist sehr, sehr teuer. Enorme Kosten für zu hohe Risiken. Auch für Ihre Tochter.
1: Warum bietet der Arzt sie dann an?
0: Ja.
2: Ich glaube mal nicht, dass der uns Kassenpatienten so verscheißert, wie Sie das gerade versuchen.
0: Bitte, Herr Keller, wir nehmen das nicht auf die leichte Schulter, glauben Sie mir.
1: Das ist unsere Jessica. Wunderbarer Mensch. Jung. Sie tanzt. Sie ist so lebendig.
0: Frau Keller, ich verspreche Ihnen, wir werden den Fall noch mal genau prüfen.
2: Über dieses Leben entscheiden Sie mit.

0: Petra, schau mal. Kannst du das nähen? Ich bin da irgendwo hängen geblieben.
1: Ich nehm's mit nachher. Danke. Kassa hat die neue Therapie für Jessica abgelehnt.
0: Was?
1: Aber Frank und ich, wir werden versuchen, das Geld aufzutreiben. Also, wenn die Chemo nicht wirkt.
0: Wie können die das ablehnen? Jessica ist 19. Die ist am Anfang ihres Lebens.
1: Ja, aber für die Kassa ist erwachsen, seit sie in der Lehre ist. Und da gelten die Ausnahmen nicht mehr, die sie für Kinder machen. Für mich bleibt sie mein Kind. Frank nimmt sich einen Nebenjob und will versuchen, einen Kredit zu kriegen, wenn die Schufa das zulässt. Rieke, kannst du meine Stunden aufstocken?
0: Meine Mittel sind begrenzt. Deine Stelle ist am Limit.
1: Ja, alles andere auch.

0: Jetzt. Image. Ja, wir dürfen hier 6 Etagen bauen und drumherum ganz viel Grün.
1: So ein richtiger Park.
0: Exakt. Und mit Zaun.
1: Damit sich die Senioren sicher fühlen.
0: Ja, im Vatikan kommt auch nicht jeder rein.
1: Und draußen nur liegend.
0: Nein, die Einnahmen aus der Erbpacht für das Grundstück sind ein Segen für unsere Gemeinde. Das ist ausnahmsweise auch unser Bischof mit mir einer Meinung.
1: Ja, weil wir was für alte Mitmenschen tun, anstatt evangelische Kinder durchzufüttern.
0: Sie lernen schnell.
1: Ja, das zeichnet mich aus. Herr Häusler, wie das Jugendzentrum geführt wird, das ist auch nicht so ganz nach meinem Geschmack. Aber deshalb die Jugendarbeit aufzukündigen, das kommt überhaupt nicht in Frage. Wenn ich mich da engagiere, dann profitieren auch unsere Kinder davon und gehen da gern wieder hin.

0: Tada.
1: Max war gestern hier.
2: Und?
1: Der tanzt jetzt mit Conny.
2: Arschloch. Die ist nie so gut wie du.
1: Rieke. Ich will nicht sterben.
2: Gesund werden ist wie tanzen, Jessie. Du übst die Schritte. Immer und immer wieder. Bis du ganz nah bei dir bist. Und an deinem Glauben daran, dass du es kannst. Dafür betest du. Das geht Schritt für Schritt. Besser und besser und besser. Bis du wieder tanzen.

0: kannst du?
1: Klar. Warte mal, Auge zu. Ja, hallo? Was? Dieser Mistkerl, ich komme sofort.
2: Was soll denn das werden?
3: Frau Pfarrerin Schmidt? Rechtsanwalt Loderer. Und hier bitte, das ist die Kündigung.
2: Wie Kündigung? Sie haben eine Kündigungsfrist.
3: Leider nein. Gekündigt wurde fristlos, wegen Nichteinhaltung des Brandschutzes.
2: Ruhig, ganz ruhig, Leute. Wir haben den Brandschutz nicht verletzt.
3: Das sehe ich ein wenig anders.
1: Bonnie? Wer macht sowas? Ja, ich habe das Jugendzentrum ausgenutzt. Ich habe da Veranstaltungen gemacht, die dort nicht hingehören. Weil unser Gemeindesaal Schrott ist. Deswegen auch die hohe Rechnung.
4: Und damit hast du es meinem Kirchenratsvorsitzenden Häusler leider sehr einfach gemacht. Der plant nämlich eine Seniorenresidenz auf dem Gelände vom Jugendzentrum.
1: Was?
4: Ja. Ein Altenheim, von meinem Bischof abgenickt.
1: Ist nicht dein Ernst?
4: Doch. Ich habe mit dem Bischof telefoniert und der Häusler hat ihm das Projekt schon zu Severins Zeiten angetragen. Das heißt, da hat ja der gute alte Severin mal keinen Rheinwein geschenkt.
1: Aber du musst was dagegen unternehmen, oder bist du auf der Seite von dem Häusler?
4: Nein, bin ich nicht. Aber in einem hat der Häusler recht. Du hast dein Jugendzentrum nicht im Griff und wir sollen dafür zahlen.
1: Was soll ich denn tun? Weißt du, wie viele Kirchenaustritte ich im Jahr habe? Keine Kohle, aber immer mehr Bedürftige.
4: Musst du mal überlegen, was bei euch vielleicht grundsätzlich so nicht stimmt.
1: Krieg du erstmal deine Gemeinde in den Griff. Oh, ganzes Arschloch.

0: Brennt's denn wirklich, Ricke?
1: Jesse leidet, Toni. Sie ist vielleicht in 2 Wochen tot.
0: Wir wachsen durch Leid. Wir nehmen es an und schöpfen daraus Hoffnung.
1: Ich schöpfe Hoffnung lieber aus einer neuen Therapie für Jessica. Aber die Kasse zahlt nicht.
0: Geld ist ein lösbares Problem.
1: Jessys Eltern haben aber keins. Und Spenden für was auch immer diese Behandlung kostet, das kriege ich bei mir nie zusammen.
0: Ohne Tod kein Leben.
1: Er macht ihr Katholiken, ist euch aber verdammt einfach.
0: Wir akzeptieren einfach nur das Unvermeidliche.

0: Ich war echt der Arsch, oder?
1: Mm-hmm.

0: Ja.
1: Ich bin's. Ich wollte mich bei dir... Ich wollte mich entschuldigen bei dir. Tut mir leid. Ich helfe dir bei deiner Spendenaktion für Jessica.
0: Danke.
1: Gern.
0: Gute Nacht.
1: Gute Nacht.
2: Wir sehen alle Jessica vor uns, wie sie tanzt, wie sie lacht, wie sie hier mit uns singt. Eine junge Frau voller Pläne, voller Ideen, voller Zukunft. Sie ist nicht nur ein Teil unserer Gemeinde, sie ist ein Teil unseres Lebens. Und wir wollen alle, dass Jessica bald wieder bei uns ist. Wir denken an ihre Eltern, Petra und Frank, die um Jessicas Leben kämpfen. Wir wollen ihnen dabei helfen. Lasst uns für Jessica beten.
3: Dillige et quod vis fac fordert uns Augustinus auf. Liebe und tue, was du willst.
4: Aber begründe all dein Handeln aus der Liebe heraus. Schweigst du, so schweige aus Liebe. Redest du, so rede aus Liebe. Und kritisierst du, so kritisiere aus Liebe. Aber lass all dein Handeln in der Liebe wurzeln. Denn aus diesen Wurzeln entsteht nur Gutes.
2: Jeder kennt den Satz aus der Apostelgeschichte, Kapitel 20. Geben ist seliger denn nehmen. Ja, es geht ums Geld. Aber es geht auch noch um mehr als das. Es geht um Hoffnung, um Zuversicht, um Gemeinschaft. Unsere heutige Kollekte soll der Behandlung von Jessica Keller zufließen. Die Körbchen stehen am Ausgang bereit.
3: Und weil wir aus Liebe handeln, sorgen wir uns um die Jugendlichen in unserer Gemeinde und erhalten ihnen das Jugendzentrum. Und weil wir aus Liebe handeln, sorgen wir uns um unsere Nächsten. Und genau so hat Augustinus das gemeint. In dieser Liebe rufe ich Sie auf, an Jessica Keller zu denken. Eine leukämiekranke junge Frau aus der Nachbargemeinde Nazareth, der wir die heutige Kollekte zukommen lassen. Lasst euer Handeln in der Liebe wurzeln. Lasset uns beten.

0: Kein Stress, Leute. Alles im Griff. Beheizungsinstallateur, Gas, Wasser, Scheiße, das verlernst du nie. Wie Fahrradfahren. Auch im Suff nicht.
1: Mein Installateur sagt, das ist eine komplett neue Anlage fällig. 25.000 Minimum. Das ist unmöglich.
0: Klar, der will verdienen. Aber reparieren ist das neue Modernisieren.
1: Lohnt sich das denn?
0: Kessel, Brenner, Leitungen, alles tippitoppi. Geht nur um die Platine.
1: Das ist alles?
0: Das ist alles. Und wenn du eine moderne Steuerung installierst, sparst du schon mal mindestens 25% Energie.
2: Die Platine macht real 2,5. Aber ein Kumpel besorgt mir die billiger.
1: Woher?
2: Egal. Und ich baue dir das Ding für umsonst ein. Wenn ich hier wohnen darf.
1: Hier im Keller?
2: Klar. Immer schön mollig.
1: Kein Alkohol, keine Zigaretten, kein Lagerfeuer, keine Kumpel.
2: Keine Püppis, alles Roger.
3: Bis dann.
4: Bitte schön. Servus. Dankeschön. Hab mich sehr gefreut.
5: Ja, gleichfalls. Dankeschön. Bitte schön. Dann bin ich Häusler.
6: Servus.
4: Servus. Frau Häusler.
6: Bitte schön.
7: Herr Pfarrer Seidel.
8: Ich komme dann gleich.
6: Gut.
8: Sagen Sie, für wen haben Sie heute eigentlich gepredigt? Für St. Georg oder für die Nazareth-Gemeinde?
4: Gelebte Ökumene. Ich helfe meiner evangelischen Kollegin.
8: Hilfe. Oder ergreifen Sie Partei?
4: Ja, für die Nächstenliebe. Ganz im Sinne von Augustinus. Und das kann ich Entscheidungsträgern wie Ihnen nur wärmstens ans Herz legen. Danke.
1: Wiedersehen. Wiedersehen. Ganz, ganz herzlich.
9: Na ja, ohne Moos. Nix los.
1: Trotzdem Dankeschön.
9: Was heißt hier trotzdem da drüben? Da wohnen die Bonzen mit den großen Scheinen.
1: Ist mir ein bisschen zu einfach. Autoleasingraten, Flachbildschirm, Klamotten. Es ist erstaunlich, wie viel Kohle auch bei uns für sowas locker gemacht wird.
9: Bitte sehr. Auf Wiedersehen.
10: Kleinvieh macht auch Mist. Aber haben Sie das gesehen? Wenn es drauf ankommt, kann der Heiner richtig was.
11: Hab tausend Dank, Rieke, für deine Predigt und für die Kollekte.

0: Heiner?
1: Nicht so laut.
0: Ich werde gleich noch lauter. So, du schläfst jetzt deinen Rausch aus, du räumst das hier alles auf und heute Nachmittag bringe ich dich ins Wohnheim. Ist das klar?
1: Oh nein.
2: Jessica verträgt die neue Kombination der Präparate auch nicht. Ihre Leberwerte haben sich drastisch verschlechtert. Eine dauerhaft geschädigte Leber ist aus medizinischer Sicht nicht akzeptabel. Wir müssen die Chemotherapie abbrechen.
3: Ja, aber dann bekommt sie eine Knochenmarkspende.
2: Genau das ist unser Problem. Vor einer Übertragung von Knochenmark müssen die maligenden Zellen in Jessicas Körper abgetötet sein. Das ist der Sinn der Chemo. Eine Therapie mit ihren eigenen aufbereiteten Stammzellen ist Jessicas letzte Behandlungsmöglichkeit.
0: Die Krankenkasse lehnt die Übernahme ab. Es gibt Risiken und Nebenwirkungen. Es soll Todesfälle gegeben haben.
2: Wir haben nichts, was wir sonst noch für Jessica tun können.
3: Wir wollen, dass sie es versuchen. Und wir zahlen das selbst.
2: 90.000 Euro?
4: Tut mir leid, aber die Statuten
0: urteilen ein junges Mädchen zum Tode.
4: Also, Frau Schmidt, das geht mir jetzt zu weit, ja? Sie überschätzen diese Therapie völlig. Die ist doch noch in der Testphase.
3: Aber das ist Jessicas letzte Chance, sagt der Arzt.
4: Klar. Für den ist ihre Tochter ein interessantes Studienobjekt. Der macht aus dem Fall ein halbes Dutzend Veröffentlichungen.
0: Aber wir sind eine Gesundheitskasse. Uns geht es um unsere Versicherten und nicht um Ärzte und ihre Reputation.
3: Wenn meine Tochter ohne die Therapie stirbt?
0: Und wenn ihre Tochter an der Stammzellentherapie stirbt? Selbst unser Direktor Herr Häusler hat sich persönlich mit diesem Fall beschäftigt. Herr Häusler?

0: Als Arbeitsfläche?
1: Für die Hygiene?
0: Schon benutzt?
1: Ich muss was zu tun haben, Rieke. Dann trinke ich auch kaum was.
2: Gar nichts wäre besser. Du kannst hier nicht bleiben.
1: Aber arbeiten kann ich hier. Naja, und ein Nickerchen danach.
0: Kleines.
2: Such dir eine Wohnung. Sonst musst du ins Wohnheim.
1: Du, Rieke, für die Arbeit an der Heizung brauche ich Werkzeug. Und meins war alles in der geräumten Bude. Glaubst du, du kannst was tun, dass ich das wiederkriege?

0: Hallo Leonie.
1: Hallo Mama. Du, wie geht's an Jessie? Ich erreiche sie nicht.
0: Nicht so toll. Die Chemos helfen nicht. Und der bescheuerten Krankenkasse ist die Stammzellentherapie zu teuer.
1: Ja, Sesselfurzer, entscheidet denn das?
0: Ja, den suche ich gerade.
1: Du kannst mir meine Hautcreme besorgen. Die gibt's hier nicht.
0: Volltreffer. Der Sack wohnt hier um die Ecke.
1: Was wäre?
0: Gregor Häusler, der Krankenkassenvorstand. Oh Mann, 400 Meter Luftlinie.
1: Na, dann klingel doch mal bei dem.
0: Ja, ich nicht, aber der Toni.
1: Welcher Toni?
0: Anton Seidel, der neue Pfarrer von St. Georg.
1: Ihr seid schon beim Tor?
0: Nein. Doch.
1: Wow, fesch. Also sein Foto auf der Gemeindeseite ist echt süß.
0: Ach du, das ist ein Kollege. Außerdem ist er katholisch.
1: Wie praktisch für dich. Endlich ein Mann, der dich versteht. Und passieren kann auch nichts.
0: Du, pass auf. Einen Moment mal, Leonie. Hallo, Toni.
1: Aha, nur ein Kollege.
0: Tschüss, Leonie. Nee, Entschuldigung. Was? Nein, ich habe nur mit meiner Tochter gesprochen. Ja, ja, gern. Komm vorbei.
2: Hallo. Schön, dass du Zeit hast. Darf ich vorstellen? Rike Schmidt, Pfarrerin der Nazareth-Gemeinde. Matje Kretschow, Rabbiner vom Beth Shalom.
0: Guten Abend. Freut mich, Sie kennenzulernen.
3: Sehr angenehm.
0: Kommen Sie rein.
4: Wir haben auch ein bisschen gesammelt für Jessica Keller.
0: Danke.
2: Und das hier ist von meinen Schäflein.
0: Dankeschön. Mhm.
2: Gibt's aber nicht ganz umsonst.
4: Ja. Ich möchte nämlich Schafkopf lernen.
0: Was? Jetzt?
4: Warum nicht?
2: Komm schon, gib dann Ruck.
0: Ja, uns fehlt der vierte Spieler.
4: Können Sie es überhaupt?
0: Natürlich. Ich komme aus Altenburg, die Spielkartenstadt. Und bei den jungen Pionieren haben wir alles gespielt.
2: Oh. Vorsicht, das Revoluzertum, das ist hier geblieben.
0: So, auf geht's, Burschen. Dann spielen wir jetzt Schafkopf.
2: Strömer, aus! Aus! Aus!
0: Lass ihn!
2: Das ist doch ein guter Start für unsere interkonfessionelle Schafkopfrunde, oder? Wir drei und der Imam der hiesigen Moschee.
0: Oh. Ja, tolle Idee. Schafkopf, halal, koscher und christlich, voll korrekt.

0: Das sind die ersten Spenden. Das reicht natürlich noch nicht. Aber drüben in St. Georg, da wohnt der Radiomoderator Bernd Lindner. Und der will eine Sendung mit uns über Jessica machen und einen Spendenaufruf starten.
1: Was kann ich dafür, dass ich nur Hausmeister bin und mir keine Bank den Kredit gibt, hä?
0: Wir müssen der Kasse Druck machen.
1: Da wird unser ganzes Privatleben ausgebreitet. Am Ende heißt es, wir machen auf Hartz IV.
2: Frank, es ist für Jessie.
1: Es ist peinlich genug, dass du in der Kirche rumposaunt hast, dass wir Geld brauchen. Ich will das nicht.
2: Du willst die Chance auslassen, weil es dir peinlich ist?

0: Lass ihn. Es reicht, wenn du mitkommst.
1: Ich heule da doch sofort los. Ich kann das nicht.
2: Zurück im Mittagsmagazin. Am Mikrofon Bernd Lindner. Und bei mir zu Gast ist der Pfarrer Anton Seidel und die Pfarrerin Rike Schmidt. Zum Fall der Leukämiekranken Jessica Keller. Frau Schmidt, Sie kennen Jessica sehr gut.
0: Ja, ich kenne sie seit ihrer Geburt. Sie lebt in meiner Gemeinde und mir geht ihr Schicksal sehr nah.
3: Aber es gibt hier noch eine Therapie.
0: Ja, mit körpereigenen Stammzellen. Die werden enorm aufbereitet und wieder übertragen auf eine völlig neue Art und Weise. Leider übernimmt Jessicas Krankenkasse diese Therapie nicht.
3: Aber kann man einem jungen Mädchen diese Chance, vielleicht ihre letzte, einfach verweigern?
4: Nein. Also, natürlich gibt es immer irgendwelche Regelungen oder irgendwelche Richtlinien, aber dass es am Geld scheitern soll, dass ein Mensch stirbt, ja, das halte ich nicht aus. Für mich ist das ein Systemfehler, dass eine Kasse keine unbürokratische Ausnahme macht.
2: Darüber sollten die Verantwortlichen sich mal ein paar Gedanken machen.
0: Ja, und mir fehlte auch der Respekt vor der Lebensleistung der Mutter. Sie war drogenabhängig und hat sich da wieder rausgekämpft. In ihrer Schwangerschaft, für ihr Kind. Und jetzt?
2: Wenn Sie gegen diese Herzlosigkeit der Bürokraten sind, dann spenden Sie. Für Jessica Keller. Jetzt.
0: Danke.
4: Danke, Herr Lindner.
2: Jessica Keller, eine wirklich bewegende Geschichte. Und passend dazu
3: dieser Hit, ein Song zum Nachdenken.

0: Das mit dem Radiointerview. Das war doch Sie. Wie können Sie mir nur so in den Rücken fallen?
1: Sie verweigern einem jungen Menschen eine lebenrettende Behandlung.
0: Wir halten uns nur an unsere Statuten.
1: Das ist genau der Systemfehler, von dem ich im Radio gesprochen habe. Es ist Ihre Pflicht, die Behandlung zu zahlen, solange auch nur der Hauch einer Chance besteht.
0: Bei dieser neuen Therapie gab es mehr Todesfälle als Heilungen. Wollen Sie, dass meine Kasse Jessicas Tod bezahlt?
1: Sie zahlen für die Hoffnung auf Leben.
0: Für wen tun Sie das? Für diese Pfarrerin, die hier neuerdings ein- und ausgeht? Ich muss Regeln befolgen. Aber Sie auch.
2: Sie dürfen eigentlich nichts mitnehmen. Erst wenn es Lagerzeit ist.
3: Ja, ich weiß, das haben Sie ja schon am Telefon gesagt. Der Herr Stadler würde ja auch gern zahlen, aber um arbeiten zu können, braucht er sein Werkzeug. Ich bürge für den Herrn Stadler. Bitte.
2: Bin nur mal auf der Toilette.
3: Rainer, nur das Werkzeug.
2: Das sind meine gesamten Erinnerungen.

0: Toll, kann ich dir meine auch bringen.
1: Ich darf dir leider nicht an die Wäsche gehen. Also beruflich.
0: Hier, schau mal. Häuslers Antwort auf Jessicas Härtefallantrag. Abgelehnt. Wenn Jessica wie Leonie studieren würde, dann wäre sie mitversichertes Kind und würde die Behandlung kriegen. Ist doch gnadenlos!
1: Okay, hey, ich bin doch nicht der Häusler. Das ist ein sturer Bock. Wird er gesagt, da braucht's Geduld und ein bisschen Demut.
0: Red du nur schlau daher mit deinem ganzen Barock-Kitsch.
1: Meinst du, ich hab keine Ahnung, was Tod und Verlust sind? Es ist nicht alles beherrschbar. Wir Protestanten, ihr tut's so.
0: Katholische Selbstgefälligkeit. Ich könnte dem Häusler an die Gurgel gehen.
1: Der Racheengel. Glaubst du, einen wie den knackt man mit Gewand? Bergpredigt, Matthäus 5, Vers 39. Wenn dir einer auf die linke Wange schlägt, dann hältst du ihm auch die andere Wange hin. Wir haben 1500 Jahre mehr Erfahrung in den Dingen als ihr.
0: Ihr habt euch unseren Luther sowas von verdient.

0: Servus.
1: Hallo.
0: Rein.
2: Mach bitte 63,90.
0: Ja. Ach, weißt du was? Passt schon. Danke, gell?
2: Flachzange.
3: Was?
2: Heißt, wie sie aussieht. Ach. Komplett durchgebrannt.
4: Ich hab Scheiße gebaut.
3: Was ist das?
5: Der Schlüssel von Häuslers Limousine. Wollte ich klauen.
3: Spinnst du?
4: Für Jessica. Seine Kinder haben Pizza bestellt, 70 Euro. Hier, der Rest war Trinkgeld. Das ist mehr als mein Verdienst.
3: Oh Mann, Frank, der muss sofort zurück. Fahr mich da jetzt hin. Das ist ja wie im Kindergarten hier. Mann!
6: Gib her, ich mach das schnell.

0: Kann man helfen?
1: Herr Häusler.
2: Ah, Frau Pfarrerin Schmidt.
3: Guten Abend.
4: Guten Abend.
3: Ja, ich gehe dann mal rein.
2: Sieht aus wie meiner.
3: Tja, der ist mir heute in meiner Kirche übergeben worden.
2: Ach was, das gibt's doch nicht. Von wem?
3: Hier ist das Blech, hier ist das Sterben. Ihnen ist schon klar, dass das Auto ungefähr so viel wert ist wie die Behandlung von Jessica Keller.
2: Was soll das? Das hat absolut nichts miteinander zu tun.
3: Ja, sicher. Aber Sie verstehen schon, dass man das als ungerecht empfinden kann, oder?
2: Hätten Sie mal Ihre vorlaute Klappe gehalten? Mussten Sie im Radio über die Drogenvergangenheit der Mutter sprechen?
5: Eine Versicherte verschweigt eine Vorschädigung. Jetzt sind wir gezwungen, den Fall neu zu überprüfen.
2: Wissen Sie, wie lange das dauert?

0: Das wagen Sie nicht.
1: Gregor.
0: Bleiben Sie stehen!
1: Gregor!
0: Bleiben Sie stehen!
1: Lass Sie!
0: Herr Seilow!
2: Hier.
0: Herr Pfarrer Seilow?
2: Hier.
3: Sagen Sie mir sofort, was mit Ihrer evangelischen Kollegin los ist. Die hat meinen Wagen gestohlen.
2: Die hat was?
3: Meinen Wagen gestohlen, um damit die Behandlung von Jessica Keller zu finanzieren. Oder soll ich gleich die Polizei rufen?
2: Na, Moment. Moment. Langsam. Ich glaube, die Öffentlichkeit wäre eher auf der Seite einer mutigen Pfarrerin als auf der Seite eines kaltherzigen Krankenkassenbosses. Also ein bisschen wie David gegen Goliath. Und in den Shitstorm wollen Sie mit Ihrer Krankenkasse ganz sicher nicht geraten. Frau Schmidt ist eine entschlossene Frau, die Ihnen in ihrer Art relativ ähnlich ist.
3: Ich muss meinem Unternehmen gerecht werden. Und dem Versicherungsprinzip.
2: Natürlich. So wie Frau Schmidt das in ihrer ganzen Menschlichkeit

0: Abracadabra und Simsalabim und Sesam. Öffne dich! Ja. So. Und alle rein! Es wär's. Kommt, kommt, kommt!
1: Was ist denn hier los?
0: Hausbesetzung, ich zieh um.
1: Du holst sie alle da wieder raus. Hausbesetzung beendet. Mach den Zaun wieder zu.
0: Ein. Kommt, Kollegen, aus die Maus, alle wieder raus. Komm, komm. Komm, tut mir leid. Hey! Jetzt kommt schon.
2: Boah, weißt du jetzt, dass ich hier bin?
0: Hey, ich krieg Ärger, kommt raus!
2: Ist das immer scheiße, oder?
3: Das da. Und die Geschichte mit dem Auto. Das geht überhaupt nicht. Gar nicht.
2: Kannst du mir helfen, Toni?
3: Ja.
0: Leute, bitte kommt!
2: Herr Häusler, es tut mir leid. Mir sind die Nerven durchgegangen. Jessica und ihre Eltern, die sind für mich wie Familie. Herr Häusler, wir sind morgen in der Klinik. Würden Sie bitte mitkommen? Wir brauchen Ihren Sachverstand für eine Lösung.

0: Alles Gute!
1: Danke. Danke, Mama. Und natürlich Schokopudding und Schokopudding und Schokopudding.
2: Bald feiern wir nochmal Geburtstag. Deinen.
3: Ich vermisse dich.
2: Ich vermisse dich auch.
4: Viel Spaß.
0: Feier noch schön.
2: Bye, bye.
0: Viel Spaß, mein Schatz.
5: Tschüss. Nein. Wir sind mit den Händen gebunden.
0: Wir reden jetzt hier schon seit einer Stunde und Sie kommen uns keinen Schritt entgegen.
5: Sie müssen aber auch die Fakten akzeptieren. Diese Medikamente sind exorbitant teuer und das Züchten von Stammzellen sehr, sehr aufwendig. Unser halbes Labor arbeitet dann nur für Frau Keller. 90.000. Weniger ist beim besten Willen nicht drin.
6: Lassen Sie uns das doch noch mal von vorne angehen und nach einer Möglichkeit suchen.
7: Herr Schöller, in Ihrer Rechnung steckt noch jede Menge Profit. Wollen Sie wirklich am Schicksal von Jessica Keller verdienen?
5: Und Sie? Sie wollen sich doch auch nur die Kosten für die dritte oder vierte Chemotherapie sparen. Die Frau Keller auch nicht retten.
8: Nochmal, wir sind doch hier nicht auf dem türkischen Basar.
5: Aber wir wollen Jessica ja eine Chance geben. Mit dieser speziellen Therapie.
7: Das Geld für die Standardbehandlung stelle ich zur Verfügung, wie immer Sie es verwenden. Solange Sie uns nicht Ihre zusätzlichen Kosten für die experimentelle Therapie in Rechnung stellen.
5: Und die 40.000, die uns die Pharmafirma in Rechnung stellt für Medikamente und Stammzellen?
7: Die drücke ich auf 50%.
5: Herr Häusler, schaffen Sie nie.
7: Ja? Aber ich habe schon mit denen gesprochen. Die können prima damit werben.

0: Jessicas Fall gibt für unsere Klinik jede Menge Publikationen her.
1: Da bleiben immer noch 20.000.
2: Das machen Sie mit Ihrer Spendenaktion.
3: Ja.
2: Haben wir einen Deal?
1: Aber nur, wenn Sie die Spenden auch wirklich auftreiben. Sonst kann ich das im Haus nicht rechtfertigen.
4: Deal.

0: 5.843,30 und mit dem Geld vom Rabbi sind wir dabei ungefähr 8.000 Euro.
1: Das ist ja nicht mal die Hälfte. Da fehlen über 12.000 Euro.
0: Allerdings.
1: Ja, was jetzt? Ich möchte das vielleicht aus eigener Tasche drauflegen. Moment. Diese Methode Schmidt mag ich gar nicht. Herr Seidel, ja? Wie sieht denn das aus?
2: Ich unterstütze privat eine Behandlung, die ich als Kassenvorstand ablehne?
0: Stimmt. Und dann kommt gleich der Nächste mit seinem Anwalt und dann zwingt er sie, die Behandlung generell zu übernehmen, oder?
1: Genau. Und die Pharmafirmen hängen sich auch dran. Sitzen eine Geschäfts bei uns im Gemeinderat. Die haben sogar für Jessica gespendet. Anonym.
0: Das ist eine interessante Lösung.
3: Jessica Keller. Jessica Keller. Jessica Keller. Jessica Keller.
4: Sie kann kaum noch sprechen.
5: Herr Doktor, was ist mit Jessica?
6: Es geht ihr sehr schlecht, damit war zu rechnen. Wir müssen mit der Stammzellentherapie beginnen, aber...
5: Ja, ja, wir kämpfen immer noch um Spenden.
4: Ich hänge noch einen Spendenaufruf an das Interview. Läuft schon heute Abend.
6: Ja, gut.

0: Um Ihre Behandlung mit Stammzellen zu beginnen, fehlt immer noch sehr viel Geld. Wie denken Sie über die Menschen, die letztendlich dafür verantwortlich sind, dass Sie in solch einer Angst leben?
1: Ich kann einfach nicht verstehen, dass sein Leben von jemandem am Geld scheitern soll und dass meine Eltern jetzt fast dafür bestraft werden, dass sie nicht das genügend Geld haben, dass ich weiterleben kann. Und ich denke irgendwie, wenn wir in Deutschland leben, müsste eigentlich für sowas vorgesorgt werden. Jedenfalls tun ja immer alle so.
2: Gregor, tu was.

0: Herr Häusler.
1: Frau Schmidt, haben Sie Radio gehört? Gerade eben?
0: Bitte.
1: Ach, Sie hier. Wart ihr schon miteinander im Bett?
2: Sie haben recht lebhafte Fantasie, Herr Häusler.
1: Ich bin nicht verantwortlich für das Schicksal dieses Mädchens.
0: Aber Sie sind ein Teil davon. Sie sind praktizierender Christ. Wo ist Ihre Barmherzigkeit?

0: Diese Pharmafirmen erfinden ständig irgendwelche neuen Wundertherapien, um uns das Geld aus der Tasche zu ziehen. Das Geld der Beitragszahler. Die haben dafür gearbeitet. Das gehört mir nicht. Ich soll eine hochriskante Behandlung finanzieren, die zum Tod von Jessica Keller führen kann.
1: Niemand wird Ihnen das vorwerfen. Was ist das?
0: Sie brauchen Geld. Ich spende.

0: Wofür ist Ihre Sache?
1: Ah ja, das Jugendzentrum wird nächste Woche abgerissen.
2: Wir haben uns die Entscheidung rein. Wir können doch das Geld nicht für ein neues Jugendzentrum nutzen, wenn wir damit Jessica retten können.
3: Also ich habe nichts vom Jugendzentrum gehört. Für mich ist das Geld für Jessica.
2: Puh. Kuhhandel. Und der Katholik erteilt mir die Absolution dafür.
3: Mit Kuhhandel kenne ich mich aus. Und wenn du ein schlechtes Gewissen hast, dann kommst du zu mir zum Beichten. Yeah.

0: Was gibt's Neues von Jessica?
1: Die Ärzte sind vorsichtig. Kann niemand sagen, ob die Behandlung sie rettet?
0: Wir haben viel erreicht, Rike. Und alles andere, das liegt in seiner Hand.

0: Shalom, Tony. Darf ich vorstellen, Imam Abu Hamad?
1: Assalamu alaikum.
2: Ist gut.
3: Ich freue mich ja endlich, Schafkopf zu lernen. Zumal ich mich vergewissert habe, dass es nicht als Glücksspiel geht.
2: Ein bisschen Glück braucht man schon. Auf geht's. Rieke Schmidt.
0: Ach, kenn ich doch. Hallo.
1: Freut mich.
4: Ich auch.
1: Baklava, Nukum, Halua. Das Beste der Stadt.
4: So, ich teile schon mal aus.
2: Und die werte Kollegin meint ernst.
0: Oh. Na, hier fühle ich mich jetzt wie zu Hause.
1: Oh ja, das Gefühl kenne ich.
5: Vorhin, beim letzten Mal hat sie Haushofe gewonnen.
4: Freut er sich.

0: 25 Jahre habe ich das Amt des Bürgermeisters ausüben dürfen. Nun ist es an der Zeit, den Hut zu nehmen und mich in den wohlverdienten Ruhestand zu begeben. Nach Zeit gehört ein Komma.
1: Du, ist doch wirklich egal jetzt, ne? Aber ich lese das ja nur vor.
0: Die Rede wird später im Gemeindeblatt abgedruckt. Außerdem bist du mit einer Schuldirektorin verheiratet.
1: Bitte, Christine, bitte, ja.
0: Ist ja gut. Daher möchte ich mich aus diesem Anlass bei all jenen bedanken, die mir all die Jahre den Rücken gestärkt und zu mir gehalten haben. Egal, welch grauer politischer Wind mir auch entgegengeweht hat.
1: Klingt doch gut, oder?
0: Bisschen pathetisch, bei aller Liebe, Georg. Du bist Bürgermeister von Stade und nicht der Bundeskanzler.
1: Ja, weil mir der einfache Bürger immer wichtiger war als die Karriere.
0: Das solltest du vielleicht auch noch reinschreiben. Dann wirst du bestimmt wiedergewählt.
1: Komm, lies weiter.
0: Mein besonderer Dank gilt meinem politischen Wegbegleiter, Vizebürgermeister Otto Weber. Natürlich meiner rechten Hand, Gabriele Schimmelpfennig, die mich durch alle Höhen und Tiefen in all den Jahren begleitet hat. Danke, Gabi. Das war's?
1: Ja, wieso? Habe ich jemanden vergessen?
0: Sag du es mir?
1: Ja, wir haben den Otto, die Partei, den Gemeinderat und den Gabi. Passt doch.
0: Na, dann passt's ja.
1: Aber jetzt verunsicherst du mich. Meinst du, ich sollte den Pfarrer noch erwähnen?
0: Unbedingt.
1: Ja, und die neue Bürgermeisterin, da wünsche ich alles Gute. Das gehört sich so.
0: Absolut.
1: Du weißt doch, wie wichtig mir deine Meinung ist.
0: Ja. Das weiß ich.

0: Mama, was machst du noch zu Hause um die Zeit? Die Schule ist zu.
1: Es ist Brückentag.
0: Brückentag.
2: Hallo, Oma.
0: Und warum sagt mir das keiner?
1: Du hast sicher eine Mail bekommen, wie alle anderen Eltern auch.
0: Was mache ich denn jetzt? Ich habe eine Scheidung um 10.
1: Beneidenswert.
0: Wie meinst du denn das?
1: Ach, nur so.
3: Kaffee?
0: Hast du auch Matcha-Tee?
3: Nee, ich hab nur stinknormalen Filterkaffee.
0: Solltest du mal ausprobieren. Der geht nicht so auf die Pumpe wie normaler Kaffee. Und er hat deine Kräfte.
4: Guten Morgen.
0: Morgen, Papa.
3: Wo ist denn Fabi?
0: Oh. Ich glaube, der steht noch vor der Tür.
3: Ihr seid eindeutig miteinander verwandt.
4: Ich gehe schon.
3: Das ist ein kleiner, dunkelblonder Junge, ungefähr 7 Jahre alt. Du kannst ihn nicht verfehlen.
4: Wem sind die denn?
2: Gestern hat die Mama mich im Supermarkt vergessen.
3: Das ist ja eine Überraschung. Wie schön. Ist es dir also doch noch aufgefallen?
1: Wann hast du die bestellt? Das habe ich gar nicht mitgekriegt.
4: Das ist ja nicht von mir.
1: Oh.
4: Du und ich ein Leben lang in Liebe. A-Punkt. Kennst du einen A-Punkt?
1: Wie kommst du noch auf, dass die für mich sind?
3: Könnte ja auch eine Verwechslung sein. Könnte ja auch eine Frau sein, steht ja nicht in Liebe. Dein A-Punkt.
4: Ich kenne aber auch keinen A-Punkt.
3: Und ich keinen A-Punkt.
4: Na, großartig. Und wer ist dann dieser A-Punkt-Arsch?
0: Ist doch egal jetzt, es wird sicher eine Verwechslung sein. Sehr gut, Papa.
4: Das hast du ja gar nicht gelesen.
0: Doch, na klar. Das lernt man in meinem Job. Querlesen, diagonal. Verstehst du? Sonst wird man ja wahnsinnig. Aber hinter Zeit gehört ein Komma. Und freust du dich auf die Rente?
4: Auf jeden Fall, weil dann haben Mutti und ich mehr Zeit füreinander.
1: Genau so.
4: Der Segelclub hat gefragt, ob ich nach meiner Amtszeit die Präsidentschaft übernehmen kann.
3: Dafür solltest du vielleicht auch mal wieder segeln gehen.
2: Oh ja, Opa, bitte, bitte. Ich will auch mal wieder mit dir segeln.
4: Nicht jetzt, Fabian.
3: Doch, genau. Bleib dran. Auf so einem Boot können sie dich nicht übersehen. Und sie können dir nicht weglaufen.
0: Toll, Mama, das kann ich mir jetzt wieder wochenlang anhören.
4: Nicht nur du.
0: Aber die im Segelclub haben doch gerade erst einen neuen Vorstand gewählt.
4: Tatsächlich.
0: Ja?
3: Jetzt geht der Opa erstmal zur Kur.
4: Er kraut jetzt schon davor. Aber was soll ich machen? Sie zwingt mich dazu.
3: Bis 10, es wird dir gut tun.
4: Das sind doch sicher nur alte Leute.
2: So wie du, Opa?
0: Fabi.
4: Musst du nicht in der Schule sein?
2: Brückentag. Mir hat die Mama ja nicht geglaubt.
0: Natürlich habe ich dir geglaubt. Ich habe dir nur nicht zugehört.
5: Ich hole ihn dann nach der Verhandlung wieder ab.
3: Ja, kein Problem. Hauptsache noch vor dem Abitur.
4: Bis später.

0: Morgen, Herr Fischer.
1: Morgen, Gabi.
0: Morgen, Georg.
1: Ah, du, sag, hat in letzter Zeit mal jemand nach meiner Privatadresse gefragt?
0: Nö. Na, das ist ja unfassbar. Nee, das muss weg. Georg!
1: Komm, Dula.
0: Entschuldige, Chantal und ich, wir müssen schon den Umbau besprechen, sonst werden wir niemals fertig. Und ich möchte ja nicht in einer Baustelle regieren. Es gibt ohnehin genug Baustellen, die du mir hinterlässt.
1: Charmant wie immer.
0: Ja, und du hast ja hier eigentlich auch gar nichts mehr zu tun.
1: Naja, Freitag ist mein letzter Arbeitstag.
0: Ja, schon. Aber in Wahrheit...
1: Was?
0: In Wahrheit habe ich doch die Amtsgeschäfte längst übernommen. Also du kannst doch...
1: Ich kann was?
0: Spazieren gehen.
2: Unterschreiben.
0: Nach Hause gehen. Enten füttern. Aquarelle malen. Denk dir was aus.
1: Ich bin immer noch der Bürgermeister.
0: Ach, Georg. Finde dich damit ab. Es ist vorbei. Deine Zeit ist abgelaufen. Genieß die Rente. Mach dir doch ein richtig schönes Leben. Fahr mal mit deiner Frau in den Urlaub. Oder was auch immer, aber lass uns bitte hier arbeiten.
1: Witzig. So habe ich früher auch mal geredet.
0: Und jetzt?
1: Jetzt schäme ich mich dafür.
0: Georg, es tut mir so leid.
1: Bitte, du. Gabi, sag alle meine Termine für heute ab, ja?
0: Ja, klar. Nur...
1: Nur was?
0: Aber das hat Gundula auch schon gemacht.
3: Und so wünsche ich meiner Nachfolgerin, Bürgermeisterin Gundula Rast, viel Erfolg. Und schließe mit den Worten Helmut Kohls: Wer die Vergangenheit nicht kennt, kann die Gegenwart nicht verstehen und die Zukunft nicht gestalten.

0: Du wirst sehen, es wird dir gut tun.
1: Ich werde mich zu Tode langweilen.
0: Das glaube ich weniger. Erinner dich, als ich 97 zur Kur war. Ich hatte so viele Behandlungen und Termine. Ich war total gestresst. Ich kam mir vor wie bei dir auf dem Amt.
1: Die Zeiten sind vorbei.
0: Stimmt. Herr Ex-Bürgermeister. Vielleicht auch bald Herr Ex-Raucher. Und vielleicht kommst du ja völlig verändert zu mir zurück.
1: Christine, noch einmal. Nicht einmal Hypnose, verstehst du? Hilf bei mir. Du weißt doch, was dieser Pseudologe gesagt hat. Ich habe einfach einen zu starken Willen.
0: Oder einen zu schwachen, je nachdem, wie man es betrachten will.
1: Und du? Was machst du jetzt in dieser Zeit?
0: Ich lasse es mir gut gehen.
1: Vielleicht willst du mich ja nur loswerden und schickst mich deshalb auf Kur.
0: Ach.
1: Du und ich ein Leben lang, A-Punkt.
0: Beschäftigt dich das?
1: Interessiert mich schon. 40 rote Rosen, ich bitte dich.
0: Im November sind wir 40 Jahre verheiratet.
1: Du wirst mir fehlen.
0: Ach ja? Und was an mir wird dir fehlen?
1: Alles an dir.
0: Das klingt schön, aber was genau?
1: Was meinst du damit?
0: Weißt du noch, was wir immer gesagt haben?
1: Ich meine, wir haben viel gesagt früher.
0: Stimmt. Früher haben wir viel gesagt. Du hast ja jetzt 3 Wochen Zeit, darüber nachzudenken. Und wenn es dir einfällt, kannst du mir ja eine Karte schicken mit ein paar Blümchen dazu.

0: Herr Fischer.
1: Ja?
0: Hallo, Zen. Wir sind die nächsten 3 Wochen unzertrennlich.
1: Ach so.
0: Ich bin so etwas wie Ihr ganz persönlicher Kurschatten. Wenn Sie das hier durchhalten, sind Sie nachher ein anderer Mensch.
1: Großartig. Die Frage ist nur, ob ich das will.
0: Es ist eher die Frage, ob sich die Frage stellt. Vielleicht gehen wir kurz den Wochenplan durch. Kommen Sie. 7.15 Uhr Morgengymnastik, 8.15 Uhr Massage, 9.15 Uhr erste Therapieeinheit, 11.15 Uhr Therapiegruppe.
1: Und wann gibt es Frühstück?
0: Frühstück. Pardon. Frühstück 6.30 Uhr.
1: 6.30 Uhr.
0: Das ist kein Urlaub.
1: Das merke ich auch gerade.
0: Ihr Zimmerschlüssel, 3. Etage. Halt! Der ist nur für Rollstuhlfahrer. Kommen Sie. Mittagessen von 12.15
1: Uhr bis 13.15 Uhr.
0: Exakt. Therapiegruppe.
1: Schon klar.
0: Anschließend fachärztliches Gespräch.
1: Ja, sehe ich. Ich meine, ich bin ja nicht drogensüchtig, ne? Ich bin ja nur Raucher.
0: Sie sind ja auch nur zur Entwöhnung hier und nicht auf Entzug.
1: Und wo ist der Unterschied?
0: Entwöhnung klingt besser. Und Sie bekommen keine Ersatzdrogen. Abendessen um 18 Uhr.
1: 15 bis 15.
0: Bettruhe.
1: 21.15 Uhr.
0: 21.30 Uhr. Wir sind ja nicht so.

0: Lassen Sie mich raten. 2 Packungen am Tag?
1: Oh. Hat Ihnen schon mal jemand gesagt, dass Sie...
0: Ja, hat schon mal jemand. Hier, Ihr Zimmer. Wir werden uns sicher gut vertragen.
1: Hey! Sie haben doch gesagt, dass der Lift nur fährt.
0: Bis gleich.

Hallo, ich bin's, Christine. Du hättest mich vorwarnen können. Ruf mich zurück, ja? Ciao.

0: Christine Fischer, positive Nachrichten nach dem Houston.
1: Moment. In 15 Minuten, hier unten, im Jogger.
2: Mara?
3: Mama, was machst du hier? Das ist mein Kollege, Dr. Fiegel-Farnholz.
4: Frau Direktor.
2: Ja, wir kennen uns. Seine Kinder sind bei mir auf der Schule. Lenny und Lilly, richtig?
3: Ja, genau.
2: Zwei reizende kleine Racker. Grüßen Sie bitte Ihre Frau von mir, ja?
4: Danke, mache ich. Sehr aufmerksam.
3: Wir hatten gerade Mittagspause. War noch ein Weg zurück. Da habe ich das Kleid im Schaufenster gesehen. Und
2: ach, im Schaufenster? Habe ich gar nicht bemerkt.
3: Doch, doch, doch. Aber ich kann es auch einfach ein andermal anprobieren. Das ist nicht so wichtig. Nee, außerdem, wenn du es jetzt hast, dann ist dir das nicht ein bisschen so...
2: Was?
3: Für wen machst du dich so schick?
2: Nur so? Nichts Besonderes. Und du, für deinen Mann?
3: Ja, ich wollte ihn überraschen. Also sag ihm doch bitte nichts.
2: Nein, mach ich nicht.
3: Man gönnt sich ja sonst nichts.
2: Genau, finde ich auch.
3: Tschüss, Mama.

0: endlich.
1: Ich muss ja zuerst noch meinen Koffer ausräumen. Das macht normalerweise meine Frau.
0: Beneidenswert.
2: Bevor wir uns heute Nachmittag Ihrer Seele widmen, kümmern wir uns erst einmal um Ihre körperliche Konstitution. Ehrlich gesagt, Sie sehen aus wie ein typischer Stressraucher.
1: Politiker im Ruhestand, allerdings erst seit gestern.
0: Ach, alles klar. Zeitdruck, Hektik, Ärger. Alles Gründe, warum Sie zur Zigarette greifen.
1: Na ja, das alles habe ich ja nicht mehr.
0: Okay. Wenn das so ist, würde ich vorschlagen, Sie schmeißen Ihre Zigaretten einfach weg und fahren wieder nach Hause. Wir beginnen mit ein paar Übungen zur progressiven Muskelentspannung nach Jakobsen.
1: Muss man den kennen?
0: Nein. So, wir ballen eine Faust. Faust. Und locker lassen. Locker lassen. Faust. Und locker lassen. Jetzt machen wir die Zitrone. Im Gesicht alles ganz klein zusammenziehen. So, so. Und dann. Und. Bäh! Zitrone. Und. Bäh! Nochmal.
1: Und dafür habe ich jetzt den Jogginganzug angezogen.
3: Ja.
1: Bäh! Na, alles klar.
0: Ja, ja. Entschuldigung.
1: Verliebt?
0: Ja. Kleine Pause?
1: Oh ja. Weil die Zitrone war doch schon sehr, sehr anstrengend.
4: Mara, wir müssen mal wieder reden.
0: Hätten Sie vielleicht eine Zigarette für mich? Das ist der Stress. Wenn auch positiv besetzt. Ich hoffe, Sie verraten mich nicht.
1: Langsam werden Sie mir sympathisch. Ich würde vorschlagen, wir einigen uns auf Rauchpausen.

0: Perfekt. Was ist mit Ihnen?
1: Ich bin zur Entwöhnung hier.
0: Ah ja, sorry. Ich habe ja eigentlich schon vor einigen Jahren mit dem Rauchen aufgehört, gleich nach meiner Scheidung. Ich war früher Koch, wissen Sie? Also, stressiger geht's nicht, das sage ich Ihnen. Aber seit meinem Burnout bin ich überhaupt nicht mehr belastbar. Und dann passiert mir sowas.
1: Was?
0: Ich habe mich verliebt. Komplett verliebt. Da kommen ja auch gleich diese ganzen Versagensängste dazu. Also in unserem Alter.
1: In Ihrem?
0: Gut, dann eben in meinem. Sie können sich gar nicht vorstellen, wie viele Frauen in unserem Alter einsam sind und sich ungeliebt fühlen. Na gut, es geht da nicht nur um Sex. Gut, das auch, aber nicht nur.
1: Und Sie haben sie schon getroffen?
0: Ja. Ist ein Traum. Es war Liebe auf den ersten Blick. Leider hat die Sache einen Haken.
2: Sie ist verheiratet.
0: Aber der Kerl, der sieht sie überhaupt nicht mehr. Für ihn ist sie Luft. Der weiß sie überhaupt nicht mehr zu schätzen. Der hat sie überhaupt nicht verdient. Ist sie nicht der Wahnsinn?
1: Das ist sie.
0: Ja, es ist toll, oder?
1: Sagen Sie, wie heißen Sie gleich nochmal?
0: Ja. Alex.
1: Ah, Alex.
0: Ja. Also eigentlich Alexander, aber alle sagen Alex zu mir.
1: Georg.
3: Herr Rabe, reißen Sie sich zusammen.
4: Ich habe alles für dich getan. Und das ist der Dank. Mir bleibt ja nicht einmal mehr der Dreck unter den Fingern.
3: Herr Rabe, reißen Sie sich zusammen. Bringen Sie Ihre Mandanten zur Ruhe.
5: Ja, weil du genau das verdienst, du mieses...
3: Ruhe.
5: Im eigenen Ehebett? Mit dieser Schlampe?
3: Bringen Sie Ihre Mandanten zur Ruhe.
4: Die hat wenigstens noch mit mir geschlafen, im Gegensatz zu dir, du.
5: Du impotenter Wichser!
4: Frieden, du dir Schachtel.
3: Es reicht aus! Die Verhandlung ist bis auf Weiteres vertagt. Und ich verhänge über beide Parteien ein Bußgeld von jeweils 500 Euro.
4: Die 500 Euro, die hole ich mir wieder.
3: Herr Rabe, es werden ganz schnell 1.000. Auf Wiedersehen. Papa, was machst du hier? Ich denke, du bist auf Kur.
1: Ich weiß jetzt, von wem die Blumen sind. Mama hat einen anderen.
3: Was?
1: Ich lass mich schalten.
3: Ach, Papa.
1: Der? Meinst du, der wäre einer für mich?
3: Nein. Der ist was für mich. Also fürs Bett. Ich habe seit einem Jahr eine Affäre mit ihm. Jetzt guck nicht so, Papa. Ich komme trotzdem nicht auf die Idee, mich scheiden zu lassen. Ich habe nur was mit dem angefangen, weil Robert und ich schon die längste Zeit aneinander vorbeileben. Ich meine, wir haben über ein Jahr nicht miteinander geschlafen. Also wer hat jetzt Schuld?
1: Hättest du nicht mit Robert reden können?
3: Oder Robert mit mir? So wie du mit Mama?
1: Ich will die Scheidung.
3: Das ist gekränkte Männlichkeit oder?
1: Nein, Eitelkeit.
3: Aha. Wo ist der Unterschied? Wenn du wirklich die Scheidung wählst, dann sei dir aber auch über die Konsequenzen bewusst. Ich meine, du hast gerade gesehen, wie das ausarten kann. Weil am Ende bleibt nichts übrig. Weder von dir noch von Mama.
1: Was soll ich deiner Meinung nach tun?
3: Nachdenken, Papa.

0: Georg?
1: Christine?
0: Kann ich dich was fragen?
1: Frag nur.
0: Wenn ich springe, springst du mit?
1: Wie meinst du das?
0: So richtig meine ich.
1: So richtig?
0: Springst du, ja, egal was ist, springst du mit? Ich bin schwanger.

0: Ich dachte schon, du kneifst. Oder holst du nur deinen Koffer?
1: Im Gegenteil. Ich fange jetzt erst richtig an.
0: Alles okay?
1: Alles bestens.
0: Und wo warst du?
1: Ich habe nachgedacht.

0: linken Hand den Ellbogen so im Boden ziehen. Das geht nicht.
1: Komm, jetzt reiß dich zusammen.
0: Ich brauche eine Zigarette.
1: Also, wenn ich das kann, dann kannst du das auch.
0: Du hast tolle Fortschritte gemacht. Hast dich tapfer geschlagen die erste Woche. Die erste Woche ist die schwerste.
1: Danke.
0: Super.
1: Und? Was macht die Liebe?
0: Wächst und gedeiht. Ich habe sie jetzt mal gefragt, was sie gerne tun würde. Was sich all die Jahre gewünscht hat. Ihr Mann hat sich ja quasi nie für sie interessiert. Mein Gott, die Frau ist ja seelisch total ausgehungert. Komplett verkümmert. Dabei ist sie ein Juwel, ein Sechser im Lotto auf zwei Beinen. Mit Zusatzzahl. Der Typ muss wirklich ein unfassbarer Idiot sein.
1: Reicht schon.
0: Sag mal, und du willst wirklich hierbleiben übers Wochenende?
2: Ja.
0: Die meisten fahren nach Hause oder kriegen Besuch.
1: Nein, ich bleibe hier. Mich zieht nichts nach Hause momentan. Du?
0: Stell dir vor, ich treffe Christine am Wochenende. Ihr Mann ist nicht da.
1: Tatsächlich?

0: Übrigens, weißt du, was Christine sich wünscht? Ein Segeltörn auf der Elbe.
1: Ein Segeltörn?
0: Ja, warum nicht?
1: Ein Boot, das ist kalt, das ist nass. Da können sie keine Stöckelschuhe

0: Frauen wollen das nicht. Die wollen shoppen gehen und schön essen gehen.
1: Witzig. Genau das hat sie mir auch erzählt.
0: Ach ja?
1: Dass ihr Mann glaubt, dass sie immer nur essen gehen will. Dabei will er nichts anderes. Sie kriegt ihn ja nicht mal ins Kino. Im Gegenteil, sie gehen Sonntag für Sonntag in das gleiche Steak-Restaurant. Dabei isst sie überhaupt kein Fleisch seit über 5 Jahren.
0: Ach so.
1: Wie ignorant muss der Typ denn sein, dass eine Vegetarierin Sonntag für Sonntag auf ein blutiges Stück Fleisch einlädt?
0: Ja, wieso blutig? Ich meine, das kann ja auch Weltdang sein.
1: Wo ist der Unterschied? Fleisch ist Fleisch.
0: Aber nicht so blutig, ja?
1: Was hast du denn auf einmal? Wir reden doch nicht von dir, du bist ja nicht so ein Arsch. Mann, oh Mann, du solltest echt mal wieder eine rauchen.
0: Das sagt mir mein Bewährungshelfer. Naja. Und wo trefft ihr euch?
1: Bei ihr zu Hause.
0: Echt? Mhm. Das heißt, du schläfst in seinem Bett mit ihr. Also ihr, also ihr schlaft zusammen in seinem Bett. Okay.
1: Zeit wird.
0: Die hat ja überhaupt keine Skrupel.
1: Also, mich stört's nicht, wenn sie es nicht stört. Und wer weiß, wo wir sonst noch treiben. Ein Wochenende kann ja verdammt lang sein. Und ich habe ja schließlich einiges aufgespart die letzten Jahre. Wenn du verstehst, was ich meine. Hm? Wo willst du denn hin?
0: Ich hab's mir anders überlegt. Meine Frau hat angerufen. Sie vermisst mich so. Was soll ich machen?
1: Okay. Verstehe. Ich kann dich mitnehmen. Ich fahre in meine alte Heimat.
0: Ich dachte, du wolltest es so richtig krachen lassen.
1: Ja, das dachte ich auch. Aber ihr Mann hat angerufen und kommt jetzt doch nach Hause.
0: Ach so.
1: Also komm, was ist jetzt?
0: Sag mal, könntest du vielleicht das Dach zumachen, weil...
1: Was?
0: Ich krieg einen steifen Nacken.
2: Ich hab mich schon so auf das Wochenende gefreut. Und dann sagt sie ab.
0: Oh, das tut mir aber leid. Aber weißt du, ich meine, so etwas kann natürlich passieren. Wenn du dich auf eine verheiratete Frau einlässt, bist du immer das fünfte Rad am Wagen.
1: Es ist nur eine Frage der Zeit, bis sie sich von ihm trennt. Glaub mir, sie hat den Typen sowas von satt.
0: Ah. Na, vielleicht erzählt sie dir ja nur Blödsinn.
1: Möglich. Weißt du, ich hab mir überlegt, ob ich nicht den ersten Schritt mache.
0: Willst du bei ihrem Mann um ihre Hand anhalten?
1: Hm? So in etwa. Vielleicht sollte ich die ganze Sache auflegen lassen, dann muss sie sich zu mir bekennen.
0: Und ihr habt euch erst einmal gesehen?
1: Ja. Aber es war Liebe auf den ersten Blick.
0: Ah, schön, ja.
1: Du musst mir unbedingt mal deine Frau vorstellen.
0: Super Idee.
1: Sie kann sich glücklich schätzen, einen Mann wie dich zu haben.
0: Ach ja.
1: Nein, nein. Du bist wirklich ein feiner Kerl. Ich schließe nicht so leicht Freundschaften, mit Patienten erst recht nicht, aber bei dir ist das anders. Da vertraut man einfach. Danke. Danke, dass du immer ein offenes Ohr für mich hast. Das ist überhaupt nicht selbstverständlich. Du bist ein echter Freund. Christine und du, ihr gebt mir wirklich den Glauben an die Menschheit wieder. Das ist wirklich wahr.
0: Ja, jetzt übertreibst du aber ein bisschen.
1: Doch, doch, doch. Ich meine das vollkommen ernst. Ich hab da ja viele bittere Erfahrungen gemacht. Du kannst dir gar nicht vorstellen, wie meine Ex-Frau mich nach Strich und Faden jahrelang belogen und betrogen hat. Und ich weiß, das wird die Christine niemals tun.
0: Aber sie belügt doch jetzt ihren Mann.
1: Ja, schon. Aber der hat sie auch verdient.
0: Aber du kennst ihn doch gar nicht.
1: Gott sei Dank.
0: Ich gehe jetzt für kleine Jungs.

0: Da wohne ich.
1: Da?
0: Da.
1: Passt überhaupt nicht zu dir.
0: Hat meine Frau ausgesucht.
1: Was ist denn da los?
2: Was ist der Fernseher?
0: Irgendeine Serie.
3: Soll ich dich am Sonntag abholen?
0: Nicht notwendig.
3: Alles klar. Ciao. Schönes Wochenende.
4: Moment, aber oft an Orten auf, wo man dich nicht brauchen kann.
0: Danke. Ich hab dich auch lieb. Ist er dir dahinter gekommen?
5: Wo hinter, Mama?
4: Fabi, geh rein zu Papa, ich komm gleich nach. Und sag ihm, dass wir dann weiter streiten.
5: Okay.
4: Stell dir vor, er hat eine andere. Das ist unglaublich, dieses Arschloch.
6: Hallo, Georg.
0: Hallo.
4: Ich hab dir meine Jugend geschenkt. Meine besten Jahre. Mein Leben habe ich dem geschenkt. Aber meine Zukunft kriegt er nicht, dieser Arsch. Mama, was mache ich denn jetzt? Ich liebe den noch.
0: Kleiner Tipp, mein Töchterlein. Versuch's doch mal mit Nachdenken. Könntest du mir ein vegetarisches Restaurant empfehlen?

0: Was machst du? Bist du jetzt verrückt geworden, oder?
1: Hallo, Liebste. Du streichst das Wohnzimmer neu? Wie toll. Du verbannst endlich diesen ekelhaften Zigarettengeruch? Das wolltest du doch eigentlich sagen, oder?

0: Mara?
1: Mama streicht das ganze Haus neu.
2: Ja, hat sie mir erzählt.
0: Ach so, die hat sie es gesagt. Schön.
1: Und ich bin jetzt wieder der Idiot. Ich habe mir deinen Rat zu Herzen genommen. Ich habe
0: mir Gedanken gemacht. Aber die ist überhaupt nicht daran interessiert, dass ich zurückkomme. Es ist ja scheiße.
1: Ja, stell dir vor, die hat
0: nicht einmal etwas gekocht.
2: Was erwartest du? Weißt du, wie oft Mama für dich gekocht hat und du bist da nicht nach Hause gekommen? Papa, es geht nicht mehr um dich.
0: Ja, das habe ich auch schon gemerkt.
1: Was mit dir und Robert?
0: Ihr versteht euch wieder?
2: Er entschuldigt sich gerade bei mir.
0: Ja.
2: Ich soll euch lieb grüßen. Du, Papa, ich muss jetzt Schluss machen. Okay, tschüss.

0: Als nächstes ist das Schlafzimmer dran.
1: Ach so?
0: Ja, rot fände ich schön.
1: Rot muss das sein?
0: So ein tiefes, warmes Rot soll angeblich eine sehr belebende Wirkung haben.
1: Ach, tatsächlich?
0: Obwohl, ich bin mir nicht sicher, ob ich das auch wirklich will.
1: Würdest du gerne essen gehen?
0: Heute ist doch nicht Sonntag.
1: Naja, es muss ja nicht immer Sonntag sein, um essen zu gehen, ne? Man kann ja auch mit seinen Gewohnheiten brechen.
0: Du?
1: Ja, ich, ja. Ich meine, ich bin jetzt in Rente. Das heißt, ab sofort ist für mich jeder Tag Sonntag. Wir können doch tun und lassen, was wir wollen.
0: Wenn wir wollen. Einverstanden. Du rauchst ja gar nicht.
1: Nein. Seit einer Woche. Die Kur wirkt sich, ja. Habe da einen sehr netten Therapeuten kennengelernt. Der hat mir die Augen geöffnet.
0: Freut mich für dich.

0: Ja.
1: Ich darf doch wohl meine Frau küssen, oder?
0: Natürlich darfst du deine Frau küssen. Du hast es nur seit ewigen Zeiten nicht getan. Da darf deine Frau ja wohl ein bisschen verwundert sein, oder?
1: Ich liebe dich doch.
0: Tust du mir einen Gefallen? Sagst du das erst wieder, wenn du es wirklich meinst?

0: was mit deinem Nacken?
1: Wozu haben wir ein Cabriolet?
0: Bist du sicher, dass das Steakhouse überhaupt einen Tisch für uns hat?
1: Lass dich überraschen.
0: Du weißt schon, dass das vegetarisch ist?
1: Du, kein Problem. Ich esse einfach den Hund der Besitzerin.
2: Danke. Guten Abend.
3: Haben Sie reserviert?
1: Ja, Herr Frau Fischer.
3: Gerne.
1: Danke.
0: Und? Findest du was?
1: Ja, sicher. Ich habe mich nur noch nicht entschieden.
0: Die Gemüsekiche ist hervorragend.
1: Du warst schon mal hier?
0: Ja, sicher. Nur nicht mit dir.
1: Aha. Mit wem?
0: Hm?
1: Ja, mit wem warst du hier?
0: Ach, mit allen möglichen Leuten.
1: Du gehst mit allen möglichen Leuten essen?
0: Ja, stell dir vor. Ich mache manchmal Dinge, von denen du nichts weißt.
1: Ich weiß.
0: Was weißt du?
1: Ich weiß, dass ich wenig von dir weiß. Und das, das würde ich gerne ändern.
0: Woher kommt dieser plötzliche Sinneswandel?
1: Ich habe jetzt Zeit zum Nachdenken.
4: Haben die Herrschaften gewählt?
0: Ja. Ich weiß genau, was ich will. Und mein Mann denkt noch nach.

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1: Alles gelesen?
0: Oh ja.
1: Ich dachte, du kannst es mittlerweile auswendig.
0: Doch wohl eher du.
1: Das ist nicht mein Handy.
0: Was?
1: Es ist dein altes Diensthandy. Deine Sekretärin hat es letzte Woche zusammen mit dem Bild da bei mir abgegeben. Mit den besten Grüßen aus der Vergangenheit. Interessanterweise waren alle Nummern und Daten gelöscht, bis auf den einen Chatverlauf. Könnte fast meinen, es sei Absicht, aber nur fast. Es ist ja ein wahres Goldstück, deine Gabi Schimmelpfennig.
2: Du stöberst in meinen Sachen!
1: Was hattest du denn gerade vor? Bitte, bedien dich. Och, das muss ja

0: Allerdings habe ich es die ganze Zeit gewusst. Paradoxerweise hatte das sogar was Tröstliches. Wenn du abends nicht zum Essen gekommen bist, wusste ich immer, wo du bist.
1: Und was ist mit dir?
0: Was soll mit mir sein? Weißt du, Georg, ich habe das die ganze Zeit ertragen an deiner Seite. Ich bin bei dir geblieben, trotz all der Demütigungen. Drum überlege dir sehr gut, was du mich fragen möchtest. Möglicherweise entscheide ich mich heute anders.
1: Oh ja, ich habe eine Frage.
0: Und?
1: Hättest du vielleicht Lust auf einen Segeltan auf der Elbe? Ich meine, nur du und ich.

0: Ich danke dir für diesen wunderschönen Tag.
1: Ich dir. Weißt du, wie lange ich mir das schon gewünscht habe, mit dir zusammen auf der Elbe zu segeln, so wie früher?
0: Warum hast du nie was gesagt?
1: Oh, hab ich doch. Sehr oft sogar. Du hast nur nie zugehört.
2: Irgendwann habe ich halt nichts mehr gesagt, aber ist ja egal.
1: Heute hast du mich ja erhört.

0: Christine, ich weiß, das hört sich jetzt vielleicht verrückt an, aber vielleicht bin ich das ja auch. Du fehlst mir. Ich halte das nicht mehr aus. Weißt du was, ich nehme mir jetzt einfach ein Taxi an. Ich komme nach Hause.
1: Seit wann rauchst du denn wieder?
2: Seit ich dich kenne.
1: Ach komm, wir kennen uns seit dem Gymnasium.
2: Na gut, dann eben, seit ich dich wieder getroffen habe. So ein Klassentreffen kann schon was bewirken.
1: Ja. Ich bin dir so dankbar.
2: Ist das er?
1: Ich denke schon. Ich höre es mir nachher an. Er bemüht sich richtig um mich. Das hat er die letzten 30 Jahre nicht mehr getan. Ach, du bist großartig. Allerdings, bei den Rosen hättest du mich vorwarnen können.
3: Stell dir vor, wir waren segeln.
2: Tatsächlich.
1: Und vegetarisch essen. Wer hätte das gedacht? Also, ich weiß nicht, was du angestellt hast, aber es hat funktioniert.
2: Das war deine Idee, nicht meine.
1: Alex, danke. Danke, danke, danke, danke, danke, danke.
2: So, was hältst du davon, wenn wir zusammen essen gehen?
0: Halten Sie an.
4: Wo? Ich kann den irgendwo anhalten.
0: Ist mir scheißegal. Halten Sie einfach an. Ich gehe dann zu Fuß zurück.
4: Okay, wie Sie wollen. Ich mach dann 11:50, bitte.
0: Ich hab's mir anders überlegt.
4: Sie wissen auch nicht, was Sie wollen.
0: Fahren.

0: Sie denen hinterher.
1: Im Ernst jetzt?
0: Sie haben doch gehört, was ich gesagt habe. Fahren Sie hinterher.
1: Schon, normalerweise gibt es sowas nur im Film. Wissen Sie, wie lange ich darauf gewartet habe, dass das mal einer zu mir sagt?
0: Sehen Sie, jetzt ist es soweit, also bitte.
1: Okay.

0: Moin.
1: Guten Abend, Frau Fischer. Den üblichen Tisch?
0: Sehr gerne. Das ist ein alter Schulfreund von mir. Mein Mann war leider verhindert.
1: Dann richten Sie ihm doch bitte Grüße aus.
0: Mach ich gern.
2: Das gibt's doch nicht. Wir haben überhaupt keine Skrupel. Der sitzt auf meinem Platz, der Arsch.
0: Schade, dass wir unser Spiel schon beenden. Es macht bestimmt gleich die Runde, dass ich mit einem fremden Mann hier bin.
3: Wir müssen es doch gar nicht beenden.
4: Weißt du, meine Frau und ich, wir haben alles versucht. Paartherapie, Familienaufstellung, wir sind sogar zusammen in Abenteuerurlaub gefahren. Und jedes Mal haben wir geglaubt, jetzt haben wir es geschafft. Jetzt haben wir unsere Ehe wieder im Griff. Aber kaum waren wir zu Hause, sind wir schon wieder in das gleiche emotionale Vakuum gefallen.
0: Bleibt nur eins.
3: Was?
0: Nicht mehr nach Hause fahren.
4: Genau. Darauf läuft es über kurz oder lang hinaus, dass einer von beiden nicht mehr nach Hause fährt. Ich habe unser Wiedersehen sehr genossen.
0: Ich auch.
1: So, haben die Herrschaften schon gewählt?

0: Du und ich, ein Leben lang.
1: Du hast mir nie gesagt, warum nach diesem einen Sommer alles anders war. Du bist einfach gegangen. Du und ich, ein Leben lang.
2: Danke für diesen schönen Abend.
1: Wir sollten nicht wieder 40 Jahre warten.
2: Nein, sollten wir nicht. Nein. Oh.

0: Herr Fischer?
1: Ja?
0: Ich betreue Sie ab heute.
1: Was ist mit Ihrem Vorgänger?
0: Der hat sich ein paar Tage Urlaub genommen.
1: Feige Sau.
0: Wie bitte?
1: Oh, nichts. Gar nichts. Rauchen Sie?
0: Nein, natürlich nicht.
1: Sehr gut.
2: Frau Richterin, Sie hat eine meiner Uhren Ihrem Liebhaber geschenkt.
3: Und wissen Sie, was er getan hat? Er ist mit all seinen Geliebten in unser Wellnesshotel gefahren. Sogar in selbe Zimmer. 285.
2: Das stimmt doch gar nicht. Wir waren noch 314.
3: Natürlich waren wir auf 285. Wir haben am 28.05. geheiratet.
2: Ja, und am 31.04. haben wir uns kennengelernt, du.
3: Aber das war das andere Hotel.
4: Herrschaften, es reicht. Ich habe es satt. Ich habe sie beide endgültig satt. Im Namen des Volkes wird der Scheidung stattgegeben. Ja, das Ehepaar Rabe ist mit sofortiger Wirkung geschieden. Herzlichen Glückwunsch.
3: Aber das geht doch nicht.
2: Das können Sie doch nicht machen.
4: Und ob ich das kann?
5: Frau Richterin, meine Mandantin besteht auf...
4: Jürgen, halt einfach den Mund. Danke.
6: Frau Richterin, Entschuldigung, das ist jetzt... Was hast du jetzt davon?
4: Hallo Mama.
7: Immer so?
4: Kannst froh sein, dass du und Papa noch mal die Kurve gekriegt habt.
7: Na ja. Danke, dass du mitgespielt hast, aber so ganz stimmt es nicht. Wir haben uns wieder ineinander verliebt.
4: Ja, aber das ist doch schön.
7: Schon, aber nicht der Papa und ich, sondern der Alex und ich.
4: Aber ich dachte, das wäre alles nur ein Fake, damit Papa aus seiner Ignoranz aufwacht.
7: Schon. So war's gedacht. Ich wollte einfach wieder gesehen werden, als ich wahrgenommen werden. Jetzt weiß ich nicht, was ich machen soll.
4: Du sagst, du bist verliebt?
7: Ja.
4: Dein Kind ist aus dem Haus?
7: Ja.
4: Und dein Mann hat dich die letzten Jahre massiv vernachlässigt?
7: Definitiv.
4: Mama, dann gebe ich dir jetzt mal einen Tipp. Von Frau zu Frau. Nicht als Tochter. Definitiv.
7: Okay.
4: Lass es krachen.

0: Mich zieht im Moment nichts nach Hause. Wie Sie sich sicher vorstellen können.
1: Und Sie sind sich ganz sicher?
0: Ich will die Scheidung. So schnell wie möglich.
1: Gut, dann bereite ich alles soweit vor. Und sobald Sie wieder zu Hause sind, brauche ich noch diverse Unterlagen über Ihr Familienvermögen. Dann sprechen wir im Detail.
0: Sie schlafen mit meiner Tochter?
1: Ja.

0: Willkommen in meinem Reich. Und? Gefällt's dir? Du hast alle Freiheiten. Ich möchte nur, dass du dich wohlfühlst.
1: Es wird schon. Ist nur alles ein bisschen viel für mich. Und so schnell, es geht alles so schnell.
0: Ja, für uns beide. Wenn uns das hier zu eng wird, dann gehen wir einfach auf Weltreise.
2: Warte, bevor du was Unüberlegtes tust. Erstens bin ich sowieso stärker als du. Und zweitens will ich dir nur etwas erklären. Das bin ich dir schuldig. Einverstanden? Christine und ich kennen uns seit der Schulzeit. Da gab es dich noch gar nicht. Wir waren mal ein Paar. Erste Liebe.

0: Vor ein paar Wochen hatten wir ein Klassentreffen, das weißt du, in unserer alten Heimat. Da haben wir uns zum ersten Mal wieder getroffen, nach 40 Jahren. Und dann habe ich ihr von meinem Leben erzählt, sie hat mir von ihrem erzählt. Und dann hat sie mir von ihrer Angst erzählt, wie das wohl wird, wenn du in Rente gehst. Ja, und dann kam eben die Idee auf, dass man eure tote Ehe wachküssen sollte.
1: Was soll das heißen? Du hast von Anfang an gewusst, wer ich bin. Das war alles so geplant.
0: Ja.
1: Hey. Du solltest an deiner Deckung arbeiten.
0: Ja, Georg, wir haben uns halt dummerweise ineinander verliebt.
1: Was willst du jetzt? Willst du jetzt von mir die Absolution holen?
0: Es geht doch gar nicht um mich. Es geht um Christine.
1: Du kannst sie beruhigen. Ich lasse mich scheiden.
0: Aber es ist doch wichtig, dass du sie verstehst.
1: Das ist ein bisschen viel verlangt in der Situation, ja? Weißt du, was ich glaube? Es mag ja sein, dass es da einen Plan gab. Aber du hast vom ersten Moment an nur einen Plan verfolgt. Du wolltest sie zurückhaben. Aber sie wollte dich nicht. Sie wollte mich, nicht dich. Sie wollte mich.
0: Tja, es ist dumm gelaufen.

0: Bin ich ja mal gespannt, was Christine sagen wird, wenn sie erfährt, dass man dich rausgeschmissen hat. Das steigert deine Attraktivität ungemein. Hartz-IV-Empfänger.
1: Rentner.
0: Mehr hast du nicht drauf?
1: Impotenter Rentner.
0: Ja, aber nicht rauchender Rentner. Na ja, wirst schon sehen. Sie kann ganz schön anstrengend sein.
1: Was ist, soll ich dich mitnehmen?
0: Danke, nicht notwendig.
1: Ach ja, du kriegst ja immer so leicht einen steifen Nacken. Na ja, immerhin.
2: Hallo, Opa.
0: Danke fürs Abholen.
3: Kein Problem.
2: Wohnst du jetzt im Altersheim?
0: Nein. Da. Das ist da.
3: Wer?
0: Mamas Notständer.
2: Was ist ein Notständer?
3: Sowas wie eine Ersatzdroge.
2: Verstehe ich nicht.
3: Das habe ich gehofft.

0: Ich muss pinkeln. Du hast gesagt, ich kann im Altersheim pinkeln.
1: Oh, hab ich vergessen. Aber da vorne kommt ein Parkplatz, ja?
2: Nein.
1: Wie nein?
2: Na, du kannst anhalten, wo immer du willst, aber nicht auf diesem Parkplatz.
0: Was hast du denn mit dem Parkplatz, Opa?
2: Von dem bin ich traumatisiert.
0: Du träumst von Parkplätzen, Opa?
2: Ich will nicht darüber reden, ja?
1: Apropos, da gibt es etwas, worüber ich mit dir nicht reden möchte. Aber mir bleibt leider nichts anderes übrig. Ich trage eine Teilschuld. Ich habe Mama dazu geraten, mit dem Typen ins Bett zu gehen.
2: Bitte was?
1: So, jetzt ist es raus.
0: Mama hat was mit Jürgen und Papa mit Renate.
1: Ach, Fabi, das interessiert den Opi nicht. Nur damit es klar ist. Ich habe Mama in meiner Funktion als Frau und nicht in meiner Funktion als Tochter dazu geraten. Das möchte ich kategorisch festhalten, fürs Protokoll.
2: Dann frage ich mich in meiner Funktion als Vater und Ehemann, ob die Frau Richterin vielleicht komplett durchgeknallt ist. Ich meine ja nur fürs Protokoll, ja?
0: Also in meiner Funktion als Kind?
1: Fabi, halt den Mund. Echt, neunmal klug.
2: Na, von wem hat er das wohl?
1: Können wir bitte beim Thema bleiben?
0: Ich muss pinkeln.
2: Dann erklär mir doch bitte, warum du ihr dazu geraten hast.
1: Weil sie ein Recht darauf hat. Und du nichts anderes verdient hast.
2: Wie kannst du so etwas sagen?
1: Ich bin ja schon eine ganze Weile Scheidungsrichterin. Und du kannst jede Trennung auf einen Punkt runterdividieren.
2: Und der wäre?
1: Vernachlässigung. Es ist ganz einfach.
0: Ich muss pinkeln.
1: Wenn du nicht mit deiner Frau schläfst, dann tut es ein anderer.
0: So, jetzt ist es zu spät.
1: Super.
3: Macht der Gewohnheit. Ich war in Gedanken. Wenn man 30 Jahre lang einen und denselben Weg fährt, passiert das schon mal.
1: Willst du nicht Hallo sagen?
3: Hallo.
1: Zu Papa.
3: Richte ihm schöne Grüße aus. Sag ihm, im Tiefkühler ist noch Lasagne. Oder obwohl, sag's ihm nicht.
4: Da muss er selber drauf kommen.
1: Ist das nicht ein bisschen albern?
3: Nein, tiefgefroren. Die hält ewig.
1: Mama.
3: Ja, ich hab's mir auch anders vorgestellt. Es ist nun mal so, wie es ist. Vielleicht hätte ich das alles schon viel früher machen sollen. Also, mir geht's jedenfalls gut. Sehr gut. Es geht mir richtig gut.
1: Sehr gut.
3: Warum sagst du das so?
1: Nee, ich kenne das von mir. Ich wiederhole die Dinge auch zigmal hintereinander, bis ich dran glaube.

0: Kommst du allein zurecht?
1: Nein. Aber was ändert das?
0: Nichts.
1: Fahr nur. Danke fürs Holen.
0: Immer.
1: Mara!
0: Fabi.
2: Manchmal habe ich das Gefühl, er macht das mit Absicht.
1: Du warst genauso.
2: Was? Ich war nie so.
1: Ja, aber sicher. Als du in die Pubertät kamst, hast du mich 2 Jahre lang mit Herr Fischer angesprochen. Nur um mir zu zeigen, dass ich dich vernachlässige.
2: Tatsächlich.
1: Tatsächlich, ja.

0: Und? Hat es dir geschmeckt?
1: Hervorragend. Ich bin es nur nicht gewohnt, bekocht zu werden.
0: Ich habe die Marke immer bekocht. Sie hat es geliebt. Ich habe es ja schließlich gelernt und sie hat es ja nicht so mit dem Haushalt.

0: Halt, warte. Die großen Teller nach hinten, dann ist es beim Ausräumen leichter. Warte, die spüle ich immer vorher kurz ab, dann muss ich das Sieb nicht so oft sauber machen.
1: Das Besteck auch?
0: Ja, gib's mir bitte den Besteckkorb. Dann tue ich gleich ins Spülbecken, da muss man sich nachher nicht so oft bücken.

0: Halt, warte. Die wasche ich immer mit der Hand ab. Die kriegen sonst nur Wasserflecken. Da muss man die doch nachpolieren.
1: Alex.
0: Ja, Liebes?
1: Ich bin nicht blöd.
0: Und, entschuldige. Ja, du hast recht. Bitte verzeih mir. Ich war einfach so viele Jahre allein. Das ist eine Umstellung.
1: Ja, das war ich in gewissem Sinne auch. Aber ich habe genau wie du einen Haushalt geführt, okay? Außerdem führe ich ganz nebenbei noch eine Schule mit 140 Kindern. Ich bin also durchaus in der Lage, einen Geschirrspüler ordnungsgemäß zu befüllen.
0: Aber Christine, es ist doch kein Problem. Mach einfach, wie du es willst. Wegen so etwas müssen wir uns doch nicht streiten. Hey. Liebes, alles in Ordnung? Möchtest du vielleicht einen Latte Macchiato oder einen Cappuccino? Ich mache dir auch gerne einen Tee, wenn du magst.
1: Ich komme gleich. Cappuccino wäre toll.
0: Mit Zucker oder Süßstoff? Ein Stückchen Schokolade dazu?
1: Alex, es ist mir egal.

0: Entschuldige, dass ich dich so angefahren habe. Es ist nur eine ziemliche Umstellung nach so vielen Jahren.
1: Hauptsache, wir lieben uns.
0: Ja. Entschuldige.

0: Das gab's damals noch nicht. Jetzt ist es schon wieder stillgelegt.
1: 40 Jahre.
0: Halbes Leben.

0: Hallo.
1: Alex.
2: So schnell geht das. Und schon hat er eine andere.
0: Oder wieder die Alte. Sie war seine Sekretärin.
3: Klassiker. Das schmerzt dich doch nicht mehr, oder?
0: Nee, wie kommst du darauf? Das ist mir egal. Auch total egal.
3: Gut so.
0: Völlig egal.
1: Die Lazy Lasagne mit Mangold und Blauschimmelkäse schmeckt hervorragend.
4: Sag mal, für wie blöd hältst du mich eigentlich?
5: Das ist also der Grund. Sie hat einen anderen. Deshalb bist du bei mir aufgekreuzt. Ich bin wieder einmal der Notnagel.
1: Bitte.
5: Du wusstest, dass sie hier sind. Leck mich, Georg. Leck mich ein für alle Mal. Und unwiderruflich am Arsch.
0: Absurd. Ich wollte immer, dass er mit mir hierher geht und dass er sich das Rauchen abgewöhnt. Jetzt macht er das alles und ich hab nichts mehr davon.
3: Du hast mich?
0: Ja, ich hab dich.

0: Na, eine Schorle für meinen Mann und Bier. Was möchtest du?
1: Ein Glas Weißwein.
0: Und ein Glas Weißwein für den Herrn.
2: Du musst diese Paste hier unbedingt probieren. Die schmeckt wirklich hervorragend. Sieht lecker aus, ne?
0: Das ist ein Tofu.
2: Oh.
0: Also, sag mal, wie alt bist du eigentlich?
2: Die zweite Paste schmeckt nicht so gut wie die.

0: Aber trotzdem prima.
1: Darf es noch ein Kaffee sein oder ein Dessert?
2: Ein Cappuccino für mich, für meinen Mann einen doppelten Espresso. Was möchtest du, Alex?
3: Nichts. Danke. Ich gehe kurz eine rauchen. Was mit dir?
0: Ich hab's mir abgewöhnt.
2: Wie geht's? Wie geht's dir?
0: Mir geht's gut.
2: Mir geht's auch. Mhm. Das machen die Pflanzen.
0: Na ja, Mara kommt zweimal die Woche.
2: Ach du lieber Himmel.
0: Sie leben noch. Wie geht's dir?
2: Oh, Alex hat keine Pflanzen.
0: Na, das wird schon werden, nicht mehr. Wenn du dann einmal das Ruder übernommen hast.
2: Ich arbeite dran. Ja.
4: Daran gewöhnen, das schmeckt richtig gut. Das ist ein bisschen so wie Beilagenessen ohne Fleisch.
2: Du solltest mal die Spinat-Ravioli probieren.
0: Ich mag keinen Spinat.
2: Oder den Kofu. Du könntest es ja mal probieren.
0: Das sagst du immer wieder.
3: Ich will ja nicht stören, aber
4: ja, wir waren so ins Gespräch vertieft.
3: Ja, es ist kein Problem. Bist du gar nicht mit dem Auto da?
4: Nein, nicht, aber fahrt ihr nur. Ich möchte euch zwei Turteltäubchen nicht stören. Außerdem ist es ziemlich eng hier drin.
5: Danke. Freut mich, dass sich das alles so entspannt hat zwischen uns.
3: Das ist ja, wirklich toll.
5: Müssen wir bald mal wiederholen.
3: Unbedingt.
6: Ciao.
5: Ciao.

0: Was wird denn das jetzt hier?
1: Ich will mit dir schlafen.
0: Ja, das merke ich, aber warum?
1: Weil ich dich liebe, weil ich dich begehre. Weil
0: du dein Revier markieren möchtest?
1: Was?
0: Also, deine Eifersucht war heute Abend kaum zu übersehen.
1: Ach, toll. Es war genauso wenig zu übersehen, wie selbstverständlich ihr miteinander umgegangen seid. Ich war förmlich Luft für euch.
0: Oh, entschuldige bitte, aber wir sind schon seit ein paar Jahren verheiratet.
1: Das war nicht zu übersehen. Ihr habt euch benommen wie ein altes Ehepaar.
0: Wir sind ein altes Ehepaar.
1: Du merkst es, nicht wahr? Es ist genau das, was er will, dass wir uns streiten. Er will einen Keil zwischen uns treiben.
0: Ja, und? Ist es nicht genau das Gleiche, was du gemacht hast bei Georg und mir?
2: Bruder, ich, du weißt doch nicht mal, wo ein Supermarkt ist.
3: In der Bäckerstraße.
2: Ja, da war mal einer. Da ist schon längst keiner mehr.
3: Du kaufst mir so nicht einer, was ich will.
2: Dann geh doch selber einkaufen. Dann ist es in der Bäckerstraße.
0: Bist du schon wach?
4: Senile Bettflucht.
0: Ich komme nur eben ein paar Sachen holen.
4: Okay.

Ich dachte, dass diesem Zimmer eine Belebung ganz gut tun würde. Ich weiß noch nicht, ob du überhaupt noch Wert darauf legst.

0: der Junge?
1: Woher soll ich das wissen?

0: Hallo? Nee, die ist nicht mehr da. Die ist schon in der Schule. Hat offenbar ihr Handy vergessen.
1: Gut, dann versuche ich jetzt meinen Vater zu erreichen. Danke.
0: Gut. Tschüss.
1: Hallo, Papa. Ruf mich mal bitte zurück, ja? Ich kann den Fabi nirgendwo finden. Ich fahre jetzt zu dir.
2: Darf ich dich was fragen?
1: Mhm.
2: Wieso hast du eigentlich mit diesem komischen Plan alles riskiert?
3: Ich hatte nichts zu verlieren.
2: Oh.
1: Fabi? Mama, Papa, seid ihr da?
3: Mama, was ist denn los?
2: Was ist denn passiert?
1: Ich suche Fabi. Ist er bei euch?
2: Nein.
1: Sein Rucksack lag da.
2: Hast du eine Ahnung, wo er sein könnte?
1: Ich weiß, wo er ist. Er ist da, wo ihn keiner übersehen kann.

0: Christine.
1: Alex, ich habe jetzt keine Zeit. Ich erklär's dir später.
0: Nein, erklär's mir jetzt.
1: Das ist meine Tochter, Mara.
0: Wie, du hast eine Tochter? Hast du nie erwähnt, kein einziges Mal.
1: Sie ist der Grund, weshalb ich dich damals verlassen habe. Ich habe kurz nachdem du weg warst, Georg kennengelernt. Am Ende des Sommers habe ich festgestellt, dass ich schwanger bin. Von Georg. Ich habe es einfach nicht übers Herz gebracht, dir das zu erzählen.
0: Ja, er war der Grund, warum du mich damals verlassen hast.
1: Ja.
0: Du und ich. Ein Leben lang, ja?
1: Es tut mir leid, Alex. Es tut mir wirklich leid.
2: Ich schätze, jetzt sind wir quitt.
0: Sieht fast so aus.
2: Danke, dass du mir die Augen geöffnet hast.
0: Du solltest an deiner Deckung arbeiten.
3: Hey!
4: Puh, Mama, nicht schlecht. Ich wusste gar nicht, dass du früher so wild unterwegs warst.
1: Halt den Mund und fahr zurück.
4: Oh.

0: Beine, sonst fällst du doch runter. Danke.
1: Ich versuche uns mal ein Boot aufzutreiben, ja?
0: Ja. Ich schwimme rüber.
2: Was?
0: Wenn ich springe, springst du mit?
2: So richtig, meinst du?
0: So richtig. Egal, was ist.

0: Wir werden alle berühmt. Ich als die Kuscheltiererfinderin Margarete Steiff. Aber noch sind wir Kinder, wie ihr. Seht hier, wie alles begann. Mein Traum, meine Geschichte.
1: Hallo, ich bin Margarete. Wir kommen gerade richtig, denn jetzt geht's los!
2: Machst du uns nicht schon genug Sorgen? Riskierst deine gesunde Hand, als hättest du zwei davon. Ihr zwei lärmt hier durch die Gassen. Und das am Heiligen Sonntag. Was sollen denn die Nachbarn dazu sagen?
1: Nur du regst dich darüber auf. Nicht einmal der liebe Gott hätte was dagegen, wenn wir am Sonntag ein bisschen Spaß und Freude haben.
2: Mit Spaß und Freude ist der Weg ins Verderben gepflastert, meine Liebe. Und du unterstützt deine Schwester dabei, bei diesen Flausen und Verrücktheiten.
1: Der Fritz hat nur dafür gesorgt, dass wir nicht zu spät kommen, bevor Pauline nach Augsburg muss.
2: So, pack mit an.
1: Sie ist doch noch da, oder?
2: Natürlich ist sie noch da.
3: Ich fahr doch nicht weg, ohne mich von dir zu verabschieden.
2: Komm, pack mit an, dass wir sie ins Haus kriegen. Eins, zwei, oh, voilà. So.
4: Margarete lebt 1859 in Gingen in Süddeutschland. Ihre Beine sind gelähmt, ihre rechte Hand ist schwach, denn mit 1,5 hatte Margarete Kinderlähmung. Weil ihre Eltern hoffen, dass Margarete wieder gesund wird, besuchen sie mit ihr viele Ärzte. Leider hilft nichts, Kinderlähmung ist nicht heilbar. Erst 100 Jahre später, 1957, gibt es eine Impfung. Deswegen sind heute die meisten Kinder in Europa dagegen geimpft.
1: Musst du denn wirklich weg? Kannst du nicht bleiben? Es reicht doch, dass Marie schon ein Jahr weg ist.
3: Aber Margarete, ich muss doch Geld verdienen und was lernen.
1: Aber dann habe ich niemanden mehr.
5: Quatsch, du hast doch mich.
1: Ja, das stimmt. Aber Pauline werde ich trotzdem vermissen.
2: Am meisten werde ich sie wohl vermissen. Weil ich niemanden mehr habe, der mir bei all der vielen Arbeit zur Hand geht.
3: Ich gehe doch nur für 2 Jahre in die Anstellung. Dann sind Marie und ich.

0: wieder da und dann nähen wir alle drei gemeinsam die feinsten Kleider für alle Damen der Stadt.
1: Jetzt setzt dem Gretle nicht solche Flöhe ins Ohr. Dann ist sie später nur enttäuscht.
2: Aber das sind keine Flöhe.
3: Bis Marie und Pauline wieder da sind, bin ich auf jeden Fall schon mit der Nähschule fertig. Dann kann ich mithalten mit den beiden.
4: Das Leben von Mädchen ist zu Margaretes Zeit ganz anders als heute. In der Schule sitzen sie am Rand. Ihre Bildung scheint nicht so wichtig. Mädchen sollen schnell erwachsen werden, heiraten und Kinder bekommen. Deswegen endet für sie die Schule schon mit 14. Viele arbeiten, wie Margaretes Schwestern, danach bei fremden Familien als Dienstmädchen und helfen im Haushalt. Beim Nähen, Stricken und Sticken sollen sie außerdem Geduld und Disziplin lernen. So werden die Mädchen auf ihre Rolle als Ehefrau und Mutter vorbereitet. Margarete ist jünger, geht noch zur Schule und besucht am Nachmittag die Nähschule. Doch durch ihre Behinderung stößt sie immer wieder an Grenzen.
5: Sei demütig und mach erstmal deine Häkelarbeit zu Ende, bevor du hier so auftrumpfst.
2: Ich werde es euch schon zeigen. Wenn ich etwas will, dann kriege ich es auch hin. Ständig sagen sie mir, was ich nicht kann und nicht darf. Aber ich werde ein Leben führen wie alle anderen auch. Die werden schon sehen. Es gibt nichts, was ich nicht kann, weil ich es will.
6: Dort sind seit neuestem so ausladende Reifröcke in Mode, dass das Kleid einer Dame auf einer Soiree am Kamin Feuer fing. Und ohne dass sie es mitbekam, stand sie in Flammen. Und nur einer der dort anwesenden Herren fand den Mut, sich auf sie zu stürzen, um sie zu retten und zu löschen.
7: Sonst wäre sie bei lebendigem Leib verbrannt in ihrem wunderschönen Kleid.
6: Genau.
7: Wie romantisch. Ich meine, dass er sie gerettet hat.
6: Die Oberschüler sind auf dem Kirchplatz.
3: Der da mit den längeren Haaren in der Mitte, der sieht am allerbesten aus.
8: Zurück an die Arbeit. Husch, husch, husch. Zurück an eure Plätze.
5: Genau, ein bisschen feiner die Maschen, ja? Margarete, wenn dir das Säumen nicht gelingen will, dann kannst du auch beim Häkeln bleiben, ja?
2: Ich hasse Häkeln, Frau Schelling. Ich will nähen lernen. Und ich schaff das.
5: Gut. Und was ist, wenn du Bärbels Nähstein benutzt? So ist der Stoff festgesteckt und du hast eine Hand frei. Lasst uns nun beginnen, ja? Achtet darauf, dass der Stoff, den ihr zuerst säumt, nicht zu fein ist und immer sauber geschnitten. Sehr gut. Wenn ihr zu fleißig übt, dann werden eure Stiche nach und nach immer feiner und feiner.
2: Ich muss nähen lernen. Ich will genauso gut werden wie meine Schwestern. Wenn diese blöde rechte Hand nicht wäre. Dass sie auch nie das macht, was sie soll. Aber da muss es eben mit der linken gehen. Ich schaff das. Ich will schließlich auf eigenen Beinen stehen.

0: Tschüss.
1: Tschüss.
2: Bis bald. Bis bald.
3: Wollen wir noch zur Heide gehen?
1: Du kannst ruhig gehen. Fritz holt mich gleich ab.
4: Die Hand tut dir die ganze Zeit weh, gell?
1: Ach, diese blöde Hand. Sie verdirbt mir noch alles. Sie muss stärker werden. Und zwar schnell.
4: Bestimmt tut es ihr auch gut, wenn du sie mal ausruhen lässt. Bärbel und ich wollen heute im Mondschein spazieren gehen. Komm doch mit.
5: Spazieren gehen im Mondschein. Was soll das? Wer was auf sich hält, der findet Vergnügen in der Arbeit. Das reicht ihm.
6: Aber Gret vergnügt sich doch bei der Arbeit. Sie lernt und näht den ganzen Tag und abends macht sie auch noch Rechenaufgaben mit mir.
5: Rechenaufgaben? Das brauchen Mädchen nicht. Bring dich lieber ein. Für deine Familie. Beende deine Häkelarbeit. Das ist wichtiger als dein Spaziergang.
7: Das Leben ist 1860 hart und besteht vor allem aus Arbeit. Margaretes Eltern arbeiten 12 bis 14 Stunden am Tag, um allein das Nötigste zu haben. Während ihr Vater im eigenen Baugeschäft arbeitet, kümmert sich die Mutter um den Haushalt, baut im Garten Obst und Gemüse an und muss auch ein wenig Landwirtschaft betreiben, um alle satt zu bekommen. Viele Hilfsmittel, die wir heute im Haushalt haben, gibt es damals noch nicht. Waschmaschine, Kühlschrank, das alles ist noch nicht erfunden. Deswegen müssen Kinder auch mithelfen, sogar beim Geldverdienen. Margarete kann zwar nicht im Haushalt helfen, aber häkeln. Ihre Arbeiten werden verkauft und bringen der Familie ein bisschen zusätzliches Geld.
8: Wenn es nach ihr ginge, wäre das Wort Spaß für immer verboten.
9: Deine Tochter möchte sich auf den Gassen rumtreiben.
8: Alle meine Freundinnen dürfen einen Spaziergang im Mondschein machen.
9: Du bist aber nicht wie alle.
8: Eben doch! Und ich will nicht nur in der Stube hocken und das Leben verpassen.
10: Na, jetzt zügelt mal die wilden Pferde. Gegen einen Spaziergang ist doch nichts einzuwenden, oder?
9: Du hast gut reden. Wer bringt sie denn dann ins Bett? Du? Ich schufte hier von früh bis spät. Ich habe nur diese eine Kraft und ich kann nicht den Abend über warten, bis Madamchen nach Hause kommt, um dann in die Federn gebracht zu werden.
8: Hanne und Bärbel können mich ins Bett bringen.
9: Jetzt willst du auch noch fremde Leute mit hierher bringen?
8: Aber wir haben noch nichts zu verbergen.
10: Da hat die Gret recht. Zu verbergen haben wir nichts.
8: Und seine Entwürfe sind so teuer, dass sich selbst die Damen der allerersten Häuser nicht ständig neue Kleider leisten können. Sie müssen sie so abändern, damit es nicht auffällt, um auf den Bällen mithalten zu können.
6: Was? In Paris tragen sie nicht zweimal dasselbe Kleid?
8: Aber natürlich! Wo denkt sie hin? Soll ich etwa täglich gleich aussehen? Wie ein alter Lampenschirm?
6: Ich hoffe, ich heirate mal einen Mann, der sich die Feinstoffe leisten kann. Dann nähe ich mir meine Kleider selbst.
8: Da musst du dich ranhalten. Für einen reichen Mann braucht es eine reiche Aussteuer.
6: Ich habe schon stapelweise Bettwäsche, Servietten und Handtücher für die Aussteuer genäht. Und letztens sogar ein...
11: Was denn?
6: Ein Nachthemd. Die Oma schon lange nicht hingucken.
12: Der in der Mitte sieht am besten aus.

0: Jetzt soll es also auch noch eine Zither sein. Was kommt denn noch? Eine Fiedel? Eine Flöte? Wie willst du das denn anstellen? Ach, Margareta, ein Mädchen gehört nicht auf eine Musikschule.
1: Ich bring's mir einfach selbst bei. Und wenn ich auf der Zither spielen lerne, lernt meine Hand auch besser zuzugreifen.

Keiner traut es mir zu. Und genau deswegen werde ich es schaffen. So, du blöde rechte Hand. Mein Kopf ist stärker als du.

0: habe gewusst, dass ich es kann.
1: Das ist wunderschön geworden, Gret. Wirklich, Gret, auf so ein Nachtgewand wären die feinen Damen in Paris neidisch. Es ist so ungerecht, dass das nie ein Mann an dir zu Gesicht bekommen wird. Ich meine, weil... Also ich dachte, weil du nicht... Also wahrscheinlich... Du wirst doch nie...
2: Anne.
1: Oder?
2: Bist du fertig mit deiner Arbeit? Sehr schön, Gret. Das ist eine ausgesprochen feine Arbeit. Du hast viel gelernt.
3: Dass eine Frau im Rollstuhl heiratet oder vielleicht sogar allein erfolgreich sein kann ohne eine Familie, das kann man sich 1860 nicht vorstellen. Frauen haben zu Margaretes Zeit nicht die gleichen Möglichkeiten und Rechte wie Männer. Es wird, übrigens noch jahrelang, erwartet, dass sie sich unterordnen. Zu heiraten ist für Frauen damals besonders wichtig, denn dadurch sind sie versorgt und man achtet sie an der Seite des Mannes. Unverheiratet zu bleiben bedeutet, ein Leben am Rand der Gesellschaft zu führen, ohne Anerkennung und oft auch in Armut.

0: Schneller! Schneller!
1: Ja!
0: Fahr schneller! Lauf schneller! Lauf schneller!

0: Es tut mir leid. Jetzt hast du noch mehr Last mit mir. Ich werde dich immer nur Sorgen machen, gell? Mein Leben lang.
1: Du wirst es in deinem Leben immer schwer genug haben, Margarete. Auch ohne Unfälle. Du musst einfach begreifen, dass dein Weg ein anderer sein wird.

0: Es stimmt schon. Ich werde nie ein Leben haben wie alle anderen.
1: Grit! Na endlich! Ich hab schon gedacht, dass dein Kopf jetzt auch noch kaputt ist. Dabei ist ja das Beste an dir.
0: Der Kopf allein nützt bloß nichts, wenn er erst nicht funktioniert.
1: Das stimmt doch überhaupt gar nicht. Ohne deinen Kopf würden sich Marie und Pauline nie trauen, von einem eigenen Geschäft zu träumen.
0: Klar. Die sind brav und tun, was man ihnen sagt. Ich wünsche, sie wären hier.
1: Schau mal, was ich wegschicken soll. Mutter will, dass Pauline zurückkommt.
0: Ehrlich?
1: Du machst halt so viel Arbeit, da braucht sie Paulines Hilfe.
0: Dafür soll sie zurückkommen?
1: Na klar, was hast du denn gedacht?
0: Das kommt überhaupt nicht in Frage. Ich habe doch nicht so viel gearbeitet, nur mit Pauline für uns die Wäsche wäschen und Topflappen näkelt. Außerdem ist der Bruch doch schon bald wieder ganz zusammengehalten. Dann. Ich weiß schon. Mit den Beinen hier werde ich trotzdem niemals laufen können. Deshalb hocke ich ganz bestimmt nicht mein Leben lang traurig in der Stube. Auch wenn die meisten mir das nicht zutrauen. Ich gehe schon meinen Weg.

0: Erstmal nähe ich mit Marie und Pauline die feinsten Kleider für die Damen der Stadt. Und zwar in unserem eigenen Geschäft. Wollen wir wetten, dass ich es schaffe?
1: Margarete Steif gelingt nicht nur das. Während ihre Schwestern heiraten und das machen, was man von ihnen erwartet, setzt Margarete ihren eigenen Kopf durch. Das ist wirklich unüblich für Frauen ihrer Zeit. Sie wird nicht nur eine gute Schneiderin, sondern macht sich sogar selbstständig. 1877 eröffnet sie in ihrer Heimatstadt ihr erstes eigenes Geschäft und führt es so gut, dass sie bald mehrere Näherinnen anstellen kann. 3 Jahre später stößt sie auf das Schnittmuster zu einem Elefanten und näht

0: ihn aus Filz nach, eigentlich als Nadelkissen. Aber es sind vor allem Kinder, die dieses Nadelkissen lieben, und zwar zum Spielen. Das bringt sie auf die Idee, weitere Tiere zu nehmen. So etwas gibt es damals noch gar nicht. Es ist der Beginn der berühmten Steiftiere, die bis heute in der ganzen Welt verkauft werden. Darunter auch der weltberühmte Teddybär.
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0: Am 1. Juli 1948 werden die Ministerpräsidenten der westdeutschen Besatzungszone nach Frankfurt einbestellt. Auftrag: Staatsgründung.
1: Die Militärgouverneure wiesen die Ministerpräsidenten an, bis spätestens 1. September dieses Jahres eine verfassunggebende Versammlung einzuberufen, um wenigstens Westdeutschland zu einer politischen Einheit zusammenzuschließen. Auf dem Fundament einer demokratischen Verfassung soll dann eine westdeutsche Regierung errichtet werden.
0: Nur 2 Monate Zeit haben die Ministerpräsidenten, um die Beratungen über diese Verfassung vorzubereiten. Ein kleiner Kreis von Politikern und Rechtsexperten macht sich im Auftrag der Ministerpräsidenten an die Arbeit. Sie wollen es anders machen. Die Grundrechte des Einzelnen sollen garantierte Grundrechte werden. Jeder Mensch soll vor staatlichen Übergriffen geschützt werden. Ihnen geht es etwa um die freie Entfaltung der Persönlichkeit. Das Recht zu demonstrieren. Das Recht, seinen Beruf frei zu wählen. Und die Religionsfreiheit. Es ist ein radikal neuer Gedanke, der auch Ferdinand Kirchhoff, früher Vizepräsident des Bundesverfassungsgerichtes, in seiner Arbeit geprägt hat.
2: Also es war nicht nur eine Reaktion auf die Fehler, die man in der Weimarer Zeit gemacht hat, sondern auch eine bewusste Abkehr von den Taten des Naziregimes, wo man es genau umgekehrt verstanden hat. Da sagte man, du bist nichts, dein Volk ist alles. Das Menschenwürdeprinzip, 180-Grad-Drehung sozusagen, dagegen, der Staat ist für den Menschen da und nicht der Mensch für den Staat. Und aus diesem Menschenwürdeprinzip kommen auch die ganzen Grundrechte. Der Staat muss die Grundrechte beachten, weil der Staat für den Menschen da ist.
3: Eine, die sich auf diese Rechte berufen hat, ist Ferreshta Luddin aus Stuttgart. Die Deutsche mit afghanischen Wurzeln studierte Deutsch, Englisch und Gemeinschaftskunde, um Lehrerin zu werden. Als gläubige Muslima trägt sie in der Öffentlichkeit ein Kopftuch. Doch das Oberschulamt Stuttgart verbietet ihr, mit Kopftuch zu unterrichten. Ihr Grundrecht auf Religionsfreiheit, Artikel 4, sieht sie dadurch verletzt.
0: Ferreshta Luddin will gegen das Kopftuchverbot vorgehen. Ihr Argument? Katholischen Ordensschwestern ist es erlaubt, im Habit zu unterrichten. Wo ist der Unterschied zum Kopftuch?
2: Diese Kopftuchfragen zeigen deutlich, wie schwierig es manchmal ist, mit einer Verfassung optimal hinzukommen, wo verschiedene Rechtspositionen sind. Auf der einen Seite das Interesse des Staates, dass er neutral ist. Er muss neutral gegenüber dem Bürger sein. Auf der anderen Seite das Interesse der Lehrerin auf Religionsfreiheit. Dann das Interesse der Eltern und Kinder für einen oder das Interesse auf einen Unterricht, der nicht irgendwie von

0: religiösen Vorstellung so geprägt ist, dass die Kinder dem nicht ausweichen können.
1: Die Richter des Bundesverfassungsgerichtes müssen diese komplexen Interessen gegeneinander abwägen. 2003 urteilen sie über die Verfassungsbeschwerde der Lehrerin.
2: Eine knappe Mehrheit von 5 der 8 Richter gab Ferreshta Ludin recht. Das Land Baden-Württemberg darf ihr nicht das Lehramt verweigern, ohne dass es für diese religiösen Kleiderfragen ein spezielles Gesetz gibt.
1: 8 Bundesländer erlassen daraufhin Kopftuchverbotsgesetze. Gegen diese wehren sich erneut muslimische Pädagoginnen. 2015 kippt das Bundesverfassungsgericht in einem 2. Urteil die Kopftuchverbote an Schulen. Auch für Kindergärten sind Kopftuchverbote seit 2016 in der Regel unzulässig.
0: Das erste Urteil sagte, der Gesetzgeber muss es entscheiden und der kann es generell entscheiden für alle Schulen im Land. Und die zweite Entscheidung sagt, wir müssen auf die konkrete Schule gucken und man darf erst ein Kopftuch untersagen, wenn der Schulfrieden gestört ist.
1: Ferreshta Ludin hat einen wichtigen Prozess angestoßen. Es war die Verfassungsbeschwerde einer einzelnen Frau, die ein gesellschaftliches Problem zum Thema machte.
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0: Guten Abend, herzlich willkommen zum aktuellen Bericht an Fronleichnam, ein Hochfest der Katholiken. Sie feiern die Bedeutung der Kommunion und deshalb wird der Leib Christi in Form der Hostie durch den Ort getragen. Auch in Ballweiler bei Blieskastel gab es eine Prozession und dazu prächtige Blumenteppiche. Herbert Mangold war dabei.
1: In einer halben Stunde beginnt die Prozession. Kommunionkinder bringen noch schnell ihre Lieblingskuscheltiere zu ihrem Altar. In der Kirche werden noch die letzten Blüten beim Blumenteppich drapiert. An Fronleichnam mit dabei zu sein, für viele eine Tradition, die sie schon als Kinder erlebt haben.
2: Als kleines Mädchen ist man mit der Prozession mitgelaufen, hat Blumen gestreut. Und wenn man dann älter ist, läuft man als Kommunionkind mit. Oder man gestaltet dann irgendwann den Blumenteppich mit, so wie wir heute.
1: Damit diese Tradition auch in Zukunft weiterlebt, gehen die Kinder nicht nur bei der Fronleichnamsprozession mit. Bei ihrem eigenen Altar sind sie auch Teil des Programms. Für den Gemeindereferent ist es wichtig, möglichst alle Generationen einzubinden, gerade an katholischen Feiertagen.
3: Wenn die Familien dann mit den Kindern kommen, ist das eine schöne Sache, dass die dabei sind. Und es ist auch gleichzeitig der Abschluss, also der Dankgottesdienst zum Weißen Sonntag.
1: Fronleichnam ist bei den katholischen Christen bundesweit ein Hochfest und feiert auch das letzte Abendmahl von Jesus mit seinen Jüngern am Gründonnerstag. Die verschiedenen Stationen in Ballweiler sollen daran erinnern, dass Christen immer Menschen sind, die andere zum Glauben einladen und mit Gott unterwegs sind.
4: Israel, der Herr unser Gott ist der einzige Herr. Darum sollst du den Herrn deinen Gott lieben. Mit ganzem Herzen und ganzer Seele, mit all deinen Gedanken und all deiner Kraft.
1: In Ballweiler gibt es noch 4 Altäre, die aufwendig mit Blumen geschmückt werden. Außerdem ist es hier noch Tradition, dass sich viele an Fronleichnam engagieren. Doch in anderen Orten im Saarland wird es immer schwieriger, diese Tradition aufrechtzuerhalten.
5: Bedingt durch den Mitgliederschwund und auch durch den Schwund von den Leuten, ne, dass sie nicht so gerne beigehen mehr. Ne. In Ballweiler ist halt so, wir haben die Feuerwehr, die ist voll drin. Sie sehen ja hier den Musikverein und das ist schon für die Prozession schon viel wert, wenn man die Leute zur Verfügung hat.
1: Das Kirchenfest entstand im 13. Jahrhundert, inspiriert von einer Vision der Augustinernonne Juliana von Lüttich. Sie soll einen Fleck auf dem Vollmond gesehen haben und deutete dies als Zeichen, dass der Kirche ein Fest zu Ehren der Eucharistie fehlte.
0: Bei der Saarbahn wird morgen wieder gestreikt. Zunächst von morgen Nachmittag 17 Uhr bis Samstag früh 3.15 Uhr. Danach sind laut der Gewerkschaft Deutscher Lokomotivführer auch unbefristete Streiks möglich. Die GDL hatte die Tarifverhandlungen mit dem Kommunalen Arbeitgeberverband Saar nach der zweiten Runde für gescheitert erklärt, da die Arbeitgeberseite kein Angebot vorgelegt habe. Auch im saarländischen Einzelhandel wird am Morgen und am Samstag gestreikt. Die Gewerkschaft Verdi erwartet rund 300 Teilnehmende bei einer Kundgebung in Saarbrücken. Aufgerufen sind Beschäftigte von Kaufland, H&M, IKEA, Chefs Kulinar und Lagern von Rewe. Die Gewerkschaft kritisiert das Arbeitgeberangebot im Tarifkonflikt, das unter anderem 6 Monate ohne Lohnsteigerungen vorsieht. Weiter verhandelt wird am 17. Juni. Nach einem Unfall auf der A620 ist ein 68-jähriger Mann gestorben. Nach Angaben der Polizei kam er gestern Abend im Baustellenbereich zwischen Klarental und Völklingen mit seinem Wagen von der Fahrbahn ab. Das Auto durchbrach die Leitplanke und stürzte in Richtung Saarleinpfad. Der Mann wurde von der Feuerwehr aus dem Fahrzeug befreit und starb später im Krankenhaus. In Saarbrücken-Dudweiler ist am frühen Nachmittag ein Feuer im Keller eines Mehrfamilienhauses ausgebrochen. Wie die Polizei dem SR bestätigt hat, konnten sich die Bewohner rechtzeitig und unverletzt in Sicherheit bringen. Erste Erkenntnisse deuten auf Brandstiftung hin. Zuletzt hatte es mehrmals in einem Nachbarhaus gebrannt. Auch dort gehen die Ermittler von Brandstiftung aus. Wussten Sie, dass Sie jedes Jahr Anrecht auf 4 kostenlose Bücher haben? Okay, es sind keine Romane, aber durchaus spannende Sachbücher zu ganz unterschiedlichen Themen. Vom Schahbesuch 1967 über den Aufstieg der Nationalsozialisten in den 20er Jahren bis zur Geschichte der Hamas oder eine Hilfestellung, wie man mit Populisten redet. Zu bekommen bei der Landeszentrale für politische Bildung. Mika Lupp zeigt, wie das funktioniert.
6: Die Landeszentrale für politische Bildung in Saarbrücken. Was diese Bücherregale von anderen unterscheidet? Statt Krimis und Romanen sind hier hauptsächlich Sachbücher zu finden. Ende der 80er Jahre wurde das Programm ins Leben gerufen. Das Ziel sei dabei bis heute gleich geblieben.
7: Das Buchprogramm der Landeszentrale für politische Bildung soll die Menschen bei ihrem Meinungsprozess unterstützen. Es soll sie motivieren, sich mit politischen und gesellschaftlichen Themen auseinanderzusetzen und sich in die Mitgestaltung unserer Demokratie einzubringen.
6: Zur Auswahl stehen dafür rund 200 Titel aus 8 Kategorien wie Politik, Geschichte oder Gesellschaft. Um auch neuen Büchern und aktuellen Themen einen Platz zu geben, wird das Programm halbjährlich erneuert. Im Verbund wird entschieden, welche Exemplare auf die Liste kommen.
7: 2x pro Jahr treffen wir uns mit den anderen 16 Zentralen für politische Bildung zu mehrtägigen Fachtagungen, wo wir viele Bücher besprechen und auswählen und dann in unsere jeweiligen Buchprogramme aufnehmen.
6: Wer seinen Wohnsitz im Saarland hat, darf sich pro Jahr 4 Bücher kostenfrei aussuchen. Das geht vorab per E-Mail oder direkt bei der Abholung in der Landeszentrale. Einen Versand gibt es nur in Ausnahmefällen. Die Saarländerinnen und Saarländer interessieren sich offenbar besonders für Geschichte sowie aktuelle und digitale Themen.
8: Zum Thema Hass im Netz und Desinformation. Das ist jetzt eigentlich seit einiger Zeit kontinuierlich sehr nachgefragt. Aber auch die Bücher zum Nationalsozialismus und natürlich jetzt aktuell Bücher zum Thema KI. Insbesondere die Bücher, wo KI sehr leicht, füßig, hätte ich mal gesagt, aber verständlich erklärt wird.
6: Im Saarland gibt die Landeszentrale jedes Jahr zwischen 8.000 und 10.000 Bücher aus. Und auch wenn jüngere Generationen heute mit Smartphone, Tablet und Co. aufwachsen, bei jungen Saarländern sei das Interesse am Buchprogramm in den letzten Jahren gestiegen.
0: Und da sind auch, Sie haben es wahrscheinlich gerade gesehen, Bücher für Kinder dabei. Wie gesagt, 4 Bücher umsonst. Und jetzt Anne Hild mit dem Sport.
9: Guten Abend. Auch wenn der Ligabetrieb in der Regionalliga Südwest schon in der Sommerpause ist, stehen für die Spielerinnen des 1. FC Saarbrücken noch wichtige Partien an. Ab kommender Woche geht es in der Relegation um den Aufstieg in die 2. Bundesliga. Und heute war der Saarlandpokal das große Ziel. Im Finale ging es allerdings gegen die Titelträgerin der vergangenen 3 Jahre, nämlich die SV Elversberg. Frank Grundhefer.
10: Es ist das Duell der beiden besten Frauenfußballteams an der Saar. Der FCS muss auf die erkrankte Kapitänin Rittberger verzichten. Dos Santos ist mit Luxemburgs Nationalteam unterwegs. Elversberg dagegen mit voller Kapelle. Die ersten Chancen aber hat Blau-Schwarz. Ganz gefährlich wird es in Minute 17. Lara Martin im Pech. Saarbrückens Top-Torjägerin verpasst die Führung nur um Zentimeter. Wenig später dann der Elfmeterpfiff von Schiedsrichterin Meier. Handspiel von Rußdorfer, Entscheidung ist korrekt. Und dann Andres gegen Klausen. Die Elversbergerin sicher, der Titelverteidiger legt vor, 1-0 für die SVE. Saarbrücken aber um eine schnelle Antwort bemüht. 5 Minuten nach der Elversberger Führung kommt der Ball zu Agjai. Die für Reifenberg, dann Fehler. Achtung hier, Schillo, Reifenberg, Ausgleich. Saarbrücken in der Liga ja mit 21 Siegen, nur einem Unentschieden, das aber ausgerechnet gegen die SVE. Und so ausgeglichen geht es heute auch zu, zumindest in Hälfte 1. Denn nach der Pause ist Elversberg dominant. Die beste Chance hat aber wieder Saarbrücken. Agjai und Schillo muss hin, Stunde gespielt. Jetzt wird Saarbrücken stärker, kämpft ja am 13. und 21. Juni gegen Hertha BSC um den Aufstieg in die 2. Liga, kann sich heute Selbstvertrauen holen. Aber die SVE hält dagegen, hier allerdings überhart. Paula Kochlovius, Quintanero gegen Madita Schmidt, glattrot für die Elversbergerin, 71. Minute. Der FCS in Überzahl lauert jetzt auf seine Chance. Ecke Kinzig und dann die eingewechselte Laura Eicher mit dem 2-1, 83. Minute. Kinzig mit dem perfekten Standard, Eicher mit dem perfekten Timing. Saarbrücken auf dem Weg zum Pokalsieg. Dann kommt der Regen und mit ihm die Chance für das Team von Taifu Diana auf 3:1 zu stellen. Akjay lässt sie aus. Der FCS aber kriegt den Sieg über die Zeit, entthront die SVE nach 3 Siegen in Folge. Der Saarland-Pokal wird in diesem Jahr blau und schwarz lackiert.
11: Ich wollte unbedingt das Ding gewinnen, weil wir haben noch 2 wichtige Spiele, die noch kommen. Ja, die Relegationsspiele. Und deswegen, das Spiel heute war für uns Generalprobe für nächste Woche. Und ich denke, das ist uns erstmal gelungen. Und da haben wir eine Woche über Hertha Berlin und Stargur zu vorbereiten. Ja.
12: Ich denke, wir hatten es über wirklich weite Teile im Spiel schon gut gemacht. Wir hatten unsere Chancen. Und dann war die Qualität von Saarbrücken in der Saison einfach im richtigen Moment das Tor zu schießen, was wir leider verpasst haben.
10: Der Pokal geht an den FCS, der nur noch in die zweite Liga aufsteigen kann.
9: Für die Handballer der HG Saarlouis ist der Traum vom Aufstieg in die zweite Bundesliga erstmal geplatzt, weil Hamm gestern mit 34:32 gegen Braunschweig gewonnen hat. Deswegen haben die Saarlouier keine Chance mehr auf den Gesamtsieg in der Relegationsgruppe 1. Trotzdem findet am Samstag für die HG das letzte Heimspiel der Saison statt, auch wenn es sowohl für Saarlouis als auch für Braunschweig sportlich dann um nichts mehr geht. Beim Stabhochsprung-Meeting in Diefeln ging es heute vor allem darum, wer mit den Wetterbedingungen am besten zurechtkommt. Der Wettbewerb der Frauen musste wegen starker Regenschauer abgebrochen werden. Die Männer hatten ein bisschen mehr Glück und konnten ihren Wettkampf nach der Regenpause dann ohne Unterbrechung durchziehen. Messi-Eugenie Schön weiß, wer gewonnen hat.
13: Das Stabhochsprung-Meeting in Diefeln ist jedes Jahr etwas ganz Besonderes. Die Springer quasi zum Anfassen, die Zuschauer direkt neben dem Anlauf hautnah dabei. Am Ende wurde es ein Zweikampf um den Meeting-Sieg und einen neuen Meeting-Rekord. 5,40 Meter schaffen sowohl der Schwede William Aster als auch der Dortmunder Konstantin Rutsch. Jeweils im zweiten Versuch und das trotz schwieriger Bedingungen. Rutschige Bahn, verkürzter Anlauf, immerhin mit Rückenwind.
14: War nicht wie bei jedem anderen Wettkampf, aber mit solchen Bedingungen muss man auch lernen, klarzukommen. Es war ein bisschen kühl, aber bei so einem Wetter kann man auf jeden Fall springen. Das ist alles in Ordnung.
13: Ein paar Stunden vorher sah das noch ganz anders aus. Der Wettkampf der Frauen musste am frühen Nachmittag wegen starker Regenfälle abgebrochen werden. Mit einer Höhe von gerade mal 4,10 Meter, quasi einer besseren Einstiegshöhe, steht Tamine Steinmeier vom LAZ Zweibrücken am Ende als Siegerin fest. Weit weg von den eigenen Bestleistungen. Die Männer dagegen konnten danach im Trockenen genau an diese Höhen ran, aber nicht darüber. Konstantin Rutsch scheitert dreimal knapp an 5,50 Meter und damit an einer neuen persönlichen Bestmarke. William Aster steht da schon als Sieger fest und will zum Abschluss sogar die 5,70 Meter knacken. Auch hier fehlen dem Mann aus Göteborg nur Zentimeter.
15: Mein zweiter Versuch war wirklich extrem knapp, aber ich bin trotzdem super zufrieden. Der Stab fühlt sich etwas weich an, das heißt, ich bin in einer guten Verfassung. Also ich bin sehr glücklich mit dem Ergebnis heute.
13: Kommst du wieder? Ja, zu 100%. Das sagt übrigens auch Konstantin Rutsch. Vielleicht gibt es also schon im kommenden Jahr die Revanche. Dann hoffentlich im Trockenen und vielleicht dann auch mit neuem Meeting-Rekord in Diefeln.
9: Soweit der Sport. Alles Weitere von Sonja.
0: Vielen Dank, Anne. Ja, von mir gleich noch das Wetter und den Hinweis darauf, nach der Tagesschau gibt es viele Ex-Sportstars gleich bei Klein gegen Groß. Boris Becker ist dabei, Fabian Hambüchen und Jan Ulrich. Ihnen noch einen schönen Abend. Tschüss.
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16: 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Wie Mangold.
20: Sollte auf jeden Fall
19: wieder den Weg zurück auf die Teller finden.
16: Wie Buchweizen.
20: Das Einzige, was schade ist, ist, dass er in Deutschland leider zu wenig gegessen wird.
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0: Ein Gemüseacker in Frankfurt-Oberrath. Hier hat die Kooperative, eine Genossenschaft mit fast 800 Mitgliedern, ihre Felder. Es ist Mitte Juni. Philipp Franke will heute mit zwei Helfern Mangold setzen.
1: Okay. Dann geht ihr am besten noch mal hinter mich. Ich lege aus und ihr pflanzt nach. Ja? Dann Harald, dann kannst du auf die andere Seite gehen und auch noch ein paar setzen.
0: Harald Ludwig gehört das Land. Er hat es an die Kooperative verpachtet.
1: Gleichmäßig abschließend dann am Ende.
2: Ja, der alte Mann muss in die Knie.
3: Meine Eltern hatten eine Großgärtnerei. Ich bin da auch mit aufgewachsen, aber im Moment körperlich nicht mehr in der Lage, das Ganze hier zu betreiben. Ja, deswegen bin ich bei der Kooperativen jetzt mehr der Hausmeister und das Mädchen für alles. Springe auch in der Gärtnerei gern mal ein, womit ich kein Problem habe, aber auf Dauer schafft es der alte Körper nicht mehr.
0: Der Mangold ist übrigens ein naher Verwandter der roten Rübe.
1: Kann man sagen, dass sie so nach 4 bis 5 Wochen dann erntereif sind. Eine sehr dankbare Kultur. Auch in etwas trockeneren Zeiten, ne, behauptet der Mangold sich als Blattgemüse sehr gut.
0: Mangold ist ein echtes Superfood mit einer großen Vielzahl an Vitaminen und Mineralien.
1: Da sieht man auch schon einen Schimmer. Na, da ist er auch schon aus der Ferne zu erkennen. Na, so ein leuchtendes Rot sticht einem da entgegen. Es ist sehr spannungsvoll hier und das macht das Ganze auch zu etwas sehr Besonderem hier, weil man eben von den Äckern aus den direkten Blickkontakt auch zur Skyline hat. Und damit entsteht auch eine andere Form von Gartenbau hier. Wir holen auch viele Menschen hier auf die Fläche, um die auch daran teilhaben zu lassen, an diesem Ganzen, damit hier auch eine Lebendigkeit reinkommt. Dass man sich das auch zunutze macht, diese Stadtnähe hier. Wirklich eine Seltenheit, dass man noch landwirtschaftliche Strukturen so stadtnah hat.
0: Auf anderen Feldern der Kooperative ist der Mangold bereits geerntet. Er kommt heute in die grüne Kiste. Zusammen mit Kartoffeln, Buntrüben und Zucchini.
1: Pro Woche werden hier um die 500 Kisten gepackt. Was reinkommt, das hängt natürlich davon ab, was saisonal gerade verfügbar ist. Und dann stelle ich da eine entsprechende Kiste zusammen, die sich dann speist aus unseren Erzeugnissen hier, aus dem Gewächshaus und die wir im Freiland stehen haben und aus dem, was die Kooperationspartner gerade verfügbar haben.
0: Ein Team von Fahrradkurieren bringt die Kisten in die Stadt.
4: Stell die mal hier hin. Weil wenn wir erst nur hinten beladen, dann kippt es um.
0: Sebastian Nellis, den alle hier nur Seppel rufen, hat 4 Jahre als Klimaschutzmanager gearbeitet. Dann wollte er wieder selbst mehr raus an die frische Luft. Frische Lebensmittel aus der Region, geliefert mit dem E-Bike. Nachhaltiger geht es kaum.

0: Seppels erster Lieferstopp ist 10 Minuten entfernt im Frankfurter Stadtteil Sachsenhausen. Hier hat die Kooperative in Zusammenarbeit mit einem Fahrradladen ein kleines Depot.
1: Na, die werden dann abgeholt von den Leuten. Es gibt eine festgelegte Uhrzeit, wo die dann da sein müssen. Ja, und dann holen die das und dann bringen die ihr Leergut wieder hier hin. Und das hole ich dann nächste Woche wieder ab.
0: 30 weitere dieser Depots hat die Kooperative in Frankfurt, verteilt über die ganze Stadt. Sechs Wochen später. Philipp fährt mit seinem Mitarbeiter Juan Villaverde Alvarez raus zur Mangoldernte.
2: So, gucken wir uns den mal an, unseren Mangold. Da schimmert er schon, farbig im Sonnenlicht.

0: wird zwar stark bedrängt hier von Gräsern und Kräutern, aber das tut dem nichts. Wie sagt man, Gemüse, was sich behauptet, das schmeckt besser. Der Mango, der wurde anfangs von den Erdflöhen etwas angefressen und ist dann aber einfach durchgestartet. Diese Mittelrippe ist ja das, was den Mangold so auszeichnet. Diese fleischige Mittelrippe, die trägt so eine Frische in sich, diese Blattrippe. Ja, so was Fleischiges, Frisches und Bitteres, Erdiges, ja, was den Mangold dann auch zum Mangold macht.
1: Frisch vom Feld, ein erster Geschmackstest.
0: Ja, dann nehme ich den wieder.
2: Jüngere.
0: Am Jüngeren. Ja. Mango hat schon sehr intensiven Geschmack.
2: Ich mag lieber es gekocht. Viel Kisch und sowas. Bratling. Schmeckt gut.
1: Viele Jahre war der Mangold in Vergessenheit geraten.
0: Zu Recht wird er wieder entdeckt, ja. Sollte auf jeden Fall wieder den Weg zurück auf die Teller finden.
1: Mangold lässt sich verarbeiten wie Spinat. Aber hier im Bio-Bistro der Kooperative im Stadtteil Bornheim haben sie etwas Besonderes mit dem Blattgemüse vor. Ilka Motscheller bereitet einen Mangold-Smoothie vor.
3: Das Besondere ist einfach, dass man ihn machen kann mit Mangold, weil das glaubt man ja nicht. Und das ist ja das Tolle, wenn man mit Gemüse arbeitet, die unterschiedlichen Kombinationsmöglichkeiten herauszufinden, von denen man vielleicht denkt, geht gar nicht und passt trotzdem.
1: Und was kommt alles rein in Ilkas Smoothie?
3: Also Mangoldblätter natürlich, frisch vom Feld der Kooperativen, dann Orange, Zitrone. Ich habe Johannisbeeren, Datteln, unseren Apfelsaft, den wir auch selbst produzieren, ein bisschen Mineralwasser und etwas Joghurt. Zitrone ist immer sehr schön, um die Farbe zu halten. Ich nehme die Stiele dazu, weil die dadurch sehr schmacksintensiv werden.
1: Eine Vielzahl an Nährstoffen ist im Mangold enthalten, darunter Calcium, Kalium, Eisen und Magnesium. Und der Mangold ist eine echte Vitaminbombe. B1, B2 und jede Menge Vitamin C. Eine Beilagenportion von 200 Gramm Mangold reicht aus, um den täglichen Bedarf fast komplett zu decken.
3: So, Rosa, jetzt habe ich ein Probiergläschen, weil du musst dein Urteil abgeben.
4: Prost. Gut aus. Okay. Prost. Lecker. Mangold hätte ich jetzt gar nicht gerade erkannt auf so gell? Den ersten.
3: Hat auch nicht den typischen Mangold-Geschmack, aber.
4: Aber es ist lecker.
3: Und ein bisschen auch. Die Säure ist natürlich noch drin.
4: Ja, ah, okay. Ja, die Säure ist erfrischend.
3: Schön. Machen wir natürlich auch noch den Mangold rein. So, Rosa, bitteschön für dich.
4: Sehr schön, danke. Dann kommt es mal nach vorne.
1: Ilkas Neukreation kommt gut an.
4: So ein Smoothie. Okay. Einmal der Saft.
3: Durch das regional und saisonal und auch selbst wenn etwas mal nicht geliefert werden kann, weil die Lieferketten aufgrund von Wetterverhältnissen ausfallen, müssen wir umdenken und das fällt uns verhältnismäßig leicht, weil wir keinen Wochenplan machen, der Monate vorausgeht, sondern wir entscheiden das fast tagtäglich oder eben derjenige, der sagt, ich koche heute, gibt seine Empfehlung ab und wir bereiten vor und er fängt dann an zu kochen mit dem Gemüse, was wir bestellt haben und was gerade eben Saison hat.
1: Das Schwalmtal am Rande des hessischen Vogelsbergs.
5: Ich fahre jetzt noch hier vorne hin und fülle den Reifen.
1: Biobauer Moritz Schäfer beginnt seinen 12-stündigen Arbeitstag. Heute geht es mit dem 185 PS starken Mähdrescher raus zur Buchweizenernte.
5: Alle Sinne für das Produkt muss man haben, aber man muss mit Technik arbeiten wollen und können, sonst funktioniert das nicht in der Landwirtschaft.
1: Vor 13 Jahren hat der 37-Jährige den Bauernhof gekauft und sofort alles auf Bio umgestellt. Knapp 100 Milchkühe hat er inzwischen Und letzte Woche sind zwei weitere Kälbchen dazugekommen. Es ist eine kräftezehrende Arbeit. Auch mit 10 Mitarbeitern. In den 13 Jahren auf seinem 280 Hektar Hof ist Schäfer nur zweimal in den Urlaub gefahren. Jeweils für eine Woche. Ein Buchweizenfeld, 10 Kilometer entfernt von seinem Hof. Es ist bereits Mitte September. Fast alle anderen Kulturen sind bereits geerntet.
5: Das ist beim Buchweizen immer so. Der blüht ja jetzt auch noch. Also an einer Pflanze befinden sich jetzt sozusagen reife Körner, noch grüne ausgebildete Körner, halbreife Körner und welche, die quasi noch gar nicht angebildet sind, weil die Blüte noch in Gang ist. Das hat der Buchweizen so an sich. Ich könnte jetzt auch noch länger warten, dann müssten wir weniger trocknen. Aber dann steigt das Risiko, dass es vielleicht wochenlang regnet und ich die Qualität nicht mehr hinbekomme.
1: Schäfer hat den widerstandsfähigen Buchweizen

0: Pflanzen im sehr nassen Frühjahr überall da ausgesät, wo der Boden für andere Kulturen nicht mehr gut genug gewesen wäre. Gut 10 Hektar, verteilt auf 7 Äckern.
1: Der Buchweizen ist ja mit Getreide noch nicht mal von der Pflanze her verwandt. Das heißt, sie haben auch keine gleichen Krankheiten oder gleichen Schädlinge oder irgendwas dergleichen. Und er wird spät geerntet, was gut ist für die Entzerrung des Erntefensters. Also er hat eigentlich nur Vorteile. Das Einzige, was schade ist, ist, dass er in Deutschland leider zu wenig gegessen wird.
0: Und das wollen diese Köche ändern.
2: Das ist jetzt dieses Wochenende. Mama Freitag.
0: Katharina Koros und ihr Ehemann Sebastian Heil. In ihrem Landgasthof zur Post im 400 Seelendorf Niedermoos, ganz in der Nähe.
3: Wir machen jetzt quasi den Buchweizen-Couscous für die Vorspeise. Der kommt dann mit dazu.
0: Der Buchweizen kommt natürlich von Moritz Schäfer aus dem Schwalmtal.
3: Also wir machen jetzt für den Couscous quasi erstmal einen Sud mit Schwarztee. Dann kommt der Buchweizen mit rein, ein bisschen Salz und einfach noch einen kleinen Tropfen Sojasauce. Einfach, das gibt noch so ein bisschen Power von hinten raus. Wir lassen das jetzt einfach bei niedriger Wärme ziehen. Ist halt ganz schön, weil man damit halt auch einfach komplett vegetarisch bleibt. Das ist auch eine komplett glutenfrei, also beziehungsweise glutamatfrei, die ist rein natürlich gebraut. Und dann kriegt man halt von unten nochmal so ein bisschen das Ganze unterstützt, weil der Schwarztee an sich selber bringt jetzt nochmal so ein bisschen tanninige Noten mit rein, so ein bisschen was Herbes, was die Nussigkeit vom Buchweizen noch unterstützt. Das Ganze lassen wir jetzt, wie gesagt, so 5-6 Minuten einfach mal langsam vor sich hin köcheln.
4: Ich habe schon mal einen Topf aufgestellt fürs rote Beete-Püree, weil ich schon mal die Zwiebelschäfe verwendet.
5: Also Traube ist immer, klingt immer so blöd. Aber für uns macht es Spaß. Wir kommen miteinander aus, wir streiten uns auch mal und kabbeln uns ein bisschen, oder?
6: War wir mal wenig.
5: Ja, aber grundsätzlich läuft es. Wir wissen ja beide, was wir können. Er kann ein bisschen weniger als ich.
6: Genau.
5: Gleich Spaß.
6: Anwegsarbe.
3: Das sieht ja schon mal gut aus. Jetzt hat der Buchweizen die Flüssigkeit eigentlich zu 90% aufgenommen. Das ist eigentlich perfekt so. Und der Tee ist schon mit reingezogen, gibt ein schönes Aroma. Jetzt haben wir jetzt hier Steinpilzefrische. Man kriegt damit noch ein bisschen Schmelz in den Couscous quasi rein. Durchmischen das. Also wir haben jetzt hier noch eine Lachsforelle, die wir gebeizt haben. Die kommt hier von der Fischzucht Wetterfeld, was so 25 Kilometer entfernt ist. Das ist einfach für uns die optimale, beste Qualität, weil es ist halt einfach direkt vom Erzeuger, kurze Wege, ganz frisch, beste Qualität. Also was will man eigentlich mehr? Da braucht man nichts irgendwie, kein Steinboot und nichts von Gott weiß woher. So, jetzt bereiten wir das Ganze vor, machen wir die Vorspeise fertig. Und jetzt haben wir den Buchweizen quasi, das ist jetzt auch noch so ein bisschen lauwarm, der Couscous, was eigentlich ganz schön ist für den Geschmack. Buttermilch, Meerrettich, bisschen Schmand. Also frischer Meerrettich hat auch ziemlich viel Power. Jetzt tun wir unsere Chips noch damit drauf machen. Also die haben natürlich auch eine optische Komponente, weil das ist natürlich jetzt auch eine Herbstzeit. Das heißt, wir kriegen so ein bisschen unser Gedanke ist ja quasi so ein bisschen herbstliches Laub gewesen. Wenn man jetzt aus dem Fenster schaut, hat man das ja auch quasi so ein bisschen, findet man es auf dem Teller wieder. Jetzt haben wir noch ein bisschen Dillöl gemacht und das gibt dem Ganzen jetzt noch so ein bisschen Power.
0: Zurück bei Biobauer Moritz Schäfer. Mit dem Dreschen des ersten Buchweizenfelds ist er fertig. Früher gab es hier am Vogelsberg keine Betriebe, zu denen er seine Ernte zum Sortieren und Reinigen bringen konnte. Also kaufte er sich die nötigen Maschinen und fertigt seit einigen Jahren seine Lebensmittel im eigenen Kornhaus selbst. Linsen, Getreide und seit diesem Jahr auch Buchweizen. In Niedermoos machen sich Katharina Koros und Sebastian Heil derweil an die Nachspeise.
4: Das ist so ein halbes Päckchen Backpulver.
0: Buchweizen-Pancakes mit Tonka-Bohnenschmand, roter Grütze und hausgemachtem Schokoladeneis.
3: Das Schöne ist natürlich da jetzt einfach, das ist natürlich wesentlich aromatischer, nussiger.

0: voller, als wenn ich jetzt normal mit dem Weizenmehl arbeiten würde. Also es gibt einen wesentlich interessanteren Geschmack. Machen ein paar Tropfen Öl jetzt da noch mit rein. Die Pfanne ist ja relativ warm jetzt. Dadurch ist das, finde ich, sehr, also es ist wirklich nicht viel. Es ist einfach nur so ein wichtiges, dabei jetzt wirklich dabei zu bleiben und das in Bewegung zu halten. Ja, man sieht jetzt schon, so langsam kommt. Der hat ja am Anfang so ein bisschen eher grünliche, helle Farbe mit so einem ganz leichten violetten Stich drin. Und dann wird er jetzt, man sieht jetzt auch schon, dass das dann eher so ein bisschen ins bräunlich, karamellig, nussige übergeht. Man riecht es jetzt auch schon. Also du fängst schon an, jetzt hier kommt jetzt der Duft auch hoch.
1: So, also das ist unser Tonkabrotschmand mit Rum und Zucker. Also in dem Hengels ist das Buchweizenmehl echt richtig.
2: Ja, richtig. Richtig gut.
0: Natürlich durch die Schokolade, die eingelegten Früchte, auch durch den Buchweizen selber, die sind ja natürlich wesentlich intensiver vom Geschmack, als wenn du jetzt normal mit Weizenmehl einen Pancake machst.
1: Wir haben uns halt bewusst dafür entschieden, hierher zu gehen und mit der Voraussetzung, dass wir viele Produkte, wenn nicht gar irgendwann alle, aus der Region beziehen können. Und das fördert natürlich auch Nachhaltigkeit, weil wir hier alte Gemüsesorten, alte Getreidesorten verwenden.
0: Ja, natürlich versuchen wir natürlich auch einfach das, was eigentlich früher normal war auf dem Land oder auch generell, ist es, dass eher kurze Wege waren, lokale Erzeugnisse, auch eine wahnsinnige Vielschichtigkeit an Produkten halt gab. Das ist ja mittlerweile ziemlich am Aussterben und das ist ja auch ein Problem, finde ich, irgendwo, also an Sachen Geschmacksvielfalt, Produktvielfalt, Aromenvielfalt. Und da kann man natürlich auch einfach sehr, sehr viel wieder, ja, so einen Schatz quasi heben halt auch, ja. Und das ist für uns natürlich auch einfach immer wieder spannend.
3: 25 Kilometer weiter nördlich. Begegnung mit einer ganz besonderen Rinderrasse. Sie war eigentlich schon ausgestorben und wurde dann von Wissenschaftlern, wie im Hollywood-Streifen Jurassic Park, wieder zum Leben erweckt. Das rote Höhenvieh. Jürgen Martin ist einer von einer Handvoll Züchtern, die sich am Vogelsberg der alten Rinderrasse verschrieben haben. Heute zieht er mit einem Teil seiner 25 Tiere auf eine frische Weide um.
4: Wir laufen dann da hoch und holen die Herde hier runter und machen hier unten einen Zaun und stellen die Panels hier hinten dran. Und dann holen wir uns so, wie wir sie brauchen, holen wir uns rein.
3: Sein Sohn Jan und einige Freunde aus der Gegend packen mit an.
4: Finja, komm!
3: Finja ist Jürgens Leitkuh.
4: Komm, ja, komm! Ja, es geht heim, komm! 1, 2, 3, 4, 5 sind alle da. Ja, ist alles gut. Ja, nicht umrennen. Alles okay. Ja.
3: Ja, halt die Klappe. 10 bis 12 Mal im Jahr zieht Jürgen komm mit seinen Tieren um.
4: Langsam. Ja, der Bulle wiegt eine Tonne. Und die Kühe 650 bis 750 Kilo. Und die haben nur schon Gewicht. Und wenn die schieben, pass auf. Jan, geh mal runter, lauf. Gut. Gut. Komm, komm, ja, komm. Komm, ja, komm. Muss hinter die Kuh.
5: Ja.
4: Komm. Die anderen kommen gleich, wenn ihr nicht Gas gebt. Lass die kommt schon.
5: Komm. Warte, jetzt kommt sie.
4: So, mach zu! Zwei Zäune! Mach zu! Dennis, renn! Jawohl!
5: Ja!
4: Ein Haken, Dennis! Muss zwei Reihen machen, sonst machen die Kälbchen durch!
5: Es ist kein Strom drauf, da Maschine durch.
6: Muss jetzt schnell gehen, sonst hauen sie wieder alle ab. Aber du musst bei dem Schnellsein auch ruhig dabei bleiben. Sonst hauen sie nämlich auch wieder ab.
3: Jürgens Höhenviecher sind von klein auf an Menschen gewöhnt. Und trotzdem kann immer etwas passieren.
4: Ja, einmal hatte ich von der Dolly, der hinteren Kuh, der eine hat sie gestoßen und sie ist rum und ist mir mit dem Horn genau auf die Rippe drauf. Das zwickt halt ein bisschen. Aber ansonsten ist alles gut. Komm, geh mal. Tür zu. Einmal Kette drum. Prima. Ja, alles gut. Ihr kommt alle mit nach Hause. Komm, geh mal ein bisschen rum. Komm, so.
3: Jürgen ist auf einem Bauernhof mit Tieren groß geworden. Seine kleine Rinderzucht ist ein reines Hobby. Hauptberuflich arbeitet er als Schreiner bei der Gemeinde in seinem Heimatort Lauterbach.
4: Und Jan, du kannst eigentlich schon abzischen.
3: Die Tiere haben es nicht weit. Die nächste Koppel ist nur wenige Kilometer entfernt, ganz in der Nähe von Jürgens Elternhaus. Das rote Höhenvieh steht immer noch auf der Liste der bedrohten Arten. Gerade einmal 1400 Stück gibt es aktuell in Deutschland.
4: Bisschen warm geht nicht so viel. Alles gut.
3: Der Wassertank ist noch gut gefüllt.
4: Das ist ein Tier für die kleinen Bauern oder Bergbauern, wo es wenig zu fressen gab. Und diese Tiere kommen auch mit wenig aus. Sie verhungern nicht. Und andere Tiere, wie jetzt die heutigen Milchkühe, die fressen das gar nicht, was meine Ruden fressen. Und da bin ich sehr stolz drauf, dass das so ist. Und das macht sich auch in der Fleischqualität bemerkbar. Das Fleisch ist kurzfaserig und ist richtig saftig und hat einen Eigengeschmack. Man muss eigentlich nicht viel würzen. Das kann man eigentlich so auf dem Grill tun und kann das so essen, ohne dass man würzen tut.
3: Nach der Arbeit gibt es dann am Nachmittag Burger vom roten Höhenvieh für Freunde und Familie.
4: Für mich ist das einfach ein Genuss. Die Natur genießen, erstens die Natur erleben und dann die Natur genießen auf dem Teller. Das ist so. Und das gibt es aber nur für mich beim roten Höhenvieh.
3: Jürgens Fleisch hat letztes Jahr auch bundesweit überzeugt. Bei einem Vergleichstest von 25 Züchtern der roten Höhenviecher landete er mit seinem Fleisch auf Platz 3. Dabei war die Wiederentdeckung der Rinderrasse einem Zufallsfund geschuldet.
4: Der UBR-12 ist 1984 oder 1985 in Gießen in der Samenbank wiedergefunden worden. Der war in so einem Kältetopf drin. Und dann hat sich ein Verein gegründet und die haben im Vogelsberg noch die restlichen Tiere gekauft, die von den Genen her oder vom roten Föhnviehanteil noch bei 80-90% waren. Und der UR12, der war ja noch in dem Topf drin mit, glaube ich, 50 oder 100 Spermaportionen. Und der ist dann eingesetzt worden und da ist die Rasse wieder so langsam hier im Vogelsberg zurückgekehrt.
3: Sechs Wochen später. Zwei von Jürgens Rindern gehen heute auf ihre letzte Fahrt.
7: So, komm, geh mal raus.
3: Ziel ist eine Schlachterei im 15 Minuten entfernten Wartenberg.
7: Boah, ich bin mit den Tieren groß geworden, vom Opa her schon. Und da war ich dann immer sehr traurig, weil man noch klein war und die Kälbchen groß gefüttert hat und hat es den ganzen Weg auch mitbekommen. Und früher war das Geld halt auch nicht so viel da und es musste immer im Herbst was verkauft werden. Und das hat dann immer wehgetan, weil wir als Kinder ja auch mit den Kälbchen viel unterwegs waren.
4: Bei manchen Metzgereien früher, da musste man abends schon anliefern. Und die sind dann über Nacht in so einer Box drin geblieben. Und das gefällt mir nicht so. Ich habe mir dann jemanden ausgesucht, wo ich dann direkt hinfahre. Das dauert noch eine halbe Stunde bis Stunde, dann sind sie dran. Dann müssen sie auch nicht so lange warten. Und dann ist es auch für die Tiere so kein Stress. Und die wissen auch nicht so schnell, wie es funktioniert. Wenn die als erstes dran sind, geht das ratzefatz. So, der Markus kommt, dann lege ich mal los.
8: Moin.
4: Ja. Moin, Markus. Alles schon parat, wir können loslegen.
8: Gut, dann kannst du aufmachen.
4: Jo.
3: Die Schlachterei von Markus Post ist bio-zertifiziert. Ganz wichtig, denn Jürgen will seine Rinder, die sich ausschließlich von Heu- und Bergwiesenkräutern ernähren, auch als Bio-Ware verkaufen.
8: Geh weiter. Geh weiter. So ist gut. Okay.
4: Gut, alles klar. Papier.
8: Gut. Das ist Rinderpass und die Standarderklärung, dass es keine Wartezeit für Medikamente hat und die Zugehörigkeit, dass welches Tier was ist mit Ohrmarke, dass man es zuordnen kann.
3: Das kleine Dorf Pfort an der Fulda. In früheren Zeiten hieß der Ort Porta. Und so hat der gebürtige Österreicher Heinz Riepel auch seinen Gasthof genannt.
9: Das ist nicht so schön zu knabbern, die Zähne.
3: Das Fleisch vom roten Höhenvieh kommt von Jürgen Martin.
9: Was in den großen Topf rein?
3: Heinz kocht heute zwei Gerichte. Los geht's mit einem Tafelspitz.
10: Voll malzig nach Kräutern, das ist ganz entscheidend. Und noch ein ganz wichtiges Kriterium ist, dass praktisch die Hälfte der Zeit benötigen wir nur, um das Fleisch zu garen. Ja, weil es einfach magerer wächst, weil es besser marmoriert ist, es hat mehr Fettaufschub in dem Fleisch mit drin und dadurch gart es viel angenehmer und viel schneller. Ist nicht so überzüchtetes Fleisch, kein Wasserfleisch, merkt man deutlich.
3: Das zweite Gericht, ein Gulasch nach ungarischer Art. Manch ein Gastrokritiker vergleicht das rote Höhenvieh inzwischen bereits mit den legendären japanischen Wagyu-Rindern.
10: Es ist ein regionales Produkt hier aus der Gegend. Es ist super, super lecker, zart, es lässt sich super bearbeiten.
3: Und wie ist das jetzt mit dem Wagyu?
10: Das Wagyu von Vogelsberg ist natürlich kein Wagyu, aber es ist vom Geschmack ähnlich, vielleicht sogar noch besser, meiner Meinung nach.
3: Bleibt zu hoffen, dass die einst schon ausgestorbene Rinderrasse wieder nachhaltig bei uns heimisch wird. Nicht nur am Vogelsberg in Hessen.
11: Komm! Auf geht's, komm! Komm!
12: Wir sind am See und heute gibt's Fisch, ne?
13: Genau, das passt ja, Verena, sehr gut. Ich habe mir überlegt, wir machen heute Fisch und Chips. Das also, ist zwar jetzt nicht ganz saarländisch oder regional hier, aber es passt gut zu unserer Location hier am schönen Losheimer Stausee.
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0: dieses Gebäude hier hinter mir, das muss man nicht unbedingt von innen gesehen haben. Das ist die Lerchisflur des Saarbrücker Gefängnisses. Herzlich willkommen zu Sellemolz. Heute auf der Spur legendärer Verbrechen der vergangenen Jahrzehnte. Wir starten im Jahr 1945. Damals wurde in Bexbach der Polizist Johann Kerner getötet. Man war relativ schnell Karl Klein auf der Spur. Das war damals nicht irgendjemand, das war der Bürgermeister von Bexbach. Das war eine spektakuläre Nummer, die wir später vom SR mal spektakulär nachgestellt haben.
1: Wir haben die Mordszene nachgestellt. War es so?
2: Abend.
3: Abend.
2: Ist der Mann daheim?
3: Ja.
2: Sagen wir sofort zum Biermeister kommen, es ist was passiert.
3: Er hatte weh am Fuß und kann schlecht gehen.
2: Ja, dann richtet es ihm das aus. Er hat mich hierher geschickt. Ich kann ja auch nichts dafür. Dienst ist Dienst.
3: Ja.
2: Wiedersehen.
1: Frau Kerner hatte den Mann, der vor ihrer Haustür stand, nicht erkannt. Dieser Unbekannte will Edmund Neufang gewesen sein. Frau Kerner hatte jedoch den Onkel des Neufang später als den Unbekannten identifiziert. Jedoch konnte sie vor Gericht einen Irrtum nicht ausschließen.
4: Der Angeklagte Klein war mit Neufang am Tatort und nur dieser,
1: behauptete das Oberlandesgericht. Neufang in Aktion. Der Bauchschuss. Ladehemmung. Neufang flieht. Der zweite Schuss. Das Gericht sagt, diesen Schuss gab Karl Klein ab. Eine andere Version, eine Zeugin, die als völlig unglaubwürdig vom Gericht bezeichnet wurde, gab an, es waren drei Männer am Tatort. Die vor Gericht aufgetretene Zeugin U war die einzige Person, die im Urteil erwähnt wurde, sie habe bezeugen wollen, den Tathergang gesehen zu haben. Die Mitwirkung anderer im Verlauf des Verfahrens als Teilnehmer der Tatverdächtigten schließt das Gericht aus.
4: Ist aber nach alledem eine Täterschaft von A, B und Schiestel ausgeschlossen, so bleibt den bisherigen Darlegungen zufolge nur Klein als derjenige übrig, der mit Neufang am Tatort war.
1: Heißt es im Urteil. Die Rechnung des Gerichts? 5 wurden als Teilnehmer des Mordes verdächtigt. 3 konnten es nicht sein. Einer, Neufang, hatte gestanden, geschossen zu haben. Das Gericht schloss, Klein ist Mörder.
0: Und Klein, der Bürgermeister, wurde dann tatsächlich verurteilt und wanderte in den Knast. Wie man im Saarland sagt, auf die Lerch, also hier in Saarbrücken auf die Lerchesflur. Er hat immer gesagt, ich war es nicht. Man hat ihn nie erhört und dann hat er nach einem Vierteljahrhundert im Knast zu einem drastischen Mittel gegriffen. Er hat einen Ausbruch gewagt. Das ist gelungen, das war wieder spektakulär und wir haben es wieder spektakulär nachgestellt.
5: Der Plan

0: nachdem geklingelt wurde, also die Arbeiter aufgerufen wurden zur Arbeit. Und da geht alles am Fenster weg. Kurz bevor der Bauer kommt und die Reste holt, wird das in den Kindel hineingeschüttet. Und darauf, auf den Moment habe ich gewartet. Bis auf einmal habe ich das Gehirn auch drauf prasseln. Und da habe ich gedacht, jetzt habe ich es geschafft.
1: Ein jugendlicher Sportler, vielleicht sparte Turnen und Gymnastik, kann diese Leistung sicherlich erbringen, wenn er nicht allzu sehr in die Länge oder Breite geraten ist. Karl Klein aber war bei seinem Unternehmen am 30. Januar 1969 immerhin 68 Jahre alt.
0: Und kurz darauf kam der Bauer. Ich höre, wie das Auto nebenan mich anfahrt. Die zwei, drei Mann, wo immer helfen aus der Küche, für die Kiebel aufzustellen, die heben den Kiebel hoch. Und der eine sagt nur, Mensch, was hast du heute da drin, das ist ja so schwer. Und bums, bauf, fällt der Kiebel da auf und ich habe das Kreuzbein verstaucht. Ich habe gedacht, die packen mich gar nicht. Und ich habe gedacht, ich stehe noch auf dem Boden, die haben mich auf den Boden fallen lassen. Und auf einmal merke ich, wenn der Wagen anfängt zu fahren, denke ich, du bist ja doch im Wagen. Und dann höre ich, wie ich durchs Dorf fahre, durchs zweite Dorf fahre. Ich kam auf die Straße, auf die Hauptstraße. Erste, zweite Gang rennen, dritte Gang rennen und da ging es los. Und da denke ich, nichts wie schneller aus jetzt. Ne? Und dann musste ich dann aufpassen, bis in der Stadt er stehen bleibt, irgendwo an der Verkehrsampel. Und da habe ich, das war mein Prinzip, vorauszuspringen. Und nun gucke ich hin und raus, inwendig war ja Regen, vor aufzumachen. Und da habe ich die Tür so ein bisschen aufgehalten. Da denke ich, wenn du so rausgehst, ich habe da noch ein paar Gegend mit den ganzen Schriftstücken mitgenommen gehabt. Da stehen hinten mal viele Autos hinten dran. Denke die noch, die haben was geklaut und da gibt es ein Signal oder irgendwie. Und da bin ich da raus und sind seitlich an der Ware und halt drauf, alles Servus! Damit die hinten dran geglaubt haben, ich sage denen Bescheid, damit ich da hinten ausgestiegen bin.
1: Eine Sonntagszeitung sagt, wie es ist und trifft mit einem Satz auch das Problem. Ein Mörder oder ein Unschuldiger? Ein Lebenslänglicher besuchte eine Redaktion. Was wollte er dort?
0: Ich wollte mit der Flucht weiter nichts bezwecken, als wie die Öffentlichkeit auf mein Verfahren aufmerksam zu machen. Dass die mal mithilft. Mal hört, was da überhaupt gespielt wird mit Menschen, die schon so lange hinter Gitter sitzen.
1: Er will sein Recht, wie er sagt. Karl Klein hatte offensichtlich erreicht, was er wollte. Die Öffentlichkeit war auf ihn aufmerksam geworden. Wenige Tage nach dem Ausbruch stellte sich Klein der Polizei. Mitte März dieses Jahres beantragte ein Münchner Rechtsanwalt ein Wiederaufnahmeverfahren. Darüber wird das zuständige Gericht zu befinden haben.
2: Es gab dann tatsächlich 1974 ein Wiederaufnahmeverfahren, aber die Haft für Karl Klein wurde bestätigt. Später, am Ende seines Lebens, hat er dann noch in Bexbach gelebt und ist dann in einem Seniorenheim gestorben. 1991 sind 1,7 Millionen D-Mark verschwunden aus der Landeszentralbank Saarbrücken. Man weiß bis heute nicht, wer hat sie da rausgebracht, wieso und wie. Ein spannendes Thema, wobei die Verantwortlichen damals gar nicht wollten, dass darüber gesprochen wird.
3: Der Coup mit der Millionenbeute soll nicht an die Öffentlichkeit, ordnete die Landeszentralbank Saar an. Sie verpflichtete alle Mitarbeiter zu Stillschweigen über den Gelddiebstahl. In der LZB in der Saarbrücker Keplerstraße verweigerte man heute jede Auskunft. Die Staatsanwaltschaft bestätigte unsere Informationen.
4: Am Freitagnachmittag ist die Kriminalpolizei durch die Bank informiert worden.
5: Mündlich, telefonisch. Was wurde zuerst gesagt?
4: Das entzieht sich meiner Kenntnis. Das kann ich nicht nachvollziehen.
3: Für das Polizeirevier im Stadtverband und die Kripo wurde am Freitag Großalarm gegeben. Einsatzkommandos riegelten das Bankgebäude ab. Aber die Geldstapel blieben verschwunden. Schon am Freitag vermuteten die Banker, es fehlt wahrscheinlich mehr als 1 Million Mark. In einer vertraulichen Akte auf dem Schreibtisch des Vizepräsidenten soll die Summe 1,7 Millionen Mark stehen. Aus ermittlungstaktischen Gründen wollte uns heute der Oberstaatsanwalt die genaue Summe nicht nennen.
4: Die Ermittlungen beziehen sich auf den Verdacht des Diebstahls bzw. der Unterschlagung. In Betracht kommt auch der Tatbestand der Untreue. Das kann im Moment noch nicht gesagt werden. Hintergrund ist, dass ein namhafter

0: Bargeldbetrag innerhalb der Landeszentralbank verschwunden ist.
1: Die Landeszentralbank versorgt die Banken und Sparkassen im Saarland mit Bargeld. Täglich rollen Geldtransporter über die Straßen mit Millionenbeträgen. Die Filiale der Bundesbank ist mit einer Großhandlung zu vergleichen, die Ware an die einzelnen Geschäfte liefert. Die Ware ist in diesem Fall gebündeltes Bares. Alles geschieht unter strengsten Sicherheitsvorkehrungen. Kommen neue Scheine in Umlauf, so ist die Landeszentralbank für den Umtausch zuständig. So war das jetzt auch mit den neuen 20ern. Ob jemand dabei eine Gaunerei inszenierte? Die Kripo ermittelt.
2: Bis heute, wie gesagt, ohne Erfolg. Über Täter oder den Verbleib des Geldes weiß man bis heute nichts. Wir kommen zu einem Verbrechen aus dem Jahr 1999, das damals bundesweit für Aufsehen sorgte. Hier sind wir im VHS-Zentrum in Saarbrücken. Dort gastierte eine Ausstellung über die Verbrechen der Wehrmacht. Und dann ereignete sich hier eine Bombenexplosion. Die war so stark, dass sogar Teile der Fenster, der Meistermann-Fenster hier hinten in der Schlosskirche in Saarbrücken, zerbarsten.
3: Gegen 4.30 Uhr war die Sprengstoffladung am Saarbrücker VHS-Zentrum hochgegangen. Wenige Minuten später trafen Polizei und Feuerwehr am Tatort ein. Nach ersten Schätzungen entstand an dem Gebäude ein Schaden von mehreren hunderttausend Mark. Menschen wurden nicht verletzt. Auch die meisten Ausstellungsexponate blieben unbeschädigt. Konkrete Hinweise auf den oder die Täter gibt es bislang nicht. Die Polizei vermutet aber einen rechtsextremen Hintergrund. Saarbrücken ist die 31. Station der Ausstellung Verbrechen der Wehrmacht. Bislang hat es keinen ähnlichen Vorfall gegeben. Allerdings war die Ausstellung während ihrer bisherigen Laufzeit immer umstritten. Experten des Bundeskriminalamtes suchten den ganzen Tag nach möglichen Restspuren des Sprengstoffs und anderen Hinweisen auf die Verantwortlichen. Bekennerbriefe sind bislang nicht eingegangen. Auch in Saarbrücken war die Dokumentation heftig diskutiert worden. Mit einem solchen Gewaltakt hatte aber niemand gerechnet.
4: Ich bin zurzeit noch nicht in der Lage, einen Kommentar abzugeben. Ich kann nur sagen, dass ich entsetzt bin. Sehen Sie, das ist die 31. Station der Ausstellung. Nirgendwo hat es vergleichbare Attacken gegeben. Und wir haben alle gesagt, hier passiert so etwas zuletzt. Und hier ist es passiert.
3: Beschädigt wurde auch die unter Denkmalschutz stehende Schlosskirche gleich nebenan. Besonders die von Professor Meistermann in den 50er Jahren geschaffenen Fenster gingen zum Teil zu Bruch. Auch hier ist die Schadenshöhe noch nicht abzuschätzen.
5: Wir haben die Situation, dass es in Saarbrücken sehr viele Leserbriefe gab. Es gab eine emotionale Betroffenheit, die gab es aber auch in allen anderen 31 Städten. Wenn Sie die Situation sehen, dass es gewalttätige Demonstrationen in Kiel gab, ist das hier in Saarbrücken verhältnismäßig vorsichtig und zurückhaltend gelaufen. Also ich würde da vorsichtig sein zu sagen, hier in Saarbrücken war eine besondere Situation, was die Diskussion um die Ausstellung betrifft. Und wenn sich jemand, der mit diesen Mitteln dagegen arbeiten will, dann einen Veranstaltungsort aussucht, das ist wahrscheinlich von anderen Dingen abhängig.
3: Um den Tatort zu sichern, werden Schlossplatz und VHS-Zentrum in den nächsten Tagen vor allem nachts ausgeleuchtet. Da die Ausstellung noch bis zum 28. März läuft und dann nach Köln geht, soll sie möglichst bald wieder zugänglich gemacht werden.
5: Wir wollen nicht klein beigeben. Wir haben bisher 8.000 Besucher. Wir wollen mit allen technischen Möglichkeiten, die wir haben, die Ausstellung am Wochenende wieder der Öffentlichkeit zugänglich machen. Das muss jetzt technisch geprüft werden.
3: In den nächsten Tagen wird sich auch der Landtag mit der Wehrmachtsausstellung und dem Anschlag beschäftigen. Die Spurensuche der Polizei wird mindestens noch den ganzen Mittwoch anhalten.
6: Akribisch durchsuchen die Fahnder jede Nische des VHS-Zentrums, finden auch alles Mögliche, diesmal vertrocknete Bananen in der Lampenschale. Die Aufräumarbeiten laufen auf Hochtouren, wo die Fensterrahmen noch intakt sind, werden neue Scheiben eingesetzt. Dort, wo die Rahmen beschädigt sind, werden Plastikplanen aufgespannt.
5: Es wird alles repariert sein. Wir haben ja gesagt, wir wollen uns nicht mundtot machen lassen. Dazu gehört auch, dass diese Ausstellung wieder der Öffentlichkeit zugänglich ist. Wir werden auch längere Öffnungszeiten bis 22 Uhr am Tag haben.
6: 3.000 Mark Belohnung hat Michael Burkhardt für Hinweise zur Ergreifung der Täter ausgesetzt. Die Sprengstoffexperten gehen davon aus, dass die Bombe, die an dieser Stelle gezündet wurde und den Betonpfeiler erheblich beschädigt hat, über einen handelsüblichen Wecker gezündet worden ist. Die Spurensicherung hat Sprengstoffpartikel gefunden. Auch das bringt die Ermittlungen ein gutes Stück voran. Ein Statiker muss jetzt prüfen, ob der Eckpfeiler durch Beibetonieren repariert werden kann. Wie auch immer er entscheidet, am Sonntag soll die Ausstellung wieder eröffnet werden.
2: Die Ermittlungen wurden eingestellt, die Täter konnten bis heute nicht überführt werden.

0: Ich bin in meinem Leben immer gerne Taxi gefahren. Da hinten einsteigen, sich kutschieren lassen, finde ich total super. Taxifahrer sein hingegen, das möchte ich nicht. Die Gefahr fährt doch irgendwie immer mit. Du weißt ja nie, wer da hinter dir sitzt. Und es gab ja auch schon eine Menge Überfälle im Laufe der Geschichte. Wir wollen an zwei Beispiele aus dem Saarland erinnern. St. Ingbert und Ottweiler in den 90er Jahren.
1: In der Nacht des 8. Februar 1993 fährt ein Taxi in ein saarländisches Waldstück bei St. Ingbert. Im Wagen die 25-jährige Taxifahrerin und ihr Mörder. Ob Heike H. zu diesem Zeitpunkt noch lebt, ist unklar.
2: Ich habe an dem Abend auch noch bis 9 Uhr gefahren, also Ende 20 Uhr. Wir haben zusammen noch am Bahnhof uns gesehen, haben da noch gestanden und uns noch verabschiedet. In der Meinung, man sieht sich den nächsten Tag wieder. Ne? Und ich dann morgens wieder, habe ich dann gehört, was die Nacht passiert ist.
1: Die Anwohner bemerken ein brennendes Auto und rufen die Feuerwehr. Nach den Löscharbeiten entdeckt die Polizei die verkohlte Leiche einer Frau. Schnell stellt sich heraus, wer die Tote ist, die Taxifahrerin. Der Befund der Gerichtsmedizin, tot durch Erdrosseln. Und noch eine Entdeckung.
3: Da haben wir festgestellt, dass im Bereich des Genitales eine Sekretspur vorgelegen hat, die zumindest sehr verdächtig ausgesehen hat, Ejakulat.
1: Wurde das Opfer vergewaltigt? Die Ermittler stellen keine Übereinstimmung der DNA mit dem Kreis der Verdächtigen fest. Was sie damals noch nicht wissen, der Mann, zu dem die DNA-Probe passt, lebt gerade mal 500 Meter vom Tatort entfernt, Patrick K. Seine damalige Freundin erzählt, wie er schon in jungen Jahren mit dem Gesetz in Konflikt kam. Sie spricht von Drogen und Gewalt.
4: Umso länger wir zusammen waren, umso mehr hat er sich halt auch verändert, zum Negativen hin und auch zum Aggressiven hin, dass er mir halt auch mit Schlägen gedroht hat, wenn ich nicht mit ihm schlafe.
1: Die Genanalyse steckte damals noch in den Kinderschuhen. Ganz anders 10 Jahre später. 2003 kommt es zu einem neuen Abgleich mit der DNA-Datenbank des BKA. Erst jetzt kommt die Polizei auf die Spur des mittlerweile 30-Jährigen. Eine Speichelprobe führt zum Treffer. Die Spermareste in der Leiche waren von ihm. Die Staatsanwaltschaft erlässt Haftbefehl. Die Polizei greift zu. Für den Verteidiger ist die DNA-Analyse aber kein Beweis für die Tat. Denn die Gerichtsmedizin konnte damals nicht exakt bestimmen, wann es zum Geschlechtsverkehr kam.
5: Sie kann ja in welcher Form auch immer mit ihm zusammen gewesen sein. Die Situation war nicht mehr bekannt bzw. war nicht mehr nachvollziehbar im Taxi selber. Aber dass da gegebenenfalls mit einer dritten Person zum Streit oder Ähnliches gekommen ist, das war ohne weiteres möglich.
1: Sein Mandant gibt zu, mit der Frau geschlafen zu haben, sagt aber nicht wann und bestreitet die Tat. Ein Alibi hat er nicht. Den Ermittlern reichen aber die Hinweise.
6: Wir konnten Mosaik zu Mosaik zusammenführen und aufbauen. Einfach durch seine Aussage, dass er ein Verhältnis mit dem Opfer hatte, nicht wusste, wann er das letzte Mal Geschlechtsverkehr mit ihr hatte.
1: Das Gericht verurteilt den Angeklagten zu 7 Jahren und 9 Monaten Haft, weil er zur Tatzeit erst 19 war. Die Gerichtsmediziner sind mit ihrem Ergebnis unzufrieden, weil sie nicht genau sagen konnten, zu welcher Uhrzeit die beiden Sex hatten.
3: Dieser Fall zeigt eindrucksvoll die Einschränkungen, die in den molekulargenetischen Untersuchungen einfach drin sind.
1: Das Opfer hinterlässt eine Tochter, die bei ihren Großeltern aufwächst. Zur Tatzeit war das Kind 6 Jahre alt. Erst durch den Prozess erfuhr es vom wahren Schicksal seiner Mutter.
7: Nur noch der rußverschmierte Waldboden erinnert an das brutale Verbrechen. Gegen 3.15 Uhr war das brennende Taxi von Autofahrern entdeckt worden. Die Ermittlungen ergaben, dass der 53-jährige Fahrer rund 3 Stunden vorher von 2 Russlanddeutschen nach Illingen-Steinertshaus bestellt wurde. Als Fahrziel gaben sie Frankfurt an. Nach dem Obduktionsbericht erdrosselten sie ihr Opfer, bevor sie es in den Kofferraum sperrten und den Wagen anzündeten. Der aus Wustweiler stammende Fahrer hinterlässt eine Frau und 2 Kinder. Nach der Entdeckung des Taxis startete die Polizei eine Suchaktion.
8: Polizeibeamte der Polizeiinspektion in St. Wendel und Illingen haben dann auch gegen 4.40 Uhr ein weiteres Taxi kontrolliert und haben dort 2 Fahrgäste angetroffen. Bei diesen beiden Fahrgästen handelte es sich auch um Deutschrussen, die allerdings auch mit Waldboden verschmierte Schuhe und Kleidung hatten.
7: Einer der mutmaßlichen Täter ist geständig. Über das Motiv machten beide aber keine Angaben. Die Polizei vermutet Raubmord. Inzwischen wurde Haftbefehl erlassen.

0: Die Deutschrussen sitzen zurzeit in der Saarbrücker Justizvollzugsanstalt. Im Saarland wurden in den letzten 10 Jahren 3 Taxifahrer ermordet.
1: Dann steigen die Leute an mit bestem Anzug, die machen ihnen Probleme und steigen die Leute ein, die sind gekleidet wie Penner und die fahren die tollste Fahrt mit ihnen. Es gibt keine Möglichkeit, sich vor solchen Leuten zu schützen.
2: Das Gefühl ist seit Jahren da. Das ist ja ein Job, bei dem man nie weiß, wer einsteigt und was passiert. Und diese Überfälle und Übergriffe werden immer wieder passieren und man hat keine Möglichkeit, sich davor zu schützen. Also die Angst kann nicht steigern, die ist latent immer da.
3: Es gibt verschiedene Möglichkeiten, wo man erstens mal das Risiko minimieren kann. Also erstens schon mal die Leute, die kein Geld haben, weit fahren wollen, gleich mal zur Kasse bitten. Dann sind also die Leute von vornherein schon mal ausgeschlossen.
0: Auch durch technische Ausrüstung wie Videoüberwachung oder Navigationssystem könnten sich die Fahrer besser schützen. Doch die Anschaffung können sich die meisten Unternehmer nicht leisten. Seit Jahren versucht man deshalb, Zuschüsse vom Bund zu bekommen.
4: Also wenn ein Zuschuss wir bekämen von pro Fahrzeug für 1000 Mark, ich glaube, da wäre es machbar. Dann könnten wir auch dieses System in unsere Fahrzeuge einbauen und vielleicht werden so viele Morde verhindert.
0: Rund 2500 Mark kostet ein Navigationssystem pro Auto. Zusätzlich müssten die Taxizentralen umgerüstet werden. Viele Fahrer plädieren auch für bargeldlose Zahlung, zum Beispiel mit Scheckkarte. Zur Beerdigung ihres Kollegen in Wustweiler werden in den nächsten Tagen Hunderte von Taxis aus ganz Deutschland erwartet.
5: Das ist schon eine spezielle Atmosphäre in so einem Gerichtssaal hier wie beim Landgericht Saarbrücken, also je nachdem, auf welcher Seite man steht. Im Falle des St. Ingberter Taximordes hat es ja relativ lange gedauert, bis man einen Verdächtigen hatte und bis der dann zur Rechenschaft gezogen wurde. Bei dem Fall, der jetzt kommt, ging das schneller. In den 60er Jahren, frühe 60er Jahre, der Bauernhof Kansas im Landkreis Merzig-Wadern. Der ist damals überfallen worden, ziemlich brutal, und wir haben darüber in der Abendschau berichtet.
6: Im Saarland zwischen Reimsbach und Schmelz im Kreis Merzig-Wadern wurde am Samstag, den 21. Juli 1962, in der Nacht zum Sonntag, ein Raubüberfall auf den abgelegenen Bauernhof Kansas durchgeführt. 3 maskierte Männer drangen mit Gewalt in das Gehöft ein, schlugen die 18-jährige Else Kelkel mit Knüppeln nieder und traktierten den 78-jährigen Großonkel Peter Ackels mit Fußtritten. Die polizeilichen Ermittlungen führten noch am gleichen Abend zur Festnahme eines Mannes. In der Nähe von Reimsbach wurde in den darauffolgenden Tagen weiterhin nach Hinweisen und Spuren gesucht.
7: Hier ist die Stelle, wo vermutlich das Tatfahrzeug stand. Und von hier aus sind die Täter zu Fuß zum Kansaser Hof gekommen. Und von dort aus sind sie auch wieder zu Fuß zurückgegangen. Und dann vermutlich auch wieder von hier aus geflüchtet. Ich selbst bin dabei, einen Gipsabdruck von dem Profil des Fahrzeuges zu nehmen.
6: Der Gipsabdruck soll als zusätzlicher Beweis dienen, die Täter zu überführen. Gesäubert werden die Rillen im Gips wahrscheinlich genau auf das Reifenprofil des Wagens mit dem Mainzer Kennzeichen passen. Mindestens 3 Kilometer sind es von der Stelle, an der mutmaßlich das Fahrzeug der Täter stand, bis zum Bauernhof Kansas. Die ländliche Idylle täuscht nicht darüber hinweg, dass hier am Samstagabend gegen 22 Uhr einer der brutalsten Raubüberfälle in der Kriminalgeschichte des Saarlandes verübt wurde. Die Täter versuchten, in den Besitz des monatlichen Einkommens des landwirtschaftlichen Betriebs zu gelangen. Eine Summe, die zwischen 1500 und 2000 Mark liegt. Obwohl die Täter im Haus alle Zimmer durchsuchten, erbeuteten sie nichts. Die Bäuerin erklärte, dass zur Zeit des Überfalls kein Bargeld in der Wohnung war. Die Einnahmen gehen automatisch auf ein Bankkonto. Der Schreck des Geschehens war besonders dem 8-jährigen Hans Josef anzumerken.
8: Wie war das der Samstagabend, wie die Männer kamen? Elfen hat aufgemacht, wie sind sie denn da gekommen?
9: Und da durfte ich nochmal zumachen. Aber wollte ich nicht mehr kommen.
8: Ja, aber wie der die Masken gesehen hat, ja. Du nochmal willst zumachen.
9: Ja.
8: Was hat dann da gesagt?
9: Ja, gar nichts, hat keine Antwort gegeben.
8: Hat geschrien?
9: Ja.
6: Durch dieses Fenster flüchtete der Junge, nachdem die Täter seine Schwester niedergeschlagen hatten. Er lief barfuß durch den Wald bis Reimsbach, um Hilfe zu holen. Der Großonkel hat sich von den Misshandlungen erholt. Aber nach dem Erlebnis des vergangenen Samstag versteht er die Welt nicht mehr. Das Leben auf dem Hof geht weiter. Aber die Menschen, die hier wohnen, fragen sich nach dem Sinn einer Gewalttat, die keinem Gutes gebracht hat.
5: Wenn jemand zu Ihnen sagt, nenn mal einen Kriminalfall, der mit dem Saarland zu tun hat, was würden Sie nennen? Ich vermute mal, dass relativ schnell der Soldatenmord von Lebach kommt. 4 Soldaten, damals am 20. Januar 1969 am Standort Lebach ermordet. Das ist ein Fall, auf den wir 20 Jahre später noch mal in einer Dokumentation zurückgeblickt haben.
10: 20. Januar 1969. Ein Fernsehteam des Saarländischen Rundfunks gehört zu den ersten am Tatort. Nach den damaligen Recherchen fanden Soldaten um 8.30 Uhr die 5 Mann starke Wache des Munitionsdepots von Schuss- und Stichwunden niedergestreckt. Die erste Bilanz: 3 Tote und 2 Verletzte. Die Täter, von denen anfänglich jede Spur fehlte, hatten die Telefonleitung zur 4 Kilometer entfernten Liebacher Kaserne durchschnitten und sich nach dem Mordanschlag in den Besitz der Bunkerschlüssel gebracht. Nach Entdeckung der Tat nahmen Bundeswehr, Staatsanwaltschaft und Mordkommission sofort die Ermittlungen auf. Der damalige Innenminister Ludwig Schnur.
11: Ja, wir haben leider ein ganz schreckliches Verbrechen hier heute feststellen müssen. Es sind hier heute Nacht die ganze Wachmannschaft umgekommen bzw. schwer verletzt worden. 3 der Soldaten wurden im Schlaf durch Kopfschüsse getötet. Einer durch einen Stirnschuss schwer verletzt und ein 5. Ist noch am Leben. Wir hoffen, dass er durchkommt, aber auch nicht vernehmungsfähig ist.
12: Herr Minister, dieser Munitionsdepot, was ist nun gestohlen worden?
11: Das lässt sich im Moment leider noch nicht sagen. Wir müssen ja, bevor wir eine Bestandsaufnahme machen, erst alle Spuren sichern. Das ist noch im Gange, in Kürze abgeschlossen. Dann können wir es erst feststellen. Bis jetzt kann man nur sagen, die Waffen der Wachmannschaft ist entwendet worden. Das waren also 3 Karabiner und 2 Pistolen und die dazugehörige Munition.
10: Die Spuren nach den Tätern verliefen vorläufig im Sand. Es waren über 1000. Am 26. April ruft der damalige Oberstaatsanwalt und später ebenfalls ermordete Generalbundesanwalt Siegfried Buback zu einer Pressekonferenz zusammen.
13: Gestern Abend sind 2 Personen unter dem dringenden Verdacht an dem Überfall auf das Munitionsdepot der Bundeswehr in Lebach-Saar beteiligt gewesen zu sein, festgenommen worden. Es handelt sich erstens um den früheren Justizsekretär Wolfgang Ditz, 26 Jahre alt, und den Bankkaufmann Hans-Jürgen Fuchs, ebenfalls 26 Jahre alt.
10: Beide gehörten keiner Verbrecherorganisation an. Jürgen Fuchs und Wolfgang Ditz verbüßen ihre lebenslange Strafe in der Justizvollzugsanstalt Saarbrücken-Lerchesflur.
5: Am 29. Juni 1970 begann der Prozess am Landgericht Saarbrücken, allerdings nicht in diesen Räumlichkeiten, sondern wegen des großen medialen Interesses in der Kongresshalle Saarbrücken. Vom Soldatenmord jetzt ins beschauliche Karlsbrunn in den Wahnd. Dort gibt es einen Mord, den haben die Menschen bis heute nicht vergessen. Unter anderem, weil man die beiden mutmaßlichen Täter damals zur Rekonstruktion durchs Dorf geschickt hat. Daran denken bis heute viele.
10: Rückblende. In der Schlossstraße 15 in Karlsbrunn wird am 5. März um 14 Uhr das Ehepaar Udo und Gertrud Mühlberger niedergeschlagen, gefesselt und geknebelt. Kurz darauf kommt die Schwägerin Christel Wagner in die Wohnung. Auch sie wird gefesselt. Aus einem Tresor entwenden die Täter 17.000 Mark. Bei Einbruch der Dunkelheit verschwinden sie mit ihren Opfern in Richtung Autobahn nach Heidelberg. Am nächsten Morgen, Sonntag, 6. März, werden die Leichen des Ehepaares in einem Wald bei Schwetzingen aufgefunden. Die Leiche von Christel Wagner am nächsten Tag. Die Rekonstruktion der Ereignisse in Karlsbrunn soll die Vernehmungsprotokolle untermauern, vielleicht mehr Klarheit bringen. Der 23-jährige Peter Lampert und der 21-jährige Gregor Paretzke, die am Vormittag von Heidelberg und Mannheim aus nach Karlsbrunn gebracht wurden, gaben an, sie wollten ursprünglich ihre Opfer freilassen. Warum sie sie dann doch getötet haben, darüber gab es keine Auskunft. Gregor Paretzke, der von einem Polizeibeamten ins Haus geführt wird, beschuldigt nach wie vor Peter Lampert der Tat. Über 70 Polizisten sicherten das Gebiet um das Haus in der Schlossstraße ab. Zum einen sollten sie Ausschreitungen der Bevölkerung, zum anderen jede Fluchtmöglichkeit der Tatverdächtigen verhindern. Dann wird der Saarländer Peter Lampert zum Haus geführt. Aggressive Zurufe von Zaungästen. Peter Lampert beschuldigt Gregor Paretzke der Tat. Die Rekonstruktion war bereits um 15 Uhr beendet. Schneller als erwartet.
5: Das waren 30 spannende Minuten mit Verbrechen aus dem Saarland. Wir hätten noch viel mehr machen können. Das Archiv ist noch voll. Vielleicht machen wir eine Reihe draus, dann heißt es beim nächsten Mal Sellemolds Crime. Falls Sie als Hauptdarsteller mit dabei sein wollen, Sie wissen ja jetzt, was Sie tun müssen, ne? Lassen Sie sich nicht erwischen. Tschüss.

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4: 13. Januar 1935. Unter den Augen der Weltöffentlichkeit gehen die Saarländer zur Wahl. Wollen sie den Anschluss an Deutschland oder an Frankreich? Oder wollen sie bleiben, was sie sind? Ein Gebiet unter der Verwaltung des Völkerbundes. Die Frage lässt niemanden kalt. Trotz des eisigen Wetters liegt die Wahlbeteiligung bei 98%. Das Kreuz auf dem Stimmzettel entscheidet nicht nur über die künftige Nationalität der Saarländer. Sie haben auch die Wahl zwischen Demokratie und Diktatur. Das Ergebnis ist eindeutig.
5: Für Beibehaltung der gegenwärtigen Rechtsordnung, Status quo, 46.513. Für Anschluss an Frankreich, 2.124. Für Anschluss an Deutschland, 477.119. Ungültige Stimmen.
4: Über 90% stimmen für die Rückgliederung zu Deutschland, zu Hitler. Oder trotz Hitler? War die Wahl manipuliert? Warum gingen die Gegner völlig unter? Was geschah danach und was lässt sich daraus lernen? Oder war alles nur ein Missverständnis?
6: Die haben genau so abgestimmt, wie die abstimmen wollten.
7: Es ist eigentlich landeshistorisch gesehen der Tiefpunkt saarländischer Zivilisation.

0: Saarländisches Landesarchiv im Frühjahr 2025. Der Historiker Paul Burgert studiert 90 Jahre alte Polizeiakten, um noch genauer zu verstehen, warum sich im Abstimmungskampf zwei Lager so unversöhnlich gegenüberstanden. Vaterlandsverräter schrien die einen, ihr habt den Verstand verloren, brüllten die anderen. Deutsche Front gegen Status quo.
1: Also das kann man, glaube ich, wirklich nur verstehen, wenn man die politische Kultur des Saargebietes der 20er Jahre und eigentlich auch schon die Zeit vorher kennt. Und die Menschen hier in der Saar, die politisch sozialisiert wurden im Kaiserreich und in der Zeit des Ersten Weltkrieges, lebten natürlich in einer ganz anderen Welt. Lebten in einer Welt, in der es selbstverständlich war, dass man seine nationale Zugehörigkeit an erster Stelle zu bekennen hat.
0: Mit einer großen rheinischen Jahrtausendfeier zelebrieren die Saarländer ihr Deutschsein schon 1925.
1: In den Köpfen der damaligen Zeit war es ganz selbstverständlich, dass man zu seinem Vaterland stand. Und nicht dazu stehen hieß ja auch sozusagen schon fast eine Art von Perversion im Kopf zu haben. Das galt im abgetrennten Saargebiet, 1920 abgetrennten Saargebiet, ganz besonders.
0: Das Saargebiet wurde nach dem Ersten Weltkrieg im Friedensvertrag von Versailles für 15 Jahre vom Deutschen Reich abgetrennt und unter die Verwaltung des Völkerbundes gestellt. Die Erträge der Kohle- und Stahlindustrie gingen zum großen Teil an Frankreich, als Wiedergutmachung für die Kriegsschäden, die die Deutschen dort angerichtet hatten. Viele Saarländer empfanden das als Ausplünderung.
1: Deswegen war als erste und prioritäre Einstellung tatsächlich dieses Jahr und zurück zu Deutschland in den Köpfen der Wähler von damals drin. Und es war bis 1933 auch vollkommen unumstritten, dass das so kommen würde. Und zwar quer über alle Milieus und politische Parteien hinweg.
0: Aber dann ändert sich in Deutschland alles. Am 30. Januar 1933 wird Adolf Hitler Reichskanzler. Die Nazis sind an der Macht. Ist das noch das Land, nach dem man sich 15 Jahre lang zurückgesehnt hat? Nach einer Diktatur? Nach Gebrüll und völkischem Massenwahn?
2: Wird die Stimme der Nation jeden Einzelnen erfassen? Und er mag wollen oder nicht, er wird gehen.
0: In Berlin schreiben mahnende Stimmen seit Jahren gegen den Naziterror an. Der Journalist Konrad Heiden hat den Aufstieg der Hitlerpartei von Beginn an besonders kritisch beobachtet und in vielen Texten und Büchern analysiert. Er gilt deshalb als Hitlers erster Feind. Schon bald nach der Machtübernahme wird die Situation für Menschen wie ihn lebensgefährlich. Die Nationalsozialisten machen unverhohlen Jagd auf Andersdenkende. Prominente Journalisten wie Karl von Ossietzky werden in Konzentrationslagern interniert und gefoltert. Im Mai 1933 landen die Bücher von Tucholsky, Heinrich und Thomas Mann, Bertolt Brecht, Erich Kästner und vielen anderen auf dem Scheiterhaufen. Konrad Heiden packt seine Schreibmaschine ein und flieht. Lebenswege ins Exil wie den von Konrad Heiden hat der Saarbrücker Literaturredakteur Ralf Schock zu Hunderten erforscht. Viele von ihnen haben eine gemeinsame Station. Das Saargebiet. Ab 1933 war es einer der letzten Flecken Erde, wo deutschsprachige Autoren sich frei äußern konnten. Deutsche Freiheit nennt sich deshalb auch die Tageszeitung, die Konrad Heiden kurz nach seinem Eintreffen in Saarbrücken ins Leben ruft und in der er mit Wut und Witz gegen Hitler anschreibt.
3: Also ich denke, viele haben tatsächlich gehofft, dass sie durch Information, durch Aufklärung, durch Propaganda die Saarländer dazu bringen können, nicht auf diesen Hitler und auf diese Rückgliederung hereinzufallen.
0: Kein Geringerer als Bertolt Brecht dichtete das Kampflied für die Status-Quo-Bewegung.
4: Ab 13. Januar
3: Und es gab dann Angriffe, das sei ja doch ein bisschen banal und so. Und dann sagt er, das ist wichtiger als ein halbes Dutzend Dramen.
0: Die Stimmungen und Stimmen von damals hat der junge Sounddesigner Finn Töte in einem Hörspielprojekt zu neuem Leben erweckt. Denn er sieht klare Parallelen zu unserer heutigen Zeit. Den Aufstieg der Rechtspopulisten und völkisches Denken in vielen Ländern.
4: Auf der Hauptstraße prangte im Schaufenster einer großen Metzgerei ein Hakenkreuz aus Wiener Würstchen. Die Passanten betrachteten es mit hingerissenem Lächeln. Die Hotelbesitzerin, eine dicke, zum Schlagfluss neigende Frau, rief mir im Korridor zu: Vergessen Sie nicht, dass ich eine Deutsche bin! Aus den öffentlichen Lautsprechern tönten Marschlieder.
5: Ich habe das Gefühl, je weiter die Zeit gerade voranschreitet und je mehr Leute die AfD wählen oder andere rechte Parteien, desto aktueller wird auch diese Geschichte dieser Abstimmung.
0: Im Historischen Museum Saar ergänzen Finn Tötes wiedererweckte Stimmen des Widerstands die Dauerausstellung zur Saarabstimmung.
6: Wir verfassten Flugblätter und Zeitungsartikel und verbreiteten sie unter der Bevölkerung. Fast alle Immigranten beteiligten sich in irgendeiner Weise an der politischen Arbeit.
7: Wir waren von Anfang an nicht viel.
0: Ein gutes Dutzend Texte von Zeitzeuginnen, Schriftstellern und Journalisten hat Finn Töte hörbar gemacht. Vor allem die Reportagen von Theodor Balk.
8: Ein Schuft, wer nicht zurück zu Deutschland will, sagten die einen. Niemals freiwillig in die Barbarei und Sklaverei, die anderen. Das Saar-Problem war da. Der Kampf um die Saar begann.
9: Mein Mann war ein Reporter und hatte also den Wunsch, mitzutun. Und ist ins Saarland gefahren und hat dieses Buch geschrieben. Er war Reporter. Das Buch ist herausgekommen, gleichzeitig in Zürich, in London, in Moskau.
3: Theodor Balk war ein berühmter Journalist, der so in Wallraff-Manier hier an der Saar zu den Nazis gegangen ist, zu diesen Pirow und so den Führern der Deutschen Front, und hat mit denen Interviews geführt. Die kannten den aber nicht. Und die haben relativ frei ausgeplaudert, was nach dem 13. Januar hier passiert.
10: Werden Sie gegen die Leute, die für Status quo gestimmt haben, in irgendeiner Weise vorgehen, falls das Saargebiet zurückgegliedert werden sollte?
11: Nein, niemals. Nicht das Geringste werden wir Ihnen antun. Mit Ausnahme der Landesverräter natürlich.
10: Rechnen Sie zu den Landesverrätern auch die Sozialisten und die Kommunisten?
11: In der Tat.
0: Längst führt die Deutsche Front schwarze Listen über die Menschen, die sich gegen Hitler und für den Status quo aussprechen. Allen voran der Sozialdemokrat Max Braun. Dass sich Kommunisten und Sozialdemokraten zu einer Einheitsfront formiert haben und Zehntausende auf die Straße bringen, ist zum großen Teil sein Verdienst. Max Braun gibt außerdem der Tageszeitung Deutsche Freiheit eine presserechtliche Heimat, indem er die Verantwortung als Chefredakteur übernimmt. Die Historikerin Bärbel Kuhn hat die Blätter aus dem Abstimmungskampf systematisch durchforstet und dabei interessante Entdeckungen gemacht.
12: Es gab Frauenkundgebungen, weil man versucht hat, eben Frauen auch zur politischen Aktivität zu bewegen und sie dazu zu bewegen, dass sie auch von ihrem Stimmrecht Gebrauch machen. Und insbesondere die Frau von Max Braun, also Angela Braun, hat in all den Jahren, in denen sie für die Volksstimme geschrieben hat, ganz stark an Frauen appelliert, dass sie von diesem Stimmrecht Gebrauch machen. Und das war natürlich auch jetzt auch im Abstimmungskampf der Fall.
0: Status quo, auf Latein, werben die Hitlergegner für ihre Sache. Ansonsten sehen die Plakate nicht viel anders aus als die der Deutschen Front. Bis auf ein Detail. Statt mit abstrakten Begriffen operieren die Nazis mit der rührseligen Geschichte des Kriegsheimkehrers in die Arme der liebenden Mutter. Das Politische ist das Private.
12: die Frauen der Deutschen Front. Vielleicht war das tatsächlich auch geschickter. Die haben eher versucht, so auf informellen Wegen und im Kleinen Frauen anzuwerben und anzusprechen für ihre Bewegung.
0: Im Sommer 1934 wird die Deutsche Frontanhängerin Regina Himbert aktenkundig, weil sie den Pater Hugolinus Dörr gegen seinen Willen fotografierte. Der Pater zeigte sie an, denn die Fotos waren eine klare Drohung. Wir wissen, wer du bist. Als einer von wenigen Geistlichen stellte Hugolinus Dörr sich offen an die Seite der Hitlergegner.
13: Am 13. Januar 1935 kann für den Zar Katholiken, den auch in politischen Dingen sein Glaube stets Wegweiser ist, nur die eine Parole heißen, nie zu Hitler, sondern Status quo.
0: Die Drohgebärde gegen den Pater für den Tag nach der Abstimmung war keine Ausnahme.
12: Also Max Braun und Angela Braun ist das ja genau passiert, dass sie auf der Straße angespuckt wurden, dass sie nicht einkaufen konnten, sie nach Vorbach einkaufen gegangen ist, dass Max keinen Friseur mehr in Saarbrücken gefunden hat.
8: Eines Tages schickte ihm sein Barbier Pinsel, Seife und die anderen nötigen Rasierutensilien ins Haus. Er könne ihn nicht mehr rasieren, er solle entschuldigen und nicht fragen, es geht nicht. Sie kennen mich, Herr Braun. Sie wissen, welches meine Gesinnung ist, aber es geht nicht. Ich kann nicht. Man wird mich ruinieren.
12: Und ihm wurden ja tatsächlich, und das war auch mit ein Grund, warum sie dann auch die Wohnung verlassen haben, eine sogenannte Höllenmaschine ins Haus geschickt, also einen Sprengsatz. Es war also tatsächlich ein Attentat auf sie verübt worden.
0: Die Polizeiakten aus jener Zeit sind voll von solchen Ereignissen, niedergeschrieben in oft unfreiwillig komischer Amtssprache, im Kern aber alles andere als harmlos. Im Saarbrücker Stadtarchiv haben sich diese Einzelfälle zu einem Gesamtbild summiert, für das der Historiker Hans-Christian Herrmann einen Begriff geprägt hat: der Tiefpunkt saarländischer Zivilisation.
14: Wir haben statistisch nachweisbar für den Zeitraum 1932-1934 166 Tote infolge von Straßenschlachten, Wirtshausschlägereien oder auch Auflauern. Und bei einer Einwohnerzahl von weniger als 800.000 erzählt das schon etwas davon, was mit diesem Tiefpunkt der Zivilisation gemeint ist. Also ein Klima der Denunziation, ein Klima der Gewaltandrohung und ein Klima der ausgeübten Gewalt bis hin zum Totschlag.
0: 25. Juli 1934. Die Deutsche Freiheit berichtet über einen Mordanschlag auf den Saarbrücker Polizeikommissar Hartwig Machts. Ergebnis der Hetze gegen den sogenannten Immigrantenkommissar? Vor der Saarbrücker Bergwerksdirektion hatte sich ihm ein Mann genähert, eine Pistole gezogen und mehrere Schüsse auf ihn abgefeuert.
1: Dieses Attentat war deutlich. Es war ja auch nicht umsonst, hieß es irgendwo, der Immigrantenkommissar. Also da klingeln einem ja auch die Ohren, wenn man heutige Diskurse eben mitbekommt. Herr Machts kam ja aus Berlin und war von den Nazis 1933 aus dem Dienst entfernt worden und kam dann ins Saarland, ins Saargebiet und wurde hier als Inspektionsleiter und Kommissar angestellt, galt dann hier als Emigrantenkommissar.
14: Emigrant damals war für die Mehrheit der Bevölkerung etwas Unvorstellbares. Seine Heimat zu verlassen, war in der damaligen Wertewelt etwas irgendwie Unanständiges.
0: Allerdings erwies sich der Immigrantenkommissar als der bessere Schütze und streckte den Attentäter nieder. Der wurde als Mitglied der SS identifiziert. Jeden Tag berichtete Konrad Heidens Deutsche Freiheit über die Gewalttaten der Nazis im Deutschen Reich. Auch die katholische Neue Saarpost von Johannes Hoffmann, nach dem Zweiten Weltkrieg Ministerpräsident des Saarlandes, prangerte den Terror des NS-Regimes an. Wer wollte, konnte schon früh von den Gräueltaten in den Konzentrationslagern erfahren. Es erschienen Dutzende von Tageszeitungen jeglicher Couleur an der Saar. Aber genau wie heute blieben viele Menschen in ihrer eigenen Meinungsblase gefangen.
1: Erstens mal, die deutsche Freiheit ist nicht von allzu vielen Menschen gelesen worden, würde ich einfach behaupten. Zweitens ist es wieder das Problem dieser selektiven, segmentierten politischen Kultur. Das heißt, man hat das nicht gelesen, wenn das von den anderen kam.
12: Also es war tatsächlich auch so, dass halt Zeitungsausträger von der Neuen Post oder von der Volksstimme auch überfallen worden sind und die Zeitungen ihnen halt abgenommen worden sind. Ne? Und also das muss man sich wirklich so vorstellen, dass da ein richtiger Kampf auch gegen die Zeitungen war.
0: Zeitungsverkäufer an der Saar sind Helden, die ihr Leben riskieren, schrieb der russische Autor Ilja Ehrenburg, der mit seinem saarländischen Freund und Kollegen Gustav Regler den Abstimmungskampf beobachtete. Gustav Regler organisierte auch Informationsabende über die Gräueltaten der Nazis im Reich. Einmal war ein junger Mann zu Gast, ein Kommunist, der aus dem Ruhrgebiet an die Saar geflohen war. Die SA hatte ihn monatelang gefoltert.
15: Sie hatten ihm seine Zähne ausgeboxt, hatten ihm Rizinusöl eingeflößt, hatten ihn gepeitscht. Er erzählte dies alles nun den Arbeitern der Saar. Er riss sich auch einmal das Hemd von der Schulter und drehte sich um, so dass jeder im Saal das riesengroße Hakenkreuz sehen konnte, das ihm die Sturmtruppen der Nazis mit glühenden Zigaretten ins Fleisch gebrannt hatten. Da kam von unten die Stimme, die ich nie vergessen werde. Was zahlen dir denn die Franzosen für den Schwindel?
3: Regler schreibt das ja sehr berührend, sehr ergreifend, was mit dem jungen Mann, ja, dem stehen die Tränen in den Augen, weil er seine Narben zeigt und die lachen darüber, weil sie es nicht glauben. Ja.
14: In den Zeitraum so 1933 folgende zeigt sich in der Saargesellschaft eine große Sympathie und Begeisterung für den Nationalsozialismus, insbesondere auch eine freiwillige Anpassung, man sagt Selbstgleichschaltung, der Gestalt etwa, dass Ärzte, Rechtsanwälte und Apotheker ihre jüdischen Konkurrenten versuchen auszuschalten, weil sie davon materiell profitieren. Das gehört auch dazu.

0: Noch steht die Synagoge in der Saarbrücker Futterstraße. Aber schon recken brave Bürger den Arm vor jüdischen Geschäften. Schon wehen überall die Hakenkreuzfahnen und bei der Deutschen Front können sie sich nicht retten vor neuen Mitgliedern.
1: Fast die gesamte Bevölkerung hat sich bereits zum Eintritt in die Deutsche Front gemeldet. Das Ausstellen der Mitgliedskarten in Saarbrücken.
0: Industrielle wie der Stahlbaron Hermann Röchling setzen ihre Arbeiter unter Druck. Und selbst unter Tage ist Raum für Propaganda. Lange vor der Abstimmung müssen Schüler schon den Hitlergruß machen. Und mancher katholische Geistliche verweigert Status Quo-Anhängern die angeblich heilige Kommunion.
2: Einer hat mal gesagt, also wir waren wie ein gutes Steak, außen braun und innen rot, weil sie einfach sich tarnen mussten, weil sie nicht gesagt haben, wie sie stimmen werden. Also es gibt ja auch diesen Schriftsteller, Journalisten Theodor Balk, der halt Umfragen gemacht hat. Und die Leute hatten massiv Angst, sich zu outen, weil erstens sie vor der Abstimmung befürchtet haben, ihren Arbeitsplatz zu verlieren, in der Gemeinde ausgegrenzt zu werden, ihre Wohnung zu verlieren, also wirklich auch massiv bedroht waren und auch die Angst hatten, nach der Abstimmung dann tatsächlich halt eben Folgen tragen zu müssen.
0: August 1934. In Ehrenbreitstein bei Koblenz hält Hitler eine Großkundgebung zur Saarabstimmung ab. Hunderttausende sind gekommen, auch aus dem Saargebiet.
3: Wir haben hier einen Kampf in Deutschland, im Reiche, mit der heißesten Anteilnahme verfolgt.
0: Deutsch ist die Saar, singt die Menge. Die Melodie kennt im Saarland jedes Kind. Es ist der Steigermarsch, das Lied der Bergleute. Eine Woche vor der Abstimmung singen es 100.000 Menschen auf dem Saarbrücker Wackenberg.
4: Wir werden am 1. Januar der Welt beweisen, dass die Saar deutsch ist und deutsch bleiben wird.
5: Haltet die Saar, Genossen! Genossen!
0: Zur gleichen Zeit ein paar Kilometer weiter. Im Stadion am Kieselhumes zeigen Zehntausende für den Status Quo ihr Gesicht. Aber eine Woche später werden kaum mehr Menschen als in diesem Stadion gegen den Anschluss an Deutschland stimmen. Merkwürdig.
6: Also zum einen waren unter den vielleicht 30.000 Leuten, die hier waren, sehr viele Immigranten, die kein Wahlrecht hatten. Und dieses Wahlrecht war ja auch sehr seltsam, weil alle durften ja wählen, die am 28. Juni 1919 oder sowas hier ihren Wohnsitz hatten. Das betrifft zum Beispiel Max Braun. In der Hinsicht, dass er nicht wählen durfte, weil er noch nicht seinen Wohnsitz hier hatte.
0: Wochen vor der Abstimmung können die Bürgerinnen und Bürger ihre Namen auf den Listen der Wahlberechtigten suchen. Wer erst nach dem Inkrafttreten des Versailler Vertrags 1919 an die Saar gezogen ist, steht nicht darauf. Wer vorher hier wohnte, allerdings schon. Auch wenn er oder sie inzwischen ganz woanders lebt. Mit großem Aufwand schafft die Deutsche Front Saarländer aus aller Welt herbei, damit sie am Abstimmungstag ihr Kreuz für Deutschland machen.
1: Sogar aus dem fernen China kam eine Saarländerin über 12.000 Kilometer in die Heimat. Der Sibirien-Express blieb 2 Tage im Schnee stecken. Um noch rechtzeitig nach Saarbrücken zu kommen, wurde ihr in Berlin ein Sonderflugzeug zur Verfügung gestellt.
0: 13. Januar 1935. 528.000 Menschen geben ihre Stimme ab, 98% der Wahlberechtigten. Die Abstimmung verläuft ruhig, aber die Deutsche Front überlässt nichts dem Zufall.
1: Die Wahlurnen werden zur Auszählung in die Wartburg in Saarbrücken transportiert.
7: Der Leiter der Wartburg war ein bekannter Nazi, sein Sohn auch. Und internationale Beobachter haben also festgestellt, dass sich da 20 Leute unberechtigterweise im Keller rumtreiben. Und die sind da in dieser Wartburg rumgelaufen und niemand hat sie kontrolliert. Die Wachtposten waren 12 Personen. Den hat man, weil es so unglaublich kalt war an diesem 13. Januar, hat die Deutsche Front freundlicherweise jedem eine Flasche Cognac spendiert. Ja, und die waren nach sagen auch Augenzeugenberichte, waren nach kurzer Zeit sehr heiter und haben gesungen oben in den Räumen und unten. Was unten, wo die Urnen standen, was da passiert ist, weiß man nicht.
0: Ob Wahlzettel manipuliert wurden oder nicht, lässt sich heute nicht mehr überprüfen. Am Endergebnis hätte es vermutlich kaum etwas geändert.
8: Das war ein Tag, der unsere ganze Nervenkraft erforderte. Wir waren in einer Arbeiterwirtschaft, Roos hieß sie, zusammengekommen. Da waren noch mehrmals Städte Bürger und haben diese Ergebnisse erwartet.
0: Lore Wolf war aus Frankfurt an die Saar geflohen, weil sie sich bei der kommunistischen Roten Hilfe für Verfolgte des NS-Regimes engagierte, geriet sie selbst ins Visier der Gestapo.
8: Im Anfang waren gute Zahlen noch für den Status quo, aber dann später hagelte es
9: Zahlen über Zahlen. Gegen Mitternacht wussten wir, Hitler kommt an die Saar.
1: Für Anschluss an Deutschland 477.119 ungültige Stimmen.
9: Als wir in der Dunkelheit nach Hause zogen, flatterten bereits Hakenkreuzfähnchen an Schnüren, die über die engen Straßen gespannt waren.
0: Es ist nicht die deutsche Flagge, mit der die Leute jubeln. Es ist das Hakenkreuz. Die neue Zeit braucht keine Eingewöhnung. Die Gesten und Rituale sind bereits gut eingeübt. Der Hass und die Häme ebenfalls. Vor den Zeitungsständen der Linken formiert sich schon der Mob. Bei höhnischen Plakaten wird es nicht bleiben.
2: Es gab dann auch Aktionen von der Deutschen Front, wo Max Braun als Puppe auf den Galgen gehängt worden ist.
0: Die Drohgebärden waren durchaus wörtlich zu verstehen. Max und Angela Braun flohen umgehend nach Frankreich. Auch der Berliner Journalist Konrad Heiden packte wieder seine Koffer. Die deutsche Freiheit war am Ende, im doppelten Sinn des Wortes. Heiden gelang die Flucht in die USA. Der saarländische Schriftsteller Gustav Regler traf seinen Freund Ilja Ehrenburg im Spanischen Bürgerkrieg wieder, zusammen mit Ernest Hemingway. Auch dem mutigen Pater Hugolinus Dörr gelang zunächst die Flucht nach Frankreich. Beim Einmarsch der deutschen Truppen aber wurde er dort ermordet. Die bis dahin offene Grenze wurde von Frankreich schnell geschlossen und viele der Fliehenden einfach zurückgeschickt. Etwa 12.000 Menschen versuchten der Verfolgung durch die Nazis zu entkommen.
9: Die ganze Nacht hindurch brachten wir die Flüchtlinge in kleinen Gruppen über die Grenze nach Forbach. Spät in der Nacht konnte auch ich durch ein Loch in der Friedhofsmauer ins zweite Emigrationsland nach Frankreich schlüpfen. In der Morgenröte überschwemmten die Hitlerhorden das Saargebiet.
0: In Triumphzügen wie im alten Rom lassen sich die Naziführer durch das neu gewonnene Saargebiet fahren und das Volk jubelt ihnen zu. Deutsch ist die Saar. Nur 4 Jahre später stecken Hitler und seine Helfershelfer die halbe Welt in Brand und verüben die schlimmsten Verbrechen der Menschheitsgeschichte. Der Abstimmungskampf an der Saar war eine Etappe auf diesem Weg und ist eine Mahnung an unsere Gegenwart.
10: Was für mich die erschreckende Übereinstimmung zur Vergangenheit darstellt, ist, dass die Welt sich am Recht des Stärkeren in einer brutalen und extrem primitiven, menschenverachtenden Weise orientiert. Das ist das, was mir am meisten Sorge bereitet.
2: Die Demokratie wird im Moment halt eben schon auch vielfach in Frage gestellt und wir müssen tatsächlich auch gerade so als historisch unterrichtende Menschen, glaube ich, noch viel stärker bewusst machen, wie lange der Kampf gedauert hat, Demokratie zu bekommen und zu erreichen und wie wertvoll sie ist.
6: Das sind so viele Sachen, die wir eigentlich lernen können aus dieser Geschichte und die wir dringend für heute mitnehmen müssten, damit wir wirklich irgendwie schauen, damit so etwas nicht nochmal passiert.

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0: Der SR3-Treffpunkt-Ü-Wagen am 12. Juni in Quierschied. Heute ist der 5. Juni. Glückwunsch an alle Geburtstagskinder des heutigen Tages. Habt einen schönen Festtag. Ein prominentes Geburtstagskind feiert mit euch. Sebastian Krumbiegel von den Prinzen feiert heute seinen 60. Geburtstag. Glückwunsch!

0: Hallo, schönen guten Morgen. Hier ist SR3 Saarlandwelle. Gerade ist Florian Rabari in der Stadt bei mir im Studio. Grüß dich, Florian.
1: Guten Morgen.
0: Du kommst mit einem Thema, das mir sehr nahe steht, weil ich habe, glaube ich, mindestens 7 Stück vom Dirke Weltatlas bei mir zu Hause im Regal stehen. Mindestens 7. Weil A, den von meiner Frau, den von mir, bei mir die zweite Edition, den es dann irgendwann mal gab. Und dann von 3 Kindern noch die jeweiligen Editionen. Und ich glaube, das komische Industrieding ist immer noch drauf, wo man nicht weiß, wie man es zuordnen soll.
1: Dann hast du auf jeden Fall 7 mehr als ich, weil ich habe keinen einzigen zu Hause stehen.
0: Ich bitte offiziell um Entschuldigung, dass ich so in dieses Thema reinkomme, das aber genau damit zu tun hat. Es geht um einen ganz besonderen Geografiewettbewerb. Dirke Wissen heißt der. Und da ist heute das große Finale. Und da ist ein Saarländer mit dabei. Was ist denn das für ein Wettbewerb?
1: Ja, das ist ein Wettbewerb für Schüler von der 7. bis zur 10. Klasse, die nicht älter als 16 Jahre sind. Es geht natürlich um Erdkunde. Und die Idee ist, dass du nicht einfach nur auswendig lernst und dann einfach runterratterst, was du gelernt hast, sondern dass du so ein bisschen zeigst, dass du das Ganze auch verstanden hast.
0: Und jetzt kommt's, ne?
1: Ja, jetzt kommt's. Zum Beispiel gibt's da dann so Klimadiagramme, die du irgendwie auswerten musst. Und genau, so in die Richtung geht das ungefähr.
0: Genau diese Dinge hatte ich nie ver. Und auch das, obwohl ich Erdkunde LK hatte. Aber das muss jetzt alles nicht mehr interessieren. Dieses Finale ist so gestaltet, dass aus jedem Bundesland ein Schüler oder eine Schülerin da reinkommt.
1: Genau, und zusätzlich auch noch ein Schüler von einer deutschen Schule im Ausland. Insgesamt haben dieses Jahr 300.000 Schüler mitgemacht. Boah. Und hier bei uns war Oskar Eltges vom Albert-Schweitzer-Gymnasium in Dillingen der Beste aus dem ganzen Saarland. Und dem macht Erdkunde allgemein einfach super viel Spaß und er interessiert sich dafür. Und ich habe ihn mal gefragt, warum das so ist.
2: Ich glaube, meine beiden Eltern haben mal gesagt, dass sie sehr großes Interesse an Erdkunde haben. Meine Mutter hat auch, glaube ich, Erdkunde-Leistungskurs gemacht. Ich weiß nicht genau, wo das Interesse jetzt herkommt. Ich finde es einfach ein interessantes Fach und es macht somit unter von den Fächern am meisten Spaß.
0: Also da haben die Eltern es gut gepackt, ihre Begeisterung weiterzugeben, ne? Sehr gut. Ich vermute auch, dass es für die Schule, ja, ist eine große Sache für eine Schule, ne?
1: Ja, auf jeden Fall. Also die freuen sich sehr für Oskar und sind natürlich sehr, sehr stolz.
3: Das ist für uns vor allem eine einmalige Chance. Es war bisher am ASG, soweit ich weiß, noch nie der Fall. Von daher erhält er jeden Support, den er braucht, den wir ihm bieten können.
1: Ja, das war Erdkundelehrerin Katharina Rechtenwald. Die hat Oskar jetzt auch zum Finale begleitet. Seit gestern ist Oskar jetzt in Braunschweig. Heute ab 10 Uhr tritt er dann im großen Finale an. Und vielleicht können wir dann nachher schon sagen, dass der beste Geografie-Schüler 2026 hier aus dem Saarland kommt.
0: Wir drücken ihm auf jeden Fall ganz fest die Daumen. Dann sind wir stolz auf Oskar wie Oskar. Dankeschön.
1: Genau.
0: Florian, eine Sache, die muss ich trotzdem noch klären. Ja. Warum hast du den Atlas nicht? Wo kommst denn du her?
1: Das ist, glaube ich, eine Bildungslücke. Ich brauche einen.
0: Du kannst mir einen abgeben.
1: Welcher Schule warst du denn gewesen?
0: Max-Planck-Gymnasium in Saarlouis.
1: Wir klären das.

0: SR Info Rundschau. Um 8 Uhr mit Aaron Klein und unter anderem diesen Themen. Selenskyj schreibt offenen Brief und schlägt Putin ein persönliches Treffen vor. Streiks im Saarland und zwar heute im Einzelhandel und bei der Saarbahn. Der Saarlandpokal der Frauen geht nach Saarbrücken und das Wetter im Saarland. Etwas Sonne, viele Wolken, ab und zu Schauer, selten Gewitter bei heute 16 bis 20 Grad. Der ukrainische Präsident Selenskyj hat dem russischen Staatschef Putin ein persönliches Treffen für mögliche Friedensgespräche vorgeschlagen. Selenskyj erklärte in einem offenen Brief, die maßgeblichen Schlüsselfragen sollten beide selbst besprechen. Kiew oder Moskau als Ort für mögliche Gespräche schloss Selenskyj aus. Aus Kiew Florian Kellermann.
1: Das Treffen solle in einem Land stattfinden, das traditionell Friedensverhandlungen ausrichte, so Selenskyj. Der ukrainische Präsident nannte hier als Beispiele die Schweiz, die Türkei und Staaten der arabischen Welt. Er schlug Putin vor, ein genaues Datum für ein Treffen zu vereinbaren. Die Ukraine sei bereit zu einer vollständigen Waffenruhe für die Zeit der Verhandlungen. Die USA könnten die Einhaltung der Waffenruhe von beiden Seiten überwachen, so Selenskyj. Der ukrainische Präsident formulierte seinen Brief, zumindest rhetorisch, aus einer Position der Stärke heraus. Er erinnerte daran, dass vor wenigen Tagen ukrainische Langstreckendrohnen bei St. Petersburg einschlugen, unter anderem in einem Ölterminal, als dort eine internationale Wirtschaftskonferenz stattfand. Sie wissen gut, dass dies nicht die Grenze unserer Möglichkeiten ist, drohte Selenskyj Putin. Der Krieg bringe Russland zunehmend negative Folgen, erklärte Selenskyj. Die Russinnen und Russen seien unzufrieden über Benzinmangel wegen der ukrainischen Angriffe, wegen der Inflation und weil für sie kein Ende des Kriegs in Sicht sei.
0: Der saarländische Gesundheitsminister Jung hat die Pläne für eine Pflegereform als falschen Weg kritisiert. Jung sagte, er sehe in den Plänen von Bundesgesundheitsministerin Waken vor allem zusätzliche Belastungen für Versicherte, Pflegebedürftige und pflegende Angehörige. Er bemängelte, Vorschläge der Länder, wie etwa ein Belastungsausgleich zwischen gesetzlicher und privater Krankenversicherung, seien nicht berücksichtigt worden. Kritik kommt auch von Sozialverbänden, Gewerkschaften und der Opposition. Bundesgesundheitsministerin Waken hat ihr Reformpaket hingegen verteidigt. Die CDU-Politikerin sagte in den ARD-Tagesthemen, ihr Entwurf setze auf mehr Prävention, sehe aber auch zahlreiche Einschnitte und Mehrbelastungen vor. Auch Unionsfraktionschef Spahn verteidigte die Reform als ausgewogen. Im Einzelhandel wird heute in ganz Deutschland gestreikt. Auch im Saarland könnte es deshalb heute bei Kaufland, IKEA, H&M oder Rewe zu Einschränkungen kommen. Hintergrund sind die stockenden Tarifverhandlungen. Auch in Saarbrücken ist eine Kundgebung geplant. Aus der SR-Wirtschaftsredaktion Jimmy Booth.
2: Die Fronten sind verhärtet. Die Gewerkschaft Verdi spricht von einem vergifteten Angebot der Arbeitgeberseite. Vor allem bei der Vertragslaufzeit und den Lohnerhöhungen liegen beide Seiten noch weit auseinander. Jetzt steht der zweite bundesweite Streiktag während des aktuellen Tarifstreits an. In Saarbrücken werden etwa 300 Beschäftigte aus dem Saarland und Rheinland-Pfalz zu einer Demonstration erwartet. Sie kommen unter anderem von Kaufland, IKEA und H&M. Die Demo zieht ab 11 Uhr durch die Innenstadt. Gegen 12.30 Uhr startet eine Kundgebung vor der Europagalerie. Am Samstag sind die Beschäftigten aufgerufen, vor ihren jeweiligen Betrieben zu protestieren. Verhandelt wird im Saarland wieder am 17. Juni. Eine Einigung ist derzeit nicht in Sicht. Verdi schließt daher längere Streikmaßnahmen nicht aus.
0: Nicht nur im Einzelhandel, auch bei der Saarbahn wird heute gestreikt. Die Fahrer der Saarbahn sind aufgerufen, auf der Strecke von Lebach bis Saargemünd zu streiken. Die Gewerkschaft der Lokomotivführer GDL hat mitgeteilt, dass der Streik heute um 17 Uhr beginnen und morgen früh um 3.15 Uhr enden soll. Nicht von dem Streik betroffen ist laut Saarbahn der Busverkehr. SR-Info-Reporter Peter Sauer.
3: Die GDL hatte die Tarifverhandlungen mit dem KAV Saar, dem Kommunalen Arbeitgeberverband Saar, nach der zweiten Runde für gescheitert erklärt, da die Arbeitgeberseite kein Angebot vorgelegt hätte. Wenn der KAV Saar und die Saarbahn diese Blockadehaltung nicht schleunigst aufgeben, sagte der GDL-Bundesvorsitzende Mario Reis, dann ist die Ausweitung der Arbeitskämpfe unausweichlich. Bedeutet, es könnte zu unbefristeten Streiks kommen. Die Gewerkschaft fordert unter anderem Entgelterhöhungen in einem Volumen von 8% rückwirkend zum 1. Januar. Der KAV Saar sprach von geforderten Lohnerhöhungen, die in Summe im deutlich zweistelligen Bereich lägen. Das sei für die Wirtschaft

0: wirtschaftlich unter Druck stehenden Kommunen nicht finanzierbar.
1: Bei einem Gipfeltreffen in Montenegro soll heute über eine engere Zusammenarbeit der EU mit den Westbalkanstaaten gesprochen werden. Dazu werden auch Kanzler Merz und Frankreichs Staatschef Macron erwartet. Beide wollen sich dafür einsetzen, den EU-Beitritt der 6 Länder zu beschleunigen. Teilweise dauern die Verhandlungen mit Brüssel schon mehr als 20 Jahre. Die Initiative sieht vor, die Beitrittskandidaten schrittweise an die Europäische Union zu binden und ihnen etwa den Zugang zum EU-Binnenmarkt zu gewähren. Seit 5 Jahren gibt es in Deutschland die Wiedergutmachungseinbürgerung. Sie richtet sich an Menschen, die selbst oder deren Vorfahren vom Unrecht des NS-Regimes betroffen waren. Sie können über ein erleichtertes Verfahren eingebürgert werden. Jetzt hat das Bundesinnenministerium Zahlen der Wiedergutmachungseinbürgerung veröffentlicht. Aus Berlin Jasper Ruppert.
2: Mehr als 50.000 Menschen haben dadurch seit 2021 einen deutschen Pass erhalten, weil sie oder ihre Vorfahren die deutsche Staatsangehörigkeit verloren haben oder sie nie erhalten konnten. Das geht aus einer Antwort des Bundesinnenministeriums auf eine Anfrage des linken Abgeordneten Kotschak hervor. Grundlage der Einbürgerung ist eine Reform des Staatsangehörigkeitsrechts von 2021, durch die sich der Kreis der möglichen Antragsteller deutlich vergrößert hat. Den deutschen Pass erhalten können Menschen jüdischen Glaubens und andere Betroffene, die aus politischen, rassistischen oder religiösen Gründen während der NS-Herrschaft die deutsche Staatsangehörigkeit verloren oder aufgegeben haben, sowie deren Nachfahren. Für die Einbürgerung gelten erleichterte Bedingungen. Ob die Antragsteller Deutsch sprechen können, spielt beispielsweise keine Rolle. Die Behörden gehen davon aus, dass die Betroffenen ihren deutschen Pass ohne eigenes Verschulden verloren haben. Die meisten Antragsteller leben im Ausland, besonders viele in Israel und Großbritannien. Kritik übt der linken Politiker Kotschak an der Dauer der Verfahren, denn Anträge wurden mehr als 100.000 gestellt. Ein Bescheid erhielt bisher aber nur rund die Hälfte.
1: Die USA prüfen offenbar, die zugesagte Lieferung von Tomahawk-Marschflugkörpern an Deutschland wieder zu streichen. Das berichtet das Nachrichtenportal Politico und beruft sich auf Insider. Ein Grund dafür sei demnach die Sorge von US-Regierungsvertretern, dass Russland die Stationierung der Präzisionswaffen als Eskalation betrachten könne. Ein weiterer Grund sei die Sorge von eigenen schrumpfenden Beständen. In den ersten Wochen des Iran-Kriegs seien bereits Tausende der Tomahawk-Raketen eingesetzt worden. Die Stationierung der Marschflugkörper war vor 2 Jahren vom damaligen US-Präsidenten Biden und dem früheren Bundeskanzler Scholz vereinbart worden. Sie hätte dieses Jahr beginnen sollen. Die USA haben außerdem neue Sanktionen gegen Kuba verhängt. Nach Angaben des Finanzministeriums in Washington richten sich die Strafmaßnahmen gegen Staatschef Díaz-Canel, verschiedene Behörden, aber auch gegen Familienangehörige von Ex-Präsident Raúl Castro. Als Konsequenz können etwa Vermögenswerte eingefroren werden, zudem dürfen von amerikanischer Seite keine Geschäftsbeziehungen mehr mit den Sanktionierten bestehen. Damit erhöhen die USA den Druck auf die Führung in Havanna weiter. Präsident Trump strebt einen Machtwechsel in dem seit 1959 kommunistisch regierten Land an. Kubas Außenminister Rodriguez kritisierte die Sanktionen als interventionistisch und Bedrohung der Souveränität seines Landes. Die deutsche Fußballnationalmannschaft bereitet sich auf die WM vor. Anfang der Woche ist das DFB-Team in Chicago angekommen und heute geht's schon wieder weiter. Holger Dahl begleitet die Nationalmannschaft.
3: Nach 2 Trainingstagen in Chicago verändert sich heute die Umgebung für das DFB-Team. Für das Abschlusstraining vor dem letzten WM-Test gegen die USA am morgigen Samstag geht es ins Stadion, das beim Spiel gegen den WM-Gastgeber ausverkauft sein wird. Bundestrainer Julian Nagelsmann wird bei der Abschlusspressekonferenz sicher einige Fragen zum Fitnesszustand von Torwart Manuel Neuer beantworten müssen. Der 40-jährige Bayern-Torwart hat bislang noch nicht unter voller Belastung trainieren können. Sein Einsatz scheint fraglich zu sein. Ansonsten sind alle Spieler fit und es soll im Idealfall mit einem Erfolgserlebnis in die unmittelbare Vorbereitung auf die Weltmeisterschaft gehen.
1: Die Frauen des 1. FC Saarbrücken haben das Finale des Fußball-Saarland-Pokals gewonnen. Sie bezwangen gestern Nachmittag im Saarwiesenstadion in Saarbrücken-Burbach die SV Elversberg mit 2:1. In den vergangenen 3 Jahren hatten die Spielerinnen aus Elversberg jeweils das Finale gewonnen. In Homburg beginnt heute Abend der Musiksommer. Den musikalischen Start übernimmt die saarländische Coverband Expression. Sie bietet auf dem historischen Marktplatz in Homburg eine Mischung aus Pop, Rock, Soul und Funk. Morgen Vormittag tritt auf dem Marktplatz die Big Band der Polizei des Saarlandes auf. Das Programm reicht von klassischer Big Band Musik über Evergreens

0: bis zu Popklassikern. Der Homburger Musiksommer findet bis Mitte September immer freitags und samstags statt. Und das war die SR-Info-Rundschau. Jetzt haben wir es in gleich 8.10 Uhr und Michael Friemel übernimmt wieder. Guten Morgen.
1: Guten Morgen.
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1: Es geht grundsätzlich eher durchwachsen weiter, auch durch den heutigen Tag. Mal stark bewölkt, mal aufgelockert mit Sonnenschein. Zwischendurch sind auch einzelne Schauer möglich. Die gute Nachricht ist, gegen Abend, wenn die SR3-Party auf der Emmis stattfindet, dann soll es sogar richtig sonnig sein. Man denkt jetzt wirklich, das sagt der Friemel jetzt einfach so, damit er Leute hat heute Abend. Es ist wirklich so, hat Peter Schwarz auch eben gesagt. Heute Abend lockert es auf, kaum noch Wolken, bis zu 20 Grad. Wie schön. Dann kommen erst morgen früh wieder Schauer auf. Und dann?
3: Die Schauer gibt es dann vor allem am Vormittag, dann wieder gegen Abend, das ist immer über Mittag. Dann so dazwischen, wo es meistens trocken bleibt. Die Temperaturen fallen etwas höher aus mit 18 bis 22 Grad. Ganz ähnlich am Sonntag. Da traut sich die Sonne etwas öfter raus. Wir haben nur eine ganz geringe Schauerneigung. Wenn wir in die neue Woche schauen, am Montag kurz mal ein bisschen wärmer mit bis zu 25 Grad. Dann aber schon am Abend wieder neue Schauer und Gewitter. Das heißt, auch in der nächsten Woche geht es insgesamt unbeständig weiter.
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1: In Fremersdorf waren heute Morgen Hunde auf der Fahrbahn unterwegs. Seien Sie da bitte noch vorsichtig, insbesondere in der Hauptstraße. Geblitzt wird am Ortsausgang von Rentrisch, wenn es Richtung Scheid geht. Ansonsten störungsfreier Verkehr.
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1: Guten Morgen, hier ist Michael Friemel. Schönen Freitag.
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0: Er hat ein Faible für schöne Schuhe. Der Uwe Jäger war auch schon häufiger bei Schuhmachern mit dem Gummimobil zu Gast gewesen. Aber die Schuhmacher werden seltener bei uns im Saarland. Ich glaube, zwei von denen, die er schon besucht hat, die gibt es inzwischen auch schon gar nicht mehr. Was ohnehin immer schon selten war, waren die Schuhmacher für Pferde. Also ich meine, die Hufschmiede. Es gibt aber welche im Saarland. Einer davon ist Björn Kniespeck. Der macht das schon über 20 Jahre, so im Umkreis von 100 Kilometern und noch über die Grenzen des Saarlandes hinaus. Und heute Morgen ist Björn Kniespeck da oben in der Nähe der Dorndorfhütte in Bischmisheim unterwegs. Da gibt es den Reitverein St. Georg. Da werden heute Pferde beschlagen. Uwe ist live für uns mit dem Gummimobil vor Ort. Uwe, eben als wir uns vor einer Stunde gesprochen haben, wart ihr gerade beim ersten Huf des Pferdes. Ist das Pferd inzwischen fertig?
1: Ja, der Herr Kniespeck ist schon am zweiten Pferd. Oh. Jetzt kriegt Sina auch eine Zweibrücker Stute, neue Hufeisen. Im Moment nimmt der Herr Kniespeck die alten Eisen.

0: Essen ab, da ist er dran. Ja, mit einer Zange, die ist eine Nummer größer als ja, die, sag ich mal, die Geräte, die wir von unserer Fußpflege kennen, Herr Gnieschweck.
1: Genau, das ist eine sogenannte Abnehmzange, für die alten Hufeisen vom Pferdehuf zu entfernen. Und dann fängt man an mit dem Hufmesser, den Huf zurückzuschneiden in die Grundposition oder in die ursprüngliche Position, wie das Pferd haben sollte. Und dann tut man mit einer Hufschneidezange wie eine große Fingernagelschere die Hufe kürzen und mit einer großen Feile es einfach glatt machen.
0: Und man merkt, es ist eine sehr körperliche Arbeit. Sie müssen ordentlich zupacken, haben das Bein des Pferdes zwischen ihren Beinen. Da ist Kraft gefragt. Sie sind ordentlich außer Puste auch.
1: Ja, das ist schon ein anstrengender Beruf, weil man körperlich halt viel arbeiten muss und ja.
0: Sie machen das seit 26 Jahren, sind ja im Umkreis von 120, 130 Kilometer vom Saarland aus unterwegs. Wie viele Pferde haben Sie in den Jahren beschlagen schon?
1: Oh, das kann ich Ihnen gar nicht genau sagen. Am Tag sind es immer so 6, 7 Pferde. Über die Jahre sind schon einige Pferde zusammengekommen.
0: So, jetzt kommt der nächste Fuß dran. Wieder die Zange. Da kommt erstmal das alte Eisen ab. Also, da ist wirklich Kraft gebraucht, ne?
1: Ja, ist auch ein bisschen viel Technik dabei, aber es ist schon ein anstrengender Beruf, ne?
0: Man merkt auch, Sie haben kräftig Muskeln, Herr Gnieschbeck. Die kriegt man einfach über die Jahre.
1: Ja, durch den Beruf halt ohne Fitnessstudio bekommt man hier das. Ich sage immer, ich habe das Fitnessstudio auf meiner Arbeit, ne? Und durch die Pferde ist mein Körper gut proportioniert durch die Arbeit, ja.
0: Aber bei aller Körperlichkeit, was ist das Besondere an Ihrer Arbeit, dass Sie es so viele Jahre so gerne machen?
1: Es ist mein Traumberuf. Ich habe schon als kleines Kind mit Pferden zu tun gehabt. Und ja, das hat sich einfach so entwickelt, dass ich meiner Leidenschaft zu den Pferden auch beruflich gewidmet habe. Und da haben viele gute Zufälle eine Rolle gespielt in meinen frühen Lebensjahren, dass ich heute mit Glück sagen kann, dass ich Hufschmied bin.
0: Das ja, ist toll, wenn man das sagen kann, dass man einen Beruf hat, den man sich gewünscht hat, einen Traumberuf. Wenn jetzt quasi die Hufe vorbereitet sind, dann werden die Eisen geschmiedet. Jedes Pferd kriegt, so wie wir, eigene Schuhe haben, sein individuelles Eisen.
1: Genau, das sind sogenannte Rohlinge in verschiedenen Größen und die werden individuell auf jedes Pferd dann angepasst. Wir gehen jetzt gleich zu der Schmiede, machen den Ofen an, dass die Hufeisen eine Temperatur von so 700 Grad haben, dass sie sich für mich halt leichter formen lassen und anpassen lassen für das Pferd.
0: Also ein abwechslungsreicher und schöner Beruf. Danke, Herr Gnieschbeck, dass wir
1: Bitte
0: heute Morgen
1: gerne.
0: mit Ihnen unterwegs sein durften.
1: Bitte gerne.
2: Ja, auch vom Hallberg. Danke für den Blick hinter die Kulissen beim Hufschmied. Danke, Herr Gnieschbeck. Danke, Uwe.

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1: Mit dem Frank Hofmann gemorje. Bei Kaufland, Ikea, H&M oder Rewe kennt Zeit zu Spiere sind, dass die Leute, die wo da schaffe, streike. Verdi hat sei Leute aufgerufen, für bei einer Demo in Saarbrücken mitzumachen. Mit 300 tun sie heute Vormittag rechne. In knapp 2 Wochen gehen die Tarifverhandlungen weiter. Auch bei der Saarbahn gibt gestreikt. Die Gewerkschaft von der Lokführer GDL sagt, es dauert um 5, heute Nachmittag losgehen, für 10 Stunden. Die Busse von der Saarbahn fahren weiter. Die GDL will 8% mehr Geld ab Januar haben. Der Gesundheitsminister vom Saarland, der Jungmagnus, meint, die Idee von der Bundesgesundheitsministerin vom Wagen Nina für die Pflege wäre nicht der richtige Weg. Versicherte, Kranke und Leute, die wo ihr Angehörige Pflege täte, dann noch mehr unter Druck komme. So eine Angehörige solle weniger Rentepunkte kriegen wie vorher. Nach der Obduktion weiß man auch noch nicht, an was der Buckelwal Timmy gestorben ist. Der Kadaver hätte keine Blessure gehabt, im Mare waren keine Fischernetze und die Parasite, die sie gefunden haben, hätte der Wal nicht umbringen können. Was sie rauskriegt haben, ist, dass der Timmy ein Weibsche war. Und die Freileit vom 1. FC Saarbrücken haben den Saarland-Pokal im Fußball gewonnen. So hat der GTS SV Elversberg mit 2:1 gespielt.
2: Danke, Frank.
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2: Es ist trüb, es ist grau, aber es wird auch mal sonnige Momente geben im Laufe des heutigen Tages. Die Temperaturen gehen hoch auf bis zu 20 Grad. Für uns die wichtige Botschaft ist, dass es gegen Abend vorbei ist mit dem Regen und auch mit den Wolken. Schon am späten Nachmittag ziehen die alle ab und dann wird es freundlich, sonnig und die Temperaturen für die MS bis zu 20 Grad heute Abend.
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2: Keine Störungsmeldung. Ich habe nur einen aktuellen Blitzer, den Sie gesichtet haben. Der steht am Ortsausgang von Rentrisch, wenn es Richtung Scheid geht. Außerdem soll noch geblitzt werden zwischen Göttelborn und Humis und auf der A8 zwischen Kohlhof und der Landesgrenze Rheinland-Pfalz.
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2: Hallo, hallo und schönen guten Morgen. Oh, das muss ein toller Abend gewesen sein. Gestern in der Saarlandhalle in Saarbrücken das Comeback-Konzert vom Unheilig und vom Grafen.
3: Guten Morgen, Michael. Wir waren ja gestern Abend in der Saarlandhalle auf dem Unheilig-Konzert. Und ich kann nur sagen, es war ein richtig tolles Konzert und ein richtig schöner Abend. So im Vorfeld waren alle Leute so ein bisschen erwartungsvoll aufgeregt. Aber als es dann losging, war es richtig toll. Er ist einfach ein toller Mensch und toller Künstler. Es war wunderschön. Vielen Dank noch einmal.
2: Unsere Hörerin Hildegard, gestern Abend auch mit dabei in der Saarlandhalle. Wir übrigens auch mit dem Mikrofon. Hören Sie gleich hier. Guten Morgen.
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0: Ein halbes Jahr haben die Fans darauf gewartet, nachdem sie sich wieder zurückgemeldet haben, nachdem unheilig gesagt haben, wir gehen wieder auf die Bühne. Und jetzt war es soweit. Gestern Abend zum ersten Mal sind zwei Konzerte, gestern und heute Abend, die Comeback-Konzerte in der Saarlandhalle in Saarbrücken. Unser SR3-Reporter Freaky Jörn war mit dabei und hat sich die großen Hits angehört.
1: Oh, oh, oh, große Freiheit, ich hab mich nach dir gesehnt.
2: Ich mag ihn auch als Mensch, als Persönlichkeit. Ja, ist einfach mega.
3: Heute sind wir in der wunderschönen Stadt Saarbrücken.
4: Wer bist du denn?
5: Marie.
4: Hallo Marie, wie alt bist du?
5: 7.
4: Und du hast schon direkt Unheilig-T-Shirt an?
5: Ja.
4: Sag mal, was ist denn dein Lieblingslied?
6: Wir waren geboren, um zu leben, mit den Wundern

0: Mikrofon ist gerade auseinandergefallen. Die Technik ist auch nicht mehr das, was mal vor 15 Jahren war.
1: Ja, für ihr dann doch.
2: Nachos.
1: Es gibt hier Nachos.
2: Ja.
1: Das ist ja wie im Kino.
2: Ja.
1: Die haben dich doch gerade schon mit der Security angelegt gehabt, gell?
3: Ja, so leicht. Kommen Sie doch her mit dem Bon Jovi-T-Shirt da. Das geht ja gar nicht halt auch, ne?
1: Deswegen stehe ich ja da am Merchandising-Stand. Ich kaufe mir jetzt ein T-Shirt mit dem Graf vorne drauf.
3: Aber zacki, zacki.
4: Wir waren geboren, um zu leben.
5: Freak Jörn, gestern Abend mit dabei beim großen Comeback von Unheilig in der Saarlandhalle Saarbrücken.

für sein Lebenswerk ausgezeichnet, in Cannes bei den Filmfestspielen. John Travolta, kürzlich über den roten Teppich dort gelaufen. Hier hören wir ihn zusammen mit Olivia Newton-John mit You're the One That I Want.

0: zur kölschen Version von Grease. Heute Abend Plansche Malheur, die Höhner und Kassala. Der SR3-Abend auf dem großen Markt in Saarlouis. 19 Uhr geht's los. 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Ich wünsche Ihnen einen schönen Tag. Bis dahin, ne, wir sehen uns. Und jetzt kommt gleich Marcel mit dem Vormittag. Bis um 12.
1: Das war Guten Morgen mit Michael Friemel.
2: Es ist einfach echt traurig, weil es so unvorstellbar ist. Wenn er weg ist, war es das, ja.
3: Auf Wiedersehen, Herr Friemel.
2: So kommt ja nichts mehr.

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1: 9 Uhr. Mehr Belastungen für Pflegeheimbewohner, Gutverdiener und Kinderlose. Die Pflegereformpläne von Bundesgesundheitsministerin Wagen stoßen auf teils heftige Kritik. Der saarländische Gesundheitsminister Jung bemängelt, dass Vorschläge der Länder wie etwa ein Belastungsausgleich zwischen gesetzlicher und privater Krankenversicherung nicht berücksichtigt wurden. Unzufrieden sind auch Gewerkschaften, Sozialverbände und die Kommunen. Mehr von Jasper Ruppert.
2: Einen Schlag ins Gesicht der Kommunen nennt Städtetagspräsident Jung gegenüber der Funke Mediengruppe die Pläne zur Pflegereform. Der Entwurf müsse komplett vom Tisch. Kritisch äußerte sich auch Pflegeratspräsidentin Vogler gegenüber dem Redaktionsnetzwerk Deutschland. Im Mittelpunkt stünden nicht die Sicherung der pflegerischen Versorgung, sondern die kurzfristige Konsolidierung der Pflegeversicherung. Die Gewerkschaft Verdi warnt vor sozialem Sprengstoff. Der Spitzenverband der gesetzlichen Krankenversicherungen sieht zwar einige sinnvolle Instrumente in den Plänen, hält das Paket aber insgesamt für zu unausgewogen zulasten von Pflegebedürftigen und Beitragszahlern.
1: Die deutschen Autobauer fallen im internationalen Vergleich immer weiter zurück. Zu diesem Ergebnis kommt eine Studie der Beratungsgesellschaft EY. Die Untersuchung stellt außerdem fest, dass die drei großen Konzerne VW, Mercedes und BMW mit einem Gewinneinbruch von rund 23% in das Jahr gestartet sind. EY sieht die deutsche Autoindustrie in einem tiefgreifenden Strukturwandel. Gründe seien unter anderem wegfallende Absatzmärkte, hohe Investitionen und der schleppende Wandel zur E-Mobilität. Bei einem Gipfeltreffen in Montenegro soll heute über eine engere Zusammenarbeit der EU mit den Westbalkanstaaten gesprochen werden. Dazu werden auch Kanzler Merz und Frankreichs Staatschef Macron erwartet. Beide wollen sich dafür einsetzen, den EU-Beitritt der 6 Länder zu beschleunigen. Merz wirbt unter anderem dafür, ihnen Zugang zum EU-Binnenmarkt zu gewähren. Für SR-Info Georg Schwarte.
3: Außenminister Wadefuhl warnt weiter nachdrücklich davor, dass der Einfluss Russlands und Chinas im Westbalkan wachse. Das könne nicht im europäischen Interesse sein. Die EU hatte den Westbalkanstaaten bereits 2003 die Chance auf einen EU-Beitritt eröffnet. Seither bemühen sich Staaten wie Kosovo, Serbien, Albanien, Bosnien-Herzegowina, Montenegro und Nordmazedonien mit unterschiedlichem Erfolg, die Beitrittskriterien zu erfüllen. Umstrittenes Thema auf dem Westbalkan-Gipfel heute dürfte auch der jüngste Vorschlag von Bundeskanzler Merz sein, der Ukraine eine Art Sonderstatus auf dem Weg in die EU zu gewähren, um die Aufnahme des von Russland angegriffenen Landes zu beschleunigen.
1: Von den heute deutschlandweit stattfindenden Warnstreiks im Einzelhandel ist auch das Saarland betroffen. Um 11 Uhr ist in Saarbrücken eine Demo geplant. Erwartet werden etwa 300 Beschäftigte des saarländischen und rheinland-pfälzischen Einzelhandels. Sie kommen unter anderem von Kaufland, IKEA und H&M. Um 12:30 beginnt eine Kundgebung vor der Europagalerie. Morgen sind die Beschäftigten dazu aufgerufen, vor ihren jeweiligen Betrieben zu demonstrieren. Verhandeln wollen Arbeitgeber und die Gewerkschaft Verdi im Saarland wieder am 17. Juni. Strittig sind vor allem die Laufzeit des Tarifvertrags und Lohnerhöhungen. Ja, und auch die Fahrer der Saarbahn sind heute aufgerufen, die Arbeit niederzulegen. Laut Gewerkschaft der Lokomotivführer soll der Streik um 17 Uhr losgehen. Morgen früh um 4 wird laut Saarbahn der Regelbetrieb wieder aufgenommen. Für den Arbeitskampf hatten alle rund 80 Saarbahnfahrer in einer Urabstimmung votiert. Nicht vom Streik betroffen ist der Busverkehr. In der Eifel beginnt heute Mittag das Festival Rock am Ring. Die Veranstalter erwarten am Nürburgring bis Sonntag 90.000 Besucher. Zeitgleich findet in Nürnberg das Zwillingsfestival Rock im Park statt. Beide Veranstaltungen sind ausverkauft. Headliner an den 3 Tagen sind Linkin Park, Volbeat und Iron Maiden. Und das waren die Nachrichten mit Christian Koch. 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
4: Ja, das ist wieder eins, das erstmal ein paar Wolken für uns in petto hält. Ja, es ist etwas grau heute am Morgen, aber es kann auch mal auflockern und es wird auch Sonnenschein heute noch geben. Vor allem am Nachmittag gelegentlich Schauer und die Temperaturen wie gestern bei 16 bis 20 Grad. Der morgige Samstag, der lädt dazu ein bei 2 Grad mehr und bei mal Sonnenschein, mal stärkerer Bewölkung. durchaus mal vor allem am Nachmittag vielleicht rauszugehen. Denn vor allem am Vormittag gibt es Schauer und dann später nochmal am Abend. Also muss so die Lücke ein bisschen abpassen, wenn man nicht feucht werden will, nass werden will.
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4: Regionalverband Saarbrücken in Schönbach ist die Großblittersdorfer Straße zwischen den Einmündungen.
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0: Guten Abend, herzlich willkommen zum aktuellen Bericht an Fronleichnam, ein Hochfest der Katholiken. Sie feiern die Bedeutung der Kommunion und deshalb wird der Leib Christi in Form der Hostie durch den Ort getragen. Auch in Ballweiler bei Blieskastel gab es eine Prozession und dazu prächtige Blumenteppiche. Herbert Mangold war dabei.
1: In einer halben Stunde beginnt die Prozession. Kommunionkinder bringen noch schnell ihre Lieblingskuscheltiere zu ihrem Altar. In der Kirche werden noch die letzten Blüten beim Blumenteppich drapiert. An Fronleichnam mit dabei zu sein, für viele eine Tradition, die sie schon als Kinder erlebt haben.
2: Als kleines Mädchen hat man selbst mit der Prozession mitgelaufen, hat Blumen gestreut. Und wenn man dann älter ist, läuft man als Kommunionkind mit. Oder man gestaltet dann irgendwann den Blumenteppich mit, so wie wir heute.
1: Damit diese Tradition auch in Zukunft weiterlebt, gehen die Kinder nicht nur bei der Fronleichnamsprozession mit. Bei ihrem eigenen Altar sind sie auch Teil des Programms. Für den Gemeindereferent ist es wichtig, möglichst alle Generationen einzubinden, gerade an katholischen Feiertagen.
3: Wenn die Familien dann mit den Kindern kommen, ist das eine schöne Sache, dass die dabei sind. Und es ist auch gleichzeitig der Abschluss, also der Dankgottesdienst zum Weißen Sonntag.
1: Fronleichnam ist bei den katholischen Christen bundesweit ein Hochfest und feiert auch das letzte Abendmahl von Jesus mit seinen Jüngern am Gründonnerstag. Die verschiedenen Stationen in Ballweiler sollen daran erinnern, dass Christen immer Menschen sind, die andere zum Glauben einladen und mit Gott unterwegs sind.
4: Israel, der Herr unser Gott ist der einzige Herr. Darum sollst du den Herrn deinen Gott lieben. Mit ganzem Herzen und ganzer Seele, mit all deinen Gedanken und all deiner Kraft.
1: In Ballweiler gibt es noch 4 Altäre, die aufwendig mit Blumen geschmückt werden. Außerdem ist es hier noch Tradition, dass sich viele an Fronleichnam engagieren. Doch in anderen Orten im Saarland wird es immer schwieriger, diese Tradition aufrechtzuerhalten.
5: Bedingt durch den Mitgliederschwund und auch durch den Schwund von den Leuten, ne, dass sie nicht so gerne beigehen mehr. Ne. In Ballweiler ist halt so, wir haben die Feuerwehr, die ist voll drin. Sie sehen ja hier den Musikverein und das ist schon für die Prozession schon viel wert, wenn man die Leute zur Verfügung hat.
1: Das Kirchenfest entstand im 13. Jahrhundert, inspiriert von einer Vision der Augustinernonne Juliana von Lüttich. Sie soll einen Fleck auf dem Vollmond gesehen haben und deutete dies als Zeichen, dass der Kirche ein Fest zu Ehren der Eucharistie fehlte.
0: Bei der Saarbahn wird morgen wieder gestreikt. Zunächst von morgen Nachmittag 17 Uhr bis Samstag früh 3.15 Uhr. Danach sind laut der Gewerkschaft Deutscher Lokomotivführer auch unbefristete Streiks möglich. Die GDL hatte die Tarifverhandlungen mit dem Kommunalen Arbeitgeberverband Saar nach der zweiten Runde für gescheitert erklärt, da die Arbeitgeberseite kein Angebot vorgelegt habe. Auch im saarländischen Einzelhandel wird am Morgen und am Samstag gestreikt. Die Gewerkschaft Verdi erwartet rund 300 Teilnehmende bei einer Kundgebung in Saarbrücken. Aufgerufen sind Beschäftigte von Kaufland, H&M, IKEA, Chefs Kulinar und Lagern von Rewe. Die Gewerkschaft kritisiert das Arbeitgeberangebot im Tarifkonflikt, das unter anderem 6 Monate ohne Lohnsteigerungen vorsieht. Weiter verhandelt wird am 17. Juni. Nach einem Unfall auf der A620 ist ein 68-jähriger Mann gestorben. Nach Angaben der Polizei kam er gestern Abend im Baustellenbereich zwischen Klarental und Völklingen mit seinem Wagen von der Fahrbahn ab. Das Auto durchbrach die Leitplanke und stürzte in Richtung Saarleinpfad. Der Mann wurde von der Feuerwehr aus dem Fahrzeug befreit und starb später im Krankenhaus. In Saarbrücken-Dudweiler ist am frühen Nachmittag ein Feuer im Keller eines Mehrfamilienhauses ausgebrochen. Wie die Polizei dem SR bestätigt,

0: hat, konnten sich die Bewohner rechtzeitig und unverletzt in Sicherheit bringen. Erste Erkenntnisse deuten auf Brandstiftung hin. Zuletzt hatte es mehrmals in einem Nachbarhaus gebrannt. Auch dort gehen die Ermittler von Brandstiftung aus. Wussten Sie, dass Sie jedes Jahr Anrecht auf 4 kostenlose Bücher haben? Okay, es sind keine Romane, aber durchaus spannende Sachbücher zu ganz unterschiedlichen Themen. Vom Schahbesuch 1967 über den Aufstieg der Nationalsozialisten in den 20er Jahren bis zur Geschichte der Hamas oder eine Hilfestellung, wie man mit Populisten redet. Zu bekommen bei der Landeszentrale für politische Bildung. Mika Lupp zeigt, wie das funktioniert.
1: Die Landeszentrale für politische Bildung in Saarbrücken. Was diese Bücherregale von anderen unterscheidet? Statt Krimis und Romanen sind hier hauptsächlich Sachbücher zu finden. Ende der 80er Jahre wurde das Programm ins Leben gerufen. Das Ziel sei dabei bis heute gleich geblieben.
2: Das Buchprogramm der Landeszentrale für politische Bildung soll die Menschen bei ihrem Meinungsprozess unterstützen. Es soll sie motivieren, sich mit politischen und gesellschaftlichen Themen auseinanderzusetzen und sich in die Mitgestaltung unserer Demokratie einzubringen.
1: Zur Auswahl stehen dafür rund 200 Titel aus 8 Kategorien wie Politik, Geschichte oder Gesellschaft. Um auch neuen Büchern und aktuellen Themen einen Platz zu geben, wird das Programm halbjährlich erneuert. Im Verbund wird entschieden, welche Exemplare auf die Liste kommen.
2: 2-mal pro Jahr treffen wir uns mit den anderen 16 Zentralen für politische Bildung zu mehrtägigen Fachtagungen, wo wir viele Bücher besprechen und auswählen und dann in unsere jeweiligen Buchprogramme aufnehmen.
1: Wer seinen Wohnsitz im Saarland hat, darf sich pro Jahr 4 Bücher kostenfrei aussuchen. Das geht vorab per E-Mail oder direkt bei der Abholung in der Landeszentrale. Einen Versand gibt es nur in Ausnahmefällen. Die Saarländerinnen und Saarländer interessieren sich offenbar besonders für Geschichte sowie aktuelle und digitale Themen.
3: Zum Thema Hass im Netz und Desinformation. Das ist jetzt eigentlich seit einiger Zeit kontinuierlich sehr nachgefragt. Aber auch die Bücher zum Nationalsozialismus und natürlich jetzt aktuell Bücher zum Thema KI. Insbesondere die Bücher, wo KI sehr leicht, füßig, hätte ich mal gesagt, aber verständlich erklärt wird.
1: Im Saarland gibt die Landeszentrale jedes Jahr zwischen 8.000 und 10.000 Bücher aus. Und auch wenn jüngere Generationen heute mit Smartphone, Tablet und Co. aufwachsen, bei jungen Saarländern sei das Interesse am Buchprogramm in den letzten Jahren gestiegen.
0: Und da sind auch, Sie haben es wahrscheinlich gerade gesehen, Bücher für Kinder dabei. Wie gesagt, 4 Bücher umsonst. Und jetzt Anne Hild mit dem Sport.
4: Guten Abend. Auch wenn der Ligabetrieb in der Regionalliga Südwest schon in der Sommerpause ist, stehen für die Spielerinnen des 1. FC Saarbrücken noch wichtige Partien an. Ab kommender Woche geht es in der Relegation um den Aufstieg in die 2. Bundesliga. Und heute war der Saarlandpokal das große Ziel. Im Finale ging es allerdings gegen die Titelträgerin der vergangenen 3 Jahre, nämlich die SV Elversberg, Frank Grundhäfer.
5: Es ist das Duell der beiden besten Frauenfußballteams an der Saar. Der FCS muss auf die erkrankte Kapitänin Rippberger verzichten. Dos Santos ist mit Luxemburgs Nationalteam unterwegs. Elversberg dagegen mit voller Kapelle. Die ersten Chancen aber hat Blau-Schwarz. Ganz gefährlich wird es in Minute 17. Lara Martin im Pech. Saarbrückens Top-Torjägerin verpasst die Führung nur um Zentimeter. Wenig später dann der Elfmeterpfiff von Schiedsrichterin Meier. Handspiel von Rußdorfer, Entscheidung ist korrekt. Und dann Andres gegen Klausen. Die Elversbergerin sicher, der Titelverteidiger liegt vor, 1-0 für die SVE. Saarbrücken aber um eine schnelle Antwort bemüht. 5 Minuten nach der Elversberger Führung kommt der Ball zu Agjai. Die für Reifenberg. Dann Fehler. Achtung hier, Schillo. Reifenberg, Ausgleich. Saarbrücken in der Liga ja mit 21 Siegen, nur einem Unentschieden. Das aber ausgerechnet gegen die SVE. Und so ausgeglichen geht es heute auch zu, zumindest in Hälfte 1. Denn nach der Pause ist Elversberg dominant. Die beste Chance hat aber wieder Saarbrücken. Agjai und Schillo muss hin. Stunde gespielt. Jetzt wird Saarbrücken stärker, kämpft ja am 13. und 21. Juni gegen Hertha BSC um den Aufstieg in die zweite Liga, kann sich heute Selbstvertrauen holen. Aber die SVE hält dagegen. Hier allerdings überhart Paula Kochlovius Quintanero gegen Madita Schmidt. Glatt rot für die Elversbergerin, 71. Minute. Der FCS in Überzahl lauert jetzt auf seine Chance. Ecke Kinzig und dann die eingewechselte Laura Eicher mit dem 2-1, 83. Minute. Kinzig mit dem perfekten Standard, Eicher mit dem perfekten Timing. Saarbrücken auf dem Weg zum Pokalsieg. Dann kommt der Regen und mit ihm die Chance für das Team von Taifur Diana auf 3-1 zu stellen. Akjay lässt sie aus. Der FCS aber kriegt den Sieg über die Zeit, entthront die SVE nach 3 Siegen in Folge. Der Saarlandpokal wird in diesem Jahr blau und schwarz lackiert.
6: Ich wollte unbedingt das Ding gewinnen, weil wir haben noch 2 wichtige Spiele, die noch kommen. Ja, die Relegationsspiele. Und deswegen, das Spiel heute war für uns Generalprobe für nächste Woche. Und ich denke, das ist uns erst einmal gelungen. Und da haben wir eine Woche über Hertha Berlin uns da gut zu vorbereiten. Ja.
7: Ich denke, hatten es über wirklich weite Teile im Spiel schon gut gemacht. Wir hatten unsere Chancen. Und dann war die Qualität von Saarbrücken in der Saison einfach im richtigen Moment das Tor zu schießen, was wir leider verpasst haben.
5: Der Pokal geht an den FCS, der nun auch noch in die zweite Liga aufsteigen kann.
4: Für die Handballer der HG Saarlouis ist der Traum vom Aufstieg in die zweite Bundesliga erstmal geplatzt, weil Hamm gestern mit 34-32 gegen Braunschweig gewonnen hat. Deswegen haben die Saarlouier keine Chance mehr auf den Gesamtsieg in der Relegationsgruppe 1. Trotzdem findet am Samstag für die HG das letzte Heimspiel der Saison statt, auch wenn es sowohl für Saarlouis als auch für Braunschweig sportlich dann um nichts mehr geht. Beim Stabhochsprung-Meeting in Diefeln ging es heute vor allem darum, wer mit den Wetterbedingungen am besten zurechtkommt. Der Wettbewerb der Frauen musste wegen starker Regenschauer abgebrochen werden. Die Männer hatten ein bisschen mehr Glück und konnten ihren Wettkampf nach der Regenpause dann ohne Unterbrechung durchziehen. Messi-Eugenie Schön weiß, wer gewonnen hat.
8: Das Stabhochsprung-Meeting in Diefeln ist jedes Jahr etwas ganz Besonderes. Die Springer quasi zum Anfassen, die Zuschauer direkt neben dem Anlauf hautnah dabei. Am Ende wurde es ein Zweikampf um den Meeting-Sieg und einen neuen Meeting-Rekord. 5,40 Meter schaffen sowohl der Schwede William Aster als auch der Dortmunder Konstantin Rutsch. Jeweils im zweiten Versuch und das trotz schwieriger Bedingungen. Rutschige Bahn, verkürzter Anlauf, immerhin mit Rückenwind.
9: War nicht wie bei jedem anderen Wettkampf, aber mit solchen Bedingungen muss man auch lernen, klarzukommen. Es war ein bisschen kühl, aber bei so einem Wetter kann man auf jeden Fall springen. Das ist alles in Ordnung.
8: Ein paar Stunden vorher sah das noch ganz anders aus. Der Wettkampf der Frauen musste am frühen Nachmittag wegen starker Regenfälle abgebrochen werden. Mit einer Höhe von gerade mal 4,10 Meter, quasi einer besseren Einstiegshöhe, steht Tamine Steinmeier vom LAZ Zweibrücken am Ende als Siegerin fest. Weit weg von den eigenen Bestleistungen. Die Männer dagegen konnten danach im Trockenen genau an diese Höhen ran, aber nicht darüber. Konstantin Rutsch scheitert dreimal knapp an 5,50 Meter und damit an einer neuen persönlichen Bestmarke. William Aster steht da schon als Sieger fest und will zum Abschluss sogar die 5,70 Meter knacken. Auch hier fehlen dem Mann aus Göteborg nur Zentimeter.
10: Mein zweiter Versuch war wirklich extrem knapp, aber ich bin trotzdem super zufrieden. Der Stab fühlt sich etwas weich an, das heißt, ich bin in einer guten Verfassung. Also ich bin sehr glücklich mit dem Ergebnis heute.
8: Kommst du wieder? Ja, zu 100%. Das sagt übrigens auch Konstantin Rutsch. Vielleicht gibt es also schon im kommenden Jahr die Revanche. Dann hoffentlich im Trockenen und vielleicht dann auch mit neuem Meeting-Rekord in Diefeln.
4: Soweit der Sport. Alles Weitere von Sonja.
0: Vielen Dank, Anne. Ja, von mir gleich noch das Wetter und den Hinweis darauf, nach der Tagesschau gibt es viele Ex-Sportstars gleich bei Klein gegen Groß. Boris Becker ist dabei, Fabian Hambüchen und Jan Ulrich. Ihnen noch einen schönen Abend. Tschüss.
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11: 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Was in Vergessenheit geraten ist. In Zeiten von Klimawandel und bedrohter Natur aber ein Lebensmittel mit großer Zukunft werden kann. Wie Mangold.
20: Sollte auf jeden Fall wieder den Weg zurück auf die Teller finden.
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21: Das Einzige, was schade ist, ist, dass er in Deutschland leider zu wenig gegessen wird.
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0: Ein Gemüseacker in Frankfurt-Oberrath. Hier hat die Kooperative, eine Genossenschaft mit fast 800 Mitgliedern, ihre Felder. Es ist Mitte Juni. Philipp Franke will heute mit zwei Helfern Mangold setzen.
1: Dann geht ihr am besten noch mal hinter mich. Ich lege aus und ihr pflanzt nach. Ja? Dann Harald, dann kannst du auf die andere Seite gehen und auch noch ein paar setzen. Ne? Ich geb dir mal
0: Harald so. Ludwig gehört das Land. Er hat es an die Kooperative verpachtet.
1: Gleichmäßig abschließend dann am Ende.
2: Ja, der alte Mann muss in die Knie.
3: Meine Eltern hatten eine Großgärtnerei. Ich bin da auch mit aufgewachsen, aber im Moment körperlich nicht mehr in der Lage, das Ganze hier zu betreiben. Ja, deswegen bin ich bei der Kooperativen jetzt mehr der Hausmeister und das Mädchen für alles. Springe auch in der Gärtnerei gern mal ein, womit ich kein Problem habe, aber auf Dauer schafft es der alte Körper nicht mehr.
0: Der Mangold ist übrigens ein naher Verwandter der roten Rübe.
1: Kann man sagen, dass sie so nach 4 bis 5 Wochen dann erntereif sind. Eine sehr dankbare Kultur. Auch in etwas trockeneren Zeiten, ne, behauptet der Mangold sich als Blattgemüse sehr gut.
0: Mangold ist ein echtes Superfood mit einer großen Vielzahl an Vitaminen und Mineralien.
1: Da sieht man auch schon einen Schimmer. Na, da ist er auch schon aus der Ferne zu erkennen. Na, so ein leuchtendes Rot sticht einem da entgegen. Es ist sehr spannungsvoll hier und das macht das Ganze auch zu etwas sehr Besonderem hier, weil man eben von den Äckern aus den direkten Blickkontakt auch zur Skyline hat. Und damit entsteht auch eine andere Form von Gartenbau hier. Wir holen auch viele Menschen hier auf die Fläche, um die auch daran teilhaben zu lassen, an diesem Ganzen, damit hier auch eine Lebendigkeit reinkommt. Dass man sich das auch zunutze macht, diese Stadtnähe hier. Wirklich eine Seltenheit, dass man noch landwirtschaftliche Strukturen so stadtnah hat.
0: Auf anderen Feldern der Kooperative ist der Mangold bereits geerntet. Er kommt heute in die grüne Kiste. Zusammen mit Kartoffeln, Buntrüben und Zucchini.
1: Pro Woche werden hier um die 500 Kisten gepackt. Was reinkommt, das hängt natürlich davon ab, was saisonal gerade verfügbar ist. Und dann stelle ich da eine entsprechende Kiste zusammen, die sich dann speist aus unseren Erzeugnissen hier, aus dem Gewächshaus und die wir im Freiland stehen haben und aus dem, was die Kooperationspartner gerade verfügbar haben.
0: Ein Team von Fahrradkurieren bringt die Kisten in die Stadt.
4: Stell die mal hier hin. Weil wenn wir erst nur hinten beladen, dann kippt es um.
0: Sebastian Nellis, den alle hier nur Seppel rufen, hat 4 Jahre als Klimaschutzmanager gearbeitet. Dann wollte er wieder selbst mehr raus an die frische Luft. Frische Lebensmittel aus der Region, geliefert mit dem E-Bike. Nachhaltiger geht es kaum.

0: Seppels erster Lieferstopp ist 10 Minuten entfernt im Frankfurter Stadtteil Sachsenhausen. Hier hat die Kooperative in Zusammenarbeit mit einem Fahrradladen ein kleines Depot.
1: Na, die werden dann abgeholt von den Leuten. Es gibt eine festgelegte Uhrzeit, wo die dann da sein müssen. Ja, und dann holen die das und dann bringen die ihr Leergut wieder hier hin. Und das hole ich dann nächste Woche wieder ab.
0: 30 weitere dieser Depots hat die Kooperative in Frankfurt, verteilt über die ganze Stadt. Sechs Wochen später. Philipp fährt mit seinem Mitarbeiter Juan Villaverde Alvarez raus zur Mangoldernte.
2: So, gucken wir uns den mal an, unseren Mangold. Da schimmert er schon, farbig im Sonnenlicht.

0: wird zwar stark bedrängt hier von Gräsern und Kräutern, aber das tut dem nichts. Wie sagt man, ne? Gemüse, was sich behauptet, das schmeckt besser. Der Mango, der wurde anfangs von den Erdflöhen etwas angefressen und ist dann aber einfach durchgestartet. Diese Mittelrippe ist ja das, was den Mangold so auszeichnet, diese fleischige Mittelrippe. Die trägt so eine Frische in sich, diese Blattrippe. Ja, hat so was Fleischiges, Frisches und Bitteres, Erdiges, ja, was den Mangold dann auch zum Mangold macht.
1: Frisch vom Feld, ein erster Geschmackstest.
0: Ja, dann nehme ich den wieder.
2: Jüngere.
0: Einen jüngeren. Ja, Mango hat schon einen sehr intensiven Geschmack.
2: Ich mag lieber es gekocht. Viel Quiche und sowas. Bratling, schmeckt gut.
1: Viele Jahre war der Mangold in Vergessenheit geraten.
0: Zu Recht wird er wieder entdeckt, ja. Denn sollte auf jeden Fall wieder den Weg zurück auf die Teller finden.
1: Mangold lässt sich verarbeiten wie Spinat. Aber hier im Bio-Bistro der Kooperative im Stadtteil Bornheim haben sie etwas Besonderes mit dem Blattgemüse vor. Ilka Motscheller bereitet einen Mangold-Smoothie vor.
3: Das Besondere ist einfach, dass man ihn machen kann mit Mangold, weil das glaubt man ja nicht. Und das ist ja das Tolle, wenn man mit Gemüse arbeitet, die unterschiedlichen Kombinationsmöglichkeiten herauszufinden, von denen man vielleicht denkt, geht gar nicht und passt trotzdem.
1: Und was kommt alles rein in Ilkas Smoothie?
3: Also Mangoldblätter natürlich, frisch vom Feld der Kooperativen, dann Orange, Zitrone. Ich habe Johannisbeeren, Datteln, unseren Apfelsaft, den wir auch selbst produzieren, ein bisschen Mineralwasser und etwas Joghurt. Zitrone ist immer sehr schön, um die Farbe zu halten. Ich nehme die Stiele dazu, weil die dadurch sehr schmacksintensiv werden.
1: Eine Vielzahl an Nährstoffen ist im Mangold enthalten, darunter Calcium, Kalium, Eisen und Magnesium. Und der Mangold ist eine echte Vitaminbombe. B1, B2 und jede Menge Vitamin C. Eine Beilagenportion von 200 Gramm Mangold reicht aus, um den täglichen Bedarf fast komplett zu decken.
3: So, Rosa, jetzt habe ich ein Probiergläschen, weil du musst dein Urteil abgeben.
4: Prost. Gut aus. Okay. Prost. Lecker. Mangold hätte ich jetzt gar nicht gerade erkannt auf so gell? Den ersten.
3: Hat auch nicht den typischen Mangold-Geschmack, aber.
4: Aber es ist lecker.
3: Und ein bisschen auch. Die Säure ist natürlich noch drin.
4: Ja. Ah, okay. Ja, die Säure ist erfrischend.
3: Schön. Machen wir natürlich auch noch den Mangold rein. So, Rosa, bitteschön für dich.
4: Sehr schön, danke. Dann kommt es mal nach vorne.
1: Ilkas Neukreation kommt gut an.
4: So ein Smoothie. Okay, einmal der Saft.
3: Durch das regional und saisonal und auch selbst wenn etwas mal nicht geliefert werden kann, weil die Lieferketten aufgrund von Wetterverhältnissen ausfallen, müssen wir umdenken und das fällt uns verhältnismäßig leicht, weil wir keinen Wochenplan machen, der Monate vorausgeht, sondern wir entscheiden das fast tagtäglich oder eben derjenige, der sagt, ich koche heute, gibt seine Empfehlung ab und wir bereiten vor und er fängt dann an zu kochen mit dem Gemüse, was wir bestellt haben und was gerade eben Saison hat.
1: Das Schwalmtal am Rande des hessischen Vogelsbergs.
5: Ich fahre jetzt noch hier vorne hin und fülle den Reifen.
1: Biobauer Moritz Schäfer beginnt seinen 12-stündigen Arbeitstag. Heute geht es mit dem 185 PS starken Mähdrescher raus zur Buchweizenernte.
5: Alle Sinne für das Produkt muss man haben, aber man muss mit Technik arbeiten wollen und können, sonst funktioniert das nicht in der Landwirtschaft.
1: Vor 13 Jahren hat der 37-Jährige den Bauernhof gekauft und sofort alles auf Bio umgestellt. Knapp 100 Milchkühe hat er inzwischen Und letzte Woche sind zwei weitere Kälbchen dazugekommen. Es ist eine kräftezehrende Arbeit, auch mit 10 Mitarbeitern. In den 13 Jahren auf seinem 280 Hektar Hof ist Schäfer nur zweimal in den Urlaub gefahren, jeweils für eine Woche. Ein Buchweizenfeld 10 Kilometer entfernt von seinem Hof. Es ist bereits Mitte September. Fast alle anderen Kulturen sind bereits geerntet.
5: Das ist beim Buchweizen immer so. Der blüht ja jetzt auch noch. Also an einer Pflanze befinden sich jetzt sozusagen reife Körner, noch grüne ausgebildete Körner, halbreife Körner und welche, die quasi noch gar nicht angebildet sind, weil die Blüte noch in Gang ist. Das hat der Buchweizen so an sich. Ich könnte jetzt auch noch länger warten, dann müssten wir weniger trocknen. Aber dann steigt das Risiko, dass es vielleicht wochenlang regnet und ich die Qualität nicht mehr hinbekomme.
1: Schäfer hat den widerstandsfähigen Buchweizen im sehr nassen Frühjahr überall da ausgesät, wo der Boden für andere Kulturen nicht mehr gut genug gewesen wäre. Gut 10 Hektar, verteilt auf 7 Äckern.
5: Der Buchweizen ist ja mit Getreide noch nicht mal von der Pflanze her verwandt. Das heißt, sie haben auch keine gleichen Krankheiten oder gleichen Schädlinge oder irgendwas dergleichen. Und er wird spät geerntet, was gut ist für die Entzerrung des Erntefensters. Also er hat eigentlich nur Vorteile. Das Einzige, was schade ist, ist, dass er in Deutschland leider zu wenig gegessen wird.
1: Und das wollen diese Köche ändern.
6: Das ist jetzt dieses Wochenende. Das machen wir auf Freitag.
1: Katharina Koros und ihr Ehemann Sebastian Heil. In ihrem Landgasthof zur Post im 400 Seelendorf Niedermoos, ganz in der Nähe.
7: Wir machen jetzt quasi den Buchweizen-Couscous für die Vorspeise. Der kommt dann mit dazu.
1: Der Buchweizen kommt natürlich von Moritz Schäfer aus dem Schwalmtal.
7: Also wir machen jetzt für den Couscous quasi erstmal einen Sud mit Schwarztee. Dann kommt der Buchweizen mit rein, ein bisschen Salz und einfach noch eine kleine Tropfen Sojasauce. Einfach, das gibt noch so ein bisschen Power von hinten raus. Wir lassen das jetzt einfach bei niedriger Wärme ziehen. Ist halt ganz schön, weil man damit halt auch einfach komplett vegetarisch bleibt. Das ist auch eine komplett glutenfrei, also beziehungsweise glutamatfrei. Die ist rein natürlich gebraut. Und dann kriegt man halt von unten nochmal so ein bisschen das Ganze unterstützt. Weil der Schwarztee an sich selber bringt jetzt nochmal so ein bisschen tanninige Noten mit rein, so ein bisschen was Herbes, was die Nussigkeit vom Buchweizen noch unterstützt. Das Ganze lassen wir jetzt, wie gesagt, so 5-6 Minuten einfach mal langsam vor sich hin köcheln.
8: Ich habe schon mal einen Topf aufgestellt fürs rote Beete-Püree, weil ich es schon mit den Zwiebeln schäle. Ja. Also Traube ist immer, klingt immer so blöd. Aber für uns macht es Spaß. Wir kommen miteinander aus, wir streiten uns auch mal und krabbeln uns ein bisschen, oder?
9: War wir mal weniger.
8: Ja, aber grundsätzlich läuft es. Wir wissen ja beide, was wir können. Er kann ein bisschen weniger als ich.
9: Genau.
8: Gleich Spaß.
9: Anwegsam.
7: Das sieht ja schon mal Schruder aus. Jetzt hat der Buchweizen die Flüssigkeit eigentlich zu 90% aufgenommen. Das ist eigentlich perfekt so. Der Tee ist schön mit reingezogen, gibt ein schönes Aroma. Wir haben jetzt hier Steinpilze frische. Man kriegt damit noch ein bisschen Schmelz in den Couscous quasi rein. Durchmischen das. Also wir haben jetzt hier noch eine Lachsforelle, die wir gebeizt haben. Die kommt hier von der Fischzucht Wetterfeld, was so 25 Kilometer entfernt ist. Das ist einfach für uns die optimale, beste Qualität, weil es ist halt einfach direkt vom Erzeuger, kurze Wege. Ganz frisch, beste Qualität, also was will man eigentlich mehr? Da braucht man nichts irgendwie, kein Steinboot und nichts von Gott weiß woher. So, jetzt bereiten wir das Ganze vor, machen wir die Vorspeise fertig. So, jetzt haben wir den Buchweizen quasi, das ist jetzt auch noch so ein bisschen lauwarm, der Couscous, was eigentlich ganz schön ist für den Geschmack. Buttermilch, Meerrettich, bisschen Schmand, also frischer Meerrettich hat auch ziemlich viel Power. Jetzt tun wir unsere Chips noch damit drauf machen. Also die haben natürlich auch eine optische Komponente, weil das ist natürlich jetzt auch eine Herbstzeit. Das heißt, wir kriegen so ein bisschen so eine Unser Gedanke ist ja quasi so ein bisschen herbstliches Laub gewesen. Wenn man jetzt aus dem Fenster schaut, hat man das ja auch quasi so ein bisschen, findet man es auf dem Teller wieder. Jetzt haben wir noch ein bisschen Dillöl gemacht und das gibt dem Ganzen jetzt noch so ein bisschen Power.
1: Zurück bei Biobauer Moritz Schäfer. Mit dem Dreschen des ersten Buchweizenfelds ist er fertig. Früher gab es hier am Vogelsberg keine Betriebe, zu denen er seine Ernte zum Sortieren und Reinigen bringen konnte. Also kaufte er sich die nötigen Maschinen und fertigt seit einigen Jahren seine Lebensmittel im eigenen Kornhaus selbst. Linsen, Getreide und seit diesem Jahr auch Buchweizen. In Niedermoos machen sich Katharina Koros und Sebastian Heil derweil an die Nachspeise.
10: Das ist so ein halbes Päckchen Backpulver.
1: Buchweizen-Pancakes mit Tonka-Bohnenschmand, roter Grütze und hausgemachtem Schokoladeneis.
7: Das Schöne ist natürlich da jetzt einfach, das ist natürlich wesentlich aromatischer, nussiger, voller, als wenn ich jetzt normal mit Weizenmehl arbeiten würde. Also es gibt einen wesentlich interessanteren Geschmack. Machen ein paar Tropfen Öl jetzt da noch mit rein. Die Pfanne ist ja relativ warm jetzt. Dadurch ist das, finde ich, sehr mal, es ist wirklich nicht viel, es ist einfach nur so ein. Wichtig ist dabei jetzt wirklich dabei zu bleiben und das in Bewegung zu halten. Ja, man sieht jetzt schon, so langsam kommt's. Der hat ja am Anfang so ein bisschen eher grünliche, helle Farbe mit so einem ganz leichten violetten Stich drin. Und dann wird er jetzt, man sieht jetzt auch schon, dass das dann eher so ein bisschen ins bräunlich-karamellig-nussige übergeht. Und man riecht es jetzt auch schon. Also es fängt schon an, jetzt hier kommt jetzt der Duft auch hoch.
10: Also das ist unser Tonka-Bohnenschmand mit Rum und Zucker. Also in dem Pancakes ist das Buchweizenmehl echt richtig.
7: Ja, richtig gut. Richtig gut. Natürlich durch die Schokolade, die eingelegten Früchte, auch durch den Buchweizen selber, die sind ja natürlich wesentlich intensiver vom Geschmack, als wenn du jetzt normal mit Weizenmehl einen Pancake machst.
10: Wir haben uns halt bewusst dafür entschieden, hierher zu gehen und mit der Voraussetzung, dass wir viele Produkte, wenn nicht gar irgendwann alle, aus der Region beziehen können. Und das fördert natürlich auch Nachhaltigkeit, weil wir hier alte Gemüsesorten, alte Getreidesorten verwenden.
7: Ja, natürlich versuchen wir natürlich auch einfach das, was eigentlich früher normal war auf dem Land oder auch auf generell, ist es, dass eher kurze Wege waren, lokale Erzeugnisse, auch eine wahnsinnige Vielschichtigkeit an Produkten halt gab. Das ist ja mittlerweile ziemlich am Aussterben und das ist ja auch ein Problem, finde ich, irgendwo, also an Sachen Geschmacksvielfalt, Produktvielfalt, Aromenvielfalt. Und da kann man natürlich auch einfach sehr, sehr viel wieder, ja, so einen Schatz quasi heben halt auch. Ja. Und das ist für uns natürlich auch einfach immer wieder spannend.
1: 25 Kilometer weiter nördlich. Begegnung mit einer ganz besonderen Rinderrasse. Sie war eigentlich schon ausgestorben und wurde dann von Wissenschaftlern, wie im Hollywood-Streifen Jurassic Park, wieder zum Leben erweckt. Das rote Höhenvieh. Jürgen Martin ist einer von einer Handvoll Züchtern, die sich am Vogelsberg der alten Rinderrasse verschrieben haben. Heute zieht er mit einem Teil seiner 25 Tiere auf eine frische Weide um.
11: Wir laufen dann da hoch und holen die Herde hier runter und machen hier unten einen Zaun und stellen die Panels hier hinten dran. Und dann holen wir uns so, wie wir sie brauchen, holen wir uns rein.
1: Sein Sohn Jan und einige Freunde aus der Gegend packen mit an.
11: Finja, komm!
1: Finja ist Jürgens Leitkuh.
11: Komm, ja, komm! Ja, es geht heim, komm!
12: 1, 2, 3, 4, 5 sind alle da.
11: Ja, ist alles gut.
12: Ja, nicht umrennen. Alles okay.
11: Ja. Ja, halt die Klappe.
1: 10 bis 12 Mal im Jahr zieht Jürgen komm. Mit seinen Tieren um.
11: Langsam. Ja, der Bulle wiegt eine Tonne und die Kühe 650 bis 750 Kilo. Und die haben nur schon Gewicht. Und wenn die schieben, pass auf. Jan, geh mal runter, lauf! Gut. Gut. Komm, komm, ja, komm. Komm, ja, komm. Muss hinter die Kuh.
13: Ja.
11: Komm. Die anderen kommen gleich, wenn ihr nicht Gas gebt.
12: Lass sie, die kommt schon. Komm.
13: Warte, jetzt kommt sie.
12: So, mach zu. Zwei Zäune. Dennis, renn. Jawohl.
13: Ja.
12: Einhaken, Dennis. Muss zwei Reihen machen, sonst machen die Kälbchen durch.
13: Ist kein Strom drauf, da stehen die durch.
14: Muss jetzt schnell gehen, sonst hauen sie wieder alle ab. Aber du musst bei dem Schnellsein auch ruhig dabei bleiben. Sonst hauen sie nämlich auch wieder ab.
1: Jürgens Höhenviecher sind von klein auf an Menschen gewöhnt. Und trotzdem kann immer etwas passieren.
12: Ja, einmal hatte ich von der Dolly, der hinteren Kuh, die hat sich, der eine hat sie gestoßen und sie ist rum und ist mir mit dem Horn genau auf die Rippe drauf. Das zwickt halt ein bisschen. Aber ansonsten ist alles gut. Komm, geh mal. Tür zu, Tür zu. Einmal Kette drum. Prima. Ja, alles gut. Ihr kommt alle mit nach Hause. Komm, geh mal ein bisschen rum. Komm, so.
1: Jürgen ist auf einem Bauernhof mit Tieren groß geworden. Seine kleine Rinderzucht ist ein reines Hobby. Hauptberuflich arbeitet er als Schreiner bei der Gemeinde in seinem Heimatort Lauterbach.
12: Und Jan, du kannst eigentlich schon abzischen.
1: Die Tiere haben es nicht weit. Die nächste Koppel ist nur wenige Kilometer entfernt, ganz in der Nähe von Jürgens Elternhaus. Das rote Höhenvieh steht immer noch auf der Liste der bedrohten Arten. Gerade einmal 1400 Stück gibt es aktuell in Deutschland.
12: Bisschen warm geht nicht voll, so viel. Alles gut.
1: Der Wassertank ist noch gut gefüllt.
12: Das ist ein Tier für die kleinen Bauern oder Bergbauern, wo es wenig zu fressen gab. Und diese Tiere kommen auch mit wenig aus. Sie verhungern nicht. Und andere Tiere, wie jetzt die heutigen Milchkühe, die fressen das gar nicht, was meine Ruden fressen. Und da bin ich sehr stolz drauf, dass das so ist. Und das macht sich auch in der Fleischqualität bemerkbar. Das Fleisch ist kurzfaserig und ist richtig saftig und hat einen Eigengeschmack. Man muss eigentlich nicht viel würzen. Das kann man eigentlich so auf dem Grill tun und kann das so essen, ohne dass man würzen tut.
1: Nach der Arbeit gibt es dann am Nachmittag Burger vom roten Höhenvieh für Freunde und Familie.
12: Für mich ist das einfach ein Genuss. Die Natur genießen, erstens die Natur erleben und dann die Natur genießen auf dem Teller. Das ist so. Und das gibt es aber nur für mich beim roten Höhenvieh.
1: Jürgens Fleisch hat letztes Jahr auch bundesweit überzeugt. Bei einem Vergleichstest von 25 Züchtern der roten Höhenviecher landete er mit seinem Fleisch auf Platz 3. Dabei war die Wiederentdeckung der Rinderrasse einem Zufallsfund geschuldet.
12: Der UBR-12 ist 1984 oder 1985 in Gießen in der Samenbank wiedergefunden worden. Der war in so einem Kältetopf drin. Und dann hat sich ein Verein gegründet und die haben im Vogelsberg noch die restlichen Tiere gekauft, die von den Genen her oder vom roten Föhnviehanteil noch bei 80-90% waren. Und der UR12, der war ja noch in dem Topf drin mit, glaube ich, 50 oder 100 Spermaportionen. Und der ist dann eingesetzt worden und da ist die Rasse wieder so langsam hier im Vogelsberg zurückgekehrt.
1: Sechs Wochen später. Zwei von Jürgens Rindern gehen heute auf ihre letzte Fahrt.
12: So, komm. Ja.
1: Ziel ist eine Schlachterei im 15 Minuten entfernten Wartenberg.
15: Boah, ich bin mit den Tieren groß geworden, vom Opa her schon. Und da war ich dann immer sehr traurig, weil man noch klein war und die Kälbchen groß gefüttert hat und hat es den ganzen Weg auch mitbekommen. Und früher war das Geld halt auch nicht so viel da und es musste immer im Herbst was verkauft werden. Und das hat dann immer wehgetan, weil wir als Kinder ja auch mit den Kälbchen viel unterwegs waren.
12: Bei manchen Metzgereien früher, da mussten wir abends schon anliefern. Und die sind dann über nachts in so einer Box drin geblieben. Und das gefällt mir nicht so. Ich habe mir dann jemanden ausgesucht, wo ich dann direkt hinfahre. Und das dauert noch eine halbe Stunde bis Stunde, dann sind sie dran. Dann müssen sie auch nicht so lange warten. Und dann ist es auch für die Tiere so kein Stress. Und die wissen auch nicht so schnell, wie es funktioniert. Wenn die als erstes dran sind, geht das ratzefatz. So, der Markus kommt, dann lege ich mal los.
16: Moin.
12: Ja, moin Markus.
16: Alles schon parat, wir können loslegen.
17: Gut, dann kannst du aufmachen.
16: Jo.
1: Die Schlachterei von Markus Post ist bio-zertifiziert. Ganz wichtig, denn Jürgen will seine Rinder, die sich ausschließlich von Heu- und Bergwiesenkräutern ernähren, auch als Bio-Ware verkaufen.
17: Geh weiter. Geh weiter. So ist gut. Okay.
16: Gut, alles klar.
17: Alles hier. Papier. Gut. Das ist Rinderpass und die Standarderklärung, dass es keine Wartezeit für Medikamente hat und die Zugehörigkeit, dass welches Tier was ist mit Ohrmarke, dass man es zuordnen kann.
1: Das kleine Dorf Pfort an der Fulda. In früheren Zeiten hieß der Ort Porta. Und so hat der gebürtige Österreicher Heinz Riepel auch seinen Gasthof genannt.
18: Das ist nicht so schön zu knabbern in die Zähne.
1: Das Fleisch vom roten Höhenvieh kommt von Jürgen Martin.
18: Du hast einen großen Topf rein.
1: Heinz kocht heute zwei Gerichte. Los geht's mit einem Tafelspitz.
18: Vollmalzig nach Kräutern, das ist ganz entscheidend. Und noch ein ganz wichtiges Kriterium ist, dass praktisch die Hälfte der Zeit benötigen wir nur, um das Fleisch zu garen. Ja, weil es einfach magerer wächst, weil es besser marmoriert ist. Es hat mehr Fettaufschub in dem Fleisch mit drin und dadurch gart es viel angenehmer und viel schneller. Es ist nicht so überzüchtetes Fleisch, kein Wasserfleisch, das merkt man deutlich.
1: Das zweite Gericht, ein Gulasch nach ungarischer Art. Manch ein Gastrokritiker vergleicht das rote Höhenvieh inzwischen bereits mit den legendären japanischen Wagyu-Rindern.
18: Das ist ein regionales Produkt hier aus der Gegend. Es ist super, super lecker, zart, es lässt sich super bearbeiten.
1: Und wie ist das jetzt mit dem Wagyu?
18: Das Wagyu von Vogelsberg ist natürlich kein Wagyu, aber es ist vom Geschmack ähnlich, vielleicht sogar noch besser, meiner Meinung nach.
1: Bleibt zu hoffen, dass die einst schon ausgestorbene Rinderrasse wieder nachhaltig bei uns heimisch wird. Nicht nur am Vogelsberg in Hessen.
19: Komm! Auf geht's, komm!
20: Wir sind am See und heute gibt's Fisch, ne?
21: Genau, das passt ja, Verena, sehr gut. Ich habe mir überlegt, wir machen heute Fisch und Chips. Das ist zwar jetzt nicht ganz saarländisch oder regional hier, aber es passt gut zu unserer Location hier am schönen Losheimer Stausee.

0: Jahrzehnte. Wir starten im Jahr 1945. Damals wurde in Bexbach der Polizist Johann Kerner getötet. Man war relativ schnell Karl Klein auf der Spur. Das war damals nicht irgendjemand, das war der Bürgermeister von Bexbach. Das war eine spektakuläre Nummer, die wir später vom SR mal spektakulär nachgestellt haben.
1: Wir haben die Mordszene nachgestellt. War es so?
2: Abend.
3: Ist
2: der Mann daheim?
3: Ja.
2: Sollen wir sofort zum Biermeister kommen? Es ist was passiert.
3: Er hatte weh im Fuß und kann schlecht gehen.
2: Ja, dann richte es ihm das aus. Er hat mich hierher geschickt. Ich kann ja auch nichts davor. Dienst ist Dienst.
3: Ja.
2: Lass ihn. Lass ihn.
1: Frau Kerner hatte den Mann, der vor ihrer Haustür stand, nicht erkannt. Dieser Unbekannte will Edmund Neufang gewesen sein. Frau Kerner hatte jedoch den Onkel des Neufangs später als den Unbekannten identifiziert. Jedoch konnte sie vor Gericht einen Irrtum nicht ausschließen.
4: Der Angeklagte Klein war mit Neufang am Tatort und nur dieser,
1: behauptete das Oberlandesgericht. Neufang in Aktion. Der Bauchschuss. Ladehemmung. Neufang flieht. Der zweite Schuss. Das Gericht sagt, diesen Schuss gab Karl Klein ab. Eine andere Version, eine Zeugin, die als völlig unglaubwürdig vom Gericht bezeichnet wurde, gab an, es waren drei Männer am Tatort. Die vor Gericht aufgetretene Zeugin U war die einzige Person, die im Urteil erwähnt wurde, sie habe bezeugen wollen, den Tathergang gesehen zu haben. Die Mitwirkung anderer im Verlauf des Verfahrens als Teilnehmer der Tatverdächtigten schließt das Gericht aus.
4: Ist aber nach alledem eine Täterschaft von A, B und Schiestel ausgeschlossen, so bleibt den bisherigen Darlegungen zufolge nur Klein als derjenige übrig, der mit Neufang am Tatort war.
1: Heißt es im Urteil. Die Rechnung des Gerichts? 5 wurden als Teilnehmer des Mordes verdächtigt. 3 konnten es nicht sein. Einer, Neufang, hatte gestanden, geschossen zu haben. Das Gericht schloss, Klein ist Mörder.
0: Und Klein, der Bürgermeister, wurde dann tatsächlich verurteilt und wanderte in den Knast. Wie man im Saarland sagt, auf die Lerch, also hier in Saarbrücken auf die Lerchesflur. Er hat immer gesagt, ich war es nicht. Man hat ihn nie erhört und dann hat er nach einem Vierteljahrhundert im Knast zu einem drastischen Mittel gegriffen. Er hat einen Ausbruch gewagt. Das ist gelungen, das war wieder spektakulär und wir haben es wieder spektakulär nachgestellt.
5: Der Plan hatte ich ja schon lange und mindestens ein Jahr vorher. Und da war ich hier im Kirchhof beschäftigt. Und da hatte ich die Möglichkeit gesehen in einer Öltonne, die der Bauer, der die Abfälle abholt, immer mitbrachte für Brot. Und da habe ich mir den Plan gemacht, für diese Öltonne auszubrechen. Ich habe es lang genug beobachtet, wie das alles geht, mit dem Verladen, mit dem Abfahren, mit der Zeit und so weiter. Und da hatte ich mir den Kehldeckel mit dem beklebten Brot drauf gemacht. Bin da in die Tonne eingestiegen zu einem gewissen Zeitpunkt, mittags, nachdem geklingelt wurde, also die Arbeiter aufgerufen wurden zur Arbeit. Und da geht alles am Fenster weg. Kurz bevor der Bauer kommt und die Reste holt, wird das in den Kimmel hineingeschüttet. Und darauf, auf den Moment habe ich gewartet. Bis auf einmal habe ich das Gehirn auch drauf prasseln. Und da habe ich gedacht, jetzt hat es geschafft.
1: Ein jugendlicher Sportler, vielleicht sparte Turnen und Gymnastik, kann diese Leistung sicherlich erbringen, wenn er nicht allzu sehr in die Länge oder Breite geraten ist. Karl Klein aber war bei seinem Unternehmen am 30. Januar 1969 immerhin 68 Jahre alt.
5: Und kurz darauf kam der Bauer, ich höre, wie das Auto nebenan mich anfahrt, die zwei, drei Mann, wo immer helfen aus der Kirche, für die Kiebel aufzustellen, die heben den Kiebel hoch. Und der eine sagt nur, Mensch, was hast du heute da drin, das ist ja so schwer. Und bums, bauf, fällt der Kimmel da auf und ich habe das Kreuzball verstaucht. Ich habe gedacht, die packen mich gar nicht. Und ich habe gedacht, ich stehe noch auf dem Boden, die haben mich auf den Boden fallen lassen. Und auf einmal merke ich, wenn der Ware anfängt zu fahren, denke ich, du bist ja doch in Wahrheit. Und dann höre ich, wie ich durchs Dorf fahre, durchs zweite Dorf fahre. Ich kam auf die Straße, auf die Hauptstraße. Erste, zweite Gang rennen, dritte Gang rennen und da ging es los. Und da habe ich gedacht, ich nix wie schneller raus jetzt. Ne? Und dann musste ich dann aufpassen.

0: bis in der Stadt er stehen bleibt, irgendwo an der Verkehrsampel, und da habe ich, das war mein Prinzip, vorauszuspringen. Und nun gucke ich hin und raus, inwendig war ja Regen, vor aufzumachen, und da habe ich die Tür so ein bisschen aufgehalten. Da denke ich, wenn du so rausgehst, ich hatte noch ein paar Geht mit den ganzen Schriftstücken mitgenommen gehabt. Da stehen hinten mal viele Autos hin und dran. Denke die noch, die haben was geflogen, da geben sie ein Signal oder irgendwie. Und da bin ich da raus und sind seitlich an der Ware und halt drauf, alles Servus! Damit die hin und dran geglaubt haben, ich sag denen Bescheid, damit ich da hinten ausgestiegen bin.
1: Eine Sonntagszeitung sagt, wie es ist, und trifft mit einem Satz auch das Problem. Ein Mörder oder ein Unschuldiger? Ein Lebenslänglicher besuchte eine Redaktion. Was wollte er dort?
0: Ich wollte mit der Flucht weiter nichts bezwecken, als wie die Öffentlichkeit auf mein Verfahren aufmerksam zu machen. Dass die mal mithilft. Mal hört, was da überhaupt gespielt wird mit Menschen, die schon so lange hinter Gitter sitzen.
1: Er will sein Recht, wie er sagt. Karl Klein hatte offensichtlich erreicht, was er wollte. Die Öffentlichkeit war auf ihn aufmerksam geworden. Wenige Tage nach dem Ausbruch stellte sich Klein der Polizei. Mitte März dieses Jahres beantragte ein Münchner Rechtsanwalt ein Wiederaufnahmeverfahren. Darüber wird das zuständige Gericht zu befinden haben.
2: Es gab dann tatsächlich 1974 ein Wiederaufnahmeverfahren, aber die Haft für Karl Klein wurde bestätigt. Später, am Ende seines Lebens, hat er dann noch in Bexbach gelebt und ist dann in einem Seniorenheim gestorben. 1991 sind 1,7 Millionen D-Mark verschwunden aus der Landeszentralbank Saarbrücken. Man weiß bis heute nicht, wer hat sie da rausgebracht, wieso und wie. Ein spannendes Thema, wobei die Verantwortlichen damals gar nicht wollten, dass darüber gesprochen wird.
3: Der Coup mit der Millionenbeute soll nicht an die Öffentlichkeit, ordnete die Landeszentralbank Saar an. Sie verpflichtete alle Mitarbeiter zu Stillschweigen über den Gelddiebstahl. In der LZB in der Saarbrücker Keplerstraße verweigerte man heute jede Auskunft. Die Staatsanwaltschaft bestätigte unsere Informationen.
4: Am Freitagnachmittag ist die Kriminalpolizei durch die Bank informiert worden.
5: Mündlich, telefonisch, was wurde zuerst gesagt?
4: Das entzieht sich meiner Kenntnis. Das kann ich nicht nachvollziehen.
3: Für das Polizeirevier im Stadtverband und die Kripo wurde am Freitag Großalarm gegeben. Einsatzkommandos riegelten das Bankgebäude ab, aber die Geldstapel blieben verschwunden. Schon am Freitag vermuteten die Banker, es fehlt wahrscheinlich mehr als 1 Million Mark. In einer vertraulichen Akte auf dem Schreibtisch des Vizepräsidenten soll die Summe 1,7 Millionen Mark stehen. Aus ermittlungstaktischen Gründen wollte uns heute der Oberstaatsanwalt die genaue Summe nicht nennen.
4: Die Ermittlungen beziehen sich auf den Verdacht des Diebstahls bzw. der Unterschlagung. In Betracht kommt auch der Tatbestand der Untreue. Das kann im Moment noch nicht gesagt werden. Hintergrund ist, dass ein namhafter Bargeldbetrag innerhalb der Landeszentralbank verschwunden ist.
3: Die Landeszentralbank versorgt die Banken und Sparkassen im Saarland mit Bargeld. Täglich rollen Geldtransporter über die Straßen mit Millionenbeträgen. Die Filiale der Bundesbank ist mit einer Großhandlung zu vergleichen, die Ware an die einzelnen Geschäfte liefert. Die Ware ist in diesem Fall gebündeltes Bares. Alles geschieht unter strengsten Sicherheitsvorkehrungen. Kommen neue Scheine in Umlauf, so ist die Landeszentralbank für den Umtausch zuständig. So war das jetzt auch mit den neuen 20ern. Ob jemand dabei eine Gaunerei inszenierte? Die Kripo ermittelt.
6: Bis heute, wie gesagt, ohne Erfolg. Über Täter oder den Verbleib des Geldes weiß man bis heute nichts. Wir kommen zu einem Verbrechen aus dem Jahr 1999, das damals bundesweit für Aufsehen sorgte. Hier sind wir im VHS-Zentrum in Saarbrücken. Dort gastierte eine Ausstellung über die Verbrechen der Wehrmacht. Und dann ereignete sich hier eine Bombenexplosion. Die war so stark, dass sogar Teile der Fenster, der Meistermann-Fenster hier hinten in der Schlosskirche in Saarbrücken, zerbarsten.
7: Gegen 4.30 Uhr war die Sprengstoffladung am Saarbrücker VHS-Zentrum hochgegangen. Wenige Minuten später trafen Polizei und Feuerwehr am Tatort ein. Nach ersten Schätzungen entstand an dem Gebäude ein Schaden von mehreren hunderttausend Mark. Menschen wurden nicht verletzt. Auch die meisten Ausstellungsexponate blieben unbeschädigt. Konkrete Hinweise auf den oder die Täter gibt es bislang nicht. Die Polizei vermutet aber einen rechtsextremen

0: Hintergrund. Saarbrücken ist die 31. Station der Ausstellung Verbrechen der Wehrmacht. Bislang hat es keinen ähnlichen Vorfall gegeben. Allerdings war die Ausstellung während ihrer bisherigen Laufzeit immer umstritten. Experten des Bundeskriminalamtes suchten den ganzen Tag nach möglichen Restspuren des Sprengstoffs und anderen Hinweisen auf die Verantwortlichen. Bekennerbriefe sind bislang nicht eingegangen. Auch in Saarbrücken war die Dokumentation heftig diskutiert worden. Mit einem solchen Gewaltakt hatte aber niemand gerechnet.
1: Ich bin zurzeit noch nicht in der Lage, einen Kommentar abzugeben. Ich kann nur sagen, dass ich entsetzt bin. Sehen Sie, das ist die 31. Station der Ausstellung. Nirgendwo hat es vergleichbare Attacken gegeben. Und wir haben alle gesagt, hier passiert so etwas zuletzt. Und hier ist es passiert.
0: Beschädigt wurde auch die unter Denkmalschutz stehende Schlosskirche gleich nebenan. Besonders die von Professor Meistermann in den 50er Jahren geschaffenen Fenster gingen zum Teil zu Bruch. Auch hier ist die Schadenshöhe noch nicht abzuschätzen.
2: Wir haben die Situation, dass es in Saarbrücken sehr viele Leserbriefe gab. Es gab eine emotionale Betroffenheit, die gab es aber auch in allen anderen 31 Städten. Wenn Sie die Situation sehen, dass es gewalttätige Demonstrationen in Kiel gab, ist das hier in Saarbrücken verhältnismäßig vorsichtig und zurückhaltend gelaufen. Also ich würde da vorsichtig sein zu sagen, hier in Saarbrücken war eine besondere Situation, was die Diskussion und die Ausstellung betrifft. Und wenn sich jemand, der mit diesen Mitteln dagegen arbeiten will, dann einen Veranstaltungsort aussucht, das ist wahrscheinlich von anderen Dingen abhängig.
0: Um den Tatort zu sichern, werden Schlossplatz und VHS-Zentrum in den nächsten Tagen vor allem nachts ausgeleuchtet. Da die Ausstellung noch bis zum 28. März läuft und dann nach Köln geht, soll sie möglichst bald wieder zugänglich gemacht werden.
2: Wir wollen nicht klein beigeben. Wir haben bisher 8.000 Besucher. Wir wollen mit allen technischen Möglichkeiten, die wir haben, die Ausstellung am Wochenende wieder der Öffentlichkeit zugänglich machen. Das muss jetzt technisch geprüft werden.
0: In den nächsten Tagen wird sich auch der Landtag mit der Wehrmachtsausstellung und dem Anschlag beschäftigen. Die Spurensuche der Polizei wird mindestens noch den ganzen Mittwoch anhalten.
3: Akribisch durchsuchen die Fahnder jede Nische des VHS-Zentrums, finden auch alles Mögliche, diesmal vertrocknete Bananen in der Lampenschale. Die Aufräumarbeiten laufen auf Hochtouren, wo die Fensterrahmen noch intakt sind, werden neue Scheiben eingesetzt. Dort, wo die Rahmen beschädigt sind, werden Plastikplanen aufgespannt.
2: Es wird alles repariert sein. Wir haben ja gesagt, wir wollen uns nicht mundtot machen lassen. Dazu gehört auch, dass diese Ausstellung wieder der Öffentlichkeit zugänglich ist. Wir werden auch längere Öffnungszeiten bis 22 Uhr am Tag haben.
3: 3.000 Mark Belohnung hat Michael Burkhardt für Hinweise zur Ergreifung der Täter ausgesetzt. Die Sprengstoffexperten gehen davon aus, dass die Bombe, die an dieser Stelle gezündet wurde und den Betonpfeiler erheblich beschädigt hat, über einen handelsüblichen Wecker gezündet worden ist. Die Spurensicherung hat Sprengstoffpartikel gefunden. Auch das bringt die Ermittlungen ein gutes Stück voran. Ein Statiker muss jetzt prüfen, ob der Eckpfeiler durch Beibetonieren repariert werden kann. Wie auch immer er entscheidet, am Sonntag soll die Ausstellung wieder eröffnet werden.
4: Die Ermittlungen wurden eingestellt, die Täter konnten bis heute nicht überführt werden. Ich bin in meinem Leben immer gerne Taxi gefahren. Da hinten einsteigen, sich kutschieren lassen, finde ich total super. Taxifahrer sein hingegen, das möchte ich nicht. Die Gefahr fährt doch irgendwie immer mit. Du weißt ja nie, wer da hinter dir sitzt. Und es gab ja auch schon eine Menge Überfälle im Laufe der Geschichte. Wir wollen an zwei Beispiele aus dem Saarland erinnern. St. Ingbert und Ottweiler in den 90er Jahren.
5: In der Nacht des 8. Februar 1993 fährt ein Taxi in ein saarländisches Waldstück bei St. Ingbert. Im Wagen die 25-jährige Taxifahrerin und ihr Mörder. Ob Heike H. zu diesem Zeitpunkt noch lebt, ist unklar.
6: Ich habe an dem Abend auch noch bis 9 Uhr gefahren, also Ende 20 Uhr. Wir haben zusammen noch am Bahnhof uns gesehen, haben da noch gestanden und uns noch verabschiedet. In der Meinung, man sieht sich den nächsten Tag wieder. Ne? Und ich dann morgens wieder, habe ich dann gehört, was die Nacht passiert ist.
5: Die Anwohner bemerken ein brennendes Auto und rufen die Feuerwehr. Nach den Löscharbeiten entdeckt die Polizei die verkohlte Leiche einer Frau. Schnell stellt sich heraus, wer die Tote ist, die Taxifahrerin. Der Befund der Gerichtsmedizin, Tod durch Erdrosseln. Und noch eine Entdeckung.
7: Da haben wir festgestellt, dass im Bereich des Genitales eine Sekretspur vorgelegen hat, die zumindest sehr verdächtig ausgesehen hat, Ejakulat.
5: Wurde das Opfer vergewaltigt? Die Ermittler stellen keine Übereinstimmung der DNA mit dem Kreis der Verdächtigen fest. Was sie damals noch nicht wissen, der Mann, zu dem die DNA-Probe passt, lebt gerade mal 500 Meter vom Tatort entfernt, Patrick K. Seine damalige Freundin erzählt, wie er schon in jungen Jahren mit dem Gesetz in Konflikt kam. Sie spricht von Drogen und Gewalt.
8: Umso länger wir zusammen waren, umso mehr hat er sich halt auch verändert, zum Negativen hin und auch zum Aggressiven hin, dass er mir halt auch mit Schlägen gedroht hat, wenn ich nicht mit ihm schlafe.
5: Die Genanalyse steckte damals noch in den Kinderschuhen. Ganz anders 10 Jahre später. 2003 kommt es zu einem neuen Abgleich mit der DNA-Datenbank des BKA. Erst jetzt kommt die Polizei auf die Spur des mittlerweile 30-Jährigen. Eine Speichelprobe führt zum Treffer. Die Spermareste in der Leiche waren von ihm. Die Staatsanwaltschaft erlässt Haftbefehl. Die Polizei greift zu. Für den Verteidiger ist die DNA-Analyse aber kein Beweis für die Tat. Denn die Gerichtsmedizin konnte damals nicht exakt bestimmen, wann es zum Geschlechtsverkehr kam.
9: Sie kann ja in welcher Form auch immer mit ihm zusammen gewesen sein. Die Situation war nicht mehr bekannt, beziehungsweise war nicht mehr nachvollziehbar im Taxi selber. Aber dass da gegebenenfalls mit einer dritten Person zum Streit oder Ähnliches gekommen ist, das war ohne weiteres möglich.
5: Sein Mandant gibt zu, mit der Frau geschlafen zu haben, sagt aber nicht wann und bestreitet die Tat. Ein Alibi hat er nicht, den Ermittlern reichen aber die Hinweise.
10: Wir konnten Mosaik zu Mosaik zusammenführen und aufbauen, einfach durch seine Aussage, dass er ein Verhältnis mit dem Opfer hatte, nicht wusste, wann er das letzte Mal Geschlechtsverkehr mit ihr hatte.
5: Das Gericht verurteilt den Angeklagten zu 7 Jahren und 9 Monaten Haft, weil er zur Tatzeit erst 19 war. Die Gerichtsmediziner sind mit ihrem Ergebnis unzufrieden, weil sie nicht genau sagen konnten, zu welcher Uhrzeit die beiden Sex hatten.
7: Dieser Fall zeigt eindrucksvoll die Einschränkungen, die in den molekulargenetischen Untersuchungen einfach drin sind.
5: Das Opfer hinterlässt eine Tochter, die bei ihren Großeltern aufwächst. Zur Tatzeit war das Kind 6 Jahre alt. Erst durch den Prozess erfuhr es vom wahren Schicksal seiner Mutter.
11: Nur noch der rußverschmierte Waldboden erinnert an das brutale Verbrechen. Gegen 3.15 Uhr war das brennende Taxi von Autofahrern entdeckt worden. Die Ermittlungen ergaben, dass der 53-jährige Fahrer rund 3 Stunden vorher von 2 Russlanddeutschen nach Illingen-Steinertshaus bestellt wurde. Als Fahrziel gaben sie Frankfurt an. Nach dem Obduktionsbericht erdrosselten sie ihr Opfer, bevor sie es in den Kofferraum sperrten und den Wagen anzündeten. Der aus Wustweiler stammende Fahrer hinterlässt eine Frau und 2 Kinder. Nach der Entdeckung des Taxis startete die Polizei eine Suchaktion.
12: Polizeibeamte der Polizeiinspektion in St. Wendel und Illingen haben dann auch gegen 4.40 Uhr ein weiteres Taxi kontrolliert und haben dort 2 Fahrgäste angetroffen. Bei diesen beiden Fahrgästen handelte es sich auch um Deutschrussen, die allerdings auch mit Waldboden verschmierte Schuhe und Kleidung hatten.
11: Einer der mutmaßlichen Täter ist geständig. Über das Motiv machten beide aber keine Angaben. Die Polizei vermutet Raubmord. Inzwischen wurde Haftbefehl erlassen. Die Deutschrussen sitzen zurzeit in der Saarbrücker Justizvollzugsanstalt. Im Saarland wurden in den letzten 10 Jahren 3 Taxifahrer ermordet.
13: Dann steigen die Leute an mit bestem Anzug, die machen ihm Probleme. Und steigen die Leute ein, die sind gekleidet wie Penner und die fahren die tollste Fahrt mit ihnen. Es gibt keine Möglichkeit, sich vor solchen Leuten zu schützen.
14: Das Gefühl ist seit Jahren da. Das ist ja ein Job, bei dem man nie weiß, wer einsteigt und was passiert. Und diese Überfälle und Übergriffe werden immer wieder passieren und man hat keine Möglichkeit, sich davor zu schützen. Also die Angst kann nicht steigern, die ist latent immer da.
15: Es gibt verschiedene Möglichkeiten, wo man erstens mal das Risiko minimieren kann. Also erstens schon mal die Leute, die kein Geld haben, weit fahren wollen, gleich mal zur Kasse bitten. Dann sind also die Leute von vornherein schon mal ausgeschlossen.
11: Auch durch technische Ausrüstung wie Videoüberwachung oder Navigationssystem könnten sich die Fahrer besser schützen. Doch die Anschaffung können sich die meisten Unternehmer nicht leisten. Seit Jahren versucht man deshalb, Zuschüsse vom Bund zu bekommen.
16: Also wenn ein Zuschuss wir bekämen von pro Fahrzeug 4.000 Mark, ich glaube, da wäre es machbar. Dann könnten wir auch dieses System in unsere Fahrzeuge einbauen und vielleicht werden so viele Morde verhindert.
11: Rund 2.500 Mark kostet ein Navigationssystem pro Auto. Zusätzlich müssten die Taxizentralen umgerüstet werden. Viele Fahrer plädieren auch für bargeldlose Zahlung, zum Beispiel mit Scheckkarte. Zur Beerdigung ihres Kollegen in Wustweiler werden in den nächsten Tagen Hunderte von Taxis aus ganz Deutschland erwartet.
17: Das ist schon eine spezielle Atmosphäre in so einem Gerichtssaal hier, wie beim Landgericht Saarbrücken, also je nachdem, auf welcher Seite man steht. Im Falle des St. Ingberter Taximordes hat es ja relativ lange gedauert, bis man einen Verdächtigen hatte und bis der dann zur Rechenschaft gezogen wurde. Bei dem Fall, der jetzt kommt, ging das schneller. In den 60er Jahren, frühe 60er Jahre, der Bauernhof Kansas im Landkreis Merzig-Wadern. Der ist damals überfallen worden, ziemlich brutal, und wir haben darüber in der Abendschau berichtet.
18: Im Saarland zwischen Reimsbach und Schmelz im Kreis Merzig-Wadern wurde am Samstag, den 21. Juli 1962, in der Nacht zum Sonntag ein Raubüberfall auf den abgelegenen Bauernhof Kansas durchgeführt. Drei maskierte Männer drangen mit Gewalt in das Gehöft ein, schlugen die 18-jährige Else Kelkel mit Knüppeln nieder und traktierten den 78-jährigen Großonkel Peter Ackels mit Fußtritten. Die polizeilichen Ermittlungen führten noch am gleichen Abend zur Festnahme eines Mannes. In der Nähe von Reimsbach wurde in den darauffolgenden Tagen weiterhin nach Hinweisen und Spuren gesucht.
19: Hier ist die Stelle, wo vermutlich das Tatfahrzeug stand. Und von hier aus sind die Täter zu Fuß zum Kansaser Hof gekommen. Und von dort aus sind sie auch wieder zu Fuß zurückgegangen. Und dann vermutlich auch wieder von hier aus geflüchtet. Ich selbst bin dabei, einen Gipsabdruck von dem Profil des Fahrzeuges zu nehmen.
18: Der Gipsabdruck soll als zusätzlicher Beweis dienen, die Täter zu überführen. Gesäubert werden die Rillen im Gips wahrscheinlich genau auf das Reifenprofil des Wagens mit dem Mainzer Kennzeichen passen. Mindestens 3 Kilometer sind es von der Stelle, an der mutmaßlich das Fahrzeug der Täter stand, bis zum Bauernhof Kansas. Die ländliche Idylle täuscht nicht darüber hinweg, dass hier am Samstagabend gegen 22 Uhr einer der brutalsten Raubüberfälle in der Kriminalgeschichte des Saarlandes verübt wurde. Die Täter versuchten, in den Besitz des monatlichen Einkommens des landwirtschaftlichen Betriebs zu gelangen. Eine Summe, die zwischen 1500 und 2000 Mark liegt. Obwohl die Täter im Haus alle Zimmer durchsuchten, erbeuteten sie nichts. Die Bäuerin erklärte, dass zur Zeit des Überfalls kein Bargeld in der Wohnung war. Die Einnahmen gehen automatisch auf ein Bankkonto. Der Schreck des Geschehens war besonders dem 8-jährigen Hans Josef anzumerken.
20: Wie war das der Samstagabend, wie die Männer kamen? Elsen hat aufgemacht, wie sind sie denn da gekommen?
21: Und da wollte er nochmal zumachen. Da wollte er nicht mehr kommen.
20: Ja, aber wie der die Masken gesehen hat, ja. Nur nochmal wollen zumachen.
21: Ja.
20: Was hat dann da gesagt?
21: Ja, gar nichts, hat keine Antwort
20: gegeben. Hat geschrien?
21: Ja.
18: Durch dieses Fenster flüchtete der Junge, nachdem die Täter seine Schwester niedergeschlagen hatten. Er lief barfuß durch den Wald bis Reimsbach, um Hilfe zu holen. Der Großonkel hat sich von den Misshandlungen erholt. Aber nach dem Erlebnis des vergangenen Samstag versteht er die Welt nicht mehr. Das Leben auf dem Hof geht weiter. Aber die Menschen, die hier wohnen, fragen sich nach dem Sinn einer Gewalttat, die keinem Gutes gebracht hat.
17: Wenn jemand zu Ihnen sagt, nenn mal einen Kriminalfall, der mit dem Saarland zu tun hat, was würden Sie nennen? Ich vermute mal, dass relativ schnell der Soldatenmord von Lebach kommt. 4 Soldaten, damals am 20. Januar 1969 am Standort Lebach ermordet. Das ist ein Fall, auf den wir 20 Jahre später noch mal in einer Dukumentation zurückgeblickt haben.
22: 20. Januar 1969. Ein Fernsehteam des Saarländischen Rundfunks gehört zu den ersten am Tatort. Nach den damaligen Recherchen fanden Soldaten um 8.30 Uhr die 5 Mann starke Wache des Munitionsdepots von Schuss- und Stichwunden niedergestreckt. Die erste Bilanz: 3 Tote und 2 Verletzte. Die Täter, von denen anfänglich jede Spur fehlte, hatten die Telefonleitung zur 4 Kilometer entfernten Liebacher Kaserne durchschnitten und sich nach dem Mordanschlag in den Besitz der Bunkerschlüssel gebracht. Nach Entdeckung der Tat nahmen Bundeswehr, Staatsanwaltschaft und Mordkommission sofort die Ermittlungen auf. Der damalige Innenminister Ludwig Schnur.
23: Ja, wir haben leider ein ganz schreckliches Verbrechen hier heute feststellen müssen. Es sind hier heute Nacht die ganze Wachmannschaft umgekommen bzw. schwer verletzt worden. 3 der Soldaten wurden im Schlaf durch Kopfschüsse getötet. Einer durch einen Stirnschuss schwer verletzt und ein 5. ist noch am Leben. Wir hoffen, dass er durchkommt, aber auch nicht vernehmungsfähig ist.
0: Herr Minister, dieser Munitionsdepot, was ist nun gestohlen worden?
23: Das lässt sich im Moment leider noch nicht sagen. Wir müssen ja, bevor wir eine Bestandsaufnahme machen, erst alle Spuren sichern. Das ist noch im Gange, in Kürze abgeschlossen, dann können wir es erst feststellen. Bis jetzt kann man nur sagen, die Waffen der Wachmannschaft ist entwendet worden. Das waren also drei Karabiner und zwei Pistolen und die dazugehörige Munition.
22: Die Spuren nach den Tätern verliefen vorläufig im Sand. Es waren über 1000. Am 26. April ruft der damalige Oberstaatsanwalt und später ebenfalls ermordete Generalbundesanwalt Siegfried Buback zu einer Pressekonferenz zusammen.
1: Gestern Abend sind zwei Personen unter dem dringenden Verdacht an dem Überfall auf das Munitionsdepot der Bundeswehr in Lebach-Saar beteiligt gewesen zu sein, festgenommen worden. Es handelt sich erstens um den früheren Justizsekretär Wolfgang Dietz, 26 Jahre alt, und den Bankkaufmann Hans-Jürgen Fuchs, ebenfalls 26 Jahre alt.
22: Beide gehörten keiner Verbrecherorganisation an. Jürgen Fuchs und Wolfgang Dietz verbüßen ihre lebenslange Strafe in der Justizvollzugsanstalt Saarbrücken-Lerchesflur.
17: Am 29. Juni 1970 begann der Prozess. Am Landgericht Saarbrücken allerdings nicht in diesen Räumlichkeiten, sondern wegen des großen medialen Interesses in der Kongresshalle Saarbrücken. Vom Soldatenmord jetzt ins beschauliche Karlsbrunn in den Wahnd. Dort gibt es einen Mord, den haben die Menschen bis heute nicht vergessen. Unter anderem, weil man die beiden mutmaßlichen Täter damals zur Rekonstruktion durchs Dorf geschickt hat. Daran denken bis heute viele.
22: Rückblende. In der Schlossstraße 15 in Karlsbrunn wird am 5. März um 14 Uhr das Ehepaar Udo und Gertrud Mühlberger niedergeschlagen, gefesselt und geknebelt. Kurz darauf kommt die Schwägerin Christel Wagner in die Wohnung. Auch sie wird gefesselt. Aus einem Tresor entwenden die Täter 17.000 Mark. Bei Einbruch der Dunkelheit verschwinden sie mit ihren Opfern in Richtung Autobahn nach Heidelberg. Am nächsten Morgen, Sonntag, 6. März, werden die Leichen des Ehepaares in einem Wald bei Schwetzingen aufgefunden. Die Leiche von Christel Wagner am nächsten Tag. Die Rekonstruktion der Ereignisse in Karlsbrunn soll die Vernehmungsprotokolle untermauern, vielleicht mehr Klarheit bringen. Der 23-jährige Peter Lampert und der 21-jährige Gregor Paretzke, die am Vormittag von Heidelberg und Mannheim aus nach Karlsbrunn gebracht wurden, gaben an, sie wollten ursprünglich ihre Opfer freilassen. Warum sie sie dann doch getötet haben, darüber gab es keine Auskunft. Gregor Paretzke, der von einem Polizeibeamten ins Haus geführt wird, beschuldigt nach wie vor Peter Lampert der Tat. Über 70 Polizisten sicherten das Gebiet um das Haus in der Schlossstraße ab. Zum einen sollten sie Ausschreitungen der Bevölkerung, zum anderen jede Fluchtmöglichkeit der Tatverdächtigen verhindern. Dann wird der Saarländer Peter Lampert zum Haus geführt. Aggressive Zurufe von Zaungästen. Peter Lampert beschuldigt Gregor Paretzke der Tat. Die Rekonstruktion war bereits um 15 Uhr beendet. Schneller als erwartet.
17: Das waren 30 spannende Minuten mit Verbrechen aus dem Saarland. Wir hätten noch viel mehr machen können. Das Archiv ist noch voll. Vielleicht machen wir eine Reihe draus, dann heißt es beim nächsten Mal Sellemolds Crime. Falls Sie als Hauptdarsteller mit dabei sein wollen, Sie wissen ja jetzt, was Sie tun müssen, ne? Lassen Sie sich nicht erwischen. Tschüss.

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Eisenbahnidylle im Nordosten von Polen. Über die Steinbrücke fährt ein Güterzug in Richtung Süden. Auf einer Eisenbahnstrecke, die es schon seit 1860 gibt. Die Ostbahn.

0: In ihrer Hochzeit transportierte die Ostbahn Personen und Güter aus dem Osten des Preußischen, später des Deutschen Reichs von und nach Berlin. Wer bis zum Ersten Weltkrieg mit dem europäischen Luxuszug, dem Nordexpress, reiste, der startete in Paris und fuhr ab Berlin auf der Ostbahnstrecke über Königsberg bis zum russischen Grenzbahnhof bei Eidkuhnen und dann weiter bis St. Petersburg. Ursprünglich war die Ostbahn aus rein militärischen Gründen in einer dünn besiedelten und kaum erschlossenen Landschaft mit Seen, Flüssen und Sümpfen geplant. Nach der Eröffnung wurde sie aber schnell eine wichtige Eisenbahnstrecke im nationalen und auch internationalen Reise- und Güterverkehr. Die Ostbahn. Eine fast vergessene Eisenbahn-Erfolgsgeschichte. Entlang der Hauptlinie Berlin-Bromberg-Königsberg war Preußens Zentrum in Berlin und Potsdam auch dank der zahlreichen Zubringerstrecken schnell zu erreichen. Seit dem Baubeschluss 1849 waren zeitweise bis zu 12.000 Arbeiter im Einsatz, um zum Teil wahre Eisenbahnschlösser entlang der Strecke zu bauen. Wie hier die Weichselbrücke vor Dirschau, dem heutigen Chef. Die Brücke von Dirschau hat es bis in die Liste der historischen Meilensteine der Ingenieurbaukunst geschafft. Für den Bau der Ostbahn wurden überall in Preußen Arbeiter gesucht. 10 Silbergroschen für 14 Stunden Arbeit, der Gegenwert von 3 Schwarzbroten. Kein sehr guter Lohn, aber eine Strickerin in Berlin brachte es pro Tag nur auf 4 Silbergroschen. Bald standen überall entlang der Strecke prächtige Bahnhöfe, wie hier der Ostbahnhof in Berlin. Alles, was aus dem Osten nach Berlin transportiert wurde, fuhr auf der Ostbahn. Es war die Strecke, mit der alle Gebiete östlich von Berlin kontrolliert werden konnten und auf denen umgekehrt Nahrungsmittel und Rohstoffe ins Zentrum gebracht wurden. Die Ostbahn war zum bedeutenden Wirtschaftsfaktor geworden. Dank ihr wurden Produktionsstätten für Lokomotiven, Güter- und Reisezugwaggons gegründet. Und auch der Personenverkehr nahm zu. Bis 1895 fuhren täglich 17 Fernzüge aus dem Osten nach Berlin. Im Regionalverkehr verließen jeden Tag 15 Züge Berlin Richtung Osten. Die am Anfang nur vom preußischen Militär gewünschte Eisenbahn brachte von Berlin bis in das kleinste Dorf nur Vorteile mit sich. Neben den Transportmöglichkeiten eben auch Arbeitsplätze. Seit dem Zweiten Weltkrieg gibt es keine durchgehende Eisenbahnfahrt auf der Ostbahntrasse mehr. Einfahrt der Oderlandbahn im Berliner Bahnhof Lichtenberg. Früher zusammen mit dem Ostbahnhof einer der Startbahnhöfe der Ostbahn. Der Corona-Zeit entsprechend ist die Nutzung der Bahnlinie heute Morgen nicht allzu groß. Der Pendlerverkehr ist ebenso unterdurchschnittlich wie der Tourismus zum beginnenden Wochenende. Auf der Linie bis ins polnische Korszczyn verbindet ein ganz besonderes Gefühl den Lokführer Christian Winking mit seiner Arbeit.
1: Ja, wie schön das ist, durch diese Landschaft zu fahren und zu sehen, die Natur und das Ganze drumherum. Es macht schon Spaß, weil wir ja täglich mit den Bürgern aus Polen zu tun haben, die mit uns reisen hin und her. Und da hat man schon das Gefühl, in Europa zu sein.
0: Der Dienst an Europa geschieht hier ab Lichtenberg mit einem Bombardier-Talent.
2: Das war's, wir sind abfahrbereit.
0: Je nach Bedarf können die 2- bis 4-gliedrigen Züge bis zu 400 Passagiere transportieren. Die Oderlandbahn auf dem Weg ins polnische Korszczyn. Ein Problem haben die Lokführer der Oderlandbahn. Die Strecke ist eingleisig. Die Züge fahren genau im Stundentakt. Verzögerungen, etwa durch Warten auf den Gegenzug in den eingleisigen Teilen der Strecke, sind da nicht vorgesehen. Die Regionalbahn fährt exakt auf der Linie der Ostbahn. Die hatte damals eine weit über die Region hinausgehende Bedeutung. Entsprechend war der Verwaltungssitz der königlich-preußischen Ostbahndirektion in Bromberg. In der Größe wohl passend für die Verwaltung des fast 5000 Kilometer großen Eisenbahnnetzes. Auf diese Länge war Ende des 19. Jahrhunderts das Ostbahnnetz einschließlich der Zubringerstrecken angewachsen. Die Bedeutung des Netzes war in Bromberg auch nach außen leicht zu erkennen. Das ehemalige Verwaltungsgebäude spiegelt bis heute Prunk und Größe der Eisenbahngesellschaft wider. Heute gibt es keine Ostbahndirektoren mehr. Der Verwaltungspalast in Bydgoszcz, dem ehemaligen Bromberg, ist leer und wartet in seiner ganzen Pracht auf jemanden, dem für dieses riesige Gebäude eine Verwendung einfällt. Der Zweite Weltkrieg beendete die zusammenhängende Nutzung der Strecke. Die Oderlandbahn ist inzwischen aus den Vororten von Berlin rausgefahren. Mit im Zug Hermann Schmittendorf, Eisenbahnjournalist und Spezialist für deutsche und polnische Eisenbahnen.
3: Ausstieg in Fahrtrichtung rechts.
4: Also es hat sich so entwickelt, glücklicherweise, auch die Ansagen hier im Zug sind zweisprachig, polnisch und deutsch, hat sich so entwickelt, dass von beiden Seiten der Grenze Leute gerne mit dem Zug fahren. Berlin ist näher geworden, Polen ist auch nicht mehr so fremd.
0: Einfahrt in Selo. Hermann Schmittendorf hat sich hier rund 30 Fahrminuten außerhalb von Berlin mit Guido Noack verabredet. Der ist Verkehrsreferent der Industrie- und Handelskammer Ostbrandenburg und einer der Gründer der Ostbahn-Initiative, die sich die Strecke durchgehend zweigleisig und elektrifiziert wünscht. Zusammen gehen sie zur Gedenkstätte der Seeloer Höhen. Die Gedenkstätte liegt direkt am Oderbruch. Von dort oben, so Guido Noack, sei sehr gut zu erkennen, warum die Ostbahn das ideale Verkehrsmittel für die gesamte Region sei. Am Oderbruch fand 1945 die letzte Schlacht zwischen Wehrmacht und sowjetischen Truppen vor dem Sturm auf Berlin statt. Innerhalb von wenigen Tagen fielen auf beiden Seiten damals mehr als 45.000 Soldaten. Wenige Wochen nach der Schlacht am Oderbruch war der Zweite Weltkrieg vorbei. Der Blick von den Seeloer Höhen bietet Anlass für zukunftsweisende Ideen. Mit durchgehend zweigleisigem Ausbau könnte sie noch sehr viel wichtiger werden als heute schon.
5: Und hier ist die Bundesstraße 1 und die ist wie die Ostbahn eine Entwicklungsachse des Landkreises Märkisch-Oderland. Ganz, ganz wichtig. Und für die Region hier vor Ort. Denn da, wo Bahn ist, ist auch Entwicklung, muss man ganz klar sagen. Und das sehen wir jetzt schon an den Pendlerzahlen zwischen Deutschland und Polen. Die sind nirgendwo so hoch wie hier an der deutsch-polnischen Grenze in Köstin-Kietz und Kostrzyn.
0: Es ist eine idyllische Gegend, hier an der Grenze zwischen Deutschland und Polen. Sowohl auf der Straße als auch auf der Schiene gibt es keine Grenzkontrollen mehr. Die alte Oderbrücke steht zum Abbruch bereit. Die Oderlandbahn wird nur noch kurze Zeit auf der Eisenbahnbrücke Richtung Kostrzyn fahren können. Eine neue Brücke soll auch diesen Teil der Ostbahn zukunftsfähig machen.

Im Stundentakt fahren die Dieseltriebwagen von und nach Berlin und Kostschin. Pro Jahr werden 290.000 Fahrgäste im deutsch-polnischen Grenzverkehr hin und her gefahren. In Kostschin beginnt der polnische Teil der einstigen Ostbahn von Berlin Richtung Masuren. Auf der nächsten Etappe wird eine modernisierte SU-42 Diesellok der polnischen Eisenbahngesellschaft PKP unsere Zugmaschine sein. Die Festungsstadt Kostschin wurde am Ende des Zweiten Weltkriegs fast komplett zerstört. Erst nach 1994 wurden Altstadt und Festung wieder aufgebaut und wie vor dem Ersten Weltkrieg zum attraktiven Ausflugsziel für die Wochenendausflügler aus Berlin. Gorschów, das ehemalige Landsberg an der Warthe, wird die nächste Station auf der Ostbahnstrecke sein.

0: Eisenbahnjournalist Hermann Schmittendorf hat sich hier mit dem ehemaligen Stadtdirektor von Gorzów, Jacek Jeremitz, verabredet. Auch er ein ausgezeichneter Kenner der Ostbahnhistorie. In seiner Zeit in der Stadtverwaltung musste der 1914 eröffnete Eisenbahnviadukt an der Warte renoviert werden. Stadt und Region hatten aber kein Geld. Und so drohte eine Stilllegung der Eisenbahnstrecke ab Gorzów. Mit viel Getöse setzt sich die SU 42 in Bewegung. Jacek Jeremitz erzählt von der rundum gelungenen Erneuerung des Viadukts und der Flusspromenade.
1: Es bestand die Gefahr, dass die Züge nicht weiterfahren. Und das wäre natürlich sehr problematisch gewesen. Aber man hat diesen Hochviadukt dann mit 110 Millionen Zloty halt renoviert. Ist ja auch ausgelegt auf zwei Gleise.
0: Und damit auch für die in Polen erhoffte zweigleisige Wiederbelebung der Ostbahntrasse geeignet. Durch den Viadukt entlang der Warte entstand für Gorzów neben der Marienkathedrale eine weitere Touristenattraktion. Wie überall auf der Strecke der Ostbahn finden wir auch in Gorzów, dem früheren Landsberg, Altstädte, denen man die Schäden des Zweiten Weltkriegs nicht mehr ansieht. Die für die Region typische rote Backsteinarchitektur schaut wie frisch gebaut aus. Seit Anfang 2020 wird auch der Turm der Marienkathedrale renoviert. Unsere nächste Station auf der Ostbahnstrecke ist Piwawówna. Piwawówna hieß früher Schneidemühl und war Ausgangspunkt der ersten Ostbahnstrecke bis Bromberg im Jahr 1851. Wir sind am frühen Morgen von Gorzów aus die rund 120 Kilometer mit dem Intercity bis Piwa gefahren. Ab hier ist die Ostbahn durchgehend bis Danzig und weiter östlich bis Elblung, kurz vor der russischen Grenze, elektrifiziert. In Piwawówna Station zu machen, hat zwei Gründe. Hinter der Strecke mit den Dieselzügen ist auf dem ehemaligen Bahnbetriebsgelände der PKP die Interlok-Werkstatt. Wenn in Polen eine Dampflok wieder fährt, dann wurde sie fast durchweg bei Interlok wieder aufgebaut. Zum anderen wollen wir hier den ersten zwischen 1870 und 1874 entstandenen Rundlokschuppen der Ostbahn aufsuchen. Die Schuppen wurden gebaut, um bis zu 16 Loks gleichzeitig unter Dach warten zu können. An der Bauweise des Rundlokschuppens in Piwa mit seiner freitragenden Kuppel orientierten sich die zahlreichen anderen Werkstätten der Ostbahn. Mit den länger werdenden Lokomotiven war die Zeit für die Rundlokschuppen vorbei. Die Konstruktion war nur auf eine begrenzte Länge der Drehscheiben ausgelegt. Die Schuppen wurden deshalb abgerissen oder als Lagerschuppen anderweitig genutzt. In Piwa steht das relativ kleine Vorbild für die anderen immer noch und ist denkmalgeschützt. Die Archivaufnahmen stammen aus dem Jahr 2011. Damals entstand die Idee, in Piwa ein Museum einzurichten. Das Innere gleicht allerdings bis heute eher einer Werkstattruine als einem Museum. Immerhin, die handbetriebene Drehscheibe funktioniert noch. Das Dach wurde nach der Besichtigung erneuert, um den Schuppen vor dem völligen Zerfall zu schützen. Ansonsten sieht es heute im Inneren noch so aus wie damals. Die Hoffnung auf ein Museum lebt in Piwa aber weiter, vor allem in der direkt daneben liegenden Interlok-Werkstatt. Direktor Marek Furtacz zeigt uns gerne sein kleines Reich. Es besteht eigentlich seit 1907 als Eisenbahnbetriebswerk. 1989 wurde daraus in einer Kooperation zwischen der staatlichen PKP und Privatinvestoren ein Spezialist für historische Dampflokomotiven.
2: Wir renovieren hier die Kessel von historischen Dampfloks. Wir stellen auf der Grundlage der alten Teile mit alten Produktionsmethoden neue Feuerbüchsen und Dampfkessel.

0: Sessel her.
1: Im letzten Jahr gab es bei Interlok noch Arbeit für 20 Dampflok-Spezialisten. Dann kam Corona. Im Tourismus gab es keine neuen Projekte mehr und damit auch keine Lokomotiven, die man für Freizeitparks oder Museumsbahnen hätte renovieren können. Unser Zug zum nächsten Etappenziel wird von einer EP07 gezogen. In Polen eine der am häufigsten im Intercity-Verkehr eingesetzten Elektrolokomotiven. Weil sie so häufig zu sehen ist, hat sie von Eisenbahnfreunden sogar einen Spitznamen bekommen. Siódemka, die Nummer 7, dem letzten Buchstaben der E-Lok entsprechend. Kilometer nördlich von Piwa wollen wir eine der von Interlok aufgearbeiteten Dampflokomotiven im Einsatz sehen. Sie stand jahrelang als Denkmal auf dem Gelände der ehemaligen Wirsitzer Kreisbahn in Białoszybie. Nun ist sie wieder fahrbereit. Am Bahnhof von Białoszybie wartet der Chef der Eisenbahnfreunde auf uns, Radek Olejniczak. Białoszybie ist ein kleiner Ort mit gerade mal 2600 Einwohnern. Hier fährt so mancher Zug ohne anzuhalten vorbei. Aber nie ohne ein Hubsignal. Und das hat einen besonderen Grund. In der Werkstatt des denkmalgeschützten Schmalspurgeländes der Eisenbahnfreunde wird geschraubt, gehämmert und geputzt. Die ganze Aufmerksamkeit gilt einer 50 PS starken 600 mm Schmalspurlok, einer Lowa BN2T. Sie wird fit gemacht für die nächste Ausfahrt und für ein Zeremoniell, das vor jeder Ausfahrt stattfindet. Bei den Eisenbahnfreunden haben neben der BN2T auch eine ganze Reihe von Diesel-Oldies Unterschlupf und Pflege gefunden. Beispielsweise dieses Prachtstück der rumänischen Lokomotivfabrik 23. August. Diesen Maybach-Dieselmotor wollte uns Radek unbedingt vorführen. Plötzlich haben es die Eisenbahnfreunde eilig, mit der Dampflok vom Gelände zu kommen.

Innerhalb von wenigen Minuten steht die Museumsbahn direkt neben der Hauptstrecke von Piura nach Marienburg und Danzig. Offensichtlich bleibt wenig Zeit für vorsichtiges Heranrangieren. Gerade noch rechtzeitig fertig. Begegnung von Vergangenheit und Gegenwart. Die Gegenwart bezeugt durch das Ritual eines Hubsignals ihren Respekt gegenüber dem Dampfveteranen. Der macht sich jetzt selbst auf den Weg. Fast wie früher, als Güterzüge 5 Meter neben dem Schmalspurgleis stoppten und die Fracht umgeladen wurde. Den Fahrgästen des Museumszuges steht ein Ausflug in das Umland der ehemaligen Ostbahn bevor. Waldreich mit nur geringer Besiedlung. Mit an Bord des Dampfausflugs ein offensichtlich sehr zufriedener Radek Ojenicek. Die Lowa BNT2 ist seit ihrer Restaurierung durch Interlok im Jahre 2013 höchst erfolgreich. Sonderfahrten und seit März 2019 ein regelmäßiger Ausflugsverkehr in die Wälder erfreuen sich zunehmender Beliebtheit. Die

Attraktion in der ansonsten strukturschwachen und kaum besuchten Gegend rund um Piaushibi. Ein Jahrhundert lang sorgten Schmal- und Normalspur-Nebenstrecken wie das der Wirsitzer Kreisbahn mit dafür, dass der Personen- und Güterverkehr zwischen Berlin und Ostpreußen zu einem in diesem Ausmaß nie erwarteten Erfolg wurden.

0: In seiner Hochzeit war das Schmalspurnetz der Wörsitzer Kreisbahn fast 170 Kilometer lang. Davon sind nur noch wenige Kilometer übrig. Die aber werden regelmäßig von den Touristenzügen der Eisenbahnfreunde von Białowieża genutzt. Endstation für die Schmalspurbahn mitten im Wald. Radek hat seine gesamte Freizeit in den Dienst der Schmalspurbahn gestellt.
1: Mit unserer Schmalspurbahn bringen wir jedes Jahr etwa 10.000 Touristen hierher. Für ein Dorf wie Białowieża eine riesige Zahl. Und jedes Jahr seit Beginn der Dampfeisenbahnausflüge gehen die Zahlen steil nach oben. Als Kind hatte ich immer davon geträumt, mal eine Dampfeisenbahn zu fahren. Und ich kann nicht aufhören zu träumen. Auch mein Privatleben ist eng mit Eisenbahn verknüpft.
0: Kann man so sagen. Radek hat seine Frau bei den Eisenbahnfreunden kennengelernt. Sie fährt dort ebenfalls ab und an die Dampflok. Es hat doch noch ein Zug auf der Hauptstrecke im Bahnhof von Białowieża angehalten. Und mit dem geht es weiter auf der Ostbahnstrecke Richtung Masuren, in den Nordosten von Polen, nach Malbork, dem früheren Marienburg. Malbork hat besonders schöne Beispiele für die Backsteingotik, die seit dem 12. Jahrhundert überall im Ostseeraum entstand. Der Bahnhof von Malbork ist schon aus diesem Grund einen Besuch für Eisenbahnfreunde wert. In der Eingangshalle der Streckenverlauf der Ostbahn in Stadtwappen. Von Elblong über Malbork und Pomberg bis nach Berlin. Der Wartesaal ist ein ausgesprochenes Prunkstück. Einfahrt eines Regionalzuges vom Typ Newag Impuls. Wir arbeiten uns in der Liste der Eisenbahnen aus polnischer Produktion langsam durch. Der Impuls ist ein Elektrotriebwagen, der Platz für maximal 500 Passagiere hat und fast überall im Regionalzugverkehr in Polen im Einsatz ist. Als Bahnknoten ist Malbork Durchgangsstation in Richtung Norden, nach Danzig, und in Richtung Nordosten, nach Kaliningrad. Auf dem Weg von oder nach Malbork bietet jeder Zug seinen Passagieren ganz besonders schöne Ausblicke. Die Marienburg, größtes Werk der Backsteingotik, mehr als ein Jahrhundert Haupthaus und Machtzentrum des Deutschordensstaates. Die Kriegsschäden sind fast völlig beseitigt. Die Marienburg ist heute ein Muss für Touristen in diesem Teil Polens. Die Eisenbahnreise im Nordosten Polens wird landschaftlich immer schöner. Spektakuläre Brücken hoch über Seen und Sümpfen machen deutlich, mit welchen Problemen die Eisenbahnbauer im 19. Jahrhundert kämpfen mussten.

0: und warum die Idee des preußischen Militärs, ein Transportmittel durch diesen Teil des Reiches zu bauen, keineswegs leicht umzusetzen war. Wir sind auf dem letzten Teil der alten Ostbahntrasse. Branjewo ist die letzte Kleinstadt vor der Grenze zu Russland. Und auch unsere Endstation auf der Ostbahnstrecke von Berlin Richtung Masuren. Der Personenverkehr ist eingestellt. Die Ostbahn wird hier nur noch für den Güterverkehr genutzt. Hier ist der Hauptumschlagplatz für mit der Bahn angeliefertes Flüssiggas und Kohle aus Russland. Auf polnischer Seite hat man auf den zunehmenden Frachtverkehr aus Kaliningrad bereits mit Planungen für Neubaustrecken ab Braniewo Richtung Süden reagiert. Rund um die Uhr kommen die leeren Waggons aus dem Süden und die vollbeladenen Züge aus dem Norden in Braniewo an. Im idyllischen Städtchen Braniewo, dem ehemaligen Braunsberg, nur wenige Kilometer von einem der größten Rohstoffumschlagplätze Polens entfernt, merkt man von diesem regen Betrieb wenig. Im traditionellen Backsteinbaustil hat man auch hier die Spuren der Zerstörung aus dem Zweiten Weltkrieg beseitigt. Zum Abschluss unserer Reise über das Ostbahnnetz haben wir uns im Verladebahnhof für Rohstoffe und Gefahrengüter mit Radosław Czerniak verabredet. Mit ihm können wir auf die Reise im Innern eines Newag-Drachens gehen. Die E6ACTA Dragon ist eine von 14 seit 2011 in Polen eingesetzten 7200 Kilowatt starken Elektrolokomotiven für den Güterverkehr. Radosław arbeitet für den Lotus-Konzern, der in Polen Transportunternehmen, Raffinerien und Tankstellen betreibt.
1: Nazywam się Radosław Czerniak, Lotus Kolej pracuję od 2003 roku.
2: Ich heiße Radosław Czerniak und arbeite bei Lotus seit 2003, als das Unternehmen eröffnet wurde. Wir sind insgesamt 400 Lokführer und 150 Eisenbahntechniker. Wir sind die größte polnische Firma für den Transport von Rohstoffen und Gefahrengütern und das zweitgrößte Transportunternehmen Polens überhaupt, hinter der Frachtabteilung der polnischen Eisenbahn PKP. Ich bin unheimlich gern bei der Eisenbahn. Meine Familie war schon immer mit der Eisenbahn verbunden. Ich arbeite jetzt praktisch in der dritten Generation als Lokführer.
0: Radosław ist Ausbilder für die Lokführer in seiner Firma. Die Strecke von Danzig in Richtung Süden ist er schon unzählige Male gefahren. Er kennt hier jeden Stein. Und natürlich weist er uns auf das ganz besondere Bauwerk auf der Strecke hin. Die Eisenbahnbrücke kurz hinter Chef. Mit ihrem Bau war damals, 1857, zum ersten Mal eine direkte Eisenbahnverbindung von Berlin bis zur Grenze des Russischen Reichs in Eidkunen an der heutigen Grenze zu Litauen möglich. Rund 700 Kilometer von Berlin bis zur russischen Grenze sind wir auf der Trasse der ehemaligen Ostbahn gefahren. Durch eine dünn besiedelte und kaum erschlossene Region, die durch die Bahn an Berlin im Westen und St. Petersburg im Osten angebunden war. Eine durchgehende Eisenbahnverbindung gibt es nicht mehr. Auf jeder Einzelstrecke aber ist so viel an wunderschönen Landschaften und Städten zu entdecken, dass man ohnehin in Etappen von Berlin bis ans derzeitige Ende in Braniewo fahren sollte. Es lohnt sich.

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2: Keiner ihrer Patienten kann sagen, wo es weh tut.
3: Es sind viele, viele, viele kleine Schritte.
4: Wie kriegen wir den Salamander da drauf, dass der da auch bleibt?

0: Ordnung.
1: Was soll ich denn machen? Ich habe keine Wahl.
0: Für dich wäre es das Beste, wenn einfach alles so bleibt, wie es ist. Wenn ich hier bleibe und meinen Traum begrabe. Weißt du was? Wird nicht passieren.
1: Dr. W. ist ein Genie.
2: Er hat es geschafft, einzelne Informationen zu löschen und andere zu verändern. Und Kilian glaubt jetzt wirklich, er liebt nur dich.
1: Ja. Oh, hast du schon den Körperanker probiert?
2: Der funktioniert einwandfrei.
1: Siehst du?
2: Ich muss nur seine linke Hand drücken und dann ist er komplett handsam.
3: Du hast mich monatelang angelogen. Und nicht nur wegen deiner Identität. Ich will nichts mehr mit dir zu tun haben.
4: Olivia.
5: Neulich, da hast du mir gesagt, dass du dich wieder in mich verliebt hast.
4: Du bist wirklich eine sehr nette Kollegin. Und ja, stimmt, wir hatten ein paar schöne Momente. Aber Larissa ist die Frau meines Lebens und ich liebe sie über alles. Wir sind sehr glücklich zusammen. Bitte akzeptier das.

0: ein paar schöne Momente. Mhm. Ernsthaft?
1: Ja.
0: Ist was mit deinem Gedächtnis nicht in Ordnung? Hattest du einen Rückfall?
1: Nein, ich bin wieder völlig klar. Endlich.
0: Dann erinnerst du dich daran, dass du Larissa nur zum Schein geheiratet hast?
1: Ja, ich wollte ihr und meinem Bruder einen Gefallen tun, damit sie ihr Erbe bekommt. Eigentlich waren wir zusammen.
0: Eben.
1: Ja, aber dann haben Larissa und ich uns ineinander verliebt, du hast Marlon kennengelernt und jetzt haben wir beide Partner, die wirklich zu uns passen.
0: Das kann doch nicht dein Ernst sein.
1: Doch.
0: Neulich hast du noch was ganz anderes gesagt.
1: Larissa ist die Frau meines Lebens. Ich liebe sie über alles. Wir sind sehr glücklich zusammen. Was hast du?
0: Alles in Ordnung.
1: Gut.
2: Olivia. Olivia, bitte warte.
3: Was willst du denn eigentlich noch?
2: Eine Chance, mich zu erklären. Du weißt doch selber, wie es ist, wenn man niemandem die Wahrheit sagen darf. Wenn man dazu gezwungen ist, die Menschen anzulügen, die einem am allermeisten bedeuten.
3: Sag mal, was ist das eigentlich für ein Vergleich? Mein Vater war gewalttätig. Ich hatte keine andere Wahl. Ich musste meinen Bruder schützen. Keiner hat dich dazu gezwungen, eine neue Identität anzunehmen und Werner Saalfeld, um sein Geld zu bringen.
2: Ich wollte damit Sandy helfen.
3: Und jetzt?
2: Glaub mir, ich wollte schon viel, viel früher aus der Nummer raus, aber ich wusste nicht, wie.
3: Warum hast du nicht einfach die Wahrheit gesagt? Du hattest genug Möglichkeiten dazu. Zum Beispiel auf der Almhütte. Wir waren uns da so nah.
2: Das waren wir auch.
3: Warum warst du nicht ehrlich?
2: Ich wollte es dir ja sagen. Aber...
3: Ich musste über den Flurfunk erfahren, wer du wirklich bist.
2: Das tut mir so leid.
3: Ich weiß.

0: das war auch ganz toll.
1: Ja, richtig toll. Also die Frau, die wird sich so freuen, weil jede Frau würde sich freuen, wenn ihr Mann ihr ein Dirndl für 800 Euro schenkt.
0: Ja. Ich muss mal deine Aushilfe beibringen, wie du dem das draufgedrückt hast.
1: Draufgedrückt?
0: Ja.
1: Nein, der mochte mein Kaffee und der mochte die Vintage.

0: Aber jetzt, Yvonne, Mann kriegt doch einen Kaffee und Mode, das kriegt er im Kopf doch gar nicht zusammen. Aber gräme dich nicht, das ist doch erfolgreich.
1: Ja, das ist sehr erfolgreich.
0: Weißt du, warum?
1: Warum?
0: Pass auf. Wenn Sie das zweite Teil auch noch nehmen möchten, dann könnte ich mir durchaus vorstellen, dass ich da mit der Mehrwertsteuer noch was machen kann. Ach, Umkleide. Ziehen Sie es doch gleich hin.
1: Ach, Erikson, mache ich das
0: Na, komm,
1: nicht.
0: Lieb schon ein bisschen von deinen Reizen.
1: Du glaubst also, das Liebling ist nur erfolgreich wegen meiner Reize?
0: Nein, nicht nur. Aber auch.
1: Aber ich bin selbstständig und nicht popelig angestellt.
0: Was meinst du mit popelig angestellt?
1: Das meine ich nicht so.
0: Ganz kurz, ich war in Frankfurt an der Börse. Ich war da eine große Nummer bei der Hochfinanz.
1: Ja, das weiß ich.
0: Und danach hatte ich meine eigene PR-Agentur.
1: Mit der du pleite gegangen bist?
0: Ja, aber dann war ich hier am Fürstenhof. Und ich war mir für nichts zu schade. Ich habe alles gemacht. Ich war am Empfang, ich war hinter der Bar, ich war im Restaurant. Und als Geschäftsführer, wenn ich dich daran erinnern darf, habe ich deinen Provinzcafé unterstützt.
1: Weil du zu feige bist, dein eigenes Business hochzuziehen.
0: Wer hat denn seinen eigenen Podcast?
1: Und wie viele Follower hast du da? Du bist einfach nur neidisch, Würstchen.
0: Was hast du gerade zu mir gesagt? Yvonne, hast du mich gerade Würstchen genannt?
2: Kilian hat mir erst vor ein paar Tagen gestanden, dass er sich wieder in mich verliebt hat. Er klang so ernst und aufrichtig. Und plötzlich ist Larissa wieder die Frau seines Lebens? Wie kann das sein? Ich verstehe das alles nicht.
3: Hey.
1: Hey.
3: Ich wollte nur kurz meinen Spind ausräumen.
1: Klar, lass dich von mir nicht stören.

0: Conny? Ich wollte dir noch was geben. Den Anhänger hat mein Großvater meiner Großmutter zur Verlobung geschenkt.
1: Der ist wunderschön.
0: Und ich wollte ihn dir schon viel länger geben, aber es hat sich nie der richtige Moment angeboten.
1: Das kann ich nicht annehmen.
0: Der verpflichtet sich zu nichts.
1: Willst du es nicht lieber einer anderen schenken, die es mehr verdient hat?
0: Der ist in meinem Kopf schon mit dir verbunden, also zu spät.

0: denk bitte unbedingt dran, dass Snowflake noch eine ganze Woche das Spezial
1: bekommt. Ja, wegen der Gastritis.
0: Genau.
1: Und Gustl kommt am Mittwoch. Ich weiß, Vincent. Keine Sorge, ich habe ja alles im Griff.
0: Gut.
2: Du wirst mir fehlen.
1: Du mir auch. Deswegen habe ich auch noch ein kleines Abschiedsgeschenk für dich. Eine Erinnerung an unseren gemeinsamen Bastelabend.
0: Ach, hey.
1: Viel Glück in Kalifornien.
0: Danke, Elias.
3: Hey.
0: Hey. Fährst du wieder Fahrrad oder was?
3: Ja, hat mir die Orthopädin empfohlen.
1: Ja, sie hat aber auch gesagt, dass du dich nicht überanstrengen sollst.
3: Keine Sorge.
1: Okay. Ich schau mal nach Snowflake. Bis später.
0: Bis dann.
3: Du fliegst jetzt wirklich ohne Mama?
0: Wenn deine Mutter

0: Letzte Sekunde einen Rückzieher macht, was soll ich machen?
1: Ja, Werner braucht ihre Unterstützung.
0: Ich denke, Werner würde mal 2 Wochen klarkommen, ohne dass sie ihm die Hand hält. Für mich klingt das ein bisschen nach Ausrede.
1: Ist es aber nicht. Massimo, ich meine, Adam fällt jetzt aus im Fürstenhof und ohne Mama müsste Werner einfach alles alleine machen. Mann, Vincent, du kennst sie doch. Sie kann ihn jetzt nicht im Stich lassen, auch nicht für 2 Wochen.
0: Würde ihr Gewissen nicht mitmachen.
1: Es war auf jeden Fall keine Entscheidung gegen dich. Vielleicht solltest du ihr den Abschied nicht ganz so schwer machen.
2: Das ist wohl gerade ein wenig aus dem Ruder gelaufen.
3: Ja, wir sind da irgendwo falsch abgebogen.
2: Ich hab noch nie gedacht, du seist ein Würstchen. Es tut mir wirklich leid.
3: Es ist okay.
2: Aber ich entschuldige mich nur, wenn du auch das Provinzcafé zurücknimmst.
3: Yvonne, ich finde nicht, dass du in der Situation bist, in der du eine Entschuldigung an eine Bedingung knüpfen solltest.
2: Was du gesagt hast, war mindestens genauso schlimm.
3: Provinzcafé ist laut Definition genau das,
2: aber was das... es fühlt sich für mich so an.
3: Dafür kannst du nichts.
2: Am besten, wir rufen unsere Therapeutin an. Sie gibt da Sondersitzungen neben der regulären Therapie für Notfälle.
3: Yvonne. Findest du, unsere Ehe ist mittlerweile Notfall?
2: Wie sollen wir es sonst noch nennen?
3: Okay, komm, ruf an.
2: Die Sache hat nur einen Haken. Diese Sondertherapiesitzungen kosten 300 Euro.
3: Du hast gerade eben Dirndl für 800 Euro verkauft.
2: Findest du, dass ich diese Therapiesitzung alleine bezahlen muss?
3: Yvonne, du hast gerade Würstchen zu mir gesagt.
2: Und du hast Provinzcafé gesagt.
3: Mein Gott, durchbrich den Kreis. Jetzt nicht wieder in die alten Muster fallen. Selbstverständlich 50-50.
2: Gut. Frau Dr. Albert, Yvonne Klee hier. Ich möchte gerne eine dieser Sondersitzungen bei Ihnen buchen.
3: Jetzt sag ihr halt, dass es ein Notfall ist.
2: Selbst mein Mann sagt gerade, es handelt sich um einen Notfall.

0: Deshalb würde ich gern wissen, wie es um ihn steht. Foghetti. Massimo Foghetti. Ich bin sein Großvater und das könnte ich notfalls auch belegen. Ja, Sie dürfen mir trotzdem keine Informationen geben. Gut. Vielen Dank. Auf Wiederhören. Was machen Sie noch hier?
1: Es tut mir alles so leid.
0: Also, so leicht kann man sich's nicht machen.
1: Ich möchte gern noch mal mit Werner sprechen.
0: Aber er sicher nicht mit Ihnen.
1: Ich habe noch was, was ich ihm zurückgeben muss. Bitte, Alfons. Herr Sonnbichler, bitte.
0: Ja, gut, ich sag ihm Bescheid.
1: Danke.
0: Aber Sie warten bitte draußen. Bis auf Weiteres haben Sie im Hotel Hausverbot.
1: Ich warte am Eingang zum Westflügel.
0: Aber bitte außenrum. Peter, Sie übernehmen kurz,
2: ja? Ja.

0: Er hat uns also reingelegt.
1: Ja, vor allem mich. Ich hätte auf dich hören sollen. Du hast ihm von Anfang an misstraut.
0: Das tut doch jetzt nichts mehr zur Sache, Werner. Er war sehr überzeugend und letztendlich sind wir alle auf ihn reingefallen.
1: Ich war auch so ein Idiot.
0: Du warst einfach nur glücklich, endlich einen Nachfolger gefunden zu haben. Ich weiß ja, wie wichtig es dir ist, dass dein Vermächtnis in Familienhand bleibt. Aber umso schlimmer, wenn das jemand so schamlos ausnutzt.
1: Ich habe aufs falsche Pferd gesetzt.
0: Also wenn ich irgendwas für dich tun kann.
1: Ich danke dir für dein Verständnis.
0: Wir sind ja oft genug nicht einer Meinung. Aber wir sind eine Familie. Und wir müssen zusammenhalten, wenn es hart auf hart kommt. Ja, bitte?
1: Alfons, was gibt's?
2: Entschuldigung, Herrn. Sergeant, ich wollte Sie eigentlich nicht damit behelligen. Er war gerade bei mir an der Rezeption.
1: Was will der Kerl noch hier?
2: Ich habe ihm jetzt auf alle Fälle mal Hausverbot erteilt. Ich hoffe, Sie sind einverstanden.
1: Selbstverständlich.
2: Aber er besteht darauf, dass ich Ihnen was ausrichte. Er möchte Ihnen etwas zurückgeben, hat er gesagt. Naja, und jetzt wartet er am Eingang vom Westflügel. Aber ich kann ihn natürlich abwimmeln, wenn Sie das möchten.
1: Nein, nein, Alfons. Das mache ich schon selbst.
3: Das ist doch krank. Wie kann man bitte die Identität von jemand anderem annehmen?
4: Offenbar hat er schon früher undercover bei der Polizei ermittelt.
3: Ja, toll, aber da war er Polizist und hat die Identität angenommen, um Kriminelle zu überführen. Und jetzt ist er einfach selber
4: der Kriminelle.
3: Ja, du hattest von Anfang an recht. Dein Instinkt war richtig. Und ich war so dumm, oder?
4: Man kann sich halt nicht aussuchen, in wen man sich verliebt. Ich meine, was macht er überhaupt? Wieso ist er noch im Büchelheim?
3: Keine Ahnung. Weiß ich nicht. Weißt du, wie gestresst ich bin, ihm die ganze Zeit über den Weg zu laufen? Ich will ihn gar nie wiedersehen.
4: Vielleicht sollten wir ein paar Tage Urlaub machen? An die Ostsee fahren? Dann ist er bestimmt nicht mehr in Bichelheim.
3: Ja, das klingt nach einer schönen Idee, aber wir kriegen sich ja nicht frei.
4: Ich kann mir vorstellen, dass unter diesen Umständen uns Werner Seifel freigeben wird.
3: Doch, das wäre richtig schön. Danke, Elias.
4: Du, isst du das noch?
3: Nein. Bedien dich.
5: Kannst du den an die Geschäftsführung weiterleiten? Das ist mein Abschlussbericht über den Forst. Wichtige Infos für meinen Nachfolger.
6: Ich kann es immer noch nicht glauben, dass du morgen weg bist.
5: Ja, ich glaube, ein klarer Schnitt ist das Beste für alle.
6: Wie geht's dir jetzt mit Fanny?
5: Ja, ich werde schon eine Weile brauchen, bis ich über sie hinweg bin, aber die Arbeit, der Abstand, das wird mir bestimmt helfen.
6: Und wenn nicht?
5: Dann stehe ich ganz bald wieder auf der Matte und fordere Kilian zum Duell.
6: Ja, okay. Ich nichts dagegen. Ich werde dich vermissen.
5: Ich dich auch, Mann.
6: Was machst du an deinem letzten Abend in Bichelheim? Hast du was vor? Lass uns doch ins Bräustüber gehen, ein Abschiedsbier trinken und eine Runde Dart spielen.
5: Ja, klingt gut. Ich schreib dir noch mal wann.
6: Okay.
7: Ich begreif das einfach nicht. Larissa und er waren plötzlich so innig miteinander und bei mir war er wie ausgewechselt.
4: Ich kann mir auch nicht erklären, was auf einmal mit ihm los ist.
7: Vor kurzem. Da hat er mir noch gestanden, dass er sich wieder in mich verliebt hat. Und plötzlich will er nichts mehr davon wissen.
4: Das ist wirklich alles sehr merkwürdig.
7: Könnte es denn sein, dass die Ursache medizinisch ist? Also so eine Art Teilamnesie?
4: Also das wäre zumindest kein wirklich typischer Verlauf.
7: Kann die Neurologin ihn noch mal durchchecken?
4: Das wäre das Klügste, aber ich glaube nicht, dass Kilian sich da gerade drauf einlässt.
8: könnten natürlich versuchen, ihn irgendwie zu überreden.
7: Ich habe nicht das Gefühl, dass ich an ihn rankomme. Er war so distanziert, so als wären wir uns völlig fremd.
8: Danke.
7: Gerne.
8: Wir finden schon raus, was mit ihm los ist.

0: Du wolltest mich sprechen?
1: Danke, dass du gekommen bist. Ich hab noch was dir gehört. Die Uhr deines Großvaters, die du mir damals geschenkt hast, steht mir nicht zu.
0: Was ist das?
1: Ich hoffe, du kannst sie bald deinem echten Enkel weitergeben.
0: Wie meinst du das?
1: Ich habe vorhin mit der Klinik telefoniert, in der Massimo liegt. Er ist aus dem Koma aufgewacht.
0: Wie geht's ihm?
1: Die Ärzte meinen, er ist ansprechbar, aber immer noch kritisch.
0: Gut. Wenn du jetzt bitte mein Grundstück verlassen würdest.
1: Okay. Wie du meinst, dich. Ich will dich nicht weiter belästigen.
2: Werner, was will dieser Betrüger hier? Gut, dass der mich noch gesehen hat. Wenn der sich noch einmal hier blicken lässt, dann kriegt das mit mir zu tun.
0: Lass gut sein, Erik.
2: Ja.
3: Ich schicke Ihnen die Aufträge in der nächsten Stunde zu. Alles klar. Auf Wiederhören. Na? Viel zu tun? Ja, es geht gut voran.
4: Bei mir leider nicht. Christoph ist ein verdammt harter Brocken.
3: Also springt er auf deine Charmoffensive nicht an?
4: Nein. Ich dachte, wenn wir zusammen wohnen, würde mir das in die Karten spielen, aber ich habe mich da leider getäuscht.
3: Na ja, was hast du erwartet? Du hast ihm kürzlich noch den Großteil seiner Anteile weggenommen.
4: Zwischen uns war es immer schon ein Kräftemessen.
3: Aber ein Machtspiel ist doch keine Grundlage für eine Beziehung. Also wenn ich ehrlich bin, verstehe ich auch überhaupt nicht, warum du ihn zurückhaben willst.
4: Er ist seit Henrys Vater der erste Mann, der mich wirklich fasziniert. Wir sind uns so ähnlich. Wir lieben beide das Risiko. Wir wollen einen Partner auf Augenhöhe.
3: Also glaubst du wirklich, das könnte funktionieren?
4: Ja, natürlich. Wenn ich es richtig anstelle. Was schaust du so? Na, na, na. Zwischen dir und Kilian sah es bis vor kurzem auch nicht rosig aus. Und jetzt frisst er dir aus der Hand. Ja, was so eine Hypnose alles bewirken kann.
3: Ja, aber wieso buchst du denn für Christoph keinen Termin bei Dr. W.?
4: Larissa, so verzweifelt bin ich noch nicht.

0: Du hast gekocht?
1: Ich hab gekocht. Pasta mit Lachs.
0: Nee.
1: Hast du auch eingekauft?
0: Alles, was man für Pasta mit Lachs braucht.
1: Ach komm.
0: Tiramisu habe ich auch eingekauft.
1: Das gibt's doch nicht.
0: Naja, ein richtiges Abschiedsessen muss schon sein, oder?
1: Wollen wir es vielleicht lieber Versöhnungsessen nennen?
0: Besser.
1: Es tut mir leid, dass ich einen Rückzieher gemacht habe.
0: Alles gut, Katja. Du hast einen guten Grund. Du musst dich um Werner kümmern.
1: Ja.
0: Und du bist sehr verantwortungsbewusst. Das ist ja auch das, was ich an dir so liebe.
1: Wir holen unseren Urlaub nach. Versprochen.
2: Kilian.
3: Hey.
2: Was macht ihr denn hier?
4: Wir wollten nur mal hören, wie es bei dir in der Küche läuft.
2: Als wäre ich nie weg gewesen.
4: Das ist schön. Fanny meinte nur, dass du vielleicht andere Erinnerungslücken hast.
2: Nicht, dass ich wüsste.
3: Aber...
4: Okay, wie auch immer. Es wäre vielleicht wirklich besser, wenn du deinen Nachsorgetermin bei der Neurologin wahrnimmst. Die könnte noch mal gucken, ob wirklich alles in Ordnung ist.
2: Nicht nötig. Mir geht es bestens.
3: Aber Kilian...
2: Was wollt ihr eigentlich von mir?
4: Wir machen uns Sorgen um dich. Wir wollen nur sicher gehen, dass es dir wirklich gut geht.
2: Ja. Larissa hat mich schon gewarnt, dass ihr mit sowas kommen würdet.
3: Kilian, kommt dir nicht einiges ziemlich schräg vor?
2: Das Einzige, was schräg war... war die Aktion von Janik mit der Polizei.
4: Glaub mir, es wäre wirklich besser,
2: wenn du... Vergiss es einfach. Ihr wollt mir doch bloß etwas einreden.
3: Kilian, wir machen uns Sorgen.
2: Sag mal, habt ihr eigentlich kein eigenes Leben? Lass mich einfach in Ruhe.
3: Kilian, aber...
4: Lass es. Gegen seinen Willen können wir bei ihm nichts ausrichten.
3: Wir müssen doch irgendwas tun.
0: Also, ich hätte es besser nicht hingekriegt. Sehr lecker.
1: Hör ich da vielleicht ein Kompliment?
0: Ja, du hörst vielleicht ein Kompliment. Darf ich Sie um diesen Tanz bitten?
1: Sehr gerne.

0: Ich werde dich so vermissen.
1: Ich werde dich auch vermissen.
0: Ich kann ja einmal im Monat rüberkommen.
1: Wie wär's mit zweimal?
0: Warum nicht gleich jede Woche? Ich weiß ehrlich gesagt überhaupt nicht, wie es auch nur einen Tag ohne einen Kuss von dir aushalten soll.
1: Ja, da kommen ganz, ganz harte Zeiten auf uns zu.
0: Vielleicht sollten wir schon mal anfangen zu bunkern.

0: Freust du dich aufs Meer?
1: Ja, schon.
2: Entschuldigung, sind Sie nicht die Jacobi-Geschwister?
1: Ja.
2: Nur ein kurzes Statement für unsere Leser. Wie haben Sie sich gefühlt, als Sie die Leiche Ihres Vaters im Moor versenkt haben?
1: Was? Können Sie bitte aufhören damit?
2: Sind Sie froh, dass Sie vor Gericht noch mal davongekommen sind?
1: Können Sie bitte aufhören? Bitte. Bitte lassen Sie uns in Ruhe. Bitte.
3: Hey. Hallo. Wissen Sie, dass Sie gerade die Intimsphäre der beiden verletzen?
2: Ja, genau.
4: Ja, wenn Sie nicht sofort damit aufhören, wird es strafrechtliche Konsequenzen haben.
2: Ja, okay.
4: Warten Sie mal.
3: Zeigen Sie mir mal die Bilder. Zeigen Sie mir die Bilder oder ich hole die Polizei.
4: Okay, löschen Sie sie.
2: Was?
4: Ja, löschen Sie die Bilder oder ich hole die Polizei.
2: Alle.
4: Wollen Sie eine Klage am Hals haben oder was? Jetzt lassen Sie die beiden in Ruhe.
1: Danke.
0: Coole Aktion.
4: Wo fahrt ihr denn hin?
1: Wir gehen ein paar Tage weg.
4: Können wir vielleicht noch mal reden?

0: Das wird alles gesagt. Okay, wir müssen den Zug erwischen.
1: Bitte, Olivia, ich...
2: Ist der Kostenvoranschlag für die Dachreparatur mittlerweile da?
3: Ja, liegt im Fach. Mist.
2: Was ist denn los?
3: Ich kann die Buchungsdaten für Dezember nicht mehr abrufen. Werner Saalfelds falscher Enkel hat sie in seinem Account gespeichert, aber leider kein Passwort hinterlassen.
2: Die Passwörter aller User sind auch in der Cloud gespeichert.
3: Ja, ja, aber auch da sind sie verschlüsselt.
2: Aber als Administrator kann ich die Verschlüsselung aufheben.
3: Oh.
2: Lass mal schauen.
3: Ja, natürlich.
2: Sophia.
3: Ja, Entschuldigung.
2: Bingo. Da haben wir es.
3: Wunderbar. Oh, danke.

0: Sorry, Hess.
1: Es war keine gute Idee.
2: Christoph? Hast du nicht was vergessen?

0: Hallo.
1: Hallo.
0: Einen Kaffee bitte. Schwarz ohne Zucker.
1: Gerne.
2: Lena, das übernehme ich. Mein Gott, Sie haben wirklich Nerven, sich hier noch mal blicken zu lassen. Dass Sie ein Hochstapler sind, das habe ich von Anfang an gesagt. Nur leider glaubt mir hier ja keiner. Aber wenn er erst einen Herzinfarkt zu bescheren und ihm dann das gleiche Herz auch noch zu brechen, wirklich Respekt.
0: Ich weiß, dass es dafür keine Entschuldigung gibt. Aber Werner ist mir wahnsinnig ans Herz gewachsen. Das müssen Sie mir glauben. Ach, das war nicht gespielt.
2: Ah ja, da kommen mir gleich die Tränen. Raus aus dem Café.
0: Sorry, aber das ist nicht Ihr Café.
3: Nein, aber das Café gehört mir. Und Sie haben hier Hausverbot. Sie haben gehört, was mein Mann gesagt hat. Sie sind hier nicht erwünscht.
0: Wenn Sie meinen.
3: Nur für den hast du es aber gegeben.
2: Und er hat noch probiert, einen Keil zwischen uns zu treiben, ne? Und das ist genau das, was ich meine. Wenn du mich im richtigen Moment unterstützt, brauchen wir uns eigentlich vor nichts zu fürchten.
3: Diese Sondertherapiesitzung hat jetzt schon was gebracht.
0: Ja, war eine gute Idee, ne?
3: Danke.
2: Nein, danke dir.
3: Also immer das Positive am anderen loben. Das ist wirklich eine gute Strategie.
2: Genau, genau. Ab jetzt loben wir nur noch das Positive, weil... Ach Gott, ich muss ja noch zur Verabschiedung von meinem Vincent. Okay, nicht nur einen Trainingspartner, auch als Mensch.
3: Aber Erik, du bestellst ihm doch ganz liebe Grüße von
2: ja,
3: mir.
2: Ja, das mache ich. Und gute Reise.
3: Schnuffi.
0: Ja?
3: Wir haben das gerade wirklich gut hingekriegt.
2: Schon, oder?
4: Danke. Alles Gute für Kalifornien.
5: Danke, Mann. Dieses Mal bleiben wir in Kontakt, okay?
4: Unbedingt.
5: Komm her.
4: Ja, ich kann sowas nicht so gut. Ich glaube, ich gehe mal rein.
5: Ja,
4: geh. Bis dann.
5: Mach's gut, Fritz.
6: Hey.
5: Hey.
6: Mir tut das alles.

0: Honey, es ist alles gesagt. Ich wünsche dir wirklich, dass du glücklich wirst.
1: Bleib so, wie du bist, ja?
0: I try.
2: Hey, sorry.
3: Hey.
2: Wir haben ein bisschen verschlafen.
4: Oh Mann, ich dachte schon, du haust ohne mich ab.
5: Ich hab schon gedacht, du hast es dir anders überlegt.
1: Mach's gut, Vincent.
6: Mach's gut, Vincent. Ciao.
7: Ein Glück, ich hab's nur
6: rechtzeitig. Lieber Vincent, mit dir fliegt nicht nur mein Trainingspartner, sondern auch du als Mensch. Gute Reise.
7: Und guten Flug.
6: Ganz kurz, Hanno. Guten Flug. Und liebe Grüße von Yvonne. Bitte auch an Maya und Florian.
2: Richtig aus.
6: Ja.
7: Und von mir bitte auch.
6: Wenn es dem Adler in Amerika wieder besser geht, dann komm bitte zurück. 2 Monate.
2: Natürlich.
6: Hanno?
7: Alles Gute euch beiden.
2: Danke.
6: Von mir auch.
0: Gute Zeit.
2: Du kommst mich ganz bald besuchen, ja.
8: Du meldest dich, wenn du gelandet bist, ja?
2: Mach ich.

Hallo, Abwasch. Ich wusste auch, was zu tun, hm?

0: Herr Adam Fischer. Was ist denn los? Bereuen Sie Ihre Beichte?
1: Lange hat's eh nicht mehr geklappt. Der echte Massimo ist aus dem Koma aufgewacht.
0: Na dann. Was haben Sie jetzt vor?
1: In den Polizeidienst kann ich nicht mehr.
0: Was ist mit Ihrer Familie?
1: Werner war meine Familie.
0: Tja, das haben Sie jetzt verspielt. Glauben Sie, das löst Ihre Probleme?
1: Das macht sie aber zumindest erträglicher.
0: Für den Augenblick. Naja. Sie sind ja erwachsen, Sie müssen wissen, was Sie tun.

0: Larissa.
1: Ich sollte dich zurückrufen. Gibt's was Neues?
0: Allerdings. Ich glaube, ich habe Christoph wieder am Haken.
2: Besser?
3: Besser.
2: Es ist ja auch kein Abschied für immer. Sie führen jetzt ein paar Monate eine Fernbeziehung und dann kommt Vincent ja wieder zurück.
3: Ja, so haben wir es auf jeden Fall geplant.
2: Sind Sie sich nicht mehr sicher?
3: Ich kenne ihn. Ich habe seine Augen gesehen, wie die immer leuchten, wenn er von Kalifornien spricht. Er freut sich einfach so sehr auf dieses Abenteuer. Und außer mir hält ihn ja nichts mehr hier.

0: Aber Sie sind doch das Wichtigste für ihn.
1: Vincent und ich werden so eine tolle Zeit zusammen. Und wir lieben uns auch. Aber dieser Abschied gerade, er hat sich so endgültig angefühlt. Ich habe einfach total Angst, dass ich ihn nie wieder sehe. Entschuldigung, habe ich Sie jetzt angesteckt?
0: Es ist nur so. Der Abschied von Marlon ist mir auch nicht leicht gefallen.
1: Ja. Klar. Auch wenn sie sich getrennt haben. Ich kann es verstehen.
0: Aber als wir uns umarmt haben, da hatte ich das Gefühl, dass wir uns irgendwann wiedersehen werden. Also, dass es gar kein Abschied für immer war.
2: Sieht so aus, als hätte ich Sophia wieder am Haken.
3: So, so. Und wie das?
2: Ich habe mich zum Schein auf ihre Flirtversuche eingelassen. Sie soll denken, ich bin wieder für sie bereit.
3: Und wie weit musstest du diesmal dafür gehen?
2: Ein Kuss hat fürs Erste schon gereicht.
3: Und deswegen hast du sie wieder an der Angel?
2: Zumindest wiege ich Sophia so in Sicherheit. Und dann hole ich mir in aller Ruhe zurück, was mir gehört.
3: Du weißt, diese Frau ist unberechenbar.
2: Keine Angst. Ich kenne sie inzwischen sehr genau.
3: Als sie das letzte Mal an den Fürstenhof zurückgekehrt ist, hast du das auch gesagt. Und schwupps, warst du ihr wieder verfallen.
2: So weit wird es diesmal nicht kommen.
3: Du liebst das Spiel mit dem Feuer.
2: Mag sein.
3: Du begehrst sie immer noch. Gib's zu.
2: Unsinn. Wenn ich mich noch mal auf diese Frau einlasse, dann nur, um mich zu rächen.
4: Als Marlon mich umarmt hat, da wollte er mich gar nicht loslassen. Und ich ihn irgendwie auch nicht. Aber Marlon hat eine Chance verdient, sich etwas Neues aufzubauen. Genau das wollte ich ja eigentlich auch. Aber gibt es noch eine Chance für Kilian und mich? Kann es denn wirklich sein, dass er Larissa jetzt über alles liebt und deswegen so abweisend zu mir ist? Hat es denn überhaupt noch Sinn, dass ich um ihn kämpfe?

0: Komisch. Plötzlich spüre ich sie wieder. Die Verbindung zwischen Kilian und mir.
1: Kilian, was hast du?
2: Die Rose. Der Duft erinnert mich an irgendetwas. Ich habe das Gefühl, sie hat eine ganz besondere Bedeutung.
1: Vielleicht, weil wir sie zusammen eingepflanzt haben.
2: Stimmt. Daran kann ich mich erinnern.
1: Irgendwelche Vandalen haben sie niedergetrampelt.

0: Wir haben sie dann auch wieder aufgepäppelt.
1: Ja. Das wird's wohl sein.
0: Aber jetzt vergiss doch einfach mal die Rose, hm? Wir wollen uns doch einen schönen Nachmittag machen.
1: Und an was hast du da gedacht?

0: Adam!
1: Ich habe dich in meine Familie aufgenommen. Du bist nur ein Egoist und ein Betrüger.
2: Ich hab dir vertraut. Ich hab dich geliebt. Aber du bist ein mieser Lügner. Verschwinde aus meinem Leben. Ich hab dir vertraut.
1: Betrüger.
2: Verschwinde aus meinem Leben.
1: Egoist.
2: Lügner.
1: Verschwinde.
2: Verschwinde aus meinem Leben.
1: Betrüger.

0: findest du spazieren gehen da ein Kompromiss?
1: Nein, das ist Quality Time. Das hat Frau Dr. Eibert auch gesagt.
0: Was glaubst du, würde Frau Doktor sagen, wenn wir beide mal ganz spontan wären? Wollen wir baden gehen?
1: Ich habe gar keine Badesachen dabei.
2: Ich auch nicht.
0: Ist das ein Boot?
1: Da ist gar niemand drin.
0: Hat da wieder einer sein Boot nicht richtig festgemacht?

0: Ein weniger salopper Aufzug wäre wünschenswert. Ich erscheine hier auch nicht im Schlafanzug.
1: Der Vergleich wäre nur zutreffend, wenn ich meine Klischee tragen würde.
2: Ich hätte seinen Blick sehen sollen. Er ist soweit. Das spüre ich.
3: Das ist Hermine. Entschuldigung. Das ist meine Rose. Wo haben Sie die her?
2: Die war im Müll.
4: Dann ist er ganz einsam und alleine durch Bichelheim geirrt.
5: Ohne Heimat, ohne Zukunft?
4: Nur mit seinem hochprozentigen Freund.
5: Ja, kommt er dann da am See an und dann...
4: Nimmt er sich das Boot.
5: Dann.
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8: Genau so.
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0: frühmorgens auf dem Weg zur Arbeit. Nicht wenige finden nachts Ruhe nur mit Schlafmedikamenten. Doch die Mittel können noch am nächsten Tag ihre Fahrtüchtigkeit beeinflussen. So erging es Silke Kroh. Sie nimmt ein verschreibungspflichtiges Schlafmittel in niedriger Dosierung und braucht nach der Einnahme mindestens 8 Stunden Schlaf, bevor sie sich an Steuer setzt. Meist ist das kein Problem.
1: Ich war auf der Autobahn nach Potsdam. Und da habe ich dann gemerkt, das war praktisch 2 Stunden vor Ablauf dieser Frist von 8 Stunden. Da konnte ich mich dann nur mit Mühe wachhalten. Das habe ich mir sehr zu Herzen genommen und habe gedacht, das muss man viel, viel besser im Blick behalten und darf nicht denken, das klappt schon mit dem Autofahren.
0: Viele Menschen haben bereits Erfahrungen mit Schlafmitteln, doch die Bedeutung für den Straßenverkehr ist nicht allen klar. Und der Bedarf an medikamentöser Hilfe wächst. Der Verbrauch von Schlaf- und Beruhigungsmitteln ist in den letzten Jahren stetig gestiegen. Es ist wichtig, die Einnahmehinweise der Beipackzettel genau zu beachten.
2: Stellen Sie eine ausreichend lange Schlafdauer, mindestens 8 Stunden nach der Einnahme von diesem Arzneimittel sicher. Es ist ganz wichtig bei Schlaftabletten, dass man das nicht erst früh morgens um 5 Uhr nimmt, wenn man die ganze Nacht durchwacht hat, weil dann ist man einerseits auf jeden Fall unausgeschlafen und morgens um 8 auch nicht mehr fit, um ausreichend reaktionsschnell zu sein zum Autofahren.
0: Die Fahrtüchtigkeit beeinflussen auch Mittel gegen Allergien, starke Schmerzmittel, Erkältungsmittel oder Augenpräparate. Medikamente gegen Krampfanfälle oder Depressionen. Ärztlich verordnete Wirkstoffe, die hilfreich im Gehirn der Patienten wirken, können trotzdem ein Problem werden, wie bei Gerd Schulz. Er nimmt gegen seine Gesichtsschmerzen seit Jahren Carbamazepin in niedriger Dosierung. Doch als die Schmerzen stärker wurden und er dennoch schnell los musste, nahm er eine viel höhere Dosis mit unerwarteten Nebenwirkungen.
3: Ich war dann auf der Autobahn unterwegs und habe peu à peu gemerkt, dass ich mich schlecht konzentrieren kann und dass mir die Augen zufallen. Ich konnte kaum noch die Spur halten. Ich wollte mich mit den Medikamenten fahrfähig machen, weil ich sonst so starke Schmerzen bekommen hätte. Und ich bin dadurch letztendlich fahrunfähig geworden.
0: Kommt es trotzdem zu einem Unfall unter Medikamenteneinfluss, wer trägt dann die Verantwortung?
4: Bei Medikamenten ist die Rechtslage nicht so eindeutig wie zum Beispiel bei Alkohol, wo es eine Promillegrenze gibt. Es gibt bei den wenigsten Medikamenten einen genauen Cut, wo man sagt, da ist erlaubt, da nicht. Das ist eine gemeinsame Verantwortung vom Arzt, aber auch vom Patienten. Also ich muss mir ein Bild von meinem Patienten machen, sagen, traue ich ihm das zu? Wenn er Schmerztabletten nimmt, dann muss ich ihn darauf hinweisen, wenn er stabil darauf eingestellt ist, darf er fahren, aber nur, wenn er sich sozusagen dafür auch in der Lage sieht, aber es ist ein Stück weit Verantwortung und es gibt kein standardisiertes Testverfahren.
0: Die Zahl der Verkehrsunfälle unter Medikamenteneinfluss könnte über 10% liegen. Der Rechtsmediziner und Toxikologe Dr. Sven Hartwig rät zu noch größerer Aufmerksamkeit bei der Einnahme, auch bei den großen Volkskrankheiten.
5: Wir sind eine Mobilitätsgesellschaft und insofern wird vieles daran gesetzt, auch Personen, die aufgrund gesundheitlicher Einschränkungen primär nicht am Straßenverkehr teilnehmen können, wieder hinter Steuer zu bekommen. Das können Krampfanfallsleiden sein, das kann eine Blutzuckererkrankung sein, Bluthochdruckleiden, das können körperliche Behinderungen sein, Herz-Kreislauf-Erkrankungen. Die sind heute alle medikamentös gut einstellbar und behandelbar. Und sofern die Betroffenen auch eng im Kontakt mit ihren behandelnden Ärzten stehen, die Medikamente bestimmungsgemäß und regelmäßig einnehmen, spricht nichts gegen die Teilnahme an einem Straßenverkehr.
0: Damit einer unfallfreien Fahrt nichts im Wege steht, sollten alle rechtzeitig ihre Medikamenteneinnahme bedenken, bevor sie sich an Steuer setzen.
6: Es zieht wie Hölle. Der Kopf lässt sich kaum mehr drehen, Rücken und Schultern verspannen. Typisch für Nackenschmerzen. Jeder zweite Erwachsene hat mindestens einmal im Leben damit zu tun.
7: Kenne ich. Habe ich manchmal nach dem Aufstehen, dass mir der Nacken schmerzt.
8: Ich bin sonst Kosmetikerin, von daher kenne ich das sehr gut.
9: Also im Moment arbeite ich im Homeoffice und da habe ich natürlich nicht das Büro-Equipment zu Hause. Von daher merkt man das schon.
8: Ich kann meinen Kopf nicht richtig drehen, nicht richtig zur Seite neigen, kriege Kopfschmerzen dadurch.
6: Dann kommen häufig schnell zum Einsatz Massagen, Tabletten, Übungen. Das haben die meisten schon mal ausprobiert.
7: gezielte Bewegung von Nackenmuskulatur dehnen.
9: Meistens schläft man dann und dann wird es besser oder man dehnt sich in irgendeiner Weise.
8: Also wenn es ganz schlimm war, war ich auch schon bei der Osteopathie.
10: Diese Grundsatzproblematik mit dem Kopf und der Haltung und dem Nacken gilt bei allem. Das gilt beim Buchlesen, beim Kreuzworträtsel, das gilt am Monitor, wenn man mit Freunden und Verwandten und Bekanntschaften chattet oder länger einfach was sucht im Internet. Das gilt auch letztendlich fürs Fernsehen. Wenn ich im Fernsehen irgendwie meinen Kopf nach vorne schiebe, ist es dieselbe Belastung.
11: Das häufigste Problem, was wir sehen, ist, dass die Haltung beim Arbeiten am Computer so schlecht wird, dass Muskelgruppen, die eigentlich entspannt sein sollten, extrem angespannt sind und dann permanent sozusagen arbeiten und halt ermüden und als Reaktion des Ermüdens fest werden. Und dieses Festwerden macht Schmerzen.
6: Die typische nach vorne geneigte, starre Haltung am Schreibtisch belastet die Muskulatur der Halswirbelsäule bis zu 5-mal mehr als die normale Position mit erhobenem Kopf. Bis zu 30 Kilogramm Extralast können das sein. Das Gleiche passiert am Steuer und am Handy. Wie strapaziös für den Nacken auch die Arbeit vor dem Laptop sein kann, demonstriert Christian Sturm an seiner Kollegin Isabel. Fotos des Orthopäden zeigen, wo die Probleme dabei liegen.
10: Die Blickrichtung ist halt viel steiler nach unten, als man es vielleicht an einem normalen Computer gewöhnt ist. Man kann dann hier sehen, dass der Kopf weiter nach vorne geschoben ist, dass das Kinn auch weiter runterkommt, dass die Schultern weiter nach vorne gehen, dass man also eine Art Rundrücken bildet. Und das ist halt letztendlich auf Dauer für den Rücken sehr belastend.
6: Und die Schultern werden nicht nur nach vorne, sondern oft auch nach oben gezogen. Zu oft.
11: Wenn man dauernd in dieser hochgezogenen Schulterposition ist oder auch die Schultern nach vorne bringt, dann entsteht in diesen Nackenmuskeln eine hohe Spannung. Und von da aus gehen dann die Schmerzen los, entweder im Nacken selber, aber es führt auch zu Kopfschmerzen und Veränderungen in diesem ganzen Bereich.
6: Und welche Therapien helfen dagegen? Eine Meta-Analyse hat etliche Studien zur Wirksamkeit ärztlich verordneter Maßnahmen verglichen und sie kommt zu überraschenden Ergebnissen. Spritzen nur gering wirksam. Akupunktur, sie bringt nur mittelfristig Linderung. Und die Elektrotherapie, der Nutzen ist unsicher.
11: Man kann mit solchen Maßnahmen ein Symptom bekämpfen und kurzzeitig eine Besserung erzielen, aber die Ursache ist nicht weg. Die Ursache bleibt ja da.
6: Aber was sind die Ursachen bei jedem Einzelnen? Eine Möglichkeit, um das herauszukriegen, ist die Selbstwahrnehmung zu trainieren. Und zwar mit einem EMG, einer Elektromyographie. Helge Riepenhof misst dabei mit so einer Oberflächenelektrode die Muskelaktivität, den sogenannten Tonus im Nacken seines Kollegen Hendrik. Und das bei verschiedenen Kopf- und Schulterpositionen.
11: Genau, und jetzt gehen Sie mal in die Position und schreiben. Und wenn Sie jetzt mal einen Blick nach links werfen, wie viel Ausschlag hier ist, das ist im Prinzip die Aktivität des Muskels. So, wenn Sie jetzt dagegen arbeiten, mal versuchen, etwas gerade zu sitzen und die Schultern hängen zu lassen, dann sehen Sie, wird es gleich deutlich besser. Ja, also es nimmt sofort an Tonus ab, also der Muskel ist viel weniger aktiv.
6: Die Aktivität des Muskels als Ausschlag auf dem Monitor. Dass Henrik das mit seiner Haltung beeinflussen kann, führt zu einem psychologischen Lernerfolg.
11: Das ist der klassische Effekt des Biofeedback. Also Biofeedback bedeutet, wir spüren eine Veränderung im Körper, aber gleichzeitig sehen wir diese Veränderung auch. Und diese Kombination ist extrem wirksam oder einprägend.
6: Auch so eine Rückenbandage schult die Selbstwahrnehmung. Man trägt sie stundenweise. Der Effekt bei Isabel: Ihr Blickwinkel verbessert sich. Sie schiebt ihren Kopf damit automatisch nicht mehr so weit nach vorne. Ihr Rücken ist weniger rund.
10: Mit der Bandage hat man so eine Art, ich sag mal, Erinnerungsfunktion, ne? Also diese, wir nennen das eine Mahnorthese. Man soll diesen Druck oder den Zug quasi spüren, sodass man merkt, ach ja, ich soll mich ja gerade hinsetzen.
6: Eine bessere Haltung, weniger Schmerzen. Langfristig erreicht man das nur mit dem Training. Die Empfehlung von Christian Sturm: vorne dehnen, hinten kräftigen. Übungen mit einem flexiblen Theraband stärken die kleinen Muskeln auf dem Rücken zwischen den Schulterblättern. So halten sie dem großen Brustmuskel vorne besser stand, wichtig für eine muskuläre Balance. Der Brustmuskel dagegen sollte ausgiebig gedehnt werden. Der ist meist verkürzt. Das geht auch an jedem Türrahmen. Die gute Nachricht also zum Schluss: Es lässt sich doch etwas tun gegen hartnäckige Nackenschmerzen. Allerdings nur,

0: sogar noch nach hinten geht.
1: Das ist aber für den Rücken ein bisschen schwieriger.
0: Das ist die Idee des Ganzen, genau.
1: Wenn ich jetzt zu Hause aber nicht so eine Sprossenwand habe, was kann ich denn dann mit dem Fitnessband machen? Das muss man ja irgendwie immer irgendwo festmachen, ne?
0: Genau, da gibt es so kleine Einklinkhaken für die Tür, die man oben machen kann, so wie Garderobenhaken. Oder man nimmt einfach im Flur die Garderobe, wenn man da genug Platz hat. Mhm. Das ist also wichtig, dass es zumindest auf Stirnhöhe hängt. Also bitte nicht von unten nach oben ziehen, weil die Schultern gehen eh immer zu weit nach oben, sondern immer tendenziell eher runter nach hinten ziehen. Also dieses Weite.
1: Und so ganz, wenn man unterwegs ist irgendwie, was kann man dann machen?
0: Ja, die Dinger sind ja leicht und einfach und günstig. Die kann man ja auch einfach so nehmen. Und
1: deswegen
0: kann das
1: frage ich,
0: einfach,
1: ja.
0: Kann man das einfach auch so nach außen machen, auch da immer... Schön, die Hand muss gar nicht so krampfen, sondern das kann man einfach so festhalten. Wichtig ist, dass die Muskulatur hier hinten gekräftigt wird. Der Muskel ist infraspinatus und der zieht die Schulter immer nach hinten
1: also
0: unten.
1: Also die Schulterblätter, ja, die müssen irgendwie, man muss das Gefühl haben, die berühren sich, oder wie?
0: Dafür ist diese große Übung am besten, ne? Dieses weite, weiche. Da hat man halt diese Schulterblätter dann sehr aktiviert. Dieses ist mehr so für die Schulter direkt, dass die Schulter in ihrer Kette zwischen Wirbelsäule, Schulterblatt und Schultergelenk sozusagen gehalten werden muss. Das muss jeder Muskel muss aktiv sein, sonst wird immer der Schwächste nachgeben.
1: Viele Leute sind jetzt im Fitnessstudio und versuchen natürlich auch das Äußerste für sich rauszuholen. Aber ich kenne welche, die haben trotzdem immer diese Nackenprobleme. Wieso?
0: Ja, wenn ich im Fitnesscenter bin, dann sieht man immer, was wird denn trainiert. Die meisten Menschen trainieren ihren Brustmuskel. Das hat auch ästhetische Gründe. Bei den Frauen natürlich, damit die Brüste nicht hängen. Bei den Männern immer sind diese großen, starken, riesigen Brustmuskeln halt so beliebt, die dann so hochstehen. Das hat also immer so einen, ich soll ja schön aussehen, Charakter. Ja. Nur das sind eigentlich Muskeln, die muss man nicht trainieren. Die machen aus gesundheitlicher Sicht gar nicht so viel Sinn. Ne? Also da ist immer... Vorne eher weiten, wir sitzen eh zu weit nach vorne gekrümmt und hinten aktivieren. Also Zugübung von vorne nach hinten, von oben nach unten, an Geräten, an Maschinen, an Butterflies und wie die alle heißen.
1: Wie wir es gerade eben auch gesehen haben oder eben mit diesen Hardcore-Geräten dann. Dieses ganze Thema Nackenprobleme, Kopfschmerzen macht auch Eltern besorgt, offenbar. Eine Mutter hat uns geschrieben über Facebook, Anke Peters-Mader, dass ihr 15-jähriger Sohn jeden zweiten Tag Kopfschmerzen hat. Der war nun auch schon beim Arzt. Der Neurologe hat gesagt, es ist eigentlich alles okay. Haben Sie einen Rat, was dahinter stecken könnte?
0: Ja, 15 ist natürlich eine schwierige Zielgruppe, gerade bei Jungs. Das ist natürlich dieses Handy- und Computer-Zockeralter, nenne ich das jetzt mal. Also ich habe auch zwei Kinder. Das ist also schon dieses, alles spielt sich elektronischer Welt ab. Und dementsprechend ist es halt oft die Kopfhaltung, die dann extrem überlastet. Und auch junge Leute können das nicht ausgleichen, leider, weil die meisten Jugendlichen heutzutage auch einfach zu wenig Bewegung haben. Also wenn man top sportlich ist, mein Sohn ist zum Glück auch Sportler und Zocker, also der kann sich das leisten. Aber nur Zocker und nicht Sportler, das ist halt nicht gut. Und dann hat man immer diese schiefe, krumme, nach vorne gezogene Haltung.
1: Wie mache ich es richtig? Wie muss denn die Haltung richtig sein?
0: Ja, es ist ja, man kann ja heute den Kindern auch kein Handy mehr verbieten. Das ist ja irgendwie auch nicht mehr weltaktuell.
1: Auch Erwachsene nicht. Ja. Also ich meine, wir sind ja auch nicht besser als die
0: Kids. Gilt für uns alle. Das heißt, nicht mehr so sitzen, dip, dip, dip. Auch nicht kurz, bitte. Auch nicht mal schnell, sondern das Handy kann auch da oben sein. Das heißt, so wie am Arbeitsplatz auch empfohlen wird, leicht runterschauen. Und damit man das nicht so halten muss, gerade mit dem Tablet ist das anstrengend.
1: Ist ja auch schwerer,
0: Muss man das halt entsprechend hier anlehnen. Das heißt, man kann die Ellenbogen an den Körper nehmen, so wie man halt entsprechend Fernglas auch halten würde zum Beispiel.
1: Abstützen.
0: Das ist bequem. Und es gibt Leute, die tippen mit beiden Daumen. Dann kann man das so machen. Dann kann es auch mit einer Hand machen. Eine hält so, eine so. Dann sind die stabil, wackeln nicht. Und man hat trotzdem diese leichte Abwärtsneigung und muss den Kopf nicht nach vorne schieben und vor allem nicht knicken.
1: Stichwort Kopf, haben wir ja im Film auch gehört, dass das echt schon ganz schön viel Druck auf die Halswirbelsäule auch bringt, auf diesen ganzen Halteapparat. Wenn man nur so ein bisschen knickt, ne? Also diese Flasche, habe ich mir so vorgestellt, ist die Idee richtig? Halte ich sie über den Kopf? Ist sie gut zu halten? Halte ich sie ein bisschen vor? Merke ich schon, die hat echt Gewicht, 1,5 Liter. Und halte ich sie noch weiter nach vorne, wird es exorbitant schwer. Kann ich nicht lange halten.
0: Der Kopf ist schwer als Gewicht, das darf man nicht vergessen. Also auch die Materie, Kopf und Gehirn sind relativ schwer. Ja. Und so je weiter Sie nach vorne gehen, desto schlimmer wird es. Und Sie haben das, die einfachen Hebelgesetze, die wir alle in der Schule hatten, haben Sie gerade schön gezeigt. Ne? Wenn der Kopf über der Wirbelsäule ist, dann belastet er sehr gerade den Hals und auch die Brustwirbelsäule. Ne? So wie Sie auch nur nach vorne schieben, das muss gar nicht immer das Kippen sein. Auch das nach vorne schieben sieht man wahnsinnig viel. Und das macht unfassbar Probleme, auch schon an der Brustwirbelsäule.
1: Aber man merkt es eben nicht. Ne? Man sitzt denn da, vielleicht hat man ja auch noch eine Brille an, die nicht so wahnsinnig gut angepasst ist und muss dichter an den Computer ran, um was lesen zu können. Wie kann ich mich selbst justieren? Wie merke ich, dass ich schlecht sitze? Wir haben ja nicht alle ein Biofeedback-Gerät.
0: Ja, also diese kleinen Bandagen, die man sich leicht ummachen kann, die auch günstig sind, kann man natürlich nutzen. Die kann man überall im Internet kaufen. Oder man kann auch mit einem Tape mal probieren. Viele Leute haben Tape zu Hause von irgendwelchen Sportverletzungen oder sowas.
1: Auf den Rücken kleben.

0: oben?
1: Mhm. Ja, oben, relativ weit oben, wirklich in den Nacken, also auf den Bereich, der einem wehtut. Das sollte man jetzt nicht zu häufig machen, das ist auch nicht für die Haut nicht immer ideal, aber so als Erinnerung, mal so als Probe kann man das...
0: Weil es dann zieht oder weil es zerrt?
1: In der Idealhaltung, mhm, ganz gerade hingesetzt, draufkleben, vielleicht draufkleben lassen, wenn von hinten. Und dann, wenn man nach vorne geht, merkt man, da kommt Spannung.
0: Okay.
1: Das heißt, es hat einen leichten Erinnerungs-, also einen pädagogischen Effekt quasi, dass es einem hilft, sich aufrecht zu halten.
0: Mhm. Eine Zuschauerin aus Hannover, aus ihrem Beritt vielleicht, mhm, auch, fragt, kann das Ganze auch zum Bandscheibenvorfall, mhm, an der Halswirbelsäule führen?
1: Ja, letztendlich, die Bandscheibe ist ja auch flexibel, das heißt, alle monotonen Schiefhaltungen, also wenn Sie jetzt irgendwie immer schief sitzen, ich habe einen Zahnarzt, den ich behandle, der sitzt natürlich den ganzen Tag so, das quetscht die Bandscheibe natürlich auf einer Seite mehr, das belastet auch diese kleinen Facettengelenke auf einer Seite, mhm, mehr. Ja, das muss man ganz klar mit Ja beantworten, jede monotone Tätigkeit und jede Schiefhaltung, jede, ja, abnorme Belastung außerhalb der Achse belastet den Körper, mhm, mehr und erhöht das Risiko auch, mhm, für Schäden wie Bandscheibenvorfälle.
0: Also gegen Antrainieren, aber auch den Arbeitsplatz dann ändern und versuchen, mhm, da noch was rauszuholen, ne?
2: Bis zu 4 Meter groß, mit beeindruckenden Blüten. So steht der Riesenbärenklau jetzt auf Wiesen und Feldern. Sein Saft ist brandgefährlich. Schon eine kurze Berührung kann zu solchen Verletzungen führen. Deswegen sorgt die Pflanze immer wieder für Schlagzeilen.
3: Es kommt zu Rötungen, zu Schwellungen, auch zu Blasenbildung und Quaddeln.
4: Das ist gar nicht selten. Eigentlich sehen wir das in jedem Sommer.
2: Silva Heidenreich hat es vor 2 Wochen erwischt, als sie diese Koppel vom Riesenbärenklau befreit hat, damit ihre Pferde dort wieder weiden können.
5: Wir haben erst die Blüten abgeknipst. Da waren wir noch gut geschützt mit Regenjacken und Handschuhen und allem. Und dann habe ich mit dem Freischneider auf der anderen Seite ein Blatt erwischt. Das habe ich nicht gesehen und dann hat es mich angespritzt.
2: Sie wäscht den Saft mit Wasser ab, merkt zunächst nichts.
5: Nach dem ersten Tag wurden es dann rote Flecken. Da habe ich, ja, das geht ja noch, ne? So ein bisschen wie ein Sonnenbrand oder so. Und am zweiten Tag bin ich nach Hause gekommen, auf den ganzen Vormittag in der Sonne. Da hatte ich hier die erste Brandblase. Und dann kam die über den Tag. Und dann sind wir auch zum Hautarzt gefahren. Dann wurde es mir ein bisschen zu unheimlich.
2: Kein Wunder, so wie auf diesem Foto sah auch ihr Arm aus. Es kann sogar noch schlimmer kommen, der Verbrennungsgrad hängt von der Sonne ab.
4: Eins wäre ja, Sie haben nur die Rötung. 2 wäre mit Blasen. 3 wäre, wenn die Blase ganz tief geht und auch wirklich Zerstörung der Haut macht, die letztendlich sich zeigt in einer Narbenbildung. Das kann man genauso einteilen wie bei der Verbrennung.
2: Der Saft der Pflanze enthält Furokumarine. Gelangen die in die Haut, schaden sie zunächst noch nicht. Erst wenn UV-Strahlen aus dem Sonnenlicht dazukommen, verändert sich das Gift. Es wird aggressiv, setzt Energie frei. Dadurch werden die umliegenden Zellen zerstört, sie verbrennen regelrecht. Rötungen, Quaddeln und Blasen bilden sich.
3: Wenn man den Saft der Pflanze auf sich hat, dann sollte man tunlichst Sonnenlicht vermeiden, also in den Schatten gehen oder in das Haus gehen, versuchen, das abzuwaschen mit Wasser und Seife. Und am besten wäre noch, wenn man Spiritus nehmen würde, dann lassen sich diese Substanzen noch besser von der Haut abwaschen.
2: An besonders heißen Tagen muss man den Saft nicht mal berühren. Dann verdunstet er rund um die Pflanze und die Luft kann schon bedeutende Mengen an Furokumarin enthalten.
3: Wenn man dann in der Nähe dieser Pflanze weilt, kann es sein, dass man diese Substanzen einatmet. Und dann können es also dann zu Atemreizungen kommen, Atemwegsreizungen kommen, bis hin zu einer Bronchitis, die mehrere Tage bis zu 2-3 Wochen anhalten kann.
2: Eine nachhaltige Bekämpfung der Pflanze ist schwierig. Denn reines Abschlagen tötet den Riesenbärenklau nicht. Die Pflanze treibt immer wieder aus. Und in ihrem 3. Lebensjahr produziert sie Blüten. Wenn es so weit kommt, verteilt jedes Exemplar bis zu 100.000 Samen.
6: Verhindern sollte man, dass sie sich vermehren. Das ist das Entscheidende. Eigentlich ist das einzig Entscheidende. Und da die Keimfähigkeit sehr lang ist, 6 bis 8 Jahre, muss man auch planen, dass man etwa 10 Jahre braucht, um die komplett loszuwerden.
2: Wer trotz aller Vorsicht Saftspritze abbekommt, sollte zum Arzt gehen und sich behandeln lassen.
4: Cortison von außen. Das habe ich bei der Patientin auch gemacht und das funktioniert auch sehr gut. Wenn es sehr stark nässt, kann man noch feuchte Umschläge machen.
2: Trotz der schnellen Behandlung werden die Narben an Silva Heidenreichs Arm noch lange bleiben. Und sie glaubt nicht, dass sie

0: die den Riesenbärenklau rund um ihre Koppel ohne Hilfe los wird.
1: Die Pastinake. Das Wurzelgemüse wird immer beliebter. Das merkt auch Landwirt Frank Späth aus dem badischen Achern. Er baut von Jahr zu Jahr mehr Pastinaken an.
2: Die Pastinake, die wäre ungefähr 300 bis 400 Gramm schwer, je nachdem, wie eng sie gestanden sind. Und wie das sieht man jetzt auch schön, wie gerade dass sie wachsen hätte können. Wenn sie zu weit stehen oder wenn der Boden unten hart ist, kann passieren, dass sie beinig wäre. Das mag ich dann überhaupt nicht. Also traumhaft sind so diese in der Länge und so glatt. Das sind richtig, das ist richtig schöne Ware.
1: Die Pastinake sieht der Möhre und Wurzelpetersilie ähnlich. Und das ist kein Zufall. Denn sie ist eine Kreuzung aus Möhre, Petersilie und Wurzelpetersilie. Und wie schmeckt sie, die Pastinake?
3: Schmeckt sehr gut. Sehr gut.
4: Hat was Rübenähnliches.
5: Zwischen Mohrrübe und Kohlrabi irgendwo. Also
3: schmeckt wie etwas, aber was? Süßlich ein bisschen, finde ich.
1: Die Rübe schmeckt übrigens noch süßer, wenn sie vor der Ernte etwas Frost abbekommen hat. Denn die Kälte wandelt die in der Wurzel enthaltene Stärke in Zucker um. Angebaut wird die Pastinake hauptsächlich in Rheinland-Pfalz, Baden-Württemberg und in Niedersachsen.
2: Wenn man die aufschneidet, dann sieht man da innen der Zentralzylinder und außen drumherum das andere Gewebe. Manchmal passiert es, dass die schon zu schussen beginnen. Das will man eigentlich überhaupt nicht. Das liegt daran, dass sie irgendwie einen Blütereiz halt gekriegt haben und dann bildet sich eine Blüte und dann wird es da ganz holzig. Und wenn man das merkt, dann schnitt man das besser raus.
1: Erntezeit ist von Oktober bis ins Frühjahr hinein. Je kleiner, desto zarter und feiner sind Pastinaken im Geschmack. Beim Einkauf unbedingt darauf achten, dass die Schale glatt, fest und unversehrt ist. Und vor allem nicht verwechseln mit der Wurzelpetersilie.
2: Wurzelpetersilie kann man von Pastinake unterscheiden, wenn man den Blattansatz anguckt. Der ist bei der Wurzelpetersilie eher glatt und es geht nach oben. Und bei der Pastinake ist eher so kleiner Wulst und dann erst kommt der Wurzelansatz. Und dann sieht man es meistens auch noch an der Größe und an der Farbe. Wurzelpetersilie ist eher weiß, während die Pastinake eher gelb sind.
1: Und wie werden Pastinaken zubereitet?
3: Wir kochen im Iran Suppe mit Pastinaki.
4: Zum Beispiel im Püree ein bisschen.
6: Auch als Gemüse, Beilage.
7: Wenn ich so einen Auflauf mache, kommt es ganz gerne rein.
1: Pastinake ist lecker, vielseitig und gesund. Das Wurzelgemüse enthält reichlich Kalium und Folsäure sowie Vitamin E und C, gut für das Immunsystem. Pastinake wirkt gut bei Krämpfen und rheumatischen Erkrankungen. In Küchenkrepp gewickelt und in einen Kunststoffbeutel verpackt, halten sich Pastinaken im Kühlschrank etwa 4 Wochen. Es sprechen also viele Gründe für die wachsende Fangemeinde des guten Gemüses Pastinake.
8: Mitsingen für die Massen. Karaoke im Kollektiv. Ein 800-köpfiger Chor aus mehr oder weniger goldigen Kehlchen kommt in Bad Zwischenahn zusammen zum Singen und Feiern.
9: Die Stimmung, die ist echt phänomenal. Man hört schon, ich bin schon ein bisschen heiser.
10: Man ist sozusagen mit allen Leuten, die da singen, eins.
11: Super toll, hier tolle Stimmung, alle sind gut drauf und das passt einfach wunderbar. Meine,
12: guck dir die Leute an, ja? Du hast wirklich jedes Alter hier.
8: David Rauterberg hat das Rudelsingen in Münster erfunden. Seit 12 Jahren touren er und sein Team durch ganz Deutschland und finden offenbar vor allem bei Frauen Anklang. Heute begleitet Philipp Ritter die Sängerinnen und Sänger am Keyboard. Von Schlager über Pop bis Rock, für jede und jeden ist das Passende dabei. Rauterberg spielt Gitarre und singt vor. Alle anderen singen begeistert nach.
13: Man kann sich dem nicht entziehen. Man kann nicht zum Rudelsingen gehen und nicht mitsingen. Das geht nicht. Das funktioniert nicht. Haben schon viele versucht. Man wird automatisch mitgerissen.
14: Der besondere Reiz am Rudelsingen ist, dass die Leute so unheimlich viel Energie reingeben irgendwie. Also bei Liedern, bei denen man es auch gar nicht erwarten würde, gehen die zum Teil einfach voll ab und haben riesen Spaß dabei. Und das zu sehen und dann noch mit den Leuten zusammen ein bisschen singen zu dürfen, das ist schon echt immer eine tolle Erfahrung.
13: Es ist der schönste Job der Welt. Ich schaue jeden Abend nur in freundlich lächelnde Gesichter, die unglaublich glücklich sind.
8: Und das lockt die Massen an, denn das Publikum ist der Star. Klanglich, leicht und locker geht's schon am Eingang los. Viele sind Mehrfachtäterinnen.
15: Das macht immer Spaß und ja, man fühlt sich danach richtig verausgabt und ein schönes Gemeinschaftsgefühl gibt das auf jeden Fall.
9: Ich habe durchs Singen wieder zu mir gefunden, bin dadurch stärker. Ich singe auch im Chor und es macht einfach riesen viel Spaß und bringt einem auch was für das Selbstbewusstsein, finde ich.
16: Singen macht einfach glücklich, das ist so. Das ist die beste Therapie, die man überhaupt haben kann.
8: Flowers, der neue Hit von Miley Cyrus. Wer braucht schon Bel Canto bei dieser Bombenstimmung?
17: Ich finde das richtig toll. Man kann mitsingen, auch wenn man nicht singen kann.
18: Nee, hier singen ja alle schief.
19: Das ist der Rhythmus, wo man mit muss, ne?
8: Die Stimmen wollen gut geölt sein für das Konzertereignis, mit dem das Publikum sich selbst beschenkt.
13: Einfach, um mal den Alltag hinter sich zu lassen. Und dafür ist es wichtig, dass wir eine Musikauswahl haben, die auch alle abholt. Hier verbindet sich Jung mit Alt. Wir haben ganz uralte Lieder, aber auch ganz moderne Lieder. Und alles an einem Abend mit allen zusammen.
8: Und wer die Songtexte noch nicht in- und auswendig kennt, kann sie gekonnt vom Monitor ablesen.
20: Ich singe einfach gerne und ich kenne auch viele ältere Lieder, sag ich mal. Also jetzt so aus den 80ern oder 90ern oder so, ja.
8: Durch die Gegenwart und 100 Städte touren David Rauterberg und sein Team, um die Menschen glücklich zu machen beim Rudelsingen.
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0: Hier werden sie geerntet. Radieschen, Rettich und Co. Das geschmackvolle Gemüse mit der sanften Schärfe. Meist werden sie einfach so roh gegessen. Knackige Beilage zur Brotzeit oder mal im Salat. Es ist schön, dass Sie Lust auf ARD Buffet Spezial haben. Das Beste aus unserer Studioküche heute unter dem Überthema zusammengefasst. Rettich und Radieschen. Los geht's mit Michael Kempf, Sternekoch in Berlin und immer für eine Überraschung gut. Er nimmt gleich zwei Rettichsorten ran. Einmal weiß, einmal rot, einmal im Salat und einmal, Achtung, gebraten.
1: Rettich, Kartoffel, Puffer, sag ich jetzt mal, Thaler. So sieht das Ganze am Ende aus.
2: Genau, es ist ein sehr spannendes, frisches, leichtes Gericht. Und ich habe hier die Maispoularde. Das erkennst du, hat eine schöne gelblich-braune Haut. Hat ein tolles Aroma.
1: Wurde also mit Mais gefüttert.
2: Genau. Hat ein schöneres Aroma als jetzt normales Huhn, wo man vielleicht für die Suppe nehmen kann. Und wir braten das und es wird dann anschließend in der Soße gegart. Die Haut kannst du ganz leicht abziehen. Ich mache mal ein Stück vor. Das habe ich schon gemacht. So. Ah. Und dann habe ich den Flügel abgeschnitten. Okay. Und diese beiden Sachen, die kleingeschnittene Haut und den Flügel, habe ich richtig schön angebraten mit Schalotten, ein bisschen Knoblauch. Das hieß hier im Topf.
1: Okay.
2: Habe vorher aber die Pouladenbrust nicht gesalzen, einfach nur kurz angebraten und dann die Abschnitte rein.
1: Um ein bisschen Zeit zu sparen, jetzt alles
2: genau, richtig
1: vorbereitet.
2: Wichtig, dass sie von außen ganz kurz heiß angebraten werden, dass sich die Poren schließen. Ich habe hier einen schönen Geflügelfond. Du kannst auch einen kräftigen Gemüsefond oder Gemüsebrühe nehmen, das geht auch. Und jetzt ganz spannend, mal riechen, das Richtige ist. Weißer Portwein. Das ist, hört sich spannend an.
1: Hört sich exklusiv an?
2: Ist es, ja, ist es eigentlich nicht. Nö. Portwein ist ja nicht teuer, aber hat ein tolles Aroma. Und passt perfekt zum Perlun, zu der leichten, sahnigen, cremigen Soße. Das riecht gleich, wenn die Soße einkocht, was wir jetzt machen. Wir machen ein bisschen Salz rein. Hat eine ganz tolle Aromatik, der Geflügelgeschmack mit dem Portwein, mit dem Geflügelfond. Traumhaft. So, Beilage. Wir machen zweierlei vom Rettich. Den weißen Rettich habe ich gesalzen, mindestens 20 Minuten vorher richtig gut salzen, kneten.
1: Damit die Flüssigkeit besser rausgeht?
2: Genau.
1: Das ist ja schon sehr.
2: Genau, wir wollen. Ziel ist ja, dass man möglichst in den Talern oder den Puffern, wie du möchtest, möglichst wenig Mehl oder Semmelbrösel einarbeiten.
1: Ja.
2: Und das bedeutet, die Masse muss sehr trocken sein. Richtig gut auspressen. Ich habe vorher schon die Kartoffeln grob gerieben, natürlich geschält vorher.
1: Das ist auch, die Stärke reicht da nicht von der Kartoffel alleine, um das zusammen.
2: Doch, doch, reicht. Deswegen möglichst wenig Semmelbrösel. Und du siehst, ich habe die Kartoffeln nicht eingeweicht, weil wir wollen wirklich die ganze Stärke drin haben. So.
1: Da ist er, der Rettich.
2: Der Rettichknödel.
1: Noch ein großer Knödel, gleich viele schöne.
2: Genau, Semmelbrösel kommen rein.
1: Ein bisschen schon,
2: genau. Ein bisschen Mehl, also wirklich minimal. Ei kommt rein.
1: Auch für die Bindung?
2: Ein bisschen für die Bindung, genau. Gibt einen schönen Glanz beim Braten. Ein bisschen Salz noch und Pfeffer. Als Gewürz kommt rein ein bisschen Pimenta Espelet, also geräucherte Chili. Das Ganze verknete ich jetzt schön. Ich habe die Pfanne schon vorgeheizt. Bei den Talern ist wichtig, dass du eine relativ niedrige Temperatur ansetzt. Die dürfen nicht zu schnell bräunen, sonst ist in der Mitte die Kartoffel noch nicht gar.
1: Aber soll ja schon goldbraun werden.
2: Es soll richtig goldbraun sein, aber relativ lang im Garverfahren. Weil wir es nicht im Backofen machen, wirklich nur in der Pfanne. Und ich finde nichts Schlimmeres, wenn du so Kartoffelpuffer oder Taler hast, wo die Kartoffelmasse innen roh ist.
1: Und jetzt wird wie lange geknetet? Wann weißt du, es darf ja nicht ganz fest sein und nicht zu locker sein?
2: Genau, das ist so ein Gefühl. Ich mache jetzt mal Öl ein.
1: Da war jetzt mein Problem, es ist ein Gefühl.
2: Ich zeige das dir mal.
1: Gerne.
2: Das muss man einfach mal gemacht haben und dann siehst du, wie die Masse dann in der Pfanne reagiert. Aber du siehst, ich habe hier eigentlich kein Wasser, das hier noch rausfließt. Nee. Ich habe eine schöne seidig glänzende Masse.
1: Du streichelst ja den Rettich nahezu und deine Taler.
2: Ja. Kochen hat viel mit Liebe zu tun.
1: Habe ich von gehört.
2: Und du siehst, ich mache hier ganz einfache Taler. Und die tun wir ganz langsam in der Pfanne anbraten.
1: Genau.
2: Wichtig, niedere Temperatur. Ich habe ein Pflanzöl genommen.
1: Ja, machen wir ein, zwei zum
2: Ich mache mal zwei Stück, die restlichen mache ich nachher. Soße habe ich jetzt eingekocht. Wird abpassiert. Ganz zum Schluss ein bisschen Sahne rein. Sahne bitte bei Soßen immer zum Schluss reinmachen. Wenn du Sahne lang kochst, dann geht der schöne, frische, cremige Geschmack raus. Perlenbrust rein.
1: Ah, und jetzt wird sie da gebadet.
2: Jetzt wird die gebadet. Und natürlich Estragon, auch die Stiele verwenden.
1: Mhm.
2: So. Kommt ein bisschen schwarzer Pfeffer drauf. Und jetzt wird es ganz langsam gar gezogen in der Soße. Und somit hast du einen tollen Geflügelgeschmack, wirklich im Sößle.
1: Und jetzt kommt der Salat und du hast diesmal roten Rettich genommen.
2: Genau, der weiße ist ja im Kartoffel-Rettichtaler drin. Den roten habe ich 10 Minuten gesalzen, also vor 10 Minuten. Mhm. Dass das Wasser rausläuft, das habe ich abgeschüttet.
1: Es gibt außer der Farbe gibt es keinen großen Unterschied zwischen Rot und Weiß.
2: Das ist eigentlich genau das Gleiche. Sieht natürlich für den Salat schöner aus. Ich habe schon Limettenschale drin, jetzt kommt Saft. Jede Menge frischer Estragon.
1: Jawohl.
2: Das sind tolle Kombinationen.
1: Den französischen hast du genommen.
2: Genau. Und den richten wir jetzt gleich wild hier an. Auf den Talern.
1: Ja, die sind übrigens, das sollte man mal erwähnen, schön goldbraun geworden. Nicht nur von außen, auch von innen nehme ich.
2: Aber langsam gebraten.
1: Ja.
2: Und jetzt unsere wunderschöne Maispoladenbrust. Schaut es mal an. Die Soße ist perfekt eingekocht.
1: Aber du hast ja genau.
2: Ich habe den Estragon quasi. Genau. Kommt ein bisschen von der Soße drauf.

0: Ich habe ein bisschen Soße abgenommen, dass man diese aufschäumen kann. Und dann richten wir die Soße obendrauf nochmal an.
1: Ja.
0: Und dann haben wir die schöne glasierte Soße. Und obendrauf den frischen Schaum. Und da hast du ein wunderschönes, frisches Gericht, sehr spannend von den Aromen.
2: Und jetzt ist Brotzeit. Was gibt's? Ein Stramm Max. Kennen wir alle, das ist ein Schinkenbrot mit Spiegelei. Immer wenn der Hunger groß und die Zeit wenig, dann geht das. Sören liebt den Stramm Max auch, hatte aber Lust, den einfach mal neu zu erfinden. Und zwar hier mit Radieschen. Die anderen Zutaten wie Brot, Schinken, Ei sind bekannt. Aber wie er das dann alles so zusammenbringt, da wird aus dem strammen Max ein schicker Max. Sören macht den eher auf eine elegantere Art, die aber trotzdem schnell von der Hand geht.
3: Ein bisschen klein schneiden muss man schon was. Hier haben wir jetzt kleine Apfelwürfel klein geschnitten. Hier habe ich jetzt meine Schinkenwürfel, die geben wir alle mit ihnen zusammen. Das ist dann so ein bisschen ja, wie ein Tartar, kann man sagen. Es ist zwar nicht aus rohem Fleisch, sondern es ist einfach, das geht eigentlich um die würfliche Form. Und wir geben in das Ganze noch ein paar Radieschen mit hinzu. Geben etwas Olivenöl für die Vinaigrette mit hinzu, ein bisschen Ahornsirup für die Süße. Und ein bisschen Säure einmal, damit der Apfel nicht oxidiert und braun wird. Und einmal natürlich für den Geschmack. Und würzen das Ganze mit ein bisschen Pfeffer. Salz kann man weglassen, weil durch den Schinken, der ist ja schon relativ salzig, weil er ja gepökelt ist. Da sollte man dann ein bisschen vorsichtig sein mit dem Salz, genau.
2: Aber ich mag das jetzt schon, weil da eben noch so eine Frische mit dabei ist.
3: Durch den Apfel und die kleine Knack und die Schärfe des Radieschen. Ja, und dazu rösten wir natürlich jetzt auch unser Brot. Ich finde immer schön, wenn man das Brot dann nochmal in der Pfanne dazu röstet. Wir geben jetzt hinzu noch ein bisschen Knoblauch.
2: Der als Ganzen nur fürs Aroma.
3: Also nur fürs Aroma, nicht zum Essen. Man kann ihn dann auch, wenn er dann weich geschmort ist nachher, können wir ihn auch noch platt drücken und dann wieder aufs Brot drauf schmieren. Wer jetzt richtig so Knoblauch, sag ich mal, Freak ist, so wie ich, ist auch sehr gesund. Genau, und jetzt pochieren wir natürlich unser Ei. Wir machen kein klassisches Spiegelei, sondern wir machen heute mal ein pochiertes Ei. Oh. Dafür habe ich jetzt einfach, es ist überhaupt gar kein Problem.
2: Doch, es ist ein Problem, echt.
3: Es ist total einfach. Ich erkläre es auch ganz, ganz einfach
2: gerne. Und
3: ganz, ganz langsam.
2: Ja.
3: Man nimmt einfach die Eier und man kann x-beliebig eine Tasse, eine Schale nehmen, spielt gar keine Rolle. Wir könnten auch das Ei hier in die Kelle reinmachen, das würde auch funktionieren. Aber wir machen das jetzt erstmal hier in die Tassen rein.
2: Und jedes Ei eine eigene Tasse.
3: Jedes Ei kriegt erstmal eine eigene Tasse. Und dann geben wir in unser Wasser, das sollte nur leicht kochen, etwas Essig rein. Mhm. Und was auch ganz wichtig ist, kein Salz, weil das Salz würde wieder den Effekt vom Essig aufheben. Und dann würde das sich nicht lohnen, Essig reinzumachen, weil wir wollen ja durch den Essiggerinnt außenrum schneller das Ei weiß. Und dadurch kriegen
2: wir sauer und geht zusammen.
3: Geht zusammen, genau. Sagt sauer und geht zusammen, das ist der Effekt. Und jetzt macht man einfach so einen kleinen, leichten Strudel. Und jetzt können wir mal die Deckenkamera für die Zuschauer von oben nehmen. Und dann geben wir einfach unser Ei da rein. Und jetzt sieht man auch.
2: Und das fährt dann Karussell.
3: Das fährt dann Karussell mehr oder weniger. Man kann dann noch ein Ei mit Karussell fahren lassen. Und man kann noch ein Ei mit Karussell fahren lassen. Und jetzt sieht man, muss man ein bisschen aufpassen, dass die Eier dann nicht aneinander gehen.
2: Ja.
3: Und jetzt sieht man, wie das Ei außenrum hier langsam das Eiweiß anfängt zu stocken.
2: Ja.
3: Und jetzt geht man auch mit der Hitze etwas runter. Und man lässt es jetzt so ganz langsam ziehen, ungefähr so 4 Minuten lang.
2: Und man sollte nicht zu viele Eier gleichzeitig pochieren, weil die halt dann wirklich zusammen.
3: Weil die zusammengehen und weil das irgendwann der Strudel ja aufhört und das Karussell fahren und dann werden sie eben halt weiter. Aber wenn die jetzt so ein bisschen auseinandergefranst sind, kann natürlich mal passieren. Man kann sie nachher, wenn wir sie aus dem Wasser holen, zeige ich, da klappen wir die schön beieinander und dann sieht das wieder schön aus.
2: Gut. Also bisher?
3: Bisher.
2: Bin ich einigermaßen überzeugt. Ich glaube, ich habe den Fehler gemacht, Salz noch zum Essig dazu zu machen.
3: Genau, zum Schluss immer salzen.
2: Ja, erst zum Schluss.
3: Erst zum Schluss.
2: Erst nur Essig, Karussell fahren und dann Salz.
3: Dann geht's weiter.
2: Sören putzt gerade schon den Salat zu. Das ist Kopfsalat, Romanasalat?
3: Das ist Romanasalat. Man hätte jetzt auch schön Feldsalat nehmen können. Da ist man völlig frei, welchen Salat man nimmt. Das richten wir jetzt eigentlich nur noch schön an, das Ganze. Und dafür habe ich jetzt unser Brot auf den Teller gelegt. Ein bisschen modern herkommen, das Ganze. Wir haben ein schönes kleines Tartar von Schwarzwälder Schinken, Apfelwürfel und von Radieschen geschnitten. Das Ganze haben wir verfeinert mit ein bisschen Ahornsirup. Das bringt ein bisschen die Süße rein.
2: Und Zitrone.
3: Und Zitrone, damit der Apfel nicht oxidiert. Das geben wir jetzt schön oben drauf. Und das Dressing natürlich schön hier oben auf den Salat drauf. Geben wir einfach so herzhaft oben drüber. Frei nach Gusto das Ganze.

0: einmal lassen mal aus. Habe ich Gott sei Dank noch dran gedacht.
1: Ja, ja, man kann das auch für Vegetarier einfach machen. Den Schinken weglassen.
0: Genau. Dann können die problemlos mit Schinken jetzt weggelassen essen. Und habe das nur mariniert. Und jetzt kommt unser pochiertes Ei oben drauf und sieht, es ist innen drin noch wachsweich, weil es wackelt noch so ein bisschen. Und jetzt tut man das Ganze erst salzen und nicht im Wasser, weil sonst kann der Essig nicht wirken und das Ei zieht sich nicht zusammen.
1: Und wenn man das jetzt anschneidet, ist es noch wachsig? Also es läuft es noch ein bisschen auseinander? Ach. Du hast es 4 Minuten kochen lassen.
0: Wir können es ja mal machen, ob ich es richtig gemacht habe, oder? Du willst es sehen, gerne, ne?
1: Ja, okay, dann mach jetzt, komm. Ja,
0: man kann es jetzt hier oben anschneiden und dann sieht man...
1: Oh, dreh um, sonst sieht es die Kamera nicht um. Dreh schnell,
0: Jawohl, jawohl. Yeah. Jawohl, wir haben es noch geschafft. Okay. Auch für den Zuschauer zu Hause, das Eigelb läuft raus und wir haben es perfekt gemacht.
2: Apfel und Rettich, diese Kombination, die findet auch Antonina toll. Sie würzt ihren Apfel-Rettichsalat allerdings mit asiatischen Aromen und serviert dazu eine Bärlauch-Speck-Tarte. Das ist ein Aromenmix, auf den man erstmal kommen muss, aber das ist genau ihr Ding. Und es lohnt sich wirklich, ihr zu vertrauen. Es schmeckt immer super.
3: Du kochst mit Bärlauch. So sieht das, was du machst, heute aus. Es wird eine Tarte geben. Bärlauch, Speck, Tarte. Ich kann noch hinzufügen, mit Apfel-Rettich-Salat. Mhm. Deftige Geschichte?
4: Ja, würde ich sagen. Mal Mittagessen, das geht einfach. Man kann es auch kalt essen, das finde ich auch ganz spannend. Man muss ja nicht immer warm. Und ja,
3: Bärlauch ist da Teil der Füllung quasi.
4: Der Füllung. Wir machen eine Royal, also dass es stockt mit Bärlauch, damit der Geschmack wirklich in der ganzen Tarte ist. Und ich liebe Bärlauch einfach, dass es für mich so Frühling kommt.
3: Ja, man riecht es auch hier. Ich war jetzt am Wochenende am Rhein, Felder voller Bärlauch.
4: Oh, das ist so schön. Und ich hatte letztes Jahr kein Glück, welche zu finden.
3: Zu fangen.
4: Zu fangen. Ja, fangen ist auch gut, aber ich war ein bisschen traurig. Ja. Aber dieses Jahr wird es besser. So. Hier schon der Speck in der Pfanne und wir beginnen jetzt natürlich mit dem Bärlauch. Ich habe ihn ganz kurz, grob klein geschnitten. Kommt jetzt in ein bisschen Wasser habe ich drin, damit es besser zum Mixen geht, weil wir wollen ja den Geschmack bei uns in der Füllung dann haben.
3: Und es ist einzigermaßen irre, denn das Einzige, was jetzt noch durchkommt geruchlich hier in der Küche gegen den Speck, ist tatsächlich
4: der Bärlauch. Und das ist einfach toll, der ist so enorm und drum ist es auch so, schau, wie viel du reinmachst. Also manche mögen es intensiver, weil das ist doch ein bisschen so knoblauchartig und manche mögen es eben nicht so. So, jetzt mixe ich es ganz kurz und man sieht, es ist echt schon grün. Es muss auch nicht fein sein, es geht nur darum, dass ich die schöne grüne Farbe jetzt dann in meiner Tarte drin habe. Mhm. Und wir beginnen jetzt auch mit der Füllung. Jetzt mache ich nur schnell den Speck aus, weil der ist jetzt schön knusprig und das ist einfach toll, wenn man den so reingibt in die Tarte, dann hat man das ganze Fett nicht mit drin. Und das finde ich einfach ein bisschen schöner, weil man hat schon genug mit
3: jetzt
4: Ei.
3: Jetzt riecht es tatsächlich nur noch nach Speck.
4: Es kommt gleich anders. Ja. So, wir haben einmal Eier, frische Eier, geben Sahne dazu. So. Salz, Pfeffer natürlich, beim Salz ein bisschen aufpassen, weil der Speck natürlich auch schon, aber man kann den Speck auch weglassen, man kann sagen, okay, ich mache heute mal vegetarisch, dann mache ich einfach ein Gemüse, was ich daheim noch habe, mit rein oder was man halt findet. Gell? Ich habe heute jetzt zum Beispiel auch noch Kartoffeln, das zeige ich dann jetzt gleich und dann sind wir hier schon ganz gut dabei. Dann kommt das Ganze mit hier rein und dann habe ich schon eine tolle Füllung, die grün ist. Man hat die Stücke vom Bärlauch noch, man beißt dann später ein bisschen drauf. Das ist wirklich super.
3: Man muss Zahnseide machen nach dem Essen?
4: Ja, das kann schon sein, aber das macht nichts. Das
3: ist lecker.
4: Und sieht keiner. Ja. Jetzt schneide ich noch ein bisschen die Kartoffel, die kommt dann auch noch mit drauf. Und dann können wir eigentlich schon zum Teig über dann gehen. Das ist so eine Pellkartoffel, die habe ich, wenn man vom Vortag noch im Kühlschrank hat, kann man die dann mit reinmachen. Muss auch nicht. Also das ist wirklich beliebig, wie man das möchte. So, jetzt habe ich einen Mürbeteig. Beim Mürbeteig ist einfach wichtig, vorher vorbereiten. Kalte Butter ein bisschen und dann habe ich sie schön ausgerollt. In der Dicke braucht es ungefähr eine Stunde im Kühlschrank, würde ich sagen. Und dann ist der wirklich super zum Weiterverarbeiten. So, den habe ich jetzt natürlich schon vorgerollt. Dann geht es ein bisschen flotter. So, nehmen wir das weg. Und ich habe hier eine Tartform. Das Rezept ist eigentlich echt super, weil es genau auf die Form ist. Man hat wenig Abfall und trotzdem geht es schön, dass er runtergeht. So.
3: Antonina auf frischer Tarte ertappt.
4: Ach, der frischen Tarte. Und jetzt kommt das Ganze hier rein. Jetzt schauen wir, wie schön. Und jetzt kommt so der Clou, weil viele ja sagen, oh, wie kriegt man den schönen Rand dann hin? Gar nicht schwer. Da gehe ich dann einmal hier mit dem Rollholz drüber. Und dann haben wir wirklich ein ganz tolles Ergebnis am Schluss. So, schau mal einmal her. Und dann machen wir, siehst du, das wird wirklich nicht viel, was weg ist. Also das ist wirklich toll. So. Und man hat einen ganz tollen Rand. Das kann man auch mit einem Süßen machen, mit einem Pie oder was man hat. So, ein paar Löcher rein, das ist ganz wichtig, damit der Teig am Schluss nicht zu hoch geht und dass man schön den Boden haben, dass er auch schön gebacken wird. Dann gibt man hier die Kartoffeln mit drauf, was wir haben. Ich gebe es immer vorher so mit rein, dann ist es schön verteilt. Mhm. Bisschen Käse natürlich.
3: Natürlich.
4: Was dann dazu passt alles. So, den Speck. Man kann auch ein bisschen übrig lassen für den Salat später. Das passt natürlich auch gut dazu. So.
3: Für den Apfelrettichsalat?
4: Für den Apfel, den machen wir dann später noch dazu. Mhm. Dann kommt das Ganze hier mit drauf. Und das Ganze ist wirklich in ungefähr, sagen wir mal, ja, 20 Minuten fertig. Man hat wirklich ein tolles Mittagessen.
3: Plus Mürbeteig. Plus,
4: also der Mürbeteig, aber man rührt den zusammen. Der dauert also eine Stunde Ruhezeit. Ja. Und das ist eigentlich das, was am längsten dauert an dieser ganzen Geschichte. Mhm. So, magst du mir die? Ich gebe sie dir mal rüber.
3: Ja.
4: Dann könntest du mir die in den Ofen schieben.
3: Ja.
4: Oben Unterhitze, 200 Grad. Mhm. Und am ganz Schluss, bevor sie dann fertig ist, 2 Minuten vorher, vielleicht noch mal auf den Boden stellen, dass der Boden richtig schön noch mal durch ist, dass er nicht teigig ist.
3: Oh, und zuschauen, was man da macht, denn das ist ja schon nicht überschaubar.
4: Super.
3: Danke.
4: Schau mal, wie schön du das reingemacht hast. Machen wir den Salat dazu. Das ist einfach ein grüner Apfel. Ich habe jetzt keinen roten genommen, ganz bewusst, weil es ein bisschen säuerlicher ist. Wir geben den Rettich dazu. Das kennt man ja auch so vom Sommer, Frühling. Da gibt es so immer diesen typischen Radisalat. Aha. Und wir machen das eben nicht, weil der Salat ist immer so ein bisschen, und das stößt so auf. Ich weiß nicht, ob du das kennst, wenn man so einen Rettich isst, das hat man dann ewig so im Mund. Und das ist so, wenn man jetzt ein bisschen mariniert, ist es eben nicht so. Und das ist ganz toll, finde ich.
3: Ach so, okay, dann ist es ja ein guter Tipp. Jetzt kommen wir aber mit dem, also Rettich und Apfel. Ich hätte jetzt gedacht, du nimmst eher einen süßen Apfel dafür.
4: Also ich mache bewusst diese Säure mit dazu, weil das einfach sehr gut zum Bärlauch passt. Und das soll ja auch nicht ganz übertünchen, das soll einfach super dazu passen. Man kann auch einen süßen Apfel nehmen, das ist wirklich Geschmackssache, was ich daheim habe. Ich habe jetzt hier zum Beispiel auch noch, das ist so ein Stück Apfel, manchmal hat man daheim ja was liegen, durch das, dass das dann eh braun wird, das Dressing. Das ist eigentlich ganz interessant, da kann man auch mal einen nehmen, wo ein bisschen angetrocknet ist.
3: Reste verwerten und
4: gucken. Ja, das ist super. Und da gebe ich eben den Apfel und den Rettich. Natürlich kann ich auch Würfel schneiden, aber es ist halt echt toll, weil der, also es saugt dann richtig dieses Dressing auf. Mhm. So.
3: Auf die Finger aufpassen?
4: Ja, das ist wichtig, das tut richtig weh. Mhm. Ist ja auch schon mal passiert.
3: Ja.
4: Dein Gesicht spricht Bände. Ja.
3: Einfach, und ich hatte keine Handschuhe an.
4: Ja, das stimmt. So, jetzt geben wir ein bisschen Sojasauce dazu. Wie gesagt, man sieht jetzt auch, das wird richtig braun. Also da braucht man keine Angst haben, dass es braun wird. Geröstetes Sesamöl ist richtig lecker. Das passt richtig gut. Und ein bisschen Salz, aber nicht viel, weil die Sojasauce doch schon sehr würzig ist. Also das braucht man wirklich nicht. Pfeffer dazu und dann ist der ganze Salat eigentlich schon fertig. Ich gebe jetzt da noch ein bisschen in die Schale, weil das einfach gut dazu passt, ob man jetzt einen Feldsalat nimmt oder ob man jetzt hier einen Lollo Rosso, Lollo Biondo nimmt. Dann gebe ich ein bisschen was dazu, passt dann auch gut, weil das Dressing, das ummantelt das Ganze dann nochmal dazu. So, dann rühren wir das Ganze durcheinander und das ist wirklich schön frisch dazu. Geben das dazu. So, noch ein bisschen eine Spielerei. Ein Apfelfächer oben drauf.
3: Natürlich. Das Auge ist ja mit.
4: Das Auge ist mit. Der Speck, den wir weggelassen haben. Und dann können wir die Tat draufsetzen.
3: Du hast es schon angeschnitten, ne?
4: Ja, ich habe sie angeschnitten, dass man es schön sieht. Ja, ganz toll. Wie gesagt, warm oder kalt. Mhm. Hat ein super Essen. Und ich glaube, da ist jeder happy. Ob vegetarisch oder ob mit Speck. Ich freue mich richtig drauf.
2: Geht weiter in unserer Best-of-Rettich-Sendung mit dem weißen Rettich, der ja echt amtlich groß sein kann. Was aber gut ist, weil man ihn einfach super packen und dann auch raspeln kann. Das macht Christian Henze gleich für Rettich-Nuggets oder Puffer oder Küchlein, wie auch immer Sie das nennen. Die sind echt was Besonderes und fast schon unverschämt gesund. Mittendrin im Rezept kommt als extra Schmankerl ein kleiner Werbeblock für die gesunden Aspekte der Familie Rettich. Christian Henze ist bei uns. Es gibt wunderbare Küchlein-Nuggets aus Rettich. Dazu gibt es noch ein paar besondere Oliven. Und?
5: Richtig. Und einen Honigschmand.
2: Sehr gut.
5: Lecker, gell?
2: Der Reihe nach.
5: Der Reihe nach. Das sind Oliven, idealerweise schwarze Oliven, Tajasco-Oliven. Und die Oliven sind ja per se schon lecker. Aber wenn man das so zubereitet wie ich jetzt, also zu den Oliven ungefähr einen Esslöffel Puderzucker gibt und die Oliven wirklich kräftig in dem Zucker wendet, ja, auf ein Backblech gibt. Und liebe Evelyn, weißt du, was jetzt passiert? Jetzt kommen die in den Ofen, in etwa bei 220 Grad, so 10 Minuten. Dann karamellisieren die und schmecken saumäßig gut zu unseren Nuggets.
2: Nehme ich mal mit?
5: Gut.
2: Gut, und steck's in den Ofen. Der ist schon auf 220 Grad angeheizt, in der Tat. Gucken wir mal, wie lange die brauchen. Und solange die hier so ein bisschen vor sich hin bräunen, karamellisieren, kriegt der extra, der Rettich bei uns eine extra Zeit. Ich glaube, im Süden braucht man den Rettich nicht mehr anzupreisen. Zur Brotzeit ist der eh gesetzt. Im Norden ist vielleicht noch ein bisschen Potenzial da, aber vielleicht wissen gar nicht alle, was der Rettich so alles drauf hat.
6: Was ist rot, schwarz oder weiß und wächst tief in der Erde?
7: Rettiche. Verschiedene Sorten von Rettichen. Ein weißer Rettich, der schwarze Rettich, ein Eiszapfen und ein roter Rettich.
8: Weißer Rettich und roter Rettich. Das Schwarze kenne ich nicht. Nee.
9: Das ist wahrscheinlich Ostergruß, das ist der Winterrettich und Eiszapfen.
10: Alles aus der Rettichfamilie.
6: Die Rettiche sind eine ganze Gemüsefamilie, zu der auch die Radieschen gehören. Generell unterscheidet man zwischen Sommerrettich und Winterrettich. Auf dem Marktstand vom Hof Moosfeld gibt es eine große Auswahl.
11: Das ist zum Beispiel hier der rote Rettich, den wir im Bund verkaufen. Der wird eigentlich im Frühjahr geerntet, aber kann man auch, wenn die Hitze vorbei ist, wieder ernten und wird von den Leuten gern gegessen, roh vor allem. Genau, das ist unser Winterrettich, der schwarze, den kann man gut lagern, den können wir jetzt ernten und lagern lange. Kaufen ganz viele auch für Hustensaft, weil sie ihn selber herstellen mit Honig. Und das ist der weiße Rettich. Normalerweise kennen wir den so, nur wir haben jetzt noch mal hier mit Bund geerntet, weil viele auch das Grün gerne nehmen zum Entsaften mittlerweile.
6: Auch wenn sie unterschiedlich aussehen, innen sind alle weiß. Und noch etwas haben sie gemeinsam. Man isst sie fast immer roh.
12: Ja, aufs Brot so mit so bayerisch auch ein bisschen, so kann man auch mit Salz einfach und Pfeffer und ja. Und auch in Salat, schmeckt auch sehr lecker.
13: Und Salz und Butterbrot.
9: Der große, den koche ich manchmal, den rasple ich und mache einen Fischauflauf, aufhein.
14: Mal so wie er ist, mal als Salat.
11: Also das da nehme ich, wenn ich Husten habe oder Erkältung, mit Kantiszucker, das schwarze.
15: Meistens roh oder gesalzen.
6: Das mit dem Hustensaft aus einem schwarzen Rettich probieren wir direkt aus. Wie war das Rezept?
11: Da machen sie jetzt oben den Deckel, höhlen es aus und tun den Kantiszucker innen rein. Und lassen es ja so ein, zwei Tage stehen, dann bildet sich ein Saft. Und den trinken sie, wenn sie auf der Bronchien oder husten. Das ist das Beste, was sie machen können.
6: Rettich ist gesund, das ist unbestritten. Dennoch wird er nur in geringen Mengen angebaut. Rettich will auf dem Acker gepflegt werden und ist anfällig für Schädlinge.
16: Das ist eben auch das Problem, dass wenn die im Jungpflanzen oder im sehr jungen Stadium angeknabbert werden, dann platzen sie auf, wenn sie groß wachsen. Ja.
17: Was kann man dagegen tun?
16: Also eine Möglichkeit ist, sind Insektenschutznetze. Die legt man dann drüber und dann kommen die. Die haben eine sehr enge Maschenweite von 0,8 mm und dann können die Insekten den Rettich nicht befallen.
6: Rettich mag einen lockeren Boden. Dann wächst er schön gerade. Der Boden beeinflusst auch den Geschmack.
16: Wie scharf sie sind oder wie mild, das hängt auch stark mit der Bodenart zusammen. Wenn wir ziehen eher einen schwereren Boden, da werden sie eher mild. Wenn wir einen sandigen, trockenen Boden haben, dann werden sie eher scharf.
6: Senföle sorgen für die Schärfe im Rettich. Sie haben einen heilsamen Einfluss auf Leber, Galle und Verdauung. Mit Salz bestreut, verliert der Rettich die Schärfe. Allerdings auch die Wirkung der Senföle. Außerdem ist der Rettich reich an Mineralstoffen wie Kalium, Natrium, Magnesium, Calcium, Phosphor und Eisen. Und schon 200 Gramm Rettich decken die Hälfte des täglichen Vitamin-C-Bedarfs. Rettich gibt es das ganze Jahr über, frisch oder aus dem Winterlager.
16: Den schwarzen Rettich, den kann man so irgendwo 4 bis 6 Monate lagern. Das geht mit dem weißen nicht. Den kann man, sag ich mal, maximal einen Monat lagern und dann muss man ihn verzehren.
6: Rettich ist zudem kalorienarm. und damit immer ein frischer, gesunder Knabbergenuss.
2: Das waren jetzt viele Ideen mit Rettich. Aber ich habe keinen gehört, der gesagt hat, ich mache Küchlein draus. Da brauchen wir Christian Henze für. Sie werden zum Trendsetter mit Rettichküchlein in Ihrem bekannten Kreis.
5: Hey, also, das ist echt toll. Dass der Rettich so gesund ist, wusste ich auch nicht.
2: So, du hast ihn nur genommen, weil er dir gut schmeckt.
5: Rettich ist eine tolle Sache und der Rettich braucht...

0: wird er geraspelt auf so einer Vierkantreibe. Und dann hat der relativ viel Flüssigkeit. Und diese Flüssigkeit, ich nehme noch ein bisschen was.
1: Nimmst du?
0: Wir haben ja alle einen gesegneten Appetit.
1: Ist auch stoffwechselanregend, rettig von Hand zu reiben, ne?
0: Ja klar,
1: kommt die Malung.
0: Erspart man sich das Fitnessstudio. So, das Ganze in ein sauberes Küchentuch. Und jetzt, so wie bei einem Rösti, liebe Evelyn, den Rettich auspressen. Mhm. Richtig kräftig. Und da ist ordentlich Flüssigkeit drin. Ja? Also, die brauchen wir nicht, die Flüssigkeit. Und jetzt kommt das Ganze hier in die Schüssel rein und ein paar Gewürze. Einmal auch noch so ein Alleskönner. Blattpetersilie. Und zwar richtig viel. Ja. Und die Blattpetersilie wird gehackt und kommt zusammen mit dem mediterranen Alleskönner Parmesan in eine Schüssel rein. Ich liebe Parmesan oder vielleicht auch andere Herdkäse, auch so Bergkäse oder so. Aber jetzt noch mal ganz einfach für die Nuggets.
1: Okay.
0: Frisch geriebenen Rettich, Blattpetersilie, Parmesan, etwas geriebene Mandeln oder andere Nüsse.
1: Und du machst das jetzt frei Ärmel, also nicht mit Grammwaage und so.
0: Das sehen wir dann, ob das nachher passt.
1: Okay.
0: Nee, das passt so in etwa. Ja. Prise Salz, frisch gemahlenen Pfeffer aus der Mühle. Und jetzt, wenn ich den Teig, den Rettichteig zubereite, kommt in eine Pfanne etwas Butter.
1: Und das erste Öl war so ein neutrales, Sonnenblumen oder Rapsöl? Das ist
0: Sonnenblumenöl oder Rapsöl oder Olivenöl. Mhm. Aber die Kombination Öl-Butter ist eine hochglückliche. Und in diese Fettkombination gebe ich etwas geräuchertes Paprikapulver und ein bisschen Curry. Ist jetzt kein Muss, aber sehr lecker. So, jetzt.
1: Und sofort, wenn Curry in Fett ist, ne, es ist duftet, es ist einfach dafür schon schön, dass es gut in der Küche riecht.
0: So, schauen, jetzt wird das Ganze vermengt. Ja. Und man muss sich jetzt mal vorstellen, die Zutaten, Rettich, Parmesan, Blattpetersilie, Gewürze, Mandeln, das muss gut schmecken. Und dann, wenn man da so einen schönen, ja, ich sag mal so, Rettichteig hat, dann so kleine Nuggets formen. So in etwa.
1: Ja.
0: Und die kommen in die Pfanne. Und wenn vorsichtig von beiden Seiten gebraten. Und Evelyn, weißt du, was da rauskommt?
1: Wir haben lieber was Feines.
0: Eine kulinarische Sensation mit den Oliven und dem Schmand.
1: Also der Duft ist schon mal sehr verführerisch. Und zu wissen, dass da Rettich drin ist.

0: richtig kühl, jetzt sind fertig und freuen sich auf den Verzehr.
1: Ja, und vor allem, es gibt noch so einen Dip dazu, ne? So einen cremigen.
0: Ja, auch ganz easy. Ja, ein bisschen Schmand, Sour Cream oder Creme Fraiche. Eine ordentliche Portion Honig, Salz und frisch gemahlener Pfeffer. Mhm. Und dann ist dieser Dip auch schon fertig. Das bringt so ein bisschen Süße in das Gericht. Mhm. Und zu den Oliven kommen wir gleich. Das ist nämlich so ein kleines Highlight. Schau mal, ein bisschen Honigdip hier drauf. Und dann diese Küchlein oder Nuggets. Die haben jetzt ein bisschen Konsistenz gewonnen. Die sind oben so ganz leicht knusprig.
1: Ja. Innen vermutlich saftig, weil reichlich drin, oder?
0: Lecker, ja. Ja. Und dann die Oliven. Die sind jetzt karamellisiert, ja. Die sind etwas fest und crunchy geworden. So obendrauf vielleicht noch ein bisschen was Grünes. Und last but not least noch mal ein bisschen Honig. Und ganz zum Schluss, liebe Evelyn, die Zeit muss sein.
1: Noch mal extra Parmesan obendrauf.
0: Ja, komm, das machen wir jetzt einfach.
1: Ja.
0: So, und jetzt haben wir eine vegetarische Speise mit ganz viel Geschmack.
1: Ja.
0: Und gesund auch noch.
1: Ja, ja, eben, was da alles Gutes drin ist. Und es sieht toll aus.
0: Ja.
1: Was es bei dir aber immer tut, nebenbei gesagt. Sehr gut. Genießen Sie es mit den Augen. Tja, wenn man es ganz streng nimmt, dann ist dieses Gericht nicht vegetarisch. Warum? Traditionell wird Käse mit tierischem Lab hergestellt. Das stammt aus dem Magen der getöteten Tiere, ist also noch ein minimaler Fleischanteil drin, wenn man es ganz korrekt sehen will. Das ist aber vor allem bei den Käsesorten der Fall, die geschützte Bezeichnungen tragen, also wie Parmesan, Gorgonzola, Gruyère. Es gibt aber auch Käse, die mit mikrobiellem Lab, also aus Schimmelpilzen gemacht werden.

0: Und fast alle Käsesorten können inzwischen so hergestellt werden. Und dann können die Vegetarier auch wieder sehr entspannt zugreifen. Jetzt gibt es ein belegtes Brot mit Radieschen. Aber was für eines? Ihnen werden die Augen übergehen. Jacqueline Amefala macht selbst aus unspektakulären Zutaten spektakuläre Gerichte. Alles beginnt mit einem Grundkurs für ihr selbstgemachtes Stangenbrot.
1: Jacqueline ist da. Schön, dass du da bist. Und du machst auch schon so ein bisschen die Form.
2: Ja, ich mache jetzt schon hier. Das ist der Hefeteig, den du vorhin gemacht hast.
1: Ja, vor der Sendung hast du mir gezeigt, wie es geht.
2: Ja. Na, alle sagen immer, oh, Hefeteig ist so schwierig. Und Hefeteig ist eigentlich so einfach. Ja. Wir machen das einfach nochmal, okay?
1: Ja. Die Stangen bleiben da liegen erstmal. Wir zeigen mal, genau, wie es am Ende aussieht. Weil es ist ja nicht nur Brot, ja, sondern wir haben hoffentlich ein Bild. Ein Gedicht ist es am Ende. Wenn du möchtest, schauen möchtest,
2: ja, so, ist schön geworden,
1: hast du gemacht.
2: Das ist Frühling auf dem Brot, sage, ja, ich mal.
1: Mit Kresse, das, mit Radieschen dabei, genau, also ganz toll.
2: Eingelegte Radieschen, wir pickeln gleich noch welche. So, aber jetzt erstmal zum Brot. Ich habe die frische Hefe ein bisschen gebröselt, dann kommt der Zucker zu und dann lauwarmes Wasser. Die Temperatur des Wassers ist relativ wichtig, weil wenn es zu kalt ist, dauert es ewig. So braucht es eine Stunde, sollte es ungefähr gehen, der Hefeteig. Und wenn es sehr kalt ist, haben wir das Problem, dass es ganz, ganz lange braucht. Und wenn es zu heiß ist, dann stirbt die Hefe.
1: Also lau. So. Jetzt kommt der Rührvorgang, ne?
2: Genau. Einfach das Mehl rein.
1: Ja. Entweder staube ich oder das Mehl.
2: Das staubt so immer. Und jetzt einfach die Flüssigkeit dazu.
1: Noch bevor ich rühre, logischerweise. Das,
2: ja,
1: was
2: kann
1: du
2: man
1: hast
2: halten, wie man will. Das ist so. Ja. Worauf man wirklich achten sollte, ist die Temperatur. So, jetzt kannst du sie anmachen und laufen lassen.
1: Und langsam laufen lassen.
2: Genau, und das Wasser, das du da hast, muss noch dazu.
1: Ja.
2: Aber
1: direkt?
2: Ja, kann direkt rein. So.
1: So. Und dann habe ich noch Öl und Salz hier.
2: Genau, mach's mal kurz aus, dann können wir uns nicht versehen. Also im Prinzip sollten wir das Ganze jetzt richtig verrühren zu so einer Masse.
1: Ja.
2: Und ich mache das immer so, dass ich Öl und Salz 5 Minuten später reintue, okay, weil Hefe mag nicht so gerne Salz und das Öl macht das Ganze schwerer.
1: Ich verstehe.
2: Und dann aber ansonsten so circa 10 Minuten rühren lassen, ein Stündchen gehen lassen und dann, ich kann das hier mal zeigen, das ist dieser Hefeteig, guck mal, wie fluffig der ist, wenn ich den zusammendrücke, ist das, ja, sieht man, wie viel Luft da drin ist. Das kommt eben durch diese Hefe.
1: Und dann machst du die Stangen.
2: Genau, ich habe die Menge Brot, die wir auch im Rezept haben, habe ich auf 8 Teile aufgeteilt. Und ich mache das ein bisschen wie das klassische Baguette. Das heißt, ich mache diesen Teig erstmal ganz flach, damit ich alle Luft rausdrücke, die da drin ist. Und dann drücke ich das so, das hat mir mal ein Bäcker beigebracht, ja, und das klappt echt hervorragend.
1: Und was bringt das am Ende fürs Brot?
2: Dass nicht so viel Luft drin ist und dass man es besser rollen kann. Wenn die so luftig ist, dann kriegt man das nicht so gut gerollt. Das ist einfach schwierig. Und dann beim echten Baguette macht man am Ende noch mal solche Zipfel dran. So.
1: Natürlich.
2: Ja, und das auch noch schnell. So. Dann tun wir das Ganze nämlich in den Ofen.
1: Ja, das übernehme ich gerne.
2: Und dann bräuchte es, was man sich noch merken kann, je dicker ein Brot ist, desto niedriger die Temperatur und so länger die Zeit. Bei so kleinen Brotstangen reichen so, ich würde mal sagen, circa 10 Minuten. Wenn man möchte, kann man es noch so einschneiden.
1: Heißt,
2: so,
1: die Temperatur ist jetzt ungefähr für dieses kleine Brot?
2: Ich habe auf 235 eingestellt.
1: Da ist Wasser drin, ne?
2: Ja, das ist extra, damit so ein bisschen feuchtes Medium da ist.
1: Okay.
2: So, hier, jetzt muss ich das nochmal hochstellen. So,
1: jetzt kommen die Details.
2: Genau, jetzt kommen die Radieschen. Ich habe hier Essig und Wasser drin und habe das mit Salz und Zucker abgeschmeckt. Im Prinzip kann jeder so individuell abschmecken, mit mehr Säure, weniger Säure, wie er es schön findet. Mhm. Und dann packen wir die Radieschen da rein, dafür viertel ich die. Wenn du jetzt sagst, hey, du hast ja den ganzen Strunk dran.
1: Das, hey, du hast ja den ganzen Strunk dran, genau, warum das denn?
2: Also dieser Fitzel da unten, der schmeckt genauso gut,
1: okay,
2: wie der Rest des Radieschen. Den müssen wir gar nicht abmachen, das ist immer nur so eine, also man kann die natürlich auch so abschneiden, wenn man möchte. Mache ich manchmal, aber eher selten.
1: Die Blätter bewahrst du auch?
2: Die, ja, die Blätter marinieren wir gleich noch. Ich war schon vorher fleißig, habe hier was geschnitten. So, das hat aufgekocht.
1: Ich jetzt kannst du
2: wieder rein. So, und lasse das, wie du siehst, es kocht einmal auf.
1: Mhm.
2: Und dann legst du ab und ziehst zur Seite. Fertig.
1: Das alles?
2: Das alles.
1: Das war jetzt nicht mal 5 Sekunden drin.
2: Ja, aber das reicht. Die Radieschen, okay, sind ja sehr weich.
1: Ja.
2: Also das heißt sehr weich, aber sehr durchlässig.
1: Gut.
2: So, dann haben wir ja noch von Kresse geredet. Warte, hier habe ich die Kresse.
1: Mhm.
2: Die schneide ich einfach mal ab und packe die hier in meinen Mixer.
1: Das wird eine Creme?
2: Das wird so eine Art Pesto. Da tue ich noch ein bisschen Mandeln dazu und Olivenöl. Und natürlich Salz.

0: Du musst es gar nicht so lange mixen, hast du mir vorher gesagt.
1: Ja, das Warum? Ist sogar ganz wichtig, weil diese Kresse, nee, das ist das Salz, weil die Kresse sonst gerne bitter wird. Also wenn man die richtig lange mixt, dann wird die ganze Kresse irgendwie bitter. Deswegen mixe ich das meistens nur sehr kurz. Warte.
0: Ja.
1: Ich mache das mal nicht, weil das so viel Lärm macht. Ich zeige einfach mal das Endergebnis. So.
0: Okay.
1: Hier haben wir das gut durchgemixt, aber eben so kurz wie nötig. Die Mandeln können auch ruhig noch ein bisschen stückig sein, die da drin sind. Dann passt das ganz gut. Hier habe ich Ziegenkäse. Das ist ja auch Frühling, finde ich, Ziegenkäse. Jetzt so der erste frische Ziegenkäse kommt jetzt gerade erst, weil ja jetzt es wärmer wird. Und dann gibt es wieder Lämmer, Ziegenlämmer, so.
0: Wunderbar.
1: Und Milch. Bisschen Creme fraiche da rein, damit es nicht ganz so kräftig ist.
0: Und das ist noch nicht alles, weil nachher gibt es noch so schöne Kügelchen. Und die zeigen wir dann gleich,
1: ja, genau,
0: wie du die
1: das
0: machst.
1: Das wird unser Aufstrich. Das mische ich einfach durch und habe dann so eine leckere grüne Masse, die auf unser Brot kommt. Erstmal zu den Radieschen. Ein Teil haben wir ja da eingelegt in den Essig und Wasser und so weiter. Wenn man die da drin auskühlen lässt, kann man die im Sud bis zu 2 Tagen aufbewahren. Mhm. Dann den restlichen Radieschen schneiden wir klein und das Radieschen grün, gerade wenn das jetzt so zart und frisch ist, das muss man gar nicht wegtun, sondern kann man eben hier nutzen. Ja. Bisschen Salz drauf und hier ein bisschen Öl. Unser
0: Ofen.
1: Brot ist ganz wunderschön geworden und ich schneide aber welches, was ich vorher schon gebacken habe, auf, weil das sollte so, ich würde sagen, 5 Minuten auskühlen, weil sonst das ist noch sehr weich, dieser ganze Krumen, und das drückt sich dann so zusammen. So, und das können wir jetzt hier ganz wunderbar mit Kressecreme. So, das ist diese Ziegenkäsecreme mit Mandeln und Kresse und so weiter. Dann ein paar von diesen Radieschen hier drauf. So.
0: Eine richtig schöne Schnitte.
1: Oh, das wird so lecker.
0: Ja, die sieht auch wie der Frühling aus, der jetzt beginnende. Die mit den Kügelchen war keine große Kunst. Das war einfach nur ein bisschen.
1: Das war einfach der Käse, Kresse gehackt und dann rollen. So.
0: Ungefähr so habe ich es mir vorgestellt.
1: Warte mal, ich lege das mal hier vorne auf das Brett. Und dann kann man das nach Lust und Laune hier ausgarnieren mit den Radieschenblättern, mit den frischen Radieschen.
0: Ein Traum.
1: So, ein bisschen Mandeln. Und dann kann man auch von diesem übrig gebliebenen Pesto noch was drüber tun.
0: Schön ist das.
2: Ja, gepickelte Radieschen statt saure Gürkchen zum Brot. Warum nicht einfach mal die zur Brotzeit servieren, wenn es doch so einfach ist? Das letzte Gericht macht mich persönlich glücklich, dass das doch mal hier gezeigt wird. Es ist so einfach und so genial. Otto Koch bringt Semmelknödel vom Vortag noch mal in die Umlaufbahn. Mit Radieschen müssen Sie sehen.
3: Wir haben was Gestriges, was eigentlich übergeblieben ist, aber mit dem, mit ein bisschen Speck, mit dem Salat, was Schönes draus zu machen, was hinterher schmeckt.
2: Besser geht's nicht. Also ihr müsst euch nicht als Resteesser fühlen, sondern es ist was ganz Neues, Tolles, was wir draus machen. Aber es ist Resteverwertung im besten Sinne. Altes Brot für Knödel und dann die Knödel, die übrig sind, noch mal so weiterverarbeiten.
3: Und die schneiden wir jetzt in Scheiben und dann werden sie gebraten. Mhm. Also ein bisschen Farbe geben von beiden Seiten. Und dann, wenn sie angerichtet werden mit dem Salat dann in der Mitte, kommt dann oben drüber noch eine schöne Vinaigrette, damit das Ganze auch noch ein bisschen saftig ist.
2: Mhm.
3: Und dann bin ich gespannt, wer von euch da reklamiert. Dem kochen wir.
2: In was brätst du die jetzt an, Brin?
3: Das ist ein Olivenöl, aber könnte man auch Butterschmalz nehmen, kein Problem. Ja. So, das brutzelt mal so vor sich. Lass mal so ein bisschen brutzeln, genau. Und dann haben wir hier den Speck.
0: Oh.
3: Das ist jetzt ein sehr schöner, ein getrockneter, geräucherter Bauchspeck.
0: Mm.
3: Das ist jetzt noch wunderschön durchwachsen, dünn geschnitten. Den gibt es natürlich, so wie es in Italien bekannt ist, mit dem gesamten Fett und ohne dem wenig oder ohne dem Fleisch. Aber das hier ist was Feines. Nur da muss man die
2: Knorpel rausschneiden. Also gut, einen schönen Bauchspeck nehmen. Und einen geräucherten oder gepökelten ist dann in dem Fall.
3: Das ist sowieso auch gepökelt, ja. Und dann ist der nachher getrocknet und auch geräuchert nochmal. Den gibt es natürlich auch in weicherer Form, in fast roher Form. Dann ist er meistens noch ein bisschen billiger, aber das muss nicht unbedingt sein. Lieber, sage ich mir, sowas wie das, langsam gebraten. Genau. Das ist dann was, beides darf man sagen, was Gescheites, oder?
2: Unbedingt.
3: So, jetzt geht's an die Vinaigrette für unseren Salat, den wir aber. Also ein bisschen mehr machen, damit wir nachher auch noch ein bisschen Soße haben für unseren Halt. Das darf nicht verbrennen.
2: Nein, zart gebraten sollte es sein.
3: Keine Enttäuschungen erleben dann da draußen. Lassen wir mal so

0: bisschen Salz und Pfeffer dazu hier. Und dann geht's an den Salat. Da haben wir hier noch ein bisschen Petersilie noch dazu. Und den Salat machen wir in einer großen Schüssel an.
1: Ja. So ganz leicht sind sie nicht zu greifen. Man will sie auch nicht zerpflücken, weil ich weiß, du als Ästhet legst Wert darauf, dass da keine Brösel dann auf dem Teller sind.
0: Aber du machst es Weltklasse, ja, würde ich sagen.
1: Ich kann gerade nicht sprechen, ich bin konzentriert. Ich bewundere euch ja immer, dass die so miteinander kochen und reden und irgendwie noch alles mitkriegen, unsere Köche. Also das sind halt die Besten, Otto,
0: mal,
1: oder?
0: Ich mache da die Petersilie nicht alle nur gehackt rein, sondern auch die schönen gezupften Blätter außenrum in den Spinatsalat. Hat dann einen zusätzlichen Geschmack. Dann kommt dazu unsere Radieschen, die wir da in feine Scheiben schneiden. Und dann machen wir das nachher noch an mit der Vinaigrette. Und dann geht es auch gleich an das Anrichten.
1: Sie haben echtes Ratzfatz-Essen, oder? Bitte? Ich meine, das ist ja quasi jetzt schon fertig. Quasi.
0: Ja, fast, würde ich mal sagen. Wir machen jetzt mal einen Teil da rein. Dann stellen wir das schön durcheinander. Hast du gesehen, es ist ja ganz wenig von dieser Marinade mit drauf. Aber das ist gerade so, dass es schön angemacht ist. Und mit dem machen wir dann den... Der kommt dann in die Mitte von unserem... Von unserem
1: Teller.
0: Schönen.
1: Ah, und noch ein paar knackige Radieschen dazu. Der dann, sanft ausgebratene Speck.
0: Und jetzt kommt die Soße nochmal, damit die Knödelchen.
1: Das sind schon die wollüstigen Geräusche am Tisch.
2: Wir sind ja am Scharren hier.
1: Es ist so einfach und so genial. Ich könnte es jede Woche essen. Für mich fast die beste Art, Semmelknödel zu genießen. Ich hoffe, Sie haben jetzt alle ordentlich Appetit. Wünsche Ihnen ganz guten Appetit bei allem, was Sie nachkochen. Oder wenn es nur mal so ein Bund Radieschenknabbern ist. Ich teile den jetzt mit meinem Aufnahmeleiter, Tim.
3: Vielen Dank.
1: Gerne doch. Kann man auch so essen, ne?
3: Ist gut.
1: Gib mir davon. Salz müsste man noch haben dazu, oder?
4: Wir sind am See und heute gibt's Fisch, ne?
5: Genau, das passt ja, Verena. Sehr gut. Ich hab, mir überlegt, wir machen heute Fisch und Chips. 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

0: Mein Geschenk an dich. Herzlichen Glückwunsch zum Geburtstag.
1: Du hast unser Ferienhaus gekauft. Ja, aber wir wollten doch erst einmal gemeinsam im Herbst prüfen, ob...
0: Freust du dich?
1: Ob ich mich freue, Leo.
0: Ich habe noch eine Überraschung für dich. Denk an Schweden.
1: Ein Elch?
2: Susanne, gratis pro Födelsdag. Herzlichen Glückwunsch zum Geburtstag. Und
1: danke.
2: Willkommen in der Nachbarschaft.
1: Danke.
2: Lasst euch umarmen, ihr alten Auswanderer, ihr. Oh.
3: Wo sind denn alle?
1: Keine Panik, ist ja nur eine Viertelstunde.
4: Das Ganze ist auch keine so gute Idee. Du weißt, wie Mama ist.
3: Aber das ist doch kein Volksauflauf. Wir brauchen eine Vase.
1: Ich hol dir eine. Eine Schande ist das. Schließlich sind wir nicht irgendwer in der Stadt. Aber sowas zählt ja bei deiner emanzipierten Frau Gemahlin nicht. Hallo?
3: Was ist denn, Mutter?
1: Ja, was wahr ist. So ein 60. gehört doch.

0: ordentlich gefeiert. 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
1: Clemens, der Mutter einen Schnapsal, ja? Und gib mir Ruhe!
2: Ja, doch.

0: Na, ihr beiden?
1: Hallo, Onkel Nils.
0: Bin ich der Letzte?
1: Nee, Tante Lizzie und Onkel Ben sind noch nicht da.
0: Oh, dann ist ja gut.
1: Du siehst aber komisch aus.
0: Wieso? Das trägt man heute so. Das ist voll hip. Krieg ich auch eine?
1: Claro. Aber erst machen, wenn gesungen wird.
2: Hallo, sieh da.
3: Wer, wir?
2: Ja, geh sie doch mal ein bisschen beiseite. Man sieht das Buffet gar nicht.
3: Komm, sie, Jakob.
2: Wer ist denn das überhaupt?
0: Psst, Thoma. Geht's noch lauter?
2: Wieso?
4: Das ist die Frau, mit der Susanne den Verlag hat.
2: Aha.
4: Und der Mann ist dieser Autor, Jakob Lämmchen.
2: Ah, dieser Kitscheini.
5: Oma, seine Bücher sind nicht schlecht.
3: Immer schön lächeln, Jakob.
0: Hallo. So, kann ich noch was helfen?
4: Hallo, Nils. Ziemlich cooler Style.
0: Ja, dann hilf mir.
6: Skål. Auf euch und auf Schweden.
7: Skål.
3: Oh. Ist da irgendwas?
0: Nein, ich habe nichts gehört.
7: Nee, ich habe noch nichts gehört.
3: Das ist jetzt die höchste Zeit, dass ich hier rauskomme. Bin schon völlig überspannt.
8: Na toll. Ganz toll.
0: Was ist denn?
8: Das kannst du wegschmeißen.
0: Zeig doch mal.
8: Das habe ich extra für heute gekauft, aber klar.
0: Da kommt, das sieht doch keiner.
9: Das ist Lissy, Leos Tochter aus erster Ehe, mit ihrem frisch gebackenen Ehemann Ben. Komplizierter Fall.
8: Warum? Warum passiert sowas immer nur mir? Ich will jetzt nach Hause mich umziehen.
0: Nach Hause?
8: Ja.
0: Jetzt?
9: Darauf freue ich mich am meisten, auf diese Ruhe. Dass das nicht jeder Tag so verplant ist. Dieser ganze Verpflichtungsterror, Verlag, Geschäft und Familie. Dass es einfach mal aufhört.
0: Und was sagt eure Familie dazu?
9: Die wissen noch gar nichts.
0: Was?
7: Ja, gut. Dann gehen wir vielleicht doch ins Wohnzimmer, ja?
9: Jetzt auf einmal? Ist doch so gemütlich hier.
7: Der rostet und wir haben noch andere Räume.
4: Geh mal zur Wunderkerze.
0: Wo bleibt ihr denn? Ihr seid ja viel zu spät.
4: Ich hab echt Nerven.
0: Ja. Ihr Kleid.
4: Das ist ja großartig, dass ihr es überhaupt geschafft habt.
0: Lissy, müsst ihr immer zu spät kommen?
7: Komm, Sandchen. Wo ist das Kind?
8: Oh Gott.
7: Zu früh an!
8: Los!
7: Es ist viel zu früh, so war das nicht abgemacht! Susanne, bitte.
9: Ich hab doch gesagt, ich will nicht feiern.
7: Einer.
10: Susanne, bitte. Seh es doch einfach als dein Abschiedsfest an.
7: Ja, komm.

0: Wann sagen wir es Ihnen?
1: Später.
0: Okay.
2: Herzlichen Glückwunsch, Oma. Haben wir für dich gemalt.
0: Hat sich irre viel Mühe gegeben.
3: Das habt ihr schön gemacht.
0: Danke. Und das Oma lasst ihr bitte weg.
3: Schön haben Sie das gemalt, nicht?
4: Mama, wir haben auch noch was für dich. Wir haben alle zusammengelegt und ich habe was Schönes besorgt. Eine kleine Überraschung.
5: Oh, hey. Stepper!
4: Kann man rauf und das ist gut für den Po.
3: Danke, danke. Obwohl du es nicht brauchst.
6: Papa!
5: Lissi!
7: Wenn Sie meine Figur mit extremer Vaterfixierung brauchen.
6: Es tut mir so leid. Jetzt habe ich dir die schöne Überraschung kaputt gemacht.
5: Grüß dich, Ben.
4: Grüß dich.
6: Ach, Mensch, Susanne, herzlichen Glückwunsch. Ach,
3: danke, Lissi, danke.
4: Von mir auch. Alles Liebe.
3: Danke, Ben. Die schönen Blumen.
8: Hallo.
4: Hallo.
7: Hallo.
4: Darf ich?
7: Natürlich.
4: Danke.
7: Lecker.
4: Wie bitte?
7: Das Lachshäppchen.
9: Ach, hier bist du.
6: Ja.
9: Möchtest du?
6: Nein, danke. Weißt du, immer wenn es auf den Abend zugeht, dann muss ich an meinen Alois denken. Dann fehlt er mir am meisten. Mein Läusling.
5: Na, Mutter, alles in Ordnung?
6: Ich habe gerade so nachgedacht. Weißt du, deine Annemarie, die hätte das Buffet selbst gemacht.
5: Na, Mutter, jetzt hör doch mal auf. Ich bin seit 30 Jahren mit der Susanne verheiratet.
6: Eben. Trotzdem, bei deiner Annemie hättest bleiben sollen. Das war ein feines Mädchen.
4: Ob sie schon gelesen hat?
7: Seien Sie bloß still, sie hat heute frei. Na, Glückwunsch, meine Liebe. Hätte ich dich vorwarnen sollen?
3: Oh nein, es hält sich in Grenzen. Ein Buch nehme ich an. Also, Jakob, ich habe mal in Ihr Manuskript hineingelesen. Ich muss sagen, ich bin begeistert.
4: Sie hassen es, ich hab's gewusst.
3: Ach, Unsinn, Jakob, es ist wunderbar. Vor allem die Stelle, wo die Heldin die Münze in den Brunnen wirft.
4: Und die Brunnenszene kann auch entfallen.
3: Sie sind wirklich auf einem guten Weg.
4: Meinen Sie?
3: Und weil das so ist, betreut in diesem Jahr die Doris ihren Roman. Hm?
7: Moment. Nein, nein, nein, nein, nein. Du bist seine Gänseküken-Mama und die Buchmesse ist ja auch bald.
5: Susanne, kommst du mal bitte?
3: Absolut.
5: Hört mal alle Moment zu. Wir wollen keine langen Reden schwingen.
3: Es gibt etwas, das haben Leo und ich uns vorgenommen. Schon vor langer Zeit, ganz am Beginn unserer Ehe.
5: Also wir haben uns vorgenommen, wenn die Kinder auf eigenen Füßen stehen, dann machen wir zwei mal ganz was anderes. Wir zwei ganz alleine.
3: Ja, wir wollen einfach wissen, wo wir stehen.
5: Und unsere Liebe. Clemens, du bist längst ein viel besserer Installateur, als ich das je gewesen bin. Und die Präsentation zum Ausbau des Hotels der Gräfin Finkeldey 1A. Damit kannst du der Gräfin getrost unter die Augen treten. Lissi, um dich brauchen wir uns keine Sorgen mehr zu machen. Seid ein schönes Paar. Ben, willkommen in unserer Familie.
3: Tja, Nils, was sage ich zu dir? Der Mensch ist zwar grundsätzlich ein Suchender, aber irgendwann muss jeder seine Entscheidung treffen. Auch du, also dein Fotopraktikum. Ich denke, das ist jetzt mal ein Anfang.
10: Mama. Hm?
3: Also, ihr kennt ja alle unser Familienferienhaus. Leo und ich haben es gekauft. Wir brechen hier unsere Zelte ab und gehen nach Schweden.
5: In 4 Wochen sind wir weg. Kein Handy, keine E-Mails, nichts.
7: Clemens, wir schaffen das.
10: Lass mal.
5: Hallo. Hallo. Ihr seid alle ganz sprachlos. Was ist denn los?
10: Die sind sprachlos geworden.

0: Wie war das? Jeden Tag eine Runde schwimmen.
1: Ich gehe ein bisschen später rein, wenn das Wasser wärmer ist.
0: Du meinst, wenn du den Schmuck ausgeliehen hast?
1: Wann liest du denn die Bücher, die ich dir rausgesucht habe?
0: Die sind ja so dick.
1: Was machen wir denn heute Schönes?
0: Heute kommt da einer. Wir müssen an der Verschallung was richten.
1: Schon wieder?
2: Sag mal, Leo, vermisst du es eigentlich?
3: Was? Das Geschäft?
2: Aha.
3: Nee, gar nicht. Der Clemens macht das schon. Fachlich sehe ich da überhaupt keine Probleme.
2: Na, dann ist ja alles klar.
3: Naja, aber fachlich ist natürlich nicht alles. Man muss auch mit den Kunden können. Zum Beispiel die Gräfin Finkel da. Nicht? Die alte Dame lebt ganz alleine auf einem Schloss. Und wenn man die besucht, die will natürlich, dass man sich mit ihr unterhält. Das kann der Clemens nicht.

0: Passt.
1: Ah, liegt da. So. Könnt ihr eine Weile ohne mich jetzt auskommen? Ich muss in meinen Laden nach Stockholm.
0: Wie lange?
1: Bis alles verkauft ist.
0: Susanne, da will sich jemand verabschieden.
1: Susanne. Könnt ihr bitte auf meine Blumen drüben aufpassen?
2: Ja, klar.
1: Und bitte vertragt euch.
2: Ich weiß gar nicht, wovon er spricht.
1: In Wernersborg hat ein Mann seine Frau zersägt und eingefroren. Das waren auch deutsche Auswanderer, genau wie ihr.
0: Vielleicht warst du zu weit zum Supermarkt.
2: Hey, hey.
0: Komm, ich bring dich zum Baden.

0: Soll ich uns einen Tee machen?
1: Nee, danke.
0: Ja, dann. Dann lese ich weiter.
1: Hm? Ja, klar.
0: Lies doch auch was.
1: Ich geh shoppen.

0: hast wohl gedacht, ich kneife. Na los, komm rein. Hey, wo bist du?
1: Oh, hier bin ich.
0: Kalt ist es.
1: Du musst dich bewegen.
0: Lust auf eine kleine Reise in die Vergangenheit?
1: Mit dir? Immer. Wohin?
0: Unser kleines Restaurant, wo wir immer hingegangen sind, als wir uns kennengelernt hatten.
1: Existiert das noch?
0: Mhm. Laut Reiseführer, ja.
1: Da gab es immer so tolle Apfelpfannkuchen. So riesige Lappen.
0: Ja. Die hattest du auch nötig.
1: Ja, ja. Liebe macht hungrig.
2: 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Ein Student aus Uppsala, Uppsala, Uppsala.
3: 100 Kilometer für ein paar Pfannkuchen. Naja, und wir haben ja jetzt die Zeit.
4: Ich hab Hunger wie ein Löwe.
3: Los, weg hier.
1: Wollen wir wenigstens mal reingehen? Sieht ja ganz nett aus.
3: Das ist doch der letzte Touristenschuppen geworden.
1: Ja, aber... vielleicht machen Sie trotzdem ganz nette Apfelpfannkuchen.
3: Leo, ich will kein fotografiertes Essen. Kann ja gleich zum Ballermann.
1: Ja, da habe ich aber damals nicht schlecht gegessen mit dem Kegelclub.
3: Gut, dass ich da nicht dabei war.
1: Du bist ja nie irgendwo dabei.
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0: Clemens, ich bin's, der Papa.
1: Hallo, was gibt's?
0: Ich wollte nur mal hören, wie es dir so geht.
1: Danke.
0: Und was sagt die Gräfin Finkel da zur Präsentation?
1: Alles okay, habe ich mit der Post geschickt.
0: Was, wie? Mit der Post?
1: Ja, natürlich mit der Post, Papa.
0: Ja, aber das musst du doch persönlich machen.
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0: Wo bleibt die zündende Idee? Ihr Rat wäre jetzt Gold wert.
1: Clemens, natürlich kannst du das. Ein paar Blumen, Cognac, küsst die Hand, Madame, und schon klappt das. Nein. Ich mach, was du willst. Ich misch mich nicht ein.
2: Dieser Dickschädel!
3: Hey?
4: Hallo, Mama.
3: Nils.
4: Mama, ich muss dir was ganz Wichtiges sagen.
3: Was geht's?
4: Gute Nachrichten, aber die muss ich dir persönlich sagen.
3: Wenn es eine gute Nachricht ist, dann kannst du mir die doch auch am Telefon...
4: Nein, am Telefon geht's nicht. Weißt du, ich bin schon auf der Fähre. Ja, ich bin gestern losgefahren.
3: Wie? Du bist schon auf der Fähre?
4: Ja, wir landen in 2 Stunden.
3: Ja, aber du weißt doch, dass Papa und ich eigentlich erst mal alleine...
4: Ja, ich weiß, Mama.
5: Köstlich kochen für alle Tage.
1: Usekta, was kostet das denn?
6: Geben Sie mir 5 Euro.
1: Ja?
7: Grüß dich Gott, Leo. Ich bin...
1: Mutter! Was gibt's?
7: Probleme im Geschäft.
1: Was für Probleme?
8: So, jetzt gibt's eine Überraschung.
3: Du, Leo?
1: Aber komm die nächste halbe Stunde nicht in die Küche.
3: Okay.
1: Du wirst dich wundern.

0: Anthem. Ave Maria, Mamma Rosa. Ta-da-da!
1: Apfelpfannenkuchen.
2: Wir lassen uns doch nicht unterkriegen.
3: Wenn der Prophet gedacht. Nicht zum Berg kommt, dann kommt der Berg zum Propheten.
2: Doch nicht essen, ja? Kommt doch der Clou. Übrigens, ich habe uns ein Segelboot gemietet für morgen. Da segeln wir beide, nur du und ich.
1: Toll.
2: Moment! So, jetzt kommt er, der Clou. Guten Hunger. Was ist los?
1: Zimt. Ich bin allergisch gegen Zimt, das weißt du doch.
2: Entschuldige. Habe ich vergessen. Ja. Ja, jetzt kommt da wieder dieser Blick.
1: Habe ich was gesagt? Leo, habe ich irgendwas gesagt? Aber es ist doch bezeichnend, ne?
2: Ja, ich bin schuld. Mea culpa. Mea culpa. Ich hab's vergessen. Tut mir leid.
1: Leo, willst du wieder zurück nach München?
2: Was ist denn das für eine Frage?
1: Wenn du dich sehen könntest. Sobald du nur 5 Minuten nichts zu tun hast, machst du ein Gesicht wie ich.
2: Ist doch Blödsinn.
1: Hast du noch gar nicht gemerkt, dass wir in Schweden sind? Du stehst auf wie in München, du frühstückst wie in München und dann fängst du an, Löcher ins Haus zu bohren.
2: Und was machst du? Du liest den ganzen Tag.
1: Ja? Und?
2: Da lernt man auch nicht Land und Leute kennen.
1: Das ist ja wohl was anderes.
2: Ja, bei dir ist das immer wieder was anderes. Du liest ja Bücher.
1: Leo.
2: Ist doch wahr. Wenn ich mit meinem Kumpel zum Kegeln gehe, dann ist das ein Primitiventreff. Wenn aber Doris deine nymphomane Freundin beim Italiener einen Kellen anmacht, dann ist das für dich Kultur. Wer ist denn das?
3: Nils, was machst du denn hier?
4: Hallo, Papa.
1: Nils.
2: Hallo.
1: Das ist eine Überraschung.
4: Ich weiß, ihr wolltet am Anfang keinen Besuch, aber dürfen wir trotzdem?
1: Ach, du hast jemanden mitgebracht?
5: Hallo. Diane. Diane Hoffmann.
1: Susanne Bredemeier, Rietz.
5: Freut mich, Sie kennenzulernen.
2: Hi, ich bin der Leo. Sie mögen bestimmt Apfelpfannkuchen mit Zimt, stimmt's?
5: Ja, gerne.
2: Kommen Sie.
4: Alles klar mit euch beiden?
1: Bestens, das siehst du doch.
5: Genau im richtigen Moment.
2: Genau im richtigen Moment.
4: Ah, oh, herrlich.
2: Nils.
4: Danke.
2: Ganz frisch. Na? Mm. Schmeckt's?
6: Mm. Köstlich. Mhm.
4: Und ihr esst ihr gar nichts?
1: Ja, ich bin nicht so der Zimt-Typ. Ich mache mir einen Salat. Und ich denke, mein fast erwachsener Sohn hilft mir dabei. Hm? Denise, was ist los? Weshalb bist du gekommen?
4: Mama, stell dir vor, ich weiß endlich, was ich werden will. Ist das nicht toll?
2: Ja. Wie war die Fahrt?
5: Lang.
2: Ja, lange gefahren.
4: Ein Freund von mir, der ist so eine Art Schmied. Also nicht mit Pferden, sondern mit Schmuck. Aber auch andere Sachen, das ist total klasse.
1: Ach nee.
4: Nein, hör zu, ich muss was mit den Händen machen, verstehst du? Ich bin einfach nicht der intellektuelle Typ. Vielleicht komme ich doch mehr auf Papa.
1: Nils, was ist mit deinem Praktikum?
4: Aber das ist doch gut, dass ich das jetzt endlich weiß. Zumindest die grobe Richtung.
1: Nils.
4: Mama, das war's einfach nicht. Ehrlich. Ich bin da jeden Tag brav hingedackelt, aber was soll ich denn machen, wenn es mich nicht die Bohne interessiert?
1: Das ist die gute Nachricht, die du mir auf keinen Fall am Telefon sagen konntest.
4: Bist du jetzt sehr sauer?
1: Was heißt sauer? Jetzt schneid erst mal die Tomaten.
4: Mama, da ist noch was.
1: Wie viel?
4: Ich musste zweimal mit dem Motorrad in die Werkstatt. Dann musste ich die Heizkosten noch bezahlen.
1: Wie viel? Also gut. Aber kein Wort zu Leo und schon gar nicht zu Clemens.
4: Oh, danke. Danke. Und jetzt kommt der
1: Knopf. Hübsch, deine neue Flamme.
4: War doch okay, dass ich sie mitgebracht habe?
1: Ja. Also wieder den Namen. Wie heißt sie?
4: Liane.
1: Liane. Die kommen und gehen so schnell bei dir. Was machen Sie so, Lydia?
4: Liane, Mama.
1: Was?
5: Ich möchte Meeresbiologie studieren.
1: Möchten Sie oder werden Sie?
5: Zum Wintersemester habe ich einen Studienplatz.
1: Mhm. Wo denn?
5: In Harvard. Und die haben Sie wirklich selber gemacht?
3: Ja.
5: Mein Vater kann überhaupt nicht kochen.
3: Was macht denn so Ihr Vater? Der leitet doch sicher einen kleinen Betrieb.
5: Er leitet den Bereich alternative Energien bei den Vereinten Nationen. Entschuldigung, stimmt was nicht?
4: Nein, nein. Meine Eltern sind heute noch ein bisschen komisch.
2: Also, ich finde die unheimlich nett.
1: Nett? Ja. Sehr nett.
2: Und ich, wenn ihr geht?
1: Ja. Auch das.
3: Ich glaube, diesmal ist das was Ernstes.
1: Quatsch.
3: Einmal musst du ihn loslassen. Hm.

0: Alles klar?
1: Hast du es doch gehört. Im Herbst geht sie in die Staaten.
0: So ist es eben in eurem Alter. Man kommt, man geht. Du willst sie doch auch nicht festlegen.
1: Ach, Mama, hör auf.
2: Ich habe sie im Englischen Garten kennengelernt. Da lag sie ganz allein auf einem kleinen Handtuch und hat geweint. Ich bin einfach rüber und hab ihr ein Taschentuch gegeben. Sie hat Probleme mit ihrem Vater, der ist nie da und wohl auch ganz schön streng. Mama, die Frau ist so süß. Weißt du, was sie macht? In ihr eine Schlafwandel.

0: Susanne, drück mich mal.
1: Was ist denn?
0: Komm doch mal her.

0: guckst du denn?
1: Ich?
0: Ich hab dir von Anfang an gesagt, dass ich nach Harvard gehe.
1: Ich weiß.

0: Scheint dir ja wirklich was auszumachen.
1: Und wenn's so wäre?
0: Nils, es ist nicht einfach irgendein Studium für mich. Ich hätte alles dafür gegeben, in Harvard Meeresbiologie zu studieren. Eigentlich wollte ich nie was anderes. Mit 10 habe ich meinen Schülerausweis gefälscht und meinen ersten Tauchkurs gemacht. Die Welt da unten ist so unglaublich, du kannst dir gar nicht vorstellen, dass es so was Schönes gibt, bevor du es siehst. Ich verstehe das nicht bei dir. Du musst doch auch irgendwas haben. Irgendwas, was du wirklich willst, was du wirklich tun musst.
2: Ja, ja.
1: Ich weiß nur, was ich nicht will.
0: Und was willst du nicht?
1: Den ganzen Tag darüber nachdenken, wie man ein Stück Seife fotografiert, zum Beispiel.
0: Okay, das verstehe ich. Aber es gibt doch garantiert irgendwas, was...
1: Ich hab Hunger.
2: Komm, lass mich gehen.

0: Das tut mir leid mit dem Zimt. Das hätte ich wissen müssen.
1: Ich hätte nicht so anfangen dürfen.
0: Nein, du hast ja recht gehabt.
1: Mir hätte es auch passieren können. Es gibt so viele Dinge, die ich von dir mal wusste und vergessen habe.
0: Wie kann sie so weit kommen?
1: Naja, du hattest dein Leben, ich hatte meins. Darüber haben wir unseres vergessen.
0: Gut, dass wir jetzt hier sind.
2: Deine Mutter?
3: Hä?
2: Und dafür wandert ihr aus? So was gibt's doch am Chiemsee.
3: Mutter, was machst denn du hier?
0: Was macht denn die hier?
4: Also wie ich schon gesagt habe, Leo, steht dir sowas vor? Mein ganzes Zimmer im Stift steht unter Wasser.
0: Ja, um Gottes Willen, was soll denn das?
4: Ein Rohrbruch. Wir hatten gerade ein Kanasterturnier und niemand hat was gemerkt.
0: Du meine Güte.
4: Ja, Teppichboden, Estrich, das muss alles raus. Ich weiß überhaupt nicht, wo ich hin soll.
0: Wo soll's denn hin?
2: In ein Hotel vielleicht?
4: Ach ja, ich will euch natürlich nicht stören.
2: Ja, weißt du, Schwiegermama, so ganz sind wir eigentlich nicht, also nicht auf Besuch eingerichtet.
4: Wieso? Vom Haus steht das Motorrad vom Nils.
2: Ja, Nils ist nur zufällig vorbeigekommen. Der fährt gleich wieder.
4: Hat das also wieder mal geschafft.
0: Wieso? Was geschafft?
4: Ja, also ich habe ihm kein Geld gegeben und Clemens und Britta auch nicht, so viel ich weiß.
0: Also wir auch nicht, oder? Ach, Susanne!
4: Ja, wenn ihr immer wieder umfallt, dann müsst ihr euch nicht wundern.
0: Verdammt nochmal, wir hatten doch ausgemacht, dass der Nils keinen Cent mehr von uns kriegt.
2: Ich bin hier niemandem Rechenschaft schuldig, ja? Nils ist immerhin noch mein Sohn.
0: Und sie ist meine Mutter.
4: Ach, Kinder, ich will euch doch nicht stören.
0: Nein, nein, Mama, du störst überhaupt nicht. Ich zeig dir gleich dein Zimmer.
4: Also, was hat's denn schon wieder? Bei der Annemarie wäre sowas nie passiert. Ich habe euch doch gesagt, ich mag euch nicht zur Last fallen.
5: Mama, schalten!

0: Hey, Susanna. Was machst du denn hier?
1: Ein Gott sei Dank, dass du wieder da bist.
0: Ist etwas passiert?
1: Da steckt doch wieder irgendwas dahinter.
2: Ach, Susanne, vielleicht ist das nur eine Mutter, die Sehnsucht nach ihrem Sohn hat. Es ist eine alte Dame.
1: Einer, seit 30 Jahren sind wir verheiratet. Und seit 30 Jahren höre ich immer dieselben Sprüche.
0: Was für Sprüche?
1: Ach, alles hätte so schön sein können, wenn Leo mich nicht kennengelernt hätte. Dabei wäre seine Ehe längst kaputt. Aber das darf man natürlich nicht laut sagen.
0: Ist das immer noch so schlimm?
1: Mit Adele? Ach, das wird immer schlimmer. Vor allen Dingen, seitdem ihr Mann tot ist. Für diese Frau bin ich schuld an allem Elend dieser Welt. Ich bin die böse Intelligenzbeste, die nur mit dem Finger schnipsen muss. Und schon spurt der arme Leo. Dabei spurt er nur bei ihr. Weißt du, Leo ist unglaublich verantwortungsbewusst und das nutzen sie aus. Adele und Lissy.
0: Jetzt klingst du aber sehr...
1: Naja, ich weiß schon, wie das klingt, aber da hättest du mal bei uns dabei sein müssen, im Alltag in München. Leo hat seine Familie verlassen und da schmieren sie ihm aufs Brot ein Leben lang. Gegen diese Schuldgefühle kann er sich nicht wehren. Tut er mir manchmal so leid.
0: Ja, aber was ist mit euch beiden? Ich meine, gestritten habt ihr schon immer sehr viel.
1: Ja, wenn das hier in Schweden nicht klappt, in unserem Traumhaus, dann weiß ich auch nicht, was passiert. Ja, was ist mit dir? Was macht die Liebe?
0: Ich? Oh. Wenn die Liebe mich sieht, dann versteckt sie sich.
3: Ja, und hier will ich dann eine Forellenzucht machen.
1: Und uns versorgst du dann immer mit frischem Fisch.
3: Genau.
4: Susanne? Kann ich dich im Moment sprechen?
0: Soll ich reingehen?
1: Nein, nein. Du wusstest, dass sie kommt, stimmt's?
4: Wie kommst du darauf?
1: Leo, hör auf. Ich kenne dich lang genug.
5: Ja, das ist eine alte Frau, die ist über 80.
1: Ja.
5: Was hätte ich machen sollen?
1: Dafür hat sie die lange Reise wirklich sehr gut überstanden.
5: Und was ist mit Nils?
1: Was soll mit Nils sein?
5: Na ja, ich kenne ihn auch schon ein bisschen länger.
1: Nils ist unser Sohn, das ist ja wohl was anderes.
5: Gelogen ist gelogen.
1: Was heißt hier gelogen? Also ich meine...
0: Halt, halt. Damit steht es jetzt 1:1. Also die Teilnehmer bleiben bitte ganz ruhig auf ihre Plätze für die neuen Anweisungen von Schiedsrichter. Leo, bitte.
5: Danke dir. Ja, also, ich habe zu Nils gesagt, das Geld kann er in Gottes Namen behalten. Aber es ist das allerletzte Mal. Und was meine Mutter betrifft, ich zeige ja morgen die Gegend. Und ja, dann soll sie noch nach Hause fliegen, nicht? Und meinetwegen in eine Pension gehen.
0: Okay? Das klingt doch fair.
1: Okay.
5: Okay? Komm her.
0: Der war brav.

0: Ja, ne? Setz dich jetzt ganz ruhig hin. Ganz ruhig. Ganz langsam.
1: Ja.
0: Sehr gut. Und jetzt wach auf.
2: Jane!
3: Du bist ja ganz nass.
0: Du brauchst definitiv jemanden, der auf dich aufpasst.
3: Dann komm mit mir nach Harvard.
4: Komm du erst mal ins Wasser!
0: Morgen, Mama.
5: Morgen.
0: Gibt's irgendwo Speck fürs Rührei?
5: Ja, ganz unten im Kühlschrank.
0: Danke.
5: Du, Nils, du und Liane. Ihr müsst jetzt nicht sofort aufbrechen, aber es wäre schon gut, wenn ihr mal.
2: Schon klar. Wir machen uns vom Acker.
5: Und das nächste Mal rennt sie nicht gleich zu Clemens und Britta. Das musste ja schief gehen.
2: Das war sowieso das letzte Mal.
0: Und wenn ich als Müllmann anfange, brauche ich definitiv mein eigenes Geld.
5: Ich denke, du wirst Goldschmied. Naja, ist schon gut. Muss nicht gleich übertreiben mit dem Erwachsenwerden.
2: Hm? Clemens war in meinem Alter schon fast verheiratet.
5: Clemens ist auch ein ganz anderer Mensch als du.
3: Morgen.
5: Hallo.
0: Sehr gut. Komm, setz dich erstmal ganz in Ruhe hin, ja? Der Kaffee läuft schon durch. So.
5: Ich glaube, der Speck brennt
0: an. Sehr gut.
3: Klar geht's mir gut.
0: Ja.
3: Darf ich?
6: Ist dir nicht kalt, junge Frau?
3: Wieso? Ist doch schönes Wetter.
5: Meine Schwiegermutter findet der Nachthimmel zu durchsichtig.
6: Sieht man ja Sonne, Mond und Sterne. So,
3: Entschuldigung.
6: Ich bin fertig. Wo bleibt denn der Leo?
5: Da kommt er.
7: So, Mama, komm.
6: Ah, ja. Morgen, Leo.
5: Wann seid ihr wieder da?
7: Ja, heute Nachmittag, nicht zu spät.
5: Weil sie morgen früh wieder fährt.
7: Ja, weil sie morgen früh wieder fährt. Mhm.
6: Also, für dich. Einen schönen Tag wünsche ich.
7: Mama, dein Hut.
6: Ja.
2: Mama, wir gehen kurz schwimmen, ja?
5: Viel Spaß.
2: Ciao.

0: var för mycket. Så. Välkommen igen. Tack.
1: Hallo, Omi!
2: Lucy, Anton, was macht ihr denn hier?
1: Mama und Papa sind auch da.
3: Die Frage ist, was ihr hier macht. Hallo, Susanne.
4: Hi, Mama.
3: Ich verstehe kein Wort.
4: Ich denke, Oma ist hier mit...

0: der Präsentation.
1: Was für eine Präsentation? Leo zeigt dir gerade die Gegend. Also könnt ihr mir bitte verraten, was hier los ist?
2: Hey, Luzi, Anton, das ist ja eine Überraschung.
3: Was macht ihr denn hier?
2: Hallo, Brüderlein, ne? Hallo.
4: Hallo, ich bin Liane.
2: Hallo, das ist Liane.
4: Hallo. Britta. Wir haben die Gräfin sogar zu uns eingeladen. Aber Clemens wird mit der einfach nicht warm.
0: Diese Frau hat keinen blassen Schimmer vom Sanitärwesen.
4: Wer ist eigentlich diese Gräfin Finkeldey?
0: Die Gräfin ist unsere wichtigste Kundin. Sie besitzt ein paar kleine Schlösser und Gehöfte überall in Deutschland. Die sollen zu Pensionen ausgebaut werden und wir sollten die Badezimmer liefern.
1: Wir haben ihr die Präsentation also geschickt und dann war plötzlich Schweigen im Walde. Keine Auftragsvergabe, keine Änderungswünsche, nichts.
0: Und schließlich stürmt Oma bei uns in den Laden und sagt, Papa kümmert sich jetzt um die Sache. Wie kam das?
1: Adele und die Finkel, da spielen zusammen Kanaster. Und da fing die Gräfin an, über Clemens zu lästern. Der sei so unkooperativ und so fade, ganz anders als sein toller Vater. Und da hat Adele Angst bekommen, dass wir den Auftrag nicht kriegen. Und Leo eingeschaltet.
0: Papa hat mich gewarnt. Ich hätte die Präsentation persönlich vorbeibringen sollen.
1: Clemens, du leitest aber jetzt das Geschäft, nicht dein Vater. Susanne, so geht das nicht.
5: Sag das nicht mir.

0: Clemens! Das ist aber eine Überraschung, hä?
1: Hallo!
0: Clemens, Britta! Hallo! Kinder!
2: Hallo!
0: Hallo! Das ist eine Überraschung, gell, Mama? Das ist aber schön.
1: Grüß euch.
3: Hallo, Oma.
0: So, Mutter, jetzt setz dich hin.
1: Danke, ja. Thomas.
0: So, dein Taschel.
1: Danke.
4: So. Na, wie war der Ausflug?
1: Welcher Ausflug? Ja, ach so, unser Ausflug, ja, der war einmalig schön. Ganz
0: Mutter,
1: apart, diese Gegend, diese vielen Wälder, ja, und Mutter, die Seen und
0: Mutter, viele das ist gut. Vögel. Ist in Ordnung, Mutter. Wo ist denn die Susanne?
3: Die macht Kaffee.
0: Kinder, ich habe eine wundervolle Nachricht.
1: Ah, ja.
0: Wir haben den Auftrag. Hat zwar ein bisschen Händegebühr gekostet, gell, Mutter? Aber mit ein paar kleinen Änderungen haben wir den Auftrag an Land gezogen. Willst du mal sehen, Clemens? Entschuldige, Clemens, aber ich musste das machen.
3: Terrakotta? Papa.
0: Ja, sonst wäre der Auftrag flöten gegangen.
4: Das ist ja mal was ganz Originelles, Leo.
0: Sonst wäre er weg gewesen.
4: Clemens.
3: Ja. Papa.
0: Ja?
1: Kinder, jetzt trinken wir erstmal einen schönen Obstler. Den habe ich extra geschmuggelt.
0: Mutter, den muss man nicht schmuggeln, ja?
1: Wieso?
0: Wir sind in der EU.
1: Ach so, ja.
0: Schweden sind in der EU.
1: Ach, Susanne, würdest du bitte ein paar Gläser holen?
4: Nein, ich hole keine Gläser.
3: Ich kann sie ja holen.
4: Du bleibst sitzen.
0: Susanne, was ist denn los?
4: Du zeigst deiner Mutter ein bisschen die Gegend, hm?
0: Ja.
4: Und du besitzt auch noch die Scheinheiligkeit und packst Straßenkarten ein. Ihr habt den ganzen Tag im Dorf gesessen und mit der Finkeldei verhandelt, stimmt's?
0: Susanne, wir...
4: Ich hab euch sogar gesehen. Ich wollte es nur nicht glauben. Ich wette, diesen Wasserrohrbruch im Stift hat's nie gegeben.
1: Also bitte, ein bisschen getröpfelt hat's schon.
4: Adele!
1: Also Susanne, bitte nicht vor den Kindern.
4: Kinder? Ich sehe hier keine Kinder. Ich sehe hier nur Clemens, der sich seit Jahr und Tag von euch herumschubsen lässt. Warum, ist mir ein Rätsel. Mir auch.
5: Sag mal, seid ihr eigentlich alle bescheuert?
0: Susanne?
1: Was ist denn jetzt mit dem Obstler?
0: Sandchen.
4: Komm mir nicht mit Sandchen.

0: Die Finkelei, die war auf 180. Der Auftrag war ja praktisch schon weg. Weißt du, was das bedeutet, wenn dir der wichtigste Kunde wegbricht?
1: Nein, das weiß ich natürlich nicht. Ich habe ja nur seit 35 Jahren einen eigenen Verlag. Unser wichtigster Autor bringt vielleicht ohne mich keinen neuen Roman zustande. Und im Herbst ist Buchmesse. Aber ich halte mich aus dem Tagesgeschäft raus, so wie wir es abgesprochen hatten.
0: Das kann man nicht vergleichen, das ist ja ganz was anderes.
1: Leo, mein Verlag ist ein ernstzunehmendes Unternehmen. Das ist keine von diesen Shishi-Boutiquen wie bei den Frauen deiner Skatbrüder. Nimm das endlich zur Kenntnis!
0: Ja, ich gebe zu, über die Art und Weise lässt sich streiten, aber hätte ich tatenlos zusehen sollen, wie das Geschäft den Bach runtergeht?
1: Hast du Britas Gesicht gesehen? Die Ehe hält keine 4 Wochen mehr. Und wenn sie vor lauter Enttäuschung über Clemens die Scheidung einreicht?
0: Wie kommst du denn auf sowas?
1: Sie hat so sehr darauf gehofft, dass Clemens sich endlich freischwimmt. Und bei der ersten Gelegenheit pfuschst du ihn wieder dazwischen.
0: Vielleicht habe ich es auch nur gut gemacht. Ist dir der Gedanke schon mal gekommen?
1: Ach, Leo.
0: Ist dir der Gedanke schon mal gekommen, dass ich all die furchtbaren Dinge, die dich so entsetzlich an mir stören, dass ich dir nicht aus bösem Willen tue, ist dir dieser Gedanke vielleicht schon mal gekommen?
1: Ach, und das war's dann, oder wie? Du hast es gut gemeint und dann muss es gut sein. Friedemeier, seid sowas von selbstgerecht.
0: Sag mal, was soll denn das wieder heißen?
1: Darum geht's doch hier wohl, oder? Die heilige Familie. Badedesign Bredemeier. Sanitäranlagen seit 1848. Ein echtes Stück Münchner Tradition.
0: Susanne, jetzt reicht's aber wirklich.
1: Ist doch wohl wahr. Dieses Pulkmäßig, dieser Sippenkleister. Und wehe, das Geschäft ist in Gefahr. Dann schwebt die heilige Mutter Adele höchstpersönlich in geheimer Mission von ihrem Seniorenstift herab.
0: Susanne!
1: Natürlich immer schön hinten und schön auf dem kleinen Dienstweg. Ist ja eine Familienangelegenheit, muss ja unter uns bleiben.
0: Susanne, ich warne dich!
1: Ich weiß gar nicht, worauf sich euer Familiendünkel eigentlich gründet. Ihr seid nicht die Kennedys. Sein Vater war Klempner. Du bist Klempner? Clemens ist Klempner?
0: Ja und? Ist am ehrbaren Handwerk was auszusetzen?
1: Überhaupt nicht, nein. Aber man könnte sich selbst ja mal mit einem gewissen Realismus betrachten.
0: Und du, was bist denn du?
1: Du, von mir aus hätten wir damals nie heiraten müssen. Ich habe nie einen Hehl daraus gemacht. Eine Bredemeier bin ich etwas nicht.
0: Nein, das bist du ganz bestimmt nicht. Du nicht!
2: Hallo Leo, lange nicht gesehen.
3: Die Haustür war offen.
0: Aus dem Weg!
2: Susanne. Wenn du irgendwo unterkriechen musst.
1: Was macht ihr hier?
3: Susanne, es geht nicht mehr. Ich habe alles versucht. Ich dresche nur noch hohle Strom. Mein Quell ist versiegt. Ich bin verzweifelt. Sie müssen mir helfen.

0: Sieht aus wie unsere alte Stelle am Starnberger. Hm? Weißt du noch, der Todesfelsen?
1: Klar weiß ich.
0: Sollen wir?
1: Ich habe keine Badehose mit.
0: Na und? Ach, war nur so eine Idee. Plätze?
1: Fertig.
0: Los.
2: Wie schön. Ich kenne das gar nicht, dieses Familienleben.
3: Sei froh.
2: Meine Eltern leben getrennt. Ich bin Einzelkind.
3: Wehmisch.
4: Lucy, Anton, wollt ihr euren Saft haben?
5: Ja!
6: Leo! Mähe den Rasen doch später.
7: Nein, ich mähe den Rasen jetzt.

0: wieder gehen. Ich mache mich unglaublich.
1: Ja, aber hey! Bitte lies doch wenigstens, was er bisher geschrieben hat.
0: Wo ist das Manuskript?
2: Es ist doch nicht gut. Nur eine Rohfassung. Und vielleicht ist es auch nicht der richtige Zeitpunkt.
0: Also, jetzt geben Sie schon her.
3: Warum machen wir das eigentlich nicht öfters? Ja?
4: Weil du immer nur anrufst, wenn du Geld brauchst.
3: Stimmt. Weißt du eigentlich, was ich für einen Ärger kriege mit Britta, weil ich dich in meinen Schutz nehme?
4: Was?
3: Du hältst uns doch für Spießer.
4: Was? Das stimmt doch gar nicht.
3: Natürlich. Wir sind ja auch Spießer. Du bist cool, du machst, was du willst. Wenn dir was nicht gefällt, dann machst du etwas anderes.
4: Ja, du meinst, ich mache überhaupt nichts.
3: Was glaubst du, wie ich dich manchmal beneide? Ja.
4: Du hast wenigstens nicht dauernd gefragt, was du werden willst.
3: Nein, im Ernst. Du hast eine wunderbare Frau. Du hast zauberhafte Kinder. Du bist jemand. Und deswegen darfst du dir sowas wie heute einfach nicht bieten lassen.
4: Es lief alles hinter meinem Rücken.
3: Ach, ist doch nicht das erste Mal. Papa macht mit dir, was er will.
4: So ist er halt. Papa ist der Chef.
3: Aber jetzt doch nicht mehr, Clemens. Das muss endlich mal in deinen Kopf.
4: Jetzt möchte ich dir mal was sagen.
3: Ja?
4: Liane ist echt ein richtig nettes Mädchen. Echt?
3: Das finde ich auch.
4: Die ist richtig erwachsen. Und ihr seid ein super Team. Ihr passt echt klasse zusammen. Und jetzt möchte ich dir als Spießerbruder einen Rat geben.
3: Du bist nicht mein Spießerbruder.
4: Wenn dir was wichtig ist, dann lass es nicht laufen wie alles andere. Dann kämpf dafür. Kapisch?
3: Kapisch.
4: Und jetzt kriegst du eine zweite Chance.
3: Ja!
0: Hey!
1: Hey! Ja. Anton, los, was ist im Wasser?
5: Ihr Krötchen,
1: raus mit euch!
5: Ja. Warte mal.
6: Schön habt ihr es hier. Susanne, es ging nicht anders. Dieser Typ raubt mir den letzten Nerv.
0: Jakob, wem sagst du das?
6: Wie hast du das all die Jahre ausgehalten?
0: Ach, na ja. Eigentlich ist er ein ganz netter Kerl.
6: Mhm. Der Samstagmittags bei mir klingelt, wenn ich gerade ein Bad nehme und mir das vierte Kapitel vorlesen will.
0: Ja, frag mal Leo. Der hat jeden Abend unter das Bett geguckt, ob nicht ein Auto drunter liegt.
6: Wenn ich dir irgendwie helfen kann.
0: Geht schon.
6: Oh, langsam wird's voll hier.
7: Kümmern wir uns um das Essen?
5: Jetzt gehen wir rein.
6: Da ist er ja wieder. Ja, na, euer süßer Schwede.
0: Klingt wie ein Backfisch.
6: Der ist aber auch. Hm.
0: Einer ist ein wirklich guter Freund. Tu bitte nichts, was wir nachher alle bereuen.
6: Ach, du kennst mich doch.
0: Eben.
6: Hallo.
8: Hallo.
6: Ich bin Doris. Wir haben uns neulich in München auf der Party kennengelernt.
8: Das leckere Lachshäppchen.
6: Genau.

0: Magst du den Salat waschen?
1: Ja.
0: Hey, gut, dass ihr kommt. Ihr macht nämlich jetzt die Fleischbällchen und wir machen den Salat.
2: Geh mal schwimmen.

0: Möchtest du mal meine zwei Goldfische sehen?
1: Sehr gern.
2: So, hier kommt schon die zweite Fuhre.
3: Kartoffelwasser kocht.
2: Was brauchen die? 15 Minuten.
4: Papa, mein Knie tut so weh.
2: Was hast du denn gemacht? Zeig mal. Das blutet, der braucht ein Pflaster.
1: Anton, schon wieder.
2: Ein Pflaster, bitte.
1: Ich hole eins.
2: Nils, bringst du noch ein Taschentuch mit?
5: Ja.
2: Ach, wie ist denn das passiert? Komm her.
4: Ja, Anton, schon
2: wieder. Ja, das sieht man. Ja. Danke, Onkel Nils. Und das schön. Hm. Vorsichtig.
1: Da ist es schon.
2: Ich glaube, wir müssen alle mal pusten.
1: Ja.
2: Damit der Schmerz weggeht, ja? Auf drei. Eins, zwei, drei. Weg. Dankeschön. Und tschüss. Super.
4: Das ist noch ein bisschen raus.
2: Ein bisschen Blut? Gut. Und wenn der Patient Schmerzen hat, dann bringen Sie ihn wieder hier ins Krankenhaus rein.
4: Ja.
2: Und dann kümmern wir uns, ja?
4: Ja.
2: Spielt weiter? Ja? Okay, mein Süßer. Nicht mehr so wild, okay?
6: Sag mal, geht das nicht auch ohne die Finkeltante?
2: Momentan leider nicht. Wir sind von ihr abhängig. Über die Hälfte der Belegschaft hängt da dran an ihren Aufträgen. Und Britta kann nicht voll arbeiten, gerade wegen der Kinder und so.
3: Aber es wird doch bestimmt noch andere Großkunden geben.
2: Na klar, die gibt's auch, aber die muss erst mal eine Angel haben. Lasst es euch schmecken, es ist noch jede Menge in der Küche.
7: Sollen wir nachher Volleyball spielen zum Abtrainieren?
8: Gute Idee.
1: Ja, machen wir doch.
7: Haut mal rein.
9: Na, Moment, Moment, bitte. Zuerst das Tischgebet, ne? O Gott, von dem wir alles haben, wir preisen dich für deine Gaben. Du speisest uns, weil du uns liebst. O segne, Herr, was du uns gibst. Amen.
1: Amen.
8: Willst du Salat?
9: Ja, gern.
2: Kartoffel?
9: Aber ohne Gurke, bitte.
8: Ohne Gurke. Ja, sehr gut. Ja. Clemens. Ich wollte mit dir mal sprechen. Was machst du denn da?
2: Ich hole das Volleyballnetz.
8: Aha. Ja, aber so geht das aber nicht. Warte mal kurz. Entschuldige. Mach mal das Polster, bitte. Und das Polster auch. Bitte schön. So. Dann klappt man das auf. Dann kommt man ganz leicht hin. Schau mal. Jetzt ganz einfach. Jetzt kann man es hier so rausnehmen. Und dann geht es nicht kaputt. Legst du das Polster wieder hin? Jawohl. So, bitte schön, dann vorsichtig tragen, das Netz ist ganz empfindlich.
6: So gut?
8: Gut, ja.
2: Danke, Papa.
4: Hier, Mama.
10: Frauen gegen Männer?
1: Ach, nö.
10: Ach doch. Komm, Frauen rüber.
1: Na gut. Susanne, spielst du mit?
11: Ich spiele nicht, du siehst doch.
1: Okay, okay.
8: Komm, spiel doch mit!
1: Ist das so schwer zu verstehen?
11: Ja, aber dann muss einer rüberkommen.
12: Ja, wisst, einer geht rüber.
8: Einer!
10: Wer hat Aufschlag?
8: Ich, oder? Alter geht vor Schönheit.
12: Ja.
10: Achtung. Okay, Achtung!
8: Gut.
9: Aufschlag, Männer!
8: So.
11: Also, Jakob, ich habe Ihren Entwurf gelesen. Es ist emotional, es ist plastisch, das Milieu stimmt. Ich weiß gar nicht, worüber Sie sich Sorgen machen.
13: Finden Sie?
11: Nein, eigentlich finde ich das nicht. Die Exposition ähnelt viel zu sehr im letzten Buch. Und dem davor. Die Figur der Julia und der knorrige Gutsbesitzer, das kommt mir alles viel zu bekannt vor.
13: Ich hab's gewusst. Ich hab's immer gewusst.
11: Jakob, Sie können wirklich schreiben, aber ich mache mir Sorgen um Sie. Jedes Jahr einen neuen Roman, das ist einfach zu viel. Wir hätten Ihnen das gar nicht all die Jahre abverlangen dürfen.
13: Aber die Buchmesse.
11: Gibt es dieses Jahr eben keinen neuen Roman von Jakob Lämmchen. Haben Sie nicht ein paar alte Kurzgeschichten auf Lager?
13: Doch,

0: Na, sehen Sie. Dann schreiben Sie ein schönes Vorwort und schon ist das Buch fertig. Und machen Sie mal Urlaub. Neues Land, neue Menschen. Das kann wahre Wunder wirken.
1: Leo!
2: Ja, was? Ha, was? Stopp. Herr Gürl, werde mir jetzt vor. Jetzt reicht es aber. Susanna, komm mit mir bitte. Und du spielst jetzt an der Stelle von Leo.
3: Ja. Komm.
2: Und du kommst auch mit.
3: Schön.
2: Na komm mit, beide. Ihr beide kommt jetzt mit.
0: Aufschlag, Männer!

0: einer, was soll das?
1: Nun warte doch ab.
2: Also ich gehe zurück, das ist mir zu blöd.
1: Nein, Leo, das wirst du nicht tun. Bitte.
2: Was soll denn das? Das ist doch ein Quatsch hier. Was soll ich denn hier mit der Pampas?
0: Satz und Sieg.
3: Gespielt.
4: 15:13.
3: Gespielt. Schön gespielt.
5: Danke dir.
6: Gavroche?
5: Wenn ihr noch mal verlieren wollt?
6: Ja, diesmal gewinnen wir. Los, hä?
3: Also ich kann nicht mehr. Lass uns morgen weiterspielen, ne?
6: Nur ein Spiel noch. Ein klitzekleines Spiel.
5: Ich bin fertig.
3: Morgen?
6: Morgen. Na gut, dann morgen. Sonst noch jemand, der mit mir spielt?
3: Alles klar?
5: Mein Vater möchte mich noch mal sehen, bevor ich nach Harvard gehe.
3: Mein Vater liebt dich bestimmt so wahnsinnig, dass er einfach nicht die richtigen Worte findet.
5: Glaubst du? Mhm.
3: Wann?
5: Übermorgen.
3: Was wird dann aus uns?
5: Das liegt ganz bei dir.

0: sollen wir jetzt hier?
1: Dieser Bursche kommt schon seit 10 Jahren an diese Stelle zum Essen. Und er ist immer allein. Wenn ihr das wollt, dann macht ruhig weiter so. Wenn nicht, dann müsst ihr reden. Da hinten ist meine Angelhütte. Der Schlüssel liegt unter der Matte. Viel Glück.
2: Komm.
0: Da lang hat er gesagt.
2: Nein, da hat er gesagt.
0: Bist du sicher?
2: Ja, sicher bin ich sicher. Jetzt komm.

0: Komm her, halt dich.
1: Ja.
0: Ja, hier, los. Ja. Hitz.
2: Der Clemens, weißt du, ich habe ihm doch geholfen, diese Volleyballstange zu holen. Wie der mich angesehen hat. Ja, Papa. Und dann ist er gegangen, ohne jede Reaktion.

0: Und dann dieser Blick. Hast bei mir Klick gemacht. Weshalb ich unter meinem Vater gelitten. Fürchterlich. Und jetzt mache ich genau die gleichen Fehler. Zum Beispiel mit der Gräfin Finkel da. Ich habe gewusst, dass das falsch ist. Und hab's trotzdem getan. Warum?
1: Ich weiß genau, was du meinst. Vor allem bei meinem Gespräch mit Jakob Lämmchen. Ich habe losgelegt wie in München im Verlag.
0: Warum macht man immer die gleichen Fehler? Warum?
1: Dass Menschen eben schwerfällt, aus ihren alten Verhaltensmustern rauszukommen. Das nennt man auch Konditionierung. Es ist gerade ein neues Buch drüber rausgekommen.
2: Das hast du jetzt aber hübsch ausgedrückt.
3: Ach komm. Naja, dafür ist das Lesen auch gut.
2: Was habe ich für eine kluge Frau? Ich bin stolz auf dich.
3: Komm, hör auf.
2: Nein, ehrlich.
0: Tut's dir eigentlich leid, dass du mich geheiratet hast?
1: Nein.

0: Hallo? It's Clemens Bredemeier. Mr. Morris. Hello, Mr. Morris. Yes, no, very nice that you call me. It is early in the morning, yes. Wir sind in Schweden. Schweden.
1: Clemens.
0: Ihnen hat das gefallen? That's fantastisch, great, fantastic. Yes, no problem. We can come next week. Your secretary will call us today. Yes, wonderful. Thank you. Yes. Have a nice day. Yes. Wow, der ist total begeistert.
1: Clemens, wer war das?
0: Das war der Mr. Morris von der CGA Group, der Geschäftsführer. Die CGA, diese riesige Motelkette. Die wollen auf den europäischen Markt und ich habe denen ein Angebot unterbreitet. Vorschläge gemacht.
1: Ich habe das nicht gewusst, dass du...
0: Wir fahren jetzt erstmal hin und gucken uns die Leute an, okay?
1: Clemens. Tut mir leid. Clemens. Wieso?
2: Hallo? Aufgewacht, Herr Schreiberling. Es gibt Kaffee.
3: Guten Morgen.
2: Morgen.
3: Ich hatte einen wunderschönen Traum. Ich musste nicht schreiben und hab Volleyball gespielt.
4: Hallo, gibt's hier schon Kaffee? Einer hatte keine Filtertüten mehr.
2: Männerwirtschaft.
5: Sag mal, hat sich Leo und Susanne schon gemeldet?
2: Die sind ins Krankenhaus. Susanne hat sich einen Knöchel verletzt.
6: Morgen.
7: Morgen.
6: Ist Kaffee schon da?
7: Mhm.
6: Ja, hier, den können
2: wir können ja Nummern ziehen.
5: Leute, hört mal zu. Heute ist ein ganz besonderer Tag in Schweden. Heute ist Midsommarafton. Midsommarnacht. Und da müssen wir eine große Party feiern.
2: Ui.
6: Ja.
2: Und dein super Schwedisch. Messen der Knöchel, Röntgenen.
8: Röntgenen, ja. Aber er hat's verstanden.
4: Was machen wir jetzt?
8: Jetzt schmeißen wir sie raus.
4: Nicht morgen, nicht heute Mittag, jetzt.
8: Genau. Kaffee dürfen sie noch trinken, aber dann ist Schluss.
4: Damit hier endlich Ruhe einkehrt.
8: So ist es. War schön heute Nacht. Vorsicht. So.
9: Ah, guten Morgen. Das sind ja unsere Elchexperten. Hat das was geholfen, Susanne?
10: Ah, servus.
8: Hallo.
4: Ja.
8: So.
4: Meine Lieben.
8: Susanne, wartest du mal bitte einen kurzen Moment. Clemens, wenn Sie einen Moment sprechen. Ja. So. Clemens. Ich möchte mich bei dir entschuldigen. Ich mische mich immer wieder in deine Firma ein. Es ist deine Firma, ich habe sie dir übergeben und du machst das wunderbar. Ja? Nur bei der Gräfin Finkel da, das ist eine alte Dame, da kenne ich mich besser aus, okay?
9: Okay.
8: Danke dir. Gut. Also.
4: Ja, also.
8: Ja.
4: Leo und ich haben eine Bitte.
8: Genau. Ja, und wir wollen sagen, wir freuen uns alle sehr, dass ihr hier seid, dass es euch so gut schmeckt. Aber wir würden uns noch mehr freuen, wenn...
11: Heute ist Midsommernacht. Mama hat gesagt, dass ich beim Lagerfeuer mitmachen kann.
12: Oh ja, ich auch.
8: Was ist heute Midsommernacht?
9: Midsommernacht. Ich sag bloß, ihr habt's vergessen.
8: Was hab ich vergessen?
9: Ja, wir haben gerade beraten, wer was besorgen soll.
8: Ach so, ja. Aha.
4: Ich hab eh gedacht, ich...
8: Ja. Ja, das ist ja Lischi!
13: Papa!
14: Nein, bitte nicht das auch.
8: Lischi, was ist passiert? Um Gottes Willen, Lischi! Was ist denn?
13: Der Bender hat mich betrogen!
8: Nein! Lüsch. Oma, Oma, Lüsch, komm.
2: Mein Kind. Was hast du denn? Was ist denn los?
8: Bring die Lissi ins Zimmer, ja?
9: Oh, Lissi-Alarm.
1: Lissi-Alarm?
9: Wer zu laut in der Kaffeetasse rührt, wird erschossen.
7: Hi, Lissi.
1: Hallo.
12: Hallo.
1: Hallo.
12: Was ist passiert?
1: Lissi hat Probleme mit Ben.
8: Sie hat ihn erwischt. Mit einer fremden Frau.
1: In dem Whirlpool, den Papa Ihnen zur Hochzeit geschenkt hat.
8: Also Kinder, das ist nicht komisch, ja? Das ist eher traurig.
1: Hey, Ben!
8: Dem hau ich jetzt aufs Maul.
1: Du gehst rein zu Lissi, ich rede mit Ben, okay? Okay!
8: Ja, sehr gut. Ich warne ihn. Schwein!
5: So, wo waren wir stehen geblieben? Die Mitsommernachtsparty.
4: Ja. So ein Theater.
8: Ja, der Papa ist ja bei dir.
13: Wo soll ich denn jetzt hin? Ich kann doch nicht wieder in die Wohnung zurück.
8: Nein, das musst du auch nicht. Nicht weinen, Kleines.
13: Bei meiner neuen Arbeit, die wissen das alle. Papa, ich schäme mich so.
8: Schau mal, der Onkel Gustl, der sucht dir eine neue Bleibe.
13: Ja.
8: Und den Chef von deinem Kosmetikstudio, den kenne ich gut, mit dem spiele ich immer Tennis, der soll dich in eine andere Filiale versetzen.
13: Meinst du, das geht?
8: Na, natürlich geht das. Jetzt bleibst du erst mal hier und erholst dich. Ja?
13: Ach, Papa!
1: Ausgerechnet bei euch zu Hause mit einer Angestellten und dann noch in diesem Sprudelding. Das ist ja fast mutwillig.
12: Keine Ahnung, vielleicht.
1: Ihr beide macht doch immer so einen glücklichen Eindruck.
12: Das ist ja das Problem. Wir sind so glücklich, dass kein normales Leben mehr stattfindet. Glücklich, glücklich, glücklich. Uns fließen sofort die Tränen.
1: Du wusstest vor der Hochzeit, wie Lissi ist.
12: Ja, und ich liebe sie. Aber man muss auch mal mies drauf sein dürfen oder sich streiten.
1: Und dein Seitensprung, das war wie so eine Art Hilfeschrei, ja?
12: Ja.
1: Ach, also komm jetzt.
4: Grillzeug ist klar, Lagerfeuer ist klar und die Spiele, darum kümmern sich die Kinder.
5: Wir brauchen auf jeden Fall eine Midsommarstar.
15: Was ist das?
5: Das ist wie bei euch in Deutschland ein Maibaum. Das ist Tradition in Schweden, das muss bei einem Midsommernachtsfest dabei sein.
12: Und kriegt man den im Ort, oder?
5: Ja, wenn ihr früh genug da seid, ja.
16: Das kann ich sonst besorgen. Ich muss sowieso noch ins Reisebüro.
17: Oh, da kommen wir mit. Wir müssen nämlich auch nach Amerika.
12: Habe ich irgendwas verpasst?
17: Nils.
12: Wie gut ist eigentlich dein Englisch? Ziemlich gut. Wieso? Leo, kann ich bitte mit Lissi sprechen?
8: Für dich, Herr Bredemeyer.
12: Bitte, ich möchte nur mit ihr reden.
8: Wenn du dich sofort verschwindest, bricht dir sämtliche Knochen.
4: Findest du nicht, dass Lissi selbst mit ihm reden sollte?
8: Die Sache ist doch wohl klar, oder?
4: Ach, du weißt doch, wie das manchmal ist. Am Anfang denkt man, alles ist zu Ende und dann.
8: Am 1. zieht die Lissi in ein neues Appartement in Schwabing. Ich habe gerade mit Onkel Gustl telefoniert.
4: Ist das alles schon so entschieden?
8: Jawohl.
4: Und was ist, wenn sie wieder zu Ben zurück will?
8: Das steht ja wohl nicht zur Debatte, ja?
4: Leo, das müssen die beiden untereinander ausmachen. Das geht uns nichts
8: findest
4: an.
8: Findest du?
4: Du kannst dir nicht immer alles abnehmen. Damit hilfst
8: Lass
4: du ihr
8: da
4: nicht.
8: Bitte meine Sorge sein.
12: Mama, darf ich dich kurz sprechen?
17: Was gibt's?
12: Ich wollte dir das hier zurückgeben.
17: Das brauchst du doch nicht.
12: Nein, ich will's aber. Weißt du, ich habe bei Clemens angeheuert, als Dolmetscher.
17: Aha.
12: Nein, nicht für immer, aber jetzt fliegen wir erstmal in die Staaten und dann kann ich bei Liane sein.
17: Ach so. Naja. Liane ist ein wirklich nettes Mädchen. Die netteste bisher. Viel Glück, Nils.
7: Mama, du weinst ja.
15: Ich weine nicht.
18: Was bedeutet eigentlich dieser Midsommernachtsbaum?
19: Wenn die Midsommernacht vorbei ist, dann steht die Midsommerstange in die Mitte von das Dorf, weil das Welken von die Blätter erinnert an das Schwinden des Sommers.
2: Wie barock. Ich schwinde bereits seit 30 Jahren, bin immer noch da.
7: Mach mal ein bisschen was drauf. Das ist für Lissi. Die isst ja sonst nichts.
20: Jetzt reicht's. War eigentlich nicht für euch bestimmt. Oma, du musst dich jetzt noch ein bisschen gedulden.
7: Für Lissi!
21: Mama, willst du nicht mitfeiern?
2: Ich komm gleich. Mein Knöchel braucht Ruhe.
16: Kommt Lissi denn jetzt runter?
2: Frag mich nicht.
21: Genau wie in München, ne?
2: Ja, so.
16: Komm, wir gehen tanzen.
21: Okay.
16: Entschuldigung.
21: Ja, komm. Ja, los, Kapitän, da! Hallo, komm!
22: Was?
21: Hier, komm her, komm her, komm her. Komm,
11: da!
21: So! Ja, merda! Okay, andere Richtung. Andere Richtung. Andere Richtung.
7: Susanne, komm, sei nicht sauer. Hm, komm mit.
2: Na, Lissi. Schmeckt's?
13: Papa hat gesagt, ich muss was essen.
2: Und das Ben. Es tut ihm sehr leid.
13: Ich will ihn nie wiedersehen.
2: Dann sag ihm das. Aber persönlich.
13: Das kann ich nicht.
2: Na, natürlich nicht. Dafür hast du ja Leo. Lissi, solche Dinge passieren zwischen Menschen. Das ist nicht schön. Aber du könntest dich trotzdem wie eine Erwachsene benehmen.
13: Was soll das denn heißen?
2: Seit Jahr und Tag kommst du wegen jedem Kinkerlitzchen zu Leo. Nimm dein Leben doch mal selbst in die Hand. Und hör auf, ihm diese Schuldgefühle zu machen.
13: Das tue ich überhaupt nicht.
2: Nein?
13: Nein!
2: Du warst ja noch so klein, als euer Papi euch verlassen hat. Und deswegen hast du so viel Pech im Leben.
13: Susanne?
2: Du beschwörst es doch selbst herauf. So wie das mit Ben. Es musste ja passieren.
13: Jetzt bin ich auch noch selber schuld, ja?
2: Lissi, du benimmst dich wie ein kleines Mädchen. Wenn dir was nicht passt, dann fängst du an zu weinen. Und dann muss der Papi kommen und alles heile, heile machen. Ist doch kein Wunder, dass Ben...
23: Susanne, es reicht. Es reicht.

0: Was machst du denn da?
1: Ich packe.
0: Susanne, vorhin das...
1: Bitte, darum geht es doch gar nicht. Wir schaffen es nicht. Das musst du doch sehen.
0: Gibst du mir jetzt den Laufpass oder wie?
1: Es hat keinen Sinn mehr.
0: Ja, aber wir müssen es doch versuchen.
1: Wir haben es versucht. Was sollen wir denn noch tun?
0: Ja, und unsere Reise zum Nordkap? Die Route habe ich schon eingezeichnet. Hier. Bis nach Lappland.
1: Musst du wohl allein hinfahren.
0: Aber das kannst du mir doch nicht antun, Susanne.
1: Die feiern.

Lappland wird zu Recht die letzte Wildnis Europas genannt. Wälder, völlig unberührt, machen einen Besuch zu einem Abenteuer. Es ist ein Abenteuer, das einen Lappland süchtig werden lässt.

0: Hallo, ihr Lieben. Vielleicht ist euch aufgefallen, dass Leo und ich nicht mehr da sind.
1: Wir sind zum Nordkap aufgebrochen. Da wollten wir schon immer hin.
0: Ihr braucht euch keine Sorgen, um uns zu machen.
1: Sorgt lieber dafür, dass was im Kühlschrank ist, wenn wir zurückkommen.

0: Und ihr seid dann bitte weg. Und zwar alle.
1: Wir lieben euch von ganzem Herzen. Und wir sind immer für euch da.
0: Aber Leo und ich müssen jetzt an uns selbst denken.
1: Ihr kommt doch auch ganz gut ohne uns zurecht, oder?
0: Oder?
1: Na also.

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11: Oh.
12: Heute bei Wer weiß denn sowas? Sascha Huber im Team mit Bernhard Hoecker. Und sie spielen gegen Jens, Knossi, Knossalla und Elton. Das Bärenbrüder-Duell, es geht los. Herzlich willkommen, meine Damen und Herren. Heute mit den Bärenbrüdern. Herzlich willkommen, Sascha Huber. Oft wird ja immer so relativiert in der Vorstellung, einer der, nein, der größte, bekannteste, erfolgreichste deutsche Fitness-YouTuber. Also im deutschsprachigen Bereich, weil du also bist ja Österreicher. Der größte, erfolgreichste deutschsprachige.
13: Männliche.
12: Nein, YouTuber. Nein, YouTuber ist ja automatisch männlich.
13: Das stimmt.
12: So. Einige, die dich jetzt eine Weile nicht gesehen haben, werden sagen, oh, der Junge ist ein bisschen schmal geworden. Ja, das liegt vielleicht ja auch daran, dass euch beide ja etwas verbindet. Ihr wart gerade als Team bei Seven vs. Wild. Die Dreharbeiten sind ja schon abgeschlossen, aber die neuen Folgen kommen jetzt bald. Und das waren ja diesmal Zweierteams, aber dafür auch zwei Wochen.
13: Ja? Absolut, genau.
12: Und da gab es nicht so viel zu essen offensichtlich.
13: Offensichtlich, ja.
12: Und es wurde ja in Kanada gedreht und es war durchaus die Wahrscheinlichkeit gegeben, dass man da auch auf Bären trifft. Mhm. Ja, und Sascha hat im Vorfeld gesagt, für ihn ist einfach, sich vor den Bären zu schützen. Du musst nur schneller
13: sein
12: als Jens.
13: Ja. Ja,
12: klar. Ja, ja. Genau, genau so. Oder? So entkommt man dem. Heute müsst ihr möglichst beide gemeinsam das richtige Tempo finden und dann macht ihr vielleicht die Zuschauerinnen und Zuschauer hinter euch dann am Ende der Sendung glücklich.
14: Yes.
12: Also, viel Spaß. Und wir helfen. Boah, was wird die Mama jetzt stolz sein, gell? Dich wieder im
13: in
12: ersten
13: der ARD.
12: In der ARD, im ersten deutschen Fernsehen, ja?
13: Das
12: der
13: stimmt.
12: Jens Heinz Richard oder wie ich sage, der Jens Heinrich, einfach die Kurzform.
13: Wollen wir nicht vergessen beim
12: letzten Mal. Wollen wir nicht vergessen, ne? Und ihr beide habt ihr kanntet euch ja vorher schon, aber habt euch wahrscheinlich jetzt noch ein bisschen besser kennengelernt.
13: Ja, wir beiden waren ja schon in der letzten Staffel einzeln, aber...
12: Genau, da war der noch getrennt voneinander bei Seven vs. Wild, ne?
13: Ja, ganz alleine in Panama und dieses Jahr zusammen als Team. Ich hätte mir keinen besseren Teampartner vorstellen können. Mit
15: kann
13: Sascha.
15: Absolut.
12: Ja, ne? So, ihr beiden kennt euch ja auch gut.
13: Ja.
12: Und werdet natürlich auch alles geben, ne?
13: Ja, natürlich.
12: Den Sieg mit nach Hause zu nehmen. Also viel Spaß auch euch. Nossi und Elton. Und ich habe gleich was sehr Interessantes zum Anfang. Wussten Sie eigentlich, dass keine der 8 Verfilmungen der Harry Potter-Reihe je einen Oscar bekommen hat?
16: Du kannst viel labern. Darauf konzentrieren, auf deinen Namen.
12: Finde ich erstaunlich.
13: Ich habe nicht aufgepasst.
12: Ich auch nicht. Keine der 8 Verfilmungen der Harry Potter-Reihe hat je einen Oscar bekommen.
13: Ja? Nein.
12: Genau. Und wenn ihr den Anfang der Sendung ansonsten auch verpasst, gerne mal auf unserem TikTok-Kanal vorbeischauen. Ja, da findet ihr das. Haben wir extra für euch eingerichtet. So, jetzt wollen wir mal auf die Publikumsverteilung schauen. Hinter Sascha und Bernhard sitzen heute 55 Zuschauerinnen und Zuschauer. Hinter Knossi und Elton 69. Wow, alles klar. Dann schauen wir mal, wie es heute ausgeht und schauen mal, was heute hier so alles im Angebot ist. Hier sind die 12 Kategorien. Hier ist die Wand. 12 Kategorien heute sind Schlagzeilen, Insekten, Büro, das Fragezeichen, damals, Kino, Spezialitäten, Fußball, Auto, unser Körper, Film und Fernsehen und Trick 17. Jede richtige Antwort, 500 Euro. Beide Teams haben hier einen Publikumsjoker. Ihr habt heute deutlich mehr Zuschauer, ja. Zuschauer hinter euch. Es ist ja so voll heute hier
13: richtig
12: auf der
13: Druck.
12: Hier, ne?
13: Richtig Druck.
4: Ihr dürft zwei Fragen machen am Anfang.
12: Ja. So, mit welcher Kategorie wollen wir starten? Ihr dürft ja als erstes aussuchen.
13: Film und Fernsehen, da sind wir her.
5: Okay.
13: Ja. Lass uns das nehmen. Film und Fernsehen.
12: Da verfügst du tatsächlich über profundes Wissen, soweit ich weiß. Ja. Erste Frage heute. In jeder Folge der US-Sitcom Seinfeld A. wird eine leicht veränderte Variation der Titelmusik gespielt, B. hat Jerry Seinfelds Mutter einen Komparsenauftritt oder C. sagt Seinfelds Nachbar, an apple a day keeps the doctor away.
5: Weißt du es?
13: Ich bin bei C.
5: Du bist bei C?
13: Ich habe das schon mal gehört. An apple a day keeps the doctor away.
5: Ja, den Spruch, den kennt man.
13: Ja.
5: Und du meinst, in jeder Folge sagt der Nachbar diesen Spruch?
13: Ich habe das schon mal, meine ich, beim Durchseppen in einer Folge gehört, aber. Aber verfolgt habe ich es nicht. Ich habe dann weitergeseppt.
5: Okay, ich würde A. Nee, ich habe es auch nicht geschaut, tatsächlich. Also A würde ich erstmal ausschließen. Also in jeder Folge wird eine leicht. Nee, das glaube ich nicht. Das müsste echt viel Arbeit. Hat Jerry Seinfelds Mutter ein Komparsenauftritt in jeder Folge.
12: Hm.
5: Komparse, das heißt, sie steht irgendwo mal rum?
13: Das glaube ich nicht.
5: Das glaubst du nicht. Und du sagst, der Nachbar sagt in jeder Folge.
13: Es ist eine Serie?
5: Ja.
13: Bei der auch permanent an der Tür klingelt. In dem Studio. Immer wieder Leute reinkommen ins Wohnzimmer. Und ich glaube, okay, dass die Nachbarn da eine große Rolle spielen.
5: Also ich kenne nur den Nachbarn bei hör mal, wer da hämmert, ja, den man ja nicht sieht, so wirklich. Den Nachbarn kenne ich.
13: Ja, ja, stimmt.
5: Und bei Seinfeld gibt es auch einen Nachbar?
13: Gibt es auch Nachbarn.
5: Na gut, da ich gar keine Ahnung habe und du zumindest schon mal eine Richtung sagst und so auch eigentlich schon jetzt darauf pochst und meinst, dass das richtig ist, dann wir nehmen C. Mal gucken.
13: Ja. Stell dir vor, das ist jetzt genau so.
12: Ja.
5: Das wäre gut.
12: Oder anders. Ist es mein Feld oder sein Feld?
11: Die Sitcom Seinfeld lief von 1989 bis 1998 im US-amerikanischen Fernsehen. Die meisten der rund 200 Folgen beginnen mit einem Stand-up-Monolog des Hauptdarstellers und Miterfinders Jerry Seinfeld. Die Länge und der Inhalt dieses Monologs bestimmten, wie die von dem US-amerikanischen Komponisten Jonathan Wolff entworfene Titelmusik genau klingen soll. Wolf nahm dafür eine Reihe von Sounds mit seinem Mund auf und passte die Melodie und den Rhythmus der Musik zu Beginn jeder Folge an Seinfeld Stand-Up an.
13: Oh, bitte die Titelmelodie.
5: Ja, nee, das
12: ja. Was dazugelernt? Direkt mit der ersten Frage. Antwort A ist die richtige. Ja. Ah. Ja. Es bleibt erstmal bei 0 Euro. Ihr könnt in Führung gehen, aber nur mit der richtigen Antwort. Was nehmen wir?
14: Sollen wir unseren Körper nehmen?
4: Wir nehmen deinen Körper.
14: Wir nehmen deinen Körper.
12: Okay. Warum kann Ekel vor Keimen laut einer deutschen Studie von 2022 einen positiven Einfluss auf den Körper haben? A. Der Kollagenanteil in der Haut steigt. B. Das Immunsystem produziert mehr Antikörper. Oder C. Die Schmerzrezeptoren der Leber kurbeln den Giftstoffabbau an.
14: Spannend.
12: Der Ekel vor Keimen.
14: Dass der Kollagenanteil der Haut steigt, dass man eine schönere Haut bekommt und so weiter dadurch. Hm. Oder vielleicht, um sich zu schützen. Die Haut schützt sich vielleicht vor Keimen.
4: Kriegt man Kollagen schönere Haut?
14: Ja.
4: Ich glaube, ich habe mich noch nie geekelt, wenn ich mir.
14: Ach, genau. Genau, ich glaube, Haut. Also übrigens nicht nur die Haut.
4: Oh, guck mal hier, und viel zu wenig getrunken auch.
14: Ja, aber nicht nur die Haut, sondern auch Nägel und Haare. mach Kollagen. Wirklich, wirklich. Aber, ja, wirklich.
1: Okay, also wenn
12: aber
1: wir
12: das ist bei dir ja auch immer ein großes Thema, ne? Also Körper und Ernährung und alles, ne?
14: Genau, deswegen ist mir das auch geläufig. Aber ich glaube, Immunsystem produziert mehr Antikörper, dadurch macht auch irgendwo Sinn.
15: Das klingt doch irgendwie und nach sowas Typischem, ne?
14: Ja,
15: also Immunsystem wird angeregt. So.
14: Genau.
15: Schmerzrezeptoren der Leber kurbeln den Giftstoffabbau an.
14: Das wäre schon sehr.
15: Du würdest Immunsystem?
14: Also ich habe gar keine Ahnung,
15: ja, das
14: vorwegzunehmen, aber ja, das ist gut. Aber B, mir habe ich irgendwie am gängigsten erscheinen. Ich weiß nicht.
15: Ich mache das wie der Elton, ich höre einfach auf meine Gäste.
14: Aber du siehst ja, wie es funktioniert hat.
15: Ja, wir nehmen
14: B. Okay,
12: ja,
14: gut. Alles klar.
15: Ich kann mir total gut vorstellen.
12: Alles klar.
15: Du siehst das und dann geht es ja manchmal schon.
12: Antwort B ist festgehalten.
11: Ekel hat eine wichtige Schutzfunktion. Schon ein fauler Geruch lässt uns intuitiv vor potenziellen Keimquellen auf Distanz gehen. Ob sich das sogenannte Verhaltensimmunsystem auch auf das physiologische Immunsystem auswirkt, untersuchten Forschende der Universität Hamburg 2022 an Speichelproben von 116 Testpersonen. Betrachteten diese Videos von verdorbenen Lebensmitteln, stieg die Konzentration des Immunglobulins A im Speichel um fast 45% an. Beim Anblick von hustenden und niesenden Kranken produzierte das Immunsystem sogar über 80% mehr Antikörper.
12: Sehr gut. Sehr gut, erste richtige Antwort. Die ersten 500 Euro.
15: Naja, darf man ja.
12: Aber jetzt.
13: Lass uns Insekten nehmen.
5: Wir nehmen Insekten.
12: Okay.
5: Weil wir uns da auch so gut mit auskennen.
12: Naja. Vielleicht hat der Jens welche gegessen in letzter Zeit.
13: Ja,
12: so.
13: Ja.
12: Worin unterscheiden sich Kriebelmücken und Stechmücken? A. Bei Kriebelmücken saugen die Männchen, nicht die Weibchen. B. Kriebelmücken stechen nicht, sondern beißen. Oder C. Kriebelmücken verursachen nur Schwellungen, keinen Juckreiz.
5: B.
12: Nehmen wir. Bei Mücken ist der Elton ja auch absoluter Experte.
5: Weil genau das sind nämlich diese fiesen Viecher, die sind total klein, die sind wirklich, die sehen aus wie Obstfliegen. Du denkst, du hast ein paar Obstfliegen auf der Haut. Guck mal, ich krieg sogar schon richtig gleich hier Gänsehaut steht, weil das sind zu fies und die beißen tatsächlich. Und dadurch wird die allergische Reaktion bei mir noch größer als nur Stechen. Und die Kriebelmücken, die beißen.
12: Also?
5: B.
12: Antwort beißen. B. So, sind das jetzt die ersten 500 Euro?
11: Kriebelmücken gehören wie die Stechmücken zur Ordnung der Zweiflügler und benötigen ebenso Blut, um Eier produzieren zu können. Der größte Unterschied ist die Art der Blutaufnahme. Während Stechmücken ihren Rüssel direkt in Blutgefäße unter der Haut einführen, beißen Kriebelmücken zunächst mit ihren Mundwerkzeugen und nehmen das aus der entstandenen Wunde austretende Blut dann mit ihrem Saugrüssel auf. Sie werden daher auch als Poolsauger bezeichnet.
5: Ja.
12: Die ersten 500 Euro, das musst du dir merken, die werden auch als Poolsauger bezeichnet.
13: Ja.
12: Ist doch dein Thema.
13: Ja, Pool war erst grün.
12: 500 Euro bei beiden Teams, weiter geht's.
14: Bitte, entscheid gern.
15: Trick 17?
14: Trick 17.
15: Trick 17.
12: Welcher Trick hilft dabei, dass sich die Knospen von Pfingstrosen in einer Vase schneller öffnen? Oh, wichtiger Alltagstipp. A. Massage am Blütenblattansatz. B. Blumen über Nacht kopfüber aufhängen. Oder C. Eine Messerspitze Jodsalz ins Wasser geben.
15: Ja, das ist jetzt eine Frage. Ja, wirklich.
12: Bist du ein Blumenschenker?
14: Blumenschenker, ja.

0: Tatsächlich, aber keine Rosen. Keine Rosen. Und deswegen mit Blumen habe ich es sonst überhaupt nicht.
1: Wie's okay, fangen wir mal an.
0: Ja,
1: ich, also jetzt nicht so spezielle Dinge. Ich finde, Blumen sollen blühen, wenn sie es selber möchten.
0: Ja, schöne Ansage.
1: Massage am Blütenblattansatz. Das heißt quasi unter der, da wo, die, wo der Stängel in die Blüte übergeht, rollt man die dann so hin und her.
0: Ja, aber ist halt schon detailliert beschrieben hier, Blütenblattansatz.
1: Ja, ja, das ist schon so eine ganz bestimmte ganz, Stelle ja, und vielleicht stimuliert das die, ja, so die, die Flüssigkeit, die genau, in die Blüte genau. hineingeht mhm. und vielleicht bricht sogar auch das Deckblatt auf.
0: Dann müsstest du bei jeder Blüte das so machen und massierst da stundenlang und dann geht die so auf.
1: Blumen über Nacht kopfüber hängen. Wenn du sie Kopf, nachts kopfüber in einer Vase. Ja. Ich sag nur.
2: Gutes Argument, ja?
1: Also, eine Messerspitze Jod, ja?
0: Messerspitze Jodsalz ins Wasser geben.
1: Salz ist immer schlecht, würde ich auch sagen, oder?
0: Dachte ich mir auch eigentlich.
1: Weil dann würde eher das Wasser aus der Pflanze rausgesaugt als reingesaugt.
0: Genau. Aber wie kommt man darauf, dass eine Massage helfen könnte? Also muss wirklich dann.
1: Ich habe überhaupt gar keine Ahnung.
3: Das könnte dann auch eine sehr gute Frage fürs Publikum sein.
1: Was sollen wir das Publikum fragen? Ja. Vielleicht weiß es
0: ja
1: jemand.
0: Absolut.
1: Also ich würde auf A raten. Was würdest du raten?
0: Auch A. Aber gerne bitte.
1: Nee, wir lassen das Leute Publikum machen, die sich damit absichern. Auskennen.
0: Ja, ja, natürlich. Unbedingt. Wir kennen uns gar nicht aus.
1: Entschuldigung.
0: Okay. Eure Hilfe bitte.
3: So. Stehen Sie ruhig auf, wer es weiß.
1: Aufstehen,
3: ruhig aufstehen.
1: Wenn man es weiß, aufstehen.
3: Wenn Sie, ja. Sitzen heute so wenig hinter euch, dass ich fast versucht war zu sagen, genau. Es stehen ja fast alle.
1: Alle, aber
3: hallo.
4: Mein Name ist Otto.
3: Hallo Otto.
4: Ja.
3: Woher kommen Sie?
4: Aus Horst, Kreisteinbruch.
3: Ja. Ja. Was machen Sie beruflich? Haben Sie irgendwas mit Blumen zu tun, Otto?
4: Hobbymäßig zu Hause.
3: Ah, am Garten?
4: Ja, wir haben den ganzen Garten voll Rosen.
3: Mhm.
4: Ja.
3: Auch Pfingstrosen dabei?
4: Ja, auch.
3: Ja. Okay. Und dann weiß man das?
4: Ich weiß das nicht hundertprozentig, aber ich glaube, das ist C.
3: Okay, mit dem Salz.
4: Ja, ich bin mir aber nicht ganz sicher.
3: Okay, gut. Ach, was machen Sie denn mit den ganzen Blumen, die Sie jetzt im Garten haben?
4: Vor allen Dingen ist das viel Arbeit. Ja.
3: Das alles, stimmt wohl.
4: Alles beschneiden.
3: Ja.
4: Einmal im Jahr.
3: Okay.
4: Ja, das stimmt.
3: Nee, da hat man viel zu tun.
4: Ja.
3: Ja. Aber Zeit, Sie haben schon Zeit, unsere Sendung auch regelmäßig
4: ja
3: zu tun.
4: Gut. Aber wenn ich da am Schneiden bin, habe ich die Hände immer blutig.
3: Okay, ja, klar.
4: Die stechen ja
3: immer. Ja, ja, klar. Ne? Okay, wir haben Antwort C festgehalten.
4: Nun hoffe ich ich blamiere mich nicht.
3: Nee, das war da sowieso nicht. Nein, also man muss ja erstmal den Mut haben, aufzustehen.
4: Muss ich mich hinterher entschuldigen?
3: Ja, kommt drauf an, wie es ausgeht.
5: Danke, Otto. Pfingstrosen werden meist noch als Knospen geschnitten und verkauft, damit die empfindlichen Blüten beim Transport keinen Schaden nehmen. Das kann mitunter dazu führen, dass sich die Knospen erst spät oder gar nicht öffnen. Um die Rosen beim Aufblühen zu unterstützen, können die äußeren Blütenblätter massiert werden. Eine Massage am Stielansatz stimuliert die Blätter, sodass sie sich schneller öffnen. Zusätzlich hilft lauwarmes Wasser, Verklebungen durch den pflanzeneigenen Zuckersaft am Blütenkopf zu lösen.
0: Kein Problem.
3: Sie haben an diese Tütchen gedacht, ne, die man im Blumenladen manchmal mitbekommt. Ne? Ah, ja. Aber es sind ja schon mal 500 Euro da. Daumen drücken.
0: Otto, trotzdem danke.
1: Ja? Danke, danke.
3: Dankeschön.
0: Trotzdem danke.
3: Es bleibt bei 500 Euro bei den Teams. Jetzt könnt ihr wieder in Führung gehen.
6: Fahren Auto?
7: Ja.
6: Ja?
7: Ja.
6: Wir haben uns für Auto entschieden.
3: Oh. Was ist beim Säubern von Autoreifen und Felgen mit einem Hochdruckreiniger zu beachten? A. Das Wasser sollte mindestens 10 Grad Celsius warm sein. B. Es sollten keine Punktstrahldüsen benutzt werden. Oder C. Für Allwetterreifen sollten nie Hochdruckreiniger verwendet werden.
7: Das Wasser sollte mindestens 10 Grad Celsius warm sein. Habe ich jetzt bei einer Waschanlage noch nie gemerkt.
8: Nee.
7: Nee.
8: Du gehst erstmal vorhin. Ist das Wasser auch richtig temperiert? Sonst
7: nee.
8: Fahre ich da nicht rein.
7: Nee. Also ich glaube, das können wir ausschließen. Sollten keine Punktstrahldüsen benutzt werden, um die Felge zu schonen?
8: Ja, damit darf ich vielleicht, weil wenn du einen Punktstrahl hast, ist der Druck viel zu groß und dann machst du entweder eine Delle rein oder im Reifen machst du vielleicht sogar das Gummi mit kaputt.
7: Ja.
8: Punktstrahl ist ja wirklich ein Punkt.
7: Ja, ja, ja. Für Allwetterreifen sollten nie Hochdruckreiniger verwendet werden.
8: Nee, das kann ja auch nicht sein.
7: Auch kein Quatsch.
3: Also, ich sag euch eins, wenn ihr zwei Sachen ausschließen könnt, ist es meistens das dritte.

0: Jetzt nur mal so als kleiner Tipp von mir.
1: Ja, weil du damit was kaputt machst.
2: Kannst damit was kaputt machen. Das hat zu einen zentrierten Druck.
1: Ja.
2: Damit kannst du Schaden anrichten.
3: Wir sind beide für B,
4: denke ich.
5: Ja.
4: Okay.
5: Sollte man auch nicht auf Menschen richten, Punktstrahldüsen.
6: Für die Terrassenreinigung sind Hochdruckreiniger mit Rotations- oder Punktstrahldüsen geeignet, um schmale Ritzen zu säubern und hartnäckigen Schmutz zu beseitigen. Zum Säubern von Autorädern sind sie wegen des punktuellen Drucks nicht geeignet und können Schäden am Reifen verursachen. Damit das Wasser auf die Räder in einem schonenden, breiten, fächerförmigen Strahl gesprüht wird, sollten Flachstrahldüsen eingesetzt werden, die auch bei Waschstraßen zum Einsatz kommen. Mit einem Abstand von mindestens 30 cm zu Reifen und Karosserie sind diese Düsen laut TÜV Süd bestens für die Reinigung von Autoreifen geeignet.
0: So, damit geht ihr wieder in Führung. 1000 Euro bei Knossi und Elten.
3: Büro.
5: Laut einer deutsch-irischen Studie von 2023 kosten unliebsame Aufgaben während der Arbeitszeit am wenigsten Energie, wenn sie a. abwechselnd mit leichten kombiniert werden, b. an einem Stück abgearbeitet werden oder c. ausschließlich in der zweiten Tageshälfte erledigt werden.
7: Also wir haben jetzt gehofft, dass irgendwie steht direkt am Anfang, am Morgen des Tages.
3: Ja,
7: glaube ich, sollte man für die, oder hilft mir halt, die schwierigsten Aufgaben direkt zu erledigen, dann ist das schon mal geschafft.
3: Also ich überlege jetzt, was sind unliebsame Aufgaben, mit denen man so zu tun hat, also im Haushalt? Das ist dann die Wäsche waschen, Spülmaschine einräumen, ausräumen, spülen, saugen und so weiter. Wenn ich das abwechsel mit einer leichten Aufgabe wie Kaffee kochen, Kaffee trinken,
7: Keks dazu holen.
3: Dann geht einem die Wäsche so von der Hand.
7: Ja, aber es dauert halt dann auch den ganzen Tag,
3: ist
7: bis man
3: richtig.
7: Alles erledigt hat. Und das ist auch wieder so ein...
3: Also C schließen wir aus, weil wir beide sagen würden, wenn, dann morgens, zack, fertig und dann hast du den Rest des Tages.
7: Ja, absolut. Deswegen vielleicht noch am ehesten an einem Stück oder abwechselnd. Ja, das ist jetzt die Frage. An einem Stück, dann ist es gleich erledigt. Und vielleicht ist deshalb so gemeint, dass man dann eben sich den schönen Dingen des Lebens widmen kann. Ich tendiere zu B, würde aber bei A auf alle Fälle auch mitgehen. Also ich kann das auch absolut verstehen, dein Argument. Und tendiere 50-50. Vielleicht entscheidest du einfach.
3: Das Problem ist, da ich auch bei 50-50 bin, haben wir jetzt zweimal 100%.
7: Ja, dann entscheiden wir uns.
5: Müsst ihr euch für eins entscheiden.
3: Soll ich dir einfach die Verantwortung übernehmen? Ja, pass auf, dann vielleicht, wir machen es einfach abwechselnd. Ich nehme jetzt die unangenehme Aufgabe wahr und beantworte diese Frage und danach machen wir dann vielleicht eine leichte angenehme. Wir nehmen A.
5: Wir machen das ja hier auch so, immer schön abwechselnd, ne? Wir könnten das ja auch am Stück machen.
3: Ja, genau.
5: Erst die einen sechs Fragen, dann die anderen sechs Fragen machen wir ja auch nicht.
3: Das finde ich.
6: Forschende aus Deutschland und Irland haben 2023 untersucht, wie unliebsame Büroaufgaben am wenigsten Energie kosten. Dabei ließen sie Berufstätige Arbeitsalltag und Gefühle dokumentieren. Die Analyse ergab, dass die Probanden weniger erschöpft waren, wenn sie alle unliebsamen Aufgaben an einem Stück abarbeiteten. Der innere Widerstand müsste so nämlich nur einmal gebrochen werden und der Kontrast zu angenehmen Aufgaben wird auf diese Art nicht so deutlich, als wenn zwischen den Unliebsamen eine angenehme Aufgabe erledigt wird.
5: Okay, es bleibt bei 500 Euro.
0: Ich würde sagen,
1: Spezialitäten.
0: Das Essen und Trinken.
1: Finde ich gut.
5: Irgendwas aus der Richtung wird es wohl sein. Oh, es geht um Bündnerfleisch.
1: Was?
5: Bündnerfleisch am Stück sollte A. für ein perfektes Aroma 5 Stunden bei Zimmertemperatur lagern, B. auf keinen Fall mit einem Edelstahlmesser geschnitten werden oder C. in ein feuchtes Tuch gewickelt im Kühlschrank aufbewahrt werden.
1: Was ist Bündnerfleisch?
3: Das ist,
5: du hast gerade so entsetzt reagiert, dass du...
3: Ich kenne tatsächlich Bündnerfleisch auch nicht.
5: Kennt ihr beide nicht?
3: Nee.
1: Kennst du das?
5: Mhm.
1: Nie gehört.
3: Also für ein Aroma 5 Stunden bei Zimmertemperatur lagern. Also was soll das für ein Aroma dann aufnehmen?
1: Ja, weiß ich vielleicht.
3: Also natürlich trocknet man hier Dry Age und sowas, das

0: das ja. Dann packst du es aber das eher so im Kühlschrank, dann lässt es 6 Wochen da liegen.
1: In ein feuchtes Tuch gewickelt im Kühlschrank aufbewahrt werden?
0: Finde ich, klingt schon mal gut.
1: Klingt gut, sieht gut aus. Aber was bringt es?
0: Das ist dann nicht ver...
1: Feuchtigkeit?
0: Ja. Ich frage mich nur bei B, ne? Wenn du das mit dem Edelstahlmesser schneidest, man soll es auf keinen Fall machen. Was kann da passieren? Fällt es zusammen?
1: Nein, aber warum auch Edelstahlmesser? Es gibt doch kein anderes Lebensmittel, das man nicht mit dem Edelstahlmesser schneiden darf. Das habe ich noch nie gehört. Oder?
0: Jetzt ist die Frage, riskieren wir C, wo wir ja beide eigentlich bei C sind? Wir haben keine Ahnung, aber wir haben bei C ein gutes Gefühl. Oder fragen wir das Publikum auf Sicherheit?
1: Wir sind Risikotypen.
0: Sind wir?
1: Wir sind Risikotypen. Oder?
0: Dann riskieren wir C.
2: Okay.
1: Stell dir vor.
0: Und alle hinten so. Oh.
2: Zwei Risikotypen.
0: Oh shit.
3: Für eine lange Haltbarkeit über mehrere Monate sollte Bündnerfleisch am Stück wie folgt gelagert werden. Das unverpackte Trockenfleisch wird auf ein angefeuchtetes Stofftuch gelegt, eingewickelt und in einem kühlen Keller oder den Kühlschrank gelagert. Austretende Flüssigkeit kann von dem Tuch aufgenommen werden und gleichzeitig wird das Fleisch vor dem Vertrocknen geschützt. Frisch aufgeschnittenes Bündnerfleisch hingegen sollte aus qualitativen Gründen nach 1 bis 2 Tagen aufgebraucht werden.
4: Sehr gut. Risiko hat sich ausgezahlt. Das ist so ein Trockenfleisch.
2: Trockenfleisch,
4: ist aber regional geschützt.
2: Also Bündnerfleisch kommt immer aus Graubünden.
0: Das kaut man dann, oder was?
2: Ja, das kaut man, isst man. Kann man auch dünner schneiden, noch, als wir es da gesehen haben.
1: Das Trockenfleisch ist ja ähnlich wie das, was in Kanada an Tankstellen verkauft wird. So Beef Jerky.
2: Ja, so ein bisschen. Nee. Ja.
0: Nee? Kannst du ja mal...
2: 1.500 Euro sind für euch.
4: Dranbleiben.
0: Gesagt.
5: Fragezeichen.
0: Ja.
5: Bitte das Fragezeichen.
2: Lassen wir uns überraschen. Bei dem Beijing Bikini, der in China populär ist, A. Werden Ober- und Unterteil eines Bikinis verkehrt herumgetragen. B. Handelt es sich um einen Sonnenbrand in Form eines Tanktops. Oder C. Rollen Männer das Oberteil hoch und legen ihren Bauch frei. Der Beijing Bikini.
5: Der in China populär ist.
6: Werden Ober- und Unterteil eines Bikinis verkehrt herumgetragen?
5: Ja, ich glaube.
6: Beim Unterteil kann ich mir das ja noch vorstellen, das sieht halt dann lustig aus. Aber bei einem Oberteil den Bikini. Also, was heißt? Heißt das, das Unterteil oben tragen und das Oberteil unten?
5: Ich glaube, es ist beides irgendwie.
6: Oder heißt das einfach nur hinten?
5: Aber das egal, ja, wie man es dreht oder wendet,
6: ist es auf jeden Fall.
5: Auf jeden Fall,
6: wir nehmen es nicht. Wir nehmen A nicht.
5: Aber die Vorstellung ist lustig, ja? Gut.
6: Rollen Männer das Oberteil hoch und legen ihren Bauch frei. Sowas kann ich mir vorstellen. Weißt du, die wollen auch braun werden, aber man zeigt jetzt nicht seinen ganzen Oberkörper. Also rollt man das hoch und dann liegen die Hat man mal einen Sonnenbrand in Form eines Tanktops gesehen? Genau. Also, weißt du, dass sie dann und dann wollen die braun werden, aber Brust zeigen sie nicht. Also Oberteil, sondern nur Bauch zum braun werden. Dass das so ein, so im Freien, im Sommer jetzt vielleicht modern geworden ist. Weil ein Sonnenbrand in Form eines Tanktops heißt ja, dass du alles andere bedeckst.
5: Ah, ja, stimmt.
6: Aber der Tanktop.
5: Stimmt, das macht er eigentlich.
6: Der ist verbrannt.
5: Das macht ja keinen Sinn.
6: Das heißt.
5: Das würde ja. Absolut. Nee, das macht nur C eigentlich Sinn. So. Weil was würdest du tragen, um einen Sonnenbrand in Form eines Tanktops bekommen zu.
6: Ja, du ziehst Handschuhe an, die bis hier hochgehen, bis hier rüber.
5: Ja, ja.
6: Und dann musst du das Gesicht abdecken.
5: Ein Schal.
6: Hier.
5: Ja,
6: also so mache ich das halt immer.
5: Also.
4: Wofür seid ihr?
5: C.
6: C.
4: Okay.
6: Aber keine Ahnung.
2: Ja, es sind ja viele, viele Trends, die aus dem asiatischen Raum zu uns kommen.
3: In der traditionellen chinesischen Medizin gilt der Bauch als Zentrum des Qi, der fließenden Energie des Körpers. Bei großer Hitze den Bauch zu kühlen, soll demnach diese Energie besser fließen lassen. Damit sie auf offener Straße nicht ihren kompletten Oberkörper entblößen, rollen vorwiegend chinesische Männer gern ihr Oberteil bis zu den Achseln hoch und legen den Bauch frei. Mittlerweile wird dieser in sozialen Medien genannte Beijing-Bikini in einigen chinesischen Städten wegen unzivilisierten Verhaltens mit kleinen Bußgeldern bestraft.

0: Mitarbeiter.
1: Okay. Eine Bibliothek mit weggeworfenen Büchern. Werden so viele Bücher weggeworfen?
2: Ist die Frage, ne? Werden Bücher weggeworfen oder nicht eh verkauft?
1: Ja.
2: Verschenkt? Also eher werden so Zeitungen, Zeitschriften eher, glaube ich, weggeworfen als Bücher. Ja, hast du recht.
1: Ja. Eine Werkstatt zur Reparatur von Elektrogeräten?
2: Finde ich gut.
1: Finde ich auch gut. War so das erste Gefühl. Fand ich sehr gut irgendwie. Ja. Ein Onlineshop zum Verkauf gut erhaltener Kleidung?
2: Also selbst Kleidung ist Altkleidersammlung. Das ist meistens nicht in Müll, Kleidung.
1: Das glaube ich nämlich auch nicht.
2: Dann haben die, also auch bei A, Bücher, dann müssen die das ja auch erstmal rauswühlen. Ah, hier habe ich ein Buch gefunden.
1: Aber wirft man Elektrogeräte auch einfach so in den Müll?
2: Nee, das ist ja dann die Müllabfuhr. Du stellst, gibst ja an, ich habe hier drei Kühlschränke, Sperrmüll.
1: Ja.
2: Und dann kommen die und bringen das. Und dann reparieren die das und verkaufen das weiter. Und du hast dann auch noch was für die Umwelt getan. Also ich finde B eigentlich ganz gut.
1: Ich finde es auch sehr gut. Es leuchtet mich auch an.
2: Wir locken B ein.
3: Gut.
1: Komm, jetzt.
3: Das ist ja die Müllabfuhr in Ankara.
2: Ach so.
4: 2017 hatten einige Mitarbeiter der städtischen Müllabfuhr in Ankara eine besondere Idee. Sie sammelten alle Bücher, die in den Abfalltonnen der türkischen Hauptstadt weggeworfen wurden, und brachten sie in einer ehemaligen Ziegelfabrik am Stadtrand unter. Die daraus entstandene Bibliothek ist rund um die Uhr für jeden geöffnet und beherbergt mittlerweile mehr als 7000 Bücher, aufgeteilt in 17 Kategorien.
2: Aber auch nur für Müllmänner, oder?
5: Ja, das war nur bei dem Trailer von Müllmännern.
3: Das war die entscheidende Frage mit den Elektrogeräten im Müll. Ja, es bleibt bei 1500 Euro und ihr könnt ausgleichen.
6: Damals.
3: Damals Kino.
6: Damals.
3: Warum verließen einige Gäste die Eröffnung des Everglades Clubs in Palm Beach in Florida 1919 mit zerrissener Garderobe? A. Dem engagierten Zauberer war ein vorgeführter Trick misslungen. B. Die Gäste waren an Stühlen kleben geblieben. Oder C. Sie mussten vor einer Horde Waschbären flüchten.
5: Hm? Also, sehr kreative Antwortmöglichkeiten.
6: Ach, super wieder. Dem engagierten Zauberer war ein vorgeführter Trick misslungen. Was hieße das denn dann? Die sind irgendwie, der hat
5: gespuckt.
6: Ja, der hat den irgendwie, der war so ein, der wollte den Sachen klauen, ne, so diese Zaubertrick-Klauer, und der hat es halt mit dem Messer versucht, weil es nicht anders ging. Keine Ahnung. Nee. Ich meine, das finde ich schon sehr skurril.
5: Ja, ich auch. A, eher nicht. B, die Gäste waren an den Stühlen kleben geblieben.
6: Ja, wieso? Da ist es heiß, da ist es feucht, die Stühle waren, da waren die Stühle, das waren jetzt auch noch Ehrengäste, die haben in besonderen Stühlen gesessen, dann hat sich der Kleber gelöst, sowas, der Lack ist und so, das könnte ich mir sogar vorstellen.
5: Ja, stimmt, eigentlich ist es das Plausibleste, weil eine Horde Waschbären...
6: Ja, gibt es da unten Waschbären? Das ist das, was ich mir mal überlege, weil die Waschbären sind schon übel. Ich habe jetzt ein Video von einem Kind gesehen, was von einem Waschbären angegriffen wurde.
5: Die plündern doch überall die.
6: Und die, ja, und die sind ja auch nicht, die wissen ja auch, wo sie es kriegen. Ja. Und der Waschbär mit, ich möchte mal sagen, mit Überzeugung etwas weiter weggebracht werden.
5: Okay, ja, und hier war es ein Club, gab es hier auch was zu essen, die waren da, Gäste waren da.
6: Für die Eröffnung vielleicht das erste Mal.
5: Für die Eröffnung, die Herde hat angegriffen.
6: Ja, also ich, wie gesagt, ich habe gar keine Ahnung. Was sagt denn dein Gefühl? Das war ja eben bei der Arbeitszeit auch das Bessere.
5: Ja.
6: Dein Gefühl sagt?
5: Du hast vorher das Risiko auf dich genommen, jetzt nehme ich es auf mich.
6: Sehr gut, sehr gut.
5: Wir sagen, wir nehmen C.
6: Wir nehmen, was? Wir nehmen C. Sehr gut.
4: Der US-amerikanische Architekt Addison Meissner war zu seiner Zeit für seinen mediterranen Baustil bekannt. 1918 entschied er mit einem Freund, ein Krankenhaus für Verwundete des Ersten Weltkriegs in Palm Beach, Florida, zu bauen. Als der Krieg endete, bevor das Gebäude fertig war, wurde es in einen Club namens Everglades umfunktioniert. Meissner bevorzugte für die vorhandenen Lederstühle einen alten Look und behandelte sie daraufhin mit Löschkalk und Schellack. Letzterer wurde bei der Eröffnung durch die Körperwärme der darauf sitzenden Gäste so klebrig, dass ihre Kleidung auf den Stühlen haftete und einige den Club mit zerrissener Garderobe verlassen mussten.
3: Ah!
5: Jetzt war's verkehrt.
3: Es war schon live bei 1000 Euro. Wir können noch mal wählen, Kino oder Fußball?
2: Wir nehmen Kino.
3: Habt ihr denn so eine Angst vor Fußball?

0: Ja, nee. Bernhard, glaube ich, hat
1: noch
0: die
1: weniger Ahnung von Fußball als von Kino. Sag es, Elton.
2: Ah. Okay. Die Frage aus der Kategorie Kino. Okay. Über 13.000 Mal warf Frodo-Darsteller Elijah Wood einen Ring in einen Vulkan. B. Musste Meryl Streep für Mamma Mia einen ABBA-Song anstimmen. Oder C. Übte Tom Cruise einen Motorradsprung für Mission Impossible 7.
3: Über 13.000 Mal hat doch Tom Cruise die Zeit, gar nicht sowas zu üben, oder? 13.000 Mal übte er einen Sprung.
0: Ich stört mich natürlich Mission Impossible 7. Der hat ja schon ein paar Motorradsprünge hinter sich. Der macht ja alles dann selber. Warum soll er da auf einmal...
3: Nee.
0: Und bei irgendeinem Sprung hat er sich aber auch verletzt. Aber nicht weil er den 13.000... Oder hat er sich verletzt, weil er den 13.000 Mal geübt hat und dann keine Kraft mehr hat?
3: 13.000 Mal mit einem Motorrad. Wie viele Motorräder müssen dafür da sein? Wie viele Motorräder machen das mit? Glaubst du?
0: Okay, schließen wir beide erstmal C aus, aber wir geben es ja eher ins Publikum. So, musste Meryl Streep für Mama Mia einen ABBA-Song anstimmen? Heißt ja nicht, dass sie die ganze Zeit durchgesungen hat.
3: Das heißt, 13.000 Mal die Szene wahrscheinlich und Action.
0: Ja, und dann hat sie vielleicht den Ton nicht getroffen, aber auch da ist 13.000 Mal sehr, sehr viel.
3: Ja.
0: Bei A frage ich mich jetzt natürlich nur, also die waren ja nicht an einem echten Vulkan, nehme ich mal an. Das ist ja alles Greenbox-mäßig. Und da ist es doch eigentlich doch völlig Wurst, wie du den Ring wirfst. Dann wird das computermäßig so gestellt, dass der irgendwann ja mal halt trifft. Auf der anderen Seite ist das auch das Lustigste. Der muss einen Ring werfen und trifft einfach nicht die genaue Stelle. Aber
3: da ist 13.000 Mal auch, glaube ich, zeitlich. Das, vielleicht hat er es auch im Garten geübt und hat so einen Fake-Vulkan. Und übt das zu Hause.
0: Okay, pass auf. Also wenn jetzt keiner aufsteht, nehmen wir
3: ja,
0: A.
3: Ja, aber vielleicht.
0: Okay.
2: Vielleicht steht ja jemand auf.
0: Vielleicht steht ja jemand auf, weiß es oder will uns nur helfen oder.
3: Ja, ja, da ist er.
4: Einen Kino-Experten. Ja.
2: Setz dich doch bitte nach vorne, wenn du weißt, dass du als Joker aufstehen willst. Hallo.
5: Hi, ich bin Michael aus München.
2: Hallo Michael.
5: Also A würde ich auf jeden Fall mal ausschließen.
3: Was?
5: Weil er wirft in dem Film den Ring nicht in den Vulkan. Gollum fällt mit dem Ring hinein.
0: Aha.
5: Also er wirft ihn nicht. Und ja, Tom Cruise macht alle seine Stunts selber. Würde ich eher auf C gehen.
2: Okay. Gut. Michael, was machst du beruflich?
5: Ich studiere noch und arbeite nebenher als Lehrer in der Grundschule.
2: Okay. Studierst du auch auf Lehramt?
5: Ja.
2: Ja. Welche Fächer?
5: Wirtschaft und Englisch.
2: Gut. Brauchen wir. Michael, alles klar. Antwort C hast du gesagt.
6: Große Filmprojekte erfordern oft intensive Proben und lange Drehzeiten. So auch bei Mission Impossible – Dead Reckoning Teil 1 von 2023. Über 13.000 Mal übte Hauptdarsteller Tom Cruise laut einer Dokumentation für den 7. Teil der Actionreihe einen Motorradsprung auf einer Motocross-Strecke, damit er im Film als Agent Ethan Hunt kontrolliert und ohne Stunt-Double über eine Rampe von einer norwegischen Klippe springen konnte.
2: Michael!
0: Aber geil, dass ihr das wisst, dass ihr sagt.
2: Richtige Antwort.
1: Ausgeschlossen war geil, weil
2: richtig Schwein gehabt habt ihr hier noch.
3: Ja. Wow, Hammer.
2: So, 2.000 Euro.
1: Das war gut, A, ne? Das ist hochgegangen, ja.
2: Wir haben noch Fußball. Einen im Studio, der breiter ist als du.
7: Ja, absolut. Ich wollte fragen, welchen Trainingsplan du machst. Mhm. Aber dann wird das Licht schon dunkel.
2: Aha. Kategorie Fußball. Letzte Frage für Sascha Huber und für Bernhard. Der Vereinsname von Hertha BSC geht zurück auf den Berliner Fritz Lindner, der A. seiner Mutter Hertha eine Freude machen wollte. B. den Verein mit seinem Bruder im Hertha-Eck gegründet hatte. Oder C. mit seinem Vater zuvor auf dem Dampfer Hertha unterwegs war.
8: Mhm. Viel Spaß.
1: Ja. Eine ganz klare Sportfrage hier.
7: Ja, die ich leider auch nicht beantworten kann.
1: Jetzt ist natürlich die Frage, was bedeutet Hertha? Also ist das ein...
2: Ist Stahl härter als Eisen zum Beispiel?
7: Sowas.
2: Hm.
1: Ich möchte mich entschuldigen für die Moderation. Ist härter als Eis. Okay.
7: Aber jetzt vom Bauchgefühl.
1: Ja. Mein Bauch?
7: Was sagt er?
1: Mein Bauch sagt B.
7: Mein auch. Wollte gerade sagen.
1: Sollen wir dann überhaupt noch nachdenken?
7: Nee.
1: Gut, wir nehmen B.
7: Ja.
2: Alles klar. Lösen wir es auf.
6: Der Berliner Fußballclub Hertha 92 wurde am 25. Juli 1892 von den Brüdern Fritz und Max Lindner und Otto und Willi Lorenz gegründet. Für die Namensfindung ließ sich Fritz Lindner von einem Dampfer namens Hertha inspirieren, auf dem er mit seinem Vater kurz zuvor eine Fahrt auf der Oberspree unternommen hatte. Die Farben des Dampfers Blau und Weiß sind bis heute die Vereinsfarben. Das Dampfschiff war nach der Tochter des Reeders benannt worden. Seit dem Zusammenschluss mit dem Berliner Sportclub im Jahr 1923 heißt der Verein Hertha Berliner Sportclub, kurz Hertha BSC. Ja,
7: super Story, aber super Story.
2: Was man hier bei uns nicht alles erfährt. Es bleibt bei 1.000 Euro. Wir haben folgenden Zwischenstand. Nossi und Elsen haben 2.000 Euro auf dem Konto. Sascha Huber und Bernhard 1.000 Euro. Und so geht's jetzt ins Finale. Die Kategorie, aus der die heutige Masterfrage kommt, ist Sprache. Beide Teams haben gesetzt. Hier ist die heutige Masterfrage. Was bedeutet der Begriff Brägenbleachmaschine, der zu einem der blattdeutschen Wörter 2023 gewählt wurde? A. Fitnessuhr, B. umgeworfener Elektroroller oder C. künstliche Intelligenz? Ihr habt 20 Sekunden. Ab jetzt!

0: Beide Teams haben sich entschieden, haben eine Antwort eingeloggt. Wie viel Geld wurde gesetzt? Knossi und Elton haben gesetzt.
1: Wir sind risikofreudig.
0: 1.999. Sascha und Bernhard haben gesetzt. Alles. Ja. Auf welche Antworten wurde getippt? Team Elton tippt auf Antwort C. Team Bernhard tippt auf Antwort A. Gewählt wurde der Begriff
2: 2023.
0: Vom Heimatverband Mecklenburg-Vorpommern. Viele Grüße an dieser Stelle. Und der hat gewonnen in der Kategorie Bester aktueller Ausdruck. Brägen-Plitsch-Maschine. Und das steht für Brägen, Gehirn, Pleatsch, Schlau. Und das Ganze ist gleich die künstliche Intelligenz. Und damit gewinnen Knossi und Elton 3.999 Euro. Glückwunsch. Das sind für jeden von euch, also von euch, ne, 57,96 Euro. Guck mal, obwohl so viele Leute hinter euch sitzen, doch ein sehr ordentlicher Pro-Kopf-Gewinn. Und bedankt euch bei Michael.
3: Ja, ja.
0: 57,96 Euro auch für unsere drei App-Mitspieler, App-Mitspielerinnen, die heute gewonnen haben. Auch da herzlichen Glückwunsch, danke fürs Mitspielen. Vielen Dank an Sascha Huber und an Knossi. Danke, dass ihr mit dabei wart. 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Danke an Bernhard und Elton. Tschüss, man sieht's gut.
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0: Herr Kleinert? Guten Morgen.
1: Christian Gurris, 56 Jahre alt.
2: Den kenne ich doch irgendwie. Wo erkenne ich den? Ah, das ist der Besitzer vom Hotel Ziegenkopf.
0: Tragen Sie Parfum? Tragen Sie Parfum?
2: Warum nicht?
3: Muss so zwischen 20 und 22 Uhr verschieden sein. Ich denke, es war ein Myokardinfarkt.
2: Bitte?
3: Herzanfall. Es gibt keine Anzeichen äußerer Fremdeinwirkung.
1: Vielleicht ist er beim Runtergehen abgerutscht. Oben steht auf jeden Fall noch sein Gewehr.
0: Die Frage ist, warum ist er dann überhaupt runtergegangen?
2: Naja, so genau müssen wir das ja alles gar nicht wissen, weil etwas Natürlicheres als ein Herzanfall gibt es ja gar nicht.
0: Ja schon, aber er hat ja überhaupt kein Bild erlegt, sonst hätten die Kollegen ja ein Kadaver gefunden.
2: Ergo haben wir hier nichts mehr zu tun, Frau Degen. Und Sie sind nichts weiter als eine zufällige Zeugin.
0: Haben Sie sich mal seine Gesichtszüge angeschaut? Die sind wie vor Schreck erstarrt, ganz verkrampft.
2: Ach, meinen Sie, ihn hat jemand zu Tode erschreckt, ja?
0: Möglich.
2: Sie sind keine große kriminalistische Hilfe.
3: Ich gebe Fräulein Degen recht, es wäre möglich.
1: Ach so, wenn das so ist?
2: Ja, Moment. Es ist ja schlimm genug, dass Frau Degen über diese überbordende Fantasie verfügt. Aber dass Sie als Naturwissenschaftler in dasselbe Horn blasen. Ich sage Ihnen etwas. Wenn ich einen Herzanfall habe, dann liege ich eben nicht da wie Dornröschen im Schlaf.
3: Und trotzdem, möglich ist es.
1: Chef, ich könnte ja vorsichtshalber den Tatort mal absuchen.
2: Ja, dann tun Sie das doch. Und wenn Sie nichts finden, dann untermauert das meine These, dass das ein natürlicher Tod ist. So, kommen Sie, Frau Degen, ich fahre Sie jetzt nach Hause. So können Sie ja nicht arbeiten.
0: Herr Kleinert, hier, die werden Sie brauchen.
2: Ich habe keinen Schnupfen.
0: Ich weiß. Denken Sie an die weinende Witwe.
2: Da könnten Sie recht haben. Wissen Sie was?
0: Ja.
2: Ich nehme Sie mit. Weinende Witwen, das können Sie besser. Das hat nichts mit kriminalistischer Arbeit zu tun, sondern mit Psychologie. Das liegt Frauen im Blut. So wie uns die Logik.
0: Aber Sie haben doch gerade gesagt, dass ich so nicht arbeiten kann.
2: Jetzt werden Sie mal nicht so spitzfindig.
0: Ach, und das ist jetzt logisch? Das ist doch gar nicht Ihr Auto.
2: Das habe ich geliehen. Meins steht in der Werkstatt.
0: Ach, von jemand Bestimmtes?
2: Kann man von jemand Unbestimmtes ein Auto leihen?
0: Sieht ziemlich weiblich aus.
2: Mit dieser Schlussfolgerung liegen Sie tatsächlich richtig.
4: Gibt es einen Täter, gibt es eine Spur? Gibt es einen Heuhaufen, finde ich die Nadel.
1: Oh. Ja.
5: Ah, Besuch. Ich komme.
2: Bitte.
5: Was kann ich für Sie tun?
2: Frau Gurris, Hauptkommissar Kleinert, das ist meine Sekretärin, Frau Degen.
0: Sind Sie das, Frau Gurris?

0: dass man mich da noch erkennt. Mein Mann hat diese Statue für unsere Hochzeit anfertigen lassen. Ich musste dem Künstler tagelang Modell stellen. Mein Mann war immer dabei. Er ist eifersüchtig.
1: Ja, Ihr Mann. Ihr Mann ist. Ihr Mann ist leider tot. Wir haben ihn vorhin im Wald gefunden. Es tut mir leid. Frau Goris. Sind Sie das, Frau Goris? Das konnte ja nur schiefgehen bei der Einleitung.
2: Besorgen Sie doch mal einen Schluck Wasser, Frau Degen.

0: Was machen Sie denn da? Geben Sie mal her. Frau Kuris? Vielleicht einen Schluck Wasser?
1: Mein Pauzi. Christian, er hat mich Venus genannt und ich ihn Pauzi. Einfach tot.
0: Wir können gerne später noch mal wiederkommen.
2: Hat Ihr Mann Herzprobleme?
0: Frau Dieken.
1: Er hatte vor 6 Monaten einen Herzinfarkt und hat Tabletten bekommen und war eingestellt. Wieso?
0: Ja, Ihr Mann ist wahrscheinlich an Herzversagen gestorben.
2: Ist Ihnen gar nicht aufgefallen, dass Ihr Mann gestern Abend nicht nach Hause gekommen ist?
0: Frau Dieken, bitte.
1: Ich stand gestern Abend auf der Bühne. Im Hotel. Ich spiele beim Krimi-Dinner mit.
0: Ach, wirklich? Sind Sie Schauspielerin?
1: Ja, ich habe meinen Beruf zunächst aufgegeben nach der Hochzeit. Aber so ganz konnte ich nicht davon lassen. Und Christian hatte auch nichts dagegen. Er wollte, dass ich glücklich bin. Und das war ich auch mit ihm.
2: Aber das heißt schon, dass Sie getrennte Schlafzimmer haben, ja? Wenn Sie nicht bemerkt haben, dass Ihr Mann gestern gar nicht da war.
1: Wenn ich abends Vorstellungen habe, lege ich mich immer ins Gästezimmer, damit ich Christian nicht weg.
3: Venus und Pauzi.
0: Na und? Warum denn nicht?
3: Da merkt man doch gleich, um welche Art von Beziehung es sich handelt. Ich meine, Venus muss ich wohl nicht erklären, aber Pauzi steht eindeutig nicht für Leidenschaft. Ich sag Ihnen, getrennte Schlafzimmer, jede Wette.
0: Mangelnde Leidenschaft als Beweismittel. Wir wissen doch nicht mal, ob es ein Verbrechen war.
3: Das Krimi-Dinner. Esther Gurris kennt sich mit Verbrechen aus. Vielleicht hat sie den perfekten Mord geplant.
0: Sie kennen sich auch aus. Soll ich Sie deswegen in den Kreis der Verdächtigen aufnehmen? Wie würden Sie denn den perfekten Mord begehen?
3: Zumindest ein Opfer hätte ich schon.

0: Herr Ollenhauer.
1: Hm?
0: Waren Sie schon mal beim Krimi-Dinner im Hotel Ziegenkopf?
1: Meine Ex-Freundin wollte mich immer hinschleppen. Hm. Aber irgendwie haben wir es nie geschafft. Wieso?
0: Die Witwe des Opfers, Esther Gores, die spielt da mit. Das ist jetzt nicht Julia Roberts, aber im Netz hinterlässt doch heute praktisch jeder seine Spuren. Oder?
1: Schon klar. Ich schau mal nach, Frau Degen.
0: Danke. Der Autopsiebericht von Dr. Münster.
2: Den haben Sie doch sicher schon gelesen.
0: Keine Anzeichen für Gewalteinwirkung. Aber er hat eine hohe Dosis eines Schmerzmittels im Blut gefunden.
2: Hat sie zum Tod geführt?
0: Nein. Aber das Medikament sollte nicht nach Herzinfarkten eingenommen werden. Es erhöht die Chance eines zweiten Infarkts um mehr als 50%.
2: Sie brauchen sich gar nicht erst hinzusetzen.
0: Wieso nahm Christian Gores ein Medikament ein, das gefährlich für ihn war?
2: Gucken Sie nicht so triumphierend. Das ist noch immer kein Beweis für ein Gewaltverbrechen. Es kann auch Unwissenheit gewesen sein. Bitte.
1: Sie haben recht, Frau Degen. Die haben vor 6 Jahren geheiratet. Die beiden haben sich wohl bei einer Theatervorstellung in Halberstadt kennengelernt. Die Gores hat dafür ein halbes Jahr gespielt.
0: Ist ja ein Provinztheater.
1: Ja, 2 Mini-Auftritte im TV, Kabarett mit Lachgarantie, Auftritte bei Betriebsfeiern und so ein Zeug.
0: Mäßig begabte Schauspielerin auf dem Tiefpunkt ihrer Karriere heiratet Reifenhotelier.
1: Die große Liebe. Schreibt jedenfalls die Harzer Zeitung.
0: Ja, weil die Leute das lesen wollen.
1: Sie sind aber auch misstrauisch, Frau Degen.
0: Nein, klarsichtig, Herr Ollenhauer, klarsichtig.

0: Und? Spur?
1: Das weiß ich noch nicht. Aber der Wildbestand wird heutzutage mit Kameras kontrolliert. Die Kamera mit der dazugehörigen Speicherkarte war quasi in der Nähe des Tatorts.
0: So super.
1: Ja.
2: So können wir ein mögliches Verbrechen nachweisen oder ausschließen. Sehr gut, Wolter. Herr Ollenhauer, hat Frau Degen Sie gebeten, hier über Esther Gouris zu recherchieren?
3: Ja.
4: Nein.
2: Verstehe. Schließen Sie mal die Klatschspalten und sichten das Material der Kamera.
4: Alles klar, Chef.
2: Oh, ich muss los. Ich habe einen Termin. Und stellen Sie sich auf eine Menge Wald ein.
1: Chef, es gibt viele Pensionen und Hotels in der Nähe. Soll ich mal die Gäste befragen, die zur Tatzeit da im Wald waren?
2: Wenn Sie meinen. Ich muss los.
5: Er geht früher, er pfeift, er ermittelt nicht.
6: Machen Sie sich Sorgen?
5: Ich glaube, der Chef ist im Fall Gouris nicht objektiv.
7: Pension zur Lotte.
5: Ich denke, es ist gut, wenn ich ihn dabei unterstütze.
6: Was haben Sie da gesagt, Frau Degen?
0: Briefumschläge sind alle, ich besorge welche.

0: Markus, ich hab heute Morgen hier meinen Ohrring verloren. Die Tür stand offen.
1: Normale Menschen klingeln trotzdem. Vielleicht sollte ich die Polizei rufen.
0: Tut mir leid, ich wollte Sie in Ihrer Trauer nicht stören. Sie können aber natürlich gerne meinen Chef anrufen.
1: Ah ja, der Sekretärin des Kommissars wird man ja wohl trauen können. Hm. Ich wollte Ihnen das heute Morgen schon sagen. Versuchen Sie sich doch mal etwas geschmackvoller zu kleiden.
0: Der Herr Kleinert fragt sich ja übrigens, warum Ihr Mann Schmerzmittel genommen hat.
1: Mein Mann hatte seit Wochen Ischias-Schmerzen. Dieses ewige Rumgehocke auf den Hochsitzen fordert körperlichen Tribut.
2: Ist alles okay, Esther?
1: Mein Nerv mich. Ach, es ist ja auch kein Wunder. Frau
0: Degen, und Sie sind?
1: Degen wollte sowieso gerade gehen.
0: Sie haben da was. Wiedersehen. Na, warte.
3: Herr Kleinert, man muss nicht Miss Marple sein, um zu wissen, dass Sie da sind. Herr Kleinert.
4: Ich wünschte, Sie wären nie in dieses Haus eingezogen.
3: Es ist aber wichtig. Ich glaube, Esther Gores hat einen Geliebten.
4: Moment.
3: Sie auch?
4: Was?
3: Egal. Esther Gores Geliebter war gerade bei ihr, Lippenstift verschmiert. Und ihr Ehemann Christian Gores hat einen gewissen Max Weiler um ein lukratives Geschäft mit einem Reiseveranstalter gebracht.
5: Paul, wo bleibst du denn?
4: Ich komme gleich, Tina.
3: Tina?
4: Tina.
3: Ah, egal, dieser Max Weiler hat Christian Gores verklagt und verloren. Es ging um sehr viel Geld. Außerdem ist er der Besitzer des Hotel Blankenburg und damit eindeutig ein Konkurrent. Ich wette, der Mann in Esther Gores Wohnzimmer war Max Weiler. Die beiden haben eine Affäre, gemeinschaftlicher Mord am wahrsten Ehemann.
4: Sie haben ein Dokument entwendet.
3: Ja.
4: Sie wissen, dass ich Sie dafür ins Gefängnis stecken müsste. Wenn ich...
3: Wenn Sie mir anhätten?
6: Tag, Frau Schmidtke.
4: Ich möchte Sie würgen.
3: Paul?
4: Sie laden Max Weiler morgen früh ins Revier vor.
3: Ja.
4: Gleich morgen früh.
3: Mhm.
4: Tina? Tina, machst du bitte auf? Tina, ich kann

0: dir alles erklären, sie ist meine Sekretärin. Sie sind Max Weiler.
1: Ja.
0: Dann nehmen Sie doch bitte Platz. Ja, dann erzählen Sie doch mal von Ihrem Rechtsstreit mit Herrn Goris.
2: Ja. Christian Goris ist ein Betrüger. Er hat mich ausgehorcht. Er hat mich zum Jagen eingeladen, auf gut Freund gemacht. Und ich habe ihm erzählt, dass ich so eine Art Butterfahrten organisiere. Mhm. Events für Altenheimbewohner und so.
0: Ach, und er hat Ihnen den Auftrag abspenstig gemacht?
2: Ich stand kurz vor Vertragsabschluss.
0: Tja, das ist gemein, aber so ist nun mal die freie Marktwirtschaft.
2: So hat das Gericht auch gesehen.
0: Ich kann mir vorstellen, dass Sie ziemlich verärgert waren.
2: Ich mochte Christian Goris nicht. Aber ich habe ihm nicht den Tod gewünscht und nicht nachgeholfen.
0: Fällt Ihnen denn jemand ein, bei dem das anders war?
2: Ich würde seinen Sohn Jan fragen, ja.
3: Goris Senior war nicht einverstanden, wie er das Hotel führt.
2: Da sind Welten aufeinander getroffen.
0: Das heißt, Goris Senior war nicht einverstanden mit Goris Junior.
2: Richtig.
3: Ich wünsche frohes Gelingen.
0: Sie kennen den Mann also nicht.
4: Nein, das ist er nicht.
0: Soweit Ihre Theorie, dass Max Weiler eine Affäre mit Esther Goris
1: hat. Genau.
0: Dann hätten Sie den Mann ja erkennen müssen, nicht wahr? Haben Sie aber nicht.
4: Dann war es eben ein anderer Mann. Einer mit Lippenstift.
0: Wissen Sie was? Lassen Sie Profis die Arbeit machen, ja? Ich meine, ich bringe doch niemanden um, weil er mir eine Butterfahrt abspenstig macht. Olnau, was machen Sie denn da?
5: Stachen Sie mal stundenlang auf immer gleiche Bäume, Chef. 86.400 Einzelbilder.
0: Ach.
6: Chef?
0: Ja?
6: Es gibt eine interessante Zeugenaussage.
0: Ja, dann kommen Sie in mein Büro.
6: Ja,

0: Papiers alle, falls der Chef fragt, wo ich bin.
1: Ich will nicht wissen, wie Sie diese Bärensammler gefunden haben. Ich will wissen, was die gesagt haben.
2: Also, die Bärensammler haben einen lauten Streit mitbekommen, etwa zur Tatzeit. Bei einem der Streitenden handelt es sich um das Mordopfer.
1: Und beim anderen?
2: Konnten die nicht sagen. Die haben Gurus auch nur erkannt, weil er seine Jägerkleidung trug. Es fielen Worte wie, du Oberarschloch, du dummes Arschloch, du undankbares Arschloch.
1: Danke, jetzt habe ich einen Eindruck. Wie finden wir den zweiten Mann?
2: Der zweite Mann ist direkt nach dem Streit mit seinem Wagen weggefahren. Dort, wo der Wagen stand, gab es besonders lehmhaltige Erde und nur da. Das heißt, wenn wir den Wagen finden mit dieser lehmhaltigen Erde am Reifen, dann haben wir ihn.
1: Dann haben wir den Streithahn, Walter. Das muss nicht der Mörder sein.
2: Ja.
1: Kann er aber sein. Und somit ist es definitiv eine Spur. Gute Arbeit, Walter.
2: Danke.
1: Finden Sie ihn.
2: Ja.
1: Kleinert. Aha, Frau Goris. Ja, natürlich. Ich freue mich, Sie hier zu sehen. Natürlich können Sie Ihren Mann noch mal sehen.

0: Boris hat ja mal an meinem, also an einem runden Geburtstag von mir gesungen. Das ist eine ganz sensible Künstlerin. Das hätten Sie doch wissen müssen, dass das passieren kann.
1: Sie kommt zu sich.
2: Oh, oh mein Pauzi. Oh, mein armer Pauzi. Wie soll denn mein Leben jetzt noch weitergehen?
0: Trinken Sie.
2: Oh, danke.
0: Gibt es denn etwas, womit wir Ihnen behilflich sein können?
2: Ja, das könnten Sie tatsächlich. Wäre vielleicht Herr Kleinert für mich eine Stunde abkömmlich. Ich habe einen dringenden Termin und ich kann doch so jetzt nicht Auto fahren.
1: Es tut mir so leid.
0: Selbstverständlich können Sie das nicht. Herr Kleinert ist freigestellt.

0: Könntest auch mal wieder einen Anstrich gebrauchen, was? Ich wollte mich nach dem Krimi-Dinner erkundigen. Frau Gurs spielt doch mit, oder?
1: Ich kenne sie ja noch aus ihren Zeiten in Halberstadt am Theater. Da war sie wirklich wunderbar. Frau Gurs ist unser Star. Sie schreibt die Stücke sogar selber.
0: Ach, wirklich?
2: Ja, sie denkt sich die raffiniertesten Morde aus.
0: Das kann ich mir vorstellen. Also, ist ja eine begnadete Künstlerin.
1: Eine tolle Frau. Die Idee stammt von ihr und dem Juniorchef. Und jetzt kommen auch endlich wieder mehr Gäste zu uns. Dinner mit Leiche, das zieht eben. Und wir müssen immer lächeln, auch wenn wir gerade eine Leiche haben.
0: Eine Leiche?
1: Entschuldigung, der Seniorchef ist verstorben.
0: Oh, das tut mir leid.
1: Das ist ganz schrecklich. Im Moment ist gerade die Testamentseröffnung beim Notar Dr. Knaust. Ich hoffe, dass das mit dem Hotel überhaupt noch weitergeht. Ich arbeite seit über 30 Jahren hier. Mhm. Vielleicht haben Sie ja Lust, sich mit Ihrem Freund mal so richtig schön zu gruseln. Hm? Ein Wochenende für zwei mit Krimi-Dinner und einer geführten Gruselwanderung durch den Wald.
0: Danke.
1: Da spukt es gewaltig. Und Tote treiben doch die Unwesen.
0: Vielleicht. Ich denke drüber nach.
3: Danke. Was für ein grauer Himmel zu diesem traurigen Anlass.
4: Ach, wissen Sie, über den Wolken scheint doch immer die Sonne.
3: Das haben Sie sehr schön gesagt, Herr Kleinert.
4: Dankeschön. Frau Gurs.
5: Herr Kleinert.
4: Ach, Frau Degen.
0: Das war der Mann mit dem Lippenstift.
4: Das war Jan Gurs.
0: Was? Mutter und Sohn, wirklich?
4: Also wenn überhaupt, dann Stiefmutter und Sohn, ja? Die beiden haben das Hotel geerbt. Zusammen. Was machen Sie hier überhaupt?
0: Ich glaube ja, dass das Hotel der Gurs nicht besonders gut läuft. Ne? Da wurde lange nicht mehr investiert.
4: Ach, im Hotel waren Sie auch schon. Mhm.
0: Ja, aber nur, um mich nach einem romantischen Wochenende für zwei zu erkundigen.
4: Aber Sie haben recht. Der Notar hat eben bekannt gegeben, dass das Hotel hoch verschuldet ist.
0: Wieso waren Sie eigentlich bei der Testamentseröffnung dabei?
4: Frau Gurs hat mich darum gebeten.
0: Finden Sie das nicht ungewöhnlich?
4: Nein. Frau Gurs ist durch den Tod ihres Mannes traumatisiert. Da kann ein Mann wie ich auch schon mal eine Stütze sein.
0: Herr Kleinert, Frau Gurs wickelt die Männer um den Finger, wie andere Menschen Spaghetti um die Gabel.
4: Mich wickelt man nicht. Und ich bin im Gegensatz zu Ihnen nicht der Überzeugung, dass Frau Gurs eine Mörderin ist. Ist ja vor der Leiche ihres Mannes in Ohnmacht gefallen.
0: Ja, schon wieder. Ich glaube, die wollte Sie als Zeugen, dass sie ein verschuldetes Hotel geerbt hat. Damit hätte sie kein Motiv mehr, ihren Mann zu töten. Jedenfalls kein finanzielles.
4: Was könnte ein Motiv sein?
0: Liebe, Jan und Esther.
4: Naja, also wenn die beiden ein Liebespaar sein sollten, könnten sie unter einer Decke stecken. Aber Frau Gurs ist niemand, die ohne Geld ein neues Leben anfängt.
1: Sicher nicht.
4: Und Jan Gurs hat nur Schulden geerbt.
0: Und die Villa?
4: Ist nur gemietet.
6: So.
7: Ein Untoter streicht durchs Unterholz.
6: Aha.
7: Ja.
6: Untoter. Soll ich das dem Müller-Dietz melden? Mach ich mich doch lächerlich.
0: Naja, das Hotel bietet geführte Gruselwanderungen an. Wahrscheinlich gehört er zu denen.
6: So, so.
7: Dr. Münster hat übrigens angerufen. Offenbar hat Christian Gurs seine Herzmedikamente nicht mehr eingenommen.
6: Aha. Na, dann laden wir die beiden doch noch mal vor, Esther und Jan Gurs. Bestellen Sie die beiden noch mal ins Revier.
0: Ja.
8: Jan Gurs. Jan Gurs ist der zweite Mann, der sich mit Christian Gurs, sprich seinem Vater, gestritten hat.
6: Aha.
8: Ich habe lehmhaltige Erde an dem Reifen gefunden, oben am Hotel.
6: Na, das ist ja interessant. Das heißt, Jan Gurs hat seinen Vater umgebracht. Oder er zusammen mit seiner Stiefmutter.

0: Man müsste die beiden verunsichern. Ihre Fassade aufbrechen. Wir verlegen die Befragung in die Gerichtsmedizin. Es lügt sie schwerer, wenn man mit seinem eigenen Opfer konfrontiert wird. Ja, das ist wieder mal ein kriminalistischer, wie sagt man?
1: Instinkt?
0: Sie sagen es, Wolter. Instinkt.
2: Nein, das ist doch der Motorradunfall ohne Kopf. Das hier ist doch der Gomez.
3: Aha.
0: Können Sie sich erklären, warum Ihr Mann seine Medikamente nicht mehr genommen hat?
3: Das kann gar nicht sein. Er wusste, wie wichtig die Medikamente für ihn waren. Und meine Stiefmutter hat immer darauf aufgepasst, dass er sie nicht vergisst.
0: Ach, Sie haben sie ihm gegeben?
4: Ja. Zu Hause habe ich aufgepasst. Tagsüber im Hotel, ja.
2: Also, ich habe das Herzmittel nur in sehr schwacher Konzentration feststellen können, als hätte er es abgesetzt.
4: Das Medikament war relativ neu. Christian hat ab und zu geklagt, dass er es nicht verträgt. Glaubst du, er hat es abgesetzt?
3: Nein. Dazu hing er viel zu sehr am Leben.
5: Herr Kleiner, Sie brauchen ein Protokoll.
0: Frau Degen. Gut. Es wird nur geschrieben. Mhm. Haben Sie das verstanden?
5: Ja.
0: Geschrieben. So. Kann es sein, dass Ihr Vater Steuern hinterzogen hat? Ich habe mich mal umgehört. Es läuft da ein Ermittlungsverfahren gegen ihn bei der Steuerbehörde. Da frage ich mich, gibt es irgendwo Schwarzgeld?
3: Also seitdem ich das Hotel führe, gibt es jedenfalls kein Geld zu verstecken. Dafür läuft es so schlecht.
0: Sie waren ja unterschiedlicher Meinung darüber, wie das Hotel zu führen sei.
3: Mhm. Ich wollte es modernisieren, aber mein Vater hat nicht mitgezogen.
0: Er wollte lieber sein Leben mit seiner neuen Frau genießen. Keine Geschäftsabenteuer. Sagen Sie, diese Krimi-Dinner, war das Ihre Idee?
3: Ja. Und die von Esther. Die haben wenigstens ein paar Gäste angelockt.
5: Und die Untoten?
0: Na, Frau Degen, die Untoten.
3: Die Leute lieben die Gruseltouren. Und das machen die Schauspieler vom Krimi-Dinner auch.
5: Wer hat denn gestern den Untoten gebeten?
3: Ich habe den Plan nicht im Kopf, wer wann die Touren übernimmt.
0: Wenn doch Schwarzgeld existiert und Sie es finden, dann ändert sich doch manches für Sie zum Guten, oder?
3: Was soll das denn heißen?
0: Mhm. Wir haben hier lehmhaltige Erde in Ihren Autoreifen gefunden. Erde, die es dort gibt, wo Ihr Vater kurz vor seinem Tod einen Streit hatte.
3: Ja, wir haben uns gestritten.
0: So.
3: Er wollte mir kündigen.
0: So.
3: Ja.
0: Da sind Sie wütend geworden und haben ihn umgebracht.
3: Nein, ich habe meinen Vater nicht umgebracht. Aber ich war wütend auf ihn, weil ihm das Hotel so egal war. Er hat ja nur noch Esther vergöttert. Haben Sie diese lächerliche Statue gesehen, die er von ihr anfertigen lassen?
5: Tja.
0: Sie werden das Hotel doch jetzt weiterführen.
3: Ja, Esther will es so. Irgendwie hat uns sein Tod näher zusammenrücken lassen. Esther und mich. Darf ich gehen?
5: Was haben denn die Lippenstiftspuren zu bedeuten, die ich da gestern bei Ihnen gesehen habe?
3: Ich habe kein Verhältnis mit Esther. Ich habe sie lediglich in den Arm genommen, zum Trost. Und dabei muss Lippenstift. Sie hat geweint. Ja? Der Schmerz hat sie einfach übermannt.
5: Aber nicht so sehr, dass sie vergessen hat, sich zu schminken.
0: Sie können jetzt gehen. Aber verlassen Sie Mecklenburg nicht. So, Frau Degen.
5: Kaffee.
0: Hollenauer, Wolter, überprüfen Sie doch mal, ob Christian Goris Verbindung in die Schweiz hatte, ja?
6: Ob er das Schwarzgeld dorthin gebracht hat?
0: Ich werde mal die Kollegen von der Steuerfahndung kontaktieren. Vielleicht haben die Neuigkeiten, was das Schwarzgeld angeht.
3: Schwarzgeld?
0: Schwarzgeld.
7: Bei diesem Christian Goris handelt es sich jetzt um einen natürlichen Tod oder um Mord?
5: Mord.
0: Frau Degen, Mord wäre möglich.
5: Ja.
0: Die Medikamente von Herrn Goris wurden wahrscheinlich durch Placebos ausgetauscht.
7: Ah, Mord ohne Tatwaffe.
5: Die Tatwaffe ist der tödliche Schreck. Herrn Goris wurden die Medikamente entzogen, dadurch war sein Herz geschwächt. Man hätte ihn zu Tode erschrecken können.
0: Frau Degen, es reicht. Ich habe ihn eben schon...
5: Gut.
7: Herr Kleinert?
0: Nun, ich halte diese These für sehr gewagt. Vielleicht ist alles nur ein Unfall. Gut, es gibt da diese Schmerzmittel, die ihm untergejubelt wurden, die quasi Gift für ihn waren, aber die waren nicht tödlich.
7: Aber wer soll ihn denn tödlich erschreckt haben?
5: Der Untote, den die Wildkamera aufgezeichnet hat.
0: Das ist doch Quatsch! Diese Untoten, die sind vom Hotel beauftragt, Angst und Schrecken im Wald zu verbreiten. Goris wusste das doch. Der hat sie doch selber bezahlt.
7: Haben Sie denn einen Verdächtigen?
0: Jan Goris, der Sohn des Opfers. Vater und Sohn hatten Streitigkeiten. Dem Sohn stand das Wasser finanziell bis zum Hals, aber sein Vater wollte ihm nicht helfen. Im Gegenteil, er wollte ihm sogar kündigen. Der wollte lieber Dolce Vita mit seiner jüngeren Ehefrau betreiben.
8: Er hatte nachweislich kurz vor dessen Tod einen Streit mit seinem Vater, einen lauten Streit.
0: So, Jan Gurres hatte die Möglichkeit, die Medikamente auszutauschen.
5: Ich glaube, Esther Gurres ist die Täterin.
7: Was? Die Gurris?
0: Die kann es doch gar nicht gewesen sein. Die stand doch zur Tatzeit auf der Bühne vor 30 Zeugen. Sie spielte die Madame Butterfield.
7: In dem Mord im Kurhaus, das habe ich gesehen.
0: Frau Degen, Sie mögen Frau Gurres wohl nicht.
7: Wie Sie sehen, gibt es überhaupt keinen Anlass, Frau Gurres zu verdächtigen. Wenn Sie das Schwarzgeld finden, dann wären wir ein gutes Stück weiter. Dann hätte dieser Jan Gurres ja auch ein Motiv. Bleiben Sie da dran.
0: So.
5: Aber...
0: Sehen Sie, Frau Degen, jetzt haben wir eine handfeste Spur. Die haben wir uns erarbeitet durch harte kriminalistische Ermittlungen. Also lassen Sie mal die Erwachsenen ihre Arbeit tun.
5: Sollte nicht einer von Ihnen zumindest rausfinden, wer im Kostüm des Untoten gesteckt hat? Vielleicht hat Esther Gurres wirklich nichts mit dem Fall zu tun. Aber der Untote, Herr Ollenhauer, der hat auf jeden Fall damit zu tun. Und ich weiß nicht, warum Herr Kleinert das nicht sehen will. Wenn wir herausfinden, wer in dem Kostüm gesteckt hat...
9: Wir, Frau Degen?
5: Ich mach mal Mittag. Wollen Sie auch was?
10: Ich werde den Mörder finden. Butterfield. Was ist das denn?
5: Ja? Ich weiß, dass die Mittagspause längst vorbei ist. Nein, ich schnüffel nicht rum. Wollen Sie vielleicht mit mir ins Theater? Vielleicht ins Krimi-Dinner? Ach so, Sie gehen schon mit hinein. Nee, dann nicht.

0: einen Tee. Danke. Viel Spaß.
1: Warten Sie nicht jemanden? Tina?
2: Sie ist verhindert.
1: Das tut mir leid.
2: Das geht Sie überhaupt nichts an. Wir haben uns in gegenseitigem Einvernehmen getrennt.
1: Danke.
2: Sagen Sie, glauben Sie an die Liebe?
1: Was gibt's denn heute zu essen? Sagen Sie, finden Sie es nicht komisch, dass Esther Goris heute gleich wieder auftritt? Wo ihr lieber Pauzi doch gestern erst gestorben ist.
2: Sind Sie nur hierher gekommen, um wieder zu schnüffeln? Also ich denke, für Frau Goris ist es einfacher, so weiterzumachen wie bisher.
1: Hat sie Ihnen das so gesagt?
2: Ja. Und sie hat mir Theaterkarten geschenkt. 2. Sie wusste, dass ich in Damenbegleitung komme. Wie Sie sehen, gab es keinen Flirt zwischen uns.
1: Trotzdem dürfen Sie von einer Verdächtigen keine Geschenke annehmen.
2: Sie ist nicht verdächtig.
1: Doch.
2: Nein.
1: Doch.
2: Nein.
1: Doch.
2: Nein.
1: Doch.
2: Psst.
3: Tschüss. Ich hoffe, Sie haben sich schön gegruselt.
4: Tschüss.
3: Wiedersehen. Auf Wiedersehen. Ah, von Degen, Herr Kleinert. Hat Ihnen gefallen?
2: Ja, ja, sehr, sehr.
1: Also, die Vorstellung hat mit Pause 2 Stunden gedauert.
2: Hm? Frau Degen, können Sie nicht einfach mal einen schönen Abend genießen?
1: Frau Goris hatte 17 Minuten nach der Pause keinen Auftritt. Macht 47 Minuten. Nachdenken, Herr Kleinert, nachdenken.
2: Ja, gut, sie hätte Zeit gehabt, zum Hochstand zu laufen, wieder zurückzukommen.
1: Ja, und wir zwei könnten jetzt noch eine Nachtwanderung machen mit Untoten.
2: Vergessen Sie es.
1: Herr Kleinert, der Untote hat auf jeden Fall was mit dem Mord zu tun.
2: Sie und Ihre impulsiven Schlussfolgerungen. Genau wie diese These, man könnte jemanden zu Tode erschrecken.
1: Ja.
2: Aha. Moment, Schuhe ist auf. Blöder Schnürsenkel. Wissen Sie, was ich nicht verstehe? Wie Leute für sowas Geld ausgeben. Eine Nachtwanderung. Und dann soll man sich noch erschrecken, oder wie? Hm? Frau Degen? Frau Degen? Frau Degen! Ach! Frau Degen.
1: Ja, sehen Sie? Es kommt auf die Situation an, ob man sich erschreckt oder nicht. Herr Kleiner, das ist er. Der Untote. Das ist der Täter.
2: Der kommt ja auf uns zu. Nehmen Sie die alberne Maske ab. Kleinert, Kripo Harz. Maske runter. So. Ich fürchte, die Nachtwanderung muss heute ohne Gruselfaktor auskommen.
5: Was? Jeder kommt an mein Kostüm ran. Das gesamte Ensemble weiß, wo der Schlüssel zur Garderobe liegt. Und gestern gab es keine Nachtwanderung. Ich habe nicht mal Vorstellung gehabt. Beim Mord im Kurhotel bin ich nicht dabei.
2: Was haben Sie gemacht zwischen 20 und 22 Uhr?
5: Ich habe ferngesehen. Allein.
2: Na, das ist ja mal ein wasserdichtes Alibi.
5: Kann ich nach Hause gehen? Es ist spät. Sie können mich kaum wegen Tragens eines Kostüms festhalten, oder?
2: Bitte.
5: Danke.
2: Stefan Grün. Eine heiße Spur.

0: Sebastian Gurs war nicht in der Schweiz. In keinem Hotel, hat kein Geld auf dem Markt. Ich glaube, der hat die Schweiz noch niemals gesehen. Aber der wollte woanders hin.
1: Zypern?
0: Offenbar hat er seinen Umzug dorthin vorbereitet.
1: Ja, dann muss es Schwarzgeld geben. Der brauchte doch Kapital für einen Neuanfang auf Zypern. Der Mörder hat das gewusst und ihn deswegen umgebracht.
0: Jan Gurres. Wenn Gurres Senior nach Zypern gegangen wäre, hätte er den Junior mit allen Schulden allein gelassen.
1: Und vorher lässt der Alte das Hotel ausbluten. Der Sohn muss eine Mordswut auf seinen Vater gehabt haben.
0: Oh ja.
1: Tja, dann bestellen wir eben Esther und Jan Gurres nochmal ein.
2: Wir haben recherchiert und die Kollegen von der Steuerfahndung haben es bestätigt. Ihr Vater hat geplant, nach Zypern auszuwandern.
3: Wusste meine Stiefmutter davon?
1: Wussten Sie davon?
3: Nein, natürlich nicht.
1: Und wieder stellt sich die Frage des Schwarzgeldes. Wo kann Ihr Vater es versteckt haben?
3: Er muss jahrzehntelang Geld abgezweigt haben.
1: Gibt es einen Safe?
3: Nicht, dass ich wüsste.
4: Zypern. Davon höre ich zum ersten Mal. Und einen Safe haben wir nicht. Christian hatte panische Angst vor Einbrechern. Die hätten sowas ja gefunden.
1: Und wo hat er das Geld dann versteckt?
4: Ich weiß es nicht. Bei uns in der Villa ist nichts.
1: So, Frau Degen, Sie verfassen die Berichte.
5: Aber ich...
1: Aber nix. Frau Müller-Dietz hat schon nachgefragt. Wolter, Sie fahren den Herrn Gurres wieder bitte zurück ins Hotel.
6: Sehr gerne.
1: Frau Gurres, ich fahre Sie nach Hause. Wir werden das Geld schon finden. Seien Sie sich mal ganz sicher.
4: Aber ich habe doch nichts. Vielleicht hat er doch Jan.
3: Was? Wahrscheinlich hast du das ganze Geld schon beiseite geschafft, du geldgierige Natter, du Miststück!
1: Doch ruhig jetzt.
3: Kommen Sie. Ich dachte, wir stünden uns nach Vaters Tod näher.
1: Frau Gurres?
4: Ja.
1: Können wir?
4: Ja.
0: Schauen Sie mal hier bei dem Untoten.
5: Ja.
0: Da, das Helle.
5: Mhm.
0: Hier, der hat doch was in der Hand.
5: Sie haben recht, etwas in der Hand. Was ist denn das?
0: Weiß nicht. Das Messer.
5: Sie haben recht. Das ist ein Messer.
0: Oh, nur ein Messer.
5: Wieso? Weil jemand erstochen wurde?
0: Ollenhauer? Hm, komm.
7: Der Kleine da? Er wollte mich zurückrufen, hat er aber nicht.
5: Nein, gerade ist niemand da.
7: Kann ich Ihnen vielleicht etwas sagen und Sie richten es Ihrem Chef dann aus?
5: Natürlich. Worum geht's denn?
7: Also, es geht um einen Vorfall, der komisch war mit Christian Gurres. Mhm. Sie kennen vielleicht die Statue in seinem Garten?
5: Ja.
7: Als ich da mal zufällig etwas zu nah an dieser Statue vorbeigelaufen bin, hat der Typ auf mich geschossen. Einfach so, aus heiterem Himmel. Sie haben mir zugehört?
5: Mhm.
7: Der Typ hat auf mich geschossen, weil ich zu nah an seiner Statue im Garten vorbeigelaufen bin. Der war besessen von seiner Frau, das kann ich Ihnen sagen. Dadurch konnte er einem Angst machen.
5: Konnte einem Angst machen. Ist das alles?
7: Ja. Wie weit sind Sie denn mit Ihren Ermittlungen?
5: Ich bin hier nur die Schreibkraft. Das müssen Sie die Kollegen fragen.
7: Dann richten Sie das bitte, Herrn Kleinert, aus, ja? Wäre mir wichtig.
5: Natürlich.
7: Danke.
4: Jetzt hab ich's.
0: Was wollte der denn?
4: Ich hab's. Jetzt weiß ich auch endlich, wo ich das Messer gesehen hab. Gestern beim Krimi-Dinner, da wurde jemand damit erstochen.
0: Ja, und?
4: Ollenhauer, ein Theatermesser. Ja? Auf Druck. Verschwinden die im Schaft. Damit kann man niemanden verletzen oder töten.
0: Ja, dann macht's doch keinen Sinn, das ist doch keine Mordwaffe.
4: Der Schreck. Herr Ollenhauer, es geht die ganze Zeit um den tödlichen Schreck. Wer war der wichtigste Mensch in Christian Gurres Leben?
0: Esther.
4: Richtig? Sie war sein Ein und Alles.
0: Seine große Liebe.
4: Irgendjemand rammt ihr zum Schein das Theatermesser in die Brust und Christian Gurres muss annehmen, dass seine Frau vor seinen Augen ermordet wird.
0: Ja. Sein schwaches Herz, ohne Medikamente.
4: Dazu die für ihn hochgefährlichen Schmerzmittel. Das alles hat gereicht, um ihn zu töten. Das ist ja der perfekte Mord.
0: So ist Esther Gurres ihren Mann losgeworden.
4: Jetzt ist sie frei. Nur frei für wen? Wer ist ihr Partner in diesem bösen Spiel?
1: Ja.
6: Aussageprotokoll Max Weiler, der war da.
1: Frau Degen, lassen Sie sich doch mal fallen.
6: Wie?
1: Fallen lassen. Tun Sie einfach, was ich Ihnen sage. Ich fange Sie auf.
6: Hm? Ja, so.
1: So, ja.
6: Okay.
1: Ja, das war abgestoppt. Jetzt noch mal, ganz ohne Angst, fallen lassen. Was gibt's denn?
0: Ich habe was herausgefunden. Stefan Grün war zusammen mit Esther Gurs in Halberstadt am Theater.
1: Stefan Grün?
0: Ja, die beiden waren wohl früher ein Paar.
1: Die ersten Ohnmachtsanfälle von Esther Gurs waren vorgetäuscht. Einmal, als wir ihr die Nachricht vom Tod ihres Mannes überbracht haben, dann in der Gerichtsmedizin. Aber beim dritten Mal, bei diesem Mann ohne Kopf, da ist sie wirklich umgekippt. Da war sie viel schwerer.
6: Aha.
1: Das heißt, Frau Gurs ist eine Lügnerin.
6: Chef, das haben Sie sehr gut beobachtet. Es wird schwer, Esther Gurs was nachzuweisen. Wenn sie hartnäckig schweigt, dann kommt sie damit durch. Es gibt keine Mordwaffe. Und die Dosierung der Medikamente war nicht tödlich.
1: Ollenhauer, Walter, kommen Sie doch bitte noch mal, ja?
0: Chef,

0: hat er sein Geld versteckt, verdammt nochmal? Könnten schon längst im Malibu am Strand liegen. Dieser misstrauische, widerliche alte Zause. Ich weiß, dass er hier sein Geld irgendwo versteckt hat, ich weiß es. Schreckliches passiert.
1: Du hattest leider Zeugen, eine Kamera, die Wildwechsel aufzeichnet. Deponiere 10.000 Euro am Hochstand, sonst gehe ich zur Polizei.
0: Was machen wir denn jetzt? Wir haben noch gar kein Geld.
1: Ich weiß, was ich mache.

0: So. Wo ist denn Frau Degen schon wieder?
1: Keine Ahnung.
0: Ihr müsst doch die Protokolle abtippen.
1: Ja.
2: Oh, oh.
0: Was denn?
2: Frau Degen hat das Bild von dem Untoten an sich selbst gemalt.
0: Ach, na, dann kommen Sie mal.
1: Ja, was glauben Sie, hat sie vor?
0: Nee, hat das

0: Was machen wir denn jetzt mit Ihnen?
1: Das hätte ich mir denken können.
0: Wie glauben Sie, haben wir die Tat geplant?
1: Es ist doch egal, Max. Tu's einfach.
0: Gleich, meine Schöne, gleich. Ich bin neugierig.
2: Im Vorfeld schon hat sie ihren Mann belogen. Sie hat behauptet, eine Affäre mit ihrem Kollegen Stefan Grün zu haben, weil Herr Groß ja sowieso schon einen Verdacht hat.
1: Was soll das hier werden, Max?
2: In der Mordnacht ist sie dann hierher gelaufen, zum Hofstand, um mit ihm zu reden. Er kam runter und da hat sie behauptet, sich von Stefan Grün getrennt zu haben. Unter Tränen sagte sie ihm, dass er sie jetzt bedroht und umbringen will. Und dann kam ihr Auftritt. Im Kostüm des Untoten haben sie den Mord an Esther vorgetäuscht, quasi als Stefan Grün. Sie haben mit dem Theatermesser auf sie eingestochen. Das sah täuschend echt aus. Herr Groß hatte überhaupt keine Chance einzugreifen. Sein schwaches Herz, die Angst, der Schreck. Er starb aus Liebe.
0: Was für ein
2: Und wenn es schiefgegangen wäre, dann wären sie einfach weggerannt. Und sie hätten behaupten können, dass Stefan Grün ihnen einfach Angst machen wollte. Ich meine, niemand wäre auf sie gekommen. Das ist der beinahe perfekte Mord.
0: Ich war immer ein friedliebender Mann.
2: Ja.
0: Aber bei Esther? Sie ist ein Teufelsweib.
1: Oh, Max, tu's. Tu's für mich. Tu's für uns.
3: Mach Hilfe weg! Fallen lassen!
2: Verdammt, ich war noch nie so froh, sie zu sehen.
0: Hilfe. Wir wollen, meine Kollegin.
1: Wir wollen, mein Liebling.
4: Los.
5: Na, sind Sie zufrieden, dass Sie von Anfang an recht hatten? Dafür weiß ich, glaube ich, wo das Geld ist. Los!
6: Sagen Sie es mir jetzt!
5: Sie haben mir einen Bericht auf den Schreibtisch gelegt, den ich zum Glück sofort gelesen habe. Aussage von Max Weiler.
6: Ja.
5: Schon vergessen?
6: Nee, da ging es irgendwie um die Eifersucht von Christian Groß. Aber das war doch nur ein Vorwand. Der Max Weiler wollte doch nur spionieren, wie weit wir mit den Ermittlungen sind.
5: Frau Degen, Sie müssen Ihre eigenen Protokolle gründlicher lesen.
6: Ja?
5: Max Weiler erzählt von einer Situation, in der Christian Groß sehr wütend war. Ja?
6: Mhm.
5: Und er dachte, er sei wütend wegen Esther.
6: Ja.
5: Das glaube ich nicht. Ich glaube, er war wütend wegen des Geldes. Ja? Die ist hohl. Frau Degen, treten Sie ein Stück zurück.
6: Ja.
5: Danke. Ja.
6: Bingo.
5: Bingo. 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

0: 16 Uhr, hier ist SR Info mit den Nachrichten aus dem Saarland. Guten Tag. Sie wollen ein Zeichen setzen, die Saarbahn-Lokführer. In etwa einer Stunde, ab 17 Uhr, wird die Saarbahn bestreikt. Zum Streik aufgerufen hat die Gewerkschaft der Lokomotivführer. In der aktuellen Tarifrunde lauten die Forderungen 8% mehr Geld. Von der Saarbahn GmbH gibt es allerdings noch kein Angebot.
1: Bis zum Nachmittag fuhr die Saarbahn noch wie gewohnt. Mit dem zweiten Streiktag seit Ende Mai will die GDL den Druck nochmals erhöhen. Im Zentrum des Tarifkonflikts steht die Prämisse, dass Lokführer einheitlich bezahlt werden sollen. Die Saarbahn ist aus Sicht der Arbeitgeber hingegen ein Mischbetrieb, der nur zu kleinen Teilen aus den Lokführern besteht.
2: Es ist klar, dass man einheitliche Arbeitsbedingungen bundesweit wünscht als GDL, aber man sollte im Blick behalten, dass die Saarbahn eben Besonderheiten aufweist und nicht im Wettbewerb mit anderen Konkurrenzbahnen steht.
3: Dem Argument, dem möchten wir entgegnen, weil wir andere Tarifpartner, die AVG in Karlsruhe, die Regio-Tram-Gesellschaft in Kassel oder auch zuletzt die Citybahn in Chemnitz als kommunale Unternehmen bereits tarifiert haben.
1: Für die GDL sind die Tarifverhandlungen gescheitert. Sie fordert zeitnah ein erstes Angebot zu erhalten. Sonst könnte es kurzfristig auch zu längeren Streiks kommen. Der kommunale Arbeitgeberverband Saar hat angekündigt, Ende Juni ein Angebot vorzulegen.
0: Gesundheitsminister Jung hat den Entwurf für eine Pflegereform von Bundesgesundheitsministerin Warken als falschen Weg kritisiert. Er sehe darin vor allem zusätzliche Belastungen für Versicherte und Pflegebedürftige. Auch pflegende Angehörige würden zusätzlich belastet. Der SPD-Politiker bemängelte, dass Vorschläge der Länder nicht berücksichtigt worden seien. Kritik kommt auch von Gewerkschaften. Die Pläne von Warken sollen staatliche Ausgaben bei Pflegeleistungen und Rentenbeiträgen für Angehörige senken. Beiträge für Gutverdiener und Kinderlose sollen steigen. Kinder im Saarland haben zunehmend Probleme beim Fahrradfahren. Nach Angaben des ADFC bestehen immer mehr Schüler die Fahrradprüfung nicht. Polizei und Grundschulen berichten von steigenden Durchfallquoten von teilweise bis zu 90%. Der ADFC fordert deshalb mehr Fahrtrainings, sichere Radwege rund um Schulen und sogenannte Schulstraßen, in denen der Autoverkehr zu Schulbeginn zeitweise gesperrt wird.
1: In Saarbrücken haben Beschäftigte des Einzelhandels demonstriert. Nach Angaben der Polizei nahmen etwa 300 Menschen am Protestzug der Gewerkschaft Verdi teil. Ihre Kernforderung sind höhere Löhne. Aber auch bei der Laufzeit des neuen Tarifvertrags liegen Arbeitgeber und Arbeitnehmer noch auseinander. Im Saarland wird in knapp 2 Wochen wieder verhandelt. Kommt es zu keiner Einigung, drohen längere Streiks. Im Kernkraftwerk Kattenom hat eine 2-tägige Großübung zur nuklearen Sicherheit stattgefunden. Die Grenzstaaten waren dabei mit eingebunden, damit auch die saarländische Koordinierungsstelle für Bevölkerungsschutz. Getestet wurden Alarm- und Kommunikationswege zwischen Betreiber und Behörden anhand eines fiktiven Szenarios, in diesem Fall ein Reaktorbrand. In Kattenom fanden zusätzlich auch operative Übungen statt und es gab eine Testwarnung der Bevölkerung. Die Universität des Saarlandes hat ein neues Unisportgebäude in Betrieb genommen. Mehrere Sporthallen und Fitnessräume sind in das Gebäude integriert, das insgesamt knapp 10 Millionen Euro gekostet hat. Rund 3000 Studierende und Mitarbeiter der Uni werden die neue Einrichtung pro Woche nutzen. Man kann laut Hochschule aus 600 Kursen wählen. Die Uni möchte mit dem neuen Angebot auch die Attraktivität des Campus steigern.
0: Am Abend startet der Musiksommer auf dem historischen Marktplatz in Homburg in die neue Saison. Den Auftakt macht um 19 Uhr die saarländische Coverband Expression. Morgen Vormittag ab 10.30 Uhr tritt die Big Band der Polizei des Saarlandes auf. Der Homburger Musiksommer findet bis Mitte September immer freitags und samstags statt. Und wir sind beim Wetter, die Aussichten. In der Nacht erneut recht frisch, Tiefstwerte zwischen 11 und 6 Grad. Morgen nachmittags schauerartiger Regen, abends wieder trocken bei 18 bis 22 Grad. Die weiteren Aussichten: am Sonntag sonnig und kaum Regen, am Montag zunächst ein Mix aus Sonne und Wolken, am Abend Schauer und Gewitter bei 21 bis 25 Grad, am Dienstag und Mittwoch erneut wechselhaft vereinzelt Schauer und Gewitter, Höchstwerte 16 bis 21 Grad. Das war SR Info mit den Nachrichten aus dem Saarland. Mehr davon gibt es in etwa einer Stunde um 17 Uhr. Bis gleich.
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0: Was für ein herrliches Bild, oder? Das ist aus Blüten gelegt. Herzlich willkommen zu Kaffee oder Tee am Tag nach Fronleichnam, wo Land auf Land ab genau solche Teppiche entstanden sind, wo Blumen gestreut wurden und fleißige Helfer solche Blütenteppiche gelegt haben. Das Foto hier kommt von Renate Keusen aus Hüfingen. Sie hat mit ganz vielen fleißigen Helfern auf den Feldern und in den Gärten Blüten gesammelt und eben diesen wunderbaren Teppich gelegt. Danke, Frau Heusen, fürs Foto. Wir bleiben blumig mit unserem Floristen, mit Thomas Gröbühl. Er ist bei uns, wunderbar. Und er setzt heute auf Nelken. Du liebst sie und ich weiß aber, dass nicht alle sie lieben, weil für viele haben die so ein, ich weiß nicht, was für ein Image. So ein bisschen Olles oder was ist das?
1: Ja, und dann hat auch so typische Friedhofsblumen und so. Mhm. Und also hauptsächlich bei den so im mittleren Alter so. Ja. Die Jugend zum Beispiel komplett anders. Die sind da, die fahren da wieder total voll ab. Mhm. Es gibt auch wirklich so tolle Farben im Moment. Also das ist unglaublich.
0: Es ist die Farbe, die Haltbarkeit und was man damit machen kann, die uns für die Nelke heute hoffentlich einnimmt. Und schon die alten Griechen haben gesagt, was haben sie gesagt? Mhm. Die schöne, irgend so ein ganz toller, die göttliche Blume.
1: Genau,
0: die göttliche Blume. Wir erliegen ihr heute, der Göttlichkeit.
1: Sozusagen.
0: Lass sehen, was machst du?
1: Wir machen heute einen modernen Nelkenstrauß. Früher hat man das ja noch gekannt, so mit diesem, so als Brautstrauß mit Asparagus, war ja ganz, ganz in. Und jetzt wollen wir einfach so ein bisschen was Modernes, ein schicker, moderner Strauß machen. Wir brauchen dazu einmal diesen Aluminiumdraht. Den gibt es ja in verschiedenen Farben. Ja. Und dann natürlich die Hauptdarstellerin, unsere Nelke. Mhm. Wir haben hier jetzt die Edelnelke. Und da habe ich einfach verschiedene Farben so ausgesucht, dass das einfach so ein bisschen frischen, so einen tollen Charakter, leuchtenden Charakter bekommt.
0: Das können Nelken, ne? Die können wahnsinnig viele Farben und wahnsinnig bam, so, hier bin ich.
1: Auf jeden Fall. Und vor allen Dingen auch, sie sind halt von der Haltbarkeit auch unschlagbar. Das Einzige, was man bei der Nelke wirklich beachten muss oder aufpassen muss, sie sind sehr zerbrechlich. Dadurch, dass die ja im Endeffekt solche Internodien haben, so Knotenpunkten, und genau da sind sie empfindlich, dann brechen sie gern mal ab. Aber wenn man so, sag ich mal, behutsam mit ihnen umgeht, dann ist das überhaupt kein Problem. Und wie gesagt, Haltbarkeit mega.
0: Richtig also toll. Hau mal was raus, wie viele Tage habe ich von der Nelke in der
1: Vase? Ich würde jetzt fast sagen, 14 Tage bestimmt.
0: Wow, ja. Okay. Wenn man über das Wasser frisch macht.
1: Das ist halt immer wichtig, Wasser frisch machen, anschneiden und die Vase vor allen Dingen auch immer super sauber machen. Mhm. Das ist das, was das Ganze auch, was die Haltbarkeit ausmacht.
0: Nach vorne bringt,
1: und dann ist das überhaupt kein Problem. Dann hat man wirklich sehr, sehr lange davon.
0: Aha. So, du reißt sie auf?
1: Genau, ich mache die jetzt so ein bisschen in Reihe. Und jetzt nehmen wir eben diesen Aluminiumdraht und den habe ich, oder schneiden wir hier noch ein bisschen scharfkantig an, aufpassen, nicht verletzen. Und jetzt gehen wir hier Stück für Stück durch den Blütenboden. Ich hebe das mal so hoch, dann sieht man das vielleicht ganz gut. Und geht ganz unten, da geht man einmal durch.
0: Und das macht der Nelke nichts?
1: Und das macht der Nelke tatsächlich gar nichts.
0: Ach, okay.
1: Absolut gar kein Problem. Wenn man die Nelke zum Beispiel normal stützt für ein Gesteck oder so, dann geht man mit dem Draht ja auch hier rein. Und das macht ja genauso wenig auf, wie wenn man jetzt einmal quer durchgeht. Also wie gesagt, Haltbarkeit, gar kein Thema.
0: Was kostet denn die Nelke aktuell? Die kommen aus Italien, die meisten, oder?
1: Die kommen aus Italien, die meisten. So 2 Euro, 2,50, so die Richtung muss man rechnen. Aber wie gesagt, also da hat man super lange davon.
0: Und sollte ich sie möglichst knospig noch kaufen oder soll sie schon offen sein?
1: Man kann sie schon knospig kaufen. Aber da gibt es tatsächlich sogar noch so einen kleinen Kniff. Den kann ich auch gerne mal kurz zeigen. Und zwar, wenn eine Nelke ziemlich knospig ist und sie braucht einfach noch ein bisschen Zeit, bis man sie öffnet oder bis sie sich von alleine öffnet. Da sieht man es ungefähr. So, ich halte es auch mal so. Und jetzt gibt es einen Kniff. Und zwar, ich nehme beide, der Daumen- und Zeigefinger, gehe hier unten an diesen Blütenkelch, drücke den leicht zusammen. Und wenn ich jetzt drehe, dann sieht man, wie auf einmal die Blüte viel, viel größer wird. Und man spürt dann auch, wie die ganz leicht aufgeht und ganz und dann kriegen sie ihre eigene Streicheleinheit. Und dann sieht man, dann ist die Blüte richtig, richtig groß.
0: Sehr viel dicker
1: und dann sieht die Nelke noch schöner aus.
0: Geburtshelfer für die Nelke.
1: Sozusagen, genau.
0: Was man uns alles lernt.
1: So, wir schieben das Ganze natürlich jetzt immer schrittweise weiter nach hinten. Gehen hier wieder durch. So, ich wechsle das jetzt ab. Ich meine, Farbigkeiten, da kann man natürlich dann spielen, was genau passt. Man kann es einfarbig machen, man kann es bunt machen. Ich finde, jetzt im Sommer kann es ja ruhig auch ein bisschen farbiger sein, ein bisschen strahlender sein. Und deswegen habe ich mir eigentlich diese Farbigkeiten ausgesucht.
0: Und wenn die dann alle gefädelt sind, wie kriegst du die in so eine Form? Also das ist ja so eine... So ein abfallender Kreis, den du hier geformt hast.
1: Genau, das zeige ich. Dadurch, dass der Aluminiumdraht natürlich relativ biegsam ist, kann ich natürlich dann auch da jede Form biegen, die ich möchte. Aha. Ich zeige es jetzt mal. Ich habe da auch extra ein bisschen länger das Ganze gelassen. Einfach mal hier locker so eine Kreisform bilden. Und jetzt das Endstück. Ja. Gebe ich jetzt gerade wieder durch so einen Blütenbogen durch.
0: Dann ist es versorgt und kann niemand pieken.
1: Und dann ist es sozusagen verwahrt. Mhm. Und das Ganze mache ich jetzt mit dem anderen auch noch. Ich hebe es hier unten, zeige es mal von der Seite. Jetzt legen wir das hier auf den Tisch. Und jetzt natürlich auch, wie bei jedem Strauß, spiralförmig.
0: So wie bei da die oben schon sortiert sind, ist es
1: relativ einfach. Genau.
0: Und dann umwickelst du noch mal, um das Ganze dann zum Ende zu führen. Genau. Das kriegt noch mal eine zweite Welle drumherum.
1: Das geht dann noch mal so drumherum.
0: Und dann in eine schmale, hohe Vase stellen, ein Hasenohr noch dazu.
1: Genau, das ist so ein Aspidistrapat, so eine Schusterpalme. Und dann wiederum halt das
0: Kein Hasenohr,
1: verwahren.
0: Nee, Hasenohren sind doppelt.
1: Das sind die wie die beiden, genau.
0: Ja, yeah, okay.
1: Das sind wie Hasen. So, super, und dann wird das Ganze hier unten noch zusammengebunden. Und dann haben wir schon einen richtig tollen Strauß fürs Wochenende.
0: Ja, Nelke mal ganz modern und neu gedacht.
1: Auf jeden Fall.
0: Super schön. Danke dir, lieber Thomas.
1: Sehr gerne.
0: Wunderbar. Ein Strauß am Strauch mit CH. Da blühen jetzt gerade die Rosen. Und wie, Juni ist der totale Rosenmonat. Auch im Rosengarten in Zweibrücken blüht es sommersatt. Ein Park ist das mit langer Tradition. Und es gibt dort einen gärtnerischen Leiter, der mit viel Gespür den Garten in eine klimatisch anspruchsvollere Zukunft überführt.
2: Der Rosengarten Zweibrücken. Ein Park, der seit mehr als 110 Jahren den Rosen gewidmet ist. 45.000 Rosen wachsen hier, in malerischem Zusammenspiel mit anderen Pflanzen und einem großen Weiher im Zentrum. Heiko Hübscher leitet den denkmalgeschützten Park, der 1914 auf dem Höhepunkt des Jugendstils eröffnet wurde.
3: Was wir hier sehen, ist ein Pavillon rekonstruiert im Stil des Jugendstils. Diese ovale Fenster, filigran das Ganze und außenrum nur Jugendstilrosen.
2: Blütenkaskaden wie hier waren damals groß in Mode.
3: Also wenn man sich das anguckt, jetzt um die Jahreszeit, so die Blüte, es ist eine kleine Blüte, aber dieses Farbspiel, dieses Rosa mit dem, wir nennen das so Sommersprossen drin, das ist Faszination Rose. Und das Wunder, dass so eine Wand einfach anfängt zu blühen, das macht keine andere Pflanze.
2: Im Juni stehen die Rosen in voller Pracht. Heiko Hübscher legt Wert auf robuste Sorten, die möglichst wenig anfällig für Pilz- und Blatterkrankungen sind. Im traditionsreichen Park testet er daher intensiv neue Rosenzüchtungen und prüft, wie gut sie mit den Stresssituationen klarkommen, die der Klimawandel mit sich bringt. Rosen mit dem ADR-Siegel schneiden deutlich besser ab.
3: Hier kann man erkennen, dass wenn man Qualität kauft, man mehr Spaß hat. Das sind ADR-Rosen, allgemeine deutsche Rosenneuheitenprüfung. Diese Rosen, die müssen 3 Jahre in unabhängigen Prüfgärten beweisen, dass sie allem trotzen. Nicht nur Krankheiten, sondern heute eben auch dem Klimawandel. Das heißt, Schlagregen in die Blüte rein, die Blüte darf nicht verklumpen. Hitze auf die Blätter, die darf nicht stocken, die muss wachsen. Und wenn ich mir das jetzt angucke, kaltes Frühjahr, schlechtes Wetter, die ist toll gewachsen. Und andere Rosen, die das eben nicht haben, die haben ihre Probleme mit dem Wetter.
2: Auch manche historische Rosen bilden unverdrossen ein wahres Meer von Blüten und Knospen. Wie diese aus der Zeit Napoleons mit dem Namen Eloise. Damit die Rosen gut klarkommen, egal was das Wetter macht, werden sie unterstützt. Heute wird gespritzt. Aber nicht mit einem synthetischen, sondern mit einem pflanzlichen Mittel. Denn der Rosengarten Zweibrücken ist ein Biobetrieb.
3: Wir stärken jetzt unsere Pflanzen und man riecht es schon, Milchsäurebakterien. Das ist fermentiert aus Gerstenkeimlingen, Eiweiße, Vitamine, Huminstoffe. ganz leicht dosiert nur und das funktioniert super, Aufnahme übers Blatt. 20 Liter auf 1000 Liter wird das Ganze jetzt angesetzt.
2: Die Rosen nehmen die stärkenden Substanzen direkt über die Blätter auf. So sieht biologischer Pflanzenschutz im Großmaßstab aus. Ina Kipp ist die junge Gärtnermeisterin, die mit Heiko Hübscher ein Team bildet. Sie ist zuständig für die Stauden im Rosengarten. Hier summt und brummt es, und das ist das Verdienst von Ina Kipp. Sie hat ein Beet konzipiert, in dem die Pflanzen einfach alles können. Nektar und Pollen liefern, Hitze genießen und Starkregen wegstecken. Nach der Pflanzung vor einem Jahr muss nun ein wenig nachgepflanzt werden.
4: Das hier, das ist ein Klimabeet und ein Insektenvernetztbeet für ganz Zweibrücken, aber auch für den Rosengarten. Wir haben zum einen die Königskerze, die ganz toll für Hummeln und Bienen aller Art ist, aber auch für andere Insekten. Dann haben wir die Witwenblume, die auch, wenn das Wetter mitspielt, ist die auch immer voll umbrummt von allem. Wir haben das Brandkraut. Da haben sich heute Morgen schon ganz viele Hummelchen in die Blüten reingequetscht. Die heben dann diese kleinen Blütchen hoch und gehen dann unten rein und holen sich dort auch den Nektar raus und sind sehr, sehr dankbar.
2: Alle Insekten sind willkommen. Auch die Blattläuse, die eine hervorragende Nahrungsquelle für andere sind. Die Larven von Marienkäfern beispielsweise putzen die Rosen sauber und halten den Park ökologisch im Gleichgewicht. Mit einem Insektengarten und umfassender Umstellung auf klimagerechter Bepflanzung setzt der Rosengarten Zweibrücken Maßstäbe. Modern und trotzdem der Tradition verpflichtet. An einem Ranggerüst wachsen zwei verschiedene Rosen. Heiko Hübscher ist damit nicht ganz zufrieden.
3: Die duftet eben super, aber Fehlpflanzung. Sie sollte eigentlich mit da hinten stehen, die Lavender-Silhouette.
4: Aber es sieht doch schön aus, passt doch mit den zwei Farben.
3: Würdest du lassen?
4: Ich würde es lassen.
2: Mit robusten Rosen und pflegeleichten Stauden zeigt der Rosengarten Zweibrücken, wie Naherholungsräume und Gärten auch in Zukunft attraktiv gestaltet werden können.
0: Von Zweibrücken mit dem Auto und Stückchen nordwestlich so etwa eine Stunde und dann sind wir in Osburg, kurz vor Trier. Und von dort kommt heute das Rätselwort fürs Dialektraten, und zwar von Irma Schmidt. Hallo, liebe Frau Schmidt, da sind Sie ja.
5: Ja, hallo, Frau König.
0: Ich grüße Sie. Osburg, beschreiben Sie mal kurz, was ist das für eine Landschaft, wo Sie wohnen?
5: Ach, etwas Berg und Tal, aber doch sehr schön mit viel Wald.
0: Mhm. Und welchen Dialekt spricht man dort?
5: Ja, so mittelfränkisch, würde ich sagen.
0: Das ist aber noch kein Platt, oder, was Sie sprechen?
5: Doch.
0: Doch, auch?
5: Doch.
0: Okay, das Lexikon sagt mittelfränkisch, aber Sie sagen untereinander, wir sprechen Platt.
5: Ja, ganz genau.
0: Ist denn, wenn Sie richtig loslegen bei Ihnen im Ort, versteht das noch jeder? Steigt da jeder ein?
5: Ich denke mal eher nein. Meine Jahrgänge vielleicht noch 5 Jahre später, aber dann wird es schon schwierig, wenn wir richtig loslegen.
0: Ja, mir wurde auch zugetragen, dass wenn Sie loslegen, da nochmal ein ganz anderer Schwall an Vokabeln kommt, die andere vielleicht nicht mehr so kennen. Woher kommt das, dass Sie so tief noch im Dialekt drin sind?
5: Ja, hauptsächlich denke ich durch meine Mutter, weil wir sehr lange sehr eng zusammengelebt haben.
0: Und die hatte noch die älteren Vokabeln drauf.
5: Ja, eben. Ja. Und die fallen mir heute noch mal ein, je nach Gelegenheit.
0: Und so ein Wort haben Sie jetzt für uns, als Rätselwort der Woche sozusagen. Würden Sie es einmal aussprechen?
5: Elätzisch.
0: Elätzisch. Elätzisch. Okay, soweit so Schulterzucken. Vielleicht noch ein Sätzchen dazu, dass wir so einen Hauch von Chance haben, es zu kriegen.
5: Ja, ich versuch's mal. Ja. Also, lüstert kann gehen, et assen elätziert.
0: Ja, das hat total geholfen. Super, Frau Schmidt. Soll ja nicht so einfach sein. Sie kriegen Ihre Kaffee- oder Teetasse. Danke fürs Mitspielen.
5: Ja, vielen Dank auch.
0: Und liebe Grüße nach Osburg. Ciao.
5: Ja, danke. Tschüss.
0: Sodele, wer hat's verstanden? Sollte sich bitte bei uns melden. Telefonnummer sehen Sie eingeblendet. Wenn es mehrere richtige Lösungen gibt, dann losen wir auf, wer aus wer die Kaffee- oder Teetasse kriegt. Wir holen uns jetzt ein paar Urlaubsgefühle. Dafür müssen wir aber gar nicht so weit fahren, sagt Annette Krause. Denn Dolce Vita gibt es wohl auch an der Bergstraße. Das hat sie bei ihrer Expedition in die Heimat entdeckt. Und ganz ehrlich, wenn ich das Blütenmeer in der Gartenanlage Hermannshof sehe, dann denke ich nur, boah.
2: Der Schau- und Sichtungsgarten Hermannshof. Die Blütenvielfalt ist beeindruckend. Das besondere Mikroklima macht es möglich. Milde Winter, warme Sommer.
6: Ist das nicht ein Traum? Boah. Was zieht Sie hier an in den Hermannshof?
7: Na, die Einmaligkeit. Also diese Vielfalt ist fantastisch.
6: Gerade jetzt in diesem Moment, es riecht nach diesem Blauregen, der Vogel zwitschert.
7: Ein paar Maiglöckchen sind noch da, kommt auch noch mit in dieses Gemisch. Und nur Leute, die hier gerne sind, die das wertschätzen. Also das ganze Ambiente ist eben fantastisch.
6: Was zieht Sie hier an?
7: Ja, die Pflanzen.
8: Die Vielfalt, weil dieser Hermannshof ist so toll. Der ist zu jeder Jahreszeit so gepflanzt, dass immer was Tolles blüht.
6: Ich bin gerade so auf Dolce Vita-Tour hier an der Bergstraße. Ist es wirklich ein bisschen mehr mediterran als woanders?
8: Ist es.
6: Fängt hier Italien an?
8: Ja.
6: Sie! Ja. Grazie mille.
2: Jeder genießt das Farbschauspiel auf seine Weise.

0: Ich bin berauscht von den Farben hier. Hey. Ja. Was ist jetzt unsere Aufgabe?
1: Also wir müssen tatsächlich in diese Farben so ein bisschen rein und dafür gucken, dass wir auch wieder so eine Ordnung reinkriegen. Man sieht ja, die Farben sind ja hier schon so ein bisschen
0: gelb, orange,
1: auch
0: Rosé,
1: mit dem Rosa. Und da ist noch sehr viel Rot. Und das Rot, das müssen wir so ein bisschen rausnehmen. Das, was man hier jetzt sieht, das sind also Darwin-Hybriden, die hier so eine große Blüte bilden. Mhm. Und die sind jetzt einfach durch. Wirklich alles, was hier rot leuchtet, nehmen wir tatsächlich jetzt raus.
0: Aber die ist noch so schön.
1: Die ist wunderschön. Du kannst sie ja für einen Strauß am Ende mitnehmen.
0: Kommt es dann auch wirklich immer so raus, wie du oder ihr euch das vorstellt, also diese Farbkomposition?
1: Wenn sie richtig liefern, ja. Also da sind auch ein paar Überraschungen immer dabei. Und tatsächlich ist sogar dieses Farbschema hier, was wir hier sehen, ist sogar durch eine Fehllieferung entstanden. Ursprünglich waren da tatsächlich mehr so ein reines Orange geplant und dann kam mehr Purpur-Pink dazu.
0: Und dann hat es euch gefallen?
1: Dann hat's aber, genau, es hat so geflasht, eigentlich, dass man gesagt hat, okay, dann bleiben wir jetzt dabei.
0: Ihr seid ja ein Schaugarten eben auch und ein Inspirationsgarten auch für andere, die hierher kommen. Übrigens kostenlos, kostet ja nichts hier, gell?
1: Ja.
0: Der macht hier schon sehr viel Arbeit, ne?
1: Das Beet macht sehr viel Arbeit. Wir sind jetzt ungefähr so bei 50.000, 60.000 Tulpen hier drin.
0: Boah.
1: Und jedes Jahr, weil auch viele Tulpen nicht so langlebig sind, werden nachgepflanzt. Also so 5.000 bis 10.000 werden pro Jahr neu gepflanzt. Und auch das muss natürlich erstmal gemacht werden. Das mache übrigens nicht ich, das machen vor allen Dingen meine Kollegen. Hier haben wir auch eine automatische Bewässerung mit drin. Alle Pflanzen, die wir jetzt hier gar nicht sehen, bilden aber zum Teil Meter bis 180, 120, 2 Meter hohe quasi Stauden im Spätsommer.

0: ist es für ein Beet hier?
1: Das nennt sich das Schafgarben-Salbei-Beet. Und das sind Pflanzen, die mit wenig Wasser und mit der Trockenheit, die wir hier in Weinheim jetzt stärker haben, auch generell in Deutschland, einfach gut zurechtkommen. Deswegen ist das Ganze hier auch so ein bisschen graulaubig angehaucht. Man sieht es so ein bisschen, ne? So silbrig, graulaubig. Es sind viele Sukkulente bei, wie die Fetthenne zum Beispiel.
0: Und das da, das sieht
1: das, was du siehst, das ist eine Wolfsmilch. Auch die kann das, die Trockenheit sehr gut vertragen. Deswegen haben wir hier auch eine schottrige Mulchschicht. Und hier ist wirklich, also jetzt keine künstliche Bewässerung, keine künstliche Düngung. Hier muss eigentlich relativ wenig gemacht werden. Das ist ein sehr pflegeleichtes Beet.
0: Verändert sich dieses Beet auch im Laufe der Jahreszeiten?
1: Ja, absolut. Ja? Also das ist das Schöne daran. Im Sommer ist dieses Beet hier so der absolute Hingucker. Also es ist ein ganz großer Wandel in diesem Beet, der stattfindet. Übers Jahr hinweg.
2: Im Städtchen Weinheim soll ein besonderes mediterranes Flair herrschen, sagen die Menschen hier. Ob das so stimmt? Sien zeigt mir seine Wahlheimat. Erste Station, das historische Gerberbachviertel.
0: Du bist ja kein Weinheimer, ne?
1: Nee, ich komme eigentlich aus Niedersachsen. Und tatsächlich aus Einbeck, das ist auch eine sehr fachwerkgeprägte Stadt. Deswegen hat mir das aber vielleicht hier auch so gefallen. Es ist ja hier auch sehr schön, idyllisch, sehr viel Fachwerk. Und
0: Aber die Niedersachsen sind doch ganz anders wahrscheinlich als die Menschen hier an der Bergstraße, oder?
1: Ich glaube, Menschen unterscheiden sich immer relativ schnell, gerade so nach Region. Aber, ja,
0: aber hat gleich gut funktioniert?
1: Ja, würde ich schon sagen.
0: Fühlt sich Weinheim für dich so ein bisschen mediterran, italienisch an?
1: Total. Da kriegt man irgendwie immer Lust, dann gleich so irgendwie Espresso zu trinken, irgendwo einzukehren, Eis zu essen.
2: Vor allem der Marktplatz mit seinen Cafés und Restaurants hat es Zien angetan.

0: Mal ehrlich, warum bist du nach Weinheim gekommen?
1: Natürlich wegen meines Jobs. Aber tatsächlich bin ich hier vor 10 Jahren schon gewesen. Oder 10 Jahre, bevor ich hierher kam. Bin dann diesen Weg, den wir gerade gelaufen sind, gelaufen und habe einfach nur gedacht, oh mein Gott, wo bin ich denn hier? Weil als Norddeutscher kennt man das nicht so. Das war wie Kleinitalien. Und ich habe mich irgendwie so direkt in diese Stadt verliebt und wollte eines Tages hier mal wohnen.
0: Es sagen viele manchmal, boah, hier ist die Toskana und hier ist Italien in Deutschland. Was sagst du?
1: Also ich würde sagen, Weinheim esse es. Also.
2: Gutes Leben an der Bergstraße kann einfach sein. Sonnenschein und ein paar leckere Zweige. Jedenfalls für Esel. Sie haben die Ruhe weg. Und genau das liebt Alexandra Schichtel so an ihnen. Sie bietet Eselwanderungen an.
3: Oh, und da ist er schon. Oder ist es eine Sie?
4: Das ist eine Sie, das ist Stella. Es gibt 2 Arten, wie du einen Esel begrüßen kannst. Die eine Art ist mit der Hand, das kennst du bestimmt von Hunden und anderen Tieren schon. Den Esel so lange schnuppern lassen, wie er das möchte. Und dann bitte nicht ins Gesicht oder an die Ohren. Das möchte man zwar so gerne, weil die Ohren sind faszinierend, das ist auch am nächsten dran. Aber das wäre so, als würde ich sagen, hallo Annette, und dann wühle ich dir im Gesicht rum.
3: Ah, okay.
4: Wie würdest du das finden?
3: Unangenehm.
4: Genau. Und Tieren geht das genauso, das ist respektlos.
3: Also das heißt, in jedem von uns steckt irgendwie auch ein kleiner Esel.
4: Gewisserweise. Und dann aber, wo kannst du ihn stattdessen berühren, wenn du ihn berühren möchtest?
3: Am Fell?
4: Kannst du hinten, hinter den Ohren anfangen, am Hals und da entlang gehen. Da kommen sie selbst nicht hin. Deshalb finden sie es in der Regel schön, dass man sie da berührt.
3: Woran merke ich, ob der Esel es mag und was er nicht mag?
4: Wenn Menschen kommen mit der Erwartung, jetzt muss 1, 2, 3, 4, 5 passieren, dann ist es

0: in gewisser Weise Druck, die das Tier spürt und dann sagte, das eher nicht. Mhm. Und wenn man ruhig kommt, offen dafür ist, was passiert, in diese offene Situation begeben sich die Tiere dann wiederum sehr gerne.
1: Wie bist du auf Esel gekommen?
0: Ich habe eine Eselwanderung gemacht in den Cevennen vor ungefähr 15 Jahren. Über 8 Tage von Ort zu Ort. Und seitdem bin ich Eselvirus positiv. Und um dann zu wissen, was würde das denn eigentlich heißen, einen eigenen Esel zu haben, habe ich eine Ausbildung dazu gemacht. Wurde Eselpatin bei denen. Und als dann die Besitzerin sagte, sie verkauft sie, da war ich natürlich längst verliebt.
1: Das ist cool. Wie schön.
0: Das ist jetzt ein entspannter Esel, der es genießt, an den Öhrchen gekrault zu werden.
1: Das ist der Paul und der hat ein Licht für uns, damit man uns ein bisschen besser sieht. Bettina, unsere Kamerafrau, ja.
0: Genau. Wenn Stella sich mal jemanden ausgesucht hat, den sie interessant findet, dann schnuffelt sie dann auch so das ganze Gesicht ab.
1: Besucher kommen öfter als Technik, sehe ich gerade.
0: Ja, auf alle Fälle. Deshalb ist die Technik halt sehr, sehr spannend.
1: Also Esel sind schon mal neugierig.
0: Ja.
1: Sind sie stur?
0: Nein.
1: Woher kommt dann das Vorurteil, ich nenne es jetzt mal Vorurteil, dass sie stur sind, störrisch wie ein Esel?
0: Genau, das ist ein Vorurteil. Esel hören und sehen sehr viel besser als wir. Deshalb kriegen die auch mehr mit. Das heißt, wenn er stehen bleibt, um eine Situation zu analysieren und wir denken, störrischer Esel, haben wir in der Regel nur nicht gehört oder gesehen, was er mitbekommt.
1: Also hochsensibel eigentlich.
0: Hochsensibel und eben sehr vorsichtig. Also dieses angeblich Störrische ist einfach nur Selbstschutz.
2: Drei Mädels gehen ihren Weg. Eselin Stella, Alexandra und ich. Jetzt am Anfang muss ich schon aufmerksam sein.
1: Das sind so schöne kleine Gänseblümchen, aber
0: wenn du vor den Esel gehst, dann hast du eine bessere Hebelwirkung und dann kommt der Kopf hoch.
1: Okay, gut.
0: Im Prinzip sind wir jetzt mit einem kleinen Kind im Zuckerwarenladen unterwegs. Und es ist so, was für uns wie Salat klingt hier, Gras, das ist tatsächlich für einen Esel sehr, sehr reichhaltig. Das ist wie ein Biss Sahnetorte, jeder Happen. Und es ist die Herausforderung, einem Esel, der eigentlich permanent was fressen will und auch fressen muss, damit er keine Kolik bekommt, so zu ernähren, dass er trotzdem nicht zunimmt. Wie man sieht, hat das bei ihr nicht ganz so geklappt. Ich habe sie seit 10 Jahren unter strenger Beobachtung und hat auch schon abgenommen, aber das geht halt nur ganz, ganz langsam.

0: ganz im Hier und Jetzt.
1: Langsam haben wir uns im Tritt, wir drei, oder?
2: Das stimmt.
1: Sag mal, erzähl mal, wie diese Eselswanderung, die du machst und anbietest, wie funktionieren die?
2: Da können Leute mich ansprechen und individuelle Termine machen. Also es sind dann wirklich nur die Personen da, die sich selbst auch schon kennen. Ja, und dann kommen diejenigen, können erst mal ganz in Ruhe die Esel begrüßen, sich gegenseitig beschnuppern. Dann sind wir eben gemeinsam unterwegs und laufen so ungefähr 1,5 Stunden, sei es hier auf dem Blütenweg oder auch durch den Wald. Und dann rufen sich Esel und Mensch aufeinander ein, sodass am Ende eine große Entspannung entsteht.
3: 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Oh ja, ich sehe gerade hier auf dem Tablet, es sind die ersten Vorschläge eingegangen zum Dialekt-Rätselwort. Das kommt ja aus der Nähe von Trier heute, von Irma Schmidt. Ich kann es nicht aussprechen, Orletzig oder Orletzrich, hat sie gesagt. Das ist mittelfränkisch und es gibt Ideen, was es sein könnte. Gerlinde Schommer schreibt elendig. Susanne Daub meint alles. Und hinterhältig ist der Vorschlag von Anneliese Perinčić. Und Frau Pomarelle meint, das könnte ein Wort für Unwohlsein sein. Ich sag mal, ist noch nicht das dabei, was wir gerne hören wollen. Insofern bleiben die Leitungen offen und Sie schreiben uns oder rufen uns an, was es sein könnte, das Orletzerich aus der Nähe von Trier, aus dem Platt. Sodele, weiter geht's ans Meer. Das Meer ist definitiv ein Sehnsuchtsort, ist aber auch ein tolles Motiv zum Malen. Wir haben heute unsere Künstlerin wieder bei uns, Cornelia Richter. Sie hat sich schon vergangene Woche an einem Bild mit Meer nicht versucht, sondern es begonnen, Schritt für Schritt und in Etappen. Und für alle, die es in der vergangenen Woche mit Jens Hübschen nicht gesehen haben, hier noch mal eine kurze Zusammenfassung.
4: Jetzt geht es bei dir los mit dem Himmel. Mit was für einer Farbe arbeitest du?
5: Ich arbeite nur mit den Grundfarben Gelb, Rot, Blau und die Zusatzfarbe Weiß. Oben ist das Blau immer etwas dunkler. Und dann habe ich einfach mehr Weiß und mehr Gelb reingegeben. Mhm. Und ich tue zügig arbeiten, so sprich, dass ich die Farben, das sieht man gerade nass und nass, auf dem Bild schon vermalen kann. Mhm. Jetzt kommt der Sand dran, weil das Wasser fließt immer über den Sand darüber. Deswegen muss man zuerst den Sand malen. Mhm. Und dann komplett die Wasserfläche malen. Die Besonderheit ist hier, dann am besten im Internet gucken. Da haben wir ja die Schritt-für-Schritt-Anleitung, nicht komplett das Wasser anmalen, sondern zwischendrin, wo später die Wellen hinkommen, dunkel lassen. Und auch hier bei den Steinen, das ist deswegen die dunkle Untermalung. Ich muss jetzt nur noch das Licht draufmalen.
3: So, und weiter geht es. Cornelia Richter, unsere Künstlerin, ist bereit. Und du hast auch die Farbpalette von der vergangenen Woche weiter benutzt. Mhm. Deckel drauf und dann geht das.
5: Einfach mal einsprühen mit einer Wasserflasche und dann kann man die Farben weiterverwenden. Hält zum Teil monatelang. Also man kann viele Bilder mit den Farben malen. Ist praktisch.
3: Was hast du vor? Nur mal ganz kurz angedeutet heute. Was haben wir noch auf dem Schirm? Mhm.
5: Also wir malen jetzt die Steine, dann unten den nassen Sand, die Wellen und dann noch die Wolken. Okay. Und ich würde mal direkt anfangen
3: mit den Steinen,
5: dass man da das Licht drauf bringt. Ich nehme wieder denselben Pinsel wie letzte Woche, den Flachpinsel. Ja. Und dann wird jetzt hier nur noch die helle Farbe draufgebracht. Und wenn man zu viel helle Farbe hat, kann man ja auch die vorhergehende, die dunkleren Farbtöne nehmen und dann wieder mit reinmischen. Ich kann es mal kurz zeigen. Jetzt habe ich eine dunkleren Farbe unten dran. Und auf der Leinwand die Farben so nass und nass mischen. Und dann kann man auch noch mal eine dritte Schicht drüber machen, wenn die zwei auch noch nicht hell genug ist, dann einfach später noch mal Lichter drauf. So wird jeder Stein heller gemacht. Die Rückseite, da könnte man rechts auch blau vom Wasser drauf machen im Schatten. Dann als nächstes würde ich zu den Nasen.
3: Du hast dich aber einmal entschieden, woher die Sonne kommt. Ne? Das muss man einmal wissen, damit nur da die Glanzpunkte gesetzt werden, die Reflexe.
5: Links. Ne? Ja. Von links kommt bei uns ist die Sonne. Und den Bürstenpinsel nutze ich jetzt wieder, um unten den nassen Sand zu malen. Aha. Wichtig ist, dass man die Farbe nicht zu dick, vielleicht im Pinsel mal leicht anfeuchten.
3: Ja.
5: Nicht zu nass. Und dann mit den Farben vom Himmel und vom Wasser, genau, jetzt habe ich zu viel Wasser erwischt, aber einfach vermalen dann, weil das muss ja unten ein bisschen transparent werden. Mhm. Oder auch immer lappenbereit, wo man den Pinsel mal abwischen kann. Oder auch wenn Farbe runterläuft, dass man halt sofort die Farbe auffangen kann.
3: Und das muss man halt auch. Das ist eine Aquarellfarbe, die hält schon eigentlich an dem Ort, wo sie aufgetragen wird. Ne?
5: Nee, bei Acryl, wenn ich zu viel Wasser nehme, dann läuft mir das auch.
3: Ah, weg. Okay.
5: Deswegen muss man aufpassen. Ja, alles gut. Muss ich auch aufpassen. Oben einfach die dunklere Farbe reinmischen und auch gucken, klappt es beim ersten Durchgang, ansonsten trocknen lassen und nochmal machen. Jetzt kommt wieder.
3: Wenn man sich unsicher ist, lieber erstmal dünn und zart anfangen. Auftragen kann man immer noch, weil runternehmen ist eher schwierig dann.
5: Genau. Lieber erstmal wenig und mehrere Durchgänge.
3: Ja.
5: Und jetzt haben wir ja letzte Woche unser Märchen angefangen. Und jetzt gehe ich wieder hin. Und jetzt kommen eigentlich die Lichter nur noch drauf. Das ist das Blau, was ich hier genommen habe. Das nehme ich jetzt auch hier dazu, weil Weiß wäre jetzt schon zu hell. Das ist so der letzte Schliff Weiß. Weiß darf man eigentlich nicht zu viel nehmen. Das sieht unnatürlich aus. Bei Reinweiß gibt es in der Natur eigentlich nicht. Und hier jetzt anfangen so die Lichter drauf. Hinten weniger, weiter vorne mehr und auch größer die Pinselstriche.
3: Weil vorne ist dann, da läuft die Welle dann aus, da bricht sie dann und dann hat man da so eine ganze Welle, die mit diesen weißen Glanzlichtern besetzt wird. Cornelia, wenn du mal kurz den Pinsel innehältst. Wir haben nämlich eine Zuschrift bekommen von Sabrina Schöne, beziehungsweise ihre 11-jährige Tochter. Schön. Die malt parallel quasi mit. Und sie würde gerne von dir hören, was du hältst davon, was ihre Tochter da gemalt hat. Vielleicht zeigen wir das mal kurz. Das ist das Bild von der 11-jährigen Tochter von Sabrina. Nee,
5: das fand ich erstaunlich. Also hätte ich nicht gedacht. Ich würde jetzt das Wasser ist mir sofort aufgefallen, die Wellen sind wunderschön gemalt, also richtig lebendig, der Pinselstrich und auch die Wolken. Ich würde die Horizontlinie noch gerade machen, so wie bei mir, bei mir ist die Horizontlinie immer gerade und einfach weitermalen, also sieht super aus.
3: Okay, und falls jetzt jemand zu Hause auch parallel mitmalt und gerne die Expertise von Cornelia möchte, einfach ein Foto machen und zu uns schicken und sie wird sich das nach der Sendung angucken und ein Feedback geben. Ja. Übrigens finden Sie auch auf unserer Homepage Schritt für Schritt natürlich die Anleitung zum Nachmalen. So, wo bist du inzwischen?
5: Das sind jetzt die Wellen, die sich überschlagen. Sprich, die Bereiche, die wir hier dunkel gelassen haben, da würde ich auch mit dem Pinsel, man kann auch einen Bürstenpinsel nehmen, das so vorbereiten. Und wenn man zu viel helle Farbe hat, man hat ja noch die dunkle gemischte, kann man auch immer wieder wegnehmen. Also Acrylfarbe hat einen Vorteil auch für Anfänger. Ich kann immer wieder ausbessern. Wichtig im Wasser bei den Wellen auch die Farbe vom Sand, das Rotbraun mit reinmalen. Das macht man eigentlich mit allen Wellen so hinten. Da nehme ich jetzt das Blau vom Himmel und dann einfach so ein paar Striche runter, die überschlagen sich ja leicht. Hinten haben wir noch nicht so viel Schaum. Und da hier das Dunkle dann Schritt für Schritt dann ausfüllen. Und wenn man das bei allen Wellen gemacht hat, kommt als nächstes wieder unser Bürstenpinsel zum Einsatz. Und nicht gleich anfangen mit Weiß tupfen, sondern auch erstmal die Blautöne vom Himmel. Also Weiß ist immer das wirklich am Schluss.
3: Das erstmal. Allerletzte.
5: Ja, das ist das Allerletzte dann für die ganz hellen Bereiche. Und hier geht mir es unten ran. Wird dann so getupft, auch wieder mit dem Dunkelblau mit rein, die Farben vom Himmel. Und der Bürstenpinsel ist super schön straff, bustig und da kann ich reiben und auch tupfen. Das würde mit dem anderen Pinsel nicht klappen. Und dann kann ich kurz mal zeigen, also wenn man mit den dunkleren Farben in die nasse Farbe rein, das Weiß hin und her tupfen, damit das Weiß sich in die schon aufgetragene Farbe hineinmischt dann. Und auch von oben kann man dann auch nochmal mit Weiß hier die Welle von oben her auch aufhellen, weil da die Sonne drauf scheint. Ne?
3: Im Moment ist es ein makellos blauer Himmel. Wenn ich jetzt entscheide, so ein paar Wölkchen am Himmel dürften sein, lege ich die an?
5: Auch mit dem Bürstenpinsel. Und da fängt man an mit dem Grau. Ich kann auch das Blau, ein Dunkelblau. Die Grautöne, die mischt man aus Gelb, Rot, Blau und Weiß dazu. Und ich fange immer erst mit dem Dunklen an von der Wolke. Mal die eigentlich auch in zwei Schritten. Erst mal grob und dann gehe ich später noch mal drüber und setze dann das Weiß drauf. Also immer zwischendrin dann noch mal trocknen lassen und erst einen zweiten Durchgang dann zu Ende malen. Und dieser Grauton, wie gesagt, das ist kein Schwarz, das ist mit Gelb, Rot, Blau gemischt. Etwas dunkler und von oben drauf scheint unsere Sonne. Wie bei unserem Bild haben wir ja gesagt, von links. Also muss ich auch schauen, dass ich dann von links...
3: Die Wolken von links von der Sonne angestrahlt werden. Ja. Ich finde, wir wollten keine grauen Wolken haben, sondern der Himmel darf vielleicht so ein paar Schäfchenwolken haben. Es soll nicht so dunkel werden.
5: Ja, dann nimmt man einfach nur Weiß auf den Pinsel und dann ganz so zart am Horizont. Die Wolken sind ja weiter weg.
3: Dann tuffst du das so, so ein Hauch von Horizontbewirkung. Ja. Das ist dann... Die Wolke, die einem den Sonnenuntergang verschleiert.
5: Das sieht schön aus, wenn die Wolken so am Horizont noch verschwinden. Ne? Okay. Wenn man nicht nur oben eine, sondern viele kleine noch.
3: Ja, eben drum. Deswegen wollte ich die noch schnell gesehen haben.
5: Ja.
3: Ich danke dir, meine Liebe. Und du hast natürlich für uns Schritt für Schritt auf unserer Kaffee-oder-Tee-Seite alles hinterlegt. Ja. Materialliste, Techniken, was auch immer Sie brauchen, um nachzumachen. Und wie gesagt, der direkte Kontakt zu Cornelia Richter ist da auch
5: sehr gerne
3: herzustellen. Vielen Dank. Wunderbar. von den großen Felsen am Meer zu den kleinen Wundern der Natur, und zwar im Mini-Format. Wir sind bei einem Fotografen, Frank Fox heißt er. Und der lässt uns in den Mikrobereich der Natur eintauchen. Das ist komplett faszinierend, welche Kunstwerke die Natur macht, wenn sie einen Tropfen herstellt.
6: Die Faszination ist, ich tauche in diesen Wassertropfen ein wie ein Taucher und sehe plötzlich Objekte, die mir vorher nie aufgefallen sind. Und die Vielfalt in diesen Wassertropfen, die ist viel, viel gewaltiger als das, was ich teilweise in fernen Ländern sehe. Und ich hab's vor der Tür.
7: Ein Leben ohne Mikroskop ist für Frank Fox kaum vorstellbar. Sein Arbeitszimmer, ein professionelles Labor mit vielen Mikroskopen, mit denen er seine Bilder aufnimmt.
6: Also ich hatte einen Freund, mit dem bin ich öfters auch in Natur fotografieren gegangen. Und eines Abends war ich bei ihm zu Hause. Er hat ein schönes altes Mikroskop in seiner Vitrine stehen gehabt. Und das haben wir uns mal gemeinsam herausgenommen. Und wir haben gemeinsam mal da durchgeschaut. Und er hatte mir damals gesagt gehabt, das ist das, was er auch mal machen möchte. Gell? Mikrofotografie. Das war für mich der Punkt, mit dem Thema zu beginnen.
7: Frank Fox ist viel mit seiner Frau Doris unterwegs. Ihre Spaziergänge rund um Konz gehen fast immer an einem Gewässer vorbei. Heute besuchen die beiden einen naturbelassenen Weiher. Und dann werden Proben genommen.
8: Er nimmt dann hier solche Probebehälter mit, steckt die überall in ihre Jacken rein. Oder wenn er auch nicht genug Platz hat, kriege ich auch ab und zu welche in die Jacke. Und so gehen wir dann los.
9: Nervt das?
8: Nein, nicht immer.
6: Also ich glaube,
8: kommt aufs Wetter an.
6: Ich glaube, es nervt dann, wenn ich ihr zum 50. Mal das gleiche Tierchen zeige.
7: Die Probe von heute bereitet Frank Fox in seinem Arbeitszimmer vor. Vor 15 Jahren hatte der Laboringenieur das Glück, sein erstes Mikroskop zu erwerben, mit dem er die Kleinstlebewesen aufnehmen kann.
6: Die Probe ist ja wirklich sensationell. Schau mal durch, gell? Da ist wirklich.

0: eine wunderschöne Wallbox drin. Ich habe auch schon Rädertierchen gesehen. Warte, vielleicht findet man nur eins, gell?
1: Auf einem kleinen Bildschirm werden die Aufnahmen der Mikroben sichtbar.
0: Wie wunderschön die sich drehen.
2: Guck mal, wie die sich so toll drehen.
0: Ja.
3: Wie ist das denn für dich eigentlich, mit, wenn du die Bilder siehst?
2: Manchmal, da ist gerade einer durchgeschwommen.
0: Ein Rädertierchen, ne?
2: Ja, guck mal, ganz toll ist das für mich.
0: Ja, wie ist das?
2: Weil ich sehe das ja sonst nicht.
3: Warum?
2: Wie will man so kleine Sachen im Wasser sehen einfach?
1: Seine Arbeiten veröffentlicht Frank Fox auf seiner Website. Und die Bilder sind mittlerweile weltweit bekannt.
0: Mein größter Erfolg war zu Beginn, ich habe bei Nikon Mikrofotografie-Wettbewerb mitgemacht und habe da spontan im ersten Durchlauf einen dritten Preis gewonnen weltweit. Das war eine Kieselalge gewesen, Melosira. Sie ist hier abgebildet.
1: Die Bilder sind in zwei Büchern veröffentlicht worden. Und er ist damit in mehreren Datenbanken und Agenturen vertreten. Auch in dem Kino-Dokumentarfilm Magie der Moore sind seine Videos zu sehen.
0: Das war einfach ein toller Eindruck, da im Kino zu sitzen. Und von den 90 Minuten Kinofilm waren 3 Minuten von mir. Und ich sitze da, auf einmal kommt genau mein Teil im Film. Ich glaube, ich bin da 1 Zentimeter größer geworden. Bin danach wieder geschrumpft, aber es war eine tolle Sache.
1: Der Mikroskopfotograf ist eigentlich Laboringenieur und leitet an der Hochschule Trier Übungen im Labor. Die Mikroskopie ist sein Hobby.
0: Hätte ich das zum Beruf, was würde ich dann als Hobby machen? Würde ich dann als Hobby programmieren oder Steuerungstechnik machen oder Physik? Nein, ich finde das so gut.
1: Die Mikrofotografie, die Welt von Frank Fox. Und für viele seiner Bilder muss er nicht weit laufen. Denn die warten schon auf ihn in seinem Teich im Garten.
4: Sehr faszinierend, oder? Habe ich nicht zu viel versprochen. Sodele, dann würde ich sagen, guck mal. Wir haben nämlich ein Lösungswort zu unserem Rätselwort des Tages. Irma Schmidt hat uns das aufgetragen. Aus Osburg kommt sie. Mittelfränkisch Arletzig oder Arletzerich oder wie auch immer. Auf jeden Fall hat Frau Reichert in Franzenheim die richtige Lösung für uns. Hallo, liebe Frau Reichert.
5: Hallo.
4: Ich grüße Sie. Können Sie das Wort richtig aussprechen?
5: Ehletzig. Ja.
4: Und was würden Sie sagen, bedeutet das?
5: Dann ist man ohne Geschwister, dann ist man Einzelkind.
4: Ein Einzelkind, also verwöhnt, ja. Oder was heißt das dann im Übertragenen?
5: Nein, man ist einfach Einzelkind.
4: Okay.
5: Ist ohne Geschwister, ist nur einer da.
4: Ah, ein Einzelkind, okay. Ja, okay. Sie sprechen diesen Dialekt oder woher wissen Sie das?
5: Oh, so ungefähr.
4: So ungefähr. Es reicht, um eine Kaffee- oder Teetasse abzustauben, ne?
5: Ja, scheinbar.
4: Danke Ihnen sehr. Die Frau Schmidt hat uns gesagt, ja, in ihrer Interpretation ist das Wort so ein bisschen verwöhnt, empfindlich. Sie war tatsächlich ein Einzelkind und wurde öfter so bezeichnet, was ihr natürlich nicht so ganz geschmeckt hat. Dann, liebe Frau Reichert, herzlichen Glückwunsch für die richtige Lösung. Kaffee oder Teetasse kommt zu Ihnen. Und für alle da draußen, die ein wunderbares Wort in ihrem Dialekt haben, wir freuen uns, wenn Sie es uns zuschicken über unsere Kaffee- oder Teeseite. Frage ist, ob Sie schon eine Idee haben, was Sie am Wochenende kochen wollen. Vielleicht gibt es ja ein Hähnchen und wenn das dann noch mit Knoblauch, Estragon, Senf zusammenkommt, dann kann das doch eigentlich nur gut schmecken, oder? Sören Anders, unser Spitzenkoch, hat die Rezeptsucherin Susanne Nett eingeladen zum gemeinsamen Kochen. Und die zwei wollen einfach nur zeigen, wie einfach es sein kann, was richtig Gutes auf den Teller zu kriegen.
6: Ich werde heute für dich Hühnchenbrust schön angebraten machen. Dazu gibt es eine Estragon-Senfsoße, so ein bisschen rahmig auch, ja. Und hausgemachte Pasta.
7: Hausgemachte Pasta.
6: Ja, hab schon gekurbelt.
7: Also ich glaube, anders und nett, das kann ja nur gut gehen.
6: Das kann gut gehen, ja. Ich muss jetzt erstmal anbraten.
7: Ja.
6: Und dann geht's hier weiter.
7: Und du hast jetzt einfach nur die Hühnerbrust

0: So, guck mal. Ich mache mal mein Hühnchen jetzt in den Ofen.
1: So, was muss jetzt mit deinem Fleisch passieren?
0: Guck mal, ich habe jetzt noch Butterflöckchen drauf.
1: Ja. Und dann einmal rein. So. Wie lange muss jetzt so das alles da drin bleiben?
0: Also die Brüste, die sind jetzt nicht so dick. Ich würde das jetzt ungefähr mal so 15 Minuten drin lassen bei 180 Grad.
1: Okay. Jetzt kommt der Soßenansatz.
0: Genau, da haben wir ja, da wollen wir nichts verkommen lassen. Da haben wir jetzt schon schön Geschmack drin. Das ist ganz oft, dass man zu Hause einfach die Pfanne wieder sauber macht. Und da ist ja eigentlich jetzt ein bisschen Fett vom Hühnchen drin und die guten Aromen. Und die wollen wir behalten.
1: Gibst du Lauch rein in die Pfanne?
0: Genau, ich gebe ein bisschen Frühlingslauch. Du kannst auch gerne diese beiden Sachen.
1: Auch rein?
0: Ich hoffe nicht, dass die Chili jetzt so scharf ist.
2: Nee, ich habe sie vorher probiert, sie ist nicht so scharf.
0: Bisschen rein.
1: Nein, die ist nur ein bisschen scharf. Nicht ja. Viel scharf, ein bisschen scharf.
0: Okay, und das lasse ich jetzt mal so ganz leicht andünsten.
1: Ja, einmal hier ein bisschen Brühe.
0: Boah, das riecht so gut.
1: Ja, toll, ne? So die Aromen in der Küche.
0: Ja, ich nehme sehr, sehr gerne Körnigensenf. Ja, dass man so ein bisschen eine Struktur im Essen hat. Man sieht es auch.
1: Ja.
0: Ja, ich finde es einfach lecker und der ist nicht so scharf. Und ein bisschen scharfen Senf, dass man ein bisschen Würze mit reinbekommt. So. Guck mal, ist schön eingedickt. Jetzt gebe ich schon mal einen Schuss Sahne drauf und reduziere die Temperatur. Und dann kann das so vor sich hin köcheln.
1: Das simmert jetzt nur noch vor sich her.
0: Und dann muss ich sie natürlich noch abschmecken, ne? Kannst auch öfters mal mit mir kochen.
1: Ja.
0: Machst es richtig schön. Also kann ich gut brauchen. Kann wenn einer sieht, was jetzt gerade fehlt, das ist super. Und viel, viel Wasser, gut salzen.
1: Und ich bin immer
0: und dann
1: so rein
0: damit.
1: Davon, noch mal so ein bisschen Aroma mit ins Nudelwasser zu geben.
0: Okay.
1: Ich gebe jetzt ein bisschen Estragon rein.
0: Ja.
1: Weil so ein Pasta-Gericht, der saugt jedes Aroma auf. Und gibt noch mal richtig Geschmack in die ganze Sache rein.
0: Mhm. Also meine Soße ist gut.
1: Und was macht dein Hühnchen im Ofen?
0: Das holen wir jetzt raus. Und dann kann ich eigentlich schon fast anrichten.
1: Ich hol mal dein Huhn.
0: Hol mal das Huhn raus. Und ich werde mal die Nudeln abseihen.
1: Knoblauch, Knoblauch, Knoblauch.
0: Jetzt ziehe ich die einfach noch mal schnell hier durch.
1: Die Pasta gibst du in die Soße mit rein?
0: Klar.
1: Al dente gekocht?
0: Ja, rein damit. So. Und schön,
1: ja,
0: gell?
1: Ja, ja.
0: Das ist ja, ja.
1: Wir müssen schnell machen. Hopp.
0: Alles gut.
1: Jawohl.
0: Ich mach den Rest drauf.
1: Rest drauf.
0: Ja. Hast du jetzt den ganzen Estragon verbraten? Ja, gell?
1: Ja.
0: Okay, dann nehme ich halt die anderen Kräuter.
1: Den ganzen Estragon verbraten.
0: Das ist in Ordnung.
1: Frische Pasta.
0: Ja. Die knusprige Haut.
1: Estragon und zarte Hühnerbrust.
0: Mhm.
1: Mhm. Liebe Susanne, die Nudeln auf dem Punkt.
0: Ja?
1: Mhm. Unser Hühnchen.
0: Habe ich doch italienisches Blut in mir.
1: Butterzart. Herrlich.
3: Tja, wenn Sie Appetit bekommen haben, gerne reingucken am Sonntag um 17 Uhr. Einfach, frisch, anders. Hier bei uns im SWR. Jetzt aber gibt es hier bei uns im SWR ein Quiz. Es ist eine Damenrunde. Hallo Frau Blessing in Berglen.
4: Hallo.
3: Und hallo Frau Feld in Iggersheim.
4: Hallo Frau König.
3: Wie schön ist das? Die Damen, wir könnten eigentlich doch direkt einstarten, oder?
4: Ja.
3: So tun wir das. 5 Minuten ab jetzt, die Uhr läuft. Und Frau Blessing, bitte schön, was darf ich öffnen?
4: Die 5.
3: Kommt mit der ersten Frage. Viele Brillenträger tragen ein Modell mit Segelsichtgläsern, Gleitsichtgläsern oder Flugsichtgläsern.
4: Das ist die Nummer B.
3: Die Gleitsicht ist es, richtig. Frau Feld, bitte schön.
4: Ich nehme die 8.
3: Mhm. Da würde ich gerne von Ihnen wissen, ein Einwohner Venedigs, wie bezeichnet man den korrekterweise? Als Venegasse, Venezianer oder Venediger?
4: Venediger.
3: Oh, es sind die Venezianer. Schade drum. Frau Blessing.
4: Ja, ich habe noch kein Bild. Moment, ich nehme die 2.
3: Genau, es ist quasi nur alles da. Welches Instrument spielt Klassikstar Anne-Sophie Mutter? Violine, Klavier oder Klarinette?
4: Nee, die A.
3: Ja, eine großartige Geigerin, das ist Anne-Sophie Mutter. Frau Feld, bitteschön, nächste Chance, nächstes Glück.
4: Ja, mal sehen.
3: Mal sehen. Bitte?
4: Ja, nehme ich die 6.

0: die kommt. Auch für 60 Euro eine hochdotierte Frage. Welche Haie gibt es? Die Opernhaie, die Sinfoniehaie oder die Requiemhaie? Da lacht sie. Ja, ich lach mit.
1: Oh, oh, das weiß ich jetzt. B.
0: Bertha?
1: Nehmen wir mal die B, ja.
0: Ja, Sinfoniehaie. Gucken wir mal, ob es grün wird. Nee, Requiem wäre es gewesen. Aber ich bin genauso im Nebel unterwegs gewesen. Frau Fetsch, 1, 3, 4, 7, 9, 10, 12.
1: Was darf ich? Nehme ich mal die 10.
0: Sie nehmen die 10. Wo gibt es die Transitzone? Ein Territorium mit besonderen Regeln. Im Flughafen, in Autobahnraststätten oder im Bahnhof?
1: Im Flughafen.
0: Richtig, 30 Euro für Sie. Der Auftakt ist gemacht. Wunderbar. So, Frau Blessing.
1: Die 7.
0: Die 7. Damit ist die Mitte geputzt. In welchem Rosengarten waren wir eben unterwegs? Im Rosengarten Zweibrücken, im Rosengarten Baden-Baden oder war es der Rosengarten in Steinfurt? Es war ein Film.
1: Ja. Sie nehmen die A.
0: Sie nehmen die A. Und das war eine gute Entscheidung. Genau da waren wir. Frau Feld, was darf ich öffnen?
1: Oh, Moment.
0: 1, 3, 4, 9, 12.
1: Nehme ich die 9.
0: Ja, wir gucken, ob das der Joker ist. Und das ist der Joker. Den haben Sie quasi jetzt verbucht. Sehr gut. Frau Blessing, 1, 3, 4 oder 12?
1: Die 12. Mhm.
0: Der eingedeutschte Begriff Worst Case bedeutet alter Koffer, Wurst und Käse oder schlimmster Fall. Der Worst Case. Ich sage jetzt nicht Wurst Case.
1: C, schlimmster Fall.
0: Ja, gut, sehr gut. Frau Feld, ich hätte die 1, 3 oder 4 für Sie.
1: Nämlich die 3.
0: Es ist im Moment noch ein ziemliches Kopf-an-Kopf-Rennen. Ne? Da ist noch fast alles drin. Fußballer Thomas Müller wurde für die WM nachnominiert, kehrt als Spieler zum FC Bayern zurück oder hat die Trennung von seiner Frau bekannt gegeben?
1: Sie hat die Trennung bekannt gegeben.
0: Ja, ich glaube, 16 Jahre waren sie zusammen und jetzt soll es nicht mehr sein. Frau Blessing, Sie haben die Wahl 1 oder 4?
1: Ich nehme die 1.
0: Sie nehmen die 1? Wenn das jetzt eine ganz hochdotierte Frage... Ah, hahaha, ich spreche es gar nicht aus. Welches Wort bedeutet Sorgfalt? Akkusativ, Akkuratesse oder Akkumulation?
1: D. Akkumulation.
0: Leider nein, das ist die Anhäufung. Die Akkuratesse ist die Sorgfalt. Damit sind wir bei Frau Fett, die jetzt schon als Siegerin feststeht, aber noch 59 Euro dazu kriegt, wenn Sie mir sagen, Frau Fett, welche US-amerikanische Musikrichtung ist benannt nach einer Region in Kentucky? Jazz, Bluegrass oder Soul?
1: Jazz.
0: Bluegrass oder Soul? Achso, Jazz ist die Aussage. Entschuldigung, ich wusste nicht, ob Sie es noch mal gelesen kriegen wollen. Bluegrass wäre es gewesen. Ah. Leider nein. Gucken Sie mal, es sind nicht ganz 100 Euro geworden, 94 für Sie.
1: Schade, okay. Schade, dabei wollte ich mal.
0: Ja.
1: Naja.
0: Naja, genau, Sie nehmen es mit Fassung. Liebe Frau Fett, herzlichen Glückwunsch. Und an Sie, liebe Frau Blessing, danke fürs Mitspielen.
1: Tschüss.
0: Kaffee oder Teetasse kommt. Tschüss. Ja, Erdbeeren, denen wollen wir uns in der nächsten Stunde widmen. Jetzt sind sie da, vom Feld, reif, saftig, sommerfrisch. Und wie kombinieren wir Erdbeeren mit Schokolade? Ist ein super Kombi. Stina Spiegelberg hat ein ganz großartiges Rezept dabei, eine Erdbeertart, die schon optisch schwer was hermacht. Und vielleicht haben Sie Lust, ihr zuzugucken und nachzubacken. Und natürlich haben wir auch einen Promi-Klatsch vorbereitet. Alle Zutaten zum Zusammenbacken sind quasi bereitgestellt. Bei Kaffee oder Tee nach den Landesnachrichten.
2: Uhr, hier ist SR Info mit den Nachrichten aus dem Saarland. Guten Tag. Sie wollen ein Zeichen setzen, die Saarbahn-Lokführer, und haben seit 17 Uhr ihre Arbeit eingestellt. Zum Streik aufgerufen hat die Gewerkschaft

0: der Lokomotivführer. In der aktuellen Tarifrunde lauten die Forderungen 8% mehr Geld. Von der Saarbahn GmbH gibt es allerdings noch kein Angebot.
1: Bis zum Nachmittag fuhr die Saarbahn noch wie gewohnt. Mit dem zweiten Streiktag seit Ende Mai will die GDL den Druck nochmals erhöhen. Im Zentrum des Tarifkonflikts steht die Prämisse, dass Lokführer einheitlich bezahlt werden sollen. Die Saarbahn ist aus Sicht der Arbeitgeber hingegen ein Mischbetrieb, der nur zu kleinen Teilen aus den Lokführern besteht.
2: Es ist klar, dass man einheitliche Arbeitsbedingungen bundesweit wünscht als GDL, aber man sollte im Blick behalten, dass die Saarbahn eben Besonderheiten aufweist und nicht im Wettbewerb mit anderen Konkurrenzbahnen steht.
3: Dem Argument, dem möchten wir entgegnen, weil wir andere Tarifpartner, die AVG in Karlsruhe, die Regio Tram Gesellschaft in Kassel oder auch zuletzt die Citybahn in Chemnitz als kommunale Unternehmen bereits tarifiert haben.
1: Für die GDL sind die Tarifverhandlungen gescheitert. Sie fordert zeitnah ein erstes Angebot zu erhalten. Sonst könnte es kurzfristig auch zu längeren Streiks kommen. Der kommunale Arbeitgeberverband Saar hat angekündigt, Ende Juni ein Angebot vorzulegen.
0: Gesundheitsminister Jung hat den Entwurf für eine Pflegereform von Bundesgesundheitsministerin Waken als falschen Weg kritisiert. Er sehe darin vor allem zusätzliche Belastungen für Versicherte und Pflegebedürftige. Auch pflegende Angehörige würden zusätzlich belastet. Der SPD-Politiker bemängelte, dass Vorschläge der Länder nicht berücksichtigt worden seien. Kritik kommt auch von Gewerkschaften. Die Pläne von Waken sollen staatliche Ausgaben bei Pflegeleistungen und Rentenbeiträgen für Angehörige senken. Beiträge für Gutverdiener und Kinderlose sollen steigen. Ein ehemaliges führendes Mitglied eines buddhistischen Klosters in Otterberg bei Kaiserslautern ist wegen des Verdachts auf mehr als 100 Sexualstraftaten festgenommen worden. Dem 59-Jährigen werden unter anderem sexueller Missbrauch von Kindern und Vergewaltigung vorgeworfen. Der Mann war bereits seit Jahren von allen Funktionen im Kloster entbunden worden und wurde in einem Hotel in Kaiserslautern festgenommen.
1: In Saarbrücken haben Beschäftigte des Einzelhandels demonstriert. Nach Angaben der Polizei nahmen etwa 300 Menschen am Protestzug der Gewerkschaft Verdi teil. Ihre Kernforderung sind höhere Löhne. Aber auch bei der Laufzeit des neuen Tarifvertrags liegen Arbeitgeber und Arbeitnehmer noch auseinander. Im Saarland wird in knapp 2 Wochen wieder verhandelt. Kommt es zu keiner Einigung, drohen längere Streiks. Im Kernkraftwerk Kattenom hat eine 2-tägige Großübung zur nuklearen Sicherheit stattgefunden. Die Grenzstaaten waren dabei mit eingebunden, damit auch die saarländische Koordinierungsstelle für Bevölkerungsschutz. Getestet wurden Alarm- und Kommunikationswege zwischen Betreiber und Behörden anhand eines fiktiven Szenarios, in diesem Fall ein Reaktorbrand. In Kattenom fanden zusätzlich auch operative Übungen statt und es gab eine Testwarnung der Bevölkerung. Die Universität des Saarlandes hat ein neues Unisportgebäude in Betrieb genommen. Mehrere Sporthallen und Fitnessräume sind in das Gebäude integriert, das insgesamt knapp 10 Millionen Euro gekostet hat. Rund 3000 Studierende und Mitarbeiter der Uni werden die neue Einrichtung pro Woche nutzen. Man kann laut Hochschule aus 600 Kursen wählen. Die Uni möchte mit dem neuen Angebot auch die Attraktivität des Campus steigern.
0: Am Abend startet der Musiksommer auf dem historischen Marktplatz in Homburg in die neue Saison. Den Auftakt macht um 19 Uhr die saarländische Coverband Expression. Der Musiksommer findet bis Mitte September immer freitags und samstags statt. Und wir sind beim Wetter, die Aussichten. In der Nacht erneut recht frisch, Tiefstwerte zwischen 11 und 6 Grad. Morgen nachmittags schauerartiger Regen, abends wieder trocken bei 18 bis 22 Grad. Die weiteren Aussichten: am Sonntag sonnig und kaum Regen, am Montag zunächst ein Mix aus Sonne und Wolken, am Abend Schauer und Gewitter bei 21 bis 25 Grad, am Dienstag und Mittwoch erneut wechselhaft, vereinzelt Schauer und Gewitter, Höchstwerte 16 bis 20 Grad. Das war SR Info mit den Nachrichten aus dem Saarland. Wir sind um 18 Uhr wieder da, dann auch mit Nachrichten aus Deutschland und der Welt. Bis gleich.

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0: Tja, Robbie Williams für Kaffee oder Tee, das wär's doch, oder? Schön, dass Sie bei uns sind. Der Kerl ist so unfassbar. Er füllt Stadien. Er haut einen Hit nach dem anderen raus. Er ist einfach ein großartiger Entertainer. Und er kommt heute und morgen leider nicht zu uns, aber immerhin für zwei Konzerte nach Deutschland, nach Düsseldorf. Mit seiner Britpop-Tournee ist er eben auch für zwei Stationen in Deutschland. Was hat, fragen wir uns, Robbie Williams, was andere nicht haben? Und zwar schon seit so vielen Jahren rockt er wirklich die Bühnen. Fragen wir Steffi Anhalt, Kollegin, Moderatorin von SWR1 und Musikredakteurin in Stuttgart. Steffi, ich sehe mit traurigen Augen, dass du gar nicht auf dem Weg nach Düsseldorf bist, sondern noch im Sender hockst. Was ist passiert?
1: Ja, so sieht's aus, wie das manchmal so ist. Man muss halt auch arbeiten und kann nicht immer zu allen Konzerten gehen, zu denen man gerne möchte. Also ich kann leider nicht dabei sein. Ich habe morgen Sendung und von daher muss er ohne mich auskommen. Er wird es schon irgendwie hinkriegen.
0: Zur größten Not. Er ist ja ein Profi, er macht es ja nicht erst seit gestern. Aber was ist es? Warum ist er immer noch so hip, der Kerl? Warum füllt er immer noch die großen Stadien? Überrascht dich das?
1: Nein, also überraschend tut es mich tatsächlich nicht, weil wir haben ja das Gefühl, dass wir ihn seit ewigen Zeiten gefühlt kennen, also noch zu seiner Take-That-Zeit, Anfang, Mitte der 90er. Und da waren halt so Back for Good oder Could It Be Magic, also all diese Songs, Boygroups waren total angesagt und Take-That stand neben den Backstreet Boys eben ganz oben auf der Liste. Und dann dieser kleine rebellische Robbie Williams, der dann irgendwann gesagt hat, ich mache da jetzt nicht mehr mit, ich möchte mein eigenes Ding machen, hat man sich ja fast ein bisschen Sorgen gemacht, ob das auch wirklich funktioniert, nachdem man als Band so erfolgreich war. Aber er hat es allen gezeigt und seitdem haben wir so schöne Songs wie Feel oder Angels oder Rock DJ, Let Me Entertain You. Also er hat es einfach sehr, sehr gut auf die Kette gekriegt.
0: Und er ist einfach ein großartiger Entertainer. Also was erwartet die Menschen bei den Konzerten? Was macht ein Robbie Williams Konzert aus?
1: Genau das, was du gesagt hast. Also das ist der Punkt an ihm. Er ist ein Entertainer. Also das ist natürlich auch eine Show, die durchchoreografiert ist. Aber er spricht mit den Menschen. Also wenn man in einem Robbie Williams Konzert ist, dann hat man das Gefühl, er singt genau dich an. Seine Botschaften, seine Messages, die gehen genau an dich. Und das kann wirklich nur ein großer Entertainer. Da kann man ihn, glaube ich, mit Frank Sinatra durchaus vergleichen.
0: Was ihn aber ehrt, Steffi, was wir, glaube ich, beide gut finden, ist, dass er seine Prominenz auch für soziale Zwecke nutzt. Quasi jetzt am Sonntag hat er wieder das traditionelle Soccer Aid veranstaltet in London. Sag mal kurz ein paar Stichworten, was ist das?
1: Das ist für UNICEF, also es wird Geld gesammelt, eben für Menschen, denen es nicht so gut geht. Und das hat er schon vor 20 Jahren ins Leben gerufen mit einem Freund, der auch Fußball begeistert ist. Und da lädt er immer wieder Menschen ein, beziehungsweise bringt sie dazu, in seine Konzerte zu kommen. Also es ist wirklich so ein, wie wir das früher von Live Aid kennen, hat er diese Riesenbühne, diese Konzertbühne. Und da sind so Leute bei wie Usain Bolt, den kennen wir aus der Leichtathletik. Tom Hanks hat dieses Spiel angepfiffen.
0: Okay.
1: Robbie Williams hat gesungen. Also es sind lauter, also die Promis, die mögen ihn auch, glaube ich. Ich glaube, er ist einfach ein guter Typ, ein netter Kerl.
0: Ja, und wenn wir bei Entertaining und Fußballer nachdenken, dann fällt uns doch Poldi ein. Die zwei sind richtig dicke Tunke, ne? Hat er mitgespielt?
1: Das wundert einen auch nicht wirklich, ne? Dass die zwei gut miteinander auskommen. Wir sehen sie da im Bild. Ich glaube, die haben die gleiche Art von Humor. Und er hat auch bei Poldi gespielt, so ein kleines Geheimkonzert, weil Poldi hat eine eigene Serie. Poldi heißt die eben auch, Lukas Podolski bei Netflix. Und hatte da eingeladen und Robbie Williams war auch da und hatte für ihn gesungen. Und das ist natürlich was ganz Großartiges. Ich glaube, die verbindet allein schon der Humor. Und das kann man schon nachvollziehen.
0: Unbedingt. Aber wenn du sagst, er hat gesungen da beim Soccer Aid Konzert, dann wollen wir natürlich auch mal kurz hören, wie und was er da gesungen hat.

0: Ja, das macht schon ein bisschen Gänsehaut. Und er schont sich ja auch nicht. Ne? Er gibt in jedem Konzert alles. Was kann er in der Rüber bei diesem Soccer Aid-Konzert an Spendengeldern?
1: So, das waren 16,5 Millionen Pfund.

0: Und ich glaube, umgerechnet sind das gut 19 Millionen Euro. Also richtig viel. Ist eine englische Auswahl, so ein Best-of-Team. Und ich glaube, die haben auch gewonnen mit 3-2. Aber das war eigentlich ziemlich egal. Es war einfach so ein Happening, so ein Event. Ne? Und das war schon sehr toll.
1: Es ist eh die Robbie Williams-Woche. Er hat die Woche ja noch einen anderen tollen Termin gehabt mit einem alten Take-That-Kumpel. Mhm. Erzähl mal kurz, was ging da?
0: Also er hat Gary Barlow getroffen und die waren beide auf einem Konzert von Lulu. Die hat einen Bond-Song, Der Mann mit dem goldenen Colt, hat sie gesungen. Also auch eine Ikone und da sieht man sie auch zusammen. Und das Schöne ist, es gibt ja immer diese Gerüchte, Robbie Williams, Gary Barlow, die waren ja immer Konkurrenten bei Take That. Aber wir haben es ja gerade gesehen, die haben sich herzlich begrüßt und sie haben zusammen mit ihr Relight My Fire gesungen, weil das hat sie damals mit Take That aufgenommen und es war eine schöne Reunion. Ich glaube, auch da hatten die einfach alle Spaß, wie das so ist mit der Musik.
1: Wir können nur allen gratulieren, Steffi, die ein Ticket für heute Abend haben und das live erleben können. Er ist noch ein bisschen in Europa unterwegs, wird noch andere Konzerte geben. Das mit Düsseldorf heute Abend wird wahrscheinlich ein bisschen schwierig. Was dann noch so auf dem Markt ist, das ist richtig teuer. Na, da werden wir schamesrot, wenn wir jetzt die Preise ausrufen. Das tun wir lieber nicht.
0: Ist nichts für die Portokasse, genau.
1: Nein, aber umso mehr freuen wir uns, dass du uns ein bisschen auf den Stand gebracht hast. Steffi Anhalt, liebe Grüße nach Stuttgart. Und wir legen heute Abend eine Robbie-CD ein. Muss reichen, ne?
0: Mindestens eine.
1: Wir streamen das. Wir sind ja nicht so, dass wir noch CDs einlegen. Meine Liebe, vielen Dank. Ciao. Auf zu den Erdbeeren. Erdbeeren sind einfach großartig und jetzt sind sie besser denn je, weil jetzt kommen sie vom Feld, sie haben Sonne, sie haben Wärme, sie haben kurze Wege und jetzt wollen die einfach zu uns auf den Kuchen. Stina Spiegelberg ist bei uns, unsere Backbuchautorin, Kochbuchbloggerin. Stina, Erdbeeren und Schokolade ist eh ein super Doppel. Du bringst sie wie zusammen?
2: Ja. In einer Schokoladentarte mit Erdbeeren. Also es ist wirklich so eine Symphonie aus ganz vielen kleinen Komponenten. Aber ich finde, das Charmante an der Tarte ist wirklich, sie sieht nach viel aus, aber sie ist sehr einfach gemacht. Das Einzige, was man mitbringen muss, ist quasi, dass man sich ein bisschen Zeit lässt zwischen den Steps, dass der Boden abkühlen kann. Aber es ist wirklich deutlich einfacher, als sie aussieht, versprochen.
1: Ja, dann legen wir mal los. Also als erstes muss ich vermutlich den Mürbeteig backen.
2: Wir machen erst den Mürbeteig und dann kommt nachher die Creme obendrauf. Der Mürbeteig besteht aus einem hellen Mehl. Ich nehme ganz gerne das 550er Mehl. Dann haben wir einen schönen dunklen Kakao, also da nicht zu hell wählen. Ich finde, das gibt dann auch immer einen schönen Kontrast und wirklich diese schokoladige Note. Bisschen Zucker und dann kommt hier eine vegane Butter. Also bewusst nicht einfach eine Margarine nehmen, weil viele von denen vertragen auch die Hitze nicht so gut, sondern wirklich, es gibt dann, die ist verpackt wie Butter, sieht aus wie Butter, die lässt sich pflanzlich sehr gut verwenden. Und dann kann man die Zutaten einfach mal kurz zu einem Teig verarbeiten.
1: Dazu können wir an dem Punkt jetzt einfach sagen, dass du immer die rein pflanzlichen Varianten bei uns zeigst, wie man einfach auch auf dieser Ebene schöne Kuchen backen kann mit pflanzlichen Zutaten.
2: Definitiv. Und wenn einem das hier auch einfach zu lange dauert mit den Haken, dann kann man kurz die Hände nehmen. Das verarbeitet sich immer ganz schön einfacher.
1: Weil egal, ob mit veganer Butter oder mit richtiger, also mit anderer Butter, es ist nicht zu lang drin rumkneten, ist einfach das Geheimnis. Der Mürbeteig darf nicht tot geknetet werden.
2: Vor allem, wenn jetzt auch die Tage wärmer werden und wir übertragen die Körperwärme auf den Teig, dann wird er ja ganz schnell klebrig. Und dann ist er eben nicht mehr mürbe, sondern vom Teig anders und bekommt nicht mehr diese schöne Struktur, die wir uns eigentlich wünschen. Wenn wir den jetzt verarbeitet haben, zu einer Kugel. Das Schöne ist, wenn wir da gleich den Teig in den Boden geben. Du kannst ja vielleicht mal die Form kurz zeigen.
1: Genau, so das ist eine gefettete Form.
2: Und jetzt hat die Form aber so einen kleinen Trick. Ja, genau. Also ich erinnere mich noch, wie mühsam das früher war, bevor es diese Formen gab, da die Tarte wieder aus dem Boden zu kriegen. Und so ist das wirklich zum Kinderspiel geworden.
1: Das ist jetzt aber nicht die normale 24er Kuchenform, sondern eine kleinere, eine 20er oder was?
2: Das ist eine 24er.
1: Tatsächlich?
2: Genau, wenn man eine 28er wollen würde, müsste man das jetzt kurz, ich sag mal, 1,5 oder 1,2 oder so rechnen. So. Immer gerne mit sauberen Händen weiterarbeiten, sonst klebt ja alles.
1: Ne? Wir hätten jetzt auch einen Film spielen können und hättest so lange die Hände sauber machen können. Aber es ist schon erledigt.
2: Schon erledigt. Wir können uns ja schnell behelfen hier. Einfach ein bisschen Mehl drunter geben, den Teig kurz ausrollen. Und das sieht man auch von der Konsistenz her, je nachdem, was man für auch eine vegane Butter oder eine Flüssigkeit nimmt. Ich habe jetzt Haferdrink genommen. Die sind

0: ja alle ein bisschen unterschiedlich in der Konsistenz. Also deshalb hier einfach mal kurz gucken, dass das eine Konsistenz ist, die nicht zu fest ist, dass sie einem aber auch nicht bricht, wenn wir die jetzt gleich ausrollen. Huch.
1: Das sieht jetzt auf Anhieb gut aus. Sonst kann man ein bisschen Trink dazugeben oder ein bisschen Mehl dazugeben.
0: Genau, also da einfach so ein bisschen flexibler mitarbeiten. Mhm. Aber so, dass wir direkt schon eine Form von einem Kreis hier ausrollen. Dann kann man nämlich einfach den Teig hernehmen und den hier reinheben. Einmal so ein bisschen über den Unterarm legen und dann rüber. Genau. Mhm. Und dann können wir die hier reindrücken. Und jetzt habe ich noch
1: was schon ganz gut
0: vorbereitet. Und zwar hier ein kleines Stück Backpapier. Das können wir hier reinlegen.
1: Ja.
0: Und dann kommen gleich die Hülsenfrüchte drauf.
1: Zum Blindbacken.
0: Zum Blindbacken. Also, dass der Boden beschwert wird und nicht der Mürbteig hochgeht. Mhm. Und dann können wir den Rand einfach mit einem scharfen Messer hier noch abschneiden. Hier bessern wir noch ein bisschen aus. Und dann geht es so 20 Minuten bei 180, 190 Grad in den Ofen. Und dann sollte man es vollständig auskühlen lassen. Mhm.
1: Und wer Lust hat, kann aus den Abschnitten einfach noch kleine Schokokookies beformen und ausbacken. Dann hat man noch so ein paar Kekse.
0: Genau, da zeige ich nachher, was wir noch damit machen. Aber die kommen dann so rund raus. Die kann man auch noch in Schokolade tunken. Das wird dann ganz wunderbar.
1: Yes, das wollen wir sehen. Immer freitags gibt es nicht nur Sonntagskuchen, sondern es gibt auch einen Ausflugstipp für Sie. Heute sind wir bei einer Traumschleife, die heißt wirklich so. Wunderschöner Rundwanderweg im Hunsrück führt durch die Hunolsteiner Klamm. Das ist wohl ein absolut intensives Naturerlebnis dort. Unser Reporter Markus Bund hat sich für uns die Tour angeschaut. 4 Stunden dauert es etwa. 10 Kilometer und ein bisschen was sind zu gehen und 250 Höhenmeter zu überwinden.
2: Die Gegend rund um Hunolstein kennt Rainer Bernhard bestens. Er ist hier geboren und wohnt bis heute in seinem Hunsrückdorf.
3: Das sieht alles sehr naturbelassen aus noch hier, oder? Alte, knorzige Bäume, ja, überall Farne.
4: Ja, es wird ja auch hier nicht bewirtschaftet, also kein Holz mehr gemacht, wie vielleicht vor 50 oder 80 Jahren. Es bleibt alles so, wie es
3: sehr natürlich.
2: Die Hunolsteiner Klammtour beginnt für uns an einem geschichtsträchtigen Ort, der Ruine Hunolstein.
3: Habe ich das richtig im Kopf? Die Burg hat auch irgendwas mit den Nibelungen zu tun,
4: oder? Ja, Hagen von Tronje, der hatte die Burg in Tronecken. Tronje, genau. Und Hunold, gab Hunoldstein den Namen, war ein Kamerad von Hagen von Tronje. Ja. Angeblich ist ja auch der Nibelungenschatz im Rhein versenkt. Aber ich vermute mal, dass Hagen der Schlawiner ihn hier in Hunoldstein versteckt hat. Da käme ja keiner drauf.
3: Klar.
4: Und als Kinder sind wir hier schon rumgestolpert und geklettert und haben den Schatz gesucht. Aber leider ohne Erfolg.
3: Boah, guck mal hier. Was für ein Ausblick.
4: Ja, das wunderschöne Throntal.
3: Das ist das Throntal.
4: Ja, mit den schönen Windungen, wild romantisch. Man hört den Bach rauschen.
3: Bis hier hoch.
4: Ja, ja, bis hierhin, genau.
3: Und wo ist jetzt die Schlucht oder die Klamm?
4: Die Klamm ist dort drüben. Da müssen wir nachher hin. Ja.
3: Hier, machen wir uns auf den Weg.
4: Machen wir uns auf den Weg.
3: Oder?
4: Ja.

0: Fenster in den Hunsrück?
1: Nein, zur Wahlholzkirche. Und da gibt es eine Geschichte dazu. Das Bauholz wurde nach Hunoltstein gebracht, da sollte die Kirche gebaut werden. Und am nächsten Morgen lag das Holz wiederum im Tal. Das ging dann über mehrere Tage so. Ja. Und irgendwann hat man sich entschieden, hat gesagt, es hat ja gar keinen Zweck. Wir bauen die Kirche dort, wo das Holz ihren Platz gewählt hat. Und daher der Name Wahlholzkirche. Ja.

0: Hier haben wir als Kind gespielt, ja. Im Winter an die Bach gegangen, im Sommer zum Schwimmen. Und da war das Kasswasser so kalt, man kam mit blauen Lippen raus. Jetzt kommen wir zum Highlight dieser Tour.
1: Boah. Mensch,
0: die Hülsbachklamm,
1: ein richtiger Wasserfall. Ja. Das sieht ja toll aus.

0: So, jetzt wird es noch mal schwierig. Eine richtige Kletterpartie am Seil.
1: Wow. Brauchen wir gute Schuhe, oder?
0: Ja. Und aufpassen, es ist sehr glatt.
1: So. Es ist ja hier richtige Wildnis, oder? Alles naturbelassen.
0: Ja, alles bleibt so, wie es ist. Die Bäume bleiben so liegen und es ist eigentlich wie ein Naturwald.
1: So, jetzt haben wir schon ein paar Kilometer gemacht, ne?
0: Ja, war sehr anstrengend. Ich habe Durst.
1: Ja,
0: ja, ich kann mich schwitzen. Auch. Also echt. Aber jetzt gibt es hier die Genussstation mit zwei solarbetriebenen Kühlschränken.
1: Mit Solar?
0: Nachhaltig richtig betrieben. Ja, natürlich.
1: Haben wir an alles gedacht hier?
0: Ja. Ja, guck mal hier.
1: Wow.
0: So, oh, ich nehme mir ein alkoholfreies.
1: Ich nehme eine Apfelscholle.
0: Bitte schön. Und bezahlen kann man mit PayPal, Banking-App. Bar.
1: Wow.
0: So. Prost.
1: Prost.
2: Von der Herrenwiese unten im Throntal führt uns der Weg durch schattige Wälder wieder auf die Höhe.
1: Wie lang ist denn die Tour?
0: 10,5 Kilometer.
1: Okay.
0: Circa 4 Stunden braucht man.
1: Ja, muss man schon laufen.
0: Ja, richtig, ne? 270 Höhenmeter, ist also schon anspruchsvoll.
1: Ja. Da sind wir jetzt überall lang gelaufen. Da.
0: Ja, da waren wir auf der Burg Hunoldstein. Dann waren wir im Tal bei der Klamm.
1: Klamm, ja.
0: Ja, und dann der lange Rückweg. Und jetzt kommen wir hier schon zum Bauernhofcafé. Ja.
1: Und das haben wir versprochen, da gibt es leckeren Kuchen.
0: Da gibt es sehr guten Kuchen, ja.

0: Hallo.
1: Hallo.
2: Das ist eine total schöne Tour hier, diese 100-Steiner Klammtour, Rainer. Ihr seid auch ausgezeichnet worden, ne?
3: Ja, richtig. In 2025 als drittschönster Wanderweg in Deutschland.
2: Habt euch echt verdient.
0: Sehe schöne Tour.
2: Super.
0: Sehe ich auch.
2: Danke.
4: Ja, da sitzen die beiden am Ende ihrer Wandertour beim Kaffeeklatsch, verdientermaßen. Wir streichen jetzt Kaffee und setzen Promi und sind beim Promi-Klatsch mit Christina Hottenbach.
5: Ja.
4: Das norwegische Königshaus steht ganz vorne dran. Mette-Marit, wir wissen alle, sie hat Lungenfibrose. Und offenbar geht es ihr jetzt schlechter? Sie wartet wirklich auf ein Spenderorgan?
5: Es geht ihr so schlecht, dass die Ärzte in der Klinik sagen, sie hat eine Lebenserwartung von höchstens einem Jahr, wenn sie keine Spenderlunge bekommt. Deswegen ist sie heute auf die Liste gesetzt worden. Da stehen aktuell 8 Menschen drauf. Das geht wohl. Mhm. Das geht nicht nach der Reihenfolge, sondern es hängt davon ab, wie groß ist die Lunge, die da reinkommt sozusagen, und welche Blutgruppe. Also es muss passen. Mhm. Und ja, und deswegen sind gerade alle auch in Oslo versammelt. Also der Håkon, ihr Mann, der hat Termine reduziert. Also er war in Japan, hat gesagt, ich bleibe nicht so lange, ich bleibe einen Tag kürzer. Und auch ihre Tochter Ingrid Alexandra, die nächste Thronfolgerin, die ist aus Australien zurückgekommen. Da studiert sie ja noch, hat jetzt aber wohl auch gerade bekannt gegeben, dass sie den Rest des Studiums dann in Oslo fertig machen wird. Nee, also so lange braucht sie wohl nicht mehr.
4: Mama,
5: sie möchte einfach bei ihrer Mutter sein. Und bisher haben die beiden wohl immer so 7-mal am Tag telefoniert.
4: Wow.
5: Und das natürlich mit Zeitunterschied und so weiter schwierig.
4: Ja.
5: Ja, jetzt sind sie alle da. Und selbst Marius aus dem Gefängnis hat gesagt, ich würde gerne bei meiner Mutter sein. Aber da kam eben die Bestätigung, dass er das, dem Antrag wurde nicht stattgegeben.
4: Da gibt es ja auch einen Prozess.
5: Ja, Montag in einer Woche da wird er sein Urteil erwartet. Und der ist nicht da.
4: Dann wünschen wir ihr bald, dass ein Spenderorgan kommt, das passt. Und vielleicht bei der Gelegenheit einfach noch mal der Aufruf, den man nie oft genug machen kann. Leute, nehmt euch oder lasst euch so einen Spenderausweis geben.
5: Ja, ich habe einen.
4: Ich habe auch einen. Mhm. Genau, das sichert nicht nur das Überleben einer Kronprinzessin.
5: Ja.
4: Schöneres Thema. Albert und Charlene von Monaco sind bei Königs zu Besuch in Spanien.
5: Ja, bei Felipe und Letizia. Also es ist kein offizieller Staatsbesuch gewesen Anfang der Woche, sondern sie feiern sozusagen 150 Jahre Freundschaft der beiden Länder oder diplomatische Beziehungen miteinander. Und die Stiftung von Albert von Monaco feiert 10-jähriges, also der Ableger in Spanien, da hat er einen. Da geht es um die Gesundheit des Planeten. Also es finde ich immer schön, wenn Fürstenhäuser und Königstümer sich um das Klima kümmern. Ne?
4: Ja, definitiv. Und dass Charlene dabei ist, ist ja eher seltener der Fall.
5: Ist seltener.
4: Ne?
5: Sie war auch nur am Abend dabei und war bei 2 Museumsbesuchen war sie. Also da wurde einmal Kunst angeguckt von spanischen Künstlern. Und einmal ging es um die Geschichte von Monaco und von Spanien. Und ansonsten hat natürlich Albert mit dem König gesprochen, ein gemeinsames Mittagessen gab es. Und dann mit dem Regierungschef, dem spanischen Sanchez, gab es auch noch mal ein Treffen. Und er hat eine Rede gehalten bei einer Konferenz. Also ja, richtig Arbeit.
4: Soweit so staatstragend. Lass uns in die Niederlande schauen.
5: Ja.
4: Ich sage jetzt mal völlig ungeschönt, tritt da eine Königin auf, die gerade eine Reservistenausbildung hinter sich gebracht hat, Maxima.
5: Ja, mit 55 Jahren hat sie das so gerade noch gemacht. Bis zu dem Alter kann man das in den Niederlanden machen. Und war damit auch ein großes Vorbild. Und hat jetzt also bei den Landwehrstreitkräften hat sie das beendet. Sie kam gerade noch von einem letzten Biwak mit ihren Kollegen da. Und dann werfen sie also ihre Kappe weg, bekommen das Barett. Und sie war völlig fertig und ist dann ihrem Mann Willem Alexander, dem König, ist sie in die Arme gefallen. Mit dabei waren auch ihre beiden Töchter, also hier die Thronfolgerin Amalia. Die hat auch schon die Ausbildung gemacht, wie man sieht.
4: Richtig.
5: Und die Ariane, die jüngste Tochter, noch nicht. Sie trägt aber ähnliche Farben, wie ich finde. Ne? So, auch so ein bisschen
4: Camouflage-Stil.
5: Ja, genau. Und sie wird demnächst ihr Debüt feiern bei ihrem ersten Staatsbankett.
4: Okay.
5: Wenn die Japaner kommen. Mitte Juni.
4: Auch auf dem Sprung in die Verantwortung sozusagen.
5: 19 Jahre alt, ja. Ich glaube, die freut sich auf sowas. Die macht das, glaube ich, ganz gerne.
4: Die sind clever, die Mädels, ne?
5: Ja.
4: So, Jetzt aus einer ganz anderen Liga die nächste Meldung, also eher so aus der Rubrik, wie schräg ist das denn? Bitte eine Runde Mitleid für die Katze von Karl Lagerfeld, die, welches Drama, Choupette, ihr Erbe nicht kriegt. Was ist denn da los?
5: Ja, also die Choupette hat eigentlich 150 Millionen Euro, wurde ihr zugesprochen, oder soll sie bekommen, laut Testament von Karl Lagerfeld. Ja. Der ist ja schon vor 7 Jahren gestorben und bisher ist kein Geld geflossen. Das hat jetzt also die Haushälterin, die auf diese Katze Acht gibt, die sie jetzt hat, hat sie erzählt und gesagt, na ja, sie möchte natürlich der Katze, die ein sehr stilvolles Leben geführt hat bisher, also ich meine, die war für Kunst sich nicht so schade, sie ist auf Reisen gegangen mit Karl Lagerfeld in ihrem 3000 Euro Louis Vuitton Täschchen, Pool und alles geschenkt, hat Geburtstag gefeiert und ja, das würde sie ihr gerne ermöglichen, aber es fließt kein Geld und jetzt hat sie eine Teilzeitstelle angenommen, die Haushälterin, aber sie sagt, die Katze ist glücklich.
4: Okay, also sie muss jetzt erstmal die Anwälte bezahlen, die das, die Rechte der Katze sozusagen.
5: Ja, jetzt werden erstmal die Anwälte, teure Anwälte, in Gang gesetzt. Das Problem ist, dieses Testament wurde angefochten, drum fließt da gerade nichts. Und in Frankreich können auch Tiere nicht erben. Jetzt weiß ich nicht genau, wie das im, wie es im Testament heißt.
4: Ja, und ich meine, Choupette ist jetzt auch nicht mehr die allerjüngste, ne?
5: Muss ja, mal gucken. Hoffen wir, dass er das noch erlebt.
4: Wie lange das noch dauert.
5: Bis ja, die Haushälterin wird sich gesagt haben, meine Güte, kriege ich 150 Millionen, pass aufs Kästchen auf. Ne?
4: Kann man mal machen,
5: dreimal
4: oder?
5: Dreimal am Tag füttern. Dann ja, nichts ist.
4: Ja, alles gedacht. Charmeur und Frauenschwarm, Herbert Herrmann wird... Man glaubt es eigentlich kaum. 85 wird er.
5: Absolut. Und ich kann dir sagen, der klingt noch genau so. Ich habe mit ihm telefoniert. Ich wollte wissen. Ja, ich habe festgestellt, Mensch, ich habe ja noch die Handynummer von Herbert Herrmann in meinem Handy.
4: Ja.
5: Und habe ihm dann eine nette Nachricht geschrieben und habe gesagt, ich weiß gar nicht, woher ich Ihre Nummer habe, aber können Sie mir nicht erzählen, wie Sie Geburtstag feiern? Weil das habe ich nirgendwo gefunden. Und dann rief er mich zurück. Ach, Herbert Herrmann ruft an. Und ganz nett geplaudert. Und er meinte, er lebt ja in Freiburg und er lebt in Grindel. Er ist ja Schweizer. Und ja, ich meinte, Frauenschwarm, drei sind einer zu viel. Oder ich heirate eine Familie, daher kenne ich ihn. Vor allen Dingen war mit Jutta Speidel zusammen, hatte mit Susanne Uhlen einen Sohn. Und er meinte, ja, also jetzt ist er ja mit Nora von Kolande zusammen, ist seine Partnerin und hat mit ihr auch viel Theater gespielt die letzten Jahre. Aber er sagt, nein, ich bin jetzt Rentner. Wir fahren von Freiburg über Italien nach Saint-Tropez, wo er auch einen Wohnsitz hat. Und dort wird er zu zweit erstmal Geburtstag feiern und dann erst können die Kinder kommen und die Enkel. Er sagt, er möchte das Wort Opa nicht hören, das mag er nicht. Er ist der Herbert für alle Beteiligten und ja, er geht gerne aus, er fährt mit der Vespa rum, also dem geht's gut.
4: Sehr gut. Noch was vom Sport, mal eben schnell nach 4 Jahren, das Comeback von Serena Williams. Die Frage ist sie fit, will sie einfach nur spielen oder will die auch gewinnen?
5: Also der, wenn man John McEnroe glaubt, der sagt, wenn Serena Williams spielt, dann möchte sie auch gewinnen. Und ihr Trainer sagt, ja, sie macht das Unmögliche möglich. Also sie hat schon Dinge getan, von denen er dachte, das geht gar nicht.
4: Ja.
5: Und ja, sie möchte, sie wird Mitte Juni auf dem Queens, im Queens Club oder auf dem Queens Club Turnier wird sie spielen auf dem Rasen. Sagt, ich freue mich auf dieses traditionsreiche Turnier. Sie spielt Doppel zusammen mit einer 19-jährigen Kanadierin und sie hat richtig Lust. Also sie ist vor 4 Jahren ja sozusagen in Rente gegangen.
4: Ja.
5: Jetzt ist sie aber wieder da. Sie will es wissen. Und sie kommt vielleicht auch nach Berlin. Und ja, und sie hat sich im vergangenen Jahr schon in einer Dopingliste eingetragen zur Kontrolle. Und wer das macht, der will auch Turniere spielen.
4: In der Tat. Und wer sich einstimmen will auf dieses Turnier, kann in der ARD, in der Arte-Mediathek.
5: Arte.
4: Da gibt es über die berühmten Tennisschwestern eine sehr schöne Dokumentation. Ja. Für alle Tennisfans.
5: Das wird ein schöner Sommer.
4: So, dann hätte ich jetzt ein Foto für Sie und frage Sie bitte schön, wonach sieht das denn aus? Sieht aus wie die Mittagspause bei der Post, oder, Christina?
5: Ja, oder ein bisschen wie die Vespa vielleicht von,
4: ja, du guckst genauer
5: von Herbert Herrmann.
4: Du guckst genauer hin. Das sind wirklich alte Schätzchen, historische Post-Mopeds aus vergangenen Zeiten. Nun klitzekleiner Teil der Sammlung von Klaus Kalmes. Er hat für uns mal alle seine Knatterkästen auf den Hof gestellt.
0: Einen kleinen Moment müssen wir uns noch gedulden, bevor der Film so richtig losgehen kann.
1: Du musst ein bisschen nach hinten, der Arm, Carsten.
0: Klaus Kalmes und sein Sohn Carsten richten nämlich noch an, damit wir sie gut bestaunen können, ihre Sammlung. Und aufgepasst, da staunt man aber wirklich, das Grundstück der Familie Kalmes in Marsburg erinnert an ein Freilichtmuseum, überwiegend zum Thema Motorräder. Aber nicht nur, wie wir sehen werden, die beiden sind echt Sammler, wie sie im Buche stehen.
6: Ja, vom ganzen Herzen, auf jeden Fall.
1: Das ist eine jahrelange Sammlung. Also ungefähr, sagen wir mal, seit 80, 85 habe ich damit angefangen.
6: Seitdem ich 15 bin und von ihm das erste Mofa bekommen habe, bin ich auch sehr infiziert und ja, tagtäglich mit ihm am Schrauben.
0: Es gibt so viel zu sehen. Wir fangen mal an mit der Post-Moped-Sammlung. Stück für Stück selbst restauriert und optisch unwiderstehlich.
1: Tja, das Gelbe hat es mir angetan.
0: Nicht gelbe Motorräder gibt es aber auch genügend, teilweise Vorkriegsmodelle. Über 50 haben Vater und Sohn. Das sind so viele, dass wir nicht alle zeigen können. Wir picken uns mal die beiden Herzstücke raus.
1: Das ist mein Lieblingsmotorrad. Die habe ich 1965 gekauft. Also mein Bruder hat es gekauft. Und ich habe sie 68 ihm abgekauft. Und 1970 habe ich dann geheiratet. Und dann hat meine Frau gesagt, das Ding kommt mal aus dem Haus. Da musst du ihn verkaufen. Und dann habe ich 1990 nochmal zurück können kaufen und habe dann so restauriert, wie dir steht. Mein Lieblingsstück steht jetzt wieder in meiner Sammlung.
6: Ja, hier die Moto Bekan ist mein Lieblingsmotorrad. Wird in 2 Jahren 100 Jahre alt. Das ist absolutes Feeling mit Fußkupplung und Tankschaltung und Zündverstellung und Luft-Benzin-Einstellung, die man während der Fahrt betreiben muss. Das ist der pure Wahnsinn, damit zu fahren.
0: Der pure Wahnsinn, naja, das ist ja irgendwie alles hier. Ein alter Krankenfahrstuhl. Und das ist die Werkstatt, in der noch weitere Schätze schlummern, die die beiden überall in Deutschland zusammengesammelt haben.
1: Also das Spannende ist immer dabei, wenn die geholt werden und ob es in Ordnung ist oder nicht in Ordnung ist und dann nachher da zerlegen.
6: Dann in alle Einzelteile wieder neu aufzubauen, dann der Reiz dabei, auch alles zu perfektionieren und alles richtig so zu machen, wie es damals auch beim Werk war und beim Hersteller.
1: Und dann steht sie da und dann ist das top.
0: Top sind auch die Autos. 4 Oldtimer stehen hier, unter anderem ein alter Opel, das Modell, das Klaus Kalmes Vater in den 60er Jahren fuhr. Und dann, naja, dann haben wir uns noch ein bisschen weiter umgeguckt und weiter gestaunt. Unter anderem entdeckten wir eine Spielautomatensammlung, eine Blechspielzeug,

0: Sammlung, außerdem sowieso jede Menge, von dem Kinder früher träumten. Und eine Sammlung alter Zigarettenschachteln und D-Mark dann auch noch.
1: Alles, was mit alt zu tun hat, bin ich irgendwie am Sammeln. Ich weiß nicht warum, aber ist eben halt so.
0: Ich habe mal eine ganz schwierige Frage. Was sammeln Sie nicht?
1: Tja, das weiß ich jetzt selber nicht, weil ich nicht sammle, du. Keine Ahnung.
0: Eins ist aber auf jeden Fall klar. Ob im Schuppen, im Carport, in der Werkstatt oder natürlich auch mal auf den Sätteln, im Ohr, den Klang der Motoren. Also das ist wirklich echtes Sammelglück, das Vater und Sohn Kalmes da gemeinsam erleben.
2: Bei uns geht's weiter mit unserer wunderbaren Schokotarte mit Erdbeeren. Stina Spiegelberg ist am Start, hat einen Mürbeteig gebacken, blind gebacken mit Kichererbsen.
3: Genau.
2: Der ist jetzt richtig gut ausgekühlt.
3: Der ist jetzt gut ausgekühlt und man sieht auch, also wenn der sich so schön aus der Form lösen lässt, dann ist das prima. Wir lassen es jetzt aber noch drin, weil wir machen natürlich die cremige Füllung. Mhm. Und dafür habe ich jetzt schon mal die Hafer Cuisine, also eine pflanzliche Sahne-Alternative mit Tofu gemischt und jetzt aber nicht gleich wegrennen, wenn ich von Tofu spreche in der Füllung.
2: Du siehst schon meinen Blick.
3: Das ist wirklich ein Konsistenzgeber an der Stelle und ich verspreche, den schmeckt man nicht raus, aber er macht einfach zum Einbringen der Proteine rein, also kann man auch sagen, ich esse ja fast was Gesundes, ne? Und auf der anderen Seite ist es einfach Konsistenzgeber, es ist so richtig schön cremig nachher. Heißt, das habe ich jetzt
2: und sie hat richtig Gas gegeben. Also der Tofu, der hat ein paar Umdrehungen gekriegt. Ne?
3: Das ist aber auch wichtig. Man braucht an der Stelle einen guten Mixer, damit der nicht mehr stückig ist.
2: Gut.
3: Genau. Also das ist ganz, ganz entscheidend und wichtig. Ich habe jetzt hier schon mal ein bisschen die Blockschokolade an der Stelle. Warum Blockschokolade und nicht einfach Kuvertüre? Da ist einfach mehr Zucker enthalten. Insofern, wenn man Kuvertüre nimmt, kann man auch die nehmen. Aber dann müsste man ein bisschen mehr Zucker mit reingeben. Die gebe ich jetzt hier zu der Mischung aus Sahne und Tofu dazu. Dann kommt obendrauf noch ein bisschen Zucker.
2: Und das ist in der Temperatur mit der Schokolade in diese Mixtur rein kein Thema. Die kann nicht zu heiß, zu kalt, zu
3: es sollte
2: sein.
3: Nicht. Also die Schokolade ist dann geschmolzen, ne? Aber die Sahne, wo es jetzt reinkommt, sollte nicht kühlschrankkalt sein.
2: Ja, sonst ist es gleich fest.
3: Die kommt aber in so Tetra-Packs, insofern die lagert man eh bei Raumtemperatur. Die muss man dann vorher nicht kühlen. Und dann einfach noch so gerade ein bisschen Vanille mit reingeben. Und wir haben für die Textur auch noch ein bisschen von der Butter. Und da unterscheidet sich jetzt auch wirklich beim Geschmack. Also darauf achten, dass man hier was Qualitatives nimmt. Und das mixen wir einfach kurz durch und dann haben wir schon unsere Füllung. Mhm. Kurz einmal kurz laut.
2: Schokoladencreme.
3: Lecker. Ja, der kann richtig gut Gas.
2: Und wenn die jetzt gerade mit ihren Mopeds hier eingeknöttert haben, dann.
3: So, aber pass mal. Ja, stimmt eigentlich. Der Sound ist ähnlich, ne? Pass mal auf, jetzt darfst du hier mal kurz probieren, wenn du magst.
2: Die Schokoladencreme, die mit Schokolade.
3: Du hast die Ehre hier.
2: Ich schwöre, es ist kein Tofu-Geschmack dran.
3: Wann haben wir das jemals hinbekommen, dass du im Fernsehen schwörst?
2: Ja, heute ist der Tag welcher. Ja, total.
3: Und nicht zu
2: sehr
3: süß.
2: Sehr schokoladig.
3: Und das
2: Nein.
3: ist für mich auch sowas.
2: Schokoladig, das ist wichtig.
3: Ja. Also. Und das ist ja jetzt noch wirklich sehr, sehr cremig, auch durch die flüssige Schokolade. Mhm. Das geben wir jetzt ein, zwei Stündchen in den Kühlschrank, damit es einfach fest werden kann. Ja. Also ideal ist
2: richtig
3: es.
2: Richtig schnittfest muss es ja dann werden.
3: Genau, dass man den Mürbeteig am Abend zuvor vielleicht macht. Den kann man ja auch aufbewahren oder sogar einfrieren. Dann am Tag drauf morgens kurz die Creme. Das ist wirklich, das ist ja nur, dass man
2: sehr
3: die Schokolade schmelzen muss sozusagen. Ja. Und dann kann man, wenn die Gäste kommen oder noch eine Minute davor, einfach noch die Sahne obendrauf, die Erdbeeren obendrauf.
2: Ausdekorieren.
3: Und dann dekorieren wir das geschwind gleich noch aus.
2: Das heißt, in der Summe hat man da wirklich nicht viel zu tun. Es sind halt die Wartezeit, Ruhezeiten zwischendrin. Aber wenn man sich das entspannt verteilt, dass man nicht in Stress kommt, dann alles fein.
3: Ja,
2: sehr gut.
3: Absolut.
2: Wenn wir gerade bei der Schokolade sind, bleiben wir doch gleich bei der Schokolade. Die ist nämlich das Leben von Jacqueline Dick-Laux, Konditorin und Schokoladensommeliere in Billigheim-Ingenheim. Die Frau hat natürlich jede Menge Fachwissen, teilt das mit anderen Menschen, auch mit Kindern. Und das ist natürlich eine ganz besondere.

0: das interessierte Klientel.
1: Jacqueline Dicklaux in ihrer Schokoladenküche in Billigheim-Ingenheim in der Pfalz. Die Schokosommelier liebt es, neue Kombinationen auszuprobieren.
2: Ich stelle jetzt die Strawberry Fields Praline her. Die hat eine Hülle aus der Valrhona Manchari Schokolade. Das ist eine 64-prozentige Zartbitterschokolade. Hat ein ganz tolles, fruchtiges Aroma und die passt perfekt zu dem Roséwein. Der heißt auch Strawberry Fields. Hat einen ganz tollen Erdbeergeschmack. Dazu mache ich grüner Pfeffer. Da wird eine Ganache hergestellt aus Erdbeerpüree, grünem Pfeffer. Dass es eine ganz leichte, pfeffrige Note bekommt. Und ein Gelee aus dem Wein dazu.
1: Die 36-Jährige liebt Süßes und nennt sich deshalb Zuckermädel. Sie hat keinen eigenen Laden, sondern eine Auftragskonditorei, backt Torten für besondere Anlässe oder macht außergewöhnliche Pralinen.
2: Obendrauf kam jetzt die Erdbeerganache mit grünem Pfeffer. Der grüne Pfeffer gibt dem Ganze das so ein bisschen den Kick, das ganz Besondere an der Praline. Als Sommelier dort lernt man schon sehr viele unterschiedliche Geschmäcker kennen und Kombinationen, was man so zusammenbringen kann. Und der grüne Pfeffer zu der Erdbeer passt einfach hervorragend, weil das so ein bisschen das Würzige noch so rauskitzelt.
1: Gerne gibt sie ihr Wissen weiter bei Schokokursen, auch für den Nachwuchs.
2: Ich bin die Jacqueline, ein paar kennen mich schon. Ich habe einen ganz süßen Beruf. Ich bin Konditormeisterin und Schokoladensommelier. Das heißt, ich darf den ganzen Tag mit Sachen arbeiten, die wahrscheinlich alle Kinder gerne essen. Ihr könnt mir den Deckel überall runter machen. So, dass euch nicht langweilig wird, machen wir jetzt aber zuerst unsere Kekse. Das wären ja die Namensschilder. Da darf sich jeder so einen Keks nehmen. Wir schreiben mit Schokolade.
1: Und das ist gar nicht so einfach.
3: Beschreib mal, wie ist das?
4: Also wenn man mit einem Stift schreibt, ist es schon noch mal was anderes.
5: Also es wäre schwierig, weil manchmal zu viel und manchmal halt zu wenig gekommen ist. Und da musste man auch so ein bisschen schätzen.
2: Wer will anfangen? Alle? Am besten nimmst du das gleich hier.
1: Und los geht's. Eine Tafel Schokolade selbst herstellen beginnt mit dem Ausgießen der Form.
2: So, und dann kannst du einfach deine erste schon mal belegen, dann machen wir bei jedem weiter mit.
1: Die Kinder können aus drei Sorten wählen: weiße Schokolade, Vollmilch und Zartbitter. Okay. Und das Ganze dann mit fast einem Dutzend verschiedener Leckereien belegen.
5: Gut, dann kannst du herkommen. Ich habe mich für Banane, weil es mit meinem Lieblingsobst ist.
4: Himbeeren finde ich passt jetzt für den Frühling, weil jetzt auch langsam schon die Himbeeren und so reif werden.
6: Ich habe ein paar Smarties, weil die gut schmecken und weil ich Smarties liebe.
1: So entstehen mit viel Kreativität wunderschöne Kunstwerke zum Naschen, die zunächst runtergekühlt werden müssen. Zeit zum Probieren. Zum Beispiel säuerliche Früchte mit süßer Schokolade.
2: Können wir noch zuhören? Während wir essen. Ihr wisst jetzt schon, wie man die Schokolade verarbeitet. Aber wisst ihr auch, wo die Schokolade herkommt, was da eigentlich drin ist?
7: Aus der Kakaobohne.
2: Kakaobohne, sehr gut. Und die Kakaobohnen, wo dann der Kakao letztendlich hergestellt wird, die sehen so aus. Könnt ihr auch mal rumgeben, wenn ihr wollt. Denkt ihr, die schmecken schon wie Schokolade?
7: Nein, die schmecken bitter.
2: Wollt ihr mal probieren?
7: Ja, bitter.
2: Ja? Manche Sachen, das schmeckt total gut, manche Sachen wie eklig.
7: Zusammen.
2: Schmeckt wie Kaffee. Ja. Also es schmeckt sehr, sehr bitter. Was denkt ihr, was du noch dazu musst, dass euch das schmeckt?
7: Zucker.
2: Zucker? Was könnte es noch sein für eine Vollmilchschokolade? Nee. Es heißt Milchschokolade.
7: Milchpulver.
2: Genau. Wollen dann die mal probieren? Ja.
1: Und dann dürfen verschiedene Schokoladensorten probiert werden.
2: Ja, also mein Ziel ist schon, dass einfach viele neue Geschmacksnerven auch irgendwie getroffen werden bei den Kindern oder neu entdeckt werden. Das finde ich eigentlich ganz toll, dass die Kinder einfach noch was anderes kennenlernen. So, kommt mal alle her, jetzt gucken wir mal, wie die Schokolade jetzt geworden ist. Ob die was geworden ist, wissen wir ja nicht. So, und jetzt stürzen wir das einfach rum und jetzt gehen die ganz einfach raus. So, und das sind deine, ne? Guck mal, dann gebe ich dir das und dann kann jeder sich so eine Verpackung nehmen. Ja. Da kannst du deine Schokoladen reinmachen und deinen Keks. Das ist der Emma. Emma, oh, das ist deins, ne?
1: Mit dem Schokosatt bei der Schokosommelier.
2: Ja.

0: Ja, am Ende war die Begeisterung wieder da, aber das Gesicht, als sie so reine Schokoladennips probiert haben, das war nicht so.
1: Die sind aber auch ein bisschen bitter.
0: Die sind bitter, definitiv.
1: Ja, nicht so,
0: und sowas Süßes wird raus am Ende. Die Schokotarte, Mürbeteig, Schokocreme, Stina, die dann im Kühlschrank richtig fest wird. Und jetzt?
1: Und jetzt dekorieren wir das noch aus. Ich habe ein bisschen Sahne aufgeschlagen mit einem bisschen Zucker. Und das spritzen wir jetzt einfach. Man kann da regelmäßige Muster nehmen. Ich mag das aber auch ganz gerne, wenn es einfach ein bisschen kreativer gedacht ist. Und man hier einfach so ein bisschen mit einer runden Spritzhülle ein paar Kleinigkeiten drauf verteilt. So. Und das ist jetzt eine Sahne auf Basis von Linsen, tatsächlich roten Linsen. Also ist auch ganz spannend, was es da alles pflanzlich zu entdecken gibt, finde ich. Und schau mal, ich habe hier noch aus dem restlichen Teig, der dann abgeschnitten wurde, ein paar Kreise ausgestochen. Mit denen kann man das noch ausdekorieren. Das gibt dem Ganzen noch so ein bisschen ein kleines Extra obendrauf.
0: Aber die Schokocreme, die ist jetzt noch nicht im Kühlschrank wieder fest geworden. Das heißt, du steckst jetzt alles miteinander in den Kühlschrank
1: zusammen. Das kann auch alles zusammen in den Kühlschrank. Ich habe auch noch einen kleinen Trick. Wir können jetzt schon mal die Erdbeeren drauf tun. Wenn man so das Gefühl hat, so, ich möchte das nicht à la minute machen, sondern ein bisschen vorbereiten, damit man vielleicht nicht die Hektik hat zur letzten Minute, wenn die Gäste kommen. Dann kann man, ich habe hier einfach so ein bisschen Ahornsirup.
0: Ja.
1: Man könnte das jetzt auch aufwendiger machen und sagen, man macht noch, weißt du, diese Kuchenglasur. Aber mit Ahornsirup geht es wirklich ganz leicht. Einfach so ein bisschen anpinseln.
0: Die Schnittstelle wird.
1: Und dann hat man aber eine Form von Süße. Wenn man es mit Zitronensaft macht, verfliegt das ganz schnell. Mhm. Aber das glänzt wirklich toll. Ich kann es auch mal vielleicht umdrehen, dann sieht man es so besser.
0: Wenn man den Glanz auf der Schnittfläche
1: sieht. Das ist die Vorderseite.
0: Ja.
1: Genau. Und dann kann man es einfach noch ein bisschen mit schönen Erdbeeren hier ausdekorieren. Ich mag auch immer ganz gern optisch, wenn das Grün noch dran ist.
0: Ja.
1: Es sieht einfach noch mal, gibt ein bisschen was anderes her und sieht toll aus. Ja.
0: Eine Schoko-Mürbeteig-Tarte mit Schokocreme und dann Sahnetupfen-Erdbeeren. Sieht sehr gut aus. Also die Optik ist wirklich super schön.
1: Und so hält die sich, es ist natürlich immer das Obst, würde ich zuletzt drauf tun, ne? Aber so hält sie sich grundsätzlich im Kühlschrank auch 2-3 Tage frisch.
0: Okay.
1: Ja.
0: Sie guck.
1: Ja.
0: Ja, gut, wunderbar.
1: Es sei denn, sie ist gleich weg, ne? Ja, so wie das bei uns immer passiert.
0: Soweit muss sie erstmal
1: einmal zugreifen darf.
0: Die Teller stehen bereit und Christina ist auch bereit.
1: Ich tisch schon mal auf.
0: Stücke jeder Größe.
1: Das darfst du dir gleich mit rübernehmen.
0: Danke sehr, danke schön dafür. 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Die Kaffee- oder Tee-App ist hier mit den Rezepten der Woche bestens ausstaffiert. Da sehen Sie, was es jeden Tag gegeben hat und da können Sie es dann auch gleich in Ihre Rezeptliste übertragen. Das finde ich immer ganz praktisch, dass man dann so ganz komprimiert das beieinander hat, was man irgendwann mal für gut befunden hat und auf keinen Fall verlieren will. Liebe Christina, lass uns rübergehen.
1: Wir munkeln schon und freuen uns auf den Kuchen. Was, Christina,
0: ja, komm, du kriegst noch ein bisschen große Stück.
2: Ich mit das Große.
1: Mit großem Herzen.
2: Ich bin ja auch die Größte. Ja.
0: Mit den höchsten Schuhen.
1: Aber du siehst auch wieder fantastisch aus, das muss mal gesagt werden.
2: Auch. Ja, beide. So
1: ja, aber ich meine, ne? Waren wir schon beim Orange angekommen übrigens?
0: Nein.
1: Das steht ja fantastisch.
0: Ja, danke schön dafür. Ein Kompliment unter Frauen zählt immer doppelt.
1: Ne? Dürfen wir schon?
0: Wir müssen. Christina ist da nicht so erschrocken. Die hat schon die Backen voll, bevor wir überhaupt uns trauen.
1: Mhm.
0: Ja. Erste Wertung, Christina?
2: Mhm. Eine schöne Schokomousse. Mhm. Ich habe noch keine Erdbeere probiert. Ich muss ja das Grün erst abzupfeln.
0: Es ist sehr schokoladig. Es ist nicht zu süß, was ich immer sehr mag.
2: Mhm. Ja.
0: Und die Frische von den Erdbeeren. Man kann natürlich auch so ein paar Erdbeeren noch extra auf den Teller dazu legen. Für all die, die vielleicht ein bisschen höheren Fruchtanteil wollen. Ne? Kann man ja auch machen.
1: Definitiv.
0: Ein bisschen Schale Erdbeeren hinstellen, kann sich jeder noch ein paar drauf geben auf extra. Aber die Optik ist spektakulär schön. Mhm. Und hier hast du auch noch ein bisschen Schokoraspeln drüber gestreut in der allerletzten Sekunde, oder?
1: Ich habe so ein Kekschen einfach zerkrümelt und das drüber. Und ich finde, es gibt dem Ganzen optisch noch so ein bisschen Textur.
0: So ein Stäubchen.
1: Ja, so ein bisschen, noch ein kleines bisschen Liebe extra.
2: Sehr gut.
0: Yum, yum. Sehr gut. Das ist unsere Empfehlung für den Sonntagskuchen. Und was liest sich an einem Sonntag vielleicht mal eben entspannt weg. Hier der Buchtipp von unserem Bücherwurm.

0: Hallo, ich bin Thomas Sachsenmeier und ich habe einen Buchtipp der Woche für euch. Carsten Henn und Sonnenaufgang Nummer 5. Vielleicht kennt ihr Carsten Henn. Letztes Jahr sein Buch Der Buchspazierer wurde mit Christoph Maria Herbst verfilmt. Und in diesem Buch geht's um Jonas. Der ist 19 Jahre alt, hat sein Studium abgebrochen und wird Ghostwriter. Das heißt, er schreibt quasi als Autor Geschichten für jemand anderen, der das dann als Buch rausbringt. Und da trifft er Stella, eine alternde Filmdiva, deren Geschichte er aufschreiben soll. Doch er merkt relativ schnell, dass Stella ihm nur von den Sonnenseiten ihres Lebens berichtet und nicht über das, was hinter ihrer harten Schale steckt. Und das sind teilweise sehr emotionale, sehr aufwühlende Geschichten. 18 Euro kostet euch der Spaß, wenn ihr auf eine emotionale, poetische Geschichte steht, die euch wirklich einfach nur in eine Welt entführt, die ihr noch nie so erlebt habt, nämlich die einer Filmdiva. Und man relativ schnell merkt, dass nicht alles, was glänzt, wirklich Gold ist. Deswegen gibt es von mir 4 von 5 Bücherwürmer für Sonnenaufgang Nummer 5. Wenn ihr mal Lust habt auf ein Buch, das sich ganz entspannt weglesen lässt, das euch sowohl zum Lachen, hier und da vielleicht auch mal zum Tränchen verdrücken einlädt, dann ist das genau das Richtige für euch. Wünsche ich euch viel Spaß dabei beim Lesen.
1: Sonnenaufgang Nummer 5, der Buchtipp zum Wochenende von unserem Bücherwurm. Jetzt sind wir beim Quiz, das letzte Quiz der Woche. Es ist eine reine Damenrunde. Hallo Frau Blume in Radolfzell und hallo Frau Zimmer in Leber.
2: Hallo, grüße Sie.
1: Grüße Sie auch. Beide Damen da, die zweite hatte ich noch nicht gehört. Frau Zimmer?
2: Ja.
1: Ach, da sind Sie. Gut, Gott sei Dank, weil Sie sind jetzt schon als erstes dran. Wollen Sie gleich einstarten? Wir starten auch schon die Uhr.
2: Ja.
1: Los geht's. Mit welcher Frage?
2: Ich hätte gern die 1.
1: Aha. Die 1 fragt für 59 Euro nach einer Supergroup. Welche Supergroup formten George Harrison, Bob Dylan, Tom Petty und Roy Orbison? War das die Traveling Wilburys oder Blind Faith oder The Highwaymen?
2: Ich nehme die C.
1: Schade, schade. Die Traveling Wilburys wären es gewesen, die wir gerne gehört hätten. Frau Blume, was darf ich öffnen?
2: Ich hätte gern die Nummer 3.
1: Die fragt Frau Blume für 60 Euro, wie lautet im Sportjargon der englische Begriff für den Besten aller Zeiten? Chicken, Goat oder Dog?
2: Ich würde B sagen.
1: Und das ist richtig. Goat heißt zwar Ziege, aber es heißt auch Greatest of All Time. Und damit ist es richtig. Perfekt. Frau Zimmer.
2: Die Nummer 4.
1: Die kommt mit dem Joker zu Ihnen.
2: Vielen Dank.
1: Nehmen Sie mit, ne?
2: Ja.
1: Ja. Frau Blume.
2: Dann hätte ich gern die Nummer 7.
1: Mit der 7 geht's weiter für 28 Euro. Für welche Sportart ist Tauberbischofsheim berühmt? Für Darts, für Eiskunstlauf oder fürs Fechten?
2: Fechten.
1: Eine Hochburg, sehr gut. 28 Euro für Ihr Konto. Frau Zimmer ist dran, aktuell bei 50 Euro. Frau Zimmer?
2: Ja, die Nummer 8.
1: Mhm. Öffnen wir. Glucose zählt zu den Proteinen, Vitaminen oder Kohlenhydraten?
2: Zu den Proteinen.
1: Ach, leider nein, es ist ein Zucker und damit ein Kohlenhydrat. Schade. Frau Blume, 2, 5, 6, 19, 11, 12. Was darf ich öffnen?
2: Ja, die 5, bitte.
1: Die 5? Zum heutigen Weltumwelttag lautet das deutsche Motto: Umweltschutz bringt was alleine, getrennt oder zusammen?
2: Zusammen.
1: Das stimmt, 15 Euro. So, Frau Zimmer, jetzt geht's weiter.
2: Die 11.
1: Der 11 für Sie. Wo findet man einen Schnürboden?

0: Leberfleck.
1: Die Nummer A, bitte.
0: Ach, leider nein, Hämatom ist, das ist so ein Bluterguss, der durch das Knutschen entsteht. Ja. Ach ja. Frau Zimmer, ich hätte 2, 6, 10 oder...
2: Ja, ich nehme dann die
0: 12.
2: 10.
0: Die 10 nehmen Sie, die kriegen Sie. Was hat Stina Spiegelberg eben gebacken? Einen verzierten Donut, leckere Zimtschnecken oder eine Schokoladentarte mit Erdbeeren?
2: Eine Schokoladentarte mit Erdbeeren.
0: Ja, die ganz wunderbar schmeckt. Sehr gut. Frau Blume, Sie sind aktuell bei 100 und... Nee, Quatsch. Sie sind aktuell bei... Doch, wie viel? 100, 103 Euro. So, erstmal Überblick.
1: Ich nehme die Nummer 6.
0: So, gut, dass Sie sortiert sind, Mensch. Wenn ich hier den Überblick verliere. 61 Euro könnte es geben. Was gehört traditionell zur königlichen Parlamentseröffnung in Großbritannien? Autogramme des Königs für alle Parlamentarier, die Nationalhymne auf Dudelsäcken gespielt oder eine Hausdurchsuchung und eine Geiselnahme?
1: Ich würde die Nummer B nehmen.
0: Es ist wirklich, es klingt total schräg, aber C ist richtig. Die Geisel war früher als Faustpfand gedacht und die Durchsuchung war, nachdem irgendwann mal Sprengstoff gefunden wurde, ist das quasi auch zu einem Regelding geworden. Schade. So, damit wären wir im Endspurt. 2 oder 12, liebe Frau Zimmer, was öffnen wir?
2: Ja, dann nehme ich die 12.
0: Die 12? Dafür gibt es 12 Euro. Wo konnte man in Deutschland bis 1979 regelmäßig ein Testbild sehen? Im Museum, im Fernsehen oder in Arztpraxen? Das ein Testbild.
2: Im Museum.
0: Nein, das Testbild im Fernsehen, das kennen Sie doch noch. Das Piep mit diesem...
2: Ach, Entschuldigung. Ja.
0: Frau Blume, letzte Frage für Sie, die 2. Sie haben jetzt schon gewonnen. Gucken wir mal, ob noch die 14 Euro dazukommen. Seinen 60. Geburtstag feiert heute Sebastian Grumbiegel, Gründungsmitglied der Band. Die Könige, die Prinzen oder die Grafen?
1: Die Prinzen.
0: Richtig, hurra, wir packen die 14 Euro drauf, zählen ganz schnell zusammen und Sie sind bei 117 Euro am Ende rausgekommen.
1: Super.
0: Und dafür? Ich gratuliere.
1: Dankeschön.
0: Und eine Tasse geht natürlich zu Frau Zimmer, auch mit herzlichen Glückwünschen. Hoffe, Sie haben ein schönes Wochenende. Montag ist Martin Seidler für Sie da. Blick aufs Handy, Smartphone im Sommer ist ein Thema oder Smartphone als Reisebegleiter. In der Küche werden Spätzle und Rösti zusammengebracht. Ich hoffe, das macht Ihnen Appetit auf Kaffee oder Tee. Und jetzt erstmal von uns allen ein wunderbares Wochenende.
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0: Guten Abend und willkommen zu SR Info um 18 Uhr. Heute mit diesen Schwerpunktthemen. Streik bei der Saarbahn. Lokführer wollen Druck auf Arbeitgeber weiter erhöhen. Kritik an Pflegereform. Kommunen befürchten höhere finanzielle Belastungen. Und Erweiterung der EU. Merz sieht auch Versäumnisse auf Seiten der EU. Sie wollen ein Zeichen setzen, die Saarbahn-Lokführer, und haben seit gut einer Stunde ihre Arbeit eingestellt. Zum Streik aufgerufen hat die Gewerkschaft der Lokomotivführer. In der aktuellen Tarifrunde lauten die Forderungen 8% mehr Geld. Von der Saarbahn GmbH gibt es allerdings noch kein Angebot.
1: Bis zum Nachmittag fuhr die Saarbahn noch wie gewohnt. Mit dem zweiten

0: Streiktag seit Ende Mai will die GDL den Druck nochmals erhöhen. Im Zentrum des Tarifkonflikts steht die Prämisse, dass Lokführer einheitlich bezahlt werden sollen. Die Saarbahn ist aus Sicht der Arbeitgeber hingegen ein Mischbetrieb, der nur zu kleinen Teilen aus den Lokführern besteht.
1: Es ist klar, dass man einheitliche Arbeitsbedingungen bundesweit wünscht als GDL, aber man sollte im Blick behalten, dass die Saarbahn eben Besonderheiten aufweist und nicht im Wettbewerb mit anderen Konkurrenzbahnen steht.
2: Dem Argument, dem möchten wir entgegnen, weil wir andere Tarifpartner, die AVG in Karlsruhe, die Regio-Tram-Gesellschaft in Kassel oder auch zuletzt die Citybahn in Chemnitz als kommunale Unternehmen bereits tarifiert haben.
0: Für die GDL sind die Tarifverhandlungen gescheitert. Sie fordert zeitnah ein erstes Angebot zu erhalten. Sonst könnte es kurzfristig auch zu längeren Streiks kommen. Der kommunale Arbeitgeberverband Saar hat angekündigt, Ende Juni ein Angebot vorzulegen.
3: Die Jugendorganisationen von CDU, FDP und Grünen im Saarland kritisieren erneut den Wegfall der Landesförderung. In einer gemeinsamen Erklärung fordern sie die SPD-Landesregierung auf, endlich eine tragfähige Nachfolgelösung vorzulegen. Seit Jahresbeginn erhalten die Jugendparteien keine Fördermittel mehr, nachdem ein Gutachten die bisherige Praxis als verfassungswidrig eingestuft hatte. Nach Angaben der Jugendorganisationen haben alle anderen Bundesländer inzwischen neue Fördermodelle gefunden. Kinder im Saarland haben zunehmend Probleme beim Fahrradfahren. Nach Angaben des ADFC bestehen immer mehr Schüler die Fahrradprüfung nicht. Polizei und Grundschulen berichten von steigenden Durchfallquoten von teilweise bis zu 90%. Der ADFC fordert deshalb mehr Fahrtrainings, sichere Radwege rund um Schulen und sogenannte Schulstraßen, in denen der Autoverkehr zu Schulbeginn zeitweise gesperrt wird.
0: In Saarbrücken haben Beschäftigte des Einzelhandels demonstriert. Nach Angaben der Polizei nahmen etwa 300 Menschen am Protestzug der Gewerkschaft Verdi teil. Ihre Kernforderung sind höhere Löhne. Aber auch bei der Laufzeit des neuen Tarifvertrags liegen Arbeitgeber und Arbeitnehmer noch auseinander. Im Saarland wird in knapp 2 Wochen wieder verhandelt. Kommt es zu keiner Einigung, drohen längere Streiks. Im Kernkraftwerk Kattenom hat eine 2-tägige Großübung zur nuklearen Sicherheit stattgefunden. Die Grenzstaaten waren dabei mit eingebunden, damit auch die saarländische Koordinierungsstelle für Bevölkerungsschutz. Getestet wurden Alarm- und Kommunikationswege zwischen Betreiber und Behörden anhand eines fiktiven Szenarios, in diesem Fall ein Reaktorbrand. In Kattenom fanden zusätzlich auch operative Übungen statt und es gab eine Testwarnung der Bevölkerung. Die Universität des Saarlandes hat ein neues Unisportgebäude in Betrieb genommen. Mehrere Sporthallen und Fitnessräume sind in das Gebäude integriert, das insgesamt knapp 10 Millionen Euro gekostet hat. Rund 3000 Studierende und Mitarbeiter der Uni werden die neue Einrichtung pro Woche nutzen. Man kann laut Hochschule aus Kursen in mehr als 60 verschiedenen Sportarten wählen. Die Uni möchte mit dem neuen Angebot auch die Attraktivität des Campus steigern.
3: Gesundheitsministerin Warken stößt mit ihren Kürzungsplänen für die Pflegeversicherung auf breite Ablehnung. Sozialverbände kritisieren die geplanten Einschnitte bei den Leistungen, Arbeitgeber die Beitragserhöhungen. Die Kommunen befürchten, dass sie einen immer größeren Anteil der Pflegekosten übernehmen müssen, wenn die Betroffenen in die Sozialhilfe rutschen. Und auch pflegende Angehörige will Warken stärker belasten.
4: Selbstbestimmtes Wohnen für ihre Mütter, Väter und Partner. Das war die Idee der pflegenden Angehörigen für diese Demenz-WG in Potsdam. Die Familien kümmern sich um die Bewohner, unterstützt von einem ambulanten Pflegedienst.
5: Jeder hat seine ganz bestimmten Aufgaben hier. Wir haben das eben so ein bisschen verteilt. Es gibt Angehörigensprecherin, eine kümmert sich um Haushaltssachen, die besorgt werden müssen. Organisation von Ausflügen. Alle bringen schon recht viel Zeit auf.
4: Die geplante Pflegereform würde die pflegenden Angehörigen treffen. Unter anderem soll der Zugang zu Pflegeleistungen teils eingeschränkt werden. Mehr Belastungen müssten dann die Angehörigen selbst tragen. Und es gäbe Kürzungen zukünftiger Rentenansprüche für die pflegenden Angehörigen. Beiträge, die die Pflegeversicherung zahlt, würden künftig auf 70% der bisherigen Beiträge beschränkt.
6: Wir sehen besonders kritisch als Sozialverband VDK, dass eben wirklich die Menschen mehr in die Pflicht genommen werden. Auf der einen Seite sollen sie die Pflege weiter für die Angehörigen übernehmen, auf der anderen Seite sollen sie weniger Anerkennung für die Pflege bekommen.
4: Gleichzeitig sollen Präventionsmaßnahmen verstärkt werden. Das Ziel, Gesundheit und Selbstständigkeit der Menschen so lange wie möglich erhalten, um die Pflegekassen zu schonen. Das hält auch der Medizinische Dienst Berlin-Brandenburg

0: für eine gute Lösung.
1: Wir schätzen das jetzt sehr effizient ein. Es wird mittelfristig und langfristig dazu führen, dass durch diese Präventionsangebote und diese Empfehlungen die Menschen länger in ihrem Setting bleiben.
0: Auch eine Hoffnung von Britta Rothschild, damit ihre Mutter so lange wie möglich in der Demenz-WG bleiben kann.
2: Seit 13 Jahren hat die EU keine neuen Mitglieder mehr aufgenommen. Das soll sich jetzt ändern. In Montenegro beraten heute zahlreiche Staats- und Regierungschefs der EU über den Beitritt von 6 Westbalkanstaaten. Vor allem Deutschland und Frankreich setzen sich dabei für mehr Tempo ein. EU-Mitglied werden wollen Albanien, Bosnien-Herzegowina, das Kosovo, Nordmazedonien, Serbien und Montenegro.
3: Im Hafen des kleinen Tivat liegen luxuriöse Yachten. Heute patrouilliert direkt daneben die Küstenwache von Montenegro. Es ist Westbalkan-Gipfel. Die EU trifft sich mit den Ländern, die früher oder später beitreten könnten. Von neuer Dynamik ist die Rede, von mehr Tempo. Der deutsche Bundeskanzler durchaus selbstkritisch.
4: Wenn wir jetzt seit 13 Jahren keine neuen Mitglieder mehr aufgenommen haben, das zeigt, dass die Versäumnisse auch auf der Seite der Europäischen Union liegen. Und die wollen wir heute überwinden.
3: Gastgeber Montenegro ist am weitesten in den Verhandlungen. Auch Albanien werden Fortschritte bescheinigt. Doch es gibt auch Bedenken, zum Beispiel wegen der organisierten Kriminalität. Das Verhältnis zu Serbien ist angespannt, unter anderem wegen der Nähe zu Russland. Bosnien und Herzegowina als Kandidat ist am weitesten von einem EU-Beitritt entfernt. Das Kosovo hat nicht einmal Kandidatenstatus, weil 5 EU-Länder die Unabhängigkeit nicht anerkennen. Wann wird Albanien der EU beitreten? Nun, es gibt 3 Sachen, die man nicht vorhersehen kann. Gott, Sex und die EU. Zu diesem Gipfel bringen Frankreich und Deutschland einen gemeinsamen Vorschlag mit. Die vollständige Mitgliedschaft bleibt das Ziel. Vorher aber könnte es für die Kandidaten schon einen schrittweisen, graduellen Beitritt geben. Zum Beispiel mit privilegiertem Zugang zum EU-Binnenmarkt.
5: Ich glaube, dass Staaten wie Montenegro und Albanien bereit sind, im nächsten oder übernächsten Jahr in die Europäische Union zu kommen. Und dass für diese Staaten eine graduelle Integration nicht notwendig ist. Für andere ist das vielleicht ein Weg.
3: Eines befürworten alle bei diesem Gipfel, dass es überhaupt Vorschläge gibt, wie der EU-Beitritt schneller gehen könnte.
2: Die USA wollen jetzt offenbar endgültig die vereinbarte Lieferung von Tomahawk-Marschflugkörpern an Deutschland absagen. Das berichtet das Nachrichtenportal Politico und beruft sich auf Insider. Demnach sorgt sich Washington, dass Russland die Stationierung der Waffen als Eskalation betrachten und Vergeltung üben könnte.
6: Die Ukraine und Russland haben erneut Kriegsgefangene ausgetauscht. Laut russischem Verteidigungsministerium wurden von beiden Seiten jeweils 185 Soldaten übergeben. Zuvor hatte der ukrainische Präsident Selenskyj Kreml-Chef Putin in einem offenen Brief ein direktes Treffen für Friedensverhandlungen angeboten. Als ersten Schritt schlug er eine Waffenruhe entlang der jetzigen Frontlinie vor.
2: Dorfkneipen sind mittlerweile Auslaufmodelle. Früher waren sie oft der Treffpunkt, an dem man miteinander geredet, gelacht oder auch mal gestritten hat. Heute fehlt das vielerorts. In ihrem Feature Kneipen ohne Wirt wird schon, berichtet meine Kollegin Simone Blass, über Vereine oder Privatinitiativen, die Abhilfe schaffen. Sie beleben Kneipen zumindest zeitweise neu und sorgen so immer wieder für mehr Gemeinschaft und Austausch auf dem Dorf.
7: Lockweiler im Nordsaarland. Die letzte Kneipe ist schon länger geschlossen. Trotzdem ist hier was los. Denn ein Verein hat die ehemalige Vinothek im Ort übernommen. Der Club der Weinfreunde sorgt freitags und samstags abends für volle Gläser. Hinter der Theke wechseln sich Vereinsmitglieder ab. Ihre Mission? Menschen zusammenbringen.
8: Man trifft immer Leute, mit denen man sich gut unterhalten kann. Das ist also meines Erachtens sehr, sehr wichtig. Und wenn so die berühmte Dorfkneipe nicht mehr gibt, fehlt das.
7: Inzwischen hat der Club der Weinfreunde gut 130 Mitglieder. Nur mit viel ehrenamtlichem Engagement läuft der Laden.
9: Machen wir aber auch ganz. Es ist ja nicht nur, ich meine, du musst arbeiten, ja, du hast aber auch Spaß dabei. Wenn man das doch nicht gern macht, macht man doch nicht, oder?
7: Auch die Gäste kommen gerne. Die Atmosphäre ziemlich vertraut.
10: Ja, sind wir immer von Kneipe zu Kneipe gezogen und jetzt ist halt nichts mehr da. Und Wir finden es halt schön, dass hier ist immer so unsere Anlaufstelle im Dorf, dass hier die Winothek einfach noch, hier ist jeder willkommen, ob jung, ob alt, ne? Wir fühlen uns einfach wohl hier.
11: Wenn man sich hier mal trifft, da kann man tatsächlich über alles reden. Tatsächlich über große Politik, kleine Politik. Ach mal, wie man bei uns so sagt, ein bisschen Dummschwätze.
7: Die Weinfreunde haben eine Marktlücke in Lockweiler geschlossen. Neben gutem Wein wird hier vor allem das Miteinander großgeschrieben.
2: Und wenn Sie jetzt neugierig geworden sind, das Feature Kneipe ohne Wirt wird schon, senden wir heute um 18.50 Uhr hier im SR-Fernsehen. Natürlich ist es dann auch in der ARD-Mediathek zu finden. Und jetzt schauen wir noch nach Saarlouis. Dort ist gestern die 56. Ausgabe der Emmes gestartet. Bis morgen Abend treten auf 5 Bühnen in der Saarlouier Innenstadt verschiedene Bands und DJs auf. Meine Kollegin Lisa Betzholz-Weber ist bereits vor Ort und mittendrin. Lisa, was erwartet uns heute denn?
12: Oh, jede Menge, Anja. Im Moment stehe ich hier gerade vor der Hauptbühne, mitten auf dem großen Markt. Die sieht man jetzt hier hinter mir. Und man sieht auch, es ist tatsächlich gerade noch gar nicht so viel los. Aber wer die Emmes kennt, weiß, das wird sich auf jeden Fall nachher noch ändern. Da kommt man hier wahrscheinlich gar nicht mehr durch. Das ist ja noch relativ früh. Aber man riecht schon einiges. Und zwar die leckeren Stände. Es gibt so viel Leckeres zu essen. Insgesamt gibt es 70 Stände, nochmal 10 mehr als im vergangenen Jahr. Auf jeden Fall 10 mehr als im vergangenen Jahr. Hier sind wir gerade am Bierstand vorbeigegangen, der darf natürlich auch nicht fehlen. Die Partnerstädte sind mit dabei. Im Stand von Sanasea gibt es zum Beispiel Muscheln oder auch Austern. Da muss ich nachher auf jeden Fall mal noch eine Runde drehen und mal gucken, was es wird. Aber natürlich ist da Hauptfokus hier die Musik heute Abend. Auf der Bühne, auf der Hauptbühne steht alles unter dem Motto, da sind wir dabei heute. Denn man kann schon anfangen machen, Planche Malheur, nachher um 19 Uhr. Das ist so die bayerische Variante der Beach Boys. Ich glaube, die machen nachher ordentlich Stimmung. Dann geht es um 21 Uhr weiter mit den Höhnern. Zu denen muss ich, glaube ich, gar nichts sagen. Und dann gibt es nachher noch Kasala. Also wird auf jeden Fall richtig, richtig gut heute Abend hier. Und gestern Abend ging es schon los, da war der Hauptakt tatsächlich Roberto Blanco. Und der hat es tatsächlich geschafft, hier jung und alt vor die Bühne zu bringen. Trotzdem, es war wohl eine Wahnsinnsstimmung. Und die meisten haben gar nicht gedacht, dass der so viele Leute zieht. Ich habe mir sagen lassen, es war wirklich für einen Donnerstag noch nie so viel los auf der Emmes. Deswegen bin ich gespannt, was uns heute Abend hier erwartet. Ich glaube, das wird richtig schön. Das Wetter spielt ja auch mit. Ja, und damit zurück zu dir, Anja.
2: Danke, Lisa, für diese Eindrücke aus Saarlouis. Und zum Schluss schauen wir noch auf die Wetteraussichten. Geben ab ins SR-Wetterstudio zu Katrin Baron.
13: Danke, Anja. Wir kommen stellenweise klar durch die Nacht, aber die nächsten Wolkenfelder sind schon auf dem Weg zu uns und werden in Richtung morgen früh bei uns sein. Am schönsten wird es morgen im Osten, ansonsten ein wechselhafter Samstag bei 17 bis 26 Grad. Die Aussichten. Bis dahin kommen wir klar durch die Nacht, stellenweise Nebel und Temperaturen, später zwischen dann 11 und 6 Grad. Morgen am Samstag dann wechselhaft. Nass wird es vor allem am Vormittag und am Nachmittag. Am frühen Abend dann auch, dazwischen auch mal trocken und sonnig bei maximal 22 Grad. Der Sonntag, der wird auf jeden Fall der schönere Tag werden. Mehr Sonne und weniger Regenrisiko. Die Temperaturen bleiben aber gleich bei höchstens 22 Grad. Und der Start in die neue Woche, der wird dann wärmer mit 25 Grad in der Spitze. Allerdings dann auch wieder Schauer und Gewitter möglich. Auch am Dienstag und Mittwoch sieht es nicht anders aus. Es bleibt wechselhaft. Damit zurück zu dir, Anja.
2: Danke, Katrin. Das war SR Info um 6. Um 20 nach 7 gibt es den aktuellen Bericht. Und um 21:15 melden wir uns noch einmal mit der Spätausgabe von SR Info. Schönen Abend.
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Wenn beim Autofahren die Ampel auf gelb springt, dann sollte man bremsen und nicht extra Gas geben. Wer das tut, begeht eine Ordnungswidrigkeit. Je nachdem, wie lange die Ampel dann eben rot ist, gibt es sogar Punkte in Flensburg. Um Rotlichtverstöße besser zu kontrollieren, setzt die Hamburger Polizei jetzt auf eine neue Art der Überwachung, kann man sagen. Und die Beamten,

0: Die sehen rot, ziemlich oft sogar.
1: Was hier gleich passiert, ist in Deutschland ganz neu. Eine Drohne kontrolliert Rotlichtverstöße an der Ampel. Der Einsatzort in Hamburg nicht zufällig gewählt.
2: Das ist ein Schwerpunkt hier, weshalb wir die Kontrolle zur Verkehrssicherheitsarbeit dann hier durchführen. Und tatsächlich gibt es hier doch eine erhöhte Vielzahl an Verstößen, sowohl in den Morgenstunden als aber auch jetzt im Feierabendverkehr.
3: Orange.
4: So, ha, ja. So, bitte.
2: Von der Drohne ein Rotlichtverstoß, schwarzer Tesla, rechter Fahrstreifen.
1: An der nächsten Kreuzung warten schon die Kollegen.
2: Das ist das letzte Fahrzeug in der Reihe. Jetzt den.
1: 20 bis 30 Rotlichtzünder in 2 Stunden. Hier keine Seltenheit.
2: Ja, ihr habt den richtigen. Wir beenden die Aufnahme.
1: Und es dauert nicht lange, da filmen sie den nächsten.
2: Ein klarer Rotlichtverstoß. Ein Sattelzug. Rote Sattelzugmaschine mit Tankauflieger. Rechter Fahrstreifen.
5: Den müssen wir ein bisschen weiter nach vorne ziehen.
1: Vanessa Hund muss jetzt schnell reagieren.
5: Ja, der passt da, glaube ich, gar nicht hin.
1: Sie ist eine von zahlreichen PolizistInnen, die die Verkehrssünder konfrontieren. Das nimmt Zeit in Anspruch, muss rechtssicher sein.
5: Sprechen Sie Deutsch?
6: Ja.
5: Ja. Sie sind eben bei Rot gefahren, bei der Kreuzung. Da haben wir ein Video von mit der Drohne. Das wurde aufgezeichnet.
1: Die Kreuzung weiterhin im Blick. Bis zu 30 Minuten mit einer Akkuladung. Und heute viel zu vielen Verkehrssündern für die Polizeiteams am Boden.
7: Neon, rechte Spur, der Weiße.
2: Von der Drohne ein Rotlichtverstoß. Weißer Sprinter, rechter Fahrstreifen.
5: Ja, die sind jetzt immer noch voll.
7: Wo sind die denn?
2: Das ist noch voll.
7: Die Kontrollstelle ist voll. Die konnten den nicht anhalten. Und dann mussten wir den leider fahren lassen.
2: Habt ihr Kapazitäten?
5: Negativ.
2: Der Dritte da durchgerutscht ist. Aber ich gehe hier richtige Dinger durch die Lappen.
7: Da ist rot und er denkt nicht mal daran anzuhalten.
1: 16 überfahrene rote Ampeln in rund 2 Stunden. Viel zu tun. Die Hamburger Polizei ist von den neuen Einsatzmöglichkeiten überzeugt.
8: Die beweissichere Feststellung trifft die Drohne. Wir haben das Bild. Die Drohne ist insofern ein neues technisches Instrument, das ganz viele Möglichkeiten bietet. In der Verfolgung von Verkehrsordnungswidrigkeiten, in der gesamten Verkehrsüberwachung. Und es ist der Beginn des Drohneneinsatzes. Und ich glaube, das wird uns noch ganz andere Möglichkeiten bieten.
1: Derweil ist Polizistin Vanessa Hund weiterhin mit dem einsichtigen Lkw-Fahrer beschäftigt. Seine Strafe 115 Euro.
5: Dann war es das von uns.
6: Ja.
5: Fahren Sie vorsichtig weiter und immer auf die Ampel.
1: Die Drohne hat für heute Feierabend. Aber bald steht der nächste Einsatz an. Dann vielleicht an einer anderen Hamburger Kreuzung. Denn Rotlichtverstöße gibt es viel zu viele.
9: Wenn das Baby Hunger hat, können Mütter oft nicht warten, denn sonst ist das Geschrei schnell groß. Doch Stillen in der Öffentlichkeit ist immer noch ein kontroverses Thema. Für die einen ist es das Natürlichste auf der Welt, für die anderen schlichtweg unangemessen. 2 junge Männer wollen jetzt Abhilfe schaffen und ihre Idee wird heftig diskutiert.
10: Stillen in der Öffentlichkeit, das soll angenehmer werden. Zumindest wenn es nach diesen beiden Männern geht. Ein Startup aus Freiburg hat jetzt die sogenannte Stillbank designt. Eine Bank, die mit einem Sichtschutz versehen ist, damit junge Frauen in Ruhe stillen können. Doch im Netz kommt diese Stillbank gar nicht gut weg.
11: Was soll das sein? Müssen sich Mütter beim Stillen verstecken oder sollen sie versteckt werden? Männer holen gefühlt überall ihren Dödel raus, um zu pinkeln. Hauptsache, die Frau schämt sich. Ist nicht jede Bank eine Stillbank?
12: Also die Idee ist daraus entstanden, mehr Privatsphäre im öffentlichen Raum zu haben, sich einfach ein Stück weit zurückziehen zu können, das Kind ein Stück weit, also die Ablenkung von außen abzuhalten. Also dass das Kind nicht zu viele Einflüsse kriegt von außen, dass die Mutter sich zurückziehen kann, wenn sie das will.
10: Aber will die Mutter das überhaupt? Laut einer Umfrage des Meinungsforschungsinstituts YouGov ist immerhin gut die Hälfte der Deutschen der Meinung, Stillen im öffentlichen Raum, das ist unangemessen. Brisant hat beim Mama Workout in Leipzig nachgefragt.
13: Wie es jetzt aussieht, kann sie nicht über diesen Rand drüber hinweg gucken. Das, finde ich, macht sie sehr verletzlich. Sie weiß nicht, wer jetzt kommt und sich neben sie setzt. Es erinnert mich ein bisschen an ein Pissoir. Also ich weiß nicht, wie diese Bank nach 4 Wochen aussehen wird, ob man die noch nutzen kann.
14: Ich finde es grundsätzlich erstmal hübsch gemacht. Ich glaube auch, dass alles, was Stillen in der Öffentlichkeit mehr in den Fokus rutscht, erstmal durchaus eine Berechtigung hat. Es ist natürlich so, dass Stillen eigentlich so selbstverständlich

0: selbstverständlich sein sollte, dass man dafür keine extra Bank braucht, sondern sich überall hinsetzen kann. Erst habe ich gedacht, oh krass, so versteckt und diese Wand ist irgendwie so massiv. Andererseits habe ich auch gedacht, es ist auch ein schöner Ort der Privatsphäre und je nachdem, wie man sich fühlt, das Angebot zu haben, sich da zurückziehen zu können, finde ich eigentlich ganz schön, vor allem fürs Kind, glaube ich.
1: Und wie sieht es auf der anderen Seite der Trennwand aus? Was sagen die Menschen, die später an den stillenden Müttern vorbeigehen?
2: Wenn die Frau das besser findet für sich, dann ist das okay. Aber es ist komisch, wenn es erst so sein muss, dass sie so einen Schutz bräuchte. Ja?
3: Ich denke mal, nicht alle wollen das in der Öffentlichkeit komplett so zeigen. Von daher, man ist trotzdem mit dabei, finde ich eigentlich eine gute Sache.
4: Es ist das Natürlichste von der Welt, warum nicht? Ich finde es einfach schön, wenn die Mutter das auch in der Öffentlichkeit macht.
1: Offenbar haben die beiden Männer also eine Debatte weiter befeuert. Und auch selbst eine klare Meinung.
5: Es soll überall gestillt werden, das ist unsere Haltung. Aber wenn du einen Rückzugsort willst, wenn du es ein bisschen gemütlicher haben willst, dann ist das vielleicht der richtige Ort für dich. Und mit der Kritik gehen wir da, wie gesagt, so offen um, dass wir das alles gerne annehmen, wenn es auch berechtigte Kritik ist.
1: Auch 2026 ist man sich also noch nicht so richtig einig, wie viel Kind man in Alltag und Öffentlichkeit aushält. Doch allein die Kontroverse kann schon ausreichen, um das Stillen im öffentlichen Raum weiter zu normalisieren.
6: Makler würden hierzu vermutlich sagen, absolute Alleinlage, unverbaubarer Mehrblick und garantiert keine direkten Nachbarn. Der Haken, die vermeintliche Traumimmobilie, ist ein ziemlich in die Jahre gekommener Betonbunker. In Hamburg ist jetzt eine kleine künstliche Insel aus DDR-Zeiten unter den Hammer gekommen. Klingt verrückt, ist es auch. Wir haben mal bei dieser Geisterinsel vorbeigeschaut.
7: Genau hier hat er sie zum ersten Mal gesehen. Weit draußen im Meer. Seine Insel. Mittlerweile ein geplatzter Traum.
8: Es fällt schon schwer. Da ist schon eine Menge Herzblut drin in dem Ganzen.
7: Vor mehr als 20 Jahren hat Architekt Gerd Benz die künstliche Insel im Greifswalder Bodden gekauft. Mit einer ambitionierten Vision.
8: Einen Ort zu schaffen für Menschen, die auch was suchen. Und ich glaube, so ein Sanatorium für die Seele, das Kleinstsanatorium, wo viele Menschen mit ganz verschiedenen Aspekten, Ansätzen sich treffen könnten.
7: Doch Investoren fehlen und nun kommt sie unter den Hammer. 39.000 Euro Startgebot für eine Ruine auf Eichenpfählen, aber mit viel Geschichte. Denn sie war zu DDR-Zeiten ein streng gehütetes Geheimnis. Und sein ehemaliger Dienstort.
9: Das ist ein erschreckender Anblick, so wie das jetzt aussieht, dass alles kaputtgeschlagen ist und die Möwen haben ihr Übriges getan.
7: Was Jürgen Blütgen hier tat, war einmalig in der DDR. Die Anlage machte Schiffe quasi unsichtbar vor Torpedos.
10: Wir waren eine ganz kleine Truppe, wie eine eingeschworene Familie. Immer von Donnerstag bis Donnerstag sind drei Mann hier gewesen. Und die haben dann Verpflegung für eine ganze Woche mitgenommen. Wasser war ja vorhanden.
7: Wenn dieser Hammer dreimal fällt, wird die Insel einen neuen Besitzer haben. Das Interesse im Vorfeld war groß. Weit über 500 Anfragen haben das Auktionshaus erreicht.
11: Das gibt's halt nicht nochmal. Das wird einmal alle 100 Jahre versteigert, wenn überhaupt. Und ganz viele Leute haben gesagt, okay, ich will die Insel haben. Ich weiß noch nicht, was ich damit mache, aber ich kann sagen, ich habe eine Insel in der Ostsee.
7: Und er hat von der Kuriosität aus der Zeitung erfahren, ist extra von Österreich nach Hamburg gereist. Oliver Pesendorfer kann es kaum abwarten.
12: Ja, natürlich bin ich nervös und hoffe, dass ich auch bekomme, ja.
13: Haben Sie eine Schmerzgrenze, bis wohin Sie gehen würden?
12: Ja, schon artikel nicht.
14: 52.000 Euro zum Ersten. Gibt es ein höheres Gebot? 53.000 am Telefon.
7: Doch Oliver Pesendorfer geht mit.
14: 60.000 im Saal. 60.000
7: und dann?
14: Herzlichen Glückwunsch.
7: Hat er tatsächlich seine Insel. Und so soll sie eines Tages aussehen. Zu einem Ort für Hochzeiten werden. Ob das klappt, unklar. Denn hier vor Ort war er noch nicht. Gerhard Benz ist vor allem eines wichtig, dass zumindest ein Stück der Geschichte erhalten bleibt. Seines Traumes, der nun einem anderen gehört.
6: Auf die Straße jetzt. Mehr Sicherheit oder mehr Überwachung? Immer mehr Autofahrer installieren Dashcams, um

0: gefährliche Situationen im Straßenverkehr festzuhalten. Die Aufnahmen können nach Unfällen eben wichtige Beweise liefern. Datenschützer sehen diese Entwicklung allerdings kritisch, denn die Kameras filmen oft unbemerkt auch andere Verkehrsteilnehmer. Zwischen Beweissicherung und Datenschutz stellt sich da die Frage, wie weit darf das Filmen aus dem Auto herausgehen? Wollten wir wissen.
1: Unfälle, Nötigung, riskante Manöver. Auf privaten YouTube-Kanälen wie RLP Dashcam schicken Autofahrer ihre Videos aus ganz Deutschland ein. Auch Sebastian Grigori aus Nierstein hat so eine Kamera in seinem Auto liegen und nutzt sie bei jeder Fahrt, um sich oder andere Autofahrer, wenn etwas passiert, abzusichern. Sein Interesse daran kam über die YouTube-Videos.
2: Da wird immer wieder gezeigt, wie es halt so unter anderem auch Nötigungen kommt oder Unfällen. Und wie es da auch immer mal hilfreich war, dass entweder, wenn man selbst beteiligt war, dass man eine Aufnahme dabei hatte, weil sonst Aussage gegen Aussage steht.
1: Immer mehr Auto-, Motorrad- und Fahrradfahrer legen sich Dashcams zu. Man kann sie schon für 30 Euro kaufen. Den Trend beobachtet auch Christian Schmidt vom ADAC Mittelrhein. Die kleine Kamera an der Windschutzscheibe sei auch so beliebt, weil viele Autofahrer immer rücksichtsloser fahren. In einer Umfrage der ADAC-Versicherung sagen fast 70% der Autofahrer, im Straßenverkehr gehe es zu aggressiv zu.
3: Vieles Ellbogendenken ist angesagt und das ist natürlich auch auf den Straßen so. Und da hilft das natürlich für einen selbst, sodass man da irgendwie ein Gefühl hat von Sicherheit.
1: Ein neutraler Beobachter für den Notfall klingt praktisch, doch der Einsatz von Dashcams ist grundsätzlich unzulässig, sagt der Landesbeauftragte für Datenschutz in Rheinland-Pfalz.
4: Weil sie, wenn sie mit einer Kamera dauerhaft laufend den Verkehr aufnehmen, ja alle möglichen Kennzeichen, Personen filmen, ohne dass sie das wissen. Und warum? Einfach so zum Spaß. Das geht eben so nicht. Da ist eigentlich der Einsatz im Dauerbetrieb unzulässig.
1: Zulässig seien lediglich Kameras, die nur die vergangenen Sekunden vor einem Unfall speichern. Doch der Dashcam-Trend ist schon viel weiter als die Datenschützer. In vielen neuen Autos, wie zum Beispiel Tesla, sind schon serienmäßig mehrere Kameras verbaut.
5: Wir haben dazu letztlich die Erkenntnis, dass diese Fahrzeuge dauerhaft aufnehmen und hier kein Überspielen von Altaufnahmen oder sonstiges stattfindet. Das heißt, ich kann eigentlich über die Fahrzeughistorie hinweg nachvollziehen, wann bin ich wo entlang gefahren und wer hat am Straßenrand gestanden. Das ist datenschutzrechtlich sicherlich sehr bedenklich.
1: Der ADAC empfiehlt, Dashcams nur regelkonform zu verwenden, zum Beispiel in Form einer Kamera, die nur bei einem Unfall auslöst.
0: Organspenden können Leben retten und genau darauf wollen Pflegekräfte an der Uniklinik Münster aufmerksam machen. Da sind wir jetzt. Zum morgigen Tag der Organspende lassen Sie sich ein besonderes Tattoo stechen, ein sichtbares Zeichen für Ihre Entscheidung zur Organspende und ein kleines Zeichen, das große Wirkung haben kann.
6: Für Alina Raneberg geht das Thema Organspende unter die Haut. Sie ist Pflege-Azubi am Uniklinikum Münster und lässt sich das Organspende-Tattoo stechen. Ein O und ein D, das für den englischen Begriff Organ Donor steht.
7: Also ich habe ja schon ein paar mehr Tattoos, deswegen ist es eigentlich ganz schön, so die Aktion mal mitzumachen. Und das zu gewinnen ist auch eigentlich echt cool.
6: Denn weil der Andrang auf das kostenlose Tattoo so groß war, musste sogar gelost werden. 75 Mitarbeitende können sich an der Uniklinik tätowieren lassen. Das Motiv hat der Verein Junge Helden entwickelt. Er will darauf aufmerksam machen, dass in Deutschland Spendeorgane fehlen. Und das ist auch dem Tätowierer Tolga Altukaya wichtig.
8: Ich bin selber Organspender, seitdem ich 18 war. Und wenn ich hier dann, ich sag mal, einen Tag dafür aufopfer, dass es mehr davon gibt. Und wir sind ja auch dankbar bei jedem Organ, jedes Organ, was es irgendwie zur Transplantation schafft oder so. Bin ich gern dabei.
6: Das Tattoo kann allerdings keinen Organspendeausweis ersetzen. Wer in Deutschland Organe spenden will, muss das aktiv entscheiden. Dafür gibt es verschiedene rechtlich verbindliche Möglichkeiten. Einen Organspendeausweis, den Eintrag ins Organspenderegister oder eine Patientenverfügung. Im letzten Jahr wurden in Deutschland 3.020 Organe gespendet. Aber 8.515 Organe hätten es eigentlich sein müssen.
9: das Leiden ist einfach sehr groß. Es sind junge Leute mit dabei, die Organe brauchen, auch ältere Leute. Und das ist im Krankenhaus

0: sein Leben verbringen zu müssen, teilweise an Geräte angeschlossen, ist einfach nicht schön.
1: Damit mehr Leute als Organspender in Frage kommen, sind viele für die Widerspruchslösung. Dies würde bedeuten, dass man sich aktiv gegen die Organspende entscheiden müsse.
0: Wenn wir das wie im anderen europäischen Raum, wie andere Länder haben, dass man automatisch Organspender ist, außer man sagt bewusst nein, würde man wahrscheinlich die Quoten, die wir jetzt haben an Leuten, die wahrscheinlich zustimmen würden, erhöhen.
1: Azubi Alina Raneberg will das Thema noch deutlich sichtbarer machen.
2: Da ich auch in der Pflege die Ausbildung mache, habe ich da auch viel Kontakt mit. Und deswegen finde ich es einfach wichtig, das auch zu zeigen und vielleicht noch mehr aufmerksam drauf zu machen.
1: Deshalb setzt sie ein Zeichen. Eines, das permanent auf ihrer Haut bleiben wird.
3: Und jetzt wird es kribbelig. Tausende Ameisen in einem Café in Thailand. Was denn da los? Unsere Kurzmeldungen jetzt.
4: Großes Krabbeln. In diesem Café in Bangkok sind Ameisen keine Zumutung, sondern die Hauptattraktion. Der Besitzer hat keine Mühen gescheut, um seinen Gästen die Welt der Ameisen näher zu bringen. Zum Glück sind die kleinen Krabbler gut verwahrt hinter Plexiglas, wo sie emsig ihrem Tagwerk nachgehen. Großes Glück hatten die Piloten dieses Kleinflugzeuges auf der spanischen Insel Teneriffa. Die mussten nämlich notlanden und krachten auf eine öffentliche Straße. Sie blieben unverletzt. Ursprünglich wollten sie die Notlandung auf einem Golfplatz einleiten. Sie brachen den Versuch aber ab, weil sich Menschen auf dem Gelände befanden. Das Kleinflugzeug gehört offenbar zu einer Flugschule. Warum es notlanden musste, ist noch unklar. Fast 5000 Kilometer, so weit läuft ein schottischer Fußballfan. Und zwar quer durch die USA. Anfang Februar ist er von Los Angeles in Richtung Boston losgestiefelt. Sein Ziel, das WM-Spiel der schottischen Nationalmannschaft gegen Haiti live im Stadion sehen. Mit seinem Fußmarsch will er außerdem Geld sammeln für die Behandlung psychischer Probleme bei Männern. 300.000 britische Pfund sind schon zusammengekommen, 1 Million sollen es noch werden. Flauschiger Nachwuchs. Gleich 4 niedliche Tigerjunge durchstreifen dieses Gehege eines Safari-Parks in Indonesien. Es sind Sumatra-Tiger, die vom Aussterben bedroht sind. 3 Männchen und 1 Weibchen. Der Sumatra-Tiger ist die kleinste noch lebende Unterart des Tigers. In freier Wildbahn existieren nur noch etwa 600 Exemplare.
3: Krieg teilweise fast vor der Haustür, die Frage nach Einsatzbereitschaft, die Debatte um die Wehrpflicht. Die Bundeswehr hat gerade das ein oder andere Thema. Und das alles verständlich zu machen, das hat er sich hier zur Aufgabe gemacht. David Mattei erreicht mit seinen Inhalten auf TikTok, Instagram und Co. hunderttausende Menschen. 15 Jahre lang ist er selbst Soldat und versteht sich als Vermittler zwischen Bundeswehr und Gesellschaft.
5: Hacke diesen Testserver, erstelle eine virale Propagandakampagne auf TikTok, bau eine versteckte Kamera
6: in diesen Rauchmelder ein.
7: Was wie aus einer Netflix-Serie klingt, stammt aus einer geheimen Universitätsabteilung in Moskau.
8: Sein neuestes Video, Aufklären über die Machenschaften des russischen Geheimdienstes. David Mattei, 33 Jahre alt, Influencer aus Ludwigsburg. Auf TikTok und Instagram spricht er über Sicherheitspolitik und die Bundeswehr. Inspiriert haben ihn Besuche als Jugendoffizier in Schulen.
9: Und ich dachte, wie recycle ich dieses Wissen, das ich dort mitbekomme, am besten? Wir haben nämlich täglich darüber gesprochen, was sind denn überhaupt die Aufgaben der Bundeswehr? Was ist die Rolle Deutschlands in der NATO oder in der EU? Was passiert überhaupt gerade in der Ukraine? Und ich habe halt mitbekommen, aus erster Hand, was die jungen Menschen darüber denken.
8: Was viele seiner Follower gerade umtreibt, die Diskussion um die Wehrpflicht. Hier habe auch die Bundeswehr in der Kommunikation Fehler gemacht. Mattei will deshalb Brücken bauen.
9: Und ich nehme auch wahr, dass vor allem beim Thema Dienst und das Verhältnis zu deinem Land, dass dort ein tiefer Graben ist. Und ich wünsche mir, dass wir da so ein bisschen wieder zueinander kommen. Und ich wünsche mir, dass von beiden Seiten sowohl die Älteren, die manchmal verächtlich auf die Jungen schauen, aber auch die Jungen, die dann teilweise zynisch nach oben schauen.
8: Auch er sei vor 15 Jahren erstmal nur wegen des Geldes zum Bund gegangen, dann aber mehr und mehr reingewachsen in seine Rolle. Gebirgsjäger, später Jugendoffizier und Social Media Star. Die Bundeswehr hat das wohlwollend begleitet. So kommt er auch nah ran an Minister.
10: Wir beide machen das jetzt hier.
8: Stellt kritische Fragen an die Truppe.
11: Herr General, mal ganz im Ernst, wenn hier wirklich der Ernstfall eintritt, sind wir dann auch fit, dass es so reibungslos läuft wie bei Ihnen?
8: Und wurde sogar von der NATO zu Gipfeln eingeladen.
9: Es ist für mich ein Fiebertraum, als vor 2 Jahren die NATO zum ersten Mal angerufen hat, so, Ich habe eine E-Mail bekommen aus dem Generalsekretariat. Wir schauen deine Videos an, wir finden das ganz cool. Ich konnte das gar nicht glauben. Willst du nicht mal nach Washington kommen, um hinter dem Gipfel zu filmen? Und es war für mich all das, womit ich mich immer theoretisch befasst habe, mal vor Ort einzuatmen, zu spüren, zu riechen und dieses Bild weiter zu transportieren. Das war für mich eine Riesenfreude.
8: Doch auch die Schattenseiten des Berufs teilt er, besucht etwa die Ukraine. In dieser Woche ist David Matthäus aktiver Dienst regulär nach 15 Jahren geendet. Jetzt ist er Reservist und will von dem Job als Influencer leben.
9: Mir wäre es lieber, ich höre damit auf, weil es keinen Krieg mehr gibt und dieses Thema nicht mehr wichtig ist und wir all diese Gelder, die wir jetzt richtigerweise in Verteidigung stecken, in die Zukunft meiner Tochter zum Beispiel stecken.
8: Solange das nicht so ist, will er weiter die Menschen erreichen und Brücken bauen. Zwischen alt und jung, zwischen der Bundeswehr und der Generation Z.
3: Es ist eine Nachricht, die zeigt, wie ernst es um Norwegens Kronprinzessin Mette-Marit steht. Die 52-Jährige steht jetzt auf der Warteliste für eine Lungentransplantation. Das hat das norwegische Königshaus bestätigt. Ihre Ärzte erklären, dass sich ihr Gesundheitszustand aufgrund ihrer schweren Lungenfibrose deutlich verschlechtert hat. Die Nachricht erschüttert das Land und zeigt, dass wohl sehr schnell gehandelt werden muss.
6: Sie weichen ihr nicht mehr von der Seite. Mette-Marit verlässt das Krankenhaus nach einer Besprechung gestern zusammen mit ihrem Mann Kronprinz Håkon und Tochter Ingrid Alexandra. Die Lage für Norwegens Kronprinzessin ist ernst. Inzwischen steht sie auf der Warteliste für eine Lungentransplantation. Ihr Arzt erklärt heute, was das bedeutet. Die Patientin muss so krank sein, dass sie vermutlich nur noch ein Jahr zu leben hätte. Gleichzeitig muss die Person aber auch noch gesund genug sein, dass sie mit der Transplantation eine gute Überlebenschance hat. Zuletzt musste die Kronprinzessin immer wieder mit Sauerstoffgerät auftreten. Sie leidet an einer sogenannten Lungenfibrose. Dabei vernarbt ihre Lunge immer mehr und sie bekommt kaum noch Luft. Deshalb braucht sie dringend eine neue Lunge. Sobald ein passendes Spenderorgan verfügbar ist, dann geht's los. Wie lange das dauert, das können wir nicht wissen. Mette-Marit lebt bereits seit Jahren mit der Krankheit. Doch seit einigen Monaten verschlechtert sich ihr Zustand immer weiter. Ich hatte immer gehofft, dass ich meine Krankheit mit Medikamenten in Schach halten kann. Die Entwicklung verlief lange recht langsam. Aber jetzt ist es doch schneller gegangen, als es die Ärzte erwartet hatten. Die Nachricht trifft das norwegische Königshaus in einer schwierigen Zeit. König Harald und Königin Sonja sind Ende 80 und haben selbst immer wieder gesundheitliche Probleme. Kronprinz Håkon wird jetzt ebenfalls kürzer treten müssen, um sich um seine Frau zu kümmern. Der Kronprinz wird jetzt keine längeren Reisen mehr unternehmen. Und es gibt nicht mehr viele Mitglieder der Königsfamilie, die jetzt noch Aufgaben übernehmen können. Auch das Leben von Mette-Marits Tochter ändert sich jetzt dramatisch. Eigentlich sollte Prinzessin Ingrid Alexandra in Australien studieren, um Abstand vom royalen Trubel zu bekommen. Prinzessin Ingrid Alexandra studiert erstmal nicht mehr weiter in Australien, sondern wechselt vorübergehend nach Oslo, um näher bei ihrer Mutter zu sein. Das ist wichtig für die Familie. Und das, während Norwegens Königsfamilie seit Monaten unter großem Druck steht. Im Februar wird bekannt, dass Mette-Marit über Jahre mit US-Sexualstraftäter Jeffrey Epstein eng befreundet war. Außerdem fällt übernächste Woche das Urteil gegen ihren Sohn aus einer früheren Beziehung, Marius Borg-Heuby, wegen Vergewaltigungsvorwürfen. Obendrauf kommt jetzt also noch Mette-Marits lebensbedrohlicher Zustand. Norwegens Königshaus, es steht vor den schwierigsten Wochen seiner Geschichte.
3: Und jetzt geht es bei uns um Mut, Hoffnung und ganz viel Menschlichkeit. Bei einem Besuch im Christie Cancer Center in Manchester erlebt Prinzessin Kate bewegende Begegnungen mit Krebspatienten und ihren Familien. Eine junge Frau feiert dort auch das Ende ihrer Therapie und die Prinzessin findet dafür Worte, die direkt ins Herz gehen. Ein Termin, der auch für Kate selbst besonders emotional sein dürfte.
12: Eine Umarmung, die so viel mehr sagt als 1000 Worte. Während Prinzessin Kate die 30-jährige Claire Laurent fest in den Armen hält, spricht sie ihr Mut zu.
13: Was für eine Reise. Gut gemacht, sehr stark.
12: Es ist eine Begegnung zwischen zwei Frauen, die genau wissen, was ein Kampf gegen Krebs bedeutet. Claire leidet an Brustkrebs. Heute ist ihr letzter Behandlungstag.

0: Tag im Christie Cancer Center in Manchester. Ein Tag voller Hoffnung, Erleichterung und natürlich auch großer Emotionen. Besonders berührend, Kate wendet sich auch an Claires Partner.
1: Gut gemacht. Ich weiß, dass es für die Familie genauso schwer ist.
0: Dann folgt der Moment, auf den Claire so lange gewartet hat. Sie läutet die traditionelle Glocke, das Symbol für das Ende ihrer Krebstherapie. Für die Prinzessin von Wales ist dieser Besuch in Manchester weit mehr als nur ein offizieller Termin. Vor 2 Jahren musste auch sie sich einer Krebsbehandlung stellen. Vielleicht versteht sie deshalb die Gefühle der jungen Patienten so gut. Denn jeder, der diesen Weg gehen musste, weiß, es ist eine Reise voller Ängste, Rückschläge und ungewisser Momente. Aber eben auch eine Reise, die Mut, Hoffnung und unglaubliche Stärke verlangt. Seit ihrer eigenen Erkrankung engagiert sich die Prinzessin verstärkt für Krebspatienten. Offen spricht sie über ihre Erfahrungen und macht Betroffenen damit Mut. Während ihres Besuchs im Krankenhaus lernt sie auch die Künstlerin Patricia Montfort kennen. Mit kreativen Angeboten begleitet sie die Patienten auf ihrem Weg der Genesung und stärkt ihr seelisches Wohlbefinden.
1: Es verändert dich auf viele Art und Weise, körperlich, emotional, seelisch. Es ist ein Weg, wie man seine Erfahrungen ausdrücken kann, um sich selbst besser zu verstehen. Das ist essentiell. Und besonders hier im medizinischen Umfeld ist das sogar noch wichtiger.
0: Manchmal sind es eben die kleinen Dinge, die den größten Unterschied machen. Ein starker Mensch an der Seite, ein aufmunterndes Wort oder eine herzliche Umarmung. Gesten, die zeigen, dass selbst nach den schwersten Tagen die Sonne wieder scheinen kann.
2: Wenn der Meister ruft, dann kommen sie in Scharen. Steven Spielberg hat einen neuen Film vorgestellt. Und auf dem roten Teppich in London mussten sich die Stars förmlich aufs Gruppenfoto drängeln. Emily Blunt, Coleman Domingo und Josh O'Connor, um nur ein paar zu nennen. Und er natürlich, Steven Spielberg. Der Film Disclosure Day ist für ihn der Abschluss eines Kapitels und die Premiere wie ein Nachhausekommen.
3: Guten Morgen, Kansas City. Was erwartet uns heute?
4: Es geht um die ganz großen Fragen in Disclosure Day. Was wäre, wenn wir Menschen gar nicht allein auf der Erde sind? Und vor allem, sollte die Menschheit dann auch die Wahrheit erfahren? Steven Spielberg findet... ja.
5: This is like my summation movie.
4: Für mich ist das eine Art Abschlussfilm. Der erste Akt war 1977, Unheimliche Begegnung der dritten Art. Der zweite Akt war E.T., das hier ist der dritte.
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12: Guten Abend zu Ihnen nach Hause und herzlich willkommen zum Saarlandwetter in Ihrem SR-Fernsehen. Wie wechselhaft das Wetter gerade ist, zeigt sehr schön dieses Foto von Hilmar Boos aus Weißkirchen. Dunkle Regenwolken, aber trotzdem auch mal ein Stück blauer Himmel zu sehen. Aufgenommen wurde das Foto übrigens zwischen Morschholz und Kohnfeld. Vielen Dank fürs Zuschicken. Das hier war der Start in den Freitag heute Morgen vom Hallberg in Saarbrücken aus. ziemlich wolkig und suppig, aber die Sonne hat dann doch immer wieder ein paar Lücken gefunden, was uns sehr gefreut hat. Kaum haben wir mal kurz Hochdruckeinfluss, quetscht sich auch schon ein nächstes Tief zu uns nach Deutschland. Von den Höchstwerten sind wir mit Werten zwischen 20 und 25 Grad, aber total im Schnitt. Es ist und wird nicht zu heiß und auch nicht zu kühl und die Natur bekommt auch ihren Regen ab. Am schönsten wird es morgen von der Ostsee bis nach Ostbayern. Hier zeigt sich die Sonne und es bleibt meistens trocken. Ansonsten eher wechselhaft mit vielen Wolken und Schauern und Gewittern. 17 bis 26 Grad sind deutschlandweit möglich. Wir kommen nicht in der gesamten Großregion morgen trocken durch den Samstag. Es sind Schauer möglich, aber auch dazwischen Sonnenschein bei Temperaturen zwischen 19 Grad in Idar-Oberstein. Und bis zu 21 Grad sind in Metz möglich. Heute Nacht bleibt der Himmel zuerst meistens klar oder nur leicht bewölkt. Stellenweise wird es auch ein bisschen neblig sein. In Richtung morgen früh kommen wir dann wieder ein bisschen wolkiger durch die Nacht. Temperaturen heute Nacht zwischen 11 und 6 Grad. Morgen am Samstagvormittag ab und zu nass, dann wird es auch mal eine Weile trockener sein. Aber ab dem Nachmittag sind dann wieder Schauer möglich. Gegen Abend wird es dann aber wieder trockener bei maximal 22 Grad. Und die Aussichten für Sie. Am Sonntag wieder mehr Sonne und trockener. An den Temperaturen ändert sich nichts. Es bleibt bei höchstens 22 Grad. Am Montag wieder bis zu 25 Grad. Dazu sind dann neben Sonnenschein aber auch wieder Regen und Gewitter mit dabei. Und so wechselhaft wird es dann auch am Dienstag und Mittwoch sein. Egal ob mit Regen oder ohne, wir genießen im Moment die Sommerabende, an denen es schön lange hell ist. Es dauert noch ein Weilchen, bis es später wieder in Völklingen so bunt in der Nacht leuchtet. Hermann Porz aus Schaffhausen hat seine Drohne extra für uns steigen lassen und uns die Völklinger Hütte festgehalten. Vielen Dank dafür. Und damit kommen wir jetzt zum spannendsten Moment im Saarlandwetter für diese Woche. Wer von Ihnen hat das Zuschauerfoto der Woche gemacht? Zu gewinnen gibt es das exklusive SR-Badetuch. Wir sind optimistisch, dass wir das ganz bald mal wieder brauchen können im Freibad. Und gewonnen in dieser Woche hat Jürgen Fett aus Neunkirchen. Herzlichen Glückwunsch. Die Farben sind wirklich knallerverdächtig und absolut Zuschauerfoto der Woche würdig. Aufgenommen wurde das Foto nach einem Abendgewitter in Neunkirchen, vielleicht deshalb so schön viel knalliges Orange. Viel Spaß auf jeden Fall mit dem Badetuch. Und wenn Sie auch gerne eins hätten, gar kein Problem, schicken Sie uns einfach Ihr Wetterfoto an saarlandwetter@sr.de oder per WhatsApp an die 0681 602 1020. Und vielleicht wird das Foto von Ihnen dann nächste Woche zum Sieger gekürt. Wir drücken die Daumen. Alles, was für Sie heute Abend wichtig war, sehen Sie später im aktuellen Bericht. Heute mit Sonja Marx. Sonja, worum geht es später bei euch?
13: Hallo Katrin, wir schalten gleich live nach Saarlouis zur Emmes. Da erklingen heute kölsche Töne. Die Latte liegt hoch. Roberto Blanco hat dort gestern wohl das Häuschen abgerissen. Der Mann wird übermorgen 89 auch seinen Auftritt zeigen wir. Außerdem durften wir hinter die Kulissen beim Versandzentrum von Amazon in Völklingen gucken. Und wir sind am Erbeskopf, dessen Tage als Skizentrum sind gezählt. Und jetzt muss was Neues her.
12: Danke dir, Sonja. Wir freuen uns auf viele Impressionen von der Emmes. Brandon Lee Posse aus Neunkirchen hat die Regenpause für einen Spaziergang in Höchen genutzt. Und mit diesen Zuckerwattewolken in Rosa sagen wir bis später. Ein Wetterupdate für Sie nachher zwischen aktuellem Bericht und Tagesschau. Bis dahin, tschüss.
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16: Oh?
17: Ohne die Kneipenkultur gibt es im Endeffekt ja eigentlich kein Zusammensein, kein Dorfleben. Ne?
18: Da wird ja alles diskutiert und verhandelt, das ist auch notwendig.
19: Hier gibt es gar nichts, also in diesem Dorf.
20: Aber wo die Kneipe dicht macht, übernimmt immer öfter das Ehrenamt.
21: In so einem Verein hilft ja einer dem anderen und das ist wichtig.
22: Hier ist jetzt die Frage, was spenden wir und natürlich auch, zu welchem Preis bieten wir es an.

0: Ort übernommen. Der Club der Weinfreunde sorgt freitags und samstags abends für volle Gläser. Hinter der Theke wechseln sich Vereinsmitglieder ab. Heute sind Silvia und Jochen dran. Ihre Mission: Menschen zusammenbringen.
1: Dass man einen Treffpunkt hat, wo man auch weiß, man kann allein mal hingehen und man trifft immer Leute, mit denen man sich gut unterhalten kann. Das ist also meines Erachtens sehr, sehr wichtig. Und wenn so die berühmte Dorfkneipe nicht mehr gibt, fehlt das.
0: Früher gehörte die Vinothek dem Bauunternehmer Ernst Barbian. Für ihn damals ein Hobby, das bei seinen Freunden zunächst auf Kopfschütteln stieß.
2: Da war ich dagegen. Da war ich als Steuerberater dagegen, weil ich gesagt habe, Schuster, bleib bei deinen Leisten, bleib bei deiner Bauunternehmung. Und da hat es ja mal über mich hinweggesetzt und ich habe sogar die Eröffnungsveranstaltung mit begründet, mit einer Spende und so weiter. Also das ist, im Nachhinein war ich voll und ganz dafür.
0: Pünktlich zu seinem 80. und nach über 20 Jahren Vinothek entschied Ernst Barbian, dass es genug sei mit dem zeitintensiven Hobby. Und dann kam ihm eine Idee.
3: Wird jeder das weitermachen? Und Gott sei Dank hat der Michael gesagt, wenn ich in Pension gehe, mache ich ja weiter. Und das macht er mit hervorragendem Ergebnis. Und bin ich ganz stolz drauf.
4: Da haben wir uns mit 11 Leuten zusammengetan, um einen Verein zu gründen, weil es ist eine der wenigen Möglichkeiten, noch in Lockweiler was zu trinken und wo man kein Auto braucht, um nach Hause zu fahren. Insofern kam die Idee dann, dass man diese Vinothek erhält und dann als Verein weiter betreibt. Ob es funktioniert, wussten wir damals nicht.
0: Es funktioniert. Inzwischen hat der Verein gut 130 Mitglieder. Ganz schön viel für einen kleinen Ort wie Lockweiler. Und immer mehr finden Geschmack an der aktiven Vereinsarbeit. Nur mit viel ehrenamtlichem Engagement läuft der Laden.
5: Das machen wir aber auch gern. Es ist ja nicht nur, ich meine, du musst arbeiten, ja, du hast aber auch Spaß dabei. Wenn man das doch nicht gern macht, macht man doch nicht, oder? Gerade im Verein lässt man sich doch nicht zu irgendwas zwingen oder irgendwas eben auf die studieren, wo man nicht mahnt einfach. Man ist doch gern in der Gesellschaft und ist gern mit dabei. Und ja, gemeinsam schaffen ist genauso gut wie gemeinsam trinken.
0: Nicht nur der Thekendienst, auch der Papierkram muss erledigt werden. Glücklicherweise gibt es auch dafür Freiwillige.
6: Das ist nur elende Rechnerei, sonst nichts. Ja. Nee, aber das ist halt, wir müssen halt eine Buchführung machen, wie jeder normale kleine Betrieb. Kompletter Monatsabschluss, Jahresabschluss, Bilanz mit allem drum und dran. Körperschaftssteuer, Mehrwertsteuer, Gewerbesteuer mit dem ganzen Brimborium. Und sowas macht keinen Spaß, mit dem Finanzamt rumzueiern.
0: 60 Kilometer südlich, der Jugendtreff Ensheim. Nur ist das hier keine feste Einrichtung wie die Vinothek in Lockweiler. Die Jugendlichen müssen immer wieder nach passenden Räumen suchen und die sind rar. Diesmal hat der örtliche Tennisverein sein Clubheim zur Verfügung gestellt. Momentan die einzige Möglichkeit.
7: Also es gibt weder einen Ensheim Jugendclub, noch eine Begegnungsstätte, noch ein Dorfgemeinschaftshaus. Das ist immer so quasi Diaspora.
0: 3 Tage vor der Fete ist der Raum noch nicht wirklich partytauglich. Die Jüngsten, die zum Jugendtreff kommen, sind etwa 12, die Ältesten über 20. Klar, dass es da gewisse Regeln geben muss.
8: Die goldenen Bändchen bekommen die über 16 und die lilanen Bändchen bekommen die unter 16. Das ist halt dafür da, dass die unter 16 kein Alkohol verkauft kriegen. Und ja, das kontrollieren wir dann halt vorne.
0: Als ihre Eltern selbst noch Jugendliche waren, gab es in dem Ort viele Möglichkeiten, sich zu treffen und Spaß zu haben. Heute sieht das ganz anders aus und das hat Folgen.
9: Eine fehlende Kommunikation, die Verbindung fehlt einfach. Früher waren in Ensheim über 30 Kneipen und unheimlich viele Vereine. Vereine wird es auch mal weniger und die Jugend ist ja so, früher war die Jugend im Dorf, jetzt

0: ich sehe meine Freunde auch nicht so oft hier so mäßig und dann ist es schon cool, wenn man sich dann einfach mal treffen kann und nochmal alle sieht.
1: Die gehen in die Stadt, die anderen gehen dahin. Und das wollen wir jetzt hiermit ändern, dass wir uns alle gar nochmal die Jugend hier aus dem Dorf und eventuell drumherum zusammenbringen.
2: Die Älteren sind in der Orga schon richtig fit. Julian plant alles en Detail. Kein Punkt bleibt offen.
1: So ist jetzt zum Beispiel die Planung im Voraus, was mir alles an Getränke brauche und wolle, wer das macht und ob es halt schon gemacht ist oder noch nicht. Und dann habe ich hier auch den Schichtplan an der Bar gemacht, mit ungefähr so 2 bis 3 Personen, ab wie viel Uhr die Person die Schicht dann macht, bis um wie viel Uhr halt, ja, genau. Offen haben wir noch Sonstiges, zum Beispiel Pavillon wollen wir ja auch noch aufbauen, Putzzeug, das kommt ja alles dann am Samstag, wenn wir nochmal abbauen.
2: Die Preise? Jugendfreundlich. Hier soll keiner sein ganzes Taschengeld draufhauen müssen, aber es soll trotzdem was hängen bleiben.
3: Wir haben die Preise halt so angepasst, dass mir die Kosten decke und dass auch am Ende ein bisschen was rausspringt dabei für Pavillon oder Musikanlage oder so, dass wir dann alles nochmal in die Jugendtreff investiert.
2: Planer Julian ist auch der Marketingbeauftragte. Das läuft über Social Media.
1: Wir haben jetzt in kürzester Zeit sehr viele Follower gekriegt. Die Storys sehen auch viel und like auch viel, wo ich dann schon weiß, oh, die Leute können eventuell kommen. Und ja, ich lade wie gesagt immer die Poster hoch mit Musik im Hintergrund. Und, genau.
2: Die PR-Maschine läuft also. Hoffentlich mit Erfolg. Im Nachbarort laufen die Vorbereitungen für den Eschringer-Treff. Seit Jahren gibt es keine Wirtschaft mehr. Diese 7 wollen das ändern. Alle 2 Monate machen sie das Vereinsheim des TuS Eschringen zur öffentlichen Kneipe. In 3 Tagen ist es wieder soweit. Es gibt schwierige Themen zu besprechen.
4: Die Kümmelweg war das letzte Mal zu klein. Das war so Kümmelweg und da kann ich kennen, nicht der Preis holen, wie viel größer.
5: Ja, waren die vom Bäcker jetzt kleiner wie sonst?
4: Ja, ich habe gesagt, er soll große machen und er hat so Dinger gemacht.
2: Fazit, nächstes Mal schon in der Bäckerei die Größe checken.
5: Mal diese diesen großen Kümmelbeckgröße ist erledigt.
6: Ja.
5: Jetzt vielleicht zum schwierigsten Punkt. Hier ist jetzt die Frage, was schwenken wir und natürlich auch, zu welchem Preis bieten wir es an. Und ich glaube, da gibt es ja auch schon unterschiedliche Meinungen.
2: Für jeden Geschmack muss was dabei sein.
4: Soll mal Käse werden und mehr Käse?
6: Mehr Käse würde ich auf jeden Fall machen.
4: Das ist immer was.
6: Das finde ich auch ganz gut. Käsewürst würde ich auch machen.
2: Gar nicht so einfach, auf einen Nenner zu kommen.
5: Wenn man 4 Würste mal 14.
6: Ja.
7: Ja,
8: und dann haben wir noch die Steak.
5: Da muss halt jeder von uns 3 essen.
2: Geht doch. Endlich wieder mehr Gemeinschaft im Ort. Ein Treffpunkt für alle. Das war die Idee hinter dem Eschringer-Treff. Die Vorbereitung inzwischen fast schon Routine. Das war nicht immer so.
9: Am Anfang hatten wir ewige Diskussionen. Ich weiß, vom ersten Eschringer-Treff haben wir, glaube ich, ein bisschen die Nacht da gehockt, weil wir am Diskutieren waren. Und mittlerweile weiß man auch schon so bei manchen Punkten, oh, komm.
10: Ne? Man kann nicht immer nur jammern, dass nichts mehr da ist im Ort, sondern man muss auch selbst dazu beitragen. Und das haben wir jetzt gemacht und freuen uns auch damit. Also es macht uns Spaß.
2: Zurück beim Club der Weinfreunde in Lockweiler. In die Vinothek kommen immer mehr Gäste. Die Atmosphäre fröhlich und vertraut.
11: Das sind mittlerweile auch Freunde im privaten Bereich. Nicht nur hier von deswegen. Ist die Begrüßung dann vielleicht ein bisschen herzlicher, wie man normalerweise die Leute noch begrüßt.
2: Viele kommen nicht nur wegen der netten Gesellschaft, sondern auch wegen der guten Weinauswahl. Immer wieder stellen Winzer in der Vinothek ihre Weine vor und natürlich bringen Mitglieder mal eine Flasche zum Probieren mit. Die Preise human. Die Weinkarte setzt sich zusammen aus bewährtem und neuem.
12: Wir haben einige Winzer, die wir vom Ernst übernommen haben, gewisse Standardweine, auch hier aus dem Saarland, überwiegend von der Mosel. Ansonsten darf jeder vom Vorstand oder auch jedes Mitglied Vorschläge machen über Weine, die er gut findet. Die werden dann gemeinsam verkostet und dann beschließen wir, ob wir die ins Programm aufnehmen oder nicht.
2: Demokratie im Glas. Hier findet jeder was für seinen Geschmack und das

0: zieht immer wieder neue Leute an, die nicht nur, aber auch auf der Suche nach Genuss sind.
1: Hier findet eigentlich jeder einen Wein, der ihm schmeckt. Ja. Wein muss für mich nicht teuer sein, Wein muss mir nur schmecken. Und dann ist er gut.
2: Dass man einfach auch mal kann was trinken gehen, ohne gleich immer was essen zu müssen. Die gute Weinauswahl. Und was für uns ein ganz großer Aspekt war, wir wollten noch mal neue Leute kennenlernen.
3: Früher, als wir im Jahrgang waren, an der Kirmes, sind wir immer von Kneipe zu Kneipe gezogen. Und jetzt ist halt nichts mehr da. Und wir finden es halt schön, dass hier ist immer so unsere Anlaufstelle im Dorf, dass hier die Winothek einfach noch, hier ist jeder willkommen, ob jung, ob alt, ne? Wir fühlen uns einfach wohl hier.
4: Das Schöne ist eigentlich, dass man sich unterhalten kann, was man früher eigentlich in der Dorfkneipe gemacht hat. Wir haben leider nicht mehr, wir hatten nur, ich glaube, 7 Kneipen hier in Lockweiler. Die fehlen jetzt, und wenn man sich hier mal trifft, da kann man tatsächlich über alles reden. Tatsächlich über große Politik, kleine Politik. Ach mal, wie man bei uns so sagt, ein bisschen Dummschwätze.
5: Deswegen ist es umso schöner für uns, dass hier so ein vereinsgeführtes, ein vereinsgeführter Ort einfach ist. Ja, wo dann auch alle mithelfen, jeder ist willkommen, verbindet sich mit dem anderen.
0: Die Abende sind gesellig und oft ziemlich lang, wie früher in den Dorfkneipen. Endlich Freitag in Ensheim. DJ Julian hat die Musikanlage getestet. Für alle soll was dabei sein.
6: Wenn jetzt zum Beispiel gleich die 13-Jährige kommen, kann ich natürlich kein Techno anmachen, das ist klar. Weil dann, ich weiß nicht, ob die das so fühle, da muss man eher so diese Trendmusik, was halt momentan auf TikTok oder so läuft, dann anmache und dann kriegen die auch ihre Stimmung auf jeden Fall.
0: Frieda kann heute nur zu Beginn dabei sein, aber besser als nichts.
7: Also ich freue mich auf jeden Fall, aber was? Oh, sorry. Ich bleibe leider nicht so lange, weil mein Opa hat noch Geburtstag, aber ich glaube, es wird trotzdem lustig.
0: Draußen kämpft die Mannschaft noch mit dem Pavillon und den üblichen Problemen.
8: Ja, aber ich muss mal hochklicken hier. Also hier hoch, alle 4 Seiten und dann hochdrücke. Unten.
0: Drinnen ist schon wieder Julians Support gefragt. Wie mixt man den Jugendtreff-Cocktail?
9: Ich würde da mal Wasser drin machen und dann erstmal auflöse und dann Korn und der Rest
0: schmecken. Gesagt, getan. Und, wie schmeckt's?
10: Mit meins. Es ist lecker, also mir schmeckt's. Aber eigentlich darf ich es nicht trinken.
11: Jonas Mama ist dabei.
12: Ja, Pech.
0: Der Cocktail steht und Julian ist auch zufrieden mit der Lichtanlage. Die ersten Gäste kommen.
13: Stopp. Hi. Stopp, wir brauchen noch Bändchen.
0: Frieda und Luna machen wie vereinbart die Einlasskontrolle und verteilen die passenden Armbändchen. Hier lila für die unter 16-Jährigen.
14: Bei denen musste ich jetzt überlegen, ob die jünger sind. Das kann ich nicht so gut einschätzen. Die meisten, die über 16 sind, also manche davon kenne ich noch.
0: Und versuchen welche, den beiden in Sachen Alter was vorzumachen, um doch Alkohol zu kriegen?
14: Ja, machen viele. Also ich kenne auch welche, die haben sich schon älter gemacht, aber ja.
0: Drinnen läuft die Party bei Cola und Limo eher gemächlich an. Eine ganz neue Erfahrung, wie die Erwachsenen zu feiern. Das muss man erst lernen. Trotzdem, die ersten Kontakte sind geknüpft. Ziel auch hier, Neuigkeiten austauschen und abchecken, wer noch so alles kommt. Der Jugendtreff, gerade für die ganz Jungen, eine der wenigen Möglichkeiten zu feiern.
15: Also natürlich, wenn du so 18 bist, kannst du auch irgendwo hinfahren, aber wirklich so mit 12 oder so kannst du halt wirklich nicht irgendwie aus diesem Ort rauskommen.
0: Die älteren Jugendlichen lassen sich Zeit. Auf die Jüngeren haben sie meistens keinen Bock. Aber das kennt man hier schon. Die Türsteher entspannt.
16: Kommen nur Kinder bis jetzt, ne? Aber wir hatten nie Probleme, muss ich sagen. Also es sind ja doch schon, meistens die 4. Party, oder? Mhm. 4. Party. Und da kommen ja doch schon ein paar Halbstarke, aber noch nie

0: Stress gehabt.
1: In Eschringen dagegen haben sie Stress. Die letzten Vorbereitungen für den Abend laufen. Die Nervosität steigt. In einer halben Stunde soll's losgehen. Jetzt gilt's. Alle Zutaten für einen gelungenen Eschringer Treff müssen ins Clubheim. Wein kühlen, Gläser einräumen. Bei der Wahl der Arbeitsmittel gehen die Meinungen auseinander.
2: Mehr Geschirrtücher wie sonst was.
3: Ja, aber die mag ich nicht so. Ich mag lieber meine. Ja, wenn ich hier die Gläser
4: sind genauso gewaschen wie deine auch.
3: Ja, aber die Fusseln nicht so. Ich finde immer,
4: mach wie du denkst.
3: Ja, ich will meine.
2: Eigentlich, aber die Frauen, die haben das da ganz im Griff und eigentlich stehen wir da nur im Weh.
1: Feuer machen allerdings ist in Eschringen ganz klar Männersache. Wie gut, wenn jemand Tipps gibt, wie es vielleicht noch besser geht.
5: Wenn man ganz außen auf halt ist, haben wir verspielt.
6: Ich glaube, du musst gucken, dass du ein bisschen Luft dran kriegst.
2: Wo ist das Holz her? Von dir?
5: Unter anderem.
1: Danke fürs Gespräch. Drinnen kümmern sich die Damen derweil um die Ästhetik.
7: Floristin könnte das wahrscheinlich jetzt ein bisschen besser.
1: Die Dekoarbeiten sind fast abgeschlossen, aber die Stehtische fehlen noch.
2: Das sind mein Tisch, muss gucken, wie ich ihn dran mache.
8: Stopp, stopp, meine Hand. Also, nochmal raus.
2: Ach Gott, bei mir ist doof dran gestellt.
8: Cool, beim zweiten geht es direkt besser gleich.
1: Passt doch, trotz Anlaufschwierigkeiten. Alle freuen sich und hoffen, dass viele kommen. Etwas Lampenfieber ist auch dabei.
9: Ich bin schon immer ein bisschen aufgeregt, so. Aber die erste halbe Stunde und dann hat sich alles gelegt.
10: Es ist schön, wenn man merkt, dass die Leute gerne kommen. Und wir kriegen auch ganz viel Lob und sie kamen ja auch schon, wo sie meinten, wir könnten es ja öfters machen, aber wir sind ja alle gar noch im Beruf. Wir machen das da ja noch so nebenbei und es soll auch was Besonderes bleiben.
1: Und schon sind die ersten Stammgäste da. Noch haben sie freie Platzwahl und vor allem Durst. Man freut sich übers Wiedersehen. Auch draußen kommt der Eschringer Treff in Gang. Die Begrüßung herzlich. Man kennt sich. Viele sind schon zusammen in die Grundschule gegangen. Aber auch die, die irgendwann neu dazugekommen sind, sind willkommen. In der Küche müssen Waltraud und Claudia jetzt dringend die Kümmel wegbelegen. Die Größe schon wieder Anlass für Diskussionen.
11: Nö, die sind die, alle viel größer.
12: Ach doch, die
11: ein bisschen größer sind.
12: Also ich denke schon,
11: aber
12: die sind gut.
11: Er war wieder nicht zufrieden.
12: Nee. Ehrlich? Nee, aber ich finde, dass die gut aussehen. Ja, Toni.
1: Draußen sorgt Stefan für frisches Brennholz. Steaks und Würstchen kommen sehr gut an. Die Männer am Grill haben alles im Griff. Nur der Rauch sorgt für die üblichen Probleme.
13: Es läuft gut, aber es ist sehr anstrengend. Es läuft alles. Die Tränen, die Nase. Aber es läuft sehr gut, besser als wir gedacht haben. Also wir verkaufen von allem sehr viel. Von daher lohnt sich der Einsatz.
1: Hoffentlich auch in Lockweiler. Die laufenden Kosten der Vinothek, wie Miete und Nebenkosten, kommen über die Bewirtung rein. Aber hin und wieder braucht's extra Kohle. Und die wird mit Weinständen auf Dorffesten gemacht.
14: Wenn man so eine Veranstaltung macht, da gehen schon ein paar Stunden mit ein paar Leuten rum.
1: Heute geht's zum ersten Mal zum Dorffest nach Überroth-Niederhofen. Jeder packt mit an.
15: Das ist das, was das kleine Dorf ausmacht. Und das ist wichtig. Aber es muss halt eben eine Hand mit der anderen arbeiten, sonst klappt es nicht.
1: Inzwischen sind die Männer angekommen. Der Wein muss dringend in die Kühlung. Da keiner weiß, was die Leute hier am liebsten trinken, ist von allem was dabei. Das Geld, das der Club der Weinfreunde mit seinem Stand verdienen wird, ist schon verplant.
14: Für die Renovierungsarbeiten, die anstehen. Wir haben vor 2 Jahren eine neue Thekenanlage gebaut. Das war im 5-stelligen Bereich. Und jetzt soll nächstes Jahr soll der Gastraum neu gestaltet werden.
1: Das Dorffest rund um den idyllischen

0: Weiher in Überroth-Niederhofen ist eröffnet. Die Aussichten, dass die Kasse klingelt, sind bestens. Denn das Wetter ist perfekt und die Besucher weinselig. Die Weinclub-Damen hinter der Theke in ihrem Element.
1: Hallo! Oh Gott, nee! So geht gar nicht, ne?
0: Die Besucher sind rundum zufrieden. Viele hier wissen, dass das Dorffest nur dank der Vereine möglich ist. Einige wenige Ehrenamtliche sorgen dafür, dass alle heute feiern können.
2: Super wichtig, machen sehr viele Vereine sehr viele große Arbeit beim Aufbau, beim Abbau, bei den Diensten. Ganz, ganz wichtig.
3: Ich weiß nicht, wie es aussieht ohne Vereine. Also es, glaube ich, trägt schon viel zum Zusammenhalt bei und eben, ja, dass man sich irgendwie auch wie eine Familie fühlt im Dorf.
4: Wir feiern jedes Jahr, in 4 Wochen ist wieder soweit, unsere Kirmes. Und nur ohne die Vereine wäre das alles tot. Wäre nicht möglich.
5: Es gibt einem einfach das Heimatgefühl. Das ist dieser Zusammenhalt, wie schon erwähnt, das ist einfach schön.
0: Schön ist auch, dass der Umsatz stimmt. Spät am Abend müssen die Weinfreunde in der Vinothek Nachschub holen.
6: Irgendwas hast du immer zu wenig. Irgendeine Sorte ist immer aus und dann musst du halt gucken, dass du das abends noch mal organisierst.
7: Wenn man vorher noch wüsste, welcher Wein getrunken wird, dann wäre das optimal. Weil immer der nicht da ist, der wird am meisten getrunken.
8: Schicksal.
0: Heute war es übrigens der Grauburgunder. Und das ist auch der Lieblingswein von Helga. Die hat jetzt endlich mal Zeit für ein Gläschen. Ein bisschen geschafft, aber selig.
1: Ich sehe mal Leute, kann ich mal knuddeln, wo ich schon länger nicht mehr gesehen habe. Und die Freundlichkeit von den Leuten an so einem Fest, das macht mir sehr viel Spaß. Wir sagen immer in der Gruppe, ausstemmen, beiziehen, locker, locker werden und flutschen lassen. Ein Wohl, zum Wohl.
0: Prost. Ehrenamt aus Leidenschaft, so sieht das dann aus. Die Premiere des Clubs der Weinfreunde beim Dorffest in Überroth-Niederhofen, ein voller Erfolg. Im Jugendtreff Ensheim ist jetzt Schichtwechsel. Für die Jüngeren ist die Party vorbei. Stau an der Bar, das Vereinsheim nicht wiederzuerkennen. Clubfieber auf dem Dorf und so ganz allmählich steigt die Stimmung. DJ Julian trifft den richtigen Ton.
9: Ich finde super.
10: Und natürlich auch gut, dass hier so in der Nähe ist, weil ich wohne hier so im Umkreis und dann ist natürlich der Nachhauseweg nicht so schwer.
11: Hier im kleinen Kreis, sage ich mal, ihr kennt auch viel mehr Leute und ich finde es auch irgendwie ein bisschen besser und familiärer.
9: Sowas kriegst du halt nicht irgendwo, überall. Und ich finde einfach, das ist ein guter Zusammenhalt, den man öfters wiederholen sollte.
12: Man fühlt sich hier einfach zum Beispiel viel sicherer als im normalen Club. Man kennt hier jeden und es ist einfach schön.
0: Das Orga-Team ist zufrieden.
13: Also bisher ist ganz gut gelaufen. Für die Uhrzeit ist da schon sehr viel los, finde ich. Und hier unter der Bar ist wie immer viel zu tun, aber das kriegen wir hin.
14: Super Stimmung hier. Die Leute haben getanzt auf die Musik. Was will man mehr? Ich finde es sehr gut.
0: Hier ist die Nacht noch lange nicht vorbei. Und wieder mal ist allen klar, der Jugendtreff Ensheim muss bleiben.
15: Jetzt gibt's Wurst.
16: Mach das so.
0: In Eschringen zeigt Martin Einsatz, versorgt die Damenwelt mit frischer Ware. Und die weiß, was sie ihm schuldig ist. Die Party findet diesmal vor allem draußen statt. Alle freuen sich über das perfekte Wetter und die Gelegenheit, sich endlich mal wieder von Angesicht zu Angesicht zu unterhalten.
17: Der persönliche Kontakt nicht über Computer und WhatsApp und Facebook, sondern dass man halt sich persönlich trifft und halt Gedanken austauscht. Und das fehlt halt, wenn die Kneipen dicht sind, dann trifft man sich halt nicht mehr. Ne?
18: Da finde ich das idealer Platz hier, um sich mal noch mal zu sehen und sich zu unterhalten. Der einzige Platz, wo man noch Leute trifft in Eschring, ist der Friedhof. Kann ich jetzt sagen, ja.
19: Man lernt die Leute besser kennen. Wenn das nicht mehr ist, dann haben wir das Problem. Jeder ist zu Hause, man sieht sich nicht mehr, man hat keinen Kontakt mehr. Das ist sehr schlecht.
20: Das ist eine super Idee.
21: Ja, einmal frei. Hier kommen ganz viele Leute hin, die nichts mit dem Fußball zu tun haben. Es ist einfach wie eine Kneipe, schönes Treffen.
22: Sie hat immer vorher angekündigt, dass

0: man weiß, dass es was gibt, dann kann man nämlich dann hier was essen und braucht zu Hause nichts zu essen. Das haben wir das heute auch wieder geräumt. Wir waren bis jetzt immer da gewesen.
1: Auch Emil ist heute da. Sein Papa ist Vorsitzender des TUS und Mitinitiator des Eschringer Treffs. Und Emil, Spezialist in Sachen Wurst.
2: Kann ich sehr empfehlen, die Weiße.
3: Die Weiße kann sie keiner empfehlen.
1: Der 10-Jährige wünscht sich mehr Leben fürs Dorf und hat konkrete Pläne.
2: Ich sage die ganze Zeit, ich werde mal Bürgermeister und werde dann entscheiden, dass nochmal eine Schule gebaut wird.
1: Emil hätte gerne noch ein besseres kulinarisches Angebot. Ihm fehlen eine Metzgerei und eine Bäckerei.
2: Also die Bäckerei und der Wurstgeschäft muss nebeneinander sein, weil mir so passt es.
1: Die Zukunft Eschringens also ziemlich rosig und die Planung der Macher voll aufgegangen. Denn fast alles ist inzwischen weg.
4: Letzter Aufruf. Also wir haben jetzt noch das letzte Mal Würst auf Lie.
1: Wer
4: jetzt
1: noch die sind aber schnell weg und die Grillmeister zufrieden.
4: Also alles, was wir so kalkuliert hatten, ist fast weg. Wir haben jetzt noch ein paar Merges übrig und wir haben noch 3 von den Schweinerückensteaks und das war's dann. Und daher ist super.
5: Was Koch.
1: Während am Grill schon Feierabend ist, sind die Frauen im Team noch am Rennen.
6: Ihr seid noch versorgt, ihr Männer. Und ihr Frauen, alles gut? Du wirst noch Radler nehmen, ich bringe dir noch eins.
1: Hoch lebe die Dorfgemeinschaft. Dass sie es drauf haben, haben die Ehrenamtler auch an diesem Abend mal wieder bewiesen.

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0: Guten Abend, herzlich willkommen zum aktuellen Bericht am Freitag. Auch am Brückentag war und ist was los im Saarland. Die Bundesgesundheitsministerin plant Änderungen bei der Pflege. Wie reagieren Sozialverbände und Pflegeprofis im Saarland? Was passiert, wenn in Kattenom was passiert? Wir waren bei einem Übungsszenario im Krisenstab in Saarbrücken dabei. Und in Saar Louis ist Partywochenende mit der Emmes. Und dahin schalten wir jetzt auch direkt. Lisa Betzholz-Weber ist auf dem großen Markt. Gestern war ja schon der Startschuss für das Festwochenende. Lisa, was ist heute los?
1: Heute ist wieder einiges los. Also ich stehe jetzt hier wirklich gerade mitten auf dem großen Markt. Im Moment sieht man noch, es geht noch. Ne? Also es ist schon ein bisschen was los, aber für Emmes-Verhältnisse ist das noch ausbaufähig. Man kommt noch gut durch und es riecht schon überall so lecker. Und das liegt an den tollen Ständen, die es in diesem Jahr auch wieder gibt. 60 Stück insgesamt. Zahlreiche Bierstände, aber auch super leckere Essensstände. Zum Beispiel die von der Partnerstadt Sandnerseer. Da gibt es unter anderem Austern, aber auch Muscheln. Es gibt natürlich auch die Klassiker wie die klassische Rostwurst, ne? Oder auch der Schwenker darf hier natürlich auch nicht fehlen. Und ich rieche irgendwie noch Kartoffelpuffer. Ich muss nur noch rausfinden, wo es die gibt. Gestern Abend hast du eben schon gesagt, so, ja genau, ging es hier schon los. Traditionell nämlich mit dem Fassanstich.

0: Eine schöne Stadt. Wir haben natürlich die Stadt angeschaut. Eine schöne Stadt. Und ich freue mich, hier zu sein. Ja, und ich werde mein Bestes tun, dass alle zufrieden sind.
1: Und dann stand er auf der Bühne. Mit seinen 88 Jahren hat er hier dem Publikum, jung und alt, wirklich komplett eingeheizt. Also ich glaube, es waren noch nie so viele Leute an einem Donnerstag in Saloy auf der MS. Es war ein bisschen umstritten am Anfang, aber Roberto hat sie wirklich alle gepackt und super Stimmung gemacht. Amerika, aber

0: da klatschen sie alle mit. Und heute Abend ist es das, steht alles unter dem rheinischen Motto, da sind wir dabei. Es sind drei rheinische Bands heute am Start. Den Anfang haben um 19 Uhr Blanche Malheur gemacht. Die stehen jetzt gerade hinter mir auf der Bühne. Die sorgen hier wirklich anständig für Stimmung, da ging es eben schon richtig ab. Um 21 Uhr kommen dann auch noch die Höhner, zu denen muss man glaube ich gar nicht so viel sagen, auf die freuen sich hier schon ganz, ganz viele. Und nach den Höhnern kommt dann auch noch Kasala. Und wer jetzt sagt, ja gut, das Kölsche ist jetzt nicht so meine Musik, kein Problem. Wir haben hier noch viel mehr Bühnen, insgesamt sind noch vier in der Innenstadt verteilt, auf denen viele lokale Bands auch zu sehen sind, zum Beispiel Jazz in the Mess oder auch Al Gente spielen nachher heute Abend noch. Es gibt noch eine Mallorca-Bühne, also da findet man auf jeden Fall was, wenn man rumläuft. Und die M ist in St. Louis. Es ist einfach schön, wirklich. Es ist so ein schönes Feeling. Man merkt wirklich, die Leute, die haben hier einfach Spaß. Und was es wirklich ausmacht, was die Leute wirklich herzieht, darüber sprechen wir gleich nochmal. Und damit erstmal wieder zurück zu dir, Sonja.
1: Vielen Dank, Lisa. Lange war ja spekuliert worden, einige Details waren schon durchgesickert. Wie will Bundesgesundheitsministerin Wagen es schaffen, die Pflegekassen zu entlassen und die Pflege wieder finanzierbar zu machen? Gestern hat sie ihre Pläne offiziell vorgestellt und die stoßen auch im Saarland auf breite Kritik. Mehr von Herbert Mangold.
2: Die Pläne von Bundesgesundheitsministerin Wagen von der CDU sollen ein Milliardendefizit in der Pflegekasse verhindern. Allerdings erhöhen sie die Belastung für Betroffene deutlich. So sollen beispielsweise Kinderlose für die Pflegeversicherung mehr bezahlen. Leistungszuschläge im Pflegeheim sollen neu gestaffelt werden. Die beitragsfreie Mitversicherung von Ehepartnern soll eingeschränkt werden. Und auch Minijobs könnten künftig in die Pflegeversicherung einbezogen werden. Der VdK kritisiert diese Maßnahmen. Vieles gehe zulasten der Angehörigen. Nach Einschätzung des Verbands werden rund 80% der Pflegebedürftigen zu Hause versorgt. Die geplanten Änderungen könnten Pflegenden Probleme bei der Rente bringen.
3: Die Angehörigen gehen dafür oft auch Einschränkungen ein, zum Beispiel indem sie die Stundenzahl bei der Arbeit reduzieren und letztlich am Ende auch weniger Rente haben. Das ist ein Problem, das wir schon lange beklagen. Wenn die anerkannten Rentepunkte nun noch weiter zurückgefahren werden, dann ist das eigentlich fast der sichere Weg in die Altersarmut, wenn man einen Angehörigen pflegt.
2: Dazu komme, so die Pflegegesellschaft sah, dass die Reformvorschläge Heimplätze weiter verteuern könnten.
4: In weiten Bereichen sind die Vorschläge aus Berlin ein Rückschritt gegenüber dem Status quo, den wir in Jahren erreicht haben. Ganz im Gegenteil, es ist eher kontraproduktiv. Wir fordern zum Beispiel als Pflegegesellschaft seit Jahren eine Entlastung der Heimbewohner. Bei ständig steigenden Eigenanteilen ist schon seit einiger Zeit eine Grenze erreicht, eher sogar überschritten, die als zumutbar angesehen werden kann. Allein in den letzten 5 Jahren sind die Eigenanteile in den Heimen um rund 40% gestiegen. Eine weitere Steigerung ist den Bewohnern nicht mehr zumutbar. Wir erwarteten eine Entlastung.
2: Auch der Pflegebeauftragte des Saarlandes kritisiert die bislang bekannten Pläne aus Berlin. Ihm gehe es allerdings weniger darum, einzelne Vorschläge in Frage zu stellen.
5: Für mich ist der Punkt, dass es überhaupt keine Äußerung dazu gibt, wie in Zukunft Strukturen anders aussehen soll, wie es weitergehen kann. Es ist ein Aufschieben, es ist ein notdürftiges Zusammennähen von Löchern, die sich aufgetan haben. Aber dass der Stoff hinten und vorne nicht reicht, wenn man ihn als Tischdecke benutzt und über den Tisch zieht, das wird nicht erkannt.
2: Positiv wird gesehen, dass die Prävention gestärkt wird.

0: werden soll, um eine Verschlimmerung der Pflegebedürftigkeit im besten Fall zu vermeiden.
1: Bei der Saarbahn wird gerade wieder gestreikt. Zwischen den Lokführern und dem kommunalen Arbeitgeberverband herrscht dicke Luft. Bei der Urabstimmung der Gewerkschaft Deutscher Lokomotivführer, GDL, hatten alle rund 80 Saarbahnführer und Führerinnen für eine Fortsetzung der Streiks gestimmt. Das heißt, heute wird seit 17 Uhr gestreikt bis morgen früh um 3.15 Uhr. Und danach sind auch unbefristete Streiks möglich. Peter Sauer zeigt, wie weit die Parteien noch auseinanderliegen.
0: Nichts los auf den Saarbahngleisen. Und so wird es bis Samstagmorgen aussehen. Die Gewerkschaft fordert unter anderem Lohnerhöhungen von 8% rückwirkend zum 1. Januar. Weil der kommunale Arbeitgeberverband Saar in den bisherigen zwei Verhandlungsrunden kein Angebot vorgelegt hatte, will die GDL mit dem zweiten Streiktag seit Ende Mai den Druck nochmals erhöhen.
2: Das Vorgehen der GDL ist für uns nicht verständlich und es ist auch ärgerlich. Wir haben zweimal intensiv verhandelt und haben seit längerer Zeit schon einen dritten Verhandlungstermin vereinbart gehabt. Dieser soll nach unserer Auffassung nach wie vor stattfinden, und zwar am 25. Juni. Und wir haben auch angekündigt, dort ein Angebot abgeben zu wollen. Wir müssen jetzt intern darüber beraten, wie wir mit dieser Situation umgehen.
3: Wir dürfen uns über solche Aussagen schon durchaus sehr verwundert zeigen, denn ich glaube, es dürfte im Interesse beider Tarifvertragsparteien sein, frühzeitig ein Angebot abzugeben, um eine weitere Runde vorzubereiten. Der vorher vereinbarte Termin, nämlich am 25.06., besteht aus Sicht der GDL nicht mehr. Die Tarifverhandlungen sind gescheitert und von daher ist die Saarbahn aufgefordert, zeitnah und zwar sehr zügig ein Angebot abzugeben. Ansonsten werden weitere Arbeitskämpfe folgen.
0: Im Klartext, die Lokführer könnten die Saarbahn zeitnah unbefristet bestreiken. Wann und ob das passieren wird, dazu wollte sich die Gewerkschaft nicht äußern. Im Zentrum des Tarifkonflikts steht die GDL-Prämisse, dass Lokführer einheitlich bezahlt werden. Die Saarbahn ist aus Sicht der Arbeitgeber hingegen ein Mischbetrieb, bei dem Lokführer nur einen kleinen Teil ausmachten.
2: Zu dieser Struktur gehören insbesondere auch mehr als 400 Busfahrer. Wir haben das Gesamtwohl des Unternehmens im Blick. Es ist klar, dass man einheitliche Arbeitsbedingungen bundesweit wünscht als GDL. Aber man sollte im Blick behalten, dass die Saarbahn eben Besonderheiten aufweist und nicht im Wettbewerb mit anderen Konkurrenzbahnen steht.
3: Dem Argument, dem möchten wir entgegnen, weil wir andere Tarifpartner, die AVG in Karlsruhe, die Regio-Tram-Gesellschaft in Kassel oder auch zuletzt die Citybahn in Chemnitz als kommunale Unternehmen bereits tarifiert haben. Und zwar tarifiert wie alle anderen Marktteilnehmer auch mit markteinheitlichen Standards, mit markteinheitlichem Niveau.
0: Die Auffassungen beider Tarifparteien liegen also noch weit auseinander. Die Leidtragenden könnten die Fahrgäste sein, denn aktuell scheint eine schnelle Einigung in weiter Ferne zu liegen, sodass die Saarbahn in Zukunft wohl einige Male nicht fahren könnte.
1: Im Saarland werden wieder mehr Organe transplantiert. Das Transplantationszentrum der Uniklinik meldet allein für dieses Jahr bereits 27 Transplantationen. Im letzten Jahr waren es insgesamt 46 Organe. Und da sind die Lebensspenden, meistens Nieren, mit eingerechnet. Aber die Zahl der Menschen, die auf ein Spendeorgan warten, ist immer noch viel höher. Sie liegt bei etwa 200 im Saarland. Zum Tag der Organspende morgen hat sich Nicola Steiler angeschaut, woran das liegt.
4: Wenn es in St. Wendel um eine mögliche Organspende geht, wird sie informiert. Dr. Kerstin Jung ist die Transplantationsbeauftragte am Marienhaus-Klinikum. Das heißt, sie koordiniert den Prozess und schaut, dass mögliche Spenderorgane nicht übersehen werden. Sobald ein Patient Anzeichen aufweist, dass die Hirnfunktion unwiederbringlich geschädigt ist, wird sie hinzugezogen.
5: Das ist natürlich zunächst immer mal ein sehr trauriger Moment für alle Beteiligten, weil das ja auch für uns bedeutet, dass unser Patient verstorben ist und wir ihm leider nicht mehr helfen konnten, was immer unser höchstes Ziel ist. Aber wir versuchen der Situation natürlich noch was Gutes abzugewinnen, indem wir dann versuchen, in Erfahrung zu bringen, ob der Patient als Organspender in Frage kommt und ob er das auch gewollt hätte.
4: Der Hirntod muss von zwei unabhängigen Ärzten festgestellt werden, die nicht an der Transplantation beteiligt sein dürfen. Seit 1997 gibt es in jedem Krankenhaus Transplantationsbeauftragte. Die Kritik: immer wieder würden Organspender nicht erkannt. Die Deutsche Stiftung Organspende entgegnet:
6: ein klares Jein. Also es ist ganz klar so, dass Krankenhäuser ohne neurochirurgische oder neurologische Abteilung, also Abteilungen, die sich mit Gehirngeschädigten auseinandersetzen, die haben ein

0: geringeres Aufkommen an Hirnverstorbenen, an Verstorbenen durch Hirntod. Aber auch da gibt es löbliche Ausnahmen.
1: Transplantationsbeauftragte sorgten dafür, dass es immer weniger Fälle gäbe, bei denen Spenderorgane nicht erkannt würden. Bei vielen Verstorbenen, die mit ihren Organen noch Leben retten könnten, liege aber oft kein Organspendeausweis oder Eintrag im Spenderregister vor. Dann müssen Angehörige entscheiden.
2: Die Angehörigen, kann man sich vorstellen, sind in so einer Situation überfordert. Die trauern, die können oft die Lage noch gar nicht erfassen und glauben und tun sich dann schwer mit so einer abstrakten Vorstellung. Der Patient gilt offiziell als verstorben, wenn er hirntot ist. Trotzdem liegt er noch da, er wird noch beatmet, das Herz schlägt noch. Sie sehen am Monitor, da tut sich noch was. Das ist schwer zu fassen.
1: Oft lehnten Angehörige eine Spende ab, aus Angst, nicht im Sinne des Verstorbenen zu handeln, so die DSO. Ein Ansatz, die Widerspruchslösung. Umgekehrt zur aktuellen Gesetzeslage würden damit alle zu potenziellen Spendern, es sei denn, man widerspricht.
0: Das würde sicherlich dazu führen, dass mehr Menschen sich mit dem Thema auseinandersetzen.
1: Auch Kerstin Jung fände eine Widerspruchslösung gut, um mehr Klarheit zu bekommen. Am Ende ist es aber eine ganz persönliche Entscheidung.
3: Das Kernkraftwerk Cattenom liegt nicht weit weg von uns. Wenn es dort einmal ein größeres Unglück gibt, bei dem Strahlung freigesetzt wird, dann betreffe uns das ganz direkt. Und deshalb wurde auch der saarländische Krisenstab in Alarm gesetzt bei der zweitägigen Großübung in Cattenom, die heute zu Ende gegangen ist. Das Katastrophenszenario war bis zum Start der Übung geheim gehalten worden. Stefanie Prochnow durfte in Cattenom selbst nicht drehen, aber beim Krisenstab in Saarbrücken.
4: Dunkle Wolken über dem Kernkraftwerk Cattenom. Zum Glück nur Regen und keine Rauchwolken. Denn der Brand in einem der vier Reaktoren, der Donnerstag um 9 Uhr früh über die interne Alarmkette gemeldet wird, ist nur ein Übungsszenario der Behörde für nukleare Sicherheit und Strahlenschutz, des Betreibers EDF und der Präfektur in Metz. Um 9.30 Uhr kommt in Saarbrücken die für den Katastrophenschutz zuständige Koordinierungsstelle zusammen. Mitarbeiter des Innenministeriums, die im Krisenmanagement geschult sind, und Strahlenexperten aus dem Umweltministerium. Sie sollen die Gefahrenlage einschätzen. Noch ist nicht viel bekannt. Es geht darum, Informationen zu sammeln und zur Verfügung zu stellen.
5: Wir sind hier eng vernetzt mit dem Radiologischen Lagezentrum des Bundes. Wir sind eng vernetzt mit dem Lagezentrum in Rheinland-Pfalz, in Luxemburg und mit den französischen Kollegen. Wir haben auch eine Verbindungsperson direkt nach Frankreich geschickt, die quasi ständigen Kontakt mit uns und den französischen Behörden vor Ort halten kann und damit einen kurzen Draht sicherstellt.
4: Besonders wichtig Wetterdaten, vor allem Windrichtung und Stärke, um die Ausbreitung radioaktiver Luftbewegungen zu prognostizieren. Von hier könnten auch zusätzliche Messungen beauftragt werden, als weitere Entscheidungsgrundlage für Schutzmaßnahmen.
5: Wir üben heute von der Alarmkette im Prinzip bis zur Lagedarstellung und bis zum Informationsaustausch und können dann bedarfsweise auch die nächsten Schritte von der Warnung der Bevölkerung bis zu den weiteren Maßnahmen hier theoretisch auch durchspielen.
4: Solch große, grenzüberschreitende Übungen zur nuklearen und zivilen Sicherheit finden nur alle 4 bis 5 Jahre statt. Die letzte war 2022. Kleinere Übungen gibt es häufiger. Die technische Funktionstüchtigkeit der Alarmkette wird laut Innenministerium mehrmals im Jahr getestet. Und in Cattenom gibt es laut Betreiber ÖDF 8 bis 10 interne Übungen mit Beschäftigten im Jahr.
5: Da können wir ganz, ganz viele Erkenntnisse von der Technik bis zur Taktik gewinnen. Und deswegen sind solche Übungen, wie wir sie heute machen, Gold wert für das gemeinsame Krisenmanagement. Und das, was wir jetzt hier für den radiologischen Notfallschutz heute beüben, gilt natürlich auch für andere Krisenlagen.
4: Die Auswertung, wie reibungslos alles gelaufen ist und was eventuell nachgebessert werden muss, wird intern wohl noch etwas Zeit in Anspruch nehmen.
3: Wer in Saarbrücken studiert oder an der Uni arbeitet, der und die darf das Sportangebot von Unisport nutzen. Über 60 Sportarten sind da im Angebot, aber die Plätze waren knapp. Viele hundert standen auf der Warteliste. Jetzt soll sich das ändern, denn auf dem Campus ist ein neues Gebäude für den Unisport in Betrieb genommen worden. Mehr dazu gleich bei uns. Erstmal hat Anja Fröhlich heute die Nachrichten für Sie.
6: Guten Abend. Im Skandal um sexualisiertes Verhalten, Drogen und Extremismus bei den Fallschirmjägern in Zweibrücken gibt es immer

0: Mehr Beschuldigte. Nach Angaben des Heeres stieg die Zahl von 55 auf 59. Bislang wurden in 18 Fällen Disziplinarmaßnahmen verhängt. Zudem wurden 5 gerichtliche Disziplinarverfahren eröffnet. Gegen 17 der Zweibrücker Fallschirmjäger wurden Dienstverbote ausgesprochen. Die Vorwürfe waren durch Hinweise an die frühere Wehrbeauftragte Eva Högel bekannt geworden. Ein ehemaliges führendes Mitglied des buddhistischen Klosters in Otterberg bei Kaiserslautern ist wegen des Verdachts auf mehr als 100 Sexualstraftaten festgenommen worden. Dem 59-Jährigen werden unter anderem sexueller Missbrauch von Kindern und Vergewaltigung vorgeworfen. Die Taten sollen sich zwischen 2010 und 2012 sowie 2020 und 2021 abgespielt haben. Der Mann war bereits zuvor von allen Funktionen im Kloster entbunden worden und wurde in einem Hotel in Kaiserslautern festgenommen. Bei einem Brand in einem Geschäft in Saarbrücken-Burbach sind mehrere Menschen verletzt worden. Nach Angaben der Feuerwehr wurden 5 Menschen wegen Verletzungen durch Rauchgas ins Krankenhaus gebracht, darunter 2 Kinder. Das Feuer ist inzwischen gelöscht. Die Polizei kann zur Brandursache und zu dem entstandenen Schaden noch keine Angaben machen.
1: Lautstark sind Beschäftigte aus dem Einzelhandel durch die Saarbrücker Innenstadt gezogen. Ihre Kernforderungen sind höhere Löhne. Bestreikt wurden etwa Filialen von IKEA, Kaufland und H&M im Saarland und in Rheinland-Pfalz. Nach Angaben der Polizei beteiligten sich 300 Menschen an der Demonstration. Eine schnelle Einigung im Tarifstreit ist nicht in Sicht.
2: Die Arbeitgeber reisen von Bundesland zu Bundesland, von Verhandlungstisch zu Verhandlungstisch, ob das im Einzelhandel ist, ob das im Großhandel ist, und legen überall immer wieder die gleichen Angebote vor, die bereits schon abgelehnt wurden und gut begründet abgelehnt wurden, weil sie einfach viel zu nieder sind und weil sie noch nicht mal die Inflationsrate abdecken.
1: Ein weiterer Streitpunkt ist die Laufzeit des Tarifvertrags. Verdi schließt nicht aus, dass sich der Tarifkonflikt wie beim letzten Mal länger als ein Jahr hinziehen könnte. In knapp 2 Wochen wird im Saarland wieder verhandelt. Kommt es zu keiner Einigung, drohen längere Streiks.
0: Vor dem Rathaus Saarbrücken haben heute Beschäftigte der Abfallwirtschaftsgesellschaft ASS demonstriert. Die Gewerkschaft Verdi fordert für die knapp 30 Mitarbeiter die Anerkennung des Tarifvertrages des öffentlichen Dienstes. ASS sei eine 100-prozentige Tochter der Landeshauptstadt und auch für die Abholung der gelben Tonnen in Saarbrücken mit zuständig. Die Beschäftigten verdienen laut Verdi aber deutlich weniger als Mitarbeiter der Entsorgungsfirma ZKE.
3: Nach der Stillaktion in der Europagalerie in Saarbrücken am Montag sind mittlerweile in mehreren deutschen Städten Solidaritätsaktionen geplant. Beispielsweise ruft das Mama-Netzwerk Berlin derzeit Mütter zum gemeinsamen öffentlichen Stillen auf. Stillen gehöre zum Alltag und dürfe kein Tabu sein. Auch in Trier ist eine solche Aktion geplant. Dort wollen sich Frauen am 12. Juni vor dem Dom treffen. Bei der Aktion in Saarbrücken hatten am Montag mehr als 20 Frauen ihre Babys und Kleinkinder gestillt. Die Europagalerie unterstützte die Aktion ausdrücklich, nachdem ein Sicherheitsmitarbeiter dort einer Frau in der vergangenen Woche das öffentliche Stillen fälschlicherweise verboten hatte.
0: Am Abend ist der Musiksommer auf dem historischen Marktplatz in Homburg in die neue Saison gestartet. Den Auftakt hat die saarländische Coverband Expression gemacht. Morgen Vormittag ab 10.30 Uhr tritt die Big Band der Polizei des Saarlandes auf. Der Homburger Musiksommer findet bis Mitte September immer freitags und samstags statt. Soweit der Nachrichtenüberblick. SR Info bringt Sie um 21.45 Uhr noch einmal auf den aktuellen Stand. Und hier übernimmt wieder Sonja.
4: Vielen Dank, Anja. Es ist ja schon unheimlich bequem. Schnell mal mit dem Handy Klamotten kaufen oder ein neues Ladegerät, eine Gartenschere, was man so braucht. Die meisten Gewinne im deutschen Onlinehandel macht dabei Amazon. Mehr als 60% sahnt der Platzhirsch ab. Gut für den Konzern, schlecht für die Umwelt. Denn mit den verschickten Paketen wächst der Berg an Verpackungsmüll. Und auf der anderen Seite wird auch vieles wieder zurückgeschickt. Das sorgt für extra Transportwege und noch mehr Müll. Wie viel da anfällt und wie Retouren ablaufen, dazu hat Marco Karp bei Amazon recherchiert.
3: 7.30 Uhr im Amazon-Verteilzentrum in Völklingen. Verpackt kommen die Pakete aus dem Logistikzentrum in Kaiserslautern. Hier in Völklingen werden sie sortiert, bevor sie auf die Auslieferfahrzeuge geladen werden. Rund 40.000 Pakete sind das täglich. Zu den Hochzeiten um Ostern und Weihnachten kann die Zahl um das 1,5-fache höher liegen. Was auffällt, Verpackungen sind oft deutlich größer als das Produkt, das darin steckt.
5: Hin und wieder gibt es tatsächlich eine Verpackung, die größer ist als vielleicht unbedingt notwendig für das Produkt. Und das hat einen guten Grund, weil wir bestimmte Produkte sicher transportieren müssen. Es geht einfach darum, dass die Sendung ankommt. Und wenn sie zu klein wäre, würde sie möglicherweise in der Sortiertechnik hängen bleiben. Darum geht es, dass die Verpackung transportfähig ist und das Produkt sauber beim Kunden ankommt.
3: So transparent sich Amazon bei der Logistik zeigt, so intransparent ist das Unternehmen bei den Retouren. Auf mehrmalige SR-Anfragen wird klar, zurückgegebene Waren aus dem Saarland gehen in spezielle Amazon-Retourenzentren, die es im europäischen Ausland gibt. Zahlen will das Unternehmen dazu nicht liefern, vielleicht weil es sie bisher auch nicht erhebt. Denn Berichtspflichten dazu hat es bisher nicht gegeben. Das ändert sich nun durch den Gesetzgeber.
6: Es gibt Anhaltswerte, wir hatten zum Beispiel 2024 530 Millionen Retouren oder vereinfacht gesagt, jeder vierte Online-Kauf war eine Retoure. Ja, das liegt daran, dass sich viele Menschen zum Anprobieren bestellen und dann eben drei zurücksenden. Das liegt auch an sehr vereinfachten Angeboten, eben zu retournieren.
3: Für die zurückgegebenen Waren ist Amazon auch auf das Netz an Paketzentren und Boxen der DHL angewiesen. Im Saarland gibt es inzwischen 199 Packstationen und 102 Paketshops. Laut Amazon wurden weniger als 1% der zurückgegebenen Waren zerstört. Zurück nach Völklingen. Plastik ist tatsächlich aus den Paketen verschwunden. Laut Amazon sind sie vollständig aus recyceltem Material. Was die Anzahl der Pakete angeht, so regt die Expertin für Umweltwirtschaft ein Mehrwegsystem an.
6: Man gibt als Verbraucher dann die entleerte Verpackung entweder in einen Postkasten, ne, oder vielleicht in die Poststation. Und sie wird dann gereinigt über einen Dienstleister, der da mitwirkt und wird gesäubert und kann dann wieder genutzt werden. Und ja, ich konnte jetzt lesen, auch in Ergebnissen dieser Versuche, dass wir bei 4 Zyklen, die diese Verpackung erreichen, schon ökologisch vorteilhafter sind.
3: 200 Amazon-Fahrzeuge sind pro Tag im Saarland unterwegs. Das Müllproblem wird das Unternehmen weiter begleiten, auch wenn es offenbar selbst etwas tut und gleichzeitig der gesetzliche Druck wächst.
4: Von Aikido bis Zumba und dazwischen Irish Dance, Fechten oder Kickboxen. Das alles steht auf dem Programm von Unisport, dem Sportangebot, das die Studierenden und Mitarbeitenden der Saar-Uni kostenlos nutzen können. Heiß begehrt. Die Wartelisten waren lang, der Platz war knapp. Aber das hat sich jetzt geändert. Denn seit diesem Sommersemester ist ein neues Gebäude dazugekommen. 2400 Quadratmeter mehr Platz. Herbert Mangold berichtet.
3: Studierende und Mitarbeiter der Uni Saarbrücken können sich freuen. Bisher waren jedes Semester viele Sportkurse schnell ausgebucht. Zuletzt standen bis zu 2000 Interessierte auf Wartelisten. Mit dem Erweiterungsbau ist nun mehr Raum direkt beim bisherigen Unifit-Gebäude entstanden. Hier gibt es für die rund 3000 wöchentlichen Nutzer mehrere Multifunktionsräume, neue Sanitäranlagen und Platz für ein deutlich größeres Angebot. Rund 50% der sportbegeisterten Studenten kommen aus dem Ausland.
7: Jetzt ist noch der große Bereich da hinten. Das heißt, auch zu den frühen Uhrzeiten kann man besser trainieren.
3: Wir brauchen das Studio, um ein wenig Dampf abzulassen und wieder fit zu werden.
8: Da das Zentrum direkt auf dem Campus ist, kann ich es leicht nach meinen Vorlesungen erreichen.
3: Doch beim Hochschulsport geht es nicht nur um Fitness oder den Ausgleich nach Vorlesungen. Die Verantwortlichen verstehen die Angebote auch als Teil eines Bildungsauftrags. Menschen sollen neue Sportarten kennenlernen und Hemmschwellen abbauen.
9: Letztendlich ist der Unisport die Fortsetzung des Schulsports unter anderen Vorzeichen. Der Schulsport kennen wir mit Curricula, mit Notengebung, mit Fächern, die dem einen oder anderen gar nicht so liegen. Und dann steigen die Menschen aus. Wir verstehen es als Bildungsauftrag. In Kontakt kommen zu Judo, zu Rudern, zu Fechten, zu all diesem breiten Angebot, unter anderem eben auch hier im Fitnessstudio.
3: Kurse in mehr als 60 verschiedenen Sportarten sind im Angebot. Um Kosten zu sparen, wurde der kleine Altbau mit dem Neubau verbunden. Knapp 10 Millionen Euro hat das gesamte Projekt gekostet. Damit blieb man im zuvor abgesteckten Kostenrahmen.
10: Das ist ein großer Ansporn gewesen, diese beiden Gebäude zu verbinden und die Funktion natürlich zu erhalten. Es geht um die Abläufe, wie die Sportler ankommen, welche Gerätschaften sie benutzen wollen, in welchem Bereich sie ihre Fitness ertüchtigen wollen. Und dieser Ablauf, das zu integrieren hier, das war auch eine Herausforderung.
3: Eine Investition in Fitness und mehr Sportflächen an der Uni sowie ein Baustein des Bildungsauftrags. Der Campus wird jedenfalls attraktiver.
11: Wir glauben zwar nicht, dass jetzt Studierende explizit die Universität nach dem Hochschulsport vielleicht auswählen, aber es ist sicherlich ein wichtiger Faktor bei der Bewertung des Studienangebotes und der Infrastruktur, die vor Ort zu finden ist.
3: Das neue Unisportzentrum kann anlässlich des bundesweiten Tags der Architektur am 27. Juni besichtigt werden.
4: Skifahren steht übrigens nicht auf dem Unisportprogramm. Das kann man in der Region ja auch kaum noch machen. Die Aufnahmen hier vom Erbeskopf vor 6 Jahren sind fast schon historisch. In dieser Saison war der Lift nur 2-mal geöffnet. Jetzt will ein Zweckverband das Ausflugsziel das ganze Jahr über attraktiver machen. Das wird auch Zeit, meinen die, die sich schon länger darum bemühen. Maximilian Storr berichtet.
12: Martin Halm betreibt seit 9 Jahren am Erbeskopf einen Trailpark für Mountainbiker. Obwohl das Wetter in diesem Jahr gut ist, könnte mehr los sein, sagt er. Zu viel sei hier in den letzten Jahren liegen geblieben, zu wenig von den politischen Entscheidungsträgern in den Standort investiert worden.
13: Wenn wir nicht grundoptimistisch wären, wären wir längst nicht mehr hier. Das ist halt ein riesiger Kredit aus der Vergangenheit, der einfach hier auf diesem Berg noch lastet, wie bleierner Nebel.
12: Das will die neue Bürgermeisterin Tamara Breitbach ändern.
14: Weil auch klar ist, dass diese frühere Cash Cow, also der Wintersport, nicht mehr für das ganze Jahr trägt. Und deswegen auch ein attraktives Angebot geschaffen werden soll, was die Leute das ganze Jahr an den Berg holt.
12: Denn Ski gefahren wird am höchsten Berg des Landes immer seltener. In dieser Saison hatte der Lift nur 2 Tage auf. Es gibt immer weniger Eis- und Frosttage. Deshalb braucht es neue Ideen. So könnten am Erbeskopf Stellplätze für Wohnmobile geschaffen werden, Strecken für sogenannte Mountaincarts oder eine Waldmurmelbahn gebaut werden. Im Winter könnte etwa eine Eislaufbahn das Angebot ergänzen. Der Nationalpark Hunsrück-Hochwald will ebenfalls weiter in den Berg investieren und hat im letzten Jahr zum Beispiel diesen Abenteuerspielplatz gebaut.
15: Die Nachfrage ist sehr groß. Leute kommen allein wegen dieses Spielplatzes jetzt auch an den Standort. Und ich denke, das ist ein sehr schönes Beispiel dafür, dass mit jeder zusätzlichen neuen Ausbaustufe der Erbeskopf noch interessanter wird als touristisches Ziel.
12: Bald soll eine Internetseite online gehen, auf der alle Angebote am Erbeskopf vorgestellt werden. Auch der Mountainbike-Park von Martin Halm könnte mit weiteren Strecken ausgebaut werden. Für ihn ist das neue Konzept ein guter Anfang.
13: Ja, generell ist natürlich super begrüßenswert, dass man jetzt aus dieser Starre halt rauskommt und uns eine Vision gibt für diesen besonderen Ort.
12: Doch klar ist auch, die Entscheider vor Ort sind auf Fördergelder und private Investoren angewiesen, um ihre Ideen am Erbeskopf auch wirklich umsetzen zu können.
4: Ein Anziehungspunkt an diesem Wochenende ist St. Louis. Die Emmys läuft wieder zum 56. Mal. 5 Bühnen, zig Bands und DJs. Und Lisa Betzholz-Weber ist an der Hauptbühne am Großen Markt. Und wenn ich so aufs Programm gucke, dann müsstest du dich gerade fühlen wie in Kölle, oder?
16: Ja, auf jeden Fall schon so ein bisschen. Also es ist auf jeden Fall richtig gute Stimmung jetzt. Hinter mir spielen immer noch die Lungs von Blanche Malheur. Und es hat hier wirklich gerade der ganze Markt mitgetanzt. Wir haben alle die Hände in die Luft, wir sind gehüpft. Und jetzt hören wir denen noch mal ein bisschen zu. Die haben es echt drauf. Wirklich, richtig gut. Da kriegt man einfach gute Laune. Die wissen, was sie machen. Also ich habe auf jeden Fall Emmys Gefühl. Das heißt also, es ist wirklich dieses gewisse Etwas. Jeder, der schon mal auf der Emmys war und vor allem auf dieser Loja, wissen, was an der Emmys so besonders ist. Nämlich einfach wirklich, dass man hier hingeht und die Leute trifft, die man das ganze Jahr einfach nicht treffen kann. Und dann spricht man und man unterhält sich gut. Man hat einfach eine gute Zeit. Und apropos Treffen, ich bin mit Oberbürgermeister Marc Speicher heute Abend hier noch verabredet. Wir haben uns das ja zwar schon mal gesehen, aber trotzdem die Frage, was ist denn für Sie so das Besondere an der Emmys? Was macht die Emmys für Sie aus?
17: All das, was Sie hier sehen, was man riechen kann, was man fühlen kann. Ein schönes Bier, Leute treffen, es gibt gutes Essen, schöne Musik, gestern, heute, auch morgen. Und das ist echt das Hallo-Gefühl. Und einfach wunderschön hier.
16: Steckt auf jeden Fall an, das Höchste kann ich sagen. Jetzt ist es natürlich auch immer eine Herausforderung, so ein Event zu organisieren. Stichwort Sicherheitsvorkehrungen. Was war denn in diesem Jahr besonders kritisch?
17: Also, man muss ehrlich sein, 100% Sicherheit gibt es nie bei einem Volksfest, aber wir bemühen uns nach allen Kräften, möglichst sicher die MS zu gestalten. Wir haben sehr, sehr massiv investiert, Überfahrtschutz. Wir arbeiten sehr gut zusammen mit den Hauptamtlichen in der Polizei, mit den Ehrenamtlern, Rotes Kreuz etc. Und insofern, wir haben eine hohe Verantwortung und das heißt, die MS ist sicher. Und wir sehen auch, wir haben viele Ehrenamtler auch an den Ständen. Von den 70 Ständen und 5 Bühnen haben wir allein 9 Vereine, die aktiv sind. Also, die MS ist sicher und schön. Die herzliche Einladung, heute noch vorbeikommen oder morgen spätestens.
16: Mit wie vielen Leuten rechnen Sie dann insgesamt?
17: Ja. Also, die Zahlen wissen wir. Und insofern, über 100.000 werden da sein bei der MS. Wir sind das größte Volksfest, nicht nur im Saarland, sondern Westdeutschlands. Und insofern, 5 Bühnen, 70 Stände sind hier vertreten, 9 alleine von den Ehrenamtlern. Und insofern über 100.000 Besucher. Und wer das hier sieht, jetzt schon so früh, es lohnt sich, vorbeizukommen.
16: Ja, genau. Es wird daher wahrscheinlich noch richtig voll werden. Sie haben es gerade schon gesagt, aber es wird daher noch weiter gefeiert. Morgen auch noch weiter gefeiert, auf jeden Fall. Daher noch, morgen noch. Morgen stehen auch noch mal tolle lokale Bands auf der Bühne, wie zum Beispiel Dreierpasch oder auch Milo. Und Highlight ist natürlich das Musikfeuerwerk abends um 23 Uhr, geht wieder eine halbe Stunde lang und ich freue mich auf jeden Fall. Und ja, damit zurück zu dir, Sonja.
4: Vielen Dank, Lisa. Und wir haben gesehen, auf dem großen Markt in St. Louis wird getanzt und gehüpft und mehr Sport haben wir jetzt mit Lisa Bohr in unserem Sportblock.
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19: Guten Abend. Um einen Platz in einem Anfängerschwimmkurs zu ergattern, braucht man heutzutage Glück. Bis zu 6 Jahre müssen Einsteiger im Saarland warten. Das ist auch für die Vereine problematisch. Immer weniger Kinder schließen sich dem Vereinssport an. Eine Initiative soll jetzt helfen, den Talentpool wieder zu vergrößern.
20: Das Problem mit den Schwimmkursen. So schwer an einen Platz zu kommen, weil die Schwimmbäder, ja die Wasserflächen, fehlen.
21: Warum ist es schwer, an Wasserflächen ranzukommen, wenn wir keine Wasserflächen haben? Also das wissen wir alle, gerade jetzt in den Nachrichten immer wieder, der Sanierungsstau in den Schwimmbädern. Und es gibt halt einfach nicht genug Schwimmbäder in Deutschland, auch hier im Saarland.
20: Ein weiteres Problem, Kinder von den wenigen Schwimmkursen in die Schwimmvereine zu bringen. Oft fallen Kinder auf dem Weg zwischen Kurs und Verein ins Wasser.
21: Wir sind natürlich froh darüber, wenn wir eine private Schwimmschule haben, die den Kindern zum einen erstmal das Schwimmen beibringt, dann in einem zweiten Schritt die Kinder nicht einfach nur entlässt mit ihrem Seepferdchen, sondern versucht, diese Kinder in Vereine zu bringen, sodass sie dort weiter schwimmen und dann auch für den LSVS und für den Saarländischen Schwimmbund zur Verfügung stehen und dort weiter Schwimmer werden, um dann vielleicht irgendwann mal Olympiasieger zu werden.
20: Um genau für diesen Übergang zu sorgen, wurde jetzt eine Initiative gegründet. Ja, ein Pilotprojekt, so bisher einmalig in Deutschland. Hier arbeiten der LSVS, der Saarländische Schwimmbund und der Schwimmbundestrainer im Nachwuchsbereich eng zusammen.
21: Es ist eine private Initiative, die wir gerne unterstützen, weil wir halt die Nachhaltigkeit sehen. Also die Nachhaltigkeit vom Seepferdchen in den Verein, in den Saarländischen Schwimmbund und dann auch weiter gefördert werden.
20: Funktionieren soll das über sogenannte Aktionstage. An diesen will man vermitteln zwischen Schwimmanfängern und den Vereinen, schauen, welches Kind je nach Leistung und Wohnort zu welchem Verein passt. Und damit letztendlich den Talentpool im Schwimmsport wieder größer zu machen.
22: Dass wir Kinder dann einzeln vielleicht noch finden und sagen, pass mal auf, du könntest gerne in einen Schwimmverein kommen. Und dann ist es auch einfacher in den Schwimmverein, weil diese Wartezeiten, das ist ja nur das Schwimmen lernen. Aber in den Trainingsgruppen für Kinder, die schon schwimmen können, da sieht das anders aus. Da haben die Vereine schon Kapazität.
20: Ziel 1, also die Kinder in die passenden Vereine bringen. Bundestrainer Hannes Vitense verfolgt aber noch ein anderes. Aus dem breiteren Talentpool den Schwimmsport nachhaltig zu fördern, um dann als Schwimmnation irgendwann wieder an der Weltspitze mitschwimmen zu können.
23: Diesen Schwimmsport zu präsentieren und zu zeigen, ist auch eine unserer Aufgaben. Und auf einer breiten Basis lässt sich am Ende auch Leistung entwickeln.
20: Finanzielle Förderung gibt es für das Projekt bisher noch nicht. Die Initiative beruht also auf der Kommunikation und dem Know-how der Beteiligten. Bis man die Früchte dieser Arbeit im Leistungssport wirklich bewerten kann, wird es aber wohl noch ein Jahrzehnt dauern. Aber eines steht fest. Saarländische Schwimmkinder sollen nicht mehr allein ins kalte Wasser springen müssen.
19: Lorin Karrenbauer kehrt zurück zur HG Saarlouis. Nach 5 Jahren auf dem Handballinternat der Rhein-Neckar

0: Tag ab 18.45 Uhr. Zurück zu dir, Sonja.
1: Vielen Dank, Lisa. Katrin Baron hat jetzt noch das Wetter für Sie und die Expedition in die Heimat nehmen Sie gleich nach der Tagesschau mit an die Bergstraße. Da geht es um Dolce Vita. Ihnen allen noch einen schönen Abend. Tschüss.
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3: Hallo und guten Abend. Wir sind schon fast drin im Wochenende und Diana Altmaier aus Niederwürzbach wünscht uns allen möglichst viel Sonne in den nächsten Tagen. Sie war heute Nachmittag zwischen Seelbach und Assweiler spazieren. Vielen Dank fürs Foto. Dieses kleine Hochdruckgebiet hat gerade nicht wirklich eine Chance. Trotzdem läuft's wettertechnisch absolut normal für diese Jahreszeit. Nicht zu heiß und auch mal Regen für die Natur. Es bleibt aber wechselhaft in den nächsten Tagen. Die Nacht wird noch meistens klar sein im Saarland, aber in Richtung morgen früh zieht es sich immer mehr zu, deutschlandweit. Die höchste Chance auf Sonnenschein morgen im Osten, ansonsten Sonne und Wolken im Mix, örtlich mit Regen und Gewittern bei 17 bis 26 Grad. Die Nacht wird auch bei uns im Saarland meistens sternklar sein, örtlich auch neblig, Temperaturen später zwischen 11 und 6 Grad. Der Samstag, der kann sich dann morgen nicht so wirklich entscheiden. Wir starten mit Schauern, am Mittag dann trockener und am Nachmittag kann es auch noch mal kurz nass werden. Bis zu 22 Grad sind morgen möglich. Und die Aussichten vom Wochenende. Wird der Sonntag definitiv der schönere Tag sein. Wir bekommen mehr Sonne und weniger Regen. An den Temperaturen tut sich nicht wirklich was. Es bleibt bei höchstens 22 Grad. Am Montag geht es dann mit bis zu 25 Grad in die neue Woche rein. Örtlich auch mit Regen, Blitz und Donner. So bleibt es dann auch vorerst am Dienstag und am Mittwoch eher wechselhaft. Wir versuchen einfach, so viel Sonne wie möglich in den nächsten Tagen einzusammeln. Ein bisschen Hilfe gibt es von Norbert Albrecht aus Marpingen. Der schickt sie uns extra noch ins Studio. Vielen Dank dafür. Und Ihnen zu Hause wünschen wir jetzt noch einen wunderschönen Fernsehabend und ein tolles Wochenende.
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1: Guten Abend, ich begrüße Sie zur Tagesschau. Der ukrainische Präsident Selenskyj hat Russland erneut angeboten, über ein Ende des Krieges zu sprechen. In einem offenen Brief an Präsident Putin schlug er ein persönliches Treffen auf neutralem Boden vor, etwa in der Schweiz, in der Türkei oder in einem arabischen Staat. Putin lehnte das auf dem russischen Wirtschaftsforum in St. Petersburg ab. Er sehe derzeit keinen Grund für ein Treffen mit Selenskyj. Susanne Petersohn in Kiew. Warum hat Selenskyj den offenen Brief gerade jetzt veröffentlicht?
2: Der Zeitpunkt ist natürlich kein Zufall. Es geht darum, auch diesen Wirtschaftsgipfel, den Putin so sorgfältig inszeniert hat, in St. Petersburg zu stören. Zuerst gab es die Drohnen, die St. Petersburg angegriffen haben, die Ölterminals dort und jetzt eben diesen Brief, auf den Putin permanent angesprochen wird. Und das dürfte ihn so gar nicht in den Kram passen. Er will ja da über andere Themen sprechen und wird stattdessen jetzt immer auf diesen unangenehmen Brief angesprochen. Und zum Inhalt des Briefes, der bezieht sich ja auf Thesen, die von Selenskyj die längst bekannt sind. Da ist gar nichts Großes, Neues jetzt dabei. Aber er adressiert Putin persönlich, also verortet die Verantwortung immer wieder bei ihm, sagt, dass er persönlich das beenden kann. Und damit wendet er sich Selenskyj wohl auch ein Stück weit an die russische Bevölkerung und macht klar, in der Geschichte haben die Russen immer darüber entschieden am Ende, wie es weitergeht. Und diese Möglichkeit gibt es eben jetzt auch. Und gerade weil diese unangenehmen Themen, also die hohen russischen Verluste dort angesprochen werden, Putins Alter, dass das alles nicht so sein muss, ist das wohl auch eben eine klare Botschaft an die russische Bevölkerung.
1: Informationen von Susanne Petersohn. Vielen Dank. Und wir gehen gleich weiter und fragen nach bei Silke Dietrich in Moskau. Putin hat ein Treffen abgelehnt. Glaubt er denn weiterhin, den Krieg gewinnen zu können?
3: Ja, das glaube ich schon. Zumindest hat er da

0: heute überhaupt keine Zweifel dran gelassen. Er hat noch mal betont, wie sehr Russland schon in verschiedenen Regionen der Ukraine die Gebiete schon kontrollieren würde. Und dann hat er noch mal gesagt, dass sich Russland im Moment zuversichtlich und ruhig weiter nach vorne schreiten werde. Und er hat auch noch mal deutlich gemacht, welche Ziele Russland eigentlich hat und dass er da eigentlich auch nicht dran rütteln will. Er hat gesagt, er hat das zu Beginn des Krieges gesagt und das hätte sich auch nichts dran geändert. Und das sind vier große Dinge. Er nennt das eine, hat er heute noch mal beim Wort genannt, Entnazifizierung. Was er damit meint, er möchte eigentlich nicht mehr, dass Präsident Selenskyj in der Ukraine an der Macht ist. Nummer zwei, er will, dass die Ukraine darauf verzichtet, der NATO beizutreten. Nummer drei wäre, dass er sagt, dass die Ukraine entmilitarisiert werden soll. Und am Ende betont er auch immer wieder, so steht es ja auch schon in der russischen Verfassung, dass fünf Regionen, die eigentlich offiziell noch zur Ukraine gehören, dann als russisch anerkannt werden sollen. Also im Moment von Kompromissen überhaupt keine Spur und die Zeichen stehen von russischer Seite weiter auf Krieg.
1: Silke Dietrich aus Moskau, vielen Dank. Seit 13 Jahren hat die EU keine neuen Mitglieder mehr aufgenommen. Das liegt unter anderem an den langwierigen Beitrittsverhandlungen. In Montenegro haben heute zahlreiche Staats- und Regierungschefs der EU über den Beitritt von 6 Westbalkanstaaten beraten. Dabei setzten sich vor allem Deutschland und Frankreich für mehr Tempo ein. Zum Westbalkan gehören Albanien, Bosnien und Herzegowina, Montenegro, Nordmazedonien, Serbien und das Kosovo.
2: Dass man den Westbalkanstaaten den Weg in die EU bereitet, darüber herrscht grundsätzlich Einigkeit. Und so drückte Kommissionspräsidentin von der Leyen am Morgen gleich aufs Tempo. Die Erweiterung basiert auf dem Leistungsprinzip, aber Leistung bedeutet nicht langsam. Wir müssen die Erweiterung beschleunigen und glaubwürdiger gestalten. Gastgeber Montenegro ist aktuell am weitesten in den Verhandlungen. Auch Albanien werden Fortschritte bescheinigt. Doch es gibt Bedenken, zum Beispiel wegen der organisierten Kriminalität. Das Verhältnis zu Serbien ist angespannt, unter anderem wegen der Nähe zu Russland. Nordmazedonien und Bosnien-Herzegowina liegen aktuell als Kandidaten zurück. Das Kosovo hat nicht einmal Kandidatenstatus, weil 5 EU-Länder die Unabhängigkeit nicht anerkennen. Gemeinsam mit Frankreich hatte Bundeskanzler Merz vor dem Gipfel eine schrittweise Integration für die Westbalkanstaaten ins Spiel gebracht, eine Art EU-Mitgliedschaft light. Zum Beispiel könnten Staaten schon vor einer Vollmitgliedschaft Zugang zum EU-Binnenmarkt erhalten, die betroffenen Länder zufrieden. Ich sage das schon seit langer Zeit und endlich wurde ich gehört. Und auch die anderen EU-Staats- und Regierungschefs signalisierten ihre Zustimmung für die deutsch-französische Initiative. Das Fazit des Bundeskanzlers:
3: Die klare Botschaft des heutigen Tages ist und wird bleiben: Wir wollen euch.
2: Und so wird zwar am Ende des Tages der rote Teppich in Tivat wieder eingerollt, der Weg für die Westbalkanstaaten in die EU aber ist klarer als zuvor.
1: Und wir gehen zu Christian Feld in Tivat in Montenegro. Warum ist der EU die Erweiterung um die Westbalkanländer so wichtig?
4: Ja, berechtigte Frage, denn die EU ist ja schon eine große Gruppe mit 27 Mitgliedstaaten. Und da spürt man immer mal wieder, dass das auch mal sehr schwerfällig sein kann. Und dennoch haben wir von den EU-Spitzen, vom Bundeskanzler, wir haben es eben im Film ja auch noch mal gehört, große Worte in Richtung Westbalkan gehört. Dahinter steckt einfach die Angst, dass, wenn man die nicht an sich bindet, dass die sich dann eben orientieren in Richtung China oder in Richtung Russland. Und deshalb hat die EU hier auch ein großes Versprechen abgegeben. Es soll nicht ein x-beliebiger neuer Westbalkangipfel sein, sondern man will diesen Beitrittsprozess selber zwar nicht verwässern, aber doch einfacher machen. Und außerdem soll gelten, schon vor einer Vollmitgliedschaft soll bei umgesetzten Reformen soll es schnell greifbare Ergebnisse geben. Allerdings hinter so einem Versprechen steckt natürlich auch ein Risiko. Wenn die EU da nicht liefert und wenn es eben keine neue Dynamik gibt, dann ist eben da das Risiko, dass sich die Westbalkanstaaten dann doch irgendwann mal nach all diesen Jahren frustriert abwenden.
1: Dankeschön, Christian Feld in Tivat. Gesundheitsministerin Waken stößt mit ihren Kürzungsplänen für die Pflegeversicherung auf breite Ablehnung. Sozialverbände kritisieren die geplanten Einschnitte bei den Leistungen, Arbeitgeber die Beitragserhöhungen. Die Kommunen befürchten, dass sie einen immer größeren Anteil der Pflegekosten übernehmen müssen, wenn die Betroffenen in die Sozialhilfe rutschen. Und auch pflegende Angehörige will Waken stärker belasten.
5: Selbstbestimmtes Wohnen für ihre Mütter, Väter und Partner. Das war die Idee der pflegenden Angehörigen.

0: für diese Demenz-WG in Potsdam. Die Familien kümmern sich um die Bewohner, unterstützt von einem ambulanten Pflegedienst.
1: Jeder hat seine ganz bestimmten Aufgaben hier. Wir haben das eben so ein bisschen verteilt. Es gibt Angehörigensprecherin, eine kümmert sich um Haushaltssachen, die besorgt werden müssen. Organisation von Ausflügen, alle bringen schon recht viel Zeit auf.
0: Die geplante Pflegereform würde die pflegenden Angehörigen treffen. Unter anderem soll der Zugang zu Pflegeleistungen künftig teils eingeschränkt werden. Mehr Belastungen müssten dann die Angehörigen selbst tragen. Und es gäbe Kürzungen zukünftiger Rentenansprüche für die pflegenden Angehörigen.
2: Wir sehen besonders kritisch als Sozialverband VdK, dass eben wirklich die Menschen mehr in die Pflicht genommen werden. Auf der einen Seite sollen sie die Pflege weiter für die Angehörigen übernehmen, auf der anderen Seite sollen sie weniger Anerkennung für die Pflege bekommen.
0: Gleichzeitig sollen Präventionsmaßnahmen verstärkt werden. Das Ziel, Gesundheit und Selbstständigkeit der Menschen so lange wie möglich erhalten, um die Pflegekassen zu schonen. Das hält auch der Medizinische Dienst Berlin-Brandenburg für eine gute Lösung.
3: Wir schätzen das jetzt sehr effizient ein. Es wird mittelfristig und langfristig dazu führen, dass durch diese Präventionsangebote und diese Empfehlungen die Menschen länger in ihrem Setting bleiben.
0: Auch eine Hoffnung von Britta Rothschild, damit ihre Mutter so lange wie möglich in der Demenz-WG bleiben kann.
4: Im Tarifkonflikt im Groß- und Einzelhandel hat die Gewerkschaft Verdi den Druck erhöht und heute erneut zu Warnstreiks aufgerufen. Zahlreiche Beschäftigte legten den zweiten Tag in Folge die Arbeit nieder. In mehreren Städten, wie hier in Berlin, gab es Kundgebungen. Verdi fordert 7% mehr Lohn bei einer Laufzeit von 12 Monaten. Die Angebote der Arbeitgeber weist die Gewerkschaft allzu wörtlich schlicht unverschämt zurück. Seit 2 Tagen ist in Bonn eine von 3 Rheinüberquerungen vorerst vollgesperrt, die knapp 60 Jahre alte Friedrich-Ebert-Brücke. Sie ist Teil der Autobahn 565 und die wichtigste Ost-West-Verbindung in der Region Bonn-Rhein-Sieg. Abgeriegelt ist auch eine darunterliegende Straße. In den kommenden 2 Wochen wird geprüft, ob eine Reparatur der Brücke möglich ist.
5: Gerade kam der Notruf einer Kundin rein. Ein Wasserrohrbruch auf der anderen Rheinseite in Bonn. Sanitärfachmann Jamil Karaki müsste dafür über die Bonner Nordbrücke und die ist gesperrt. Sonst eine Fahrzeit von 20 Minuten. Jetzt rechnet er mit bis zu 2 Stunden.
6: Ja, Vollkatastrophe, ehrlich gesagt. Ne? Weil es ist ja nicht seit gestern bekannt, ne, dass sie saniert werden muss.
5: So sieht es sonst aus. Bis zu 90.000 Autos überqueren täglich die Friedrich-Ebert-Brücke, auch Nordbrücke genannt. Wegen der Sperrung müssen die Autos jetzt in Bonn über die Kennedy- und Konrad-Adenauer-Brücke ausweichen. Wer von weiter weg kommt, der fährt am besten über Köln-Rodenkirchen oder Neuwied. Laut ADAC können so 50 Millionen extra Kilometer pro Jahr zusammenkommen. Schon jetzt am langen Wochenende in NRW staut es sich. Am Montag wird sich das richtige Ausmaß zeigen. Das Brückendrama schaut sich heute der Verkehrsminister an. Experten prüfen die Brücke 2 Wochen, dann soll entschieden werden.
7: Kann man das Bauwerk noch mal sichern, noch mal ertüchtigen, abstützen? Oder müssen wir sofort zu einem Neubau kommen? Und davon hängt ab, was wir in der Folge tun werden. Ich kann nur sagen, diese Brücke hat für den Bund höchste Priorität.
5: Die Bonner Nordbrücke wurde gebaut in den 60er Jahren und ist eine von tausenden Brücken, die marode sind. Planung und Neubau können viele Jahre dauern.
8: Also hier ist in Deutschland überhaupt bei der Planung ein großer Nachholbedarf, was die Geschwindigkeit angeht. Da wird immer darüber diskutiert, aber wirklich passieren im Hintergrund tut er wenig.
5: Jamil Karaki hofft auf einen schnellen Neubau, denn im Moment dauert die Fahrt zu vielen Kunden viel zu lange.
4: Eine Reparatur war heute auch auf der internationalen Raumstation ISS nötig. Am Transfertunnel des russischen Moduls wurden 2 Risse entdeckt, durch die Sauerstoff austrat. Deshalb mussten 5 Astronauten der NASA vorübergehend in das Dragon-Raumschiff umsteigen. Nach Angaben der russischen Raumfahrtbehörde Roskosmos konnte eines der Lecks sofort abgedichtet werden. Die 2. Reparatur werde vorbereitet. Solche Lecks sind an der ISS schon öfter aufgetreten. Und wir kommen zum Sport. Tennisprofi Alexander Zverev steht im Finale der French Open. Der Weltranglistendritte hat in Paris nur einen Satz an den Tschechen Jakub Menšík abgeben müssen. Am Ende hieß es 7:5, 6:2, 3:6 und 6:3 für den Hamburger.
9: Alexander Zverev ist vom Traum seines ersten Grand-Slam-Titels nur noch einen Schritt entfernt und bleibt nach dem 4-Satz-Sieg gegen den Tschechen Menšík weiter der große Turnierfavorit. Zverev im dunklen Dress gewinnt nach anfänglichen Schwierigkeiten die Sätze 1 und 2. Vor allem im zweiten Satz ist Zverev seinem Gegner, dem erst 20-jährigen Überraschungshalbfinalisten Jakub Menšík aus Tschechien, überlegen. Obwohl Menšík angeschlagen wirkt und auch länger behandelt werden muss, entwickelt sich in dieser Phase ein hochspannendes Match. Der dritte Satz geht mit 6:3 an den leidenschaftlich kämpfenden Tschechen. In Satz Nummer 4 findet Zverev dann wieder besser zu seinem druckvollen und variablen Spiel. Schafft ein frühes Break und belohnt sich nach etwas mehr als 3 Stunden mit dem zweiten Finaleinzug bei den French Open nach 2024. Im Finale am Sonntag trifft Zverev auf den Italiener Flavio Cobolli.
4: Die DFB-Frauen spielen heute Abend gegen Norwegen. Mit einem Sieg könnten sie die Qualifikation für die Fußball-WM in Brasilien im kommenden Jahr perfekt machen. Anpfiff ist um 20.35 Uhr in Köln. Zu sehen ist das Spiel hier im Ersten.
10: Einen Schritt entfernt sind sie noch von Brasilien. Platzbegehung vor einer halben Stunde. Die gute Nachricht, Torhüterin Ann-Kathrin Berger kann nach einer überstandenen schweren Bauchprellung spielen. Aber vor ihr fehlt fast die komplette Stammdefensive.
11: Es wird definitiv eine Herausforderung werden. Und wir werden so in der Viererkette spielen, wie wir noch nie zusammen gespielt haben.
10: Auch die Offensive ist gefordert, es besser zu machen als zuletzt gegen Österreich. Durch das 0:0 heißt das Motto heute, verlieren verboten.
11: Druck verspüren wir nicht. Ich glaube, es ist für uns alle eine große Chance, sich als eine der ersten europäischen Mannschaften zu qualifizieren für eine Weltmeisterschaft.
10: Abschlusstraining gestern. Sjoerke Nüsken vom FC Chelsea wird heute die Mannschaft zum ersten Mal als Kapitänin aufs Feld führen.
12: Es ist ein Traum, der in Erfüllung geht. Ich freue mich riesig drauf. Meine Familie ist im Stadion. Wird emotional, wird ein besonderes Spiel. Deswegen, ich kann es kaum abwarten.
10: Es ist für die DFB-Frauen nur ein Schritt bis zur WM. Und den wollen sie heute gehen.
4: Und für die Fußballmänner wird es in 9 Tagen ernst in Sachen Weltmeisterschaft. Vorher gibt es noch die Generalprobe. In Chicago trifft das Team von Trainer Nagelsmann morgen auf Mitgastgeber USA. Beim Abschlusstraining haben sich Verantwortliche und Spieler schon mal mit dem Stadion vertraut gemacht. Nicht dabei Torhüter Manuel Neuer, der weiterhin verletzt ist. Und nun die Wetteraussichten für morgen, Samstag, den 6. Juni.
13: Unter Hochdruckeinfluss sind morgen in den östlichen Landesteilen bis zu 11 Sonnenstunden drin. Ansonsten erreicht uns von Westen der nächste Tiefausläufer. Heute Nacht klingen auch in der Nordhälfte die Schauer ab. Dann ist es teils wolkig, teils klar. Regional bildet sich Nebel. Morgen wird es von der Ostsee bis nach Ostbayern freundlich, sonst wechselhaft mit Sonne und Wolken, dazu ein paar Schauer und Gewitter, vor allem im Westen und Nordwesten. Heute Nacht kühlt es ab auf 13 bis 4 Grad. Morgen Höchstwerte von 17 Grad in der Eifel bis 26 Grad in der Lausitz. Am Sonntag im Norden viele Wolken, Schauer und Gewitter. Die gibt es auch an den Alpen, sonst häufig Sonnenschein. Am Montag oft freundlich, vorübergehend wärmer. Ab dem Nachmittag von Westen teilweise kräftige Schauer. Am Dienstag insgesamt wechselhaft.
14: Sehnsucht nach Sonne, nach dem Süden. Wir suchen Dolce Vita an der Bergstraße.
15: Guck mal, da sind schon Palmen. Das ist doch wie am Gardasee hier. Wie sieht's aus, das süße Leben an der Bergstraße, der Strata Montana, wie sie wohl die Römer schon nannten? Fängt hier wirklich schon Italien an? Ich krieg's raus.
14: Unsere Dolce Vita Tour startet in Heidelberg. Stilecht im Calesino von Stadtführerin Susanne Karlich. Die Bergstraße führt zwischen der Rheinebene und den Hügeln des Odenwalds entlang nach Norden bis nach Darmstadt.
15: Jetzt fängt mein Bella Italia-Gefühl hier an. Wenn das jetzt nicht gerade schon ein echter Dolce Vita-Moment ist, Kaffee, Sonne auf der Haut und dann ein azurblauer Himmel. Susanne, du bist Gästeführerin hier in Heidelberg. Wie italienisch ist deine Stadt?
16: Sie ist sehr italienisch, so vom Herzen heraus auch. Bei uns ist das Dolce Vita auf der Straße, auf den Gassen. Die Leute lachen einfach, sie freuen sich, die Sonne kommt raus und das eben früh im Jahr.
15: Und es hat natürlich auch ein bisschen auch was mit dem Klima zu tun, ist ja logisch. Und natürlich mit dieser Kulisse da oben, das Schloss. Also ich meine, das ist ja schon...
16: Es ist schon arg schön, wie man bei uns sagt.
15: Es ist schon ein bisschen mediterraner hier als anderswo.
16: Ja.
15: Vom Lebensgefühl her?
16: Ja.
15: Vom Klima her?
16: Ja. Von allem her, von der Vegetation. Es blüht bei uns zuerst an der Bergstraße entlang, an der Strada Montana. Das wirkt alles mit auf das Lebensgefühl.
15: Und genießen kann man hier eben auch gut. Lass es uns einfach tun.
16: Ja.
17: Und Joghurt und Orange.
15: Die zwei Touristinnen.
5: Heidelberg und seine schöne Altstadt. Für sich schon ein Genuss. Aber wie kam das deutsche Vita, das süße Leben hierher? Es hat was mit den Römern zu tun, erklärt Susanne.
18: Das ist ein ganz toller Garten, das ist für einen Sonntag. Das gehört zum Kurpfälzischen Museum.
5: Im Kurpfälzischen Museum sind Fundstücke ausgestellt. Die Römer haben hier nicht nur Monumente hinterlassen.
18: Mhm. Und hier haben wir die Jupiter-Gigantensäule.
15: Okay.
18: Vor knapp 20 Jahren gefunden, mitten im Stadtgebiet.
5: Die Römer haben mit der Bergstraße und dem Fluss zwei Handelswege miteinander verknüpft. Dazu eine Brücke über den Neckar gebaut. Die Grundnahrungsmittel für die Truppen kamen aus der fruchtbaren Umgebung. Spezialitäten wie Olivenöl oder Wein wurden aus dem Mittelmeerraum hertransportiert. Stilvoll leben und genießen. Ihre Grabbeigaben erzählen davon.
15: Und das ist jetzt wirklich so ein Fenster in die Vergangenheit.
16: Ja. Aha. Wir laufen hier. Genau wie die Römer damals durch den Friedhof. Aber du siehst hier, wir gehen von Norden nach Süden, eigentlich die Bergstraße. Und du kannst hier an dieser Vitrine sehen, dass es einfacheres Geschirr gab, aber eben auch teureres Geschirr. Das war für den Alltag und das war eben das Besondere. Und auch das Grabbeigaben.
15: Da könntest du heute noch von essen.
16: Kann man.
15: So sieht's aus, gell?
5: Raus in die Sonne, zurück in die Gegenwart. Die Lage am Neckar, die alte Brücke, eine Stadt zum Verlieben.
19: War das gerade ein Heiratsantrag?
20: Ja, war unser Lieblingsplatz hier.
19: That's amore!
15: Da möchte man jetzt einfach nur gucken, schauen und genießen. Halt echtes Urlaubsfeeling hier. Woher hat eigentlich die Bergstraße ihren Ruf?
16: Der Name kommt Strada Montana tatsächlich von den Römern. Hier haben sich zwei Handelswege gekreuzt. Das ist die oberrheinische Tiefebene. Die ist fruchtbar, es ist warm und hier waren immer Menschen. Und daher eben auch die Römer.
15: Es gibt doch auch so ein berühmtes Zitat.
16: Hier beginnt Deutschland, genau. Italien zu werden. Es soll von Kaiser Josef II. Sein. 1764, am 27.03., als er hier durchreiste. Also eigentlich genauso schönes Frühlingswetter wahrscheinlich. Und da hat er schon Gefühle gehabt. Er kommt nach Süden und ist fast in Italien. So, und jetzt guck mal da oben. Da gehen wir jetzt hin auf den historischen Weinberg Sonnenseite ob der Bruck.
5: Winzer Jörg Lauer und sein Mitarbeiter Lukas Siegwald sind dabei, überschüssige Triebe zu entfernen. Alles Handarbeit in der Steillage.

0: Man glaubt eigentlich gar nicht, dass man ganz nah an Heidelberg jetzt ist.
1: Das ist ja das Tolle an Heidelberg. Du hast die Stadt mit ihrer Kultur, ihrer perfekten Lage, die sich auch darin zeigt, wie schnell du hier oben bist.
0: Oh, guck mal
1: in der
0: da.
1: Natur.
0: Ja,
1: ein Schloss.
0: Ist ja gigantisch, du. Und da waren wir gerade noch. Ist schon echt schön. Aber die Lage ist halt einfach ein Traum. Das war noch eins von uns. Kuckuck.
1: So, wir gehen jetzt richtig kraxelig.
0: Aha.
1: Mit ganz viel Mut. Runter.
0: Ja. Okay, ich verstehe euch.
1: Ach,
0: sehr schön.
1: Liebes Lieschen.
0: Dann kommst du. Guck mal.
1: Ja.
0: Wir hier mit unseren Stadtschüchen. Aber
1: ja,
0: dass das hier zu einer richtigen Trekkingtour noch wurde,
1: ja,
0: habe ich nicht geahnt. Aber es wird sich lohnen, so wie ich dich kenne.
1: Vielleicht haben wir es geschafft.
0: Grüßt euch!
1: Hallo.
0: Aber ey, das ist ja mal der Hammer hier. Wenn ich Traube wäre, wollte ich genau hier wachsen bei dir.
2: Kann man gut verstehen, aber die Arbeit, die ist manchmal doch etwas schwierig an dem Hang. Aber wir haben den großen Vorteil, dass es hier abends stark abkühlt von den Winden, die aus dem Odenwald herkommen. Deswegen gedeiht hier der Riesling auch sehr gut. Hier, diese Weinberge sind die letzten Zeitzeugen, kann man sagen, der Heidelberger Weinkultur. Und das war kein Wald hier, sondern das waren alles komplett Weinberge.
0: Riesling-Trauben wachsen hier. Was machst du draus?
2: Wein. Und in manchen Jahren, wenn etwas mehr Ernte da ist, machen wir auch mal einen Sekt draus.
0: Klingt gut. Aber erst mal runterkommen. Am Weinberghäuschen treffen wir Adrian und Christoph.
3: Wir unterstützen den Jörg mit verschiedensten Arbeiten hier auf dem Weinberg und genießen dann jede Stunde, die wir hier oben sein dürfen, genießen die Ruhe. Und freuen uns dann immer total, wenn wir uns hier mal zurückziehen können.
4: Ja, also wir sind sozusagen auf dem Dach der Welt.
5: Ich finde es perfekt.
0: Mehr gibt es eigentlich dazu nicht zu sagen, oder? Meine Tour fängt richtig, richtig gut an. Die kann weitergehen. Okay.
6: Auf Jörg und aufs Schloss.
0: Und auf Dolce Vita. Hey, süßes Leben. Wir sind heute an der Bergstraße unterwegs. Knapp 80 Kilometer ist sie lang, zwischen Heidelberg und Darmstadt. Wir haben uns einige Highlights rausgepickt. In Hirschberg machen wir frische Pasta. Weinheim lockt mit seinem mediterranen Marktplatz und dem Schaugarten Hermannshof. Bei Hemsbach auf dem Blütenweg finden wir Entspannung bei einer Eselwanderung, bevor wir im Retro-Café in Heppenheim Süßes genießen und dann Schloss Auerbach besuchen. Die Gegend um Hirschberg. Ich habe mich verabredet. Mit Valentin Erdmann. Er ist Koch und hier aufgewachsen. Fahrradtraining und Bergstraße passt zusammen?
7: Passt auf jeden Fall sehr gut zusammen, ja. Man hat halt den Vorteil, dass man irgendwie diese Rheinebene hier hat, wo man auch mal so Strecken in der Ebene fahren kann. Aber man kann auch im Odenwald halt die Bergetappen machen. Für Training generell und für alles, was dazugehört, eigentlich schon sehr passend. Ja.
0: Womit wir beim Thema Genießen sind. Hey.
7: Genau.
0: Als Koch warst du ja auch in der Schweiz. Du warst in Südbaden, im Markgräfler Land. Und du warst in Italien.
7: Genau.
0: Wie viel Italien ist hier in deiner Heimat?
7: Also von diesem Lebensgefühl, glaube ich, recht viel. Es ist halt auch im Sommer sehr warm, was irgendwie dazu beiträgt, was auch viele Früchte und Obst und alles irgendwie hier hinbringt. Auch so das Lebensgefühl ist eigentlich sehr entspannt.
0: Deswegen bin ich gerade da, wegen dem Genießen und wegen dem mediterranen Lebensgefühl.
7: Ja, das ist perfekt.
0: Wenn er nicht in der Küche steht, trainiert er gerade auf einem Triathlon. Ob er die Landschaft da überhaupt noch wahrnimmt?

0: Richtig, ja,
1: hier
0: richtig
1: man,
0: schön
1: ja,
0: da.
1: Ha? Hier sieht man schon noch mal die Region.
0: Aha, ja.
1: Das ist schon ein Träumchen.
0: Ein absolutes Träumchen.
1: Ja, und aha, das hier ist jetzt auch der Blütenweg, wo wir draufstehen.
0: Der berühmte Blütenweg.
1: Der berühmte Blütenweg. Fast 100 Kilometer eigentlich. Darmstadt bis Heidelberg, ja.
0: Und nicht nur mit dem Fahrrad gut, sondern natürlich auch super zum Laufen und Wandern.
1: Auch super zu Fuß, ja. Und man hat halt immer irgendwas zum Angucken. Jetzt gerade blüht alles super schön.
0: Aber als Koch, da könntest du ja überall auf diesem Erdball gehen. Tokio, Rio, New York. Und du bist zurückgekommen?
1: Ja, ich bin zurückgekommen. Also es war halt auch so ein Weg, sag ich mal, am Anfang. Als ich auch die Ausbildung gemacht habe und so, ich wollte immer die Freiheit, wollte immer alles sehen, irgendwie so ein bisschen, ja, diese Unabhängigkeit spüren. Aber irgendwann realisiert man so, zu Hause ist doch irgendwie auch gar nicht so schlecht.
0: Und aus Norditalien, du warst in Piemont, glaube ich, auch. Was hast du da zum Beispiel mitgebracht?
1: Ja, so ein bisschen die Liebe zur Pasta auch noch mehr. Es waren drei Brüder, die da so eine Wirtschaft, Restaurant, Trattoria betrieben haben. Und auch super produktorientiert, natürlich mit Trüffel, mit dem Rotwein. Und die haben, sag ich mal, ja, never change a running system. Die haben was gemacht, was die schon immer machen. Aber es funktioniert, weil es auch einfach, ja, mit Leib und Seele dann irgendwie gemacht wird. Und das, ja, das nimmt man dann schon mit.
0: Dann reißen wir uns los und fahren weiter.
1: Let's go.
0: Let's go. Das ist es.
2: Was ist das Geheimnis der perfekten Pasta? Ich bin gespannt. Seit 2025 öffnet Valentin das Café seiner Eltern abends als Restaurant. Die Philosophie von ihm und seiner Küchenmannschaft: regional, einfach, perfekt.
1: So, wir brauchen natürlich jetzt zuerst mal den Pastateig. Der ist super easy. Ich nehme mal ein Teil Weizenmehl, dann ein bisschen Hartweizengrießmehl, also Semola quasi. Und dann Eier rein. So grobe Faustregel ist eigentlich immer auf 100 Gramm Mehl ein Ei. Und dann ist wichtig, dass man sich immer so ein bisschen was reinholt. Da brauchst du nicht viel für, ne? Das ist so ein bisschen die Kunst des Einfachen.
0: Hast du in Italien gelernt, hä?
1: Ja, unter anderem, ja, bei den Profis. Und dann geht es beim Pastateig oder generell bei Teigen, aber hauptsächlich beim Pastateig auch darum, dass man den sehr lange knetet. Weil durch das Kneten wird quasi auch das Gluten frei und das bringt so ein bisschen die Struktur und den Biss dann am Ende.
0: Das ist auch Sport, du. Nicht nur Fahrradfahren.
1: Ja, ja, ja. Sport zieht sich durch alle Bereiche. So, der fühlt sich jetzt sehr gut an. Der wird jetzt abgedeckt und kommt in den Kühlschrank.
2: Und nach der Ruhezeit in die Ausrollmaschine. Die ersetzt bei Valentin das Wellholz.
1: Aber man spürt schon, es ist wie
0: Leder.
1: Ja,
0: genau, so wie Leder.
2: Aus den Teigplatten macht er heute Tagliarine. Piemontesische Nudeln, ganz feine. Da darf nichts zusammenkleben.
0: Nochmal Grieß drauf.
1: Und dann sind wir eigentlich schon fertig. E basta.
0: Pasta.
1: Basta, Pasta.
2: Heute auf der Karte Tagliarine mit Salz-Zitronen-Buttersoße, dazu gegrillter Spargel.
0: Jungs?
3: Perfetto!
0: Perfetto!
2: Knapp 6 Kilometer weiter liegt Weinheim mit gleich 2 Burgen und einem kleinen Paradies. Der Schau- und Sichtungsgarten Hermannshof. Die Blütenvielfalt ist beeindruckend. Das besondere Mikroklima macht es möglich. Milde Winter, warme Sommer.
0: Ist das nicht ein Traum? Boah. Was zieht Sie hier an in den Hermannshof?
4: Na, die Einmaligkeit. Also diese Vielfalt ist fantastisch.
0: gerade jetzt in diesem Moment, es riecht nach diesem Blauregen, der Vogel zwitschert.
3: Ein paar Maiglöckchen sind noch da, kommt auch noch mit in dieses Gemisch. Und nur Leute, die hier gerne sind, die das wertschätzen. Also das ganze Ambiente ist eben fantastisch.
0: Was zieht Sie hier an?
3: Ja, die Pflanzen.
4: Die Vielfalt, weil dieser Hermannshof ist so toll. Der ist zu jeder Jahreszeit so gepflanzt, dass immer was Tolles blüht.
0: Ich bin gerade so auf Dolce Vita-Tour hier an der Bergstraße. Ist es wirklich ein bisschen mehr mediterran als woanders?

0: Ist es.
1: Fängt hier Italien an?
0: Ja.
1: Oh, sì! Ja. Grazie mille.
2: Jeder genießt das Farbschauspiel auf seine Weise.

0: Ich bin berauscht von den Farben hier. Hey. Ja. Was ist jetzt unsere Aufgabe?
1: Also wir müssen tatsächlich in diese Farben so ein bisschen rein und dafür gucken, dass wir auch wieder so eine Ordnung reinkriegen. Man sieht ja, die Farben sind ja hier schon so ein bisschen
0: gelb, orange,
1: auch mit, mit dem Rosa. Und da ist noch sehr viel Rot. Und das Rot, das müssen wir so ein bisschen rausnehmen. Das, was man hier jetzt sieht, das sind also Darwin-Hybriden, die hier so eine große Blüte bilden. Mhm. Und die sind jetzt einfach durch. Wirklich alles, was hier rot leuchtet, nehmen wir tatsächlich jetzt raus.
0: Aber die ist noch so schön.
1: Die ist wunderschön. Du kannst sie ja für einen Strauß am Ende mitnehmen.
0: Kommt es dann auch wirklich immer so raus, wie du oder ihr euch das vorstellt, also diese Farbkomposition?
1: Wenn sie richtig liefern, ja. Also da sind auch ein paar Überraschungen immer dabei. Und tatsächlich ist sogar dieses Farbschema hier, was wir hier sehen, ist sogar durch eine Fehllieferung entstanden. Ursprünglich waren da tatsächlich mehr so ein reines Orange geplant und dann kam mehr Purpur-Pink dazu.
0: Und dann hat es euch gefallen?
1: Dann es hat so geflasht, eigentlich, dass man gesagt hat, okay, dann bleiben wir jetzt dabei.
0: Ihr seid ja ein Schaugarten eben auch und ein Inspirationsgarten auch für andere, die hierher kommen. Übrigens kostenlos, kostet ja nichts hier, gell?
1: Ja.
0: Der macht hier schon sehr viel Arbeit, ne?
1: Das Beet macht sehr viel Arbeit. Wir sind jetzt ungefähr so bei 50.000, 60.000 Tulpen hier drin.
0: Boah.
1: Und jedes Jahr, weil auch viele Tulpen nicht so langlebig sind, werden nachgepflanzt. Also so 5.000 bis 10.000 werden pro Jahr neu gepflanzt. Und auch das muss natürlich erstmal gemacht werden. Das mache übrigens nicht ich, das machen vor allen Dingen meine Kollegen. Hier haben wir auch eine automatische Bewässerung mit drin. Alle Pflanzen, die wir jetzt hier gar nicht sehen, bilden aber zum Teil Meter bis 180, 120, 2 Meter hohe quasi Stauden im Spätsommer.

0: ist das für ein Beet hier?
1: Das nennt sich das Schafgarben-Salbei-Beet. Und das sind Pflanzen, die mit wenig Wasser und mit der Trockenheit, die wir hier in Weinheim jetzt stärker haben, auch generell in Deutschland, einfach gut zurechtkommen. Deswegen ist das Ganze hier auch so ein bisschen graulaubig angehaucht. Man sieht es so ein bisschen, ne? So silbrig, graulaubig. Es sind viele Sukkulente bei, wie die Fetthenne zum Beispiel.
0: Und das da, das ist
1: das, was du siehst, das ist eine Wolfsmilch. Auch die kann das, die Trockenheit sehr gut vertragen. Deswegen haben wir hier auch eine schottrige Mulchschicht. Und hier ist wirklich, also jetzt keine künstliche Bewässerung, keine künstliche Düngung. Hier muss eigentlich relativ wenig gemacht werden. Das ist ein sehr pflegeleichtes Beet.
0: Verändert sich dieses Beet auch im Laufe der Jahreszeiten?
1: Ja, absolut. Ja? Also das ist das Schöne daran. Im Sommer ist dieses Beet hier so der absolute Hingucker. Also es ist ein ganz großer Wandel in diesem Beet, der stattfindet. Übers Jahr hinweg.
2: Im Städtchen Weinheim soll ein besonderes mediterranes Flair herrschen, sagen die Menschen hier. Ob das so stimmt? Sien zeigt mir seine Wahlheimat. Erste Station, das historische Gerberbachviertel.
0: Du bist ja kein Weinheimer, ne?
1: Nee, ich komme eigentlich aus Niedersachsen. Und tatsächlich aus Einbeck, das ist auch eine sehr fachwerkgeprägte Stadt. Deswegen hat mir das aber vielleicht hier auch so gefallen. Es ist ja hier auch sehr schön, idyllisch, sehr viel Fachwerk. Und
0: Aber die Niedersachsen sind doch ganz anders wahrscheinlich als die Menschen hier an der Bergstraße, oder?
1: Ich glaube, Menschen unterscheiden sich immer relativ schnell, gerade so nach Region.
0: Aber, ja, aber hat gleich gut funktioniert?
1: Ja, würde ich schon sagen.
0: Fühlt sich Weinheim für dich so ein bisschen mediterran, italienisch an?
1: Total. Da kriegt man irgendwie immer Lust, dann gleich irgendwie den Espresso zu trinken, irgendwo einzukehren, Eis zu essen.
2: Vor allem der Marktplatz mit seinen Cafés und Restaurants hat es Sien angetan.

0: Mal ehrlich, warum bist du nach Weinheim gekommen?
1: Natürlich wegen meines Jobs. Aber tatsächlich bin ich hier vor 10 Jahren schon gewesen. Oder 10 Jahre, bevor ich hierher kam. Bin dann diesen Weg, den wir gerade gelaufen sind, gelaufen und habe einfach nur gedacht, oh mein Gott, wo bin ich denn hier? Weil als Norddeutscher kennt man das nicht so. Das war wie Kleinitalien. Und ich habe mich irgendwie so direkt in diese Stadt verliebt und wollte eines Tages hier mal wohnen.
0: Es sagen viele manchmal, boah, hier ist die Toskana und hier ist Italien in Deutschland. Was sagst du?
1: Also ich würde sagen, Weinheim ist es. Also.
2: Neben dem Weinheimer Schloss lockt der Schlosspark im englischen Landschaftsstil. Wieder so ein Ort zum Durchatmen und Staunen. Und gleich daneben liegt der Exotenwald. Ich treffe Freya, ihre Freunde und Försterin Miriam. Sie nehmen mich mit auf eine besondere Tour.
3: Hier geht es um die Gerüche im Wald. Im Mittelpunkt steht die Flusszeder. Der Geruch von Bäumen hat verschiedene Aufgaben. Finde die richtigen Antworten heraus. Mehrere Antworten sind möglich. Ihr ratet alle mit, okay? Du auch.
4: Okay.
3: Über Gerüche warnen sie sich zum Beispiel vor Schädlingen. Das wäre Antwort A. Der Geruch soll Insekten für die Bestäubung anlocken. Oder C. Der Geruch fördert die Wasseraufnahme des Baumes. Was glaubt ihr?
5: B.
3: Der Geruch soll Insekten für die Bestäubung anlocken.
5: B.
3: Mehrere Antworten sind möglich.
5: Vielleicht
3: glaubt ihr noch
5: A.
3: was? Über Gerüche warnen sie sich zum Beispiel vor Schädlingen?
5: Ja.
0: Boah, das klingt natürlich spannend, aber wäre toll, wenn es so wäre. Sagen wir ja?
5: Ja.
0: Und B?
3: Ich sag beantworten. Bling! Ja, war richtig.
0: Rieche an den Blättern der Flusszeder. An was erinnert dich der Geruch?
3: Intensiv im Geruch.
0: Boah, richtig.
3: So.
0: Lebkuchen oder Weihrauch oder Rosmarin?
5: Weihrauch. Weihrauch.
0: Weihrauch wie in der katholischen Kirche?
5: Ja.
3: Ja, richtig beantwortet.
0: Juhu! Wieder nach vorne.
3: Wir haben die Punkte.
0: Ja. Aber was wünschst du dir, dass diejenigen, die das benutzen, wie wir jetzt hier gerade alle mitnehmen?
3: Ich möchte, dass Kinder den Wald erfahren und dass so ein Waldspaziergang anders erfahrbar wird als einfach durchlaufen. Gib ihnen so einen großen Weg wie hier. Die haben nach 10 Metern oder vielleicht auch 100 Metern keinen Bock mehr, oder?
0: Aber mit dem Ding haben wir jetzt Bock.
3: Mit dem Ding gehen wir mit dem Handy durch den Wald und gucken trotzdem nicht die ganze Zeit.
0: Und lernen
3: Zeit
0: noch was auf. Dabei. Das nämlich nach, was riecht?
5: Weihrauch.
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0: Für wen habt ihr dies denn? Actionbound. Vor allem für Kinder oder?
3: Für alle, die gerne in den Wald gehen tatsächlich. Ich muss mich am Anfang entscheiden, spiele ich den Bau und Wald der Sinne oder spiele ich den Bau und Wald des Wandels? Will ich wissenschaftlich rangehen? Will ich wissen, wie verhalten sich die Bäume im Klimawandel? Das andere ist mehr eben so Waldbaden, sinneswahrnehmungsmäßig. Das, was wir jetzt machen.
0: Das macht man sozusagen quasi nebenher. Ne?
3: Genau. Wir gehen durch den Wald und immer wieder wird unser Fokus gelenkt auf ein besonderes Wahrnehmen.
2: Das funktioniert. Auch unser Ehrgeiz ist geweckt.
3: So, jetzt macht das nämlich bling. Und da sind wir. An dieser Station geht es um den Geschmackssinn. Im Mittelpunkt steht die Rotbuche.
5: Welche Eigenschaften treffen auf das Blatt der Rotbuche zu?
6: Feine Härchenrand.
5: Vorne spitz.
6: Und so gefährlich.
7: Feine Härchen?
5: Ja.
8: Graue Oberfläche?
6: Nein.
8: Nein, das ist richtig weiß. Sehr gut, die Frage wurde richtig beantwortet.
3: Freya, was machen wir mit Rotbuchenblättern?
5: Wir essen sie.
0: Ich esse ein Buchenblatt. Säuerlich.
3: Wenn die noch so ganz
0: zart sind
3: und saftig und frisch. Und dann haben die dieses feine Sauer, ein bisschen wie Waldsauerklee.
0: Ja.
2: Wir kommen dem Wald immer näher. Auch dem Mammutbaum.
5: Mit welchem alltäglichen Gegenstand kannst du die Rinde des Mammutbaums vergleichen? Wähle die richtige Antwort aus. Es gibt einen Kaktus,
8: Ein Schwamm, Honig oder so ein Holzpfahl?
6: Honig und Holz auf keinen Fall. Entweder Kaktus oder Schwamm.
7: Ich würde Schwamm sagen.
6: Ich würde auch Schwamm.

0: Der ist irgendwie so pixelig.
1: Ja. Sehr gut, die Frage wurde richtig beantwortet.
2: Wir spüren, lernen und vergessen die Zeit. Vielleicht macht genau das den Zauber der Bergstraße aus. Die Landschaft an der Flanke des Odenwalds lädt dazu ein, die Seele baumeln zu lassen. Wie hier auf dem Blütenweg bei Hemsbach.

0: Insgesamt ist dieser Genusswanderweg 80 Kilometer lang. Man kann ihn als Fernwanderweg, etappenweise oder in besonderer Begleitung gehen. Gutes Leben an der Bergstraße kann einfach sein. Sonnenschein und ein paar leckere Zweige. Jedenfalls für Esel. Sie haben die Ruhe weg. Und genau das liebt Alexandra Schichtel so an ihnen. Sie bietet Eselwanderungen an.
1: Oh, und da ist er schon. Oder ist es eine Sie?
2: Das ist eine Sie, das ist Stella. Es gibt zwei Arten, wie du einen Esel begrüßen kannst. Die eine Art ist mit der Hand. Das kennst du bestimmt von Hunden und anderen Tieren schon. Den Esel so lange schnuppern lassen, wie er das möchte. Und dann bitte nicht ins Gesicht oder an die Ohren. Das möchte man zwar so gerne, weil die Ohren sind faszinierend, das ist auch am nächsten dran. Aber das wäre so, als würde ich sagen, hallo Annette, und dann wühle ich dir im Gesicht rum.
1: Ah, okay.
2: Wie würdest du das finden?
1: Unangenehm.
2: Genau. Und Tieren geht das genauso, das ist respektlos.
1: Also das heißt, in jedem von uns steckt irgendwie auch ein kleiner Esel.
2: Gewisserweise. Und dann aber, wo kannst du ihn stattdessen berühren, wenn du ihn berühren möchtest?
1: Am Fell?
2: Kannst du hinten, hinter den Ohren anfangen, am Hals und da entlang gehen. Da kommen sie selbst nicht hin. Deshalb finden sie es in der Regel schön, dass man sie da berührt.
1: Woran merke ich, ob der Esel es mag und was er nicht mag?
2: Wenn Menschen kommen mit der Erwartung, jetzt muss 1, 2, 3, 4, 5 passieren, dann ist es in gewisser Weise Druck, die das Tier spürt. Und dann sagt er, das eher nicht. Und wenn man ruhig kommt, offen dafür ist, was passiert, in diese offene Situation begeben sich die Tiere dann wiederum sehr gerne.
1: Wie bist du auf Esel gekommen?
2: Ich habe eine Eselwanderung gemacht in den Cevennen vor ungefähr 15 Jahren. Über 8 Tage von Ort zu Ort. Und seitdem bin ich Eselvirus-positiv. Und um dann zu wissen, was würde das denn eigentlich heißen, einen eigenen Esel zu haben, habe ich eine Ausbildung dazu gemacht. Wurde Eselpatin bei denen. Und als dann die Besitzerin sagte, sie verkauft sie, da war ich natürlich längst verliebt.
1: Wie schön.
2: Das ist jetzt ein entspannter Esel, der es genießt, an den Öhrchen gekrault zu werden.
1: Das ist der Paul und der hat ein Licht für uns, damit man uns ein bisschen besser sieht. Bettina, unsere Kamerafrau, ja.
2: Genau. Wenn Stella sich mal jemanden ausgesucht hat, den sie interessant findet, dann schnuffelt sie dann auch so das ganze Gesicht ab.
1: Besucher kommen öfter als Technik, sehe ich gerade.
2: Ja, auf alle Fälle. Deshalb ist die Technik halt sehr, sehr spannend.
1: Also Esel sind schon mal neugierig.
2: Ja.
1: Sind sie stur?
2: Nein.
1: Woher kommt dann das Vorurteil, ich nenne es jetzt mal Vorurteil, dass sie stur sind, störrisch wie ein Esel?
2: Genau, das ist ein Vorurteil. Esel hören und sehen sehr viel besser als wir. Deshalb kriegen die auch mehr mit. Das heißt, wenn er stehen bleibt, um eine Situation zu analysieren und wir denken, störrischer Esel, haben wir in der Regel nur nicht gehört oder gesehen, was er mitbekommt.
1: Also hochsensibel eigentlich.
2: Hochsensibel und eben sehr vorsichtig. Also dieses angeblich Störrische ist einfach nur Selbstschutz.
0: Drei Mädels gehen ihren Weg. Eselin Stella, Alexandra und ich. Jetzt am Anfang muss ich schon aufmerksam sein.
1: Das sind so schöne kleine Gänseblümchen, aber
2: wenn du vor den Esel gehst, dann hast du eine bessere Hebelwirkung und dann kommt der Kopf hoch.
1: Okay, gut.
2: Im Prinzip sind wir jetzt mit einem kleinen Kind im Zuckerwarenladen unterwegs. Und es ist so, was für uns wie Salat klingt hier, Gras, das ist tatsächlich für einen Esel sehr, sehr reichhaltig. Das ist wie ein Biss Sahnetorte, jeder Happen. Und es ist die Herausforderung, einem Esel, der eigentlich permanent was fressen will und auch fressen muss, damit er keine Kolik bekommt, so zu ernähren, dass er trotzdem nicht zunimmt. Wie man sieht, hat das bei ihr nicht ganz so geklappt.

0: ganz im Hier und Jetzt.
1: Langsam haben wir uns im Tritt, wir drei, oder?
2: Das stimmt.
1: Mhm. Sag mal, erzähl mal, wie diese Eselswanderung, die du machst und anbietest, wie funktionieren die?
2: Da können Leute mich ansprechen und individuelle Termine machen. Also es sind dann wirklich nur die Personen da, die sich selbst auch schon kennen. Ja, und dann kommen diejenigen, können erstmal ganz in Ruhe die Esel begrüßen, sich gegenseitig beschnuppern. Dann sind wir eben gemeinsam unterwegs und laufen so ungefähr 1,5 Stunden, sei es hier auf dem Blütenweg oder auch durch den Wald. Und dann rufen sich Esel und Mensch aufeinander ein, sodass am Ende eine große Entspannung entsteht.
0: Von Hemsbach sind es nur knapp 7 Kilometer nach Heppenheim. Wir sind im hessischen Teil der Bergstraße angekommen. Bezaubernde Gassen, Blumen, Fachwerk. Heppenheim. Schon wieder so ein Wohlfühlort mit Italiengefühl?
1: Muss ich kurz was fragen?
3: Ja, klar.
1: Ja? Ich bin gerade quasi auf der Suche nach Dolce Vita, nach so einem Lebensgefühl, das hier in der Bergstraße besonders sein soll. Was ist für Sie Dolce Vita?
3: Gutes Essen.
1: Okay.
3: Draußen Kaffee. Sein, Cafés, genau.
1: Und wie viel Dolce Vita findet man hier?
3: Eine Menge.
1: Ja?
3: Eine Menge. Wir kommen aus Norddeutschland, aus Niedersachsen, wohnen jetzt aber schon seit vielen Jahren in Darmstadt und müssen sagen, Bergstraße, Odenwald, einfach ein tolles Reiseziel.
0: In der Altstadt soll es einen besonderen Ort geben, wo die süße Verführung quasi zu Hause ist.

0: Koch und Patissier Detlef Dörsam lebt hier seine Leidenschaft für Leckeres aus. Gemeinsam mit seiner Frau Nicole.
1: Ich bin jetzt schon verzaubert. Ich rieche Zitrone, ich rieche Butter, ich rieche warmes Gebäck. Aber das ist ja schon auch speziell, ein Koch, ein Patissier als Mann zu haben. Ne? Wie ist das? Es ist, hat natürlich auch.
2: Das ist ein ganz tiefliegender Wunsch.
1: Ja?
2: Ja, definitiv. Ich habe immer schon gerne süß gegessen. Und meine Oma hat damals gesagt, du musst dir mal einen Mann suchen, der süße Sachen macht. Und als ich meine Ausbildung angefangen habe im Hotel, war er der Chef-Patissier und ich das Lehrmädchen.
1: Mit welchem Törtchen hast du ihr Herz bekommen? Kannst du dich noch erinnern?
3: Sie hat mir meine ganzen Frioles, also die ganzen kleinen Pralinen und die Sachen, hat sie mir unwissentlich weggegessen. Und ich habe dann immer geflucht, wo sind meine Pralinen, wo sind die ganzen Frioles? Und irgendwann ist sie halt mal gekommen und hat es mir mal gestanden, dass sie immer ein bisschen am Naschen war.
1: Was mich auch total fasziniert, es ist alles hier so Licht. Die Leute gehen vorbei, können hier reingucken, können dir beim Backen zuschauen.
3: Absolut. Und die Gäste genießen das natürlich. Die sitzen draußen, gucken von draußen hier uns über die Schultern, gucken uns zu. Da ist ein ganz anderes Vertrauen da. Da sind auch dann die dementsprechenden Fragen da. Und genauso haben wir es auch im Café. Wir wollen mitten im Leben sein. Wir wollen keine Showküche, wir wollen keine Show machen, sondern mitten im Leben. Arbeiten ist auch mehr wie nur wie arbeiten oder Geld verdienen, sondern es ist halt, es ist das Leben. Und das Leben sollte man jedem Atemzug sollte man es genießen.
0: Und wo, wenn nicht hier? Mir läuft das Wasser im Mund zusammen. Schnell noch das Baiser abflemmen, dann geht's los. Das Tartlet mit Amalfi-Zitronencreme wird ein paar Schritte die Straße runter im Café heiß erwartet. Ein Genuss für alle Sinne. Mein Job heute? Einen Teil zum schönen Leben beitragen. Nicole zeigt mir dafür ihr heimeliges Labyrinth.
1: Das ist aber schön. Und hier kann man überall sich seinen Lieblingsplatz raussuchen.
2: Überall. Überall sitzen, genießen und schlemmen.
1: Das ist ja schön. Und was bietet ihr alles an hier?
2: Wir sind ein Frühstücksrestaurant, auch ein bisschen kleines Bistro, haben mittags ein kleines Mittagsmenü. Und nachmittags gehen wir in Kuchen und Desserts.
1: Und weißt du, was ich so toll finde? Das ist irgendwie wie so eine Wohnstube. Wie
2: ja, viele nennen es auch Puppenstube, genau.
1: Geht's noch weiter?
2: Nach oben, auf die Dachterrasse.
1: Aber da muss man als Servicekraft hier ganz schön was in Beinen haben, du.
2: Ja, wir können doppelt so viel Schokoladenkuchen essen.
1: Wow. Was für eine Terrasse. Ist ja wunderschön hier. Ist ja wie in Italien.
2: Ja, Urlaub.
1: Ja, toll. So. Hallo.
4: Hallo, grüß dich.
1: Darf es schon was sein?
4: Ja, ich hätte gerne einen Cappuccino und einen schönen Kuchen. Ja. Ein bisschen Streuselkuchen.
1: Ich habe eine besondere Empfehlung heute: ein Tartlet mit Amalfi-Zitrone.
4: Den nehme ich auf jeden Fall.
1: Hätte ich auch
4: Den
1: gerne.
4: Hört sich so gut an.
1: Okay. Sie auch?
5: Ja, und eine heiße Schokolade. Bitte.
1: Heiße Schokolade ja. Und ein
4: Cappuccino.
1: Cappuccino. Tisch 5 möchte gerne ein Cappuccino und eine heiße Schokolade.

0: schöne geschlagene Sahne.
1: Zweimal Zitronentörtchen, bitte. Vielen Dank. Ha, die gehen da jetzt alle gar nicht drauf, oder? Das kannst du vielleicht hinterher tragen.
0: Aha.
1: Oh, jetzt aber ganz, ganz vorsichtig.
0: Huhu.
1: Los, nichts verkleckern. Dann einmal die heiße Schokolade,
2: genau,
1: für Sie.
2: So.
1: Bitte schön, lassen Sie sich schmecken.
2: Vielen Dank. Oh, das haben Sie auch schön gemacht. Machen wir ein bisschen
1: Karte, ja. Ich küsse leider der erste
2: alles
1: Tag.
2: Gut, alles
1: noch
2: gut.
1: Nicht alles perfekt bei mir.
2: Alles gut.
1: So, bitteschön.
0: Das
2: sieht
0: schön.
2: Sehr gut aus. Vielen
1: Dank. Probiert?
2: Ich liebe das Mousse. Also ich bin da schon ein bisschen voreingenommen, aber das ist für mich das absolut Tollste. Wie so ein kleiner Urlaub. Ich komme hierher, dann ist es wie ganz anders. Dann kann alles andere kommen.
1: Jetzt lassen Sie es schmecken, ja, damit die Schokolade Dank. Nicht zerläuft.
2: Ja,
1: gell?
2: Danke schön.
3: Westlich von Heppenheim liegt ein uralter Ort. Ein Kraftort, sagen manche. Kloster Lorsch. Weltkulturerbe. Schon vor über 1200 Jahren wurden hier Heilpflanzen angebaut. Die Biologin Ulrike Pavel kennt sich aus.
1: Wie viel Dolce Vita, also Leben wie im Süden, im Mittelmeerraum, steckt in eurem duftenden Kräutergarten hier?
4: Eine ganze Menge, also nicht nur die schöne Sonne, die wir hier reichlich haben, sondern wir haben viele italienische Kräuter auch hier, schon seit dem Mittelalter. Hier zum Beispiel, das ist ein Vertreter, da waren die Alten der Überzeugung, Mensch, wie kannst du sterben, wenn du dieses Kräutlein in deinem Garten hast?
1: Ich denke vor allen Dingen an die Küche.
4: Nicht immer nur ans Essen.
1: An
4: denken.
1: Die italienische Pasta mit Butter und Salbei, oder?
4: Richtig, richtig. Salvia officinalis, Salvia der Heilsame. Ich bin sicher, Sie haben es auch zum Kochen benutzt. Klar, so ein guter Gänsebraten verträgt auch Salbei. Aber tatsächlich hat man dieser Pflanze ganz viele Wirkstoffe und Wirkformen zugesprochen. Also Salvia wurde für alles eingesetzt. Officinale übrigens, ganz klar der Hinweis, das musste im Officium in der Apotheke vorrätig sein. Ein Vertreter, den wir auch in Italien natürlich oft sehen, das ist hier der Schopflavendel. Wohlduftend, haben die damals aber nur zum Waschen genommen. Die wussten nichts über die Heilwirkung. Noch so ein Mitbringsel von den guten alten Römern, die Mandel. Für ein Officium, also für eine Apotheke, war Mandel natürlich ganz wichtig wegen dem Öl. Als Extraktionsmittel unter anderem. Macht natürlich auch schöne Haut.
1: Aha. Haben die Mönche auch darauf geachtet wahrscheinlich?
4: Ja, und ich bin ziemlich sicher, die haben sie auch gerne mit Honig genascht. Also die waren keine Kostverächter.
1: So ja, Mandel sind ja was echt Leckeres.
4: Ja.
3: Wer den neu angelegten Kräutergarten mit einer Führung erleben möchte, kann sich beim Tourismusbüro Nibelungenland anmelden.
4: Und hier haben wir ja eine sehr italienische, sehr biblische Pflanze.
1: Kenne ich aus dem Urlaub, klar. Mittelmeer.

0: vom Auerbacher Schloss aus.
1: Schloss Auerbach. Wie ein Castello thront das Schloss über der Rheinebene und ist in der Saison für jeden geöffnet. Malte Hölzel, der Pächter, zeigt mir die Anlage.
2: Hey. Ja.
3: Und hier kommen wir in den Innenhof. Früher noch zwei Gebäude hier zur Linken.
2: Aha.
3: Und da oben unsere Sagenkiefer, die den Naturgewalten seit 300, 350 Jahren trotzt. Es gibt kein Vergleichsobjekt weltweit. Die ist so einzigartig wie ein kleiner, großer Bonsai, der hier oben über uns wacht.
2: Wo ist der schönste und beste Platz für den Sonnenuntergang?
3: Natürlich auf dem Turm.
2: Na, kann man da hoch?
3: Natürlich.
2: Das Licht ist ja gerade gigantisch, du. Das ist auch sagenhaft.
3: Fast bis nach Frankreich kann man hier rüber schauen.
2: Du, da fühlt man sich aber selber wie eine Königin, wenn man hier rüber schreitet, du.
3: Vor der Burg entlang

0: Hey, das ist jetzt wirklich, wirklich toll. Klasse. Der Blick hier. Wo genau ist jetzt die Bergstraße?
1: Die Bergstraße verläuft direkt hier vor den Ausläufern des vorderen Odenwaldes. Von Heidelberg da unten im Süden entlang hier bis nach Darmstadt.
0: Das genießt jetzt du auch noch, oder?
1: In der Tat, so ein Ausblick, da kann man sich kaum dran satt sehen.
0: Das ist schon ein besonderer Ort hier.

0: Also Staufen mag ja auf der Landkarte klein sein, in Sachen Lebensqualität, da ist Staufen ganz vorne mit dabei. Hier trifft einfach Baden auf französische Küche, auf die Schweizer Einflüsse und vor allem ist Staufen der perfekte Start für meine Reise. Deutsche Vita im Markgräfler Land. Kleine Bächlein, eine historische Altstadt. Staufen ist ein Bilderbuchstädtchen und das Tor zum Markgräfler Land. Unbedingt anschauen. Und ist erstmal in Staufen?
1: Nein.
0: Wiederholungstäter. Wiederholungstäter. Mhm. Rhetorische Frage, warum?
1: Ruhe. Man kennt sich ein Stück weit aus.
2: Es ist schön im Markgräfler Land, ganz einfach.
0: Ja. Es ist schon schön, gell?
1: Ja.
0: Oh Gott, das ist so schrecklich. Morgen, hallo. Hallo. Dieser Marktplatz ist ja, der ist ja so süß. Das gibt's ja gar nicht.
3: Die Toskana Deutschlands wird das Markgräfler Land genannt. Ich fühle mich jetzt schon wie im Urlaub. Aber eins fehlt noch.
0: Und ich brauche natürlich noch den passenden italienischen Begleiter. Klaus, ich grüße dich, Johannes.
4: Johannes, hallo.
0: Hi. Oh, das ist ja richtig schönes rote Baby hier.
4: Ja, ganz traditionell rot.
0: Das muss man direkt erklären. Klaus vermietet Vespas oder Wespen, wie sagt man?
4: Wespen.
0: Wespen im Markgräfler Land. Und mit dem roten Schmuckstück darf ich eine Woche unterwegs sein.
4: Ja, gerne.
0: Stell mal ganz kurz vor. Das ist, die hat einen kleinen Motor, weil ich darf nichts anderes.
4: Die hat einen kleinen Motor mit 50 Kubik und 3 PS aufgrund des nicht vorhandenen Führerscheins. Ja, fährt maximal 45 km/h, aber das reicht, behaupte ich mal, hier für das Markgräfler Land auch aus. Du wirst, gehe ich mal auch davon aus, dass du Nebenstrecken fährst, ganz, ganz gemütlich und in der Art und Weise oder auf diese Art und Weise auch mal das Markgräfler Land auf eine andere Art kennenlernst.
0: Ich finde das immer so schön. Ich habe es ja schon von Weitem gesehen. Und ich weiß gar nicht, warum das so ist. Du siehst so eine Vespa, du siehst die knallige rote Farbe. Irgendwas macht das mit einem. Also es ist halt mehr als nur ein Kfz, oder?
4: Also es ist ein Lebensgefühl, es ist eine Einstellung.
0: Ich würde

0: vielleicht eine Mini-Runde mal kurz drehen, okay, damit da nichts schief geht.
1: So. Ah ja, guck mal.
0: So. Das geht auch gut. So, Entschuldigung. Und wie machen die Italiener? Würden jetzt richtig Gas geben, oder?
1: Ja.
0: Das ist dann so. Lässt du mich auf die Straße?
2: Definitiv. Definitiv.
0: Du fährst du ein Ründchen mit mir? Hast du Lust?
1: Ja.
0: Also, die Vespa ist startklar und vor uns liegt eine richtig schöne Route.
3: Heute geht's um ganz viel deutsche Vita. Wir sind im südwestlichsten Zipfel Deutschlands unterwegs, im Markgräfler Land. Picknicken auf dem Kastelberg mit Sterneköchin Sus Steiner. Gehen in Haltersheim auf Schatzsuche mit Trüffelhund Luna. Backen in Bamlach badische Pizza. Und wir cruisen mit Oldie Vespas zu den alten Römern nach Badenweiler. Und erfahren auf Mülheims schönstem Blumenfeld, warum der Gutedel den Markgräflern heilig ist.
4: Markgräflerland, wir kommen!
0: Warum ist die Vespa so das perfekte Fortbewegungsmittel fürs Markgräflerland?
2: Weil das Markgräflerland ist ein bisschen hügelig. Du hast, je nachdem, wo du unterwegs bist, einen wunderschönen Blick rüber in Richtung Vogesen. Und aufgrund der Konstellation hier mit den Nebenstrecken, da ist nicht so viel Verkehr mit Autos, kannst du einfach genießen.
5: Mein lieber Klaus, dann vielen, vielen Dank.
3: Arrivederci, Klaus. Wir sehen uns später wieder. Mich zieht's jetzt erstmal an einen Ort, an dem Genuss ganz groß geschrieben wird, nach Sulzburg. Hier gibt es Weinberge, ein malerisches Städtchen und den Hirschen. Eine Institution im Markgräfler Land. Das Reich von Dus Steiner. Deutschlands erste Zwei-Sterne-Köchin. Schon Dus Vater war Sternekoch. Und der Hirschen ist ein Familienbetrieb durch und durch. Auch ihr Mann und ihre Tochter stehen mit in der Küche. Sie sagt, ich liebe Kochen. Und das sieht, das schmeckt und das spürt man.

0: Und ich habe Glück, dass Duz auch das Vespa-Fahren liebt. Genauso wie Tochter Justine.
1: Na?
2: Hallo, danke für die Zeit.
1: Oh. Ja, gerne. Freue mich drauf.
2: Johannes, hi.
1: Hi,
2: Duz. Hi, ach, Justine, schön, dass du da bist. Hi. Das heißt, wir gucken uns zusammen heute eure schönsten Orte an.
1: So ist es.
2: Oh, und ihr habt was zu essen mitgebracht.
1: Das finde ich super. Das gehört ja wohl dazu.
2: So, guck mal, ich hab extra ausgeräumt hier.
1: Cool. Da können wir ja alles da reinmachen.
3: Ja,
1: richtig.
3: So. Ja, passt ja alles rein, oder?
1: Ja.
2: So. Das klappt, oder? Geht's bei euch?
3: Ja.
2: Okay, super.
3: So eine Runde so.
0: Gegessen wird später. Denn als erstes will mir Duz in Sulzburg noch einen ihrer ganz besonderen Lieblingsplätze zeigen. Er liegt gleich um die Ecke. Ein Ort voller Erinnerungen.
2: Warum sind wir jetzt genau hier? Warum der Ort?
1: Also ich finde, es ist ein unheimlich schöner, beruhigender Ort. Die St. Cyriac, 1000 Jahre alte Kirche, eine der ältesten in Deutschland. Aber es verbindet mich auch ganz viel so Geschichte hier drin, Familiengeschichten.
2: Das heißt, in welche Richtung geht es? Ich überlege, es könnte Hochzeit sein, Taufe? Was könnte...
1: Ja, also Hochzeit auch, aber zuerst war es mal so, dass im Opferstock ein ganz netter Brief war und der Pfarrer zu meinem Vater kam und den Brief gebracht hat und da stand drauf, der Steiner kocht so gut, er soll 100 Jahre alt werden. Also total nett und das haben wir dann auch bei uns im Restaurant so aufgehängt. Ja, und die zwei

0: Zweite Geschichte ist, mein Mann und ich, wir haben hier geheiratet.
1: Aber ich finde, die Kirche hat auch was total Modernes. Ja? Hier stehen nicht so Steinbänke überall rum, du hast hier die Stühle, du kannst dich überall hinsetzen. Ich finde, das ist...
0: Ja, ist auch unheimlich schön restauriert, so ganz schlicht. Und
1: es ist nicht so pompös, gell? Das finde genau. Ich ganz gut. Ich finde, es wirkt zugänglich.
0: Hier geht's gut. Ein bisschen mystischer irgendwie.
1: Ja, es hat was, ne?
0: Ja, es hat was. Cool.

0: Um den nächsten Lieblingsort der beiden zu erreichen, geht es steil nach oben, mitten rein in die Weinberge. Und die Vespas müssen ganz schön schnaufen. Rauf auf den Kastelberg. Ob mit Vespa oder zu Fuß, der Aufstieg lohnt sich auf jeden Fall.
1: Was ist das für eine schöne Aussicht hier? Super!
2: Ah, perfekt!
1: Aber die Aussicht wird immer besser hier oben, hey.
2: Ja, warte mal ab, bis wir da vorlaufen. Guck mal, das ist übrig geblieben von unserer Zitronenmelisse.
1: Warte. Ja, wir hatten eigentlich vor, dass wir noch ein bisschen Kräuter sammeln, aber es ist nicht mehr so viel da jetzt, oder?
2: Nee, wir haben hier alles gemäht. Aber es ist jetzt auch bald zu Ende mit Kräuter. Die kommen ja im Herbst dann wieder, die Wildkräuter. Wenn man auf verschiedene Stellen guckt, das ist jetzt alles eine Melisse.
3: Ist das, ist noch da.
2: Aber weißt du, was cool ist? Man kann noch dran riechen.
1: Ist das noch so? Oh ja, aber die hat aber ein gutes Aroma, oder?
2: Aber es ist jetzt halt nicht mehr schön, das sieht man auch.
1: Aber ihr macht das tatsächlich, oder? Also für die Sterneküche, dass ihr rausfahrt und dann...
2: Ja, wir haben viele verschiedene Stellen, unter anderem auch hier. Das sind so ganz fette Wiesen zum Teil, wo wir wilden Sauerampfer haben. Dann...
3: Aber auch vom Wald Brennnessel haben wir auch ganz viel.
2: Brennnesseln, Sauerklee.
1: Und die schaffen es auch ins Menü quasi, richtig?
2: Die schaffen es. Wir haben im Moment noch Wildkräuter-Ravioli mit Wildkräuter mariniert und Holunderblütenschaum.
1: Oh, also, super. Und vor allem habt ihr natürlich hier einen sensationellen Ausblick, oder?
2: Genau, so. Also das ist wirklich traumhaft. Das ist, da oben ist eben der Schwarzwald.
1: Ja.
2: Na? Dann haben wir hier das ganze Markgräfler Land. Da hinten ist dann Mülheim und so. Dann kommt die Rheinebene.
1: Das da hinten, oder?
2: Ja, also praktisch die ganze Ebene bis zu den nächsten Bergen dort. Das ist, sind die Vogesen.
1: Ah, da hinten, okay.
2: Also Frankreich drüben. Ja, und dann geht es so ganz rüber. Und wenn man jetzt noch um die Ecke geht, sieht man noch den Kaiserstuhl, Breisgau. Und das Schöne ist an dem Platz hier, das ist also jeden Tag anders. Also auch im Regen kann das hier spannend sein.
1: Das glaube ich, wenn es so ein bisschen mystischer wird, wenn die Wolken aufziehen, es neblig wird, oder? Jetzt warst du ja ein Jahrzehnt die einzige Zwei-Sterne-Köchin. Ist das etwas, was du, ist das für dich ein Thema? Also, oder?
2: Nee, eigentlich nicht. Also für mich ist eigentlich das, was ich halt mache, ist meine Leidenschaft. Ich sage immer, ich lebe das, was ich auch mache. Also ich esse unheimlich gerne, ich habe gern gute Weine, ich habe gern Kultur, Musik, Kunst. Das sind alles Dinge, die mich unheimlich inspirieren. Und ich bin halt auch so drin aufgewachsen, genauso wie in der Sterneküche. Mein Papa war ja auch Sternekoch und waren immer viel essen. Ich habe in meinem Leben nie schlecht gegessen. Und ich glaube, genauso ist Ähnliches mit ihr.
3: Genau so.
1: Du warst ja auch im Ausland die letzten Jahre, oder? Was hast du alles gemacht?
3: Also ich habe auch eine Ausbildung zur Köchin gemacht. Bei uns zu Hause. Und dann war ich ein Jahr in Spanien, Belgien, in Stockholm ein bisschen. Und jetzt, glaube ich, so seit 1,5 Jahren oder so wieder zu Hause. Und jetzt mache ich morgens noch Küche, abends jetzt Service. Und jetzt ein bisschen in Wein, vielleicht noch eine Sommelier-Ausbildung. Genau, so ist es gerade entstanden.
1: Wenn ich picknicke, sieht genau so aus. Also genau so. Ja, wunderbar, dann guten Appetit.
3: Ja, guten Appetit. Auch. Ja, gerne.
1: Aber ist das so, dass ihr als Familie auch mal zusammen picknicken geht, oder?
3: Ja.
1: Dann machen wir das jetzt nur fürs Fernsehen.
3: Also früher haben wir das schon oft gemacht. Aber sonntags frühstücken wir immer so. Genau so in dem Maße.
1: Ja?
3: Wenn alle Gäste dann weg sind, setzen wir immer alle zusammen.
1: Toll, also das Team ist dabei, nicht nur die Familie. Wobei bei euch ist ja Team quasi auch Familie so ein bisschen, oder?
2: Ja.
3: Ja.
2: Wir sind eine große Familie.
1: Weil ihr beide seid, ihr seid schon ein richtig gutes Team, oder?
2: Total. Das ist ein Privileg, sage ich eigentlich. Also es ist total, ich genieße das auch.
3: Aber das war schon immer bei uns, dass wir einfach alle sehr offen miteinander kommunizieren. Ich glaube, das ist einfach das Wichtigste.
1: Aber das ist ja auch ganz interessant, dass du nach deiner ganzen Zeit im Ausland und nach all dem, was du gesehen hast, hast du trotzdem gesagt, ich komme zurück ins Markgräfler Land.
3: Ja.
1: Du hättest doch irgendwo in Spanien bleiben können.
3: Aber irgendwas hat mich wieder zurückgezogen. Und ich muss sagen, ich genieße jetzt irgendwie auch die Freiheit, zu sagen, hier kann ich machen, was ich möchte. Also, dass wir einfach als Familie da kreativ sein können mit Visionen und man so sein eigenes Ding da einbringen kann. Mhm. Das war schon immer so in mir drin auch. Ja. Was alles im Leben kommt, weiß man ja nie. Aber ja. Ich lieb's gerade, so wie es ist.
0: Darf ich vorstellen?
2: Jawohl, so ist fein.
0: Luna, die Superspürnase, auf der Suche nach dem schwarzen Gold.
2: Und such. Jawohl, so ist fein. Such, such, such. Super.
1: Wird hier schon angeschlagen, oder was?
3: Nee.
1: Luna ist schon hier am Gucken und Machen.
3: Ja, die ist fleißig am Suchen.
1: Aber wie ist das? Trüffel sind Pilze, ja?
2: Trüffel sind Pilze.
1: Okay. Und also warum wachsen die jetzt genau hier? Also ich habe hier einen Haselnussbaum, kann ich ja auch zu Hause. Aber
2: richtig.
1: Da kommen keine Trüffel raus.
2: Nein, aber das sind spezielle Haselnussbäume. Die wurden mit den Trüffelsporen beimpft und angezogen. Und wir haben die quasi als ganz kleine Pflänzchen gekauft bei jemandem, der das professionell macht und dann diese Plantage angelegt.
1: Und kann jeder zu Hause sich so einen geimpften Haselnussbaum kaufen und hat dann auch Trüffel zu Hause?
2: Das können Sie machen, aber dann müssen Sie auch einen Trüffelhund dazu machen.
1: Ach so, ja gut, dann wird schon schwierig.
2: Sonst findet man die Trüffel nämlich nicht.
1: Luni. Mir war das ja gar nicht so klar, dass das Markgräfler Land auch so eine Trüffelregion ist. Liegt das am Boden oder ist das Klima? Warum ist das so?
4: Beides eigentlich. Ja. Ne? Also hier ist perfekte Klima, das Weinbauklima ist super für einen Trüffelanbau. Mhm. Und dann halt die Böden, die müssen Kalk haben. Und diese Lössböden, die wir hier in der Region haben, eigentlich hier so im ganzen Rheintalrand vor allem, die sind für den Trüffelanbau hervorragend geeignet.
2: Genau.
1: Ja, wie viele Bäume stehen jetzt hier bei euch?
2: Das sind etwa 600.
1: Und wie viel Trüffel kommen da raus? Also
2: das ist nun wirklich schwer zu beschreiben. Ja. Keine großen Mengen.
1: Okay.
2: Gerade so, dass wir es für die Strauße anbieten konnten.
3: So. Super. Ja. Feine Maus.
1: Okay.
3: Jawohl. Ja, such. Ja, zeig ihn mal. Ja, Mischa. Zeig mal. Ja, los. Manchmal gräbt sie es, aus. Nee, ein Trüffel.
1: Oh,
3: hey, du kleiner Frechdachs. Ja, hast du dir verdient. Ja, super gemacht.
1: Was gibt's jetzt?
3: Jetzt gibt's Leberwurst aus der
1: Tube. Hat sich doch gelohnt, Leberwurst.
3: Ja, Mama, magst du das machen?
2: Na komm.
1: Oh,
3: ich will es jetzt nicht kaputt machen.
2: Ja, okay. Komm mal her, Luni. Hier ist so fein gemacht. Ich muss ein bisschen die Erde drumherum wegmachen.
1: Ja.
2: Und das hält hier noch ein bisschen an der Wurzel.
3: Gut gemacht.
2: Ja.
1: Ach, guck.
3: Ja, ist auch eine Menge Dreck noch.
4: Mhm. Ja, ist doch schön.
2: Ja, und da sieht man, wo praktisch doch die Wurzel lief dadurch, ne?
1: Schön. Also frischer geht's nicht, oder?
4: Zeig mal.
3: Das ist jetzt auch alles so an einer ähnlichen Stelle. Deshalb verweilen wir auch ganz gerne mal, weil manchmal ist da auch noch mehr.
4: Noch sind noch mehr, ne? Also die hat jetzt vielleicht so geschätzt 15 bis 20 Gramm.
1: Mhm.
4: Ja. Also damit könntest du jetzt eine schöne Pasta-Portion machen.
1: Also brauche ich noch ein paar.
4: Mit so 20 Gramm ist schon mal gut. Einen großen Freundeskreis einladen reicht
1: nicht. Okay, nee.
4: Ja? Aber das ist dann halt auch lecker.
0: Hat aber auch seinen Preis. Eine 20 Gramm Knolle Burgundertrüffel kostet zwischen 6 und 24 Euro. Je nach Qualität und Saison.
1: Na, hast du einen gefunden?
4: Klasse.
1: Was ist passiert?
4: Ohne Hund.
1: Nee, was? Haben Sie gerade den größten Trüffel von allen gefunden?
2: Ja, genau.
1: Quatsch.
2: Ja, doch.
1: So.
2: Gucke mal. Super, oder?
1: Jetzt haben Sie, hast du mir gerade erzählt, ich brauche einen vierbeinigen Freund.
4: Und jetzt
1: das stimmt überhaupt nicht.
4: Genau,
1: jetzt mir reicht hier ein zweibeiniger Freund.
4: Genau.
1: Ach, der ist ja gigantisch. Das ist ja ein richtig dicker Brummer.
4: Ja.
2: Ja.
1: Super. Ich traue mich gar nicht zu fragen, aber kann man theoretisch ihn mal, ich weiß nicht, anschneiden? Geht sowas? Oder?
4: Ja, klar. Also, da ist ja eine Stelle, die nicht ganz so gut ausschaut. Aber hier gucken wir mal vorsichtig, was rauskommt. Oh ja.
1: Ach, guck.
4: Also, man sieht.
2: Schön marmoriert, im Moment noch sehr hell.
4: Mhm.
2: Zum späteren Zeitpunkt ist es einfach dunkler marmoriert.
4: Ja.
2: Genau.
4: Kann dann so kaffeefarben werden.
2: Ja.
4: Ne? Also später in der Saison werden die automatisch dunkler und auch aromatischer.
1: Also dunkler heißt aromatischer.
4: Geht meistens, hängt es zusammen. Ja?
1: Oh ja.
4: Also man riecht jetzt
1: Gott, das ist ja viel intensiver als vorher.
2: Ja.
4: Deutlich, deutlich. Ne?
2: Und frisch
1: noch einmal.
4: Ja, klar.
1: Weil wenn es nichts kostet, mache ich es.
4: Reinbeißen kriegt man nichts. Aber
1: okay.
4: Es kommt jetzt dieses nussig, pilzig, erdige, kommt jetzt schon ganz ordentlich raus.
1: Okay. Ja? Guck mal, das hast du richtig gut gemacht.
2: Ja, du bist der Klitzemaus.
1: Toll.
4: Ja, nein. Das wird
2: kleiner Feinschmecker.
4: Kleiner Feinschmecker.
0: Und ich habe natürlich auch noch eine Kleinigkeit abgestaubt. Ein kleines Gastgeschenk für meine nächste Verabredung, für Susi. In ihrem Backhäuschen in Bamlach backt Susi eine uralte Markgräfler Spezialität.
1: Was ist los? Helft ihr mit, oder? Okay. Bist du zufrieden? Ist heiß genug, oder?
5: Sehr.
6: Jetzt müssen wir sauber machen.
1: Gut. Ja, das hier vorne lasse ich, oder was?
6: Das lasch.
7: Dass ich auch professionell aussehe.
6: Ja.
1: Guck mal an.
6: So.
1: Lass mal hier den hier.
6: Ja, diesen hier. Ganz langsam, sachte.
1: Mit Gefühl. So. Jetzt darf ich Öl nehmen, oder?
6: Jetzt Öl, ja. Aber das machen wir mit ein paar Löcher, sonst bleibt das Öl nicht drin.
1: Aber was wir jetzt gerade machen, das können Urlauber bei dir machen, oder?
6: Ja,
1: man kann diese Kurse. Wie oft finden diese Kurse statt? Wie komme ich da rein?
6: Wenn du dich anmeldest, ab 5
1: geht's los.
6: Personen, ja, machen
1: wir. Aber wir machen ja nicht nur Schawaie,
6: Nein. Sondern Brot.
1: Ich lerne es nicht mehr, gell?
6: Ich lerne es nicht mehr. Schawaie.
1: Schawaie. Bei diesen Kursen, ach wegen meinem Kopf, bei diesen Kursen gibt es aber nicht nur das,
6: sondern nach Wunsch.
1: Nach Wunsch, okay.
6: So, und jetzt kommt das. Kümmel und Salz.
1: Guck mal, reicht das? Ja. Reicht das?
6: Sehr schön.
1: Okay.
6: Ist fast ein wenig viel, aber es geht.
1: Ist zu viel? Hm.
6: Darfst du essen.
1: wird gemacht. So,
6: jetzt einschießen. Nicht zu weit hinten, Mitte wieder.
1: Hier?
6: Ja, mach mal. Ach, ah, super.
1: Hervorragend.
6: Wird immer besser.
1: Oh, ich vergessen, ja, dass es so heiß ist. Mann, oh Mann, ey, ich vergessen jetzt.
6: Ich hatte auch mal einen, der hat, habe ich gesagt, die Pizza drehen.
1: Ja.
6: Und der hat sich dann gedreht. Jetzt hier rein. Perfekt.
1: Ja, warte mal. Okay, oh, guck mal.
6: Boah, na, wie die dampft und wie das Öl noch brutzelt.
1: Und jetzt stelle ich die mal, Achtung.
6: Schau, hier.
1: Wie, was, ach so. So. Das Markgräflerland, was macht's besonders? Warum soll man hierher kommen?
8: Also wir sind die Toskana Deutschlands.
1: Da, aber das habe ich gelesen. Aber ist das jetzt total abgenutzt, so abgedroschen?
8: Nein,
1: ich habe mich gar nicht getraut, das zu sagen.
8: Doch, wenn Sie auch, Wetterbericht anschauen im Fernsehen und die Wetterbilder
6: anschauen,
8: dann haben wir meistens 4-5 Grad mehr wie die anderen Regionen in Deutschland.
1: Es ist wirklich so.
8: Das ist wirklich so.
1: Also das heißt, Markgräflerland, Dolce Vita, das passt das zusammen. Weil mir wurde gesagt, wenn du hier bist, du darfst auf gar keinen Fall sagen, das ist die Toskana, das ist so abgedroschen, da wollen die nicht hören und so.
8: Doch, das darf man mit Stolz sagen, ja.
1: Gut. Dieser Duft in der Luft, ja, es riecht so gut. Man muss sich bitte auch mal anschauen. Können wir das mal ganz kurz zeigen, wie sensationell das aussieht? Das hat aber auch schon so ein bisschen was von so Focaccia, oder?
6: Ja,
1: so
6: ja,
1: Italienisches
6: genau,
1: auch.
6: Genau,
1: boah, mit dem Öl, das da austritt.
6: Genau. Und jetzt weiter.
1: Und?

0: besser. Das ist sehr gemäßer. Ja?
1: Guck mal, weil das ist für mich, muss ich echt sagen, wenn ich sowas sehe, ja, wenn es so schön gebacken ist und so ein bisschen kross, das ist für mich so ein Stück Erotik.
0: Ja.
1: Wirklich wahr. Nee, das finde ich super. Das ist so toll. Und das muss man jetzt einmal, muss man jetzt einmal hier zeigen.
0: So,
1: oh, jetzt. Das ist ja herrlich, oder?
0: Wow. Ist heiß, ja.
1: Erstes Stück bekommt Frederik.
0: Frederik. Wie ist?
1: Hat die Oma gut gemacht?
0: Schmeckt?
1: Ja.
0: Ja? Müssen wir noch testen?
1: Ja, aber er ist beschäftigt mit Genießen. Ja. Da kann man nicht viel reden. Wenn man genießt, da ist man.
0: Also.
1: Toll. Vielen, vielen Dank für diesen Backkurs. Und warte mal, ich habe mich ja versprochen, ich habe was. Ich habe was. Warte mal kurz. Ich habe so Trüffelbutter mitgebracht. Ja.
0: Wow.
1: Ich
0: hab's
1: vergessen.
0: Nee,
2: das ist einfach die.
0: Zeichnet. Den macht man wirklich gut, gell?
1: Oh ja. Was ich noch fragen wollte, ist gut, oder? Guck mal. Was ich noch fragen wollte, der Name, wo kommt denn der eigentlich her?
0: Scharweihe.
1: Ja, Scharweihe.
0: Weil es zusammengeschart wurde. Am Rest vom Teig wurde einfach zusammengeschart. Und dann gab es irgendwann mal so einen Fladen. Und den hat man bestimmt mal gut gefunden und hat es weitergemacht.
1: Das ist so genial, weil es ja so simpel ist von den Zutaten. Gell? Du hast Öl, du hast Salz. Wunderbar. Und trotzdem schmeckt es so gut. Mhm. Seid ihr zufrieden da drüben? Ist gut.
3: Sehr gut.
1: Ja.

0: Jetzt müssten die Kollegen aber gleich kommen, ey. Oh, ich höre es hinter mir schon knattern. Hallo.
1: Guten Tag, guten Tag.
0: Darf ich vorstellen, der Vespa-Club aus Freiburg. Alles gut? Oh, da sind eine ganze Menge. Guten Tag, Hallöchen. Guten Tag, hallo, hallo. Guten Tag, hallo. Endlich nicht mehr alleine.
2: Der Vespa-Club Freiburg nimmt mich mit auf seine Ausfahrt durchs Markgräfler Land. Erstes Päuschen am Brunnen in Britzingen.
3: Oi, oi, oi. Sag mal.
0: Sieh mal, warte mal.
3: Oh, ist sie schwer.
0: So, warte. Oh, da, vielen, vielen Dank. Vielen, vielen Dank. Ja, wo ist denn der Chef? Da vorne. Hallo, hi. Oh. Andreas,
4: hey,
0: grüß
4: Johannes,
0: dich.
4: Grüß dich, hi.
0: Ja, das war so großartig, als ihr eben so hinter mir angeknattert kamt.
4: Ja.
0: Und eins muss ich direkt sagen, es ist so viel schöner, mit so einer Gruppe zu fahren, als alleine.
4: Ja, wir sind heute mit knapp 20 Leuten unterwegs.
0: Ja, aber der Club ist größer, oder?
4: Ja, wir haben 100 Mitglieder. Ja.
0: Du bist ja richtig Montur hier.
4: Ja.
0: Komm, ey, zeig dich mal bitte.
4: Warte,
0: mal,
4: so, hier, komm,
0: unser
4: oh,
0: Andreas.
4: Ja, ja,
0: du bist
4: ja,
0: der
4: ja,
0: Vorstand, ja.
4: Ja,
0: oder?
4: Ich bin der Vorstand, der Präsident sozusagen. Präsident. Im Vorstand sind wir mehrere, aber ich bin der Präsident, ja.
0: Und ich habe ja hier von Klaus eine bekommen.
4: Ja.
0: Ist das jetzt hier so die Anfängervariante, die ich habe als Vespa?
4: Das ist sicher die Anfängervariante, wenn du wenig Erfahrung hast auf Motorrädern.
0: Ja.
4: Und wenn du nur einen Autoführerschein hast, kannst du damit aber wunderbar durchs Land und durch die Stadt fahren.
0: Okay.
4: Etwas langsamer als wir, aber auch schön.
0: Wo ist denn der Klaus da?
4: Klaus!
0: Ja, nee, noch kein Kratzer, Klaus. Hast du gesehen? Noch kein Klaus.
5: Sieht aus wie neu.
0: Ja, kann aber noch werden, gell? ihr habt ja richtig schöne alte Maschinen dabei, gell? Wer hat die schönste Vespa?
5: Ich!
0: Ja, ja. Alles klar, alle hin. Der ist ja wirklich super.
2: Auch wenn oder gerade weil sie alle schon ein paar Jahrzehnte auf dem Buckel oder sagen wir besser Sattel haben, diese alten Motorroller, die sind großartig. Und der Sound.
0: Meine knattert ja überhaupt nicht.
4: Nee.
0: Warum ist das so? Ist das so eine blöde Frage?
6: Nein, du brauchst doch keine Mischung.
0: Was?
7: Du hast zwei Takt zu viel.
8: Das sind vier Takter.
0: Okay, ihr habt zwei Takter.
6: Ja.
0: Und ich habe einen Viertakter.
6: Ja.
0: Okay, aber wenn es knattern muss oder soll, dann ist es ein Zweitakter. Okay. Und das heißt, so wie die, also wie die aussieht, das sind zwei Takte, oder?
8: Das sind zwei Takte.
0: Ja. Das Ziel ist, man versucht, dass da möglichst alles noch original bleibt, oder?
9: Ja, also es ist zwischen das Restaurieren, Lackieren und momentan ist es Mode, das Original zu halten, so gut wie es geht, damit sie jetzt den Wert erhalten. Ja.
0: Was würdet ihr sagen, was sind die Highlight-Touren, die ihr bisher gemacht habt?
6: Also meins war, mein persönlicher Wunsch war meine blaue Vespa vor dem Pisa-Turm.
0: Ja.
6: Und dann ein Foto machen mit dem Handy, das war so mein Highlight.
2: Andiamo, oder wie die Italiener sagen. Wir knattern weiter zu einem Ziel, das schon die alten Römer liebten.

0: Badenweiler, unser nächster Boxenstopp.
1: Guck mal, schön im Eingang geparkt hier, gell?
0: Praktisch, dass hier ein trockenes, warmes Plätzchen auf uns wartet.
2: Du läufst doch hier in meinem Bademantel immer durch, oder?
0: Die römische Badruine Badenweiler.
3: Das muss damals so eine richtig schöne, schicke Therme gewesen sein.

0: Die Römer haben es damals schon gewusst, ja, wie schön es ist.
1: Also das ist wirklich ein super Ausflugstipp. Gerade wenn so schlechtes Wetter ist, Badenweiler, es lohnt sich. Zum einen gibt es hier eine wunderschöne moderne Therme, die kann man besuchen. Und das ist tatsächlich eines der bedeutendsten römischen Denkmäler, die so gut erhalten sind in ganz Baden-Württemberg.

0: Ja, das Wetter ist doch nicht so Dolce Vita.
1: Trotz Wolkenbruch, der Vespa-Club Freiburg will mir unbedingt noch eine echte Perle zeigen. Ein Ausflugsziel hoch über dem Markgräfler Land. Schloss Bürgeln.
2: Tolle Aussicht, die ihr mir versprochen habt,
3: ja,
2: jetzt hier.
3: Die ist ja super,
2: die Aussicht.
4: Du kannst dir hinter den Wolken die Vogesen vorstellen. Da vorne ist Basel.
2: Ja, hier auf der Seite.
4: Genau.
5: Aber da macht es ein bisschen auf, siehst du da hinten?
2: Wo denn?
5: Da hinten.
2: Oh, stimmt, da hinten. Das ist das, was man Sonne nennt da hinten.

0: Ich habe es mir genauso vorgestellt. Rheintal links, Schwarzwald rechts und mittendrin das Markgräflerland.
1: Für mich geht es weiter Richtung Kandern, wo ein echtes Multitalent lebt und arbeitet. Ein Meister in Sachen schöner Künste, Bildhauer, Gastronom und irgendwie auch Lebenskünstler und Motorradfahrer mit ein paar PS mehr unterm Po als ich. Konrad Winzer.
2: Ich weiß gar nicht genau, wie man dich beschreiben soll, Konrad. Sag ich Bildhauer, sag ich Gastronom?
3: Was also in erster Linie Bildhauer.
2: Ja, oder? Das wäre schon vernünftig.
3: Das ist schon mal nicht schlecht, ja. Weil ich habe 14 Semester Kunst studiert in Stuttgart. Das ist also meine Hauptaufgabe, ja.
2: Aber das ist natürlich schon ein sensationeller Platz hier, oder?
3: Ja. Also wir sind halt da in Mitte im Markgräflerland. Mitte drin zwischen Mülheim und Basel. Da haben Sie den wunderschönen Blick.
2: Sag mal, es ist bei mir so, es wird dich nicht überraschen, ich habe keine Kunstgeschichte studiert. Ja. Kannst du mir anhand einer deiner Skulpturen einfach mal deine Kunst erklären und näher bringen? So, was macht's aus? Vielleicht, weiß ich nicht, eine von den Großen oder so? Also, ist das eine doofe Frage?
3: Nein, ist überhaupt keine doofe Frage. Also, es geht immer um die menschliche Existenz. Ja?
2: Ja.
3: Das sind jetzt drei Blöcke, das sind 30.000 Kilo, ja? Also 30 Tonnen sind das gewesen, rumänischer Kalkstein. Und da habe ich das Thema behandelt aus dem Alten Testament, die sieben Todsünden. Ja? Mhm. So, hier haben wir in einer Architektur Geiz, Neid und Hochmut und Völlerei. Hier haben wir Wollust und Trägheit der Herzen. Und hier haben wir Mord und Zorn. Ja? Und diese drei Blöcke hat Zeit gebraucht von 10 Jahren. In 10 Jahren habe ich die von Hand rausgeschlagen. Ja?
2: Ein Jahrzehnt.
3: Ja, ein Jahrzehnt. Oh. Ein Jahrzehnt, ja. Und alles natürlich nicht mit Pressluft, sondern immer mit Hammer und Meißel. Mhm. Also, die Energieversorgung ist gut von mir. Ja? Ja. Mir fehlt nichts, mir machen keine Knochenweh, ich habe kein Gicht, ich bin in Topform.
2: Ja. Weil du bist ja auch da nicht eitel, kann man verraten. Sie können mal zu Hause überlegen, wie alt ist dieser Mann? Kurz überlegen, 1, 2, 3. Ich hätte jünger geschätzt, du bist 70, gell?
3: 70, ja.
2: 70.
3: Bis 70 war dieses Jahr im Februar, ja, genau.
2: Ich hätte -5 gedacht, hätte
3: okay,
2: ich gedacht. Ja. Bitte, ich bin auch 29, ist ja klar. Oh je. Siehst du dich an sowas satt oder stehst du manchmal morgens auf und denkst dir, schon ganz schön, wo ich wohne, oder?
3: Nein, es hat, also ich muss auch sagen, die Wertschätzung von dem Platz da oben, ich wohne jetzt 40 Jahre da oben und mein Vater hat gesagt, wo ich das Haus damals gekauft habe, das war ja alles zusammengebrochen, also es war wirklich einfach auch gar nichts wert. Also es hat, dann sage ich, lieber Vater, das kannst du mit Geld nicht kaufen. Ja? Und die Müllhalde dahinter, die architektonische, die kriege ich über die Jahre in den Griff. Ja? Wie all die Bausau. Und das hat dann über 7 Jahre gebaut, bis es dann schlussendlich so fertig war. Aber er hat es noch gesehen, bevor er gestorben ist. Er hat gesagt, du hast recht gehabt. Das ist ein Platz, das ist unbezahlbar. Und das ist ganz wichtig.
2: Das ist schön.
3: Ja.
2: Konrad Winzer, Bildhauer und

0: Eine alte Bausau.
1: Der alte
0: Sau. Und eine alte Bausau.
1: Alte
0: finde ich gut. Finde ich gut.
1: Schal den Bausau, genau. Ja. Wenn du dir Sachen überlegst, was ich schon gebaut habe dieses Jahr.
0: Und das ist dann dein Atelier bei schlechtem Wetter?
1: Das ist das Atelier im schlechten Wetter, ja. Wenn es draußen regnet, ist hier drin der Arbeitsplatz.
0: Holz ist jetzt die Wahl im Moment.
1: Holz ist jetzt mein Werkmaterial und bin froh, dass ich mir jetzt im Alter zu dem weicheren Material entwickelt habe. Und ist einfach nicht mehr ganz so anstrengend wie die harte Steinschlag.
0: Warum braucht es denn so eine Küche im Atelier? Das ist ja großartig.
1: Ja. Ab und zu koche ich halt für meine Freunde hier oder Gesellschaften kleine, so einfach, dass man im Training bleibt. Und das ist eine schöne Ergänzung zu der Bildhauerei. Koche ich ja was Kreatives und insofern kommt es mir sehr entgegen.
0: Genuss, das ist für dich auch ein Thema, oder? Also ich meine, wenn ich mich hier umschaue, das ist schon alles viel Liebe fürs Detail.
1: Genuss.
0: Viel Liebe für die schönen Dinge.
1: Genuss ist ganz wichtig im Leben. Wer nicht genießt, ist ungenießbar.
0: Ah.
1: Schwarze Schokolade.
0: Ja, genau so riecht es. Okay.
1: Und der Espresso darf nie, für mich nicht zu viel Säure haben, sondern eine milde Schmelz haben. Und vor allem eine Top-Crema.
0: Genau so ist es. Salute. Salute.
2: Meine letzte Station, Müllheim, mittendrin im Herzen des Markgräflerlands. Und hier entdecke ich sogar ein klitzekleines Stück echtes Italien.

0: So entsteht die Liebe.
1: Hallo, hi.
2: Hallo.
1: Hi.
3: Gott, hallo. Hi, Johannes. Hallo, grüße dich. Hallo. Hallo. Ich bin gerade hier draußen vorbeigelaufen, hab so reingeschaut und dachte, boah, es sieht so schön aus bei euch.
0: Ja.
3: Ja.
1: Alles richtig, also ich tu's jetzt mal.
0: Ja, ja.
1: Rocco, original Rocco. Italienisch.
0: Original, original.
1: Ja.
4: Mit Produkten aus seiner Heimat hat sich Rocco seine kleine italienische Welt geschaffen. Schon seit vielen Jahren lebt er hier und will auch nicht mehr weg.
1: Was würdest du sagen, was macht die Region für dich aus?
0: Ich habe mich sofort verliebt, weil ich gesagt, entweder hier oder nach Italien.
1: Ja, okay.
0: Weil keine andere Region hat mir das gegeben.
4: Nur wenige Schritte entfernt finde ich noch eine weitere feine Adresse für Dolce Vita, für süßes Leben.
1: Hallo.
5: Hallo.
1: Hi Andrea, ich grüße dich.
5: Grüß dich, Johannes.
1: Hi Johannes, hi.
5: Hallöchen. Na, schön, dass du da bist.
1: Das ist ja wirklich, das ist ja der schnuckeligste Schokoladenladen. Das ist ja großartig.
5: Dankeschön.
1: Weißt du, was ich so toll finde, wenn man in so einen Laden kommt, du hast sofort diesen natürlichen Geruch von Schokolade.
5: Genau, da riecht es nach Schokolade.
1: Das ist der Kakao. Ja. Das riecht nichts künstlich. Andrea, wir machen ja heute was ganz typisch ist fürs Markgräfler Land. Ja. Was machen wir denn?
5: Wir machen heute Schwarzwälder Stielkirsche. Das ist auch meine persönliche Spezialität.
1: Die steht
5: hier. Guck mal. Das sind die Schwarzwälder Stielkirsche. Und wenn du die anschaust, die haben ja nirgendwo eine Auflagestelle. Ne?
1: Ja.
5: Weil die werden hängend produziert.
1: Und das isst man mit Stiel. Also das ist tatsächlich noch der. Ist das nicht Schokolade, das ist der Holzstiel noch? Oder der
5: genau, das ist der Kirschstiel. Mhm. Und da ist auch die ganze Kirsche drin mit dem Stein.
1: Okay.
5: Also wenn du es probierst, dann pass auf, dass dir nichts passiert.
1: Darf ich probieren?
5: Ja, ich möchte es gerne.
1: Ich würde mich total freuen. Wir sind uns schon einig. Das ist super.
5: So, dann gebe ich dir das mal auf die Hand. Bitte schön, hier ist das Pralinchen für dich.
1: In den Mund.
5: Und wenn du es in den Mund steckst,
1: ja.
5: Mach es ganz rein und dann beißt drauf, dann knackt die Schokolade, dann kommt das Kirschwasser. Die ganze Kirsche mit dem Stein. Mhm. Das sind so unterschiedliche Dinge, passieren da. Ne?
1: Ich glaube, ich musste mich beim Schokolade essen das erste Mal gerade eben konzentrieren. Also, siehst du, du beißt rein, dann macht sich das Kirschwasser so langsam breit.
5: Genau.
1: Und dann mit der Schoki.
5: Dann vermischt sich das so, eben, dann kommen so die

0: ganze Aroma und das ist so ein kleines Stückchen Schwarzwald.
1: Und was machen wir jetzt?
0: Das machen wir.
1: Gut.
2: Was machst du in der Zeit?
3: Ich beaufsichtig dich.
2: Das ist völlig okay.
0: Tiefer, tiefer, tiefer. Sehr schön. So, und jetzt so gerade kurz an der Oberfläche ditsche. Ja, super.
2: So.
0: Perfekt. Dauert doch ein bisschen, ne?
2: Ja, klar. Ich meine, jede Kirschpraline ist halt Handarbeit.

0: rein bis halber Stiel, genau. Und dann, wie gesagt, schön abtropfen, so abziehe. So ist gut.
1: So.
0: Perfekt.
1: Ja, vielen, vielen Dank, dass du mir das gezeigt hast.
0: Ja, das machst du echt klasse.
2: Eins darf hier im Markgräfler Land auf gar keinen Fall fehlen. Schließlich wächst er hier überall. Der Wein. Blühwein heißt mein letztes Ziel. Ein Event, bei dem Blumen auf Wein treffen. Weinprobe im Blumenfeld und Blumenpflücken inklusive. Das ist eine großartige Idee und kommt von zwei richtig guten Freundinnen. Hanna ist gelernte Winzerin und betreibt in Mülheim eine Vinothek, in der sie nur Markgräfler Weine verkauft. Morlin ist Slowflower-Gärtnerin.
3: Bitte schön, sehr zum Wohl. Dankeschön. Euch.
4: Cheers.
3: Herzlich willkommen heute zu unserem ersten Blühwein in diesem Jahr. Blühwein geht dieses Jahr schon ins dritte Jahr und es ist, glaube ich, das Allerschönste, was passieren konnte.
5: Schön, dass ihr da seid. Willkommen.
3: Willkommen. Zum Wohl.
6: Zum Wohl.
3: Zum Wohl.
6: Ist das schön? Ja. Ganz nett, Molle.
5: Ja. Dann viel Spaß beim Entdecken. Euch auch.
3: Dankeschön.
1: Und darf jetzt abgeschnippelt werden, was Sie Leute möchten?
5: Was den Leuten gefällt tatsächlich. Okay, da bin ich ziemlich locker.
1: Okay, aber ist alles schon bereit, oder?
5: Ja, also die Pfingstrosen kann man erst ernten, wenn die so marshmallow-weich sind. Ich hoffe, das haben die gerade mitbekommen. Aber,
1: ja, okay.
5: Aber mein Gott, ja, doch, eigentlich schon, was sich anspricht.
2: Slow Gardening heißt, die Blumen wachsen in ihrem natürlichen Rhythmus, ohne Kunstdünger, zur Beschleunigung oder Verzögerung. Einen Verkaufsladen hat Molly nicht. Sie verschickt ihre Slow Flowers deutschlandweit per Post. Oder die Blumenfreunde kommen direkt ans Feld.
1: Blumen gibt es bei dir auf verschiedene Arten, oder?
5: Ja, genau. Tatsächlich habe ich das Feld nur für besondere Anlässe offen, weil sonst unser Arbeitsplatz ist. Aber man kann an unsere Blumen kommen. Halt, da vorne siehst du unseren Feldstand. Da kann man immer vorbeikommen. Das ist sonst eigentlich, ja, eigentlich versuchen wir ihn immer gefüllt zu haben.
1: Ja.
5: Und sonst halt verschicken wir die Blumen.
1: Das habe ich gesehen. Da bin ich vorbeigefahren und da muss man dann zahlen auf Vertrauensbasis, oder?
5: Ja.
1: Ja, aber es funktioniert wahrscheinlich gut, oder?
5: Ja, ja. Seit ich die Kasse gewechselt habe und nicht mehr irgendwelche Teenager mir das klauen, läuft es gut.
1: Gut, sehr gut.
5: Eine gute Investition.
1: Schön. Ich probiere übrigens auch, dass das hier noch ein bisschen perfekter wird. Vielleicht ist da auch so ein Strauß.
5: Ich finde das immer sehr gut.
1: Ist das schon ein guter Anfang?
5: Du hast eine der wenigsten, die so sind hier auf dem Feld gefunden. Gutes Auge.
1: Oder hat ein bisschen Glück. Vielleicht auch Glück. Dann tigere ich noch ein bisschen rum, ja?
5: Ja.
1: Vielen, vielen Dank. Ach, guck mal, da drüben ist aber auch ein schöner Strauß. Was habt ihr denn da? Ach, guck mal. Nicht schlecht. Wo habt ihr die denn her?
6: Ich bin da vorne. Ich bin noch nicht weit gekommen.
1: Ja, okay. Ach, guck mal, da hinten aber auch. Sie waren aber auch erfolgreich. Sie waren aber auch erfolgreich.
7: Klein, aber fein und fein.
1: Ja.
8: Aber ist das nicht cool? Weißt du,
1: guck mal, wie unterschiedlich.
8: Wir haben alle dasselbe Feld und die Sträuße sind so unterschiedlich. Und das erlebe ich jedes Mal und das feiere ich so sehr. Ja.
2: Morlins Motto, keine Blume muss perfekt sein. Jede ist trotzdem wunderschön.
1: Ja.
6: Geschwätze.
1: Ja, ein bisschen viel geschwätzt, oder?
9: Simon, darf ich?
10: Ja, klar.
9: Dankeschön.
3: Was bei einer Weinprobe hier im Markgräflerland natürlich auf gar keinen Fall fehlen darf, ist der Gutedel. Nach wie vor die wichtigste Rebsorte hier im Markgräflerland und ich glaube, ja, für uns Markgräfler wirklich, wie viele sagen, Nationalgetränk.
2: Nur hier im Markgräfler Land wird er so großflächig angebaut. Er hat wenig Alkohol, ein Wein für viele Anlässe, aber eben auch ein Sensibelchen im Ausbau.

0: Oh, bedarf es Fingerspitzengefühl.
1: Warum heißt du Gutedel?
2: Ich weiß es nicht. Ihr wisst es.
3: Ja, die Geschichte.
4: Erzähl du, was hast du gelesen?
1: Dass sich diese Winzer zusammengesetzt haben und gesagt haben, wie nennen wir jetzt den Wein? Und dann haben sie gesagt, so wie unsere Frauen sind, gut und edel.
4: Ja. Und das fand ich toll.
2: Ja. Und da will natürlich keiner widersprechen. Das wird mit Sicherheit so gewesen sein.
5: Ja, jede Flasche ist irgendwie für sich ein kleines Kunstwerk. Und das ist so ein ganz, ganz großes Privileg, wo ich wirklich sage, das auch gemeinsam mit Menschen erleben zu dürfen, das macht Wein so, so lebendig. Und deswegen ist es so ein ganz wichtiges Kulturgut. Und da geht es darum, das auch bewusst zu genießen.
3: Hast du schon?
6: Nein.
2: Es ist eine Region, hier kommt man her, wenn man es sich gut gehen lassen möchte. Ja, ist so? Aber ich finde auch, man muss ein bisschen Tempo rausnehmen. Man sollte nicht durchhetzen, man braucht ein bisschen Zeit und dann kann man hier eine richtig gute Zeit haben. Vielen, vielen Dank euch. Vielen, vielen Dank. Schön, dass Sie dabei waren. Und wenn Sie Lust haben auf mehr Wein, dranbleiben, meine Kollegin Annalena Dörr ist unterwegs in einer anderen wunderbaren Weinregion und zwar in Rheinhessen. Oh, guck mal! Toll, dann macht ihr eine Weinerlebnisreise. Da gibt es auch ganz guten Wein, oder? Na, vielen Dank, guck mal. Im Markgräfler Land, da gönnt man auch den anderen Weinregionen was. Also dranbleiben, viel Spaß. So, cheers. Toll. Da habt ihr so kollegial reagiert. Toll.
4: Man will ja nicht, dass bei uns
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0: Guten Abend und willkommen zur Spätausgabe von SR Info aus Saarbrücken. An diesem Freitag unter anderem mit diesen Themen. Kritik an Pflegereform. VdK befürchtet Nachteile für Betroffene. Streik bei der Saarbahn. Lokführer wollen Druck auf Arbeitgeber weiter erhöhen. Und Dorfkneipen im Wandel. Ehrenamtliche halten Gemeinschaft am Leben. Die Bundesregierung will die Pflege reformieren. Gestern hat Bundesgesundheitsministerin Warken ihre Pläne vorgestellt. Betont wird dabei, dass es sich lediglich um einen Entwurf handelt. Doch der sorgt bereits bundesweit für Kritik. Auch im Saarland stoßen die Pläne auf Ablehnung. Und zwar bei Verbänden, Pflegeeinrichtungen und den Pflegenden.
1: Die Pläne von Bundesgesundheitsministerin Warken von der CDU sollen ein Milliardendefizit in der Pflegekasse verhindern. Allerdings erhöhen sie die Belastung für Betroffene deutlich. So sollen beispielsweise Kinderlose für die Pflegeversicherung mehr bezahlen. Leistungszuschläge im Pflegeheim sollen neu gestaffelt werden. Die beitragsfreie Mitversicherung von Ehepartnern soll eingeschränkt werden. Und auch Minijobs könnten künftig in die Pflegeversicherung einbezogen werden. Der VdK kritisiert diese Maßnahmen. Vieles gehe zulasten der Angehörigen. Nach Einschätzung des Verbands werden rund 80% der Pflegebedürftigen zu Hause versorgt. Die geplanten Änderungen könnten Pflegenden Probleme bei der Rente bringen.
2: Die Angehörigen gehen dafür oft auch Einschränkungen ein, zum Beispiel indem sie die Stundenzahl bei der Arbeit reduzieren und letztlich am Ende auch weniger Rente haben. Das ist ein Problem, das wir schon lange beklagen. Wenn die anerkannten Rentepunkte nun noch weiter zurückgefahren werden, dann ist das eigentlich fast der sichere Weg in die Altersarmut, wenn man einen Angehörigen pflegt.
1: Dazu komme, so die Pflegegesellschaft sah, dass die Reformvorschläge Heimplätze weiter verteuern könnten.
3: Allein in den letzten 5 Jahren sind die Eigenanteile in den Heimen um rund 40% gestiegen. Eine weitere Steigerung ist dem Bewohner nicht mehr zumutbar. Wir erwarteten eine Entlastung.
1: Auch der Pflegebeauftragte des Saarlandes kritisiert die bislang bekannten Pläne aus Berlin.
4: Für mich ist der Punkt, dass

0: es überhaupt keine Äußerung dazu gibt, wie in Zukunft Strukturen anders aussehen soll, wie es weitergehen kann.
1: Positiv wird gesehen, dass die Prävention gestärkt werden soll, um eine Verschlimmerung der Pflegebedürftigkeit im besten Fall zu vermeiden.
2: Sie wollen ein Zeichen setzen, die Saarbahn-Lokführer. Seit 17 Uhr heute Nachmittag haben sie ihre Arbeit eingestellt. Zum Streik aufgerufen hat die Gewerkschaft der Lokführer. In der aktuellen Tarifrunde lauten die Forderungen 8% mehr Geld. Doch diese Forderungen finden kein Gehör. Von der Saarbahn GmbH gibt es noch kein Angebot.
1: Nichts los auf den Saarbahngleisen. Und so wird es bis Samstagmorgen aussehen. Die Gewerkschaft fordert unter anderem Lohnerhöhungen von 8% rückwirkend zum 1. Januar. Weil der Kommunale Arbeitgeberverband Saar in den bisherigen zwei Verhandlungsrunden kein Angebot vorgelegt hatte, will die GDL mit dem zweiten Streiktag seit Ende Mai den Druck nochmals erhöhen.
3: Wir haben zweimal intensiv verhandelt und haben seit längerer Zeit schon einen dritten Verhandlungstermin vereinbart gehabt. Dieser soll nach unserer Auffassung nach wie vor stattfinden, und zwar am 25. Juni. Und wir haben auch angekündigt, dort ein Angebot abgeben zu wollen.
4: Wir dürfen uns über solche Aussagen schon durchaus sehr verwundert zeigen, denn ich glaube, es dürfte im Interesse beider Tarifvertragsparteien sein, frühzeitig ein Angebot abzugeben, um eine weitere Runde vorzubereiten. Der vorher vereinbarte Termin, nämlich am 25.06., besteht aus Sicht der GDL nicht mehr. Die Tarifverhandlungen sind gescheitert.
1: Im Zentrum des Tarifkonflikts steht die GDL-Prämisse, dass Lokführer einheitlich bezahlt werden. Die Saarbahn ist aus Sicht der Arbeitgeber hingegen ein Mischbetrieb, bei dem Lokführer nur einen kleinen Teil ausmachten.
3: Zu dieser Struktur gehören insbesondere auch mehr als 400 Busfahrer. Wir haben das Gesamtwohl des Unternehmens im Blick.
4: Dem Argument möchten wir entgegnen, weil wir andere Tarifpartner, die AVG in Karlsruhe, die Regio-Tram-Gesellschaft in Kassel oder auch zuletzt die Citybahn in Chemnitz als kommunale Unternehmen bereits tarifiert haben. Und zwar tarifiert wie alle anderen Marktteilnehmer auch mit markteinheitlichen Standards, mit markteinheitlichem Niveau.
1: Die Auffassungen beider Tarifparteien liegen also noch weit auseinander.
2: Die Jugendorganisationen von CDU, FDP und Grünen im Saarland kritisieren erneut den Wegfall der Landesförderung. In einer gemeinsamen Erklärung fordern sie die SPD-Landesregierung auf, endlich eine tragfähige Nachfolgelösung vorzulegen. Seit Jahresbeginn erhalten die Jugendparteien keine Fördermittel mehr, nachdem ein Gutachten die bisherige Praxis als verfassungswidrig eingestuft hatte. Nach Angaben der Jugendorganisationen haben alle anderen Bundesländer inzwischen neue Fördermodelle gefunden. Kinder im Saarland haben zunehmend Probleme beim Fahrradfahren. Nach Angaben des ADFC bestehen immer mehr Schüler die Fahrradprüfung nicht. Polizei und Grundschulen berichten von steigenden Durchfallquoten von teilweise bis zu 90%. Der ADFC fordert deshalb mehr Fahrtrainings, sichere Radwege rund um Schulen und sogenannte Schulstraßen, in denen der Autoverkehr zu Schulbeginn zeitweise gesperrt wird. Bei einem Brand in einer Teddy-Filiale in Saarbrücken-Mahlstadt sind 5 Menschen verletzt worden, darunter 2 Kinder. Das Feuer im Verkaufsraum konnte nach Angaben der Polizei schnell gelöscht werden. Die Feuerwehr räumte das gesamte Gebäude mit rund 20 Wohnungen wegen der starken Rauchentwicklung. Die Verletzten wurden in Krankenhäuser gebracht.
5: In Saarbrücken haben Beschäftigte des Einzelhandels demonstriert. Nach Angaben der Polizei nahmen etwa 300 Menschen am Protestzug der Gewerkschaft Verdi teil. Ihre Kernforderung sind höhere Löhne. Aber auch bei der Laufzeit des neuen Tarifvertrags liegen Arbeitgeber und Arbeitnehmer noch auseinander. Im Saarland wird in knapp 2 Wochen wieder verhandelt. Kommt es zu keiner Einigung, drohen längere Streiks. Im Kernkraftwerk Kattenom hat eine 2-tägige Großübung zur nuklearen Sicherheit stattgefunden. Die Grenzstaaten waren dabei mit eingebunden, damit auch die saarländische Koordinierungsstelle für Bevölkerungsschutz. Getestet wurden Alarm- und Kommunikationswege zwischen Betreiber und Behörden anhand eines fiktiven Szenarios, in diesem Fall ein Reaktorbrand. In Kattenom fanden zusätzlich auch operative Übungen statt und es gab eine Testwarnung der Bevölkerung. Die Universität des Saarlandes hat ein neues Unisportgebäude in Betrieb genommen. Mehrere Sporthallen und Fitnessräume sind in das Gebäude integriert, das insgesamt knapp 10 Millionen Euro gekostet hat. Rund 3000 Studierende und Mitarbeiter der Uni werden die neue Einrichtung pro Woche nutzen. Man kann laut Hochschule aus Kursen in mehr als 60 verschiedenen Sportarten

0: Arten wählen. Die Uni möchte mit dem neuen Angebot auch die Attraktivität des Campus steigern.
1: Die USA wollen jetzt offenbar endgültig die vereinbarte Lieferung von Tomahawk-Marschflugkörpern an Deutschland absagen. Das berichtet das Nachrichtenportal Politico und beruft sich auf Insider. Demnach sorgt sich Washington, dass Russland die Stationierung der Waffen als Eskalation betrachten und Vergeltung üben könnte. Ein weiterer Grund seien die schrumpfenden eigenen Bestände der USA.
2: Russlands Präsident Putin hat ein Gesprächsangebot des ukrainischen Präsidenten Selenskyj abgelehnt. Putin sagte, er sehe derzeit keinen Grund dafür. Es brauche erst eine dauerhafte Lösung des Konflikts. Zugleich erklärte Putin, an den gesetzten Kriegszielen festzuhalten. Selenskyj hatte zuvor einen offenen Brief verfasst, in dem er direkte Friedensgespräche vorschlägt, etwa in der Türkei oder der Schweiz. Bundeskanzler Merz hat ein positives Fazit des Westbalkan-Gipfels in Montenegro gezogen. Merz hatte zusammen mit seinem französischen Amtskollegen Macron den Vorschlag zu einer schrittweisen Heranführung der 6 Westbalkan-Staaten an die Europäische Union gemacht. Demnach könnten die 6 Westbalkan-Staaten wie Serbien oder Albanien an bestimmten EU-Programmen teilnehmen, auch ohne bereits Mitglied zu sein. Nach der Entdeckung mehrerer Luftlecks auf der internationalen Raumstation ISS gibt es Entwarnung. Die russische Raumfahrtbehörde Roskosmos teilte mit, eines der Lecks im Service-Modul sei bereits abgedichtet worden. Messungen hätten ergeben, dass keine unmittelbare Gefahr bestehe. Die 5 Raumfahrer waren vorsorglich angewiesen worden, sich in das angedockte Raumschiff als Schutzraum zurückzuziehen. Inzwischen konnten sie dieses wieder verlassen.
1: Wir kommen zum Sport. Tennisprofi Alexander Zverev hat das Finale der French Open erreicht. Der Weltranglistendritte gewann das Halbfinale gegen den Tschechen Jakub Menschik in 4 Sätzen mit 7:5, 6:2, 3:6 und 6:3. Zverevs Fazit nach diesem Sieg in Paris: Ich bin glücklich.
3: Alexander Zverev ist vom Traum seines ersten Grand-Slam-Titels nur noch einen Schritt entfernt und bleibt nach dem 4-Satz-Sieg gegen den Tschechen Menschik weiter der große Turnierfavorit. Zverev im dunklen Dress gewinnt nach anfänglichen Schwierigkeiten die Sätze 1 und 2. Vor allem im zweiten Satz ist Zverev seinem Gegner, dem erst 20-jährigen Überraschungshalbfinalisten Jakub Menschik aus Tschechien, überlegen. Obwohl Menschik angeschlagen wirkt und auch länger behandelt werden muss, entwickelt sich in dieser Phase ein hochspannendes Match. Der dritte Satz geht mit 6:3 an den leidenschaftlich kämpfenden Tschechen. In Satz Nummer 4 findet Zverev dann wieder besser zu seinem druckvollen und variablen Spiel, schafft ein frühes Break und belohnt sich nach etwas mehr als 3 Stunden mit dem zweiten Finaleinzug bei den French Open nach 2024. Im Finale am Sonntag trifft Zverev auf den Italiener Flavio Cobolli.
1: Sie wissen das, SR Info, das sind Nachrichten im SR-Fernsehen und im Radio, aber auch online und in Social Media. Auf der Plattform TikTok informieren wir gemeinsam mit den Kollegen von SR Dings einmal in der Woche über ein Thema, das vor allem, aber hoffentlich nicht nur junge Leute interessiert. Diese Woche: Fußball verbindet, gemeinsam mitfiebern und jubeln.
4: Bald geht's los mit der Fußball-WM. Und wenn ihr Bock auf Public Viewing habt, dann gibt's aktuell das größte Event in Homburg. Da könnt ihr die WM gemeinsam beim SR1 Public Viewing schauen auf einer 30 Quadratmeter großen Leinwand auf dem Christian-Weber-Platz. Sonst ist im Saarland bislang nichts Größeres geplant. Aber auch in vielen Restaurants, Kneipen und Bars ist was los. Die saarländische Regierung hat gegönnt und die Lärmschutzverordnung angepasst. Deshalb dürfen alle WM-Spiele draußen bis Mitternacht gezeigt werden. Läuft ein Spiel länger, sogar bis zum Abpfiff. Wegen der Zeitverschiebung in den USA, Kanada und Mexiko starten viele Spiele erst spät abends.
1: Dorfkneipen sind mittlerweile Auslaufmodelle. Früher waren sie oft der Treffpunkt, an dem man miteinander geredet, gelacht oder auch mal gestritten hat. Heute fehlt das vielerorts. In ihrem Feature Kneipe ohne Wirt, Wirt schon, berichtet meine Kollegin Simone Blass über Vereine oder Privatinitiativen, die Abhilfe schaffen. Sie beleben Kneipen zumindest zeitweise neu und sorgen so für mehr Gemeinschaft und Austausch auf dem Dorf.
5: Lockweiler im Nordsaarland. Die letzte Kneipe ist schon länger geschlossen. Trotzdem ist hier was los. Denn ein Verein hat die ehemalige Vinothek im Ort übernommen. Der Club der Weinfreunde sorgt freitags und samstags abends für volle Gläser. Hinter der Theke wechseln sich Vereinsmitglieder ab. Ihre Mission: Menschen zusammenbringen.
6: Man trifft immer Leute, mit denen man sich gut unterhalten kann. Das ist also meines Erachtens.

0: nichts mehr da. Und wir finden es halt schön, dass hier ist immer so unsere Anlaufstelle im Dorf, dass hier die Winothek einfach noch, hier ist jeder willkommen, ob jung, ob alt, ne? Wir fühlen uns einfach wohl hier.
1: Wenn man sich hier mal trifft, da kann man tatsächlich über alles reden. Tatsächlich über große Politik, kleine Politik. Ach mal, wie man bei uns so sagt, bisschen Dummschwätze.
2: Die Weinfreunde haben eine Marktlücke in Lockweiler geschlossen. Neben gutem Wein wird hier vor allem das Miteinander großgeschrieben.
3: Das Feature Kneipe ohne Wirt wird schon. Auf jeden Fall sehenswert und jederzeit abrufbar in der ARD Mediathek. Bleibt zum Schluss noch der Blick aufs Wetter, die Aussichten. In der Nacht erneut recht frisch, Tiefstwerte zwischen 11 und 6 Grad. Morgen nachmittags schauerartiger Regen, abends wieder trocken bei 18 bis 22 Grad. Und die weiteren Aussichten: am Sonntag sonnig und kaum Regen, am Montag zunächst ein Mix aus Sonne und Wolken, am Abend Schauer und Gewitter bei 21 bis 25 Grad, am Dienstag und Mittwoch erneut wechselhaft, vereinzelt Schauer und Gewitter, Höchstwerte 16 bis 20 Grad. Damit verabschieden wir uns für heute. Morgen sind wir wieder ab 18 Uhr für Sie da. Ich wünsche Ihnen noch einen schönen Abend.
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0: Herzlich willkommen im Nachtcafé. Schön, dass Sie da sind. Dankeschön.
1: Vielen Dank.
0: Dankeschön. Schweißausbrüche, vielen Dank. Stimmungsschwankungen, Schluss mit lustig. Ist das die Welt von Frauen in den Wechseljahren oder ist das nur ein Klischee? Und kann der Wechsel in der Lebensmitte Frauen auch mutiger machen, freier machen, selbstbewusster machen? Wahnsinn, Wechseljahre, ein Thema, das indirekt uns alle betrifft. Und ich bin sehr gespannt auf diese Gäste. Die Wechseljahre bedeuteten für Sie, Nicoletta Sini, großen Leidensdruck, massive Hitzewallungen bis zu 16 Mal am Tag, Schlafstörungen und depressive Verstimmungen waren Ihre ständigen Begleiter. Auch Ihre Beziehung hat in dieser Zeit gelitten. Was Ihnen Besserung verschafft hat, davon berichtet Nicoletta Sini. Herzlich willkommen. Ihre Zukunftspläne, Tanja und Patrick Müller, wurden von vorzeitigen Wechseljahren durchkreuzt. Denn als Sie gerade mitten in der Kindeswunschphase waren, erfuhren Sie, dass Sie, Tanja, nicht mehr schwanger werden können. An dem Leidensdruck drohte dann auch noch Ihre Ehe zu zerbrechen. Danke, dass Sie uns Ihre Geschichte heute erzählen, Tanja und Patrick Müller. Herzlich willkommen. Oft sind die Wechseljahre noch ein Tabuthema, auch in der Filmwelt. Trotzdem oder gerade deshalb sprechen Sie, Aglaja Szyszkowitz, sehr offen über Ihre Erfahrungen. Wie herausfordernd diese Zeit für Ihre Beziehung war und wie schwer es für Frauen jenseits der 50 in der Schauspielbranche ist. Wir hören es von Aglaja Szyszkowitz. Herzlich willkommen. Kommen auch Männer in die Wechseljahre? Sie, René Hug, bemerkten mit Anfang 40 große Veränderungen. Gewichtszunahme, schwindende Lust auf Sex und starke Stimmungsschwankungen. Eine Feuerprobe für Sie und Ihre Familie. Als Ihre Frau dann in die Wechseljahre kam, erkannten Sie die Symptome sofort und konnten sich bei ihr mit viel Verständnis revanchieren. Herzlich willkommen, René Hug. Sie, Simone Buch,

0: Nicoles sehen vor allem die Kraft, die in dieser Lebensphase steckt. Denn sie selbst sagen, früher waren sie eine Frau, die es allen recht machen wollte. Erst dank den Wechseljahren trauten sie sich endlich, laut, mutig und wütend zu sein. Und plädieren dafür, die Wechseljahre mitsamt ihrer Begleiterscheinung auch als Chance zu sehen. Guten Abend, Simone Buchholz. Und wir begrüßen die Gynäkologin und Hormonexpertin Dr. Katrin Schaudig in unserer Runde. Sie sind eine der einflussreichsten Stimmen zum Thema Wechseljahre in Deutschland. Was passiert rund um die Menopause mit dem weiblichen Körper? Welche Ängste sind mit den Veränderungen in der Lebensmitte verbunden? Welche Behandlungen versprechen Erfolg? Antworten dazu von Katrin Schaudig. Herzlich willkommen an Sie und herzlich willkommen an die gesamte Runde. Als ich so in den letzten Wochen mit Frauen geredet habe, dass wir dieses Thema Wechseljahre in den Nachtcafés machen heute, dass wir das thematisieren, da habe ich unterschiedliche Reaktionen bekommen. Die meisten haben gesagt, wow, interessant, voll mein Thema. Es gab auch manche, die gesagt haben, ich will vielleicht gar nicht wissen, was da auf mich zukommt. Wie erleben Sie das? Wie offen oder verschlossen sind Menschen dem Thema gegenüber?
1: Wenn man es ein bisschen zu laut im Restaurant sagt, passiert es schon, dass am einen oder anderen Tisch jemand zuckt. Mhm. Ich erfahre aber gerade inzwischen, wo es doch ein bisschen mehr Thema ist, dass vor allem auch jüngere Frauen tatsächlich auf mich zukommen und sagen, sag mal, was passiert denn da? Weil wir kommen da ja alle nicht raus. Das ist ja wie mit dem Tod. Also aus der Nummer kommen wir nicht raus. Zumindest die Frauen, also 50% der Bevölkerung kommt nicht da raus. Und deshalb kann man da, sollte man drüber reden.
0: Ja. Sie nicken, Frau Sini. Sollten wir häufiger und offener über das Thema reden?
2: Ja, deswegen bin ich auch sehr froh, dass das heute Thema ist, weil es einfach zu unöffentlich ist. Und man sollte da viel mehr reden, sowohl mit den Partnern, Familie, Freunde, als auch oder Partnerinnen einfach oder sich auch Hilfe holen einfach.
0: Erleben Sie das manchmal noch als Tabu, Frau Schischkowitz?
3: Naja, also es wird ja diese hormonelle Disbalance, in die wir da geraten, eigentlich von Anfang an. Es geht ja mit der Pubertät los, wo eine hormonelle Disbalance passiert. Und dann geht es weiter über die ganzen Themen mit Schwangerschaft und Kinder. Und dann irgendwann kommt diese Phase, die schon, finde ich, zu wenig. Also man sollte mit Humor, denke ich, daran gehen. Es ist bei jedem anders. Es ist ja auch nicht so, dass du so verallgemeinernd sagen kannst, das und das kommt auf dich zu, wenn dich jemand fragt. Und ich denke, es ist nach wie vor so, dass wir aufpassen müssen, dass Frauen da nicht so ein bisschen diskreditiert werden damit, dass sie eben in diesen Wechseljahren sind, wo sie eben schwierig sind. Mhm. Weil auch die Männer eine Veränderung durchmachen und die Frauen vielleicht einfach darüber, dass sie mehr reflektieren, also gelernt haben, mehr zu reflektieren und sich miteinander zu unterhalten und es auch zu benennen, vielleicht eher auch diese Wechseljahre dann Thema sind, als bei den Männern, die gelernt haben, zu verdrängen und das nicht so,
0: Wir haben ja auch Männer hier, deshalb sind wir gespannt, was da noch kommt. Unser Titel ist ja heute Wahnsinn Wechseljahre. Trifft's das? Sind die Wechseljahre der Wahnsinn?
4: Nein, also der Wahnsinn hat ja was ganz Negatives. Es ist kein Wahnsinn. Mhm. Es ist halt eine große Umbruchphase. Mhm. Ich freue mich eigentlich auch, was Frau Buchholz gesagt hat. Es kann auch so ein goldener Moment der Besinnung auf das, was kommt, sein. Dass es so in aller Munde ist, finde ich wirklich gut. Denn es hat lange wenig auf Öffentlichkeit gehabt. Da ist ja ganz viel Wandel drin. Und ich habe den Eindruck, das hat auch damit zu tun, dass die Frauen selbstbewusster geworden sind. Lange hatten die Wechseljahrsfrauen gar keine Lobby. Alle anderen Gruppierungen, wo es um Hormone geht, die Pubertät, das PMS, auch die Schmerzen bei der Regel, hatte ich den Eindruck, die haben irgendwie eine Lobby, auch Frauen, die nicht schwanger werden können. Und bei den Wechseljahrsfrauen hörte das auf. Aber da sind wir gut dabei. Und Wahnsinn ist es nicht, aber man sollte Bescheid wissen, was passiert und gut vorbereitet sein.
0: Sie waren 51, als sich die Wechseljahre bemerkbar gemacht haben, Frau Sini. In welcher Lebenssituation, in welcher Lebensphase waren Sie da gerade?
2: Ja, ich war in einer ganz schrecklichen Lebensphase. Ich Ende 51, habe mich da gerade in der Trauerreha befunden, weil ich 9 Todesfälle hatte in dem Jahr.
0: 9 Todesfälle? Unter anderem Ihre Eltern sind?
2: Unter anderem meine Eltern und die sind ziemlich...

0: nah aneinander verstorben innerhalb von 6 Wochen. Und da war ich dann, um das zu bewältigen, in dieser Trauerreha. Und ich hatte immer meine Periode sehr, sehr stark und auch darunter sehr viel Eisenmangel. Und da war ich halt in dieser Phase, wo ich das gar nicht so richtig begriffen habe. Weil ich habe da dann tatsächlich in dieser Reha das letzte Mal meine Regelblutung gehabt. Und war dann zuerst ziemlich froh, mal auf das Positive hinzuweisen. Aber das hat sich ganz schnell von 1 auf 100 schlecht rausgestellt, weil ich wirklich alle Nebenwirkungen bekam. Mhm. Und ich habe gedacht, ach toll, endlich die Blutungen weg, endlich der Eisenmangel weg. Aber dann habe ich nicht damit gerechnet, dass,
1: was da alles auf,
0: mich zukommt.
1: Sie haben ja plötzlich Hitzewallungen bekommen. Beschreiben Sie mal, also, auch denen, die sowas noch nie erlebt haben, was haben Sie da an sich festgestellt?
0: Also auch dort habe ich das bekommen, ganz stark. Ich bin richtig in so ein Hamsterrad gekommen, weil ich habe ganz stark diese Hitzewallung bekommen, musste mich echt zum Teil nicht übertrieben 10 bis 12 Mal oder 16 Mal umziehen, weil ich mich natürlich unwohl gefühlt habe.
1: Also es war auch richtig kräftig?
0: Das ja, es war richtig mit, das kenne ich gar nicht so von mir, richtig mit Schweiß, hat auch gar kein Deo oder sonst noch was geholfen. Und ich musste auch ständig die Kleider wechseln. Wir haben ja da auch so ein paar Gruppensachen gehabt oder draußen schon was auch mit bisschen Sport oder so zu tun hat. Aber auch nur hier so jetzt so sitzen oder im Bett dann nachts. Dann habe ich diese durch die Hitze kamen natürlich wieder die Schlafstörungen. Und ich habe eigentlich gedacht, dass es auch eher auf die Trauer das ganze Kreiseln da wäre. Aber es ist, war vermehrt, also das.
1: Aber wenn wir noch mal bei den Hitzewellen bleiben.
0: Ja.
1: Man muss ja sagen, Sie waren Arzthelferin. Und wenn wir zeitlich weitergehen, Sie sind heute aber auch Fitnesstrainerin. Das heißt, Sie geben Kurse.
0: Ja.
1: Wie ist es da, wenn plötzlich die Hitze kommt?
0: Ja, das war ja da auch schon so.
1: Ja.
0: Das war schrecklich, ganz schlimm für mich. Also das, wie gesagt, ich musste mich dann nach den, wenn das eine halbe Stunde war oder eine Stunde, immer auch wenn ich einen ruhigen Kurs hatte, einen Yogakurs oder Meditation, musste ich mich dann umziehen. Und das, weil ich habe mich ja selber nicht wohlgefühlt. Und das hat man richtig auch mit Schweißperlen gesehen. Mhm.
1: Sie haben mir gesagt, Frau Schaudig, es ist wichtig, dass wir wissen, was da passiert. Ja. Was passiert denn in diesen Wechseljahren, auch mit dem Körper?
2: Also diese Hitzewallungen, wie wir sie gerade gehört haben, die kommen eigentlich tatsächlich erst mit der letzten Regelblutung und dann geht es so ordentlich los. Dann haben wir einen Östrogenmangel und es bewirkt im Gehirn dieser Östrogenmangel, dass bestimmte Botenstoffe verstärkt ausgeschüttet werden im Zwischenhirn. Also das ist, unterliegt nicht unserer Kontrolle. Mhm. Und das verändert die Temperaturregulation in unserem Wärmeregulationszentrum. Das findet alles im Zwischenhirn statt. Das ist so da hinter der Nasenwurzel. Und die Botenstoffe bewirken, dass plötzlich vermeintlich auf nur geringe Temperaturunterschiede stärker reagiert wird. Wie reagiert der Körper? Wenn es uns zu heiß ist, dann spricht uns der Schweiß aus. Und in den Wechseljahren geht dieser Mechanismus einfach viel schneller los. Also schon bei geringen Temperaturveränderungen und auch ohne Anstrengung. Das haben Sie sehr schön geschildert. Mhm. Ich sehe das auch in der Sprechstunde. Plötzlich sitzt die Patientin vor mir und läuft feuerrot an. Und ich merke schon, aha, es ist gerade wieder so weit bei ihr. Also das ist das das Temperaturregulationszentrum
1: spinnt. Wir möchten uns ja auch vorstellen können, was das wirklich auch im Alltag bedeutet. Sie sind Schauspielerin. Was passiert da? Wie ist es, wenn das bei Dreharbeiten auftaucht?
3: Also ich hatte das tatsächlich nicht so viel, aber ich erinnere mich ganz gut an eine Szene bei Zimmer mit Stahl, einer Reihe, die ich für die ARD jahrelang gemacht habe, wo wir einen Dialog hatten am Tisch. Mhm. Und ich saß so am Tisch und habe mit jemand anderen gesprochen. Und auf einmal habe ich gemerkt, es wird mir so wahnsinnig heiß, dass ich eben rot werde und anfange zu schwitzen. Und dann haben wir einfach den Trick genommen, dass wir einen Eimer eiskaltes Wasser unter den Tisch gestellt haben. Und ich habe den Dialog mit den Füßen im eiskalten Wasser gespielt.
1: Aber muss erfinderisch
3: sein. Und es war herrlich. Und die haben einfach, also in dem Moment natürlich, wo es die weitere war, ging es nicht. Aber bei den Nahen, die ja dann wichtiger sind, habe ich einfach die Füße im Wasser gehabt. Und ansonsten mich eben auch öfter angezogen. Aber es war nicht so, also mit Hitzewallungen hatte ich nicht so stark zu kämpfen.
1: Ich weiß nicht, wie sehr das Sie betroffen hat, aber vielleicht haben Sie an sich oder auch aneinander beobachtet, Wie selbstverständlich gehen Sie damit um? Sie haben gesagt, okay, Sie stellen die Füße ins Wasser.

0: gut ist. Also sind Sie beispielsweise, wenn es da war, selbstverständlich damit umgegangen oder hat man am Anfang, haben Sie am Anfang versucht, es irgendwie zu kaschieren, zu verbergen?
1: Ich habe tatsächlich bisher erst ein oder zwei gehabt und dann auch nur nachts. Und dann finde ich es ganz, finde ich es auch eigentlich gar nicht so schlimm.
0: Sie das Glückliche,
1: Einzige, ja, das Einzige, was mich wirklich, also was mich wirklich nervt, sind die Schlafstörungen.
2: Ja.
1: So, das ist das, was mein Leben beeinträchtigt und mich wirklich mich sehr anstrengt. Ich habe aber eine ganz tolle Friseurin, die, während sie mir die Haare schneidet, eine Hitzewelle kommt, dann macht die, warte mal kurz, ich muss das mal eben...
2: Wegatmen.
1: Ja, es ist eigentlich immer ganz schön, denn ich friere sonst immer so viel. Und das habe ich mir als Vorbild genommen, sollte es mich irgendwo mal erwischen, dass ich das auch einfach sage. Dass ich das sage, dass ich offen damit umgehe und sage, Moment, stopp, ich habe mal kurz mit mir selbst zu tun. Das finde ich richtig.
0: Also das eine sind die Hitzewellungen, mal stärker, mal weniger stark, hören wir raus. Auch vom Umgang her mal so, mal so. Aber die Schlafstörungen, wie haben Sie die erlebt? Sie sind ja auch in einer Partnerschaft.
2: Ja,
0: welche, erzählen Sie mal, wie sind Sie damit umgegangen und wie stark war das?
2: Also tatsächlich jetzt auch zum Teil getrennte Schlafzimmer, muss ich jetzt sagen. Ja, weil wir jetzt eine große Wohnung haben, also schon seit über 3 Jahren. Und da, das ist eigentlich das Gästezimmer oder so, aber da kann man dann mal ausweichen. Weil ich kann meinen Partner, der muss sehr früh aufstehen, das nicht immer zuzumuten. Wenn ich dann spät ins Bett gehe, ich arbeite manchmal sehr lang abends eher, ich bin eher Nachtmensch und er schläft dann schon. Und dann wecke ich dann wieder aus. Und er merkt es ja auch. Ich drehe mich ständig um im Bett und decke die Decke auf und hin und her. Also die Schlafstörungen finde ich tatsächlich auch noch schlimmer fast als die Hitzewellen. Aber ich sag mal, ich habe ja von diesen ganzen Nebenwirkungen habe ich eigentlich alle, also außer vielleicht diese Scheidentrockenheit nicht, aber sonst habe ich alles, was man so kriegen kann, also was man hat.
0: Und wie ist das denn? Geht Ihr Partner... damit? Also ist das für den okay oder ist das schon auch eine Belastung?
2: Nee, es ist für den okay, aber es war am Anfang eine Belastung. Aber wir haben ja am Anfang beide gedacht, er war ja da auch. Ich habe einen sehr verständnisvollen Partner. Wir sind 28 Jahre jetzt schon zusammen. Und das muss man ja auch mal tolerieren und sagen und auch... praktisch, da muss ich ihm auch viel danken. Er hat mir in dieser Trauer geholfen, er hat mir mit den Wechseljahren geholfen, mit allem sehr an meiner Seite. Aber natürlich betrifft ihn das auch.
0: Wenn Sie das so beschreiben, bei den Hitzewellungen haben Sie gesagt, die kommen und dann sind die aber auch wieder weg. Schlafstörungen, wenn ich nicht in den Schlaf finde, wie sehr beeinflusst das dann auch den Tag, den Alltag, das, was danach kommt? Ist das eine große Beeinträchtigung?
2: Ja, also für mich sehr. Man kann sich nicht konzentrieren. Im Schlaf wird ja auch alles repariert. Der Körper kann sich nicht reparieren. Man sieht nicht gut aus, sage ich mal. Man sieht müde aus. Man kann sich nicht konzentrieren. Also es ist ganz schlecht, wenn man zu wenig Schlaf hat. Wirkt sich beruflich aus. Mit den Hitzewellen habe ich noch Glück gehabt. Ich bin auch barfuß. Bei Pilates, Yoga braucht man keine Schuhe. Hatte ich Glück in dem Fall. Aber wenn man irgendwo ja hin muss oder so, die Hitzewelle und die Schlafstörung, man verpasst dann den Termin. Man wacht zwar immer um 4, 5 auf und könnte dann da aufstehen, steht dann nicht auf und ist dann um 6, 7 tot. Also
0: ist das auch etwas, mit dem Sie genauso zu kämpfen haben?
3: Ja, total. Also mit den Schlafstörungen ging das los bei mir, der Wechsel. Dass du einfach auf einmal nicht mehr schlafen kannst. Und das ist ja so wichtig für alles. Und du bist verzweifelt. Du wachst auf und weißt nicht, wieso und weißt nicht, was du machen kannst. Und dann probierst du es mit Lesen oder mit Aufstehen und Rumgehen oder mit verzweifelt hin und her wälzen stundenlang. Und dann gibt es alle möglichen homöopathischen Mittel. Es gibt das Melatonin-Spray. Ich habe es dann auch mit, also ich habe viel probiert. Und es ist jetzt besser, aber es ist eine massive Beeinträchtigung. Die ich auch heute spüre, weil ich um 4 aufgestanden bin.
0: Vielen Dank dafür, dass Sie trotzdem zu uns gekommen sind. Das wollen wir auch mal sagen. Hitzewallungen, Schlafstörungen, das sind Beeinträchtigungen. Sie haben ja auch gesagt, dass es bei Ihnen auch ein Thema ist. Wie können Frauen damit umgehen? Welche Wege gibt es, das vielleicht zu lindern?
4: Also ich möchte vielleicht noch ergänzen, die Schlafstörungen sind tatsächlich bei vielen das allererste Symptom. Ja, und zwar, wenn der Zyklus noch relativ regelmäßig ist und die Patientinnen oder die Frauen schildern das so, die meisten können relativ gut einschlafen, weil sie nämlich total erschöpft sind. Und dann schlafen die 3, 4 Stunden und dann wacht man auf. Und es ist, wie wenn es Ping im Kopf gemacht hat. Man weiß in dem Moment, ich werde nicht wieder einschlafen können.

0: Jeder wacht mal nachts auf. Ja, wir alle. Ich glaube, Sie wahrscheinlich auch. Alle, die hier sitzen.
1: Passiert.
0: Aber in der Regel guckt man raus, denkt, ach, noch dunkel, wunderbar, ich drehe mich wieder um und weiter geht's. Und in dieser Phase, das funktioniert nicht. Das ist, wie wenn da im Kopf irgendwas angeschaltet ist. Das Interessante ist, man könnte ja denken, die Frauen wachen auf wegen der Hitzeballung. Aber so ist es nicht. Es gibt auch Schlafstörungen, die haben überhaupt nichts mit der Hitzeballung zu tun. Wir glauben eigentlich, dass es irgendwas Übergeordnetes im Gehirn ist, was sowohl die Hitzeballung als auch die Schlafstörung macht. Wie geht man um damit? Also es ist schon so, dass, wenn es ganz schlimm ist, eine Hormontherapie tatsächlich helfen kann. Das ist ein bisschen tricky, wie man das machen will. Sie haben schon gesagt, Melatonin. Manche stehen nachts auf. Ich glaube tatsächlich, man muss das für sich selber herausfinden. Frauen, die morgens dann nicht aufstehen müssen, die sind besser dran. Irgendwann schläft man nämlich dann ein. Aber wenn dann um 6:30 der Wecker klingelt, dann sagen die Frauen, dann bin ich ein Zombie. Und wenn das, und das haben Sie auch sehr schön geschildert, wenn das mehrfach hintereinander passiert, also Montag, Dienstag, Mittwoch, spätestens am Donnerstag, ist man eigentlich am Ende. Dann kommt vielleicht das Wochenende, wo man dann mal nach dem Wiedereinschlafen doch dann noch 3-4 Stunden schlafen kann. Also ich glaube, jeder muss seinen eigenen Weg finden. Nochmal Hormone helfen. Melatonin hilft, manche pflanzlichen Mittel helfen. Aber es ist schwierig, man muss da seinen eigenen Weg finden.
1: Bei Hormontherapien höre ich immer wieder, dass es da so zwei Seiten gibt. Also die einen sagen, ja, das hilft und sollte man auf jeden Fall machen, das hilft mir auch. Andere haben Sorge wegen Nebenwirkungen, wegen möglichem Brustkrebsrisiko. Sind beide Positionen, haben die eine Berechtigung?
0: Ich denke, wie immer im Leben, die Wahrheit liegt in der Mitte. Wenn jemand einen hohen Leidensdruck hat, sei es durch Hitzewallung, sei es durch die Schlafstörung oder auch durch psychische Einschränkungen, Weinerlichkeit, Dünnhäutigkeit, ich finde, dann muss man einfach abwägen, die Lebensqualität, die sich verbessert, gegen das leicht erhöhte Risiko, was man mit einer Hormontherapie eingeht. Und da sind wir ja auch weiter. Die Hormone, die wir heute einsetzen, sind risikoärmer als das, was vor 20, 30 Jahren verwendet wurde. Man muss so ein bisschen aufpassen. Es ist nicht so, dass auch die bioidentische Therapie, also wo man quasi einfach die Hormone gibt, die sonst der Eierstock produziert. Auch die haben leichte Risiken. Die sind aber nicht so hoch. Dann hat man auch durch die Hormontherapie noch andere Vorteile. Schutz vor Osteoporose, also der Knochen bleibt geschützt. Man hat wahrscheinlich auch ein gewisses gesenktes Risiko für Herz-Kreislauf-Erkrankungen, für Diabetes. Jetzt kommt es immer darauf an, wo steht die Frau. Wenn die super Knochen hat, kein Risiko für Diabetes und ein bisschen Beschwerden, dann würde ich niemanden Hormone aufschwatzen. Weil auf der anderen Seite, und das ist eigentlich das wichtigste Risiko, steht ein leicht erhöhtes Brustkrebsrisiko, das aber erst nach Jahren der Therapie letztlich greift. Wie geht man damit um? Regelmäßig zur Vorsorge gehen. Also möglichst jährlichen Ultraschall, das muss man selber zahlen, zahlt die Kasse nicht. Und alle 2 Jahre eine Mammographie, dann hat man zwar das nicht verhindert, aber man kann es früh erkennen. Und damit ist diese Gefahr zwar nicht eliminiert, aber so ein bisschen entschärft.
1: Sie haben, um noch mal zu dem Alltag zu kommen, Sie haben gesagt, Sie haben eigentlich alles bekommen. Ne? Jetzt haben wir über Schlafstörungen gesprochen, über Hitzewallung. Wie sieht es aus mit Ihrem Körpergefühl?
2: Ja, das ist ja das Nächste. Als Nächstes bekommt man dann durch die Schlafstörungen, wird man erstmal eher depressiv. Man ist, kommt schnell aus der Ruhe, sage ich mal. Also es reicht eine Kleinigkeit, dann flippe ich so ungefähr aus, wo eigentlich gar kein Grund ist. Und dann ist dieses Körperwahrnehmungsgefühl, klar, man kann es auch aufs Alter schieben, aber zwar tatsächlich mit dem Punkt einfach, also das Bindegewebe wird schlechter, die ganze Haut wird schlechter und ich habe mich einfach selber nicht mehr wohl gefühlt.
1: Also wohl in der eigenen Haut nicht mehr so gefühlt. Wie sieht es aus mit der Sexualität?
2: Ja, das kam dann auch noch hinzu. Wenn man sich ja selber nicht mehr liebt, sage ich, oder selber nicht attraktiv oder sich wohlfühlt in seinem eigenen Körper, kann man das auch, egal jetzt ob einer Partnerin oder auch einer Familie oder vor allem dem Lebenspartner, lässt man das weniger zu, sage ich mal. Und diese Libido, also dieses Lustgefühl, das war bei mir komplett weg.
1: Und was hat das dann bedeutet für die Partnerschaft? Haben Sie sich dann auch manchmal trotzdem unter Druck gefühlt?
2: Ja, also ich habe mich, obwohl ich, wie gesagt, einen verständnisvollen Partner habe, aber ich sage jetzt mal so, ich gehe da ziemlich frei offen um. Und wir hatten in diesen ganzen 24 Jahre immer ein gutes sexuelles. Ich finde, es gehört einfach zu einer Partnerschaft dazu. Und auch nur Berührungen, sage ich mal. Ich wollte nicht mehr weggehen. nicht so, wir haben gemeinsames Hobby, in Urlaub gehen oder so. Ich hatte dazu nicht mehr Lust. Aber ich konnte das dann selber nicht so erklären, dass es so weg ist. Also ich aber hatte das ja schon mal gehört, ja, aber da hat ja man beschäftigt sich in jüngeren Jahren nicht damit.
1: Sie haben gesagt, der Partner war verständnisvoll, ja, Sie sind lange zusammen. War das trotzdem auch eine Krise dann in Ihrer Partnerschaft?
2: Ja, so, also ich habe jetzt Glück, wie gesagt, weil es ziemlich stabil ist und langjährig und ich einen sehr verständnisvollen Partner habe. Und der alle Höhen und Tiefen mit mir wirklich, wir haben sehr viele Höhen und Tiefen durchgemacht, das mit mir begleitet hat. Aber es gibt dann schon so eine Krise, wo er dann ja auch, wenn das dann mal, ich habe erst nach fast 2 Jahren Hormone genommen oder eine Situation war mal, wo ich geschäftlich weg war und er hat dann für mich gekocht, Überraschung und wollte einen schönen romantischen Abend. Wir haben auch eine Sauna oder gehen auch gern in die Sauna und so. Und ich fühlte mich ja auch körperlich nicht toll, also unattraktiv. Und da bin ich dann halt, war ich auch depressiv und gefühlskalt. Und da habe ich das richtig boykottiert. Und da hat er dann auch mal gesagt, also so geht's nicht weiter. Also wir müssen reden oder irgendwas muss sich ändern. Oder ich muss mir vielleicht Hilfe holen oder irgendwas.
1: Was ändert sich während der Wechseljahre im Empfinden von Sexualität, in der Sexualität?
0: Also eigentlich sagt man, dass auch für die Sexualität das Testosteron auch bei Frauen wichtig ist. Aber es ist nicht so eine Gleichung, viel Testosteron, viel Lust, wenig Testosteron, keine Lust. Aber wir wissen, das spielt eine Rolle. Interessanterweise weiß man eigentlich, dass der Testosteronspiegel in den Wechseljahren gar nicht so sinkt. Der bleibt so relativ gleich. Offensichtlich bei manchen Frauen, es ist nicht bei allen, macht das Wegfallen vom Östrogen einfach eine verminderte Durchblutung im Bereich der Scheide, im Bereich des Unterbauchs, Bereich Klitoris. Das sehen wir nicht regelmäßig, aber immer wieder, dass Frauen, wie Sie das schildern, wie abgeschaltet sind. Ganz wichtig ist in dem Zusammenhang die trockene Scheide, wenn Frauen Schmerzen haben beim Sex. Da haben Sie gesagt, das war jetzt nicht so
2: das Ihr Problem. Das ist das Einzige, was ich nicht hatte.
0: Nicht gut. Ja. Aber die Schmerzen beim Sex machen natürlich schon, wenn ich weiß, es tut mir weh, dann habe ich schon keine Lust mehr. Also es macht was mit der Sexualität, wobei es ein komplexes Thema ist. Sehr komplex, kann man nicht so kurz abhandeln.
1: Wie geht es Ihnen heute, Ihnen, der Partnerschaft?
2: Heute, also wie gesagt, ist es viel, viel besser. Die Hitzewellen sind fast komplett weg. Schlafstörung immer noch ganz schlimm. Aber mit der Sexualität, die kam tatsächlich wieder zurück. Wir haben uns auch bemüht. Wir machen wieder viele Urlaube, schöne Sachen zusammen. Auch die Partnerschaft, dass man sich da einfach zusammenrauft, auch wieder so schönes Essen oder so. Also heute geht es mir viel, viel besser, habe immer noch den verständnisvollen Partner. Wir haben die Krise gemeistert und das Sexualleben ist auch wieder sehr gut. Vielleicht nicht mehr ganz so wie mit 51, aber sehr, sehr gut.
1: Das freut uns zu hören und vielen Dank. Sie haben gesagt, es ist wichtig, dass man darüber spricht. Vielen Dank für den Mut, dass Sie das tun.
2: Danke.
1: Vielen Dank, Frau Süle.
0: Nur noch mal gerne nachfragen, weil ich es nicht ganz verstanden habe. Sie nehmen jetzt Hormone oder gar nicht?
2: Doch.
0: Sie haben dann mit einer Hormontherapie angefangen.
2: Ja, weil das habe ich aber zu spät. Also ich finde für mich eigentlich auch mit dem Wissen zu spät. Mhm. Und ich weiß ja auch, das will ich hier auch noch mal sagen, es gibt ja auch gerade mit dem Hintergrund Krebs oder sowas. Und ich finde, man muss sich einfach auch Hilfe suchen, gerade vielleicht eher bei einer Hormonspezialistin, weil ja die Frauenärzte oft nicht so viel Zeit haben. Mhm. Und das möchte ich gern auf den Weg geben, auf jeden Fall. Wichtig ist, mit dem Partner reden, mit der Familie reden, mit Freunden oder mit der Partnerin und Hormonspezialist oder sich beraten lassen. Es gibt so viele Sachen, was man machen kann.
1: Manchmal werden die Wechseljahre ja ein Thema, wenn man überhaupt nicht damit rechnet. Tanja und Patrick Müller, Sie waren vor einigen Jahren an einem schönen Ort in der Nordsee. Da ist was passiert. Das hatte zunächst eben auch gar nichts mit den Wechseljahren zu tun. Sie waren im Urlaub und Sie haben erstmal eine gute Nachricht bekommen. Was war das für eine Nachricht?
3: Man muss dazu sagen, wir kannten uns relativ kurz und haben dann halt gesagt, ja, dann fahren wir mal zusammen in Urlaub und wollten danach auch schon heiraten, also nach dem Urlaub und alles. Und ich habe halt gemerkt, irgendwie, ich trinke keinen Kaffee mehr und er riecht so komisch und jetzt kann, also ich trinke Kaffee immer, egal wann und also zumindest zu der Zeit und Wir waren dann immer so, oh, wie so schlecht.

0: Stunden. Dann habe ich so gedacht, gehst du mal zur Apotheke. Habe gedacht, holst du dir mal einen Schwangerschaftstest. Gerechnet habe ich damit nicht. Habe gedacht, so frisch zusammen, das. Nee. So, und dann.
1: Aber es war.
0: Ich, ja, es war so. Es war so.
1: Ja.
0: Dann habe ich diesen Schwangerschaftstest gemacht. Naja, und der Patrick hat ihm dann halt gesagt, was Sache ist. Und wir haben uns dann auch direkt gefreut und direkt schon die ganze Familie angerufen. Hier alle
1: wild. Also alle informiert.
0: Alle wild gute gemacht. Nachricht. Alle wild gemacht, alle es, gefreut. Es kommt, ja. Die Schwiegereltern haben schon die Sektgläser rausgeholt und waren schon am. Sich am Freuen und dann.
1: 7 Wochen später wollten Sie dann, Tanja, zur Arbeit? Und genau. Was ist dann passiert? Genau.
0: Also ich wollte zur Arbeit und hatte ein paar Wochen vorher beim Frauenarzt angerufen und wir wollten halt die Schwangerschaft halt begutachten lassen, wie weit ich bin und danach gucken lassen und dann, ja. Und dann ist es halt so gewesen, ich wollte aufstehen und dann zur Arbeit und ich konnte mich irgendwann nicht mehr bewegen, bin dann im Schlafzimmer zusammengebrochen und ich hatte sowas von Schmerzen im Unterbauch, im Oberbauch, überall, der ganze Bauchraum war alles nur im Schmerzen. Ich war nur noch auf Toilette, war nur noch am Bluten und ich habe zum Patrick gesagt, wir müssen jetzt hier ins Krankenhaus, es ist irgendwas mit der Schwangerschaft, ich glaube, ich verliere gerade unser.
1: Ja. Sie sind dann auch ins Krankenhaus gefahren und mussten operiert werden?
0: Genau, ich musste notoperiert werden. Es war halt in der 7. Woche, also es war noch relativ früh.
1: Sie, Patrick, waren, glaube ich, vor der Tür.
2: Ja, Wie war das für Sie? Ich bin da hingefahren, habe gewartet. Ja, es hieß erst, also das ist eine schnelle Sache, das geht ruckzuck. Und es kam aber niemand mehr raus. Und da kann sich so eine halbe Stunde, eine Dreiviertelstunde ganz schön lang ziehen, wenn man dann nicht weiß, was los ist. War ja eine Notoperation.
0: Ja, ne? Die hatten halt gemeint, ja, wir waren also zu der Zeit noch nicht verheiratet, das Ganze wäre in 20 Minuten erledigt.
1: Die meisten von uns können den Schmerz, den es bedeutet, ein Kind zu verlieren, nur erahnen, wenn überhaupt. Als es dann klar war, dass Sie das Kind verloren haben, wie schwer war das für Sie?
0: Furchtbar, weil ich konnte erst damit gar nicht umgehen, weil bei uns halt, wir wohnen auf dem Dorf, da hat man nicht so über Fehlgeburten geredet und im Allgemeinen halt, naja, ich war halt dann in so einer Trauerphase drin und naja, das ist mir alles ziemlich schwer gefallen. Er wusste nicht, wie er mir helfen sollte, weil das alles für uns halt ziemlich, wir waren frisch zusammen, wollten heiraten und das war alles so dazwischen, ja. Und dann.
1: Sie haben ja dann auch überlegt und dran gedacht, es nochmal zu versuchen.
0: Ja, genau.
1: Und dann haben Sie, Tanja, aber plötzlich gemerkt, mit mir ist körperlich was anderes.
0: Genau.
1: Da tauchen Symptome auf.
0: Ja.
1: Was waren das für Symptome?
0: Also es war halt so, uns wurde halt gesagt, man könnte nach 3 Monaten nach der Fehlgeburt wieder schwanger werden. Dann haben wir es versucht und versucht und versucht. Und der Test war jedes Mal negativ. Und dann fing ich dann irgendwann, habe ich so gedacht, mir ist aber warm, ich schwitze wie ein, keine Ahnung, ich muss hier dauernd das Fenster aufreißen. Auf der Arbeit bin ich dann 10-mal aufgestanden ans Fenster, habe alles aufgerissen. Die haben ja schon einen Ventilator dahingestellt. Ich war ja nur noch am Schwitzen. Nachts, ich konnte nicht mehr schlafen. Ich habe ihn schon dauernd wach gemacht, weil ich nicht schlafen konnte. Ich habe immer gedacht, ist doch irgendwas komisch.
1: Hitze, Schlafstörung. Sie waren 30.
0: Ja.
1: Denn auf die Idee gekommen, das könnten Wechseljahre sein?
0: Also ich habe so im Hinterkopf ein bisschen geahnt. Ne? Also, aber vorstellen, dass es das gibt, davon gehört habe ich nicht. Ich habe auch das gemacht, was ich niemandem raten sollte. Ich habe gegoogelt und dann kam da raus, vorzeitige Wechseljahre. Und dann habe ich nur gedacht, ach du Scheiße, jetzt ist alles, alles, was du dir so gewünscht hast mit deinem Mann, kannst du jetzt mit der Familiengründung im Prinzip vergessen. Und dann bin ich halt zum Frauenarzt und wollte mir das abklären lassen, weil ich habe gesagt, ich kann mich da nicht verdrücken, ich muss da jetzt durch, ich muss da jetzt hin. Und dann habe ich es auch gemacht. Dann wurde Blut abgenommen und ich sollte halt 2 Wochen warten.
1: Boah, 2 Wochen. Wie haben Sie erlebt in dieser Zeit und sich selbst, Patrick?
2: Es war eine ziemlich furchtbare Zeit. Also die Tanja, die stand ganz oft neben sich. Ich wusste teilweise auch gar nicht, was ich so davon halten sollte. Ne? Man kann die Situation irgendwie nicht richtig einschätzen.
1: Mhm. Ne? Wie ging es Ihnen psychisch? Das war ist
0: gar
1: ja
0: nicht gut.
1: Gar nicht,
0: nicht gut.
1: Ne?
0: Ich war nur noch am Heulen. Ich war nur noch, ich war nur noch auf der Couch gesessen und war sehr verzweifelt. Und ich habe halt quasi alles, was ich mir so gewünscht habe, den einzigen Traum, den wir halt hatten, war eine Familie gründen. Und mehr wollte ich nicht im Leben. Mhm. Und dann habe ich mir gedacht, na ja, wenn das so wahrscheinlich so wird, wie du jetzt gerade denkst, dann hast du keine Eizellreserve mehr und kannst es dann mit einer Familie vergessen, weil...
1: Leider hat sich das ja dann nach zwei Wochen bestätigt.
0: Genau. Man muss dazu sagen, ich habe die Hormonwerte einer 60-jährigen Frau,
1: Man, neben dem Medizinischen, Sie haben ja Ihre Lebenssituation beschrieben. Ne? Sie waren noch gar nicht so lange zusammen. Sie hatten diesen Traum, Familie zu gründen. Dann gab es erst die Fehlgeburt. In vielen Bereichen immer noch ein Tabu, auch in Ihrem Dorf. Dann jetzt diese Erfahrung. Wechseljahre, Sie können keine Kinder mehr bekommen. Was hat das für Sie beide bedeutet? Konnten Sie sich stützen? Sind Sie eher nebeneinander hergelaufen? Gab es Streit? Wie haben Sie diese Zeit erlebt?
2: Also, wir sind teilweise nebeneinander hergelaufen, wenn Sie das so formulieren. Ich denke, das kann man so sagen.
1: Ja.
2: Das war ich sag mal, meine Frau ist ein sehr emotionaler Mensch, die hat das schwer mitgenommen. Ich bin da, denke ich, eher ein nüchterner Mensch, der sowas vielleicht doch ein bisschen besser wegstecken
1: kann. Aber erstmal vielen Dank, dass Sie uns das überhaupt so erzählen. Also, das muss man jetzt mal sagen. Ja. Aber ich wollte Sie nicht unterbrechen. Sie haben gesagt, Sie sind eher ein nüchterner Mensch.
2: Ja. Mhm. Ich sehe dann die Sachen eher so, wie sie sind. Sag, okay, es ist jetzt so, du musst es akzeptieren. Mhm. Ich sage, meine Aufgabe war eigentlich in dem Moment eher für meine Frau da zu sein und sie zu unterstützen, wo es eben ging.
0: Da bin ich dir auch sehr dankbar.
1: Ja. Haben Sie sich Sorgen gemacht, dass das vielleicht zwischen Ihnen stehen könnte?
0: Ja.
2: Mhm. Weil stand es ja auch.
1: Stand es ja auch.
0: Mhm. Weil ich war nicht mehr ich selbst. Also es ist halt so, ich hatte dann auch schon zu dem Zeitpunkt mehrere Monate meine Periode nicht mehr. Und vorher war sie halt ziemlich unregelmäßig. Also ich hatte dann zweimal im Monat meine Periode, dann mal gar nicht und dann sehr stark. Und dann, ich habe mir aber nie gedacht, dass das irgendwie im Zusammenhang damit steht.
1: Jetzt haben Sie eine Paartherapie gemacht, muss man sagen. Würden Sie heute hier, und Sie haben gerade die Hände gehalten, würden Sie heute hier sitzen, verheiratet, wenn Sie diese Therapie nicht gemacht hätten? Was glauben Sie? Wie wichtig? Nein. Nee, Sie schütteln den Kopf?
0: Nein.
2: Nein.
1: So wichtig war sie? Was haben Sie da mitgenommen? Was haben Sie gelernt über sich?
0: Dass wir halt mehr wieder zueinander finden, unabhängig von dem Kinderwunsch. Weil das war quasi nur noch das Hauptthema von unserer Ehe, weil jetzt im Prinzip unser größter Wunsch war und der dann wie so ein Luftballon zerplatzt ist. Und wir mussten halt auch lernen, dass es dann noch andere Dinge gibt, die man mit seinem Leben machen kann, unabhängig von der Familie. Und da erstmal den Weg zu finden, was das sein kann, wie wir das anstellen, dass wir auch wieder eine gute Beziehung zueinander haben und viel Kommunikation, weil zu der Zeit war eine Kommunikation auch sehr schlecht, weil ich konnte mich nicht mitteilen oder wollte es nicht, weil ich wollte ihn nicht verletzen und er wollte halt mir helfen, konnte es aber nicht und das war halt so ein Zwiespalt und
1: Es freut uns aber sehr, dass Sie wieder zusammengefunden haben, falls ich das mal ein bisschen durchlösen kann.
2: Ja, perfekt. Yes. Ich wollte eigentlich dazu noch sagen, es hat damals dieser Kinderwunsch, der ging dann so weit, es gab bei uns dann auch öfters mal Streit zu Hause, wegen teilweise banalen Dingen. Wenn das Essen nicht geschmeckt hat, war es am Ende Streit über einen Kinderwunsch. Ne? Also alles ist irgendwie auf dieses eine Thema rausgelaufen.
1: Ne? Sie leiten heute auch eine Selbsthilfegruppe. Ja. Wie wichtig ist es Ihnen, auch mit anderen Frauen in der Lebenssituation Kontakt zu haben?
0: Sehr wichtig. Also diese Selbsthilfegruppe ist jetzt online, weil ich in meiner Region im Westerwald zu wenige Frauen gefunden habe, die das betrifft, weil wir eine relativ kleine Region sind. Und online habe ich halt jetzt über 27 Frauen, die in der Gruppe sind, in ganz Deutschland verteilt, auch in Österreich. Und ja, wir bestärken uns halt gegenseitig und

0: helfen uns gegenseitig. Und das gibt mir halt auch Kraft, weil ich weiß, ich bin damit nicht alleine. Und auch wenn ich im Prinzip weiß, die Arbeit über meine Diagnose Bescheid, das ganze Dorf und meine Familie auch. Und mir war das halt wichtig, dass ich das nicht tabuisieren möchte.
1: Toll, dass Sie das organisiert haben und das so vertreten. Frau Schaudy, mal ganz grundsätzlich, wie häufig kommt das vor, dass Frauen so früh in die Wechseljahre kommen?
2: Also unter 40, ab da spricht man von vorzeitigen Wechseljahren. Das ist eine Definition. Also wenn jemand unter 40 quasi dieses Stadium erreicht, das sind ungefähr 1% der Frauen. Unter 35 ist es noch mal deutlich weniger. Das sind so 0,3%. Und das ist ein wichtiges Thema. Und wir versuchen auch als Ärztinnen und Ärzte und mit der Deutschen Menopausegesellschaft das Bewusstsein dafür zu wecken, weil so viele Beschwerden, wie Sie jetzt hatten, und auch noch mal besonderes Dank, dass Sie das so offen geschildert haben, haben gar nicht so viele. Die merken das vielleicht gar nicht. Wird die Pille abgesetzt, hat man es und denkt so, jetzt steigen wir in den Ring für den Kinderwunsch und dann klappt es nicht. Und es dauert leider oft zu lange, bis die Diagnose gestellt wird. Was zum einen, vielleicht wäre noch Kinderwunsch möglich gewesen. Ich glaube, bei Ihnen war es so dramatisch, dass das nicht mehr ging. Aber es sind auch andere Dinge, denn diese vorzeitigen Wechseljahre gehen auch mit anderen Problemen einher für die Gesundheit, für die Knochen, für das Herz-Kreislauf-System, also für den ganzen Körper fehlt einfach diese Hormonwirkung. Und darüber sind sich tatsächlich auch alle Experten einig, auch wenn es in den klassischen Wechseljahren Fürs und Widers gibt und verschiedene Meinungen. Aber bei vorzeitigen Wechseljahren sollte man eigentlich auch unbedingt Hormone nehmen.
1: Nun sind Sie beide ja ein junges Paar. Sie haben gesagt, Sie haben sich wiedergefunden, auch auf der Basis, dass der Kinderwunsch nicht mehr so im Vordergrund steht. Ne? Sind manchmal bei Ihnen Gedanken da oder ist das überhaupt kein Thema, Kinder auf andere Weise in ihr Leben zu lassen? Oder ist das gar kein Thema?
0: Adoption, Pflegekind muss man sich halt drum bewerben. Da werden auch nicht viele genommen, auch wenn das immer so suggeriert wird, dass es ein längerer Prozess ist. Und
1: es ist ja auch so, dass Sie davon losgelassen haben jetzt erstmal und das tat Ihnen ja auch gut.
0: Genau.
1: Sie haben auch gesagt, dass es wichtig ist, dass wir uns als Paar irgendwie neu kennengelernt haben, dass es andere Dinge gibt in unserem Leben, die uns Spaß machen. Was sind Dinge, die Sie verbinden, worauf Sie gerade Lust haben, die Sie gemeinsam unternehmen?
0: Wir haben zusammen einen LKW ausgebaut, einen 7,5-Tonner.
1: Oh, okay.
0: Kann man hier auf dem Bild sehen.
1: Ja, wir sehen hier gerade ein Foto.
0: Da waren wir jetzt auch noch bis kurzem noch im Urlaub mit.
3: Also, bis gestern.
1: Bis gestern. Wow. Hoffentlich nicht wegen uns unterbrochen.
0: Doch.
1: Doch. Ja. Aber dann geht es hoffentlich bald weiter.
0: Ja.
1: Naja, okay.
0: Und wir haben halt, wir hatten vorher auch schon einen Wohnwagen. Und wir haben halt gesagt, wir müssen irgendwas zusammenfinden, was uns beiden Spaß macht. Und das ist halt Urlaub und Reisen.
1: Ja. Genau. Und das ist auch Ihr Ding, Patrick.
3: Da haben wir dann gesagt, gut, wir haben erst überlegt, machen wir es ein bisschen kleiner. Da stand man so ein Sprinter erst im Raum. Und als wir dann fertig waren, ist es dann der alte Gemüse-LKW geworden.
1: Ja.
3: Den wir dann spontan in Frankfurt geholt haben. Dann haben wir ein bisschen Pläne geschmiedet und dann ging es an den Ausbau. Ja.
1: Dann hoffen wir einfach, dass Ihre Reise in vielfacher Hinsicht richtig schön weitergeht. Danke an Sie beide.
0: Ja.
4: Ich wollte nur, was ich so rausgehört habe, trotzdem, was ich ja damit auch vorher sagen wollte, ich habe rausgehört, Informationen holen, darüber reden, mit den Partnern wieder was finden und gemeinsam. Und diese Paartherapie, das habe ich ja vorher auch mal. Oder von mir aus, bei mir ist es jetzt auch Yoga, Pilates, also Psyche und Geist zusammenbringen oder was finden. Bei uns sind es ja auch Reisen und solche Sachen. Und das kann man ganz gut auch ohne Kinder, sage ich mal, machen, weil dann kann man ganz andere Sachen machen. Aber wichtig war mir, wie ich rausgehört habe, die Information des Paar-Sachen. Und das hat auch dazu beigeholfen, dass ihr heute hier sitzt, sozusagen zusammen.
0: Genau, ja. weil ich musste jemanden zum Reden haben. Ich konnte nicht alles mit mir selber ausmachen. Und wenn man niemanden hat, also den das wirklich auch selbst betrifft,
4: ja, man muss das selber durch.
0: Weil die Diagnose so selten ist, dann, ich bin ein offener und kommunikativer Mensch. Und wenn ich mich da nicht mitteilen kann, sonst tut mir alles sich so runterschlucken und das tut nicht gut.

0: Also Austausch ist wichtig. Und wir sehen ja auch, jede Situation ist anders, ne? Egal wie viele Parallelen es auch gibt. Frau Šiškovits, bei Ihnen kamen die Wechseljahre zu einer Zeit, die herausfordernd war. Sie haben sehr viel gedreht. Sie sagen, Sie haben Ihre Ehe vielleicht sogar manchmal vernachlässigt. Dann kam noch ein Bandscheibenvorfall dazu. Kam dann alles, was wir jetzt geredet haben, also die Schlafstörungen und so weiter, noch drauf in dieser Zeit?
1: Erst kamen die Schlafstörungen. Mhm. Dann hatte ich mich vorübergehend von meinem Mann getrennt und habe einen Bandscheibenvorfall, der aber sehr psychosomatisch getriggert war. Mhm. Ich konnte einfach irgendwie nicht mehr gehen. Ich hatte wahnsinnige Schmerzen. Und keiner konnte sich wirklich erklären, warum. Mhm. Weil die Bandscheibe zwar vorgewölbt war, aber es war jetzt kein so schwerer Vorfall, dass man sagen hätte können, operieren oder irgendwas. Es war einfach, genau. Und ich habe dann, das habe ich in den Griff bekommen durch viel Schwimmen. Mhm. Und eine ganz tolle Osteopathin in München. Und dann kam aber dazu, dass ich auf einmal so ein Angstgefühl hatte. Mhm.
0: Es ist ja auch spannend zu sehen, Sie sagen ja auch, dass manche Dinge, die früher mal ein Thema waren, wieder zum Thema wurden. Also zum Beispiel auch die Angst vor dem Alleinsein. Mhm. Die hatten Sie früher schon mal? Wie war das? Wie hat sich das ausgedrückt in der Kindheit?
1: Ich muss es nur ganz kurz sagen, dass mich eure Geschichte so berührt und dass ich das so toll finde, wie kraftvoll ihr damit umgeht und dass ich euch wirklich alles Gute wünsche für die Zukunft. Danke. Und dass ihr wirklich... Das finde ich auch.
0: Ja, Angst vor dem Alleinsein, finde ich ja gut, dass Sie das gesagt haben.
1: Ja.
0: Nochmal zurückerinnert, war die ganz früh bei Ihnen im Leben schon?
1: Genau, die war ganz früh da. Also ich habe eine komplizierte Schwangerschaft, also meine Mutter hatte eine komplizierte Schwangerschaft, eine Operation in der Schwangerschaft. Und dann war ich sehr krank, wie ich 8 Monate war und war 6 Wochen lang allein im Krankenhaus. Und habe so eine ganz komplizierte, einfach also keine... wie man so schön sagt in der Fachwelt, nährende Liebe, zu wenig nährende Liebe bekommen, glaube ich. Und war irgendwie so hin und her gerissen, so ein Baby, das im Krankenhaus war. Und
0: also so ein Urvertrauen.
1: So das Urvertrauen, genau. Das Urvertrauen hat sich nicht so richtig gebildet. Und das habe ich dann, also damit hatte ich schon ein bisschen zu kämpfen in der Pubertät und dann in meiner Zeit, wo ich noch keine Partnerschaft hatte. Und dann habe ich meinen Mann kennengelernt und dann war das weg.
0: Dann kamen Kinder noch?
1: Und dann kamen Kinder und dann war ich ganz tief stabilisiert darüber, dass ich einfach eine Familie hatte, die mich stabilisiert hat. Und diese Familie bricht einfach irgendwann ein, wenn die Kinder erwachsen werden und das Haus verlassen. Und die Ehe schwierig wird, fast immer, also würde ich sagen immer, weil man dann wirklich schauen muss, was sind wir als Paar ohne Kinder. Also die Kinder sind ja noch da, aber das Projekt Kinder fällt weg.
0: Und kam dann diese Angst vor dem Alleinsein zurück?
1: Genau, dann kam die Angst vor dem Alleinsein zurück. Weil ich eben mit meinem Partner, der mich einfach sehr getragen hat, 32 Jahre lang, eben in eine Krise gefallen bin und wir uns eben erstmal getrennt hatten. Mhm. Und dann hatte ich eben auf einmal so wahnsinnige Angst vor dem Alleinsein. Und so Panik, wenn ich wusste, jetzt muss ich alleine irgendwo hinfahren oder so, hatte ich auf einmal so einen Panikzustand und das kannte ich nicht. Ich hatte immer Angst vor Ärzten, wahrscheinlich aus meiner Kindheit irgendwie so, aber diesen Panikzustand kannte ich nicht.
0: Also ist dann heute mehr diese Suche nach Verlässlichkeit, nach Sicherheit, nach Ankern da, würden Sie das so beschreiben?
1: Genau.
0: Und das ist wieder zurückgekommen von damals. Sie hatten, als Sie 11 waren, auch mal... mit einer Freundin ein Erlebnis an der Nordsee und hatten Heimweh. Wie hat sich das damals geäußert?
1: Also ich hatte immer schon, und ich glaube, das ist ein frühkindliches Trauma, woran ich auch arbeite. Ich wache in der Früh auf und hab Angst. Und das hatte ich, wie ich im Skikurs war, im Alpenverein-Skikurs, bin ich in der Früh aufgewacht und habe geheult. Wie ich mit meiner Freundin an der Nordsee war, habe ich mich ins Klo eingesperrt. Das weiß ich noch genau, ihre Mutter Gundula Ruge, eine norddeutsche, wunderbare, wirklich Hannoveranerin, stand an der Tür und immer geklopft und gesagt, na klar, ja, mach auf. Und ich habe geheult, 2 Stunden lang. Also ich hatte so wahnsinniges Heimweh. Und dieses Gefühl aus der Kindheit und Jugend ist jetzt in den Wechseljahren natürlich bedingt durch diese Trennung auch und so, aber durch alles mögliche andere so zurückgekommen.
0: Ist es häufiger so, dass durch die Wechseljahre psychische Themen, emotionale Themen wieder hochkommen?
2: Ja, das ist ganz interessant. Gerade diese erste Übergangsphase, wenn man noch blutet und wenn... Ich glaube, der Hintergrund ist, dass das Gehirn versucht, verzweifelt aus diesem Eierstock noch was rauszuholen. Dann spielen die Hormone völlig verrückt. Und gerade was Sie schildern, Panikattacken plötzlich, Angstzustände, aber auch depressive Verstimmung, Depression. Also
0: das kann auch entstehen.
2: Das ist eine Risikosituation. Mhm. Und es spricht viel dafür, dass die Wechseljahre, gerade der frühe Teil der Wechseljahre, eine Risikosituation ist, dass sowas wieder aufploppt. Es gibt auch Frauen, die haben plötzlich Panikattacken. Das kannten die gar nicht ihr ganzes Leben lang.
1: Ich auch nicht.
2: Ja, aber auch typisch. Ne?
0: Also kann es eigentlich auch umgekehrt sein, dass in einer psychisch sehr belasteten Situation die Wechseljahre plötzlich wachgerufen werden?
1: Die Panik wegnehmen?
2: Nein, glaube ich nicht.
0: Das eher nicht.
2: Das ist eine gute Frage, das wäre schön, ja. Aber nein, habe ich noch nie gehört.
0: Wir sind ja bei diesen psychischen Veränderungen. Wie gehen Sie dann damit um, plötzlich zu merken, diese Dinge sind da?
1: Also ich war immer so ein Mensch, der einfach so, also überall hingefahren ist, alles ausprobiert hat, also total lustvoll ins Leben gestartet ist. Und ja, ich habe ja sehr viel gearbeitet und wunderbar gearbeitet. Und jetzt muss ich mir das genauer bauen. Also ich muss mir, wenn ich jetzt zum Nachtcafé anreise, muss ich einfach irgendwie so wissen, okay, dann ist das und dann ist das. Und dann fliege ich zurück und dort ist dann meine Freundin erreichbar, falls irgendwas blöd ist. Also ich muss mir meinen Plan, wenn ich arbeite und wenn ich genauer bauen. Also ich muss vorsichtiger mit mir sein.
3: Früher war es spontaner wahrscheinlich.
1: Früher war es spontaner und es konnte mir einfach nichts passieren. Und jetzt bin ich einfach, ich bin vorsichtiger. Ich habe zwei ganz gute Freundinnen, die tatsächlich Tag und Nacht erreichbar sind. Und ich bin jetzt in einer Phase, wo es mir gut geht. Also schon länger, wo ich drehe und Lesungen habe und rumreise und so. Das ist alles, das kann ich alles wieder. Aber ich muss mir so eine Sicherheit im Hintergrund halten.
0: So ein Gerüst drumherum.
1: Genau, ich muss so eine Sicherheit haben. Und die habe ich früher überhaupt nicht gebraucht.
0: Sie haben ja gesagt, es gab auch eine Krise in der Partnerschaft, eine Trennung. Mittlerweile leben Sie beide nicht mehr zusammen, sind räumlich getrennt, sind aber noch ein Paar. Welche Vorteile hat dieses Modell vielleicht auch?
1: Naja, für mich, die irgendwie nie gelernt hatte, allein zu sein. Also ich bin in einer ganz großen Familie aufgewachsen und dann bin ich in die Schauspielschule gegangen und habe immer bei jemandem gewohnt und hatte immer eine nahe Beziehung zu einer Freundin und habe dann irgendwann den Markus kennengelernt und ich habe dieses, das klingt jetzt seltsam in meinem Alter, aber ich muss wirklich dieses Alleinsein lernen. Also ich konnte das, wie ich verheiratet war und meine Kinder und alles, da konnte ich das wunderbar auf der ganzen Welt. Aber jetzt muss ich so ein bisschen wieder lernen, mir wirklich, das glaube ich, geht ganz vielen Frauen so. Wer bin ich und was will ich jetzt in diesem Alter?
0: Also diese Frage ist auch gut.
1: Ne? Das ist total wichtig. Mhm. Und wie Sie vorher auch gesagt haben, es ist tatsächlich ein Prozess, aus dem man viel reifer rausgeht, weil man einfach wirklich was durch hat. Mhm. Manche haben die Wechseljahre eben mit Schlafstörungen und Ding. Und bei mir war es halt so, dass wirklich auch heftigere Symptome waren. Und irgendwann flachen die auch ab. Mhm. Aber du musst, also ich, was war nochmal die Frage?
0: Wie Sie damit umgehen in der Partnerschaft und so weiter. Und ob es auch gut ist.
1: Genau.
0: Also ob dieses Modell auch Vorteile hat.
1: Also ich finde schon, dass es auch Vorteile hat. Also weil wir ganz jung zusammengekommen sind und dann eben das alles miteinander. Aber das ist bei, also ich glaube, alle Paare kommen irgendwann in die Phase, wo sie getrennte Schlafzimmer haben oder wo sie nochmal sagen, wer bin ich ohne das alles?
0: Ist das auch Ihre Beobachtung, Frau Buchholz, dass sich Paare entweder neu justieren müssen, wenn die Frau in den Wechseljahren ist, oder es passt einfach nicht mehr? So allgemein, wenn sie sich im Freundeskreis auch umschauen?
4: Ich weiß nicht, ob das so viel mit den Wechseljahren der Frau zu tun hat und nicht viel mehr mit den, also die Paare in meinem Umfeld sind dann eher die Kinder nicht mehr so anstrengend und die Frauen haben plötzlich noch Kapazitäten frei.
0: Plötzlich ist Raum da.
4: Ja, plötzlich ist Raum da und das irritiert dann die Männer, die gedacht haben, okay, jetzt habe ich alles, jetzt kann ich die Scholle verwalten, jetzt setze ich mich hier auf die Couch und dann will die Alte plötzlich noch mal was. Mhm. Will auch noch weiterkommen vorankommen.
1: Die Alte sagen wir doch nicht sagen, oder?
4: Ich sage das gerne von mir. Ich behaupte das auch gern von mir selbst. Ja, weil ich bin Mhm. Alt inzwischen.
1: Aber Sie sind keine die Alte, oder? Also ich finde nicht.
4: Ich bin aus Norddeutschland. Das ist der Alte, die Alte.
1: Ja. Also das sagt man anders. Also,
4: ja, ja, es ist so ein bisschen Norddeutschland. Aber ich glaube, dass es weniger mit den Wechseljahren der Frau zu tun hat, als mit
1: dem Auszug der
4: Strukturen
1: Kinder.
4: Der Kindererziehung. Mhm. Nein, wir werden vorher, wir sind ja wie gefesselt in dem Moment, wir arbeiten, wir machen alles, wir haben tolle Ausbildung, dann kommen die Kinder und dann wird man zu so einer Wohnungskatze. Mhm. So, und dann sind die Kinder aus dem Gröbsten raus und plötzlich merkt die Wohnungskatze, ich habe die letzten 15 Jahre viel Zeit damit verbracht, mich um andere zu kümmern. Und jetzt

0: jetzt möchte ich noch mal was. Und das hat natürlich eine enorme Sprengkraft für festgezimmerte Strukturen, die auch so festgehalten werden wollen.
1: Sie haben ja gesagt, es ist gut, dass ich mich gefragt habe, was will ich denn jetzt in dieser Lebenssituation? Wo will ich sein? Mit wem will ich Zeit verbringen? Würden Sie sagen, Sie sind in dieser Phase auch noch mal als Persönlichkeit gereift?
2: Ja.
1: Ja?
2: Und, auf jeden Fall.
1: Und
2: also ich glaube,
1: wie drückt sich das aus?
2: Alles, was man durchmacht, macht einen ja stärker und reifer. Es ist ja im Leben so, dass man, wenn man so vor sich hin tanzt, das ist schön, aber man verändert sich nicht, man wächst nicht, man lernt nicht. Und wenn man durch so eine Krise geht, ist man einfach, man nimmt die Dinge völlig anders wahr. Also man nimmt sie viel dankbarer wahr. Jetzt zum Beispiel, dass wir hier in einer Runde sitzen, wo wir so offen sprechen können, dass wir nachher noch essen gehen und so. Ja? Ich hätte das damals sehr, also ich habe viele Jahre das auch so selbstverständlich hingenommen. Und dann so, ach ja, Nachtkaffee und dann ja, essen und wieder nach Hause. Und du nimmst die Dinge einfach ganz anders wahr, also, wenn du sie schon mal nicht gekonnt hast.
1: Also wertschätzender.
2: Du bist wertschätzender, du bist bewusster, du begegnest, die Begegnungen, die du hast, sind einfach bewusster, du entscheidest dich genauer, mit wem willst du Zeit verbringen.
1: Wie sehr können Sie diesen Reifungsprozess auch beruflich als Schauspielerin in Ihre Arbeit einbringen?
2: Ich glaube, dass man das merkt. Also ich bin mir sicher, dass man das merkt. Ich bin mir sicher, dass man es merkt. Ich habe ja viele Jahre sehr erfolgreich auch in Filmen gespielt, wo ich immer die patente, starke, fröhliche Frau war. Und ich habe jetzt so ein bisschen einen Charakterfachwechsel. Also vor 2 Tagen lief ein Film zum Beispiel, wo ich in eine Rolle geschlupft, also schlupfe, die einfach viel mehr jetzt dem entspricht, was ich jetzt machen will. Also die Antagonistin, die auch hinterfotzig ist und,
1: und die auch mal andere Sachen
2: berechnend ist und geldgierig ist und also ja genau, also ich wechsle gerade so das Fach und das macht mir großen Spaß. Ja, und das hat sicher damit zu tun, dass ich durch eine Phase gegangen bin, die mich verändert hat.
1: Was wünschen Sie sich, wie Ihr Beruf, aber auch die Gesellschaft mit Wechseljahren umgehen sollte?
2: Ich glaube, dass es wichtig ist, dass man das nicht immer so, also diese hormonelle Disbalance einfach nicht so also ich glaube, es ist ein natürlicher Prozess, den man gar nicht so schwer machen sollte. Das ist
1: kommt
2: einfach
1: der Humor wieder, den Sie schon am Anfang angesprochen haben.
2: Also man sollte einfach da auch mal Witze drüber machen, auch miteinander. Und dann schwitzt man halt und dann kann man nicht schlafen. Auch als Paar, ja. Es ist auch irgendwie so absurd, dass man es vielleicht auch ein bisschen von der humorvollen Seite her angehen kann. Ja, es ist scheiße, aber es ist, wir gehen da alle durch und früher oder später. Und
3: es ist auch mal wieder weg, hoffentlich.
2: Es ist dann auch wieder weg und dann es ist es auch irgendwie lustig, wenn man dann halt irgendwie komplett verschwitzt ist. Und dann, also man soll es mit Humor angehen und man soll viel drüber sprechen und man soll einfach den Männern auch zugestehen, dass die eben auch, die haben ja auch ihre Veränderung. Also nicht immer auf die Frauen fokussieren, die irgendwie da, sondern wirklich auch sagen, es ist ein normaler Prozess für uns alle, für die Männer auch, die ganz große Schwierigkeiten haben, wenn sie dann älter werden und auf einmal beruflich nicht mehr so gefragt sind.
0: Genau.
2: Und sich das auch sexuell verändert und das alles. Und dann kaufen sie sich Motorräder oder machen irgendwelche anderen Dinge, Übersprungshandlungen, wo sie dann irgendwie noch mal jung und männlich sind. Oder nehmen sich junge Frauen, was mich sowieso total aufregt, weil so viele ältere Männer junge Frauen haben und so wenig ältere Frauen junge Männer haben. Das sollte man mal ändern.
3: Einfach Gleichgewicht höher machen.
2: Das Gleichgewicht höher machen und so. Das ärgert mich immer, dass dann meine Freunde irgendwie mit 55 noch mal eine Familie gründen und so. Also ja, es ist ein bisschen, ja, ich hoffe, das ändert sich so langsam und man, ja, man sollte das halt, ja, mit viel Mut und Humor angehen.
1: Frau Šiškovič, Sie haben gerade gesagt, die Männer, die sind ja auch in gewisser Weise betroffen von Veränderungen. Herr Huck, das ist Ihr Signal.
4: Ja.
1: Sie waren
4: Anfang. Ich habe ein schlechtes Gewissen, weil meine Frau ist auch 10 Jahre jünger als ich.
1: Sie waren Anfang 40, als sich bei Ihnen körperlich, psychisch was verändert hat. Erzählen Sie, was war los?
4: Das ist ja bei den Männern ist es so ein Prozess, der ist nicht so plakativ wie bei den Frauen. Wir haben nicht plötzlich keine Blutungen mehr. Es ist ein schleichender Prozess, der sich aufgebaut hat über längere Zeit. Und als Mann drängt man das ja zuerst mal weg. Man ist dann von den

0: Das LDL, da stieg immer mehr an. Ich war öfters beim Arzt und er untersuchte und fand aber nichts.
1: Wie sah es eigentlich aus mit Hitzewallungen, Schlafstörungen
0: das
1: und solche Dinge?
0: Das kam dann noch dazu, die Stimmungsschwankungen, also die psychischen Auswirkungen, einmal die physischen und dann aber auch die psychischen Auswirkungen.
1: Sie waren damals in einer neuen Beziehung, muss man dazu sagen.
0: Ja,
1: Sie hatten aus erster Ehe aber schon zwei
0: Jahre
1: Kinder.
0: Alt, vier oder fünf Jahre
1: ja,
0: alt dann schon.
1: Und
0: ja.
1: hatten aber aus erster Ehe auch Kinder.
0: Genau, richtig, ja.
1: Wie hat sich das denn geäußert? Erzählen Sie mal diese psychischen Veränderungen. Auch
0: die psychischen Veränderungen, die waren dann sehr Stimmungsschwankungen. Extreme Stimmungsschwankungen, von himmelhoch jauchzend bis tief betrübt, in der kürzester Zeit. Ich war sehr angriffig manchmal.
1: Auch der Familie gegenüber?
0: Sehr unausstehlich. Hm?
1: Auch der Familie gegenüber?
0: Ja, da konnte ich dann die Kinder mal anherrschen oder auch meine Frau. Aus einem nichtigen Grund heraus, Streit. Ich erkannte mich selber nicht mehr. Dünnhäutig. Aber auch Schlafstörungen, eben, die kommen auch dazu, keine Hitzewallungen. Aber ich hatte echt Probleme, mich selber wieder zu erkennen, um mich so wahrzunehmen, wie ich mal war. Und ich kämpfte dagegen an, aber ich hatte keinen sichtbaren Feind, um dagegen anzukämpfen.
1: Sie sind dann zum Hausarzt gegangen, der konnte Ihnen aber sofort auch nicht weiterhelfen. Sie haben dann eine Studie aus den USA gelesen,
0: genau, richtig, ja.
1: über Männer in der Lebensmitte. Inwiefern hat die Ihr Interesse geweckt?
0: Haben die Sie hat da sofort mein Interesse geweckt, weil ich mich da drin komplett erkannte. Erstens die psychischen Symptome und Auswirkungen, auch auf das Umfeld, auf das soziale Umfeld. Ich galt zwischendurch als völlig unmöglicher Kerl. Man muss aufpassen, wann man was sagt. Ich war dann sehr angriffslustig manchmal, sehr zynisch, sehr patzig, kratzbürstig.
2: Sind Männer auch ohne Wechseljahre die ganze Zeit?
0: Also, das war furchtbar, also echt, ja. Und darüber reden, das ist ein Problem gewesen. Und die Wahrnehmung zu diesem Zeitpunkt, weder auf der medizinischen Sicht noch auf der kollegialen Sicht oder innerhalb der sozialen Gesellschaft, war überhaupt vorhanden.
1: Von Ihrem Hausarzt, wenn Sie bei der medizinischen Perspektive sind, wurden Sie ja zu einem Andrologen weitergeleitet, der sich auch um Männergesundheit kümmert. Was wurde da festgestellt?
0: Also der Hausarzt sagte ganz klar, nicht meine Kompetenz, ich bin überfordert, weil ich sagte ihm klar, ich denke, ich habe zu wenig Testosteron. Und der Androloge, als ich dem dasselbe sagte, sagte er sehr skeptisch, also das kann man selber nicht so feststellen. Und dann maß er die Werte und dann erschrak er und sein Interesse war geweckt, weil er forschte zu diesem Zeitpunkt auch an einem Medikament rum. Von da weg ging es dann eigentlich los. Meine Testosteronwerte, die waren tiefer 2 Nanomol, also die waren eher näher 1. Und das ist dann sozusagen nichts mehr. Die Normwerte, die Tiefen sind heute, glaube ich, bei 8 bis 12, die unteren Grenzen. Also ich hatte nichts mehr. Und das hat dieses ganze Chaos in mir ausgelöst, in einer sehr starken Form, äußerst unangenehm.
1: Als Sie das dann erfahren haben, war Ihre Frau, war Ihre Familie erleichtert, jetzt zu wissen, was ist denn los mit dem? Oder waren die auch beunruhigt?
0: Nein, man hatte endlich etwas. Man hatte eine Antwort auf das.
1: Ja.
0: Und meine Frau, die zweite Frau, die war sehr froh, weil sie sagte mir mal irgendwann, ich hätte gern meinen Mann zurück, wie ich ihn kennenlernte.
1: Ich meine, bei Männern sinkt ja irgendwann Testosteronspiegel. Lässt sich das vergleichen mit den Wechseljahren oder ist das was komplett anderes?
3: Es ist tatsächlich was komplett anderes, weil bei Frauen kommen die Hormone, die weiblichen, aus der Hülle der Eizellen. Jeden Zyklus reift eine Eizelle. Die ist umgeben von dem sogenannten Follikel. Und nur dieser eine Follikel macht pro Zyklus die Hormonproduktion der Frau. Die Hormone schwanken extrem stark im Zyklus. Ich finde erstaunlich, was wir Frauen da so aushalten können. Aber das sind wir gewöhnt. In den Wechseljahren, in dieser Phase, wo der Körper noch mal alles versucht, sind allerdings diese Schwankungen sehr viel höher. Irgendwann ist der Eizellvorrat aufgebraucht und dann ist einfach Schluss. Dann gibt es praktisch schlagartig gar keine Hormone mehr.
1: Aber
3: das unterscheidet es von den Männern. Bei den Männern ist es so, dass Testosteron wird im Hoden produziert und zwar der gesamte Hoden macht das permanent. Das haben Sie auch schon erwähnt, es ist kein plötzlicher schlagartiger Abfall, sondern dieser Testosteronmangel kann sich allmählich entwickeln.
1: Aber Veränderungen löst es aus?
3: Es löst Veränderungen aus. Bei Ihnen finde ich das relativ früh, mit Anfang 40. Und was Sie gerade die Werte, die Sie gesagt haben, waren auch wirklich sehr niedrig. So ist das bei Weitem nicht bei allen Männern, sondern das ist sehr unterschiedlich. Es ist ein allmählicher Abfall. Sturz oder Absturz kann man gar nicht sagen, ein allmähliches Abnehmen. Mhm. Und es kann so

0: gehen. Und es kann aber auch deutlicher gehen. Ich würde deswegen nicht unbedingt von Wechseljahren sprechen, sondern vielleicht einfach von einem Hormonmangel, der Symptome macht. Mhm. Beim einen früher, beim anderen später. Sie nehmen jetzt wahrscheinlich Testosteron. Mhm. Ich finde das immer so lustig, bei den Männern denkt da gar keiner drüber nach. Natürlich, wenn die Hormone fehlen, dann geben wir das. Bei
1: aber
0: Frauen
1: auch da gibt's
0: ist es viel stärker
1: ja,
0: in Frage
1: gestellt. Ja, aber auch da gibt es ja Risiken, oder? Also auch ja, da gibt es Risiken.
2: Entschuldige, hätten Männer, würden Männer menstruieren?
0: Ja,
2: wären Hygieneartikel kostenlos, hätten Männer Wechseljahre, gäbe es Hormone an jeder Tankstelle.
0: Ja, ich bin
2: und alle
0: würden
2: über nichts anderes reden.
1: Aber auch
0: das
1: bei der...
0: Das ist bei dem Beispiel so klar, weil kaum wurde festgestellt, dass der Testosteronmangel da ist. Ja, klar, ja, hier gibt es Testosteron.
1: Ja, aber,
0: und
1: aber,
0: das wird bei Frauen dieser Automatismus...
1: Aber es hat ja auch Nebenwirkungen, also oder mögliche ja. Risiken. Unfruchtbarkeit, Prostatakrebs, eine gutartige Prostatavergrößerung werden als Risiken bezeichnet. Haben Sie sich darüber Gedanken gemacht oder war das, wie Frau Schaudig also beschrieben hat, es fehlt, muss her?
3: Nein, so schnell ging das eben nicht. Ne?
0: Ach so, okay,
3: das ging nicht so schnell.
0: Ach so,
3: nein. Ja, richtig, weil zu dem Zeitpunkt war erstens von den Kassen her eine Therapie, Testosterontherapie, nicht angezeigt. Mhm. Und schon gar nicht getragen.
0: Mhm.
3: So, und die Wahrnehmung war noch eher, ja, also Testosteron, das brauchen die in der Muckibude.
0: Mhm.
3: Ja, und dann wird man sofort in diese Ecke geschoben.
0: Ah, ja.
3: Zudem gab es, es gibt zwar Testosteron zum Spritzen, das dann eher eben in diesen Dopingbereichen zu Hause, ist dann aber nicht geeignet, um die Depots aufzufüllen oder das Testosteron auf ein stabiles Niveau zu bringen.
1: Sie haben doch auch Gel genommen, ne?
3: Und genau, zu Beginn nahm man eine Tablette. Das war äußerst nicht wirkungsstark, weil einmal hat die Leber gesagt, ja, ich nehme sie und das nächste Mal hat sie durchgewunken.
1: Also hat nichts gebracht.
3: Und dann ging es dann auf das Gel.
0: Mhm.
3: Und das Gel, das war recht gut, aber es hat extrem lange gedauert, bis es überhaupt auf ein normales Niveau oder einigermaßen brauchbares Niveau von Testosteron im Körper kam. Es ist ja die Gesamttestosteronmenge ist ja aber wichtig, das Freie und das Gebundene. Und bei mir war das Gebundene extrem tief.
1: Und haben Sie dann irgendwann wieder Veränderungen festgestellt?
3: Ja, das ging dann so nach etwa 4-5 Jahren, begann sich das langsam wieder zu verändern. Ich konnte wieder normal Sport machen, wurde wieder erträglicher. Hatte mich besser. Auch das ging sehr schleichend. Ich habe mich immer versucht, in Selbstkontrolle zu üben. Ne? Weil ich hatte auch sehr viele Kundenkontakte. Und mit den Kunden musste ich mich extrem zusammenreißen. Und so war es dann auch zu Hause, dass ich mich dann extrem zusammenriss. Schon gegenüber mir, weil ich mich selber unausstehlich fand. Und das war das größte Dilemma. Ich hatte einen Feind, gegen den ich ankämpfen musste, den ich aber so nicht kannte.
1: Sie
3: ich
1: haben wusste,
3: wie?
1: Sie haben, Sie, haben die, also Sie haben das alles durch Selbstdisziplin überbrückt, sozusagen.
3: Habe ich, ja, kann man sagen. Ja. Mhm. Es war ein harter Kampf. Mhm. Und,
4: aber Sie nehmen heute noch Testosteron, oder?
3: Also, ja, das ging dann weiter. Das ging dann weiter. Irgendwann wurde dieses Gel, das hat ja auch unangenehme Nebenwirkungen gehabt, hatte immer einen weißen Bauch. Und man durfte, man muss ja aufpassen, dass die Frau nicht in die Nähe kam, weil ich hatte ziemlich viel drauf. Ja, sonst hätte sie das Testosteron mitbekommen.
2: Ach so,
3: ja,
2: Sie
3: genau.
2: haben das auf den Bauch geschmiert.
3: Ja, das muss man auf den Bauch schmieren. Auf die Hosen konnte ich nicht, weil dann klebten die Hosen. Ja, und, also auf die Beine. Ja. So, und auf die Schulter, das wäre eine Alternative gewesen, ebenfalls nicht. Dann klebten die Hemden. Also hat man es auf den Bauch geschmiert. Und wenn das getrocknet ist, dann hat es so eine weiße Oberfläche gegeben. Und wenn ich dann, ich durfte dann nicht sofort duschen danach, dann ist es wieder weg.
1: Ja. Und ich glaube, das sind Details, die für viele neu sind.
3: Das waren für die Männer nicht. Und wenn ich dann ins Fitnesscenter ging und mal sah man den weißen Bauch, haben die gedacht, entweder hast du die Seife nicht abgeduscht, das letzte Mal. Und ein anderer Nebeneffekt war dann, dass es einfach, ich hatte plötzlich mehr Haare auf dem Bauch. Und das,
1: was es so für Veränderungen gibt.
3: Ich bin sonst nicht sehr stark behaart, aber plötzlich hatte ich Haare auf dem Bauch.
1: Ja.
3: Das kann es nicht sein. Ne? Also das war dann schon eine extreme Sache.
1: Hat sich das alles, die Haare, wir müssen jetzt nicht jedes Detail, glaube ich, so. Aber hat sich das denn alles wieder eingependelt?
3: Hat sich dann langsam eingependelt, ja.
1: Und auch mit Ihrer Beziehung, Sie sind wieder der, der Sie waren,
3: ich
1: den Ihre Frau sich zurückgewünscht hat?
3: Genau.
1: Ja. Das ist erstmal
3: ich
1: gut.
3: Bin wieder zurück.
1: Ja. Wie ist das denn mit Ihrer Frau? War sie schon in Wechseljahren? Ist sie in den Wechseljahren?
3: Sie hat dasselbe Problem wie Sie mit den sehr frühen.

0: Wechseljahren. Mhm. Und dort war eben auch das Problem, dass die Medizin oder der Arzt, die Ärztin, das nicht so erkennen wollte. Mhm. Und sie kämpfte damit. Lange Zeit. Und sie sagte immer, es stimmt etwas nicht. Sie hatte noch ihre Blutungen, aber nicht so richtig. Mal ja, mal nein, mal mehr, mal weniger. Aber extreme Stimmungsschwankungen mit Hitzewallungen und so weiter. Mhm. Das war sehr unangenehm. Und sie hat dann lange gesucht, bis sie endlich eine ältere Frauenärztin gefunden hat, eine Münchnerin in der Schweiz, die dann gesagt hat, ja, das kenne ich. Und dann dementsprechend reagiert hat.
1: Und ist es für Ihre Beziehung gut, dass Sie selbst schon mal mit körperlichen Veränderungen in der Lebensmitte zu tun?
0: Absolut, ja.
1: Ja?
0: Damit konnte ich den Auswüchsen, wie es jetzt hier auch geschildert wurde, den unangenehmen Nebenerscheinungen viel besser umgehen. Mhm. Habe ich sie selber durchlebt oder durchlebt es immer noch. Und konnte damit auch meine Frau besser verstehen. Mhm. Wenn sie heimkam und von Haus auf gleich mal kratzbürstig war und ich in eine Ecke gedrängt wurde und alles, was ich sagte, wurde umgedreht und sofort negativiert. Das ging dann schon ziemlich deftig zu manchmal. Und da konnte ich aber besser darauf reagieren und sagte, ich nehme mal ein Bier und dann warte ich mal ab und beginne dann auch von vorne.
1: Wie wichtig ist es, Frage an Sie, aber Frage auch an die Runde, dass Männer sich mehr mit dem Thema beschäftigen?
0: Absolut wichtig. Sobald ein Mann merkt, es verändert sich etwas, das er so nicht unter Kontrolle haben kann, weil es ist nicht auf äußere Umstände zurückzuführen, Beruf, Familie, Stress, Neufindung. Man kommt irgendwann in eine Phase des Lebens, wo man sich neu erfinden will, wo man sagt, ja, wie gehe ich jetzt auf den weiteren Lebensabschnitt zu? So meistens ab 40, 45 rum. Das deckt sich ja dann etwa mit dem, was ich erlebt habe. Weil es gibt ja Männer, die gehen durch den normalen Prozess des Testosteronabbaus. Im zunehmenden Alter wird er weniger. Meiner war aber völlig asynchron zu dem, was eigentlich die Norm ist. Mhm. Und diese Männer, die gehen einfach durch, die haben ihre Schwankungen, ganz normal. Und das gehört einfach zum Leben dazu. Sobald man aber dann nicht mehr damit zurechtkommt, weil es extrem wird und die Umwelt belastet, dann muss man sich mal zum Arzt wenden und fragen, was ist Sache? Stimmt bei mir alles noch? Stimmen diese Werte? Und es hat für mich lange gedauert, bis ein Arzt das gemessen hat. Mhm. Das war das Problem. Ich hatte etwas, ich erkannte mich in dieser Studie, ich konnte die Symptome beschreiben und ich konnte damit dann zu einem Arzt gehen und der Zweite hat mich dann ernst genommen.
1: Also Information schafft Bewusstsein, Bewusstsein ist Voraussetzung für Hilfe und deshalb ist es wichtig, darüber zu reden. Vielen Dank, dass Sie es tun.
0: Danke.
1: Sie wollten noch unbedingt was loswerden.
2: Ich wollte nur noch fragen, warum Sie dieses Gel, was ja dann weiß wird, nicht abends auf den Bauch geschmiert haben?
0: Die wichtigste Zeit war am Morgen. Wenn ich es abends drauf tue, das hängt irgendwie mit den Hormonzyklen im Körper zusammen.
2: Weil wir schmieren es ja abends.
3: Nee, also ich nicht.
4: Unterschiedlich. Also beim Östrogen-Gel ist es ein bisschen anders. Ja. Es macht auch keinen weißen Film.
2: Nee.
4: Insofern
1: jetzt
4: aber
1: wird's richtig konkret.
4: Beim Testosteron ein bisschen stärkere Fluktuation über den Tag. Mhm. Beim Östrogen ist es völlig wurscht.
2: Wann man schmiert.
4: Ja.
2: Und das Progesteron, wenn man das nimmt, ist auch wurscht.
4: Nein, weil das macht sehr müde. Das sollte man 30 Minuten vom, wenn man es schluckt, 30 Minuten vom Schlafen gehen.
1: Jetzt werden wir hier zu einer Expertendiskussion.
0: Haben Sie etwas nachzureichen?
1: Ja.
0: Wegen der Testosteronverabgabung. Ich nehme kein Gel mehr, weil 2018 wurde das dann von dem dieses Produkt eingestellt. Es kam ein Nachfolger und auf den reagierte ich allergisch. Hatte dann einen nicht nur haarigen Bauch, sondern auch einen roten Bauch. Und die Haare sind in der Zwischenzeit wieder weg, mehr oder weniger. Und von dem her, dann hatte ich dann meinem Arzt gesagt, ich hätte gern die Spritze. Mhm. Und das war dann das ausschlaggebende Moment. Ja. Das gab noch diesen Booster. Ja. Weil die Spritze, die hält 12 Wochen hin, hat eine hohe Halbwertszeit und hat zu einer sehr stabilen Testosteronverteilung im Körper geführt.
1: Frau Buchholz, ich möchte zu Ihnen kommen. Wir haben jetzt schon so viel über auch unangenehme Begleiterscheinungen geredet. Schlafstörungen, Hitzewallungen, zuletzt auch noch Haare auf dem Bauch. Also es gibt ja sehr, sehr viel. Mal umgekehrt, was ist das Beste daran, eine Frau in den Wechseljahren zu sein?
5: Dass die Absicht, allen zu gefallen, quasi verschwindet. Das ist was mich als junge Frau schon immer begleitet hat oder auch als Frau bis in die 40er.

0: wichtiger hinein. Und ich glaube, aus verschiedenen strukturellen Gründen auch. Also ich bin 1972 geboren, ich bin aufgewachsen mit Lächel doch mal, warum lächelst du denn nicht? Mädchen soll man sehen, soll man nicht hören. Das, also nicht von meinen Eltern, aber so.
1: Ne, diese gesellschaftlichen Bilder hatten Sie im Kopf.
0: Genau, das hatte ich immer im Kopf. Mhm. Und gleichzeitig habe ich gemerkt, ich bin so ein, mein Äußeres funktioniert irgendwie. Und dann kann ich mit Intelligenz hintenrum überraschen, kann aber vornerum schon mal hier so die, die Pflöcke einschlagen. Und das hat alles wahnsinnig gut funktioniert, glaube ich. Aber dazu geführt, dass ich auch immer versucht habe, so, so zu pleasen. Also so
1: einfach zu gefallen.
0: Zu gefallen, einfach was, was funktioniert, wird gemacht. Und,
1: hilfsbereit zu sein?
0: Hilfsbereit zu sein, auch im Zweifel nicht Nein zu sagen, sich darum zu kümmern, dass alle irgendwie, dass es allen gut geht. Geht es euch allen gut? Kann ich noch irgendwas tun, damit es allen gut geht? Was wahnsinnig anstrengend ist. Und ich glaube, gespürt zu haben, dass mit dem langsamem Abfließen des Östrogens, also ich glaube, bei mir fließt es langsam ab, weil ich habe wirklich einfach, ich habe außer Schlafstörungen, die habe ich seit 10 Jahren, aber habe ich nichts. Gewichtszunahme finde ich immer schon, muss ich immer drauf achten, also ne, ich lebe schon immer, lebe auf Diät, seit ich 16 bin, so ungefähr. Also es ist nichts, mir ist in meinem Frauenleben, glaube ich, nicht viel erspart geblieben, sagen wir mal so. Und das, was jetzt dazugekommen ist, sind eben die Schlafstörungen seit 10 Jahren. Und durch dieses, während des langsamen Östrogenabflusses hatte ich das Gefühl, als wäre wie so ein Weichspüler vor meinem Gesicht, vor meinem Blick, vor meiner Welt weggezogen worden.
1: Und was ist zum Vorschein gekommen?
0: Zum Vorschein gekommen ist eine Frau, die ich ziemlich gern mag.
1: Gut.
0: Ich glaube, früher mochte ich mich selbst gar nicht so gerne, weil ich immer eher darauf geachtet habe, dass die anderen mich mögen. Inzwischen mag ich das, was ich da sehe. Ich habe verstanden, wie viel Kraft ich habe, mental und körperlich. Ich mache sehr viel mehr Sport als überhaupt jemals in meinem Leben. Ich schwimme jeden Tag und ich bin in der Lage, im Sommer eine Woche lang im Mittelmeer zu schwimmen, jeden Tag 5 Kilometer und schwimme jeden Sommer 25 Kilometer im offenen Meer.
1: Im offenen Meer?
0: Ja, und das mit Anfang 50. Wow. Und ich weiß, dass man das auch sehr, sehr lange noch tun kann, weil da sind viele Frauen dabei oder auch Männer, die in ihren 70ern, weit in den 70ern.
1: Boah, tolles Bild hier übrigens gerade.
0: Ja, super Bild, ne? Ich bin ganz stolz drauf. Und genau, ich habe eine Menschenrechtsorganisation gegründet und aufgebaut in der Zeit. Mein Sohn ist inzwischen, der wird 17 im Sommer. Ich habe so das Gefühl, seit ich mich nicht mehr damit beschäftigen muss, dass es ständig den anderen gut geht und anderen zugefallen, sind viel mehr, das habe ich vorhin schon gesagt, sind viel mehr Kapazitäten frei geworden. Ich habe endlich kann ich das tun, nicht mehr das, was ich soll, sondern das, was ich will. Und auch wenn ich älter werde und natürlich auch gebrechlicher werde, merke ich auch jeden Morgen, also wenn da morgens nichts wehtut, dann ist man tot. Das habe ich schon auch so. aber ich denke, ja gut, das eine ist älter werden, das andere ist klüger werden, reifer werden, stärker werden, mehr wissen, mehr lernen, mehr können.
2: Und wie ist es mit meiner Partnerschaft?
0: Alles Chico.
1: Erstmal hört sich doch super an, erstmal muss man sagen. Aber die Frage, falls ich die Frage mit der Partnerschaft aufnehmen kann, auf einer anderen Ebene. Sie haben gesagt, früher waren Sie so anschmiegsam, sag ich mal, haben gefallen wollen, haben nicht Nein sagen können. Wenn Sie jetzt sagen, das hat sich verändert und Sie sind mit dieser Veränderung auch sehr zufrieden, dann höre ich raus, Sie können heute Nein sagen. Sie nehmen sich bewusst wahr und handeln dann auch entsprechend. Wie kommt das bei Ihrer Umgebung an? Behandeln Menschen Sie heute...
0: Ist mir
1: scheißegal. Ja, auch eine gute Einstellung. Aber merken Sie eine Veränderung? Wären Sie vielleicht sogar auf eine bestimmte Art ernster genommen in bestimmten Situationen?
0: Also ich merke, dass... ich merke das in zwei klassischen Situationen, also einerseits im Beruflichen, dass früher, wenn ich Männern begegnete, die augenscheinlich mehr Macht oder Geld oder Einfluss hatten, die mich das auch sehr haben spüren lassen, beziehungsweise immer das Gefühl hatten, naja, die nehmen wir noch so Die nehmen wir noch so mit und so. Und die hat auch nicht viel. Und dass gerade solche Männer inzwischen irritiert reagieren. Mhm. Weil ich aus diesem Beuteschema, glaube ich, schon rausgefallen bin von denen. Und gleichzeitig aber noch nicht wirklich eine alte Frau bin. Mhm. Also die empfinden mich nicht als bedrohlich, glaube ich, aber sie können es nicht mehr so richtig einschätzen. Und alles, was man nicht so richtig einschätzen kann, Frauen in einem Wechsel, in einer Übergangsphase, die kann man ja nicht so festhalten und so festklopfen. Mhm. Und mehr so, man kann uns nicht mehr in so Kategorien schieben. Mhm. Und sofort wird es irgendwie aufregend und ein bisschen irritierend. Und das merke ich und das setzt dann auch wiederum Ressourcen frei. Weil da kann man dann reinstoßen beruflich und kann sagen, so, ich will aber das und das und das und das. Und gleichzeitig merke ich, was wirklich sehr angenehm ist, ich werde einfach nicht mehr so oft auf der Straße angesprochen oder gar angefasst, was mir früher selbst, also was immer zu meinem Leben gehörte. Und das passiert mir nicht mehr seit 3, 4, 5 Jahren und das finde ich wahnsinnig angenehm. Und das mag natürlich auch was damit zu tun haben, dass man einfach älter wird und aus diesem Radar fällt. Aber ich glaube, es hat auch was mit dem Blick und der Ausstrahlung zu tun. Und,
1: mit der Aura, die man...
0: Der Aura, kommen wir mal nicht zu nahe. Mhm.
1: So. Jetzt haben Sie unheimlich viele positive Dinge gesagt. Also wenn man sich das nochmal vergegenwärtigt, dieses Kraftvolle, dieses Selbstbestimmte, dieses ich treibe jetzt Sport, ich mache das, was ich will. Labeln wir alle die Wechseljahre zu negativ? Sollten wir sie auch und vermehrt auch als eine Phase sehen, die eine Chance ist für
2: ja,
1: Frauen?
2: Ja, find ich schon. Also du machst es mit Schwimmen und so sowas jetzt auch. Ich finde, ich mache es mit Yoga, da habe auch viele Kursleute, wo auch Männer tatsächlich in den Wechseljahren sind oder darüber reden. Und die das mit meinem Yoga, mit meinem Programm Pilates oder so zu sich finden, autogenes Training. Und man soll sich einfach auch mehr auf sich konzentrieren, finde ich. Und es nicht mehr so negativ sehen, das muss ich jetzt auch sagen. Oder sich Hilfe suchen oder reden, dann kann man das auch alles wieder positiver sehen.
0: Leben ist Veränderung.
2: Ja.
0: Ich mein, und wir werden natürlich älter und wir werden auch alt und wir werden auch sterben, let's face it. Also das ganze Leben ist Veränderung. Veränderung ist immer spannend und wir sollten sie nutzen. Also zum Beispiel weiß man inzwischen, dass Orca-Weibchen, Killerwale, also schöne große Tiere, Säugetiere, sind bis Mitte 40 fruchtbar, leben dann aber noch 50 Jahre. Und diese Orca-Weibchen ab dem Wechsel führen bis zu 150 Orcas, starke Gruppen an und führen sie in neue Jagdgründe und in ein besseres Leben. Und,
1: das ist Ihre neue Rolle.
0: Ja, ich wär gern so. Und ich versuche in meiner kleinen Gruppe manchmal ein bisschen mehr Orca-Weibchen zu wagen.
3: Ja.
0: Weil ich finde das interessant.
3: Ja, wir müssen auch in dieser Zeit uns mit anderen Frauen zusammentun. Also es ist für mich so wichtig wie noch nie. Gut, in der Schwangerschaft war das auch, aber dass man irgendwie jetzt in dieser Zeit sich wirklich zusammentut, weil alle das ja durchleben in diesem Alter und sich alle auf eine Art neu orientieren müssen, wenn die Kinder weg sind und wenn die Wechseljahre, also ja, wenn sich der Körper und alles verändert. Und ich glaube wirklich, wenn man sich da zusammentut und austauscht und eine Orca-Gruppe bildet oder was auch immer, wirklich eine Gruppe bildet und sich da vernetzt und darüber stark macht, das ist so wichtig in der Zeit, dass wir auch nicht gegeneinander schießen, sondern miteinander da weitermachen.
1: Was genau,
0: und,
1: ja?
0: Ja, und
4: füreinander an. Mhm. Und was bei mir halt auch aufgefallen ist, da kann die Frau Dr. Schaudiger noch was dazu sagen. Wir haben auch jetzt, seit letztem Jahr gibt es eine Studie für vorzeitige Wechseljahre. Und da bin ich wirklich sehr aktiv, dass da auch viele Frauen dran teilnehmen, damit in der Medizin mal was bewegt wird, damit sich was ändert, damit es eine bessere medizinische Versorgung gibt.
1: Also mehr Bewusstsein heißt auch mehr Forschung.
5: Mehr Bewusstsein. Mehr. Ich habe auch gerade gedacht, die Selbsthilfegruppe, die Sie gegründet haben, finde ich wirklich toll. Und für die vorzeitigen Wechseljahre, da gibt es eben jetzt ein Pilotprojekt und wir wollen ein nationales Register für vorzeitige Wechseljahre, im Fachjargon heißt es POI, gründen. Und das kostet nur alles wahnsinnig viel Geld. Vielleicht hört jetzt eine Frau zu, die ganz viel Geld hat. Und nicht. Wir gehen jetzt schon so in die Kategorie Musk und Bill Gates, die sowas unterstützt. Wir sind im Moment tatsächlich auf Geldsuche für das große Projekt, aber im Moment gibt es eine Pilotstudie, wo wir zumindest mal erfassen wollen, wer ist betroffen, wie ist die Versorgungssituation in Deutschland. Ja.
1: Ich habe noch eine Frage. Sie sagen ja, Sie haben sich verändert und Sie hatten diese Bilder von Frausein im Kopf. Ein ganzes Dorf erzieht einen Menschen, die man so mitnimmt. Wenn Sie jetzt sagen, Sie sind selbstbewusst, Sie haben mal angesprochen, das hat ja was mit der Lebensphase zu tun. Die Kinder sind weg, man ist in einer anderen Situation. Oder hat es auch was mit den hormonellen Vorgängen zu tun, Fragezeichen, dass man in den Wechseljahren da eine Veränderung durchlebt, die etwas anderes nach vorne bringt, auch wenn nach vorne
5: das
1: bringt.
5: Das ist theoretisch möglich. Ich habe, während Sie gesprochen haben, dieser Schleier war plötzlich.
0: Der Weichspülschleier.
5: Ja, das Östrogen macht uns natürlich auch weiblicher und fürsorglicher vielleicht, ich weiß es nicht. Es ist ja schon so, dass bei den Frauen dann zumindest vorübergehend das Testosteron etwas stärker wirkt. Wir haben auch Testosteron. Zehnmal weniger als die Männer ungefähr. Also das hat vielleicht eine stärkere Rolle. Ich habe aber auch gedacht, ich glaube, es hat nicht nur was mit den Hormonen zu tun, sondern auch mit unserer Lebenserfahrung. Ja. Im Schwabenland sagt man, mit 40 wird man gescheit. Ja. Also da ist auch schon was dran. Ich glaube, das zusammen, also das Älterwerden, das Reiferwerden, ich möchte es auch noch mal betonen, dieser goldene Moment, den sollte man wirklich in die Hände nehmen und auch mal die Reset-Taste drücken. Was will ich noch mal anders machen? Großartig, eine Menschenrechtsorganisation gründen. Solche Dinge. Also man muss einfach mal in sich gehen und in sich gehen und sich fragen, wie will ich denn die nächsten 30, 40 Jahre, vielleicht sind es auch nicht mehr so viele, aber möglicherweise sind es noch 50 Jahre, wie will ich die verbringen? Wie will ich mich aufstellen? Und vielleicht auch mal nachdenken, ist das alles so in Ordnung, was hier so läuft?
0: Genau.
5: Bin ich im Beruf richtig aufgestellt? Bin ich in der Partnerschaft richtig aufgestellt? Also da gibt es ja viele Reset-Knöpfe und die sollte man auch wahrnehmen.
1: Es hört sich ja auch so an, als sei die Lebensmittel eine Chance, auch eine Chance, freier zu leben, bewusster zu leben. Gleichzeitig erlebe ich immer wieder, man hat oft noch minderjährige Kinder. Da sind aber auch die Eltern, die vielleicht auch in Pflegesituationen kommen. Also wie voll von Verantwortung ist diese Lebensmittel auf der anderen Seite?
0: Ja, und ich glaube, das ist natürlich auch so ein Punkt, wenn man immer hört, naja, Frauen in den Wechseljahren und dann haben die Hormone und werden die so wütend. Und ich denke immer, ich weiß gar nicht, ob das so viel mit Hormonen zu tun hat. Wir sind dann einfach mal schon 40, 50 Jahre auf der Welt gewesen, haben sehr, sehr viel geleistet und müssen wir sehen, was wir noch alles leisten müssen. Und vielleicht haben wir einfach den Kanal voll und sind deshalb wütend. Also das ist gar nicht so, ich würde das gar nicht immer so auf das abfließende Wohlfühlhormon Östrogen schieben oder auch bei Männern. Das ist ja, da ist ja Testosteron das Wohlfühlhormon. Ja. Vielleicht hat es auch was mit irgendeinem Punkt im Leben zu tun, wo man denkt, so.
2: Naja, du bist. Noch, ja. Entschuldige. Ich wollte noch eine wichtige Frage stellen, weil es vielleicht, ich hoffe, dass auch viele Männer zugucken. Und mir war es jetzt nicht ganz klar. Also ich glaube, die Männer kommen ja normalerweise später in die Wechseljahre. Und bei ihm, so wie ich das jetzt vorher rausgehört habe, war das gar nicht richtig Wechseljahre, weil das so früh war mit dem Testosteron. Habe ich das jetzt richtig verstanden?
5: Also ich muss man kann das eigentlich bei Männern nicht vom Wechseljahr sprechen.
2: Okay. Genau.
5: Man kann nur davon sprechen, dass die Hormonproduktion nachlässt. Wechseljahre ist ja, bezeichnet ja einen starken Umbruch. Und den gibt es bei den Männern nicht. Das ist allmählich. Deswegen, das Wort männliche Wechseljahre würde ich so mit ein bisschen Vorsicht genießen.
6: Ja, man sagt ja auch eher Andropause.
2: Ja, aber bei ihm war es dann tatsächlich sehr früh. Also es ist schon eher später, sage ich jetzt mal.
1: Ich würde noch gerne noch mal zu Ihnen, Frau Buchholz. Sie sagen, Sie schwimmen, Sie machen all diese Dinge. Was sind so nächste Dinge, auf die Sie Lust haben? Haben Sie schon wieder so ein offenes Meerprojekt? Oder was ist das, was Sie jetzt antreibt, was Sie in Ihrem Orca-Dasein jetzt angehen wollen?
0: Also das offene Meer findet im Sommer statt. Die Leitung der Menschenrechtsorganisation habe ich an Nachfolgende übergeben. Das ist ganz toll. Insofern habe ich ein Gefühl von im Moment von Freiheit zur Verfügung und da ist jetzt wieder mehr Zeit für mich und ich arbeite einfach an meinem nächsten Roman, der nächstes Frühjahr irgendwann in der ersten Fassung fertig sein muss. Das ist für mich dann das große Projekt. Das ist natürlich gleichzeitig einfach nur meine Arbeit, aber es ist eben auch, das ist dann so das nächste das weiß ich nicht, wenn das nächste Kind hat dann halt Seiten und nicht Fell.
1: Dann vielen Dank und viel Spaß mit dem offenen Meer, mit den vielen Seiten, die noch entstehen und mit den neuen Seiten, die sich jetzt im Leben aufgetan haben. Vielen Dank. Danke. Zum Schluss noch. Die Forschung haben wir angesprochen. Brauchen wir mehr Aufklärung über das Thema?
5: Ja, aber es gibt ganz viel Aufklärung schon. Jetzt muss ich auch mal sagen, die deutsche Menopause.

0: Also Gesellschaft hat Webinare für Patienten, die kann man auf der Website abrufen. Sie haben schon das Buch angesprochen, ich habe selber auch einen Podcast. Ich glaube, die Information ist total wichtig und wenn man mal versteht, was los ist, dann kann man damit auch schon mal besser umgehen. Ich glaube, das ist wirklich der erste Schritt, sich dem Thema zu nähern. Und das müsste eigentlich noch ein bisschen früher anfangen, nicht erst mit 40 oder 50, vielleicht schon früher. Wobei ich glaube, Schüler interessiert es wirklich nicht. Ich glaube, ich würde es nicht im Schulunterricht anbringen. Aber ich glaube, Aufklärung von Frauen ist das Allerwichtigste. Und da passiert schon wirklich verdammt viel.
1: Wahnsinn Wechseljahre. Vielen Dank an all unsere Gäste. Ausdrücklich, genau, jetzt ist Zeit, noch mal zu klatschen. Wir sehen uns wieder in einer Woche dann mit dem Thema Umgang mit der Angst. Und hören Sie gerne auch mal rein in unseren Nachtcafé-Podcast Das wahre Leben. Wir würden uns sehr freuen. Bis zum nächsten Freitag in Ihrem Nachtcafé. Nochmal danke an alle. Tschüss.
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0: Ah, hier, Bandmaschinen. Oder wie wir beim SWR sagen, Hightech. Ah, schau mal, wer hier so alles schon war. Ja, und jetzt ich. Ich glaube, ich habe gerade voll den Take versaut. Sehr unangenehm.
1: Sie sah Frau Bockmann verdutzt an. Er wusste zwar nicht, wer diese Frau war und woher sie seine Schwester kannte, aber er wusste, dass sie die Wahrheit sagte. Pause?
0: Unfassbar unangepasster Moment, jetzt hier reinzuplatzen, habe ich recht?
2: Hallo.
0: Hallo, Pierre.
2: Hallo. Roman, hallo. Hi, Tina.
0: Hallo, Pierre. Hallo, Pierre. Ah, du bist schon fertig?
3: Ja, ich habe jetzt mal fertig gemacht.
0: Ja, aber nicht jetzt, nicht erst die Arbeit.
3: Naja, ich habe jetzt wegen dir mal fertig gemacht.
0: Das ist aber sehr, sehr nett. Vielen Dank. Aber du kannst natürlich noch das Buch zu Ende lesen. Wie viele Seiten hat das Buch?
3: Nee, es hat noch ungefähr 60 Seiten. Das mache ich dann morgen weiter.
0: Und wie viele Tage brauchst du für 60 Seiten?
3: Einen. Also 5 Stunden.
0: Und sehe ich da eigentlich einen Hund?
3: Ja, einen sehr scheuen Hund. Den darfst du leider nicht streicheln.
0: Oh nein!
3: Vielleicht am Ende unseres Treffens. Vielleicht kannst du sie dann mal streicheln. Aber eigentlich ist sie sehr... Sie ist nur mit der Familie ganz eng und sonst sehr scheu.
0: Und ist das, weil sie wahrscheinlich ein geretteter Hund ist?
3: Sie ist ein geretteter Hund oder eine halbe Katze. Wir sind uns nicht ganz sicher.
0: Oh Gott, ich will sie so gerne streicheln, Heike.
3: Ja, es wird vielleicht dazu kommen.
0: Ja?
3: Also wenn du nett zu mir bist.
0: Ich bin immer nett.
3: Ja, ja. Das merkt sie dann und dann wird sie dich auch.
0: Was hast du gerade gelesen?
3: Ein sehr schönes Buch. Holly im Himmel heißt es. Aber es gibt's noch nicht. Es ist sozusagen eine Erstvertonung und auch eine Erstveröffentlichung. Und meine Stimme passt anscheinend gut für Kinderbücher. Und,
0: ach, du kannst an sich so viel toll.
3: Na, danke.
0: Du kannst eh toll singen. Gestern hast du ja gesungen in einem Film.
3: Ja,
0: gestern
3: hast du gesehen?
0: Ich war noch niemals in New York.
3: Ja.
0: Und ich habe das ja nicht erwartet. Und tatsächlich, dann fängst du plötzlich an zu singen und bewegst dich dabei. Und es ist so anmutig und wirklich beeindruckend. Toll.
3: Dankeschön. Dankeschön. Aber das hat mir auch echt viel Freude gemacht, der Film. Das war ein Glücksfall für mich, weil es Spaß gemacht hat.
0: Und sowas suchst du auch aus? Weil ich kann mir vorstellen, dass man manchmal auch denkt, jo, aber jetzt wäre auch mal wieder gut, wenn wieder Beschäftigung da ist. Jetzt auch gerade nach Corona, wo vielleicht auch alles ein bisschen ruhiger war.
3: Ja, also ich finde es schön, dass du immer denkst, dass ich mir das alles aussuche.
0: So gehe ich davon aus. Ja, klar.
3: Das ist leider gar nicht so, sondern man hofft auch so, dass andere einen aussuchen, zum Teil. Ne? Ja. Also zum Beispiel, ich war noch niemals in New York, das habe ich mir nicht ausgesucht, sondern da bin ich zum Casting gegangen und habe gebibbert und gehofft und mich vorbereitet und Luftsprünge gemacht, als dann die Wahl auf mich fiel. Das war jetzt nicht so, dass ich gedacht habe, na okay, dann nehme ich halt dieses Musical. Weil
0: ja.
3: So, sondern es war schon ein großer Wunsch von mir. Und also natürlich muss man, wenn wirklich das was ist, was wo man merkt, man kann sich gar nicht richtig einbringen, weil es sich nicht mit einem verbinden will, dann muss man auch Nein sagen und dann arbeitet man vielleicht auch mal eine Zeit lang nicht. Aber irgendwann muss man auch wieder arbeiten.
0: Aber ja, muss man, ne? Das ist ja das Blöde. Ich freue mich wirklich, wirklich sehr, dich mal kennenzulernen. Und mit dir jetzt, ich glaube, du gehst jetzt Yoga machen, denn du bist ja Yogalehrerin.
3: Das war mein Plan. Ich hatte mich auch gefreut zu wissen, dass du ja mitkommst.
0: Ja.
3: Ich freue mich übrigens sehr, dass ich dich kennenlerne. Du erinnerst dich nicht daran, dass du mich an meinen allerbesten Freund erinnerst.
0: Ist das ein sehr, sehr gut aussehender, Virilität, pure Männlichkeit ausstrahlender Typ?
3: So sieht's aus.
0: Ja.
3: So sieht's aus.
0: Grüße an den.
3: Ja, Achim. Ja. Achim heißt er.
0: Ich möchte fast ein Foto von Achim sehen, aber ich habe ein bisschen Angst davor auch.
3: Ich zeig's dir nachher.
0: Ja, bitte, ja. Ich möchte unbedingt ein Foto von Achim sehen.
3: Und jetzt gehen wir erstmal los.
0: Jetzt gehen wir los. Und bist du hier fertig? Soll ich noch was einsprechen? Irgendwie braucht ihr noch einen lustigen Zwerg oder so? Das könnte ich.
2: Wir sind leider kein Hörspiel. Deshalb gerne ein andermal, aber wir kommen drauf zurück aufs Angebot.
0: Sehr gerne. Du sagst an, wo es lang geht.
3: Da lang.
0: Da lang, okay.
3: Da lang zum Yoga-Studio.
0: Aber du bist also Yoga-Lehrerin. Und ist das was, was ich... Darf sich nicht jeder Yoga-Lehrer oder Yoga-Lehrerin nennen? Ne?
3: Ich nenne mich auch nicht Yoga-Lehrerin. Aber ich habe eine Ausbildung gemacht zur Yoga-Lehrerin. Aber das Ganze muss noch so weit vertieft werden, bis man sich meiner Meinung nach so nennen möchte, sollte. Und bis dahin praktiziere ich es einfach und... ab und zu leite ich auch meine Stunde an.
0: Und ist das auch, um vielleicht sogar eine Alternative zu haben, wenn man mal sagt, ich will das nicht mehr?
3: Es ist eine Alternative zum Rumwarten, bis das nächste Drehbuch auf dem
4: Tisch liegt.
0: Okay. Das, genau, das hast du hast es vorhin gesagt, weil das ist nämlich hochinteressant. Und das muss man auch noch mal sagen, also das mit dem Casting, dass man sagt, Heike Makatsch geht doch nicht zu einem Casting, weil sie ist eine berühmte Schauspielerin und jeder weiß um die Qualitäten. Das ist normal. Also auch ein Bruce Willis ging zu einem Casting und so. Ne?
4: Ja, also ich habe gar nichts gegen Castings, weil ich sehr den Hintergrund eines Castings verstehen kann. Ne, man muss ja sehen, komme ich mit dem Regisseur klar? Habe ich vielleicht genau das, was diese Rolle braucht? Oder muss sie eigentlich eher, weiß ich nicht, dunkelhaarig sein oder jünger oder gut, älter? Ja, oder, ja, genau. Also das sollte jetzt nur stellvertretend sein für ein anderer Typ, ein anderer, vielleicht jetzt gar nicht was mit Talent zu tun, sondern auch zum Teil einfach mit einer Typfrage. Und natürlich auch, wie komme ich mit meinem Partner klar? Sind da, ist da die richtige Chemie zu finden und so? Und dafür braucht man halt ein Casting.
0: Und was, wenn nicht? Kann man das wegspielen? Wenn man sich nicht mag?
4: Du hast ja, tatsächlich.
0: Ja?
4: Tatsächlich
0: ich gehe auf die Seite, oder? Sie möchte
4: immer dahin. Ist das meine Schokoladenseite?
0: Nee, weil sie immer dahin möchte, dachte ich.
4: Wahrscheinlich will sie jetzt dann dahin.
0: Du hast nur so Schokoladenseiten.
4: Nee, aber tatsächlich wurden mir schon unheimlich ein gutes Zusammenspiel attestiert mit Kollegen, mit denen ich mich nicht so gut verstanden habe.
0: Aha.
4: Ja. Das weiß man nicht so genau, wie das nachher wirkt. Es gibt ja auch Momente, wo man vielleicht sogar fast besser spielt mit einem Kreuz, was irgendwo an eine Wand angeheftet wurde, um dir einen Blickpunkt zu geben. Da kann man manchmal noch emotionaler spielen als mit einem Menschen, weil man all die Emotionen da rein projizieren kann.
0: Interessant.
4: Genau, das ist mir mal passiert. Da weiß ich noch, da hatte ich diese eine einzige Szene in Love Actually mit Hugh Grant.
0: Ja, das, viele hassen dich auch für
4: ja,
0: Love Actually.
4: Genau. Ja, genau. Most hated ja, character genau. In English Cinema. auf jeden Fall. Und Hugh Grant kommt halt zur Tür, klingelt. Ich mache die Tür auf, sag Mr. Prime Minister oder was er da war. Ne? Ja, er war der Prime Minister. Ja. Und dann haben sie halt die Einstellung auf mich gedreht. Und danach wurde umgedreht auf ihn. Und dann hat er gesagt, ich könnte jetzt nach Hause gehen. Und ich habe gesagt, aber ich spiele dann noch an. Er so, nee, brauchst du nicht.
0: Das ist ein Profi.
4: Profi. Ich habe gedacht, okay, er spielt also lieber mit dem Kreuz, was wir dahin gemacht haben, als mit mir.
0: Aber liegt es daran, dass er dich nicht leiden konnte, dass er deine Anwesenheit unangenehm fand oder dass er dir einfach den Feierabend gönnen wollte?
4: Nee, ich glaube, es lag daran, dass er in seinem Timing und wie er es spielen möchte, freiere Bahn hat, wenn da nicht jemand steht und ihm das irgendwie mit einem Blick, den er nicht braucht oder so, versaut.

0: Du hast die goldenen Zeiten auch des Privatfernsehens ja miterlebt und dann aber auch des Kinos, des deutschen Films. So, das hat sich verändert. Wo merkt man das am meisten?
1: Naja, also man hat das Gefühl, dass sehr viele mehr Serien gedreht werden.
0: Ja.
1: Und ansonsten, einen Tatort, den dreht man halt in 21, 22 Tagen. Das war früher, waren es auf jeden Fall 28 Tage. Das wird jetzt dem Zuschauer nicht so viel sagen, was diese 6 Tage mehr oder weniger bedeuten. Aber sie bedeuten einfach eigentlich pro Tag dann 3 Stunden länger Arbeit.
0: Ja.
1: Aber darum geht es gar nicht so sehr, sondern es geht halt eher darum, dass natürlich die Atmosphäre am Set dadurch weniger, also ich will jetzt ja auch nicht so rumnölen, aber ein bisschen unkreativer wird, weil man kann nicht mehr so viel ausprobieren, man kann sich nicht mehr so viel Zeit lassen, man kann nicht so viel in die Tonne hauen. Es muss eigentlich sofort sitzen. Aber es ist auch von Projekt zu Projekt unterschiedlich natürlich.
0: Also Tatort ist ja so ein, für viele SchauspielerInnen ist ja so ein, das macht man auf jeden Fall. Ich glaube, viele machen es auch gar nicht so sehr wegen des Inhaltlichen und sagen, das ist ein Ritterschlag, sondern viele sagen auch, das ist einfach ein sicherer Job. Da gibt es einfach viele davon, ne?
1: Ja.
0: Und das hat man dann eine Weile und so. Was war denn bei dir die erste Reaktion? Weil ich kann mir auch vorstellen, dass man vielleicht auch von künstlerischer Sicht sagt, ich bin jetzt gar nicht mal so begeistert, Tatort machen zu können.
1: Naja, man hat halt die Hoffnung, dass man vielleicht sich mit einbringen kann in den Tatort. Dass man vielleicht mitgestalten kann, was für eine Art von Tatort es wird. Also das ist schon was Besonderes, was man halt bei anderen Filmen, die werden halt einfach an einen rangetragen und dann ist man Schauspieler. Hier ist man noch ein bisschen mehr auch Geistgeber.
0: Und aber gewollt, Spirit. Weil ich kann mir vorstellen, dass für einen Regisseur oder einen Drehbuchautor das auch der ganz schöne Horror sein kann, wenn das Hauptcast oder die Hauptdarstellerin in dem Fall sagt, ich sehe es aber ein bisschen anders, ich fühle es noch nicht.
1: Also ich finde, Sie sollten es als Geschenk sehen.
0: Ja.
1: Ich bin da schon meinungsstark und hab da viel zu geben, sage ich mal so.
0: Ja.
1: Ich weiß nicht, ob das immer so geliebt wird, aber es ist wirklich, kommt vom besten Ort her bei mir. Es kommt nicht aus Eitelkeit oder weil ich mir denke, könnte man nicht noch ein bisschen mehr für meine Figur tun, sondern es geht wirklich mir darum, könnte man nicht noch ein bisschen mehr für den Film tun.
0: Ja.
1: Und insofern denke ich, das ist eigentlich ein konstruktiver Beitrag.
0: Absolut, klar. Ich glaube schon langsam, mein Eindruck ist, sie gewöhnt sich an mich und ich glaube, jetzt will sie mich streichen. Aber jetzt...
1: jetzt willst du nicht
0: mehr. Jetzt bin ich auch nicht so einfach zu haben.
1: Ja, aber guck mal, sie will schon zwischen uns laufen.
0: Ich habe mich jetzt nämlich interessant gemacht, aber nein, so einfach kriegst du mich nicht. Was machst du eigentlich, wenn du nicht drehst? Also man hat ja dann immer so richtig krasse, tighte Zeitpläne, wenn man dreht. Aber dann ist dann auch mal plötzlich wieder ein paar Wochen frei, so, ne?
1: Ja.
0: Was machst du da?
1: Also, ich bin eigentlich jemand, der dann sofort anfängt zu überlegen, okay, wie kann ich selber Dinge anstoßen, ne?
0: Mhm.
1: Weil man ja als Schauspieler doch sehr abhängig ist von dem Gusto Dritter. Fange ich dann an und überlege mir, wie könnte ich sozusagen mein Schicksal ein bisschen mehr in die Hand nehmen, selber? Was könnte ich vielleicht selber schreiben oder mit anstoßen? Oder
0: Yoga-Lehrerin werden zum Beispiel.
1: Nein, genau, Yoga-Lehrerin werden zum Beispiel. Das war in der Corona-Zeit, wo man jetzt so gar nicht wusste, wie geht's weiter. Habe ich gedacht, ich würde gerne was lernen, ich würde die Zeit irgendwie für mich gerne nutzen. Ich möchte gerne nicht auf der Stelle stehen und warten. Und das erfüllt mich dann, so zu wissen, da passiert noch was, da gehen Horizonte noch mal auf, von denen ich gar nicht gedacht hätte, dass die noch in meinem Leben vorkommen können. Aber ich mache auch sehr gerne Spaziergänge mit meinem Hund oder Butterbrote für die Schule meiner Kinder, also für meine Kinder in der Schule. Und Wäsche und Haushalt und all das, weiß ja jede gute Hausfrau, wie viel Zeit das in Anspruch nehmen kann. Und
0: das macht da langweilt man sich nicht. Das machst du selber, hast du kein Personal für? Nee. Ja, viele haben da
1: gut, es kommt jemand, der hilft mir einmal in der Woche.
0: Ja.
1: Also ich bin jetzt nicht die Ordentlichste, sagen wir mal so.
0: Du bist nicht die Ordentlichste?
1: Nee, ich bin nicht ordentlich. Control-Freak, ja, ordentlich, nein.
0: Was heißt das in, also das heißt, wenn deine Kinder haben ja gerne auch mal die Angewohnheit, auch nicht ordentlich zu sein. Und dann kriegen sie den Satz zu hören, räum bitte dein Zimmer auf. Wenn man natürlich selber kein gutes Vorbild ist, weil das eigene Zimmer nicht aufgeräumt ist, kann man das ja, darf man das ja gar nicht sagen. Ne?
1: Da
0: sagen die zu dir.
1: Ist dein Finger genau in die Wunde gelegt.
0: Sorry.
1: Genau so ist es. ich sage, räumt mal euer Zimmer auf. Und die sagen, pff, ja, genau. Und ich sage, ja, ihr habt ja recht. Ich ja. kann's auch nicht. Ja.
0: Hast du den Eindruck, dass es Männer manchmal leichter hatten? Ich denke jetzt gerade zum Beispiel an so eine Zeit wie damals bei Viva, wo vieles von dem, was wir heute Gott sei Dank öffentlich besprechen, nie ein Thema war.
1: Also ich hatte es da total leicht.
0: Ja?
1: Ja.
0: Gut. Aber das ist auch eine Charakterfrage.
1: Deswegen waren wir, das war doch diese ganze Girly-Situation, die ich ja damals irgendwie auch nicht mir überstülpen lassen wollte. Aber was einem da ja sozusagen unterstellt wurde, war, dass man halt dieses neue Selbstbewusstsein hat, dass man eben sich das vom jungen Mann nimmt, was man braucht, aber ansonsten einfach das macht, was man will als junge Frau oder so. Und wahrscheinlich habe ich dieses Lebensgefühl damals irgendwie teilweise in mir getragen, ohne dass ich mir da jetzt das zurechtgelegt hatte. Und so war das. Also ich hatte da viel Spaß bei Viva und hatte es sehr leicht. Und habe da zwischen Mann und Frau für mich nicht unterschieden.
0: Absolut richtig so, finde ich. Das ist eine gute Herangehensweise.
1: Ja. Manchmal habe ich aber vielleicht den Feminismus und die Emanzipation, die noch sehr viel Unterstützung brauchte und braucht, als nicht so wichtig angesehen, wie ich hätte es vielleicht als Schwester meiner Schwestern tun sollen.
0: Du meinst in der Unterstützung von anderen, weil du selbst hast ja, gerade so wie ich es jetzt verstanden habe, eigentlicher Feminismus gelebt, ohne es sozusagen zu labeln.
1: Also. So habe ich es von mir gedacht, aber vielleicht war das ein bisschen jugendlich gedacht.
0: Und hast du es im Umfeld mitbekommen? Also ich kenne so viele Kolleginnen auch, die erzählen schon hin und wieder, das war eine andere Zeit. Also da gab es auch Sprüche, für die würde man heute mindestens einen Spiegelartikel ernten. So, hast du sowas von anderen dann mitbekommen?
1: Wenig, aber ich habe ja mal mit Dieter Wedel gearbeitet.
0: Oh ja.
1: Wollen wir nicht mal ein Eis essen?

0: Wieso heißt du eigentlich Pierre? Hast du französische Wurzeln?
1: Nee, die Eltern sauften einfach gerne Rotwein. Ich glaube, das war der Grund. Ich glaube, so einfach. Und wir leben ja grenznah im Südwesten, mhm, am Elsass. Und dann haben wir ein bisschen die französische
0: Kultur. Ah ja, okay, das stimmt. Ja.
1: Mhm. Ist Heike ein Name, den man ausgesucht hat, weil viele einfach, weil das so, die Heike ist
0: weil
1: ja der
0: keiner diesen Namen haben wollte, nee, und dann so, haben sie gesagt, dann kriegst du den?
1: Ja, aber es ist so ein klassischer, so wie Stefan, Tobias,
0: naja, Christine. Meine Eltern sind eigentlich nicht so, fantasielos, würde ich sie eigentlich gar nicht sehen. Ich glaube, es war so, ich kann es dir ungefähr erklären, weil Heike ist wirklich, jetzt, alle Heikes da draußen, wir sind irgendwie gemeinsame Leidensgenossinnen. Und das ist jetzt nichts gegen euren Namen, ich trage ihn ja auch mit Würde. Aber er ist nicht ein Name, den ich mir ausgesucht hätte.
1: Sagen geteiltes so. Leid.
0: Ja, genau, geteiltes Leid. Und meine Mutter war junge Lehrerin und hatte wohl ein sehr, sehr entzückendes Mädchen in der Klasse. Die hatte rote Haare, grüne Augen. So erzählt sie es mir immer, wenn ich zu ihr wieder sage, wieso habt ihr mich Heike genannt? Ja, Heike, du konntest es dir nicht vorstellen. Wir bereuen es auch mittlerweile.
1: weil Heike ist heute in der CSU.
0: Ja, ja, nee, aber das nicht unbedingt. Aber dieses Mädchen, rothaarig, grüne Augen, hieß Heike und hat meine Mutter verzaubert. Und sie sagten immer, diesen Namen kann man wenigstens nicht verhunzen. Also abkürzen oder so.
1: Hast du Spitznamen gehabt?
0: Nee.
1: Gott, das ist ja schon mal eingetreten, ja.
0: Das
1: aber, ist natürlich auch gleichzeitig total der Druck. Dann hast du ja immer sozusagen dieses ikonische Bild von dem rothaarigen, grünäugigen Mädchen, dessen sozusagen Qualität du auch bieten musst als die neue Heike.
0: Soweit, das habe ich mit meinem Therapeuten so noch nie besprochen. Ich glaube, das werde ich mal mit in die nächste Stunde tragen.
1: Ich möchte jetzt so gerne diese Heike kennenlernen, diese andere Heike, wie die wohl heute
0: ja,
1: ist.
0: Ja, vielleicht fühlt sie sich jetzt angesprochen.
1: Ja, grünäugiges, rothaariges Heike-Mädchen.
0: Wo müssen
1: melde
0: wir jetzt
1: dich
0: lang?
1: Keine Ahnung.
0: Geben wir uns als erstes mal in einen Schneidersitz.
1: Du hast doch Schneider gelernt. Deswegen kannst du das so gut.
0: Das
1: ich habe das nicht gelernt.
0: Ich habe auch so immer nur genäht im Schneidersitz. Ja. Gut wäre, hätten wir auch noch eine ordentlich gefaltete Decke, auf die du dich setzen könntest, um den unteren Rücken etwas mehr Raum zu geben. Aber da wir jetzt gerade in einem Behelfs-Yoga-Studio sind.
1: Ja, wir sind. Ich habe eben noch gedacht, so stelle ich mir das Berghain vor. Ja. Ich warte, bis irgendein DJ kommt und eine Dose Würstchen aufmacht und ich Angst krieg.
0: Ja, deswegen dürfen wir jetzt auch nicht mehr so lange machen, weil hier geht's bald los, der Betrieb.
1: So.
0: Genau, also komm in den Schneidersitz oder in den Fersensitz.
1: Jawohl.
0: Leg deine Hände ganz locker auf deine Knie und schließ die Augen. Zieh die Sinne nach innen. Komm ganz hier auf deiner Matte an und beobachte jetzt einmal deinen Atem. Spür, wie die kalte Luft an deinen Nasenflügeln vorbei in dich hineinströmt. Mit der Einatmung breite dich aus. Mit der Ausatmung werde ganz schwer. Verbinde dich mit der Erde. Bringe jetzt deine Hände vors Herz und öffne deine Augen. Nee, so.
1: Ach so. Viele in diesem Fernsehgewerbe müssen erst mal gucken, wo das Herz ist.
0: Ja, das stimmt. Oh,
1: war das nochmal?
0: Bring das.
1: So.
0: Genau, in Namaste. Und etabliere jetzt den Ujjayi-Atem. Der Ujjayi-Atem ist der Meeresrauschen-Atem. Und den erzeugt man, indem man seine Stimmritzen verengt. So, als würdest du einen Spiegel anhauchen. Richtig. Und das Ganze jetzt mit geschlossenem Mund. Jetzt spürst du, dass du den Atem so besser führen kannst, verlängern kannst. Du meisterst den Atem. Nutze diesen Atem, um die jetzt folgenden Bewegungen zu einer dynamischen Meditation werden zu lassen. Wir synchronisieren Atem und Bewegung. Mit der nächsten Einatmung öffne die Arme über die Seite nach oben. Und ausatmen, Hände wieder vors Herz.
2: Das klingt ein bisschen gruselig auch, ne?
0: Wie Darth Vader ein bisschen.
3: Ja, schon.
0: So, jetzt kommen wir in den Vierfüßlerstand. Komm.
3: Coming to get you.
2: Vierfüßler?
0: So, dann stell dir mal vor, du hast einen Pinsel hinten an deinem Gesäß befestigt.
1: Ich kann mir sehr gut vorstellen, die Sache mit dem Pinsel.
0: Jetzt fängst du an, okay, gut, ja. Erst mit kleinen Kreisen, jetzt die Kamera bitte zu Pierre, nicht zu mir. erst mit kleinen Kreisen und lässt dann die Kreise immer größer werden. Schiebst dich mit der Einatmung mit den Händen von der Matte weg und mit der Ausatmung schiebst du das Gesäß nach hinten, große Kreise.
1: Das ist jetzt so eine Situation, da könnten die engen Hosen auch zum peinlichen Verhängnis werden,
0: ja,
1: nicht wahr?
0: Oder genau richtig sein. Mhm. Und den Atem immer lauter rauschen lassen, die Bewegungen immer größer werden lassen. Atme überall dorthin, wo es sich für dich jetzt noch eng und verspannt anfühlt. Genau. Lass den Geräuschen freien Lauf. Und dann lass die Kreise wieder kleiner werden. Komm wieder in deinen Vierfüßler. Und jetzt streck dein rechtes Bein nach rechts aus.
1: Oh Gott. Twister!
0: Mit der nächsten Einatmung öffnest du mit dem rechten Arm über die, mit dem rechten Arm.
1: Ach so, das ist ja gar nicht der rechte. Entschuldigung. Ich habe vergessen zu sagen, du hast es mit einem Idioten zu tun. Das hätte man dir vorher sagen. Ja, ich bin einfach ein Idiot.
0: Ich bin auch ein Links-Rechts-Legastheniker. Das ist manchmal ein Problem. So, und jetzt genieße diese Weite ganz genau. Richtig, bleib. Wunderbar. Einatmen hier. Und ausatmen. Siehst du, was da noch alles möglich ist?
1: Ja. Nee.
0: Raus. Hände in den Boden.
3: Das überfordert mich.
0: Nee, bleib. Hände nach vorne bitte.
3: Okay.
0: So, Kopf locker nach unten hängen lassen. Nacken ganz locker. Schultern weg von den Ohren.
4: Hier rollst du dich Wirbel für Wirbel in den Stand.
0: Wunderbar.

0: Namaste.
1: Ich würde einen Espresso nehmen.
0: Na, gut. Machen wir. Mamas Tee.
1: Sehr gut. Vielen herzlichen Dank. Das ist toll. Das ist wirklich gut. Heike, ich gehe nicht, bevor du mir nicht ein Bild von Achim gezeigt
0: Achim.
1: Hast. Weil jetzt ist die Stunde der Wahrheit. Achim, der gute Freund von dir, dem ich so ähnlich sehe, ich möchte jetzt wissen, ist es ein Kompliment, so auszusehen wie Achim? Oder?
0: Ich sehe es absolut als Kompliment.
1: Ja.
0: Da, das bist doch du.
1: Bin ich. Also da bin ich wirklich. Und ich muss wirklich sagen, Streifen stehen mir sehr gut.
0: Danke, danke. Guck mal, da ist er.
1: Ach, er?
0: Ja.
1: Also, das ist echt, also ich bin froh. Achim, weder du noch ich wurden gerade beleidigt. Bitte grüß ihn ganz herzlich. Hier nochmal, ne? Aber tatsächlich ist eine Ähnlichkeit da.
0: Eine Ähnlichkeit da, ja. Oder?
1: Wie alt ist Achim auf dem Foto?
0: Ja, da sind wir ungefähr so, ich würde sagen 22, 23.
1: Aber du meintest damit schon, dass ich heute mit 45 aussehe wie Achim mit 22.
0: Ja, natürlich.
1: So. Und das macht das Yoga mit einem.
0: Genau. Ein Jungbrunnen ist das.
1: So. Endlich haben wir gefunden. Vielen Dank. Das war, hast du gerade gehört, wie sich meine Stimme überschlagen hat?
0: Ja, das ist auch, du bist total euphorisch.
1: Ja, ich bin euphorisch und gelöst zugleich. Und ich glaube, ich fahre in diesem Outfit im ECE zurück nach Hause. Weil es bequem ist. Das ist wie beim, wenn ich fliege, ziehe ich Jogging an. Das ist einfach gemütlicher.
0: Ich glaube, so würde dich Karlsruhe gerne empfangen.
1: Ja.
0: Er war in Berlin.
1: Ja, das stimmt. Ich lasse mir jetzt noch so ein Oberlippenbärtchen und eine Fukuhila wachsen. Danke.
0: Ja, ich danke dir.
1: Das war
0: dir,
1: sehr schön. Darf ich dich umarmen schön. Oder ist das...
0: Machen wir.
1: Unter Yogis.
0: Ja, klar.
1: Und jetzt noch ganz abschließend. Lässt du dich einmal streichen? Einmal, bitte. Komm, das würde diesen magischen Moment... Okay, du hast an meinem Zeigefinger gerochen und ich lasse das als Streicheln durchgehen.
0: Ja, es ist für sie sehr, sehr viel gewesen.
1: Ja, verstehe ich. Ja.
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1: Würdest du heute, wenn du jetzt anfangen würdest, glaubst du, du könntest diesen Erfolg noch mal haben und es noch mal machen? Also auch diese ganze Rap-Szene hat
6: sich... Mit 46?
1: Ja, nein, also wenn du heute tatsächlich als junger Künstler anfangen würdest.
6: Hey, Leute,
1: du bist ja ein junger Künstler.
6: Was geht ab? Ich bin ein Rapper.

0: Es ist natürlich Prenzlauer Berg. Es gibt viele Leute, die aussehen wie Jan Delay. Das ist wirklich schwierig. Ich muss da ganz genau hingucken. Moinsen!
1: Hallo. Hallöchen!
2: Das darf ist Fritzi.
3: Ja, natürlich.
1: Ja, hallo Fritzi.
3: Sie bittet darum.
1: Hallo Fritzi. Komm her. Fritzi, komm her.
3: Aber sie will erst mal voll gucken, was sie geht.
0: Nee. Sie, na gut, verstehe.
3: Sie würden das Ganze hallo aufbringen.
4: Moin.
0: Ich freue mich sehr, dich zu sehen.
3: Gleichfalls.
0: Und du ist natürlich immer, ich stehe auf Hunde.
3: Ja,
0: und
3: das
0: ist natürlich immer schon. Also ich mag dich auch so, hättest du gar nicht nötig gehabt, aber jetzt hast du einen Riesenstein im Brett. Aber sie, darf sie zum Konzert mit?
3: Ja, sie, also die, wenn ich sie heute Abend wieder mitnehme, dann bleibt, sie kennt das auch schon, dann bleibt sie im Backstage und chillt da. Und dann ist die ist so gechillt. Wir waren gestern den ganzen Tag von einem Podcast zum anderen. Und alle immer nur so, oh Mann, ist die schmuth. Letzte Woche war Wolfgang Niedecken hier mit seinem Hund und der hat alles zerlegt.
0: Und der Hund war auch unerträglich.
3: Genau.
0: Ja. Und ich find's sensationell, dass das Halsband vom Hund zu deinem Outfit passt.
3: Natürlich, ja. Das ist ja eh klar.
0: Ja,
3: eh klar.
0: Das heißt
3: auch vor allem Details, Petrol, Türkis und Blau.
0: Ja.
3: Petrol, Türkis und Blau, weißt du?
0: Ja, geil.
3: Aber wir haben nur die eine Leine und nur das eine Halsband.
0: Ach so, das heißt, du musst dich immer so anziehen.
3: Ja.
0: Sehr schön.
3: Ich richte mich dann nach ihr.
0: Ich bin jetzt auch verwirrt, weil du bist ja hier, weil du Konzert spielst. Oder wohnst du in Berlin?
3: Ich bin immer, also meine Tochter ist hier geboren. Wir sind dann immer, meine Frau ist Berlinerin, also echte Berlinerin. Und ich bin immer hin und her gependelt. Und ich hatte keinen Bock mehr. Und ich habe immer gesagt, können wir nicht irgendwann nach Hamburg ziehen? Und dann, als es um die Einschulung ging, habe ich es geschafft, sie zu überreden.
0: Nach Hamburg zu gehen.
3: Ja, und jetzt ist sie in Hamburg eingeschult worden. Genau, und jetzt fahren die manchmal hierher, ich fahre manchmal, habe hier zu tun oder so. Also nicht ganz aufgeben, aber ich genieße das so, dass ich wieder ganz in Hamburg bin und dass ich nicht mehr immer hin und her pendeln muss.
0: Ich wollte gerade sagen, das müsste doch ein starkes Vermissen sein, oder? Du bist
3: voll
0: durch und durch Hamburg.
3: Volles Brett.
0: Und wann kommst du wieder an? Wann kommst du nach Hause?
3: Ich fahre jetzt, ich glaube, ich fahre noch morgen zu meinen Schwiegereltern zum Grillen.
0: Ach, wie süß!
3: wir wollten eigentlich alle dahin, aber meine Tochter ist krank geworden. Jetzt fahre ich dann wahrscheinlich alleine hin und dann fahre ich wieder nach Hamburg.
0: Schön. Und freust dich?
3: Ja.
0: Auf daheim?
3: Ja.
0: Und bist du Zugreisender eigentlich oder geht das nicht mehr? Ja, okay.
3: Ich kann ja jetzt auch Auto fahren.
0: Zeige, du hast erst vor 2 Jahren einen Führerschein gemacht,
3: genau,
0: weil deine Tochter das wollte.
3: Eine Woche vor Corona. Habe ich also.
0: Clever eigentlich.
3: Ja, ne, hab ich gut hingekriegt. Wäre ich durchgefallen, dann hätte ich jetzt keinen Führerschein, weil das war schon. Ich bin bei der ersten Prüfung schon durchgefallen. Dann war das die.
0: Bei der theoretischen oder bei der praktischen?
3: Nee, praktisch. Dann war das die zweite.
0: Was hast du denn verkackt? Warum bist du durchgefallen?
3: Oh, richtig bescheuert. Vorher fährt man ja noch mit seinem Lehrer, um so ein bisschen reinzukommen und im Saft zu sein. Also vor der Prüfung unmittelbar. Oder am Tag vorher war es vielleicht auch da, keine Ahnung, und bin so rumgefahren. Und dann meint er, hier fährst du so langsam und so. Und ich so, ja, wieso? Da ist 30er-Zone. Er so, nein, guck doch mal, da unten ist doch die zeitliche Begrenzung. Die wollen auch, dass die Prüfer wollen, dass du schnell fährst und nicht so langsam, weil da hältst du auch den Verkehr auf. Ich so, okay, alles klar, fahr. So, am nächsten Tag Prüfung. Ich sehe die 30er-Zone und bretter durch, weil da drunter ist ja diese zeitliche Begrenzung. Und dann höre ich nur dieses Geräusch, was du nicht hören willst. Was ist denn los? Das 30er-Zone. Ich so, ja, klar, aber das ist doch zeitliche Begrenzung. Ja, haben Sie mal auf die Zeiten geguckt?
0: Nein.
3: Da waren das nämlich genau die andersrum Zeiten. Und dann, keine Ahnung, bin ich halt durchgefallen, richtig dumm. Aber dann dachte ich, okay, jetzt ist alles cool, ich bin durchgefallen, jetzt ist die Aufregung weg, jetzt weiß ich, was ich falsch gemacht habe, jetzt bin ich voll zen-mäßig am Start.
0: Und ist der
3: in 2 Wochen gehe ich wieder zur Prüfung. Mir war kotzübel, ich habe Bauchschmerzen gehabt, der ganze Rücken hat geschwätzt, ich hatte einen trockenen Mund. Alles, was du haben kannst. Es war unglaublich. Ich habe noch nie, so ging es mir noch nie. Nicht mal, als ich beim scheiß ESC live aufgetreten bin, in 180 Länder über so. Da war ich bisher, das war der aufgeregteste Moment in meinem Leben. Das war krasser.
0: Und ist der Prüfer strenger, weil du Jan Delay bist, oder hast du dich verkleidet?
3: Der hat das gar nicht gecheckt. Ich hatte eine Brille auf, also eine richtige Brille, weil die muss ich tragen beim Fahren. Und dann bin ich so hin und wollte ihm die Hand. Ich weiß gar nicht mal, ob er mir überhaupt die Hand gegeben hat. Auf jeden Fall das Erste, was er gesagt hat, war, die müssen Sie immer aufhaben. Ich so, ja, ich weiß, deshalb habe ich sie ja auch auf. Hallo, ich bin Jan. Okay. Und der war sehr straight, aber ich habe bei ihm bestanden.
0: Ach so, du kriegst noch ein Mikrofon. Ja.
3: Ach so, ich kann das gleich alles nochmal mit Mikrofon.
0: Das synchronisieren wir einfach nach.
5: Ja. Nein, wir haben alles noch. Aber einmal hallo.
0: Hallöchen, freu mich sehr.

0: Hat Fritzi schon das große Geschäft gemacht eigentlich?
1: Schon zweimal heute.
0: Wow, Respekt!
1: Ja. Aber ich habe mir gedacht, das ist trotzdem gut, wenn wir noch mal ein bisschen mit ihr spazieren, weil heute ist Konzert, Soundcheck, das wird alles sehr öde für sie und blöd, da muss sie da im Backstage rumhängen. Deshalb ist, glaube ich, gut, wenn wir, bevor wir da hinfahren, noch mal irgendwie ein bisschen im Park.
0: Sehr gerne. Wir bespaßen dich, Fritzi. Fritzi!
1: Fritzi!
0: Wir bespaßen dich!
1: Da hingucken!
0: Guck mal, hier bin ich! Ja. Wir bespaßen dich! Was hältst du davon?
1: Sorry. Ansagen einfach weggehen.
0: Das ist wirklich. Das ist heartbreaking!
1: Ja, sorry.

0: was für aber schönes, idyllisches, harmonisches Familienleben. Tochter, Hund, so richtig, das ist schön. Ja. Das ist total gut. Das ist so angekommen, oder?
1: Ja, das ist sehr schön. Vor allem jetzt angekommen, weil wir jetzt in Hamburg sind und nichts gegen Berlin, aber wenn du immer pendelst die ganze Zeit, dann kommst du eben nicht an. Das ist genau das Ding. Und vor allem ist das Gemeine, wenn du sowieso vom Job her immer unterwegs bist, ja, und dann noch dazu noch das andere auf Tour sein, also zwischen den beiden Städten hin, also wenn ich irgendwas aufgenommen habe oder ins Studio musste oder so, dann nochmal wieder nach Hamburg, das ist ja dann wie Tour und dann ist man irgendwie gefühlt ständig unterwegs.
0: Ja, ich kenne das Gefühl
1: jetzt
0: gut.
1: Nicht mehr, genau. Und das jetzt nicht mehr, das ist echt wirklich genau angekommen, ist das richtige Wort.
0: Du hast ein schönes Lied auch geschrieben auf der aktuellen Platte Zurück, ne, wo es ja, genau darum geht,
1: genau,
0: dass du immer unterwegs bist.
1: Das ist dann, wenn man ohne Leine geht, nicht so gut.
0: Entschuldigen Sie?
1: Was machen Sie mit meinem denn? Hund?
0: Das ist Berlin. Da hilft jeder.
1: Da wird
0: sich
1: auch mal gekümmert. Vielen Dank.
0: Sehr nett, danke schön.
1: Mein Hund gehorcht sehr gut, Sie brauchen nicht helfen.
0: Ja, vielen Dank, Sie völlig unbekannte Person, die wir zufällig hier getroffen haben. Ja, genau, aber das ist genau das. Ich hab dieses Lied gehört und dachte, ich kann das so nachfühlen. Dieses, man sagt den Liebsten noch Tschüss, setzt sich in den ECE genau irgendwie und denkt, ach, eigentlich wäre ich jetzt lieber mit euch auf dem Sofa und würde Netflix gucken. Ja. So. Klar, man liebt den Job, gar keine Frage.
1: Ja.
0: Aber man liebt auch seine Liebsten. Ne?
1: Ja, genau so ist es. Wollen wir hier rumgehen?
0: Ja, weil da ist auch ein anderer Hund. Das ist das klassische Hundebesitzer-Ding. Da ist ein anderer Hund. Und dann kommt der Satz, ist es ein Rüde?
1: Nee. Ach so.
0: Ja, kommt dann immer. Das ist ein Rüde, ja, nee, dann ist okay.
1: Ja, ja, genau.
0: Oder sie ist läufig.
1: Kommt aber jetzt, wenn man selber Hundebesitzer ist, versteht man diese Sätze auch. Ich ja, muss die manchmal jetzt, wenn sie läufig ist, muss ich sie halt selber sagen.
0: Ja, genau.
1: Das ist ein Rüde.
0: Ja.
1: Weißt du? Dann ohrfeige ich mich, kasteie mich immer selber, dass ich solche Sätze sage.
0: Ich finde das gut.
1: Gehen wir eigentlich zu Fuß zum Matzenheim?
0: Ich weiß es ehrlich gesagt gar nicht.
1: Können wir gerne machen.
0: Du wolltest noch was essen, oder nicht? Oder kriegst du ja, noch sehr gutes Catering?
1: Das weiß man immer erst, wenn man da ist.

0: Darf ich mir kurz ein Wasser holen?
1: Ja, selbstverständlich.
0: Willst du auch eins?
1: Ich kann dir auch ein Wasser holen, dann kannst du mir
0: kommen. Dann warte doch mit deiner besten Freundin.
1: Okay, ich warte mit meiner neuen besten Freundin, die mag mich nämlich sehr.
0: Mama Sitzi, Mama Sitzi. Sitz.
1: So was sagst du, Sitzi, weil sie so Fritzi reimt?
0: Nee, irgendwie hat sich das, man redet doch immer so niedlich mit seinem Hund.
1: Das stimmt, ja.
0: Stinky, wartest du hier? Ich komme gleich wieder.
1: Ja, ich warte hier.
0: Schön. Und du auch. Also du willst nichts, ja?
1: Nee, aber brauchst du Geld?
0: Nee, ich hab. Du willst nichts?
1: Ah doch, dann nehme ich auch ein Wasser.
0: Ohne?
1: Ja, vielen Dank.
2: Wir laden gerne ein.
1: Aber wir laden dich ein, selbstverständlich. Alles hier ist... Ach, wie nett.
0: Moin.
1: Du hast einen sehr netten Besitzi, Fritzi. Sitzi. Er kommt gleich wieder. Komm. Ich sitze hier bei Fritzi.
0: Ja. Ah, okay, die bezahlen das, sagt er. Ja, komm mal rein, sonst denken die, ich will verarschen.
2: Sowieso ein wenig vertraut.
0: Nee, alles gut. Geilster Move, irgendwo reinzulaufen, also. Mit draußen steht jemand in der Kamera und sagt, die bezahlen das und dann so rausgehen. Also. Er hat mich so angeguckt.
1: Ja, ist klar. Irgendwie ist so der Eindruck, du wirst immer glücklicher. Du wirst immer entspannter. Oh, so.
0: Ja, das freut
1: oder?
0: Mich sehr. Also, das kann man ja von sich selber nicht sagen. Also,
1: doch.
0: Selbst wenn man es sagen könnte, käme es peinlich, wenn man es sagt.
1: Nee,
0: aber wo ich dir recht geben muss, immer wenn ich so ältere Sachen sehe, von mir so Interviews oder so, dass ich da immer so ein bisschen verbissen wirke und so. Yeah. Also so komisch, ja. So einen gewissen Stock im Arsch. Also nicht ein Stock, aber so ein. Ja, keine Ahnung. Also verbissen ist, glaube ich, oder ja. Verkniffen oder und dann auch so manchmal so abhede über irgendwelche Sachen oder sowas. Das fällt mir schon auf. Und dann denke ich, oh Mann, was für ein unsympathischer kleiner Scheißer ich da doch bin.
1: Aber das ist doch sehr, das ist sehr reflektiv. Viele haben das ja gar nicht, so eine Erkenntnis. Ich finde es übrigens nicht so.
0: Doch, aber ich glaube, die haben diese Erkenntnis nur nicht, weil sie nicht das Glück oder den Fluch haben, dass sie das Internet aufmachen können und irgendwelche Sachen von vor 20 Jahren gucken können, wo sie interviewt werden.
1: Ja, also, ja, das stimmt.
0: Das ist schon ein Privileg.
1: Das stimmt. Aber man war natürlich auch mal vielleicht ein bisschen paranoid und so, oder? Und hat ein bisschen, wollen die mich jetzt verarschen oder
0: so?
1: Wir schneiden das zusammen.
0: Das kommt auf jeden Fall damit rein. Ich schätze mal, auch wenn ich jetzt mir irgendwas angucken würde, wo ich bei dir war vor 20 Jahren, da würde ich nicht so wirken wie bei jemandem, den ich irgendwie nicht kenne, wo ich jetzt nicht weiß,
1: genau,
0: ne, wie ich den einschätzen soll und so. Aber trotzdem auch so Grundwesen, irgendwie fand ich das so ein bisschen verbissen.
1: Und was hat dich dann jetzt zur Gelassenheit gebracht? Wir sind ja beide gleich alt.
0: Ja.
1: Deswegen kann ich das, ich kann auch sagen, ich werde auch tatsächlich, merke auch, dass ich viel entspannter werde. Und die Jetztzeit ist die beste. Ich würde nie sagen, ach, vor 10 Jahren war geil, ich will das wieder haben.
0: Nee, nee. Das sehe ich genauso. Das sehe ich genauso. Und das finde ich auch schön, dass das so ist. Und das ist auch, also dass auch bei dir so ist, dass man erkennt, dass das auch eher ein Automatismus ist und nicht was man sich vornimmt oder, ne? Sondern wenn man darüber nachdenkt, merkt man auf einmal, ja, stimmt, das ist doch alles cool. Ich weiß nicht, wie das passiert, kann ich dir nicht sagen. Es gibt viele Momente, wo ich einfach, wo ich dann selber gedacht habe, wow. Aber die geilsten sind die, wo man sich vorher was vornimmt und da mit anderen noch drüber redet und man zusammen einen Plan schmiedet und das dann aufgeht. Mhm. Das ist das Geilste. Also, wo ich dann irgendwie Tropf und Matze ist mein Manager, Tropf ist mein bester Freund und Mitproduzent seit, keine Ahnung, wir kennen uns seit wir 11 sind. So. Und wir haben das ganze Jan Delay Ding losgetreten, also ab Mercedes Dance zu dritt quasi, diese Platte da gemacht. Ich hatte diese Vision mit der Mucke und ich habe dann immer gesagt, das ist mein Die und mein Lay. Ich bin Jan, das ist Die und Lay. Und irgendwann gemerkt, wir haben eine geile Band und das geht ab. Und eigentlich kann man mit der Band und dieser Show und diesem Entertainment auch diese großen, leblosen Betonhallen füllen.
1: Mhm.
0: Und ich will endlich mal in der scheiß Barclaycard, die hieß damals noch Colorline Arena in Hamburg, die war neu, da will ich auch auftreten. Und das können wir auch voll machen und wir können das auch mit einer geilen Show und Liebe füllen, dass das nicht mehr so kalt ist. Das haben wir uns vorgenommen. Und 2 Jahre später haben wir es halt geschafft. Und das war einfach toll, weil wenn man das sich vornimmt und plant und das dann hinkriegt. Und dann haben wir da gesessen und ich weiß, ich bin noch mit meinem Tourleiter Lars Ide, der war auch immer von dem Traum besessen. Er meinte dann so, Janni, und nach dem Soundcheck gehen wir da mal hoch in die letzte Reihe und dann rauchen wir mal einen Spliff. Und das haben wir dann auch gemacht.
1: Sehr gut.

0: Und kriegst du skurrile Anfragen?
1: Ich weiß noch, da war ich mit Udo auf irgendeinem Konzert. Da gehen wir Spargel essen. Da war ich mit Udo auf einem Konzert oder bei einem Udo-Konzert. Dann kam so ein Typ. Hey, du, ne? Und meinte ich so, na? Wie das halt so ist, ne? Kennst mich nicht mehr, ne? Und ich so, nee, sorry. Ja, du, ich wollte dir nur mal sagen, eine Sache, die war so lustig. Und ich so, wieso, was denn? Ja, das ist so 10 Jahre her oder so. Da haben wir dich mal gefragt, ob du nicht zu uns kommen willst, in die Bravo Super Show. Irgendwas Bravo, bla, Fernsehen, irgendwas. Und dann hast du geschrieben, du würdest dir eher einen rostigen Nagel ins Knie haben. Und dann musste ich dann selber lachen. Das habe ich dann wohl früher mal geantwortet. Und dann haben sie halt nicht mehr gefragt, alle nicht.
0: Aber das ist gut, das ist eine konkrete Aussage, ja. Das ist gut.
1: Aber diese, also so lustige und skurrile Anfragen kommen immer wieder. Gerade fernsehmäßig. Also ich glaube, jedes Format, was du kennst, wo irgendwer mitmacht, der eine Prominase ist, haben schon gefragt. Aber ist ja eh klar, die fragen immer alle.
0: Ja, die fragen immer alle und dann antworten drei.
1: Genau.
0: So, ja.
1: Und aber keine Ahnung, was war denn das letzte Skurrile? Das war, glaube ich, ProSieben. Und so eine Sendung, dass man mit toten Stars auftreten kann zusammen.
0: Das muss die ARD gewesen sein.
1: Nee, nee, mit Echttoten. Nicht Scheintoten.
0: Wie, also wie so wie immer Ärger mit Harry?
1: Nee, dass die dann so, so ein Blablagramm.
0: So Hologramm.
1: Instagram, irgend so ein Ding. Und so hätten die das dann gemacht. Also die haben dann quasi so eine Amy Winehouse, eine Whitney Houston, Falco. Diese ganzen D und dann sind die sind ja tot, aber dann sind die dann da und dann macht man mit denen ein Duett.
0: Wieso hast du das nicht gemacht?
1: Tja.
0: Das ist das Gute. Ich habe diese Drehs jetzt so organisiert, dass ich mein Mittagessen während des Drehs einfach zu mir nehme. Weißt du? Einfach effektiv ökonomisch.
1: Sehr gut.
0: So. Und du hast auch was davon.
1: Ich habe meine Drehs so organisiert, dass ich währenddessen mit dem Hund rausgehe.
0: Ja, das ist doch super, oder?
1: Ja, voll.
0: Hallo.
1: Moin.
0: Das ist schön, als würde hier so eine Rudi Carrell-Sketch gedreht werden. Ja, eigentlich muss man ja zum Spargel Weißwein trinken. Das ist ja eigentlich, um dieses Sylt-Gefühl herzustellen.
1: Du weißt, aber, dass ich keinen...
0: Du trinkst keinen, ne? Aber du könntest für das Sylt-Gefühl dir den Pullover so über die Schulter werfen. Das ist Sylt.
1: Ja, warte, ich habe eine Jacke, ja, genau. Denke das auch.
0: Stimmt. Ja gut, was trinkst du denn dann als Substitut sozusagen?
1: Normalerweise zu so einem feierlichen Anlass eine Apfelschorle.
0: Ah, cool, das machen wir auch.
1: Dann doch mal.
0: Weil es farblich ja auch an Weißwein rankommt.
1: Es sei denn, es gibt irgendwelche anderen leckeren Schorlen außer Rhabarber, die mag ich nicht so gerne. Schmeckt immer ein bisschen nach Füße.
0: Es ist hier die Frage, die aufkommt, woher du weißt, wie Füße schmecken.
1: Stimmt.
0: Aber es ist dein Ding. So, da hat jeder hat so seine Issues.
1: Stimmt. Habe ich noch nie drüber nachgedacht.
2: Was hätten Sie gern zu trinken?
1: Die Kirsche?
2: Kirsche haben wir auch.
1: Ja, nehme ich eine Kirschschorle.
2: Für Sie?
0: Ich würde eine Fußschorle nehmen, aka Rhabarberschorle.
2: Okay.
1: Vielen Dank.
2: Sehr gerne.
0: Tschüss. Ja, man fühlt sich ein bisschen auch als Dienstleister. Man will ja auch die Leute, die das hören, auch bedienen. Aber sich davon frei zu machen, zu sagen, mir ist es jetzt scheißegal, ihr müsst das jetzt so annehmen, weil das bin ich halt gerade. Das finde ich, glaube ich, ist schon ein Prozess. So.
1: Ja, ich glaube, also diese, da haben wir, wir Rap-Typen oder wir Rap-Typen, ich kann ja nur von meiner Blase sprechen, von damals, weil ich die ja alle ziemlich gut kenne, das Glück, dass wir damals schon mit so einer Attitüde an die Sache rangegangen sind. Also auch als es noch nichts von uns von früher gab, haben wir, was wir gemacht haben, auch wenn wir es 2 Wochen später scheiße fanden, aber sind wir immer mit der Haltung daran gegangen, hey, das sind wir und so wollen wir das, egal was, ob ihr das jetzt anders haben wollt oder so, weil das gehört, glaube ich, auch zu Rap so ein bisschen dazu.
0: Ja.
1: Und das ist das Schöne, dass man mit sowas aufwächst, dann muss man das nicht mehr später erlernen, dass man, weißt du, sich dann so eine Gleichgültigkeit gegenüber dieses Publikums dann irgendwie erhält oder bewahrt, weil ich glaube, es ist auch der Anfang vom Ende, wenn man jetzt auf all diese Wünsche eingehen würde. Am besten noch jetzt, wo du bei über Spotify und so Datenauswertung, wenn du wolltest, kannst du sofort gucken, was, wo schalten die Leute ab, weißt du, bei welchem Part. Und dann stell dir mal vor, du würdest dich nur noch auf sowas, deine Musik nur noch darauf ausrichten. Das ist der absolute Horror.
0: Das ist der totale Kreativitätskiller auch. Ja,
1: komplett,
0: ne?
1: Das ist alles egal. Deshalb muss, jeder sollte unbedingt immer das machen, was er in sich drin hat und niemals das, was das Publikum oder das Management oder die Plattenfirma oder der Algorithmus von ihm verlangt.
0: Das ist natürlich total schwer für so junge Leute, die, also in allen Bereichen, nicht nur in der Musik.
1: Aber es wird immer, genau. Sorry, dass ich unterbreche, eine Sache, ich weiß, es ist schwer, aber ich sag euch, egal wie sich alles verändert hat und dass alles jetzt technologisch ist und so, ich glaube, das wird immer so bleiben, das Gute setzt sich immer durch. Und wenn, natürlich gibt es Leute, die ihr eigenes Ding machen und es ist halt einfach nicht geil. Ja. Da wird auch nie was gehen, das tut mir auch sehr leid, aber das gibt es halt. Aber es gibt auch die Leute, die ihr eigenes Ding machen und die, das ist gut, auf irgendeine Art und Weise. Und es wird sich am Ende durchsetzen. Das ist eben einfach meine Erfahrung jetzt. Auch wenn es ein bisschen länger dauert, auch wenn viele Steine im Weg liegen, am Ende das Gute setzt sich immer durch. Und ich bin sehr froh, dass ich das sagen kann, dass das so ist.
0: Dankeschön.
1: Danke sehr.
0: Er war Kirsch, ich war Fuß. Oh. Ja, aber macht nichts. Dankeschön. Guckst du eigentlich noch lineares Fernsehen?
1: Tatsächlich ja.
0: Schön.
1: Weil,
0: gibt's die noch? Sehr gut.
1: Ich gucke nicht, ich seppe.
0: Es ja, ist ich auch.
1: Jedes Mal das Gleiche. Also immer erst nachts so, wenn ich irgendwie aus dem Studio komme oder wenn alle schlafen. Und dann, ich weiß nicht, was das für eine komische Neurose ist. Ich kann, obwohl ich weiß, ich will eigentlich die und die Serie weiter gucken, muss ich vorher einmal dieses lineare Fernsehen anmachen. Zip, zip, zip, zip, zip, zip, zip. 5 Minuten dann durchseppen, ja. Mich aufregen, dass das sowieso alles scheiße ist und dann meine Serie gucken. Aber ich kann nicht einfach nur die Serie haben.
0: Ja, lustig, ich mache das exakt genauso. Und es ist wirklich genau, und es ist, aber ich genieße es auch, weil es tatsächlich ja auch, weil wenn ich mir selber was aussuche, weiß ich ja, das wird gut sein und wenn nicht, breche ich es ab.
1: Genau.
0: Aber da werde ich immer noch überrascht. Es ist wie so eine kleine Reise,
1: denkt,
0: so ein
1: man
0: bisschen.
1: Denkt auch so ein bisschen, da kommt jetzt noch irgendwas, was einen krass inspiriert oder flasht oder irgendwas. Voll. Genau. Apropos toll.
0: Vielen Dank. Ah, toll.
1: Vielen Dank. Perfekt. Danke sehr.
0: Das ist total assi, dass wir euch jetzt was voressen, aber ihr habt ja bestimmt gut gefrühstückt, ne? Habt ihr doch. Ja, komm.
1: Ich tue jetzt hier so als Backfolge. Menschelnde. Achso, das geht nicht, ne? Ja.
0: Ich mach auch ein Mikro an, Idiot. Das ich lasse einfach was übrig, ihr könnt dann die Resten.

0: habe ich ausgedacht.
1: Achso, jetzt natürlich blöde. Kannst natürlich. Ich stelle jetzt ab jetzt nur noch Fragen, wo ich eine lange Antwort erwarte, dass ich währenddessen essen kann. Aber du hast tatsächlich auch noch einen, wo wir bei Linearen und so ein bisschen oldschool sind. Schreibst du Ideen ins Handy? Weil du hast so ein Textbuch auch, ne?
0: Ja. Dadurch, dass das Handy immer dabei ist, ist es gut für Ideen. Vor allem für, das ist super für Melodien und Basslines und Licks und Cliffs. Und wenn ich irgendwie doch einen Reim gerade habe oder so, und ich mache ja nicht immer sein Rhymebook zur Hand, tippe ich das auch rein. Aber für Text schreiben, das kann ich nicht.
1: Musst den Stift in der Hand
0: haben. Ja, musst den Stift in der Hand haben und muss da so rumkritzeln, durchstreichen, so irgendwie Gedanken verloren, irgendwelchen Scheiß da kritzeln und das, weißt du?
1: Es hat auch mehr was, so was Künstlerseelenhaftes, finde ich.
0: Weiß ich nicht, das ist jetzt vielleicht ein bisschen vermessen.
1: Darf wohl vermessen sein.
0: Weil ich finde auch, es ist auch voll künstlermäßig, also es gibt Leute, die haben in der digitalen Welt so unfassbar viel drauf oder was die machen, hat einfach nichts mit analog zu tun. Und das ist auch alles so Genie-Kram und das ist nicht minder künstlermäßig, weißt du? Deshalb würde ich sowas nicht sagen, ja, lieber Pierre.
1: Behalte dir diese.
0: Und jetzt nimm ein Stück Seife, wasch dir den Mund aus. Dann können wir uns weiter unterhalten.
1: Lecker war das.
0: Sehr.
1: So, da musst du jetzt Soundcheck machen. Das fängt jetzt auch.
0: Yep.
1: Keine Rock'n'Roll-Zeit. Ich dachte, man kommt da irgendwie erst abends kurz vorher.
0: Nee, das wäre ja blöd, weil die haben ja auch bei solchen Abläufe und so. Und deshalb wird das alles vorher gemacht immer. Ganz schlimm ist das bei Festivals, wenn du der glückliche Headliner bist, dann der Einzige bist, der überhaupt einen Soundcheck hat. Aber dann musst du morgens um 9 Soundcheck machen.
1: Stimmt. Und was ganz erbärmlich ist, wenn man einen Soundcheck machen muss, gerade bei Festivals ist es ja so, und es sind halt Leute da und kriegen
0: ja, das ist aber ganz lustig. Furchtbar. Nee, das ist lustig. Das macht Spaß. Ja, das macht Spaß.
1: Weil aber der Effekt des Auftritts, weil du willst ja den ersten Auftritt.
0: Nein, da sind dann immer nur so vorne dann so 10 Leute und dann da irgendwo noch so versprengt noch irgendwelche Altleichen oder so. Und alles ist dann so. Das ist lustig. Das macht immer Spaß. Weil dann macht man halt so 3-4 Songs für 4 Leute. Das ist geil. Das ist wie früher.
1: Ja, stimmt. Richtig. Und gehst du selber noch auf Konzerte oder ist das, weil es Beruf ist? Irgendwie?
0: Nein.
1: Ja?
0: Ja, klar, auf jeden Fall. Ich bin jetzt nicht so wie früher dann beim Beastie Boys Konzert, ja, da musst du dann natürlich, willst du auch in die zweite Reihe und dann die ganze Zeit, wow, und so, und das nicht, nee, das ist mir zu anstrengend. Ich habe, als wir das Wacken-Video gedreht haben in Wacken, war abends Headliner Rammstein und dann wollten wir halt fürs Video noch irgendwie haben, dass ich da auch dann so in dieser Menge drin bin. Dann habe ich das so versucht, so reinzukommen und bin kläglich gescheitert. Da müsste ich eigentlich mal so ein kleines, müsste Flo mal so ein Best-of zusammenschneiden von meinen Versuchen, zwischen diesen Heavy-Metal-Vögeln da irgendwie in so einen Mob zu kommen. Es war unmöglich.
1: Das ist also auf sich auch schwierig für jemanden, der genauso ungern wie ich Türklinken anfasst, in eine Menschenmenge sich reinzubegeben.
0: Nee, das nicht. In dem Fall war es eher schwierig als jemand, der einen weißen Anzug und einen weißen Hut trägt und garantiert nicht aus musikalischen Gründen auf diesem Festival ist, sich da nach vorne zu drängen. Bei Leuten, die seit 5 Stunden da stehen, weil sie genau diesen Platz haben wollen. Ja, weißt du, die sind nicht pissen gegangen. Die haben so Flaschen umhängen, wo sie die ganze Zeit reingepinkelt haben. Und dann kommt da so ein Fatzke in so einem weißen Anzug, weißt du?
1: Was ist für dich heute ein Erfolg? Ist es dann ein Topseller zu sein oder einen Hit zu machen? Ist das die richtigen Leute deine Musik hören ein Erfolg? Oder ist der Erfolg eigentlich vor allem, du findest es geil, was du gerade gemacht hast?
0: Das ist das Allerwichtigste, war es schon immer. So abgedroschen es klingt, aber das ist der größte Erfolg, dass man das, was man sich irgendwie vorgenommen hat oder so, dass man das, dass das irgendwie geil geworden ist und so. Das ist das Wichtigste und der schönste Erfolg. Und danach gibt es auch viele. Also eigentlich die Sachen, die du aufgezählt hast, spielen da alle mit rein.
1: Also man kann sich schon auch mal über den kommerziellen Erfolg freuen. Ist nicht so, dass
0: unbedingt,
1: man
0: dann, ne? Unbedingt.
1: Und jetzt wirst du, ich glaube, das ist dein Taxi. Ich setze dich jetzt ins Taxi, weil du hast jetzt noch ein Konzert zu spielen. Ist es denn, also feiert man danach dann noch oder muss man die Kräfte schonen, weil jetzt geht's ja wieder los und man spielt mehrere?
0: Kommt jetzt wieder drauf an, was du unter Feiern verstehst.
1: Ja, also
0: wenn man jetzt irgendwie nach dem Konzert wirklich noch durch die Clubs ziehen und so, das geht nicht, wenn man am nächsten Tag ein Konzert hat. Das geht einfach nicht wegen Stimme und wegen Fitness und so, das ist einfach scheiße. Und wenn es Feiern einfach heißt, dass man danach noch schön beieinander zusammensitzt und irgendwie einen Whisky-Cola trinkt und sich unterhält und ein bisschen Musik hört und mal vielleicht dezent andeutet zu tanzen, dann findet das statt.
1: Das ist, glaube ich, der wildeste Tanz, den ich in meinem Leben jemals gemacht habe, was du gerade angedeutet hast.
0: Ja,
1: wow, ich bekomme vom Zuschauen eine Hüftschmerzen.
0: Ich kriege hier schon Zeichen
1: gegeben. Okay, Digga, du musst gehen.
0: Ich muss los.
1: Das ist mir eine große Freude gewesen.
0: Ja,
2: wie immer.
0: Vielen Dank.
1: Hoffentlich bald.
3: Wegen Falltüren abzukabeln.
1: Ach so, wegen des Mikros, weil das dürfen wir nicht mehr machen. Früher haben wir die verschenkt, aber das musste ich an alles von meinem Privatvermögen bezahlen. Und das kann ich jetzt nicht mehr bringen. Na gut, ich nehme das mal, ich zieh dir das mal ab. Wo hast du deine Brieftasche oder damit ich?
0: Im Rucksack.
1: Okay, schade. Na gut.
0: Alles klar.
1: Mein Lieber, vielen Dank und Fritzi.
0: Gerne.
1: Tschüss. Du machst das ganz toll. Fein. Du machst das sehr, sehr gut.
0: Super, guck mal.
1: Und Fritzi stellt sich auch toll an.
0: Danke.
1: Mein Lieber, es ist eine große Freude. Hier ist noch dein Restspargel.
0: Super, mach's gut. Tschüss, vielen Dank. Tschüss.
1: Viel Spaß, bis bald. Tschüss. Fahrt vorsichtig. Ich lass mir nichts vorwerfen. Tschüss, Jan.
0: Ciao.
1: Schön. Das war eine schöne Kurzstrecke mit dem wunderbaren Jan Delay.

0: Was tust du hier?
1: Was glaubst du? Also, was ist passiert?
0: Nichts.
1: Erzähl's mir schon.
0: Ich sagte doch, nichts ist passiert.
1: Es ist nichts passiert?
0: Nein.
1: Ich habe gerade mit ihr telefoniert.
0: Und, was soll das beweisen?
1: Du kannst dich nicht weiter so aufführen.
0: Es ist meine Wohnung. Ha, unglaublich. Du platzt hier rein, als ob... Ich habe keine Ahnung, wer diese Frau ist. Ich habe sie um nichts gebeten.
1: Sie soll dir hier helfen.
0: Ach, helfen? Wobei denn? Ich brauche sie nicht. Ich brauche niemanden.

0: Sie sagte, du hättest sie ein kleines Miststück genannt und wer weiß wie noch.
1: Vielleicht, ich weiß es nicht mehr.
0: Sie hat geweint.
1: Weil ich sie ein kleines Miststück genannt habe?
0: Nein, sie hat gesagt, du wärst handgreiflich geworden.
1: Was, ich? Handgreiflich? Sie weiß offenbar nicht mehr, was sie von sich gibt. Diese Frau ist völlig verrückt, Anne, glaub mir. Besser, wenn sie geht, glaub mir. Vor allem da...
0: Da was?
1: Ich wollte es dir nicht erzählen, aber wenn du es wissen willst, ich vermute, sie hat,
0: Sie hat was?
1: Ja, sie hat mich bestohlen.
0: Angela? Sicher nicht. Wie kommst du darauf?
1: Ich sage dir, sie hat mir meine Uhr gestohlen. Ja.
0: Deine Uhr?
1: Ja.
0: Hast du sie nicht vielleicht eher verloren?
1: Nein. Ich hatte sie schon im Verdacht, also habe ich ihr eine Falle gestellt. Ich habe meine Uhr offen hingelegt, um zu sehen, ob sie sich einsteckt oder...
0: Wo? Wo hast du sie hingelegt?
1: Keine Ahnung, das weiß ich nicht mehr. Ich weiß nur, dass sie nirgends zu finden ist. Ich kann sie nicht finden. Das ist der Beweis. Sie hat meine Uhr gestohlen. Ich weiß es. Tja. Was ist denn?
0: Ich weiß nicht, was ich machen soll. Papa, wir müssen reden.
1: Das tun wir doch gerade, oder?
0: Nein, ich meine, ernsthaft. Das ist die dritte, die du...
1: Ich hab doch gesagt, ich brauche sie nicht. Weder sie noch sonst irgendjemanden. Ich komme sehr gut allein zurecht. Ja.
0: Es war nicht leicht, sie zu finden, weißt du? Das ist nicht leicht. Ich fand, sie passte richtig gut und sie war wirklich tüchtig. Und jetzt will sie nicht mehr hier arbeiten.
1: Du hörst nicht richtig zu, was ich dir sage. Das Mädchen hat meine Uhr gestohlen. Ich will keine Diebin um mich haben. Hast du verstanden?
0: Hast du unter der Wanne nachgesehen?
1: Was?
0: Unter der Wanne im Bad, wo du deine Wertsachen versteckst.
1: Woher weißt du das? Sag mir die Wahrheit.
0: Keine Ahnung, ich weiß es nicht.
1: Hast du etwa mein Versteck durchsucht?
0: Nein.
1: Woher weißt du dann, dass ich dort manchmal meine Wertsachen aufbewahre?
0: Keine Ahnung, ich hab's zufällig entdeckt.
1: Oh, du.
0: Papa.

0: Du hast sie gefunden, ja?
1: Was?
0: Deine Uhr.
1: Ah, ja.
0: Dann siehst du ein, dass Angela nichts damit zu tun hatte?
1: Nur weil ich sie glücklicherweise rechtzeitig versteckt habe, sonst würde ich jetzt hier sitzen und mit dir reden, ohne zu wissen, wie spät es ist. Es ist 5 Uhr, falls es dich interessiert. Mich interessiert es jedenfalls. Entschuldige, dass ich geboren wurde.
0: Hast du deine Tabletten genommen?
1: Ja. Warum siehst du mich an, als sei irgendwas nicht in Ordnung? Es ist alles bestens, Anne. Ja,

0: Die Welt dreht sich. Du bist schon immer so eine gewesen, so eine Besorgte. Deine Schwester dagegen. Ja. Wo ist sie eigentlich? Hast du von ihr gehört?
1: Ich hab dich was gefragt.
2: Papa, ich muss demnächst umziehen. Ich werde weggehen aus London.
1: Wirklich? Warum?
2: Wir hatten darüber geredet, weißt du noch?
0: Ah, deshalb bist du offensichtlich so darauf aus, dass diese Pflegerin hier einzieht. Die Ratten verlassen das sinkende Schiff.
2: Ich werde nicht mehr hier sein. Ich kann da nicht mehr jeden Tag herkommen. Das musst du verstehen, Papa.
1: Ja. Du gehst also weg. Wann? Ich meine, wieso?
2: Ich habe jemanden kennengelernt.
1: Du?
2: Ja.
1: Du meinst deinen Mann?
2: Ja.
1: Wirklich?
2: Du könntest etwas weniger überrascht klingen.
0: Ja, nein, ich meine ja bloß, du musst zugeben, dass es seit,
2: James?
0: James. Nicht besonders viele. Was treibt er eigentlich so?
2: Er lebt in Paris.
0: Ah.
2: Ich werde also in Zukunft dort wohnen.
0: Warst du in Paris? Das ist doch nicht dein Ernst, oder, Anne? Ich meine, wach auf, die sprechen alle Französisch. Also, wenn ich das richtig verstehe, verlässt du mich, richtig? Du lässt mich im Stich.
2: Papa.
0: Was soll das mir werden?
2: Es ist doch klar, dass es sehr wichtig für mich ist, sonst würde ich nicht weggehen. Ich liebe ihn sehr. Und ich kann dich oft besuchen kommen, an den Wochenenden. Aber ich kann dich hier nicht allein lassen. Das geht nicht. Und deshalb, wenn du keine Pflegerin hier haben willst, dann muss ich...
0: Was denn? Musst du was?
2: Papa, du musst das verstehen.
0: Anne, was musst du dann?

0: Alles in Ordnung?
1: Wer sind Sie?
0: Bitte?
1: Wer sind Sie? Was tun Sie hier? Was tun Sie in meiner Wohnung?
0: Anthony, ich bin's. Paul.
1: Wer? Was tun Sie hier?
0: Ich wohne hier.
1: Sie?
0: Ja.
1: Sie wohnen hier?
0: Ja.
1: Sie leben hier in meiner Wohnung? Das wird ja immer schöner. Was soll dieser Unsinn? Hä?
0: Ich rufe mal Anne an. Deine Tochter.
1: Oh ja, danke. Ich weiß, wer Anne ist. Kennen Sie ihn? Sind Sie ein Freund von ihr? Ich rede mit Ihnen. Kennen Sie ihn?
0: Ich bin Ihr Mann.
1: Ihr Mann?
0: Ja.
1: Und seit wann?
0: Es werden bald 10 Jahre.
1: Ah, ja, ja. Natürlich, ja, ja. Selbstverständlich. Ha, 10 Jahre schon. Aber ich dachte, seid ihr nicht getrennt?
0: Wer? Anne und ich?
1: Ja, etwa nicht.
0: Nein.
1: Ganz sicher?
0: Ja, Anthony.
1: Aber diese Sache mit Frankreich, wollt ihr sie nicht nach Paris gehen?
0: Liebling. Ja, ich bin's. Nein, es ist nur, dein Vater fühlt sich nicht wohl. Ich glaube, er würde dich gerne sehen. Gut. Beeil dich bitte, ja. Sie erledigt nur noch ein paar Einkäufe. Sie wird gleich wieder da sein.
1: Ah, gut. Ja, sie hat mir erzählt, neulich erzählte sie, sie würde wegziehen nach Paris, hat sie neulich erzählt.
0: Paris?
1: Ja.
0: Was sollte sie in Paris wollen?
1: Sie hat den Franzosen kennengelernt.
0: Ach, das glaube ich nicht, Anthony.
1: Doch, hat sie. Hat sie mir neulich erzählt. Ich bin doch kein Idiot. Sie sagte, sie würde umziehen und dort mit ihm leben und ich weiß sogar noch, dass ich meinte, das sei eine dumme Idee, denn die sprechen da ja alle Französisch. Du weißt davon nichts?
0: Nein.
1: Ups.
0: Was?
1: Bin ich ins Fettnäpfchen getreten?
0: Keine Sorge. Sie hat es mir noch nicht gesagt, aber ich bin sicher, das tut sie noch.
1: Dann weißt du also nichts von dem Franzosen?
0: Nein.
1: Hoppala. Macht nichts, Kopf hoch. Ach, früher oder später gehen sie alle. Ich spreche aus Erfahrung.
0: Möchtest du etwas trinken, während wir warten? Ein Glas Wasser oder Saft?
1: Nein, es ist nur... Ich wollte nur gerade etwas sagen. Ja, wegen dieses Mädchens, dieser Pflegerin.
0: Laura?
1: Den Namen habe ich vergessen. Das Mädchen, das mit deiner Frau aufhalten will. Ich meine, du weißt ja Bescheid, als ob ich nicht allein zurechtkäme. Sie sagte, deine Frau sagte, ich hätte Hilfe nötig von dieser... Obwohl ich ganz wunderbar allein zurechtkomme. Selbst wenn sie ins Ausland gehen muss, nach Paris, deine Frau. Siehst du, ich verstehe nicht, warum sie darauf besteht, dass... Ich meine, sieh mich an, sieh mich doch mal an.
0: Paul.
1: Richtig, Paul, sieh genau hin. Siehst du, ich komme noch allein zurecht. Denkst du nicht? Ich bin schließlich nicht komplett... Sind wir uns einig, natürlich. Aber sie... Ich weiß nicht, wo diese dumme Verbohrtheit herkommt, aber sie war schon immer so, schon als kleines Kind. Sie ist nicht gerade eine Leuchte. Ja, sie ist nicht sehr intelligent. Das hat sie von ihrer Mutter.
0: Ich glaube, sie versucht ihr Bestes für dich zu geben, Anthony.
1: Oh, ihr Bestes, ja. Ich habe sie nie um etwas gebeten. Ich weiß nicht, was sie ausheckt gegen mich, aber irgendetwas führt sie im Schilde. Sie führt etwas im Schilde, da bin ich ganz sicher. Also ich vermute, ich soll in so ein Heim für... Oh ja, ich habe die Lunte gerochen. Aber dass das ein für alle Mal klar ist, ich werde meine Wohnung nicht verlassen. Ich werde meine Wohnung nicht verlassen.
0: Das ist nicht deine Wohnung, Anthony.
1: Bitte?
0: Du erinnerst dich vielleicht, dass du hergezogen bist. Ich meine, du bist zu uns gezogen, um zu warten.
1: Auf was?
0: eine neue Pflegerin. Denn mit der letzten hattest du dich gestritten, mit Angela.
1: Oh, tatsächlich?
0: Deswegen wohnst du gerade bei uns, weil du wartest.
1: Also, James...
0: Paul.
1: Richtig, Paul. Du erzählst mir also, das hier ist eure Wohnung?
0: Ja.
1: Ah, jetzt habe ich genug gehört.
2: Ich bin's.
1: Oh, da ist sie.
2: Was ist denn los?
0: Ach, nichts Besonderes. Dein Vater schien etwas verwirrt.
2: Stimmt etwas nicht?
1: Was soll der Unsinn?
2: Wovon redest du?
1: Wo ist Anne?
2: Bitte?
1: Anne, wo ist sie?
2: Ich bin hier. Ich war nur kurz was einkaufen und jetzt bin ich wieder zurück.
1: Ah, ich verstehe. Was hast du gekauft?
2: Hühnchen. Hört sich das gut an? Hast du Hunger?
1: Ja, wieso nicht?
0: Komm, gib es mir. Ich mach das.
2: Danke.

0: Paul meinte, du fühlst dich nicht so gut.
1: Doch, alles in Ordnung, danke.
0: Du siehst besorgt aus.
1: Nein, es ist nur...
0: Nur was? Hey. Sag's mir.
1: Ich machte mir gerade einen Tee in der Küche. Ich war allein in der Wohnung und da hörte ich ein Geräusch. Ich kam hier rein und da war dein Mann.
0: Wer?
1: Dein Mann.
0: Welcher Mann?
1: Na, deiner, Liebes, nicht meiner.
0: James?
1: Dein Mann.
0: Papa, ich bin nicht verheiratet.
1: Wie bitte?
0: Ich bin seit über 5 Jahren geschieden. Daran musst du dich doch erinnern.
1: Ja, wer ist dann er?
0: Was, wer?
1: Tust du das mit Absicht? Der gerade mit dem Hühnchen weg ist.
0: Hühnchen?
1: Hast du nicht vor einer Minute jemandem ein Hühnchen gegeben?
0: Wovon sprichst du denn?
1: Du hast doch gerade jemandem ein Hühnchen gegeben. Ein Hühnchen!
0: Welches Hühnchen? Papa, ich weiß nicht, wovon du redest.
1: Er war gerade noch da.
0: Ich glaube, du irrst dich, Papa. Hier ist niemand.
1: Er ist verschwunden.
0: Wer? Der Mann mit dem Hühnchen?
1: Dein Mann! Was grinst du so?
0: Nichts. Tut mir leid. Entschuldige.
1: Dieser ganze Unsinn macht mich noch verrückt.

0: Was ist los, Papa?
1: Hier passieren komische Dinge. Glaub mir, Anne, hier passieren komische Dinge.
0: Komm, setz dich, komm. Jetzt mach dir keine Sorgen. Es wird alles wieder in Ordnung kommen.
1: Ich weiß nicht.
0: Doch wird es. Keine Sorge. Hast du deine Tabletten genommen?
1: Was hat das denn damit zu tun?
0: Nimm erstmal deine Tabletten. Die abendliche Dosis. Dann fühlst du dich besser.
1: Das geht schon eine ganze Weile so. Seltsame Dinge passieren um uns herum. Hast du das nicht bemerkt? Da war dieser Mann, der behauptet hat, das sei nicht meine Wohnung. Sah richtig unsympathisch aus. Ein bisschen wie dein Mann, nur schlimmer. Das ist der Gipfel, oder? In meiner Wohnung, sagt er mir. Aber das ist meine Wohnung, oder? Anne? Nicht wahr? Sag, Anne, das ist doch wirklich meine Wohnung. Oder?

Ja. Ich weiß. Ich weiß. Nein. Du kannst dir nicht vorstellen, wie schwer es manchmal ist. Er hat mich neulich nicht mal wiedererkannt. Oh, ich weiß. Ja. Danke. Naja, solange er sie mag. Ich meine, das ist die Hauptsache, oder? Und zu wissen, dass er zufrieden ist. Ja. Nein, das ist eine gute Idee. Ja, auf jeden Fall. Hoffentlich. Sie klang nett am Telefon. Gut, ich lass dich wissen, wie es läuft. Ja. Okay. Genau, genau. Okay, bis dann. Alles Liebe. Mach's gut.

0: Hallo.
1: Hallo, ich bin nicht zu früh, hoffe ich.
0: Nein, nein, gar nicht. Kommen Sie rein. Kommen Sie rein.
1: Danke.
0: Hier entlang. Danke fürs Kommen.
1: Sehr gern.
0: Mein Vater ist gerade in seinem Zimmer. Möchten Sie etwas trinken?
1: Nein, danke.
0: Okay. Bitte setzen Sie sich. Also wie ich schon sagte, mein Vater ist etwas beunruhigt wegen der ganzen Idee.
1: Das ist okay.
0: Ja, also es kann ihn dazu bringen, dass er... Er ist, glaube ich, etwas sauer auf mich. Ich sage Ihnen das nur, weil er ist dazu imstande, anders als erwartet zu reagieren.
1: Und hat er bisher allein gelebt?
0: Ja, er war in einer Wohnung hier ganz in der Nähe. Was funktioniert hat, ich konnte praktisch jeden Tag hingehen und nach ihm sehen. Aber wir mussten eine andere Lösung finden. Es war einfach nicht mehr machbar.
1: Ich verstehe.
0: Er hatte schon einige Pflegerinnen, eine nach der anderen. Er hatte Schwierigkeiten, mit ihnen klarzukommen. Er hat so seine Art. Deswegen habe ich ihn zu mir genommen, aber ich finde es doch recht schwierig, das alleine hinzukriegen. Es ist ein bisschen viel, weil ich arbeiten gehe und deshalb brauche ich jemanden, der mich unterstützt.
2: Hat es nicht geklingelt?
0: Papa, ja.
2: Ding dong.
1: Ja,
0: Papa, darf ich dir Laura vorstellen?
1: Guten Tag.
0: Ich hatte ja erwähnt, dass Laura heute kommt, damit ihr euch kennenlernen könnt.
2: Hallo.
1: Hallo.
2: Sie sind ja hinreißend.
1: Danke.
2: Aber ich... Kennen wir uns nicht irgendwoher?
1: Nein, ich glaube nicht.
2: Sicher? Ich habe den Eindruck, Sie schon mal gesehen zu haben.
0: Also, Laura ist gekommen, um uns kennenzulernen und sich ein Bild davon zu machen, wie du lebst und inwieweit sie dir behilflich sein könnte.
2: Ich weiß, ja, das weiß ich. Das sagst du jetzt zum 100. Mal. Meine Tochter hat die Neigung, sich dauernd zu wiederholen. Aber Sie wissen ja, das ist das Alter. Möchten Sie einen Drink?
1: Sehr nett von Ihnen, aber nein, danke.
2: Ein Aperitif? Sicher nicht. Nein? Zeit für eine kleine Aperitif nur, ne? Oh, einen Moment. Ich bin gleich zurück.
0: Er sucht jetzt seine Uhr.
1: Ich muss sagen, er ist charmant.
0: Ja, nicht immer.
2: Genau wie ich dachte. Zeit für ein Aperitif. Ich habe zwei Uhren, hatte ich schon immer. Eine am Handgelenk und eine im Kopf. Pop, ist immer so gewiss. So, was hätten Sie denn gern, junge Dame?
0: Nicht dein Ernst?
2: Na, ich werde unserem Gast doch einen Drink anbieten dürfen, oder? Was darf sein?
1: Was nehmen Sie denn?
2: Einen kleinen Whisky.
1: Na, dann nehme ich dasselbe.
2: Famos! Zwei kleine Whiskys, kommen sofort. Anne, bitte. Schon gut, Anne, dir biete ich keinen Drink an. Sie rührt keinen Alkohol an, nicht einen Tropfen.
0: Das stimmt.
2: Niemals, keinen Tropfen, ja. Deshalb wirkt sie so,
0: Wie denn?
2: Nüchtern. Ihre Mutter war genauso. Ihre Mutter war die nüchternste Frau, die mir je begegnet ist. Ja, albern. Ja, ihre kleine Schwester dagegen, die ist ganz anders.
1: Ach, Sie haben zwei Töchter?
2: Ja, allerdings lässt die andere nur selten von sich hören. Trotzdem war sie mir schon immer die Liebste. Sie ist Malerin, da sehen Sie, die Pirouette. Wunderschön, nicht wahr?
1: Ja, das ist es.
2: Ja, ein umwerfendes Mädchen. Ich verstehe nicht, warum sie sich nie meldet. Nie. Ihr Whisky.
1: Danke.
2: Prost. Ah, wissen Sie, ich gebe alles, was ich habe, für ein Glas Whisky. Sie nicht auch?
1: Naja, ich besitze nicht so sehr viel, also...
2: Oh, wirklich? Womit verdienen Sie Ihr Geld?
1: Ich kümmere mich um andere Menschen.
2: Andere Menschen?
1: Ja, mein Job ist es, Leuten zu helfen, die Hilfe brauchen.
2: Oh. Genau wie diese Mädchen, die du mir immer anzudrehen versuchst. Muss ein schwerer Job sein, oder? Ich meine, den ganzen Tag mit einem dieser... Das würde ich nicht aushalten. Habe ich recht? Das könnte ich nicht.
1: Was ist mit Ihnen? Wie haben Sie Ihr Geld verdient?
2: Oh, ich war Tänzer.
1: Wirklich?
2: Ja.
1: Papa?
2: Was ist?
0: Du warst Ingenieur.
2: Was weißt du denn schon? Ja, Stepptanz war meine Spezialität.
1: Wirklich?
2: Überrascht Sie das?
1: Ja, ein bisschen.
2: Warum? Glauben Sie mir nicht oder finden Sie es schwer, es sich vorzustellen?
1: Nein, es ist nur... Ich mochte Stepptanzen immer sehr.
2: Tatsächlich? Wow, ich kann's noch hervorragend. Ich zeig's Ihnen. Ei! Richtig gut. Warum lachen Sie?
1: Entschuldigung.
2: Ich weiß, an wen Sie mich erinnert.
0: An wen?
2: An Lucy. Lucy, als sie noch jünger war.
0: Lucy?
2: Ja, meine andere Tochter. Genau. Sie sind sich ähnlich. Findest du nicht auch?
0: Ja, vielleicht.
2: Ja. Ja, Ihre furchtbare Angewohnheit, dümmlich zu lachen. Reingelegt, würde ich sagen. Sehen Sie, die Sache ist ganz einfach. Ich lebe in dieser Wohnung jetzt schon ziemlich lange. Ich hänge wirklich sehr an ihr. Und ich habe sie vor über 30 Jahren gekauft. Da waren Sie noch nicht mal geboren. Ja, es ist eine große Wohnung. Sehr schön, sehr groß. Und ich war sehr glücklich hier. Jedenfalls ist meine Tochter sehr an ihr interessiert.
0: Was redest du denn da?
2: Sehen Sie, meine Tochter ist der Meinung, dass ich allein nicht mehr zurechtkomme. Also ist sie angeblich, um mir zu helfen, hier eingezogen. Mit diesem Mann, den sie erst kürzlich kennengelernt hat. Gleich nach ihrer Scheidung. Ja, und er hat einen sehr schlechten Einfluss auf sie, das muss ich sagen.
0: Papa, was redest du denn da?
2: Und jetzt möchte sie mich gern davon überzeugen, dass ich wirklich nicht mehr allein zurechtkomme. Und die nächste Stufe wird sein, mich wegzuschicken, wer weiß wohin. Offenbar ein sehr viel effektiverer Weg, an meine Wohnung zu kommen. Aber so wird es nicht ablaufen, auf diese Art. Tut mir leid, meine Liebe. Ich kann es dir auch gleich sagen. So schnell verlasse ich diese Wohnung nicht. Ich werde

0: Niemanden, der mir hilft. Und meine Wohnung werde ich nicht verlassen. Ich will nur, dass sich alle verpissen. Nichtsdestoweniger war es mir ein großes Vergnügen. Au revoir. Tschüss.
1: Das tut mir wirklich furchtbar leid.
2: Jetzt weiß ich, was Sie meinten mit er hat so seine Art.
1: Tut mir wirklich leid.
2: Das muss es nicht so. Eine Reaktion ist ziemlich normal. Es wird alles gut.
1: Denken Sie?
2: Ja.

0: Und?
1: Was?
0: Lief es gut?
1: Ja. Ja, ich denke schon. Sie hat gesagt, sie will morgen anfangen.
0: Wie hier?
1: Ja.
0: Gut.
1: Ja, wir sehen mal, wie der erste Tag läuft. Und ich hatte wirklich Bedenken, dass es nichts wird. Aber letzten Endes ging es gut. Er war charmant.
0: Na, so siehst du.
1: Ja, er ließ so richtig den Charmeur raus. Hättest ihn sehen sollen. Er erzählte ihr, er wäre Tänzer gewesen. Stepptänzer.
0: Nein.
1: Ja. Ich weiß nicht, wie ich es ausdrücken soll. Ich glaube, sie könnte es wirklich schaffen, dass... Also, ich glaube, sie werden gut miteinander auskommen. Und dann sagte er, sie würde ihn an Lucy erinnern.
0: Wirklich? Wie alt ist sie?
1: Wieso, bist du interessiert?
0: Was ist los mit dir? Wenn es gut lief, sind es doch gute Neuigkeiten.
1: Ja, ja.
0: Und? Sag schon, was ist los mit dir?
1: Es ist nur...
0: Was?
1: Als ich vorhin zurückkam mit dem Hühnchen, hat er mich nicht erkannt. Das hat mich irgendwie umgehauen.
0: Verstehe, ja.
1: Das finde ich schon ziemlich hart.
0: Komm, komm mal her.
1: Ich konnte es in seinen Augen sehen. Er wusste nicht, wer ich bin. Es war, als wäre ich für ihn eine Fremde.
0: Daran musst du dich gewöhnen.
1: Das schaffe ich nicht.
0: Ich glaube doch. Ich finde, du machst das sehr gut. Komm her.
1: Ah, Papa. Na? In 5 Minuten gibt's Abendessen. Ist dir das recht?
2: Ja, Liebes. Das ist mir recht. Ist mir recht. Hallo.
1: Hast du Hunger?
2: Ja, ja, aber... Haben wir Gäste heute Abend?
1: Nein, wieso?
2: Ach, nichts. Nichts.

0: Alles in Ordnung? Hattest du einen guten Tag?
1: Ja, sehr gut. Laura ist hier gewesen. Laura war hier, um uns kennenzulernen, nicht Papa?
2: Wer?
1: Laura, die junge Frau, die vorhin hier gewesen ist. Und wir waren beim Arzt.
2: Hat jemand meine Uhr gesehen? Ich habe sie anscheinend verloren.
1: Schon wieder?
2: Ja.
1: Meinst du nicht, sie könnte in deinem Schrank sein, in deinem Versteck?
2: Was für ein Schrank? Ich weiß nicht, wovon du sprichst. Ich weiß nicht, wovon du sprichst, Anne. Welcher Schrank? Da ist doch kein Schrank. Was soll denn da für ein Schrank sein? Könnten wir etwas diskreter sein?
1: Hast du in deinem Schrank nachgesehen?
2: Da komme ich gerade her. Da ist sie nicht. Ich muss sie verloren haben. Oder sie wurde gestohlen.
1: Nein, wurde sie nicht.
2: Wie wurde sie nicht? Die Uhr muss irgendwo sein. Sie ist ja nicht weggeflogen.
1: Soll ich mal nachsehen?
2: Ja, unbedingt. Es ist so ärgerlich. Ich mache mir Sorgen. Es ist sehr beunruhigend, weißt du? Ich meine, all meine Sachen zu verlieren. Jeder bedient sich einfach. Wenn das so weitergeht, dann stehe ich splitternackt da. Und ich kann nicht mehr sagen, wie spät es ist, bitte. Ja, danke.

0: Wie spät ist es bitte?
1: Kurz vor 8.
0: Oh, so spät schon. Sollten wir nicht mit dem Abendessen anfangen?
1: Ja, in 5 Minuten dann ist das Hühnchen fertig.
0: Es gibt Hühnchen heute Abend?
1: Das, was er gekauft hat.
0: Ha.

0: Die sieht hübsch aus. Deine Uhr, die sieht sehr hübsch aus. Sie ist, ja, ist das deine? Ich meine, ist das deine?
1: Mhm. Ja. Ah.
0: Dürfte ich mal sehen, ist sie...
1: Also offenbar lief es doch sehr gut heute.
0: Oh ja. Sehr gut, sehr gut. Dürfte ich...
1: Offenbar sieht sie Lucy ähnlich, ja?
0: Wirklich?
1: Na, ich weiß es nicht, ich habe sie nicht gesehen.
0: Nein, es... Ich meine, Anne schien zufrieden, weißt du es? Ich brauche keine. Es ist vor allem für Anne. Dürfte ich einen Blick auf deine Uhr werfen?
1: Du hast recht, weißt du, es ist dir wichtig, dass das gut klappt.
0: Ja.
1: Anthony, sie macht sich Sorgen um dich, weißt du? Und es regt sie wirklich auf, wenn du andauernd Streit mit... Was ist denn mit meiner Uhr?
0: Ach, nichts. Ich habe nur geguckt. Ich wollte sehen, ob... Sehen, ob sie... Hübsche Uhr, wirklich hübsch. Hast du sie gekauft?
1: Bitte?
0: War es ein Geschenk oder hast du sie gekauft?
1: Ich habe sie gekauft.
0: Ah.
1: Warum?
0: Den Kassenbon hast du nicht mehr, oder?
1: Worauf willst du hinaus?
0: Deine Uhr, die ist...
1: Ich sprach gerade von Anne.
0: Anne?
1: Ja, Anne.

0: Ich weiß nicht, warum wir nie so richtig gut miteinander ausgekommen sind. Mit ihrer kleinen Schwester dagegen, ja, das war was ganz anderes. Kennst du sie? Sie ist wundervoll. Wundervoll. Ich habe sie schon Monate nicht mehr gesehen. Ich werfe ihr das nicht vor. Sie reist um die Welt, glaube ich. Sie ist Malerin. Ich wäre so froh, wenn sie mich besuchen würde, eines Tages. Ich würde sie in die Arme nehmen und wir würden uns stundenlang immerzu festdrücken, so wie früher, als sie ein kleines Mädchen war. Damals, als sie mich noch Papilein nannte. Papilein. So hat sie mich immer genannt, weißt du? Papilein, süß, oder?
1: Kann ich dir eine Frage stellen?
0: Hm?
1: Ich will aber eine ehrliche Antwort. Nichts Umständliches. Tust du mir den Gefallen?
0: Ja.
1: Na gut. Wie lange willst du noch hier rumhängen und uns allen auf den Sack gehen?
2: Was ist?
0: Was hast du mit deinen Haaren angestellt?
2: Nichts, wieso?
0: Du siehst gut aus.

0: Hallo, mein Vater hat einen Termin bei Frau Dr. Sarai. Papa, kommst du? Hier.
1: Wenn Sie mir das ausfüllen könnten und dann hier unterschreiben.
0: Okay, danke. Du kannst ja schon mal unterschreiben. Hier unten. Das hier kann ich ausfüllen.
2: Geburtsdatum?
3: Freitag, 31. Dezember 1937.
2: Freitag?
3: Ja.
2: Sie leben zurzeit mit Ihrer Tochter zusammen, ist das richtig?
3: Ja, so lange, bis sie nach Paris zieht.
0: Nein, Papa, wieso fängst du dauernd von Paris an?
3: Was?
0: Ich bleibe in London.
3: Wenn du ständig deine Meinung änderst, wie soll man da noch mitkommen?
0: Aber es war für mich nie ein Thema, nach Paris zu gehen.
3: Doch, du hast es mir erzählt.
0: Nein, habe ich nicht.
3: Entschuldige, Anne, du hast es mir neulich erzählt. Hast du es vergessen? Sie hat es vergessen. Du fängst an, Gedächtnisschwund zu leiden. Ich würde an deiner Stelle mal zum Arzt gehen.
0: Auf jeden Fall gehe ich nicht nach Paris.
3: Ah, gut. Paris. Da reden sie alle Französisch.

0: bitte.
1: Danke. Hallo, was gibt's? Was? In Ordnung. Ich komme sofort. Gut, danke.
0: Danke Ihnen.
1: Verzeihung. Was ist passiert?
2: Nichts Schlimmes, aber ich glaube, er möchte dich sehen.
1: Wo ist er?
2: In seinem Zimmer. Gib mir das.

0: Was ist denn?
1: Nichts. Okay, ich mach Abendessen.
0: Anne?
1: Was?
0: Danke für alles.

0: Wir müssen uns eine andere Lösung einfallen lassen.
1: Zum Beispiel?
0: Er kommt in eine Einrichtung.
1: In ein Heim?
0: Ja, ein Pflegeheim. Das wäre besser für ihn.
1: Warum sagst du mir das jetzt, wo morgen früh dieses Mädchen hier anfängt?
0: Ja, du hast recht, wir werden sehen. Vielleicht klappt es ja gut mit dir. Du scheinst ja viel von ihr zu halten, aber glaub mir, die Ärztin hat recht. Irgendwann ist es soweit. Ganz egal, wie gut sie ist, er ist krank, Anne. Er ist krank.
1: Papa, warum stehst du denn da so rum? Komm her. Komm, setz dich. Komm rein, Papa.

0: Es lief also gut heute?
1: Ja, sehr gut. Meinst du nicht auch, Papa?
2: Was?
1: Du hast sie sehr zum Lachen gebracht.
2: Hab ich?
1: Ja, sie fand dich charmant. Du hättest so deine Art, aber du wärst charmant. Und sie kommt morgen früh wieder und fängt hier an. Möchtest du noch was?
2: Ja, gerne. Das Hühnchen ist gut. Findest du nicht? Wo hast du es gekauft?
1: Unten im Laden. Warum?
2: Ach, nur so. Lecker, das Hühnchen.
1: Paul?
0: Nein, danke. Sie wird also ganztags arbeiten, ja? Ich meine...
1: Ja, bis 6.
0: Und dann?
1: Was meinst du?
0: Nach 6.
1: Bin ich hier.
0: Bist du zufrieden?
2: Womit?
0: Naja, du hast eine Tochter, die sich gut um dich kümmert. Stimmt's? Du hast Glück?
2: Du hast auch Glück.
0: Ah, findest du.
2: Was hat sie denn?
0: Anne, sie ist müde. Könnte etwas Sonne vertragen.
2: Ja, du musst auf sie aufpassen, Sportsfreund. Warum fahrt ihr nicht mal irgendwo hin?
0: Warum? Manchmal frage ich mich, ob du das mit Absicht machst.
2: Was?
0: Nichts. Wir wollten eigentlich nach Italien fahren.
2: Oh.
0: Aber im letzten Moment mussten wir es stornieren. Weißt du, wieso?
2: Nein, wieso?
0: Wegen deines Krachs mit Angela. Wir konnten nicht fahren und dich hier allein lassen. Wir mussten unsere Reise stornieren und dich zu uns holen. Und jetzt bleibst du hier. Endgültig, wenn ich das richtig sehe. Er hat's vergessen. Nicht zu fassen.
1: Hör auf damit.
0: Womit?
1: Du bist ein bisschen...
0: Ein bisschen was?
1: Sarkastisch.
0: Nein, bin ich nicht. Ich bin eher sehr, sehr geduldig. Sehr geduldig. Glaub mir.
2: Wo ist das Hühnchen? Hast du das Hühnchen abgeräumt?
1: Entschuldige, wolltest du noch was?
2: Nein, ist es in der Küche?
1: Ja, ich hol dir noch was.
2: Nein, ich hol es.

0: Wieso sagst du so etwas vor ihm?
1: Was habe ich denn gesagt? Hör zu, ich verstehe genau, was du fühlst.
0: Nein, das verstehst du nicht.
1: Doch, tue ich. Aber was ich nicht verstehe, ist... Du tust so viel für ihn. Und ich habe großen Respekt davor. Ich meine, du hast die Entscheidung getroffen, ihn hierher zu holen. Und, naja, wieso nicht? Aber... Wie soll ich das ausdrücken? Ich glaube, du musst dir eine andere Lösung einfallen lassen. Er hat komplett den Verstand verloren, Anne.
0: Hör auf, so zu reden.
1: Ja, wie soll ich denn reden? Ich meine, es ist doch wahr. Wir müssen uns eine andere Lösung einfallen lassen.
0: Zum Beispiel?
1: Er kommt in eine Einrichtung.
0: In ein Heim?
1: Ja, ein Pflegeheim. Das wäre besser für ihn.
0: Warum sagst du mir das jetzt, wo morgen früh dieses Mädchen hier anfängt?
1: Ja, du hast recht, wir werden sehen. Vielleicht klappt es ja gut mit ihr, du scheinst ja viel von ihr zu halten. Aber glaub mir, die Ärztin hat recht. Irgendwann ist es soweit, ganz egal, wie gut sie ist. Er ist krank, Anne. Er ist krank.
0: Papa, warum stehst du denn da so rum? Komm her, setz dich. Komm, Papa. Komm rein, setz dich.

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0: Papa? Bist du schon auf? Hast du gut geschlafen?
1: Ann, wo kommen die denn her?
0: Soll ich dir einen Tee bringen, bevor sie kommt?
1: Wo ist das Bild?
0: Welches Bild?
1: Lucys.
0: Oh, das verwechselst du mit deiner Wohnung. Da hing nie ein Bild. Komm, Frühstück ist fertig.
1: Ann, guck hier. Siehst du? Ann?
2: Hier ist Ihr Tee.
1: Was?
2: Lassen Sie nicht kalt werden.
1: Wo ist Ann?
2: Sie ist gegangen.
1: Wirklich? Schon?
2: Ja. Ah. Sie kommt zurück. Heute Abend. Ich gehe Ihre Medikamente holen.
1: Nein, warten Sie, warten Sie.
2: Bin gleich wieder da. Ich will nur Ihre Medikamente holen.
1: Oh, Scheiße. Wie spät ist es?
2: Es ist Zeit für Ihre Tabletten. Am besten nehmen Sie sie gleich, dann ist es erledigt. Meinen Sie nicht? Die kleine blaue hier. Die mögen Sie doch so gern. Ihre kleine blaue Pille. Ja, die Farbe ist sehr schön, oder?
1: Darf ich Sie etwas fragen?
2: Ja.
1: Sind Sie eine Nonne?
2: Nein.
1: Wieso sprechen Sie dann mit mir, als ob ich debil wäre?
2: Ich?
1: Ja.
2: Mach ich doch gar nicht.
1: Ihre kleine blaue Pille. Kleine blaue Pille.
2: Oh.
1: Ja.
2: Verzeihung, ich wollte nicht.
1: Das ist unerfreulich. Werden Sie sehen, wenn Sie in meinem Alter sind. Das geht schneller, als Sie denken.
2: Ich bitte um Entschuldigung.
1: Ja.
2: Wird nicht wieder vorkommen.
1: Ha. Sagen Sie, ist Ihnen etwas aufgefallen?
2: Was meinen Sie?
1: Na ja, ich meine meine Wohnung.
2: Was ist mit der?
1: Na, sie hat sich verändert.
2: Finden Sie?
1: Ja. Diese Stühle da zum Beispiel. Da, die. Wer hat die da hingestellt?
2: Keine Ahnung, Ihre Tochter nehme ich an.
1: Natürlich, meine Tochter, natürlich. Trotzdem ist es eigenartig, nicht mal gefragt zu werden. Oh, ich wollte mich entschuldigen, wenn ich da ein bisschen, als Sie zuletzt hier waren.
2: Kein Problem. Ihre Tochter hatte mich gewarnt. Sie meinte, Sie hätten so Ihre Art.
1: Tja. Ja. Es ist verblüffend, wie sehr Sie Lucy ähnlich sehen.
2: Ann hat mir gesagt, was mit ihr passiert ist. Das tut mir leid, ich wusste nichts davon.
1: Wovon?
2: Von ihrem Unfall.
1: Welcher Unfall?
2: Was?
1: Was meinen Sie?
2: Nichts.
1: Hm.
2: Dann nehmen Sie jetzt Ihre Tabletten und dann ziehen wir uns an.
1: Sehen Sie?
2: Was?
1: Sie sprechen mit mir, als ob ich debil wäre.
2: Nein, tue ich nicht.
1: Und ob?
2: Tue ich nicht.
1: Doch.
2: Ich.
1: Dann ziehen wir uns an, Ihre kleine blaue Pille. Es ist so, dass ich sehr intelligent bin. Das sollten Sie sich merken. Haben Sie verstanden?
2: Ja, ich werde es mir merken.
1: Gut, danke. Ja, es

0: stimmt. Ich bin sehr intelligent. Manchmal bin ich darüber selbst überrascht. Oh. Ich habe ein Gedächtnis wie ein Elefant. Kennen Sie dieses Tier?
1: Ja, ja. Sie vergessen ja Ihre Tabletten.
0: Oh ja, was tun die denn da?
1: Soll ich Ihnen noch ein Glas Wasser holen?
0: Nein, nein, nein, keine Umstände. Ich nehme Sie mit, sehen Sie da mit dem Tee.
1: Sicher?
0: Ja, positiv. Passen Sie auf. Sie werden sehen. Gucken Sie zu?
1: Ja.
0: Sehen Sie genau hin, okay? Rein in den Schlund. Gut aufpassen.
1: Ja, ich passe auf.
0: Gut. Schöne Tasse Tee. Hokus pokus. Na, ah. Job erledigt.
1: Bravo.
0: Ja. Wissen Sie, ich habe mal im Zirkus gearbeitet, als ich jung war.
1: Wirklich?
0: Ja. Soll ich mal irgendetwas für Sie zaubern?
1: Na, wollen wir uns nicht erst mal anziehen?
0: Was, jetzt?
1: Ja.
0: Nein, nicht jetzt.
1: Doch.
0: Nein.
1: Doch.
0: Wieso? Das ergibt doch keinen Sinn. Ich muss meinen Schlafanzug ja doch wieder anziehen. Die Zeit kann ich mir auch sparen.
1: Ich weiß, was Sie meinen. Aber wenn Sie Ihren Schlafanzug anbehalten, können wir nicht raus.
0: Wo wollen Sie denn hin?
1: Park?
0: Oh Gott.
1: Es ist ein schöner Tag.
2: Ist alles in Ordnung?
1: Ja, wir wollen uns gerade anziehen.
0: Aber...
2: Alles in Ordnung, Anthony? Stimmt was nicht?
0: Nein, nein.
2: Ich wollte mich sowieso gerade mal mit dir unterhalten.
0: Mit mir?
2: Ja.
1: Dann suche ich schon mal Ihre Sachen raus.
0: Nein, gehen Sie nicht weg.
1: Ich komme wieder.
0: Lassen Sie mich nicht allein, bitte.
1: Ich bin im Zimmer nebenan. Bin gleich zurück.
2: Kann ich dir eine Frage stellen?
0: Ja.
2: Ich will aber eine ehrliche Antwort. Nichts Umständliches. Tust du mir den Gefallen?
0: Ja.
2: Na gut. Wie lange hast du noch vor, hier herumzuhängen und uns allen auf den Sack zu gehen?
0: Ich?
2: Ja, du. Ich wüsste gern deine Meinung. Ich meine, hast du weiter vor, das Leben deiner Tochter zu ruinieren? Oder darf man hoffen, dass du dich vernünftig benimmst? In absehbarer Zeit.
0: Worüber reden Sie?
2: Über dich, Anthony. Ja? Über dich. Deine Einstellung.
0: Lassen Sie das. Ich dulde das nicht.
2: Du duldest es nicht?
0: Nein.
2: Und wenn ich es nochmal tue, was machst du dann?
0: Ich.
2: Ja?
0: Dann müssen Sie es mit mir aufnehmen. Oh,
2: willst du mich in Versuchung führen?
0: Nein.
2: Weißt du, es gibt auch etwas, das ich nicht dulde. Ja. Uns allen auf den Sack zu gehen, ab einem gewissen Alter.
0: Nein, nein, aufhören! Aufhören!
2: Ja, das lasse ich mir nicht bieten. Ich finde das völlig unangebracht.
0: Hören Sie auf! Aufhören! Anne!
3: Papa, was ist passiert?
0: Weiß nicht.
3: Was ist los mit ihm? Papa, ist schon gut. Ist es wegen deiner Uhr? Ist das der Grund? Ich habe sie gefunden, hier. Alles gut. Und nicht weinen. Nicht weinen. Komm, es wird alles wieder gut. Das wird wieder. Ist es wieder gut? Komm, wir essen jetzt das Hühnchen. Ja, du magst Hühnchen, stimmt's?
0: Wie spät ist es?
3: Es ist 8, Essenszeit.
0: Es ist 8 Uhr abends. Ich dachte, es wäre morgens. Und ich bin doch gerade erst aufgestanden. Hier, ich bin noch im Schlafanzug.
3: Nein, es ist abends. Und ich habe dir Hühnchen gemacht.

0: Papa? Papa, schläfst du?
1: Anne? Anne?
0: Papa, ich bin's.
1: Lucy?

0: Guten Morgen.
1: Setz dich doch, es ist fertig. Hast du Hunger?
0: Ja.
1: Du bekommst heute Besuch, erinnerst du dich?
0: Ja.
1: Erinnerst du dich, Papa?
0: Wie könnte ich das vergessen? Du redest ja dauernd davon.
1: Sie ist sicher bald hier.
0: Ach, so früh?
1: Ja.
0: Ich habe heute Nacht von ihr geträumt.
1: Von Laura?
0: Ja, also ich glaube, sie war's. Ich konnte ihr Gesicht sehen. Weißt du, sie erinnert mich wirklich an deine Schwester. Ja.
1: Ja, das sagtest du gestern. Na, wenn du glücklich bist, bin ich's auch. Sie scheint nett zu sein.
0: Ja.
1: Ganz reizend. Und tüchtig. Ich glaube, sie wird sich gut um dich kümmern.
0: Ich kann sie gut leiden.
1: Schön. Bevor sie kommt, solltest du dich anziehen.
0: Wer?
1: Die neue Pflegerin, die du gut leiden kannst.
0: Oh, ja, ja, ja.
1: Ja. Wir ziehen dir eine Jacke an, bevor sie da ist.
0: Und eine Hose.
1: Sie fand das Treffen mit dir gestern sehr nett. Ich muss sagen, du hast eine ganz schöne Show vor ihr abgezogen.
0: Habe ich das?
1: Ja, du hast sie davon überzeugt, dass du tanzen kannst und ein richtig guter Stepptänzer bist.
0: Was, ich?
1: Ja.
0: Und was hat sie gesagt?
1: Sie sagte, sie hofft, dass du es ihr irgendwann vorführst.
0: Tja, das ist lustig.

0: Ich habe gar nicht gewusst, dass ich steppen kann. Du?
1: Nein.
0: Ha, verborgene Talente.
1: Offenbar ja.
0: Ach. Ist sie das?
1: Ich nehme es an, ja.
0: Ich bin noch nicht so weit. Ich muss mich noch anziehen.
1: Du kannst dich auch später anziehen.
0: Nein, nein, warte. Ich bin nicht mal... Ich muss mich jetzt anziehen.
1: Ist nicht schlimm.
0: Doch, ist es.
1: Sie steht vor der Tür.
0: Bitte lass mich nicht alleine. Hör zu, ich... Da muss ich mich... Was soll sie von mir denken, hä? Ich muss vernünftig angezogen sein.
1: Oh, Papa, warum musst du alles so kompliziert machen? Du kannst dich später anziehen. Das ist kein Problem.
0: Ich werde mich schämen.
1: Nein, musst du nicht.
0: Oh, doch. Oh, Gott.
2: Laura, hallo.
1: Hallo, ich bin nicht zu viel, hoffe ich.
2: Nein, nein, gar nicht. Kommen Sie rein, kommen Sie. Wir sind in der Küche. Da sind wir. Wir wollten uns gerade anziehen.
0: Anne, wer ist das?
3: Hallo, Anthony.
0: Aber Anne, das ist sie nicht.
2: Papa, möchten Sie etwas trinken? Einen Kaffee oder...
3: Nein, danke.
2: Haben Sie schon gefrühstückt?
3: Alles bestens.
0: Ich, die will ich nicht. Wo ist diese andere, die ich mag?
2: Papa, was redest du da? Sag Hallo zu Laura.
0: Irgendwas kann ja nicht stimmen. Das ergibt keinen Sinn.
3: Erinnern Sie sich an mich? Ich war gestern hier. Da haben wir uns schon ein wenig kennengelernt und ich sagte, ich käme wieder, um erst mal zu sehen, wie das alles hier so läuft und wie ich Ihnen helfen kann. Wissen Sie noch?

0: Papa, kann ich mal mit dir reden? Wie soll ich es sagen? Weißt du noch, als du das erste Mal bei mir gewohnt hast? Und das war ja nur eine Notlösung, weil du dich mit Angela zerstritten hattest und... Und ich habe mich gefragt, ob es nicht besser wäre... Wie findest du das Zimmer? Es ist schön, oder?
1: Man kann den Park sehen.
0: Wirklich? Oh, das ist ja schön. Ist ein bisschen wie im Hotel, findest du nicht?
1: Alle Bewohner sagen das.
0: Hier wirst du besser aufgehoben, denke ich.
2: Wo?
0: Hier. Es wäre, glaube ich, viel beruhigender und auch schöner für dich, wenn wir uns gemeinsam dafür entscheiden, dass du hier leben wirst. Was denkst du?
2: Und was ist mit dir? Was machst du? Wo würdest du schlafen? In welchem Zimmer?
0: Weißt du nicht mehr, ich werde demnächst nach Paris ziehen.
2: Nein, tust du nicht.
0: Doch, erinnerst du dich? Ich habe dir davon erzählt. Erinnerst du dich?
2: Aber du hast gesagt, ganz sicher?
0: Ja.
2: Du hast doch gesagt, du bleibst hier bei mir.
0: Nein, ich muss gehen. Es ist wichtig. Ich hab's dir doch erklärt. Ich besuche dich hin und wieder an den Wochenenden.
2: Was ist mit mir?
0: Du wohnst weiter hier in London.
2: So ganz allein? Was ist mit deiner Schwester? Wo ist sie?
0: Papa.
2: Wenn du wüsstest, wie sehr ich sie vermisse.
0: Ich doch auch. Ich vermisse sie auch. Wir vermissen sie alle.

0: En?
1: Gut geschlafen?
0: Was tue ich hier?
1: Es ist Zeit.
0: Danach habe ich nicht gefragt, sondern was ich hier tue. Wo ist Anne?
1: Sehen Sie, ich bringe Ihnen Ihre Tabletten.
0: Wieso hauen Sie nicht einfach ab mit Ihren Tabletten? Sind Sie eine Krankenschwester?
1: Ja.
0: Ach, sind Sie? Oh, verstehe. Deswegen. Sie sind Krankenschwester?
1: Ja.
0: Habe ich mir gedacht, Sie sind so der Typ Krankenschwester. Und was machen Sie hier?
1: Wie bitte?
0: Was machen Sie hier?
1: Ich kümmere mich um Sie.
0: Oh, was Sie nicht sagen. Wirklich, Sie sich um mich? Na ja, das höre ich das erste Mal. Seit wann?
1: Schon ein paar Wochen jetzt.
0: Oh, ein paar Wochen, ja? Schön, das zu hören. Unglaublich. Niemand erzählt mir irgendwas in diesem Haus. Ich dachte, wir würden eine neue bekommen.
1: Eine neue was?
0: Eine neue Krankenschwester, die so ähnlich aussieht wie... meine andere Tochter Lucy, ich habe sie neulich kennengelernt. Sie war doch hier, nicht?
1: Nehmen Sie Ihre Tabletten?
0: Sie sollte doch heute anfangen. Heute Morgen. Laura, oder nicht?
1: Ich denke, Sie verwechseln da was, Anthony.
0: Sie erinnert mich so an Lucy.
1: Gut.
0: Gut. Zeit für unser Tablettchen. Ja. Auf die Minute kommt es ja wohl nicht an. Wo ist Anne?
1: Ihre Tochter ist nicht hier, Anthony.
0: Oh, wo ist sie? Ist sie unterwegs?
1: Vielleicht erinnern Sie sich. Sie lebt in Paris.
0: Oh, nein, nein, nein, nein. Sie hat drüber nachgedacht, aber es ist nichts draus geworden.
1: Sie ist jetzt schon ein paar Monate dort.
0: Meine Tochter in Paris? Nein, nein, nein. Die sprechen da ja alle Französisch.
1: Sehen Sie. Gestern ist diese Postkarte von ihr gekommen. Wir haben sie gelesen. Wissen Sie noch? Sehen Sie.
0: Hä?
1: Das erzähle ich Ihnen jeden Tag. Sie wohnt in Paris, weil sie einen Mann namens Paul kennengelernt hat und mit dem lebt sie jetzt zusammen.
0: Ach.
1: Und sie kommt sie manchmal besuchen.
0: Wenn?
1: Ja, ab und zu kommt sie übers Wochenende. Sie kommt hierher und dann gehen sie im Park spazieren und... sie erzählt ihnen von ihrem neuen Leben und was sie so macht. Letztens hat sie ihnen Kaffee mitgebracht, weil sie Kaffee so mögen.
0: Ich hasse Kaffee. Ich trinke nur Tee.
2: Alles in Ordnung?
1: Ja, wir wollen uns gerade anziehen.
2: Alles klar?
0: Ja.
1: So, bitte.
2: Danke. Schönen Tag noch.
1: Bis später.
0: Der da, wer ist das?
1: Wer?
0: Der Mann, der gerade rausgegangen ist.
1: Das ist Bill.
0: Bill?
1: Ja.
0: Sind Sie sicher?
1: Ja, wieso?
0: Ach nichts, es ist nur... es ist nur... ja, wie soll ich sagen? Was tut er hier? Hier in meiner Wohnung, kenn ich ihn?
1: Das ist Bill. Sie sehen ihn jeden Tag.
0: Wirklich? Und Sie?
1: Was denn?
0: Entschuldigen Sie die Frage, aber ich meine, Sie... wer sind Sie eigentlich?
1: Ich bin Catherine.
0: Catherine, richtig. Ja. Catherine. Und er ist Bill?
1: Ja.
0: Was ist mit mir? Wer bin ich eigentlich?
1: Sie? Sie sind Anthony.
0: Anthony.
1: Ja.
0: Anthony, ein schöner Name. Finden Sie nicht?
1: Ja, der ist sehr schön.
0: Den hat mir meine Mutter gegeben, nehme ich an. Kennen Sie sie?
1: Wen?
0: Meine Mutter. Sie...
1: Nein.
0: Oh. Sie hatte... wundervolle Augen. Ich sehe ihr Gesicht vor mir. Sie war... Ich hoffe, sie... kommt mich mal besuchen. Denken Sie, Mami... Sie sagten doch, sie käme hin und wieder am Wochenende.
1: Ihre Tochter?
0: Nein. Meine Mami. Ich will meine Mami. Ich will hier raus. Ich will, dass jemand kommt und mich abholt.
1: Nein,
0: nein, ich will meine Mami. Ich will, dass sie mich abholt. Ich will nach Hause.
1: Was ist denn, Anthony? Was ist denn?
0: Ich fühle mich, als ob ich alle meine Blätter verlieren würde.
1: Ihre Blätter?
0: Ja.
1: Was meinen Sie?
0: Die Äste und der Wind und der Regen. Ich weiß einfach nicht mehr, was hier vorgeht. Wissen Sie, was vorgeht? Diese ganze Sache mit der Wohnung. Es gibt keinen Ort mehr, an dem ich mich geborgen fühle. Aber ich weiß... dass meine Uhr an meinem Handgelenk ist, das weiß ich, für die Reise. Falls nicht, dann wüsste ich nicht, ob ich bereit wäre zu...
1: Zuerst werden wir uns anziehen, ja?
0: Ja.
1: Wir ziehen uns an und dann gehen wir im Park spazieren. In Ordnung?
0: Ja.
1: Gut. Die Bäume und die Blätter. Dann gehen wir wieder zurück und dann gibt es was zu essen.
0: Ja.
1: Und dann halten Sie Ihren Mittagsschlaf. In Ordnung?
0: Ja.
1: Und wenn Sie sich dann danach fühlen, dann machen wir noch einen Spaziergang im Park. Nur wir beide.
0: Ja.
1: Weil es so ein schöner Tag ist.
0: Ja.
1: Draußen scheint die Sonne. Wir sollten gehen, solange es sonnig ist. Wir müssen die Gelegenheit nutzen.
0: Ja.
1: Denn so schönes Wetter hält meistens nicht lange, richtig?
0: Ja.
1: Also ziehen wir uns an. Ist das in Ordnung?
0: Nein.
1: Komm, Sie.
0: Nein.
1: Komm, mein Baby. Ist schon gut. Ganz ruhig. Ruhig. Es wird Ihnen gleich wieder besser gehen, das verspreche ich Ihnen. Es wird alles wieder gut.

Guten Morgen und herzlich willkommen. Ich bin Ute. Ich lebe hier mit meiner ganzen Familie und wir möchten euch heute gerne zeigen, wie vielfältig und individuell ein Fertighaus sein kann. Kommt einfach mit!

So, hier seid ihr jetzt ganz oben im Haus. Das ist der zweite Stock. Und hier leben mein Mann und ich. Und ihr seht hier unsere Küche, wie das ganze Haus im Landhausstil und diesen großen Wohnraum umgeben von Balkons. Es spielt sich immer alles in der Küche ab, wenn Besuch da ist, wenn die Kinder da sind. Es wird gemeinsam gekocht. Und dann haben wir gesagt, okay, dann wollen wir das einfach alles zusammen haben. Wir wollen, dass die Küche und das Wohnen nicht getrennt sind. Wir haben immer schon eine Affinität zu ganz alten Möbeln gehabt. Und plötzlich sah ich diese tollen Stühle, 4 Stück, in einem Müllcontainer. Man musste gar nicht furchtbar viel damit machen. Wir haben sie einfach einmal nochmal abgeschliffen und neu eingelassen. Diese Kommode ist ein Geschenk meiner Eltern. Die wollten die eigentlich sogar ausrangieren. Und wir haben dann gesagt, Mensch, das ist ein so schönes Teil und passt so perfekt in unseren Stil. Musste auch überhaupt nicht aufbereitet werden, sondern das ist genau so mit diesem Shabby Chic von Anfang an gewesen. Wenn die Sonne am Abend einmal ums Haus drumherum gewandert ist, dann sieht